0: Genau. Hast du irgendwelche intimen Sachen, die du nie zurückgegeben hast? Habe ich Marc gefragt.
1: Ah.
0: Hat er irgendwas? Hm. Er hat gesagt, er ist pedantisch.
2: Nee, der hat nichts, glaube ich.
0: Nee, er schreibt da ein Buch oder führt ein Buch oder ist er so sehr pedantisch und bringt das auch wieder ordnungsgemäß dann zurück?
2: Nee, der,
0: oder leiht sich einfach
2: gar nichts? Er leiht sich wenig.
0: Ja.
2: Er leiht sich immer maximal eine Sache und gibt es auch schnell wieder zurück.
0: Mhm. Hast du irgendwelche entliehenen Sachen, die du nicht zurückgegeben hast?
3: Nein.
0: Vergisst man doch manchmal.
3: Nein.
0: Da leiht man sich bei jemandem was aus, ein Buch oder so, oder eine Maschine oder sowas. Oder
3: Gerät. Frauen, Autos und Werkzeuge verleiht man nicht.
1: Oh.
0: 20 Punkte für Eva.
2: Da verzeih ich ihm auch den Macho-Spruch. Am
0: die Abkürzung HC hinter einem akademischen Titel.
1: HC.
0: Wofür steht das?
1: Das ist ein Ehrentitel.
0: Genau, ehrenhalber. Honoris causa.
1: Ja. Mhm.
0: Also man hat dafür eigentlich nichts gemacht. Man hat einfach so verliehen bekommen. Ne? Mhm. Lebenswerk vielleicht oder sonst irgendwas. Aber weiß das Corby?
1: Du fragst, die stellst die Frage wie.
0: Wofür steht die Abkürzung HC hinter einem akademischen Titel? Corby.
4: Und reicht Ihre Antwort, die Sie gegeben haben?
0: Ehrenhalber würde reichen.
4: Genau, okay.
1: Mhm. HC. Ja. HC, Ehrentitel. Also der ist ja eben gerade schon, als du nach dem Professor
0: Habakuk.
1: Habakuk gefragt hast.
0: Jawohl, das ist was ganz anderes.
1: Ich weiß. Aber ich sage ja, er kriegt hin, dass das irgendein Ehrentitel ist. Dass man nämlich eine Ehrenwürde verliehen kriegt, Ehrendoktor, was auch immer, das weiß der schon auch. Und dass das dann, weiß nicht, was es bedeutet, aber das kriegt er hin.
0: Also dass man eben keine Doktorarbeit geschrieben hat oder sonst irgendwas. Sondern
1: nee, genau.
0: Zack, das war jetzt, das war gar nicht von Kosu, das war von dir. Ja.
1: Daher kam der Backstabber. Ah, da ist Messer in meinem Rücken. Ich schwöre es, Eva.
2: Ich habe noch nicht aufgegeben.
1: Ah,
2: ich bin noch am Leben.
0: Du sagst, da kriegt es nicht hin. Jetzt ist sehr strategisch, weil du einfach hoffst, 10 Punkte zu kriegen? Oder?
2: Ich glaube, der kriegt das einfach nicht hin.
0: Also, okay.
2: Ich glaube, mit Titeln im akademischen Bereich.
0: Nicht sein Spezialbereich.
2: Ist nicht sein Spezialgebiet.
0: Wofür steht denn die Abkürzung HC hinter einem akademischen Titel?
5: Irgendwas im Medizinbereich wahrscheinlich. Aber was es jetzt sein soll, boah, Hals und Knochen oder Haut oder irgendwas so in die Richtung.
0: Hast du schon mal gelesen oder gesehen? Hast du
5: gar nicht gesehen?
0: Nee. Hast du gar nicht gesehen?
5: Nee.
1: Nein! Gabi!
2: Geil.
1: Oh, wow.
2: Das geht runter wie Öl.
0: Nah angekommen man nicht. Aber noch führt Kosu und der kann jetzt noch ein bisschen weiter wegziehen.
4: Ja.
0: Wenn du mir sagst, ob Beate kleinere Reparaturen in der Wohnung selber macht.
4: Zu Hause, was geht
2: mir kaputt, was ich selber mache?
1: Ne, das ist schon größer. Da brauchst du Trockenbauer für. Um eine Rigipswand anzubauen.
0: Hausneu verputzen, sowas, Garage einbauen.
4: Hat sie
0: oder
4: Kinder? Hat sie Kinder?
1: Ja, das müsste man jetzt wissen.
0: Ja. Das müsste man sich jetzt gemerkt haben.
1: Ja. Das ist genau
4: so. Aber das eine spricht dafür, also dass sie Kinder hat, spricht dafür, dass sie die anruft und sagt, komm mal, mach das. Aber gleichzeitig auch eben patente Frau, die allein alles im Leben hingekriegt hat. Mhm. Deswegen schafft sie das natürlich auch und macht es auch.
0: Ja, sie macht kleine Reparaturen.
1: Komm.
0: Warum nicht? Ich meine, eine patente Frau, du würdest sagen, ist unpatent, ist nicht dein Patent.
2: Die ist nicht unpatent, aber ich glaube, so Kleinreparaturen, das ist einfach nie ihr Ding gewesen. Hat sie auch nie machen müssen. Die holt entweder einen Handwerker oder einer der Kinder macht das oder mal ein Nachbar oder so. Aber ich glaube, da sagt sie so, ey, warum soll ich das können?
0: So, wir gucken uns Beate an.
4: Jetzt habe ich Angst, ja.
0: Du sagst, sie macht es.
1: Jetzt bin ich gespannt.
0: Machst du kleinere Reparaturen in der Wohnung selber?
6: Natürlich. Ich bin vielseitig begabt.
0: Ja?
6: Tapezieren, Waschmaschine reparieren. Letztes Mal, als sie kaputt war, habe ich mir ein YouTube-Video angeguckt, habe das genau nachgemacht und hat funktioniert. Ja.
0: Wow, großartig. Hat sie über die Waschmaschine repariert. Top, finde ich toll.
4: Eine tolle Frau.
2: Ja.
0: Wunderbar. Wir haben unseren Punktestand. Wir haben Eva mit 40 Punkten. Oh, wir haben Hartnett mit 50 Punkten. Das ist jetzt auch nicht so viel mehr Hartnett.
1: Ist egal.
0: Wir wollen uns angucken, wie Kosu weggezogen ist mit 80 Punkten.
1: Yeah,
0: jetzt kommt die Entscheidungsfrage. Ich habe den dreien die Augen verbunden und habe gesagt, ich möchte unseren grünen Eimer über dir ausleeren. Und du bleibst so lange sitzen, bis alles aus dem grünen Eimer rausgefallen ist. Das ist unser grüner Eimer. Genau so sieht er aus. Der war diesmal gefüllt mit Reis. Das wussten sie aber nicht, weil sie ja die Augen verbunden haben. Sie haben nur gemerkt, dass was auf sie runterfällt. Der Reis war übrigens nicht mehr genießbar. Das war also kein Reis, den man hätte essen können oder kochen können. Hat das euer Straßenstamm mit sich machen lassen? Und ist der auch sitzen geblieben bis zum Ende?
1: Tja, in deiner Haut möchte ich jetzt nicht stecken. Eben.
0: Du bist ja ganz sicher.
1: Das macht Corby.
0: Corby hat damit kein Problem. Beate sagt, nee, lass mal, wer weiß, was da drin ist in dem Eimer.
4: Also wenn da jetzt irgendwie Schleim oder Wasser oder da hat sie jetzt einfach keinen Bock drauf, da so durch die Stadt zu laufen, das macht sie nicht. Und ich finde, man muss das auch nicht machen.
0: Muss man auch nicht.
4: Nö.
0: Marc hingegen, wer Formel-1-Fahrer durch die Gegend fährt, der kann jetzt nicht sagen, oh, nee, lass mal.
2: Ja, ich glaube schon, dass der sagt, jetzt bin ich schon hier und für den Spaß bin ich zu haben und mach mal.
0: Meine Frau hat mich vorgeschlagen.
2: Ja.
0: Ja, stimmt. Überzeugend. Dann schauen wir uns zuerst den Marc.

0: tatsächlich an. Marc hat es offensichtlich gemacht.
1: Den grünen Eimer möchte ich über dir ausleeren. Bis er leer ist, kriegst du 10 Euro.
2: War ja alles schon drin. Grüner Schleim,
1: Maden,
2: Mehl.
0: Boah, alles voller Maden. Was war's?
2: Naturreis.
0: Genau, er hat das gemacht, ist sitzen geblieben bis zum Ende. Du hast alle Punkte gesetzt. 80 Punkte. Torbi macht es aber auch.
3: Ich sage ja.
1: Ich verbinde dir die Augen und dann leere ich diesen Eimer über dir aus. Dafür kriegst du 10 Euro.
4: Machen wir.
1: Das könnten Tiere sein.
4: Nee, ich vertraue dir blind.
1: Was glaubst du, was es ist?
4: Viel Reis, sehr viel Reis, ja.
0: Sind tote Maden.
4: Ach ja, das ist doch Reis, ja.
0: Yes. Ja, hat er auch gemacht, die Punkte gesetzt, alle Punkte gesetzt. Damit 100 Punkte.
3: Oh, jetzt bin ich aber gespannt.
5: Ich auch, ich bin jetzt auch echt aufgeregt.
1: Ich verbinde dir die Augen.
3: Nee.
1: Dann leere ich diesen Eimer über dir aus.
3: Nee.
1: Du kriegst 10 Euro.
3: Nein.
1: Warum nicht?
3: Wer weiß, was da irgendwelche Krabbentiere drin sind oder sonstiges. Krieg ich grüne Pickel? Nein.
0: Hat sie gleich sofort abgelehnt, schon bei Augen verbinden. Nein, machen wir nicht. 54 Punkte gesetzt. Interessant.
3: Was hast du
0: gesagt? Nein, ganz kurz. Er hat gerechnet, er hat was auch immer ausgerechnet und ist damit unser Gewinner. Ja. Kosu mit 134 Punkten vor Abnettesheim mit 100 Punkten. Ja. Und Eva Briegel mit 80 Punkten. Dankeschön, Marc, Beat und Kaumi fürs Mitspielen. Danke Ihnen fürs Zuschauen. Mehr Straßenstars in der Mediathek jetzt sofort. Oder nächste Woche gleicher Sendeplatz, gleicher Sender. Bis dahin. Ciao.
5: 26 ist meine Lieblingszahl und auf die wäre ich zurückgefallen. Deswegen dachte ich,
0: ich freue mich, dass du es bist, Kosu.
5: Ja, warum? Ja,
0: weil ich das immer sage.
6: Auf sowas kann einem keiner vorbereiten.
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11: Mit diesem kleinen Blumengruß herzlich willkommen in unserem Kaffee- oder Teegarten. Es ist ein wunderbarer Tag, hat geregnet, es hat ein bisschen abgekühlt und wir geben jetzt richtig Gas. Wir gucken, dass es eine gute Ernte wird in diesem Sommer. Also was können wir unseren Pflanzen, unserem Gemüse, unserem Obst jetzt Gutes tun? Heike Bohmgarten ist bei uns, unsere Gartenbauingenieurin. Und steht schon bereit mit der großen Gießkanne an der Johannisbeere. Was kriegt die jetzt ab?
12: Also die kriegt so eine richtig schöne, durchgereifte Jauche. Du riechst es. Es riecht hier im Moment ganz intensiv. Aber klar, die möchte ja jetzt ihre Johannisbeeren ausreifen. Die braucht jetzt nochmal Nährstoffe. Ja. Und diese Jauchen und Brühen sind einfach ideal dafür, dass sie schnell helfen.
11: Okay.
12: Direkt Futter geben.
11: Das sind so richtige Boosterbrühen.
12: Ja. Booster. Also finde ich was ganz Tolles.
11: Dafür kann man auch mal ein bisschen... Ein Mief in der Nase haben, ne?
12: Vielleicht dann doch später abends gießen, wenn man noch im Garten sitzen möchte.
11: Du meinst, dass man für den Rest des Abends diesen Mief in der Nase hat? Egal. Genau. Es hilft so großartig, dass man echt gerne bereit ist, das hinzunehmen.
12: Und mehr braucht es eigentlich auch nicht. Und gerade wenn man eine Küche hat und manchmal Gemüse isst oder Eier oder sowas. Oder einen Garten, wo es auch Beikräuter gibt, muss man ganz ehrlich sagen, viel zu schade für die Biomülltonne.
11: Das ist eine total entscheidende Aussage. Es gibt so viel in der Küche, was wir in den Biomüll kloppen, was aber wirklich als organischer Dünger super funktioniert. Lass uns mal kurz bei der Stinkegülle bleiben. Das ist Brennnesseln, das kennen wir.
12: Ja.
11: Angesetzt mit Wasser und lange vergoren.
12: Genau, also bei dem Wetter 2 Wochen.
11: 2 Wochen.
12: Ja.
11: Kleingeschnitten?
12: Genau, wir schneiden die klein, die Brennnessel. Also so ein bisschen anschneiden oder rupfen, je nachdem, wie fest die Hände sind, die man so hat.
11: Oder man nimmt eine Schere her.
12: Ja.
11: Und dann tust du es in einen 10 Liter Eimer Wasser.
12: Genau, und lass es einfach stehen.
11: Deckel drauf aber, oder?
12: Sonst Deckel drauf, ja, also so voll wie der Eimer ist, muss ich sagen, bitte nicht den Deckel drauf. Dann weniger Wasser, weil sonst könnte dir das alles hochgehen.
11: Ah.
12: Und damit das nicht ganz so dolle stinkt, die Brennnesselbrühe, gibst du immer pro 10 Liter ungefähr eine Handvoll Gesteinsmehl dazu.
11: Okay,
12: das
11: bindet
12: die Aromen. Genau. Oh, staube ich dich ein? Nein.
11: Ist okay.
12: Ist okay.
11: Wund ist immer.

0: kann ich sagen, ich bin aktiv dabei gestanden.
1: Ja.
0: Ne?
1: Ja.
0: Also einfach drauf.
1: Ja, dazu? Genau. Und gleich rühren wir es um. Aber was wir noch dazu geben, ist Beinwell. Mhm. Beinwell ist eine Pflanze, wird in England immer für Rosenstärkung genommen. Deswegen machen wir eine Universellbrühe. Beinwell enthält sehr viel Silizium, macht starke Blätter, starke Blüten. Du hast weniger Blattläuse und hast natürlich einen exzellenten Dünger. Also ich finde das eine ganz feine Sache, wer Beinwell im Garten hat. Mhm. Beste Zeit, bevor er sich jetzt überall ausbreitet durch seine Blüten. Einfach mit vergehren.
0: Okay, so in gleichen Teilen oder ist egal, das Mischungsverhältnis, ja. So was man halt hat, kommt dazu.
1: Genau, also das, da können wir relativ beliebig sein und dann kriegen wir diesen super Booster, wie du gesagt hast. Genau.
0: Und dann lasse ich das 2 Wochen stehen, drauf, rühre es immer wieder mal um und habe dann nach 2 Wochen dieses leckere Süppchen. Oh nee, komm. Boah, da brauchst du nicht nah dran, um das zu riechen.
1: Ich habe das so transportiert, dass es nicht im Auto explodiert ist. Deswegen ist es nicht ein Liter, sondern du siehst, das ist ein bisschen weniger.
0: Ist schon was ausgelaufen.
1: Na, furchtbar. Und das kommt dann, ja, also das rächt sich, gell?
0: Ja.
1: Selbst nasser Hund kann ich gegen an. Und dann gibst du das in 10 Liter.
0: Ja.
1: Und diese Mischung macht es eigentlich, das ist perfekt.
0: Ja. 1:10?
1: 1:10.
0: Und das kommt dann an meine Johannisbeeren, das kommt auch an alle anderen.
1: Alle, die Hunger haben. Und gerade jetzt die Gemüsepflanzen, Tomaten, Paprika, Zucchinis, alle, die sind hungrig. Gerade die Zucchinis, die Kürbisse, die wollen das haben.
0: Okay. Du hast aber noch andere Schätze aus der Küche hier draußen. Kaffeetrester zum Beispiel.
1: Ja, Kaffee ist toll. Kaffee ist nicht nur toll für uns, der hilft mir auch immer, sondern allen Bodenlebewesen und allen Kleinlebewesen, die werden aktiver davon. Aber Kaffee ist halt eine natürliche Säure.
0: Ja.
1: Und diese natürliche Säure und der große Anteil an Stickstoff, der da drin ist, hilft gerade Pflanzen, die säureliebend sind, wie unsere Blaubeeren und ja, Pflanzen, Rhododendron, alles die, wenn wir ihnen die geben, mit in den Boden, dann kann man nämlich hier sehen, die Blätter sind jetzt schon hungrig, weil der Boden nicht mehr sauer genug ist und nicht mehr genug Stickstoff.
0: Das ist so ein Anzeiger dafür, dass die jetzt Kaffee wollen.
1: Genau, die wollen Kaffee.
0: So.
1: Die wollen Kaffee, den geben wir dazu.
0: So eine Handvoll auf so einen Kübel?
1: Ja, Handvoll auf einen Kübel und damit es direkt wirkt, geben wir noch ein bisschen von der Stinkejauche dazu. Das ist sozusagen der Booster und der Kaffee setzt sich ganz schnell um. Eigentlich perfekte Mischung. Und jetzt reden wir dann ab und zu mal mit unseren Blaubeeren. Und
0: sagen, ist so alles gut, du hast doch, was du brauchst.
1: Genau, und jetzt gucken, ob die Blätter grün werden.
0: So.
1: Und wenn sie nicht grün werden, haben wir noch mal eine Handvoll rein.
0: Also da so ein bisschen nach Augenmaß entscheiden dann.
1: Immer im Garten. Ja. Also deswegen heißt es ja auch nach dem Mondkalender mit den Pflanzen sprechen. Also nicht, weil der Mondkalender das sagt, sondern wenn du mit einer Pflanze sprichst, ach du hübsche Pflanze, dann siehst du, ob ihr was fehlt.
0: Ach du hübsche Pflanze, brauchst du vielleicht noch ein bisschen Ei?
1: Ja, Ei.
0: Wofür brauche ich Eierschalen?
1: Die Eierschalen, da können wir gerade rübergehen in unser Gemüsebeet. Durch die Umsetzung mit verschiedenen Kompost, Erden und allen, entstehen Huminsäuren. Huminsäuren machen den Boden saurer.
0: Ja.
1: Und gerade Tomaten, Zucchinis, alle lieben es ja, wenn der Boden etwas alkalischer ist. Und damit puffern wir das, dass die besseren Nährstoffe aufnehmen können. Am besten macht es nicht mit den Fingern. Das kann man auch gut, aber da sind die relativ groß. Am besten gibt man es wirklich ganz hauchfein durch den Mixer. Ein bisschen einarbeiten und dann,
0: macht das
1: Stinkebrühe drauf.
0: Ja, die ist echt universell, ne? Die geht überall drauf.
1: Ja.
0: Und die Artischocke, auf die ich ja schon sehr neugierig bin, die bei uns hier im Garten geht, kriegt die auch Eierschale? Oder?
1: Die kriegt auch Eierschale, weil die ist ja normalerweise in ihrem Lebensstandort, mag sie alkalischen Boden, also eine felsige Distel, weißt du, ist ihr Standort. Die sieht super aus, der würde ich jetzt überhaupt kein Wachstumsschub zugehen. Die sieht schon so aus, ob die richtig gut wächst. Gesund.
0: Okay, dann kriegt die jetzt keine Jauche, sondern nur Eierschalen.
1: Ja, die kriegt Eierschalen.
0: So. Und wer kriegt jetzt die Kartoffelschalen?
1: Ha, Kartoffelschalen ist ja sowas wie unser Universalmittel. Also Kartoffeln sind voller Nährstoffe für uns, aber natürlich auch für die Pflanzen. Und wir haben so viel in der Küche. Mhm. Kartoffelschalen wegzuwerfen wäre viel zu schade. Man kann eine Kartoffelschalenjauche machen, wie mit den anderen. Genauso hier eine Handvoll Kartoffeln auf 2-3 Liter gären lassen und dann gießen. Oder man kocht die Kartoffeln völlig aus, wie dieses Kartoffelwasser.
0: Ja.
1: Sollte man eh immer nutzen, Kartoffelwasser ohne Salz und damit seine Balkonkästen gießen.
0: Also ich koche per Kartoffel.

0: Salzkartoffel, weil ja. es ist ja in der Schale ja. ist das drin, was wir wollen.
1: Genau.
0: In Salzkartoffeln nützt nichts, da ist ja auch zu viel Salz drin. Und dieses Wasser nehme ich dann als Gießwasser.
1: Absolut perfekt, du musst es nicht weggießen, du sparst Wasser. Es sind ganz viele Calcium und Kalium, diese Mischung macht ja. das einfach aus. Und natürlich auch Vitamin C, auch für Pflanzen gut. Das nimmst du und kannst zum Beispiel, wenn du in der Küche direkt deinen Balkonkasten davor hast, deinen Kräuterkasten oder so, kannst du immer damit gießen und hast einen tollen Flüssigdünger für lau und für nix. Und
0: die immer wenn ich Kartoffel gekocht habe, das Kartoffelwasser abkühlen lassen ja. und an alles, und was drumherum ist, gießen.
1: Ist das nicht großartig? Super. Und mit den Jauchen kannst du wirklich nochmal dein Gemüse richtig für Dünger geben.
0: Ja.
1: Perfekt, genauso.
0: Und auch diese Jauche ist jetzt nicht nach 2 Wochen soweit, sondern wenn sie anfängt, so Blubberbläschen ja. zu machen.
1: Wenn sie Blubberbläschen macht, genau.
0: Dann ist sie gießreif.
1: Dann ist sie perfekt.
0: Und muss ich die abseihen oder kann ich die Kartoffelschalen mit draufgeben?
1: Das kommt immer darauf an, wie du zu deinem Nachbarn stehst, wenn der denkt, du bist unordentlich geworden. Ja. Normalerweise kannst du es dann einfach komplett draufwerfen und hackst die Kartoffelschalen mit dem Boden, siehst du ja nicht mehr. Dann kannst du auch gucken, ob alle Drahtwürmer kommen und die absammeln, dann hast du noch einen Effekt mehr.
0: Ist der Wahnsinn. Ich liebe es. Ja, wir auch.
1: Sehr gut.
0: Deswegen lassen wir sie nicht weg, sondern du bleibst da für eine ja. Gartensprechstunde ja. nach 17 Uhr. Wenn Sie Fragen an unsere Universalgartenexpertin Heike Baumgarten haben, dann gerne her damit per Mail ins Studio. Und dann sehen wir uns wieder. Danke dir, liebe Heike.
1: Danke.
0: Wir gehen jetzt aber aus dem Garten direkt in den Zoologischen Garten, in den Zoo nach Karlsruhe. Sind dort mit den Zoodogs unterwegs. Das sind immer sehr spannende Einblicke, was die alles tun, damit es den Tieren auch wirklich gut geht und dass die gesund bleiben. Heute kommen die orange Haubenkakadus Besuch von den Dogs und die Kropfgazellen. Da braucht es, haben wir uns sagen lassen, mitten in der geburtenstarken Zeit, einen kleinen, aber sehr wichtigen Eingriff, der Muttertier und den ungeborenen Nachwuchs schützt.
2: Frühmorgens im Zoo Karlsruhe. Die Zoodogs sind heute bei den Kropfgazellen im Einsatz. Bei einem Termin, der nicht jeden Tag ansteht, der aber gerade jetzt vor der Setzzeit besonders wichtig ist.
3: Moin, moin. Oh, das ist nämlich hier schön. Wer bist du?
4: Ich sag die Finja.
3: Die Finja.
4: Schau mal. Was soll man die gerade einmal absetzen? Dann sind sie immer ein bisschen Jawohl. Größer.
3: Das ist tatsächlich die Finja. Wir sehen jetzt hier, dass wir bei den Kropfgazellen im Frühjahr kurz vor dem Geburtszeitpunkt sind oder vor der Setzzeit, wo die Jungtiere auf die Welt kommen. Und zu diesem Zeitpunkt impfen wir die Muttertiere oder die Tiere, die trächtig sind, gegen Clostridien. Die Muttertiere bilden dann Antikörper aus und die schützen dann schon intrauterin, also in der Gebärmutter, schon das Jungtier. Das heißt, das Jungtier kommt schon mit einem Antikörperschutz gegen Clostridien auf die Welt. Und das ist eine Erkrankung, die gerade bei jungen Wiederkäuern häufiger zu Verlusten führt, also zu Jungtiermortalität, also zu einer Jungtiersterblichkeit führt. Die Tiere werden dann noch entwurmt. Das ist noch eine Entwurmung, die sie zusätzlich kriegen. Die Tiere kriegen dann noch eine Impfung gegen Blauzungenerkrankung und noch eine andere Entwurmung, die wir oral geben, das heißt ins Maul der Tiere eingeben.
5: Geht auch.
3: Schau mal, wer das hier ist. Die 181. Hier auf der Liste ist die Luana. Das ist eine Handaufzucht von 2023.
6: Sie sind dann schon mehr gewohnt, dass man sie hält, natürlich, klar.
3: Ja, die Handaufzuchten sind natürlich alle so ein bisschen gewohnt, dass sie im Umgang waren von den Tierpflegern. Das heißt, die ist da auch eher so ein bisschen neugierig. Aber wir haben eben auch Naturaufzuchten mit dabei, die dann durchaus auch sehr rabiat sind. Okay. Aber man merkt es auch bei der.
5: Runtersetzen.
3: Loslassen. Wir schauen jetzt noch, ob wir meinen, dass dieses Tier trächtig ist. Die hat jetzt kein so dickes Abdomen, keinen so dicken Bauch. Also ich glaube fast, dass wir bei der eventuell auch keine Trächtigkeit vorliegen haben.
5: Okay.
2: Nach und nach holen sie die Tiere zum Impfen aus dem Stall. So behalten die Zoodogs den Überblick. Insgesamt 21 persische Kropfgazellen sind es hier im Gehege. Eine Art, die in europäischen Zoos nur sehr selten gehalten wird. Und da zählt jedes neue Jungtier.
3: Hier können wir die auch runterlassen. Und wenn man jetzt auch beide mal im Vergleich anschaut, können wir runterlassen, ja. Wenn man es auch beide im Vergleich anschaut, die hat ein deutlich runderes Abdomen, einen deutlich runderen Bauch. Also bei der würde ich jetzt auf jeden Fall vermuten, dass dieses Tier trächtig ist. Und deswegen kriegt die jetzt bei mir bei

0: der TU-Trächtigkeitsuntersuchung ein positiv. Also da bin ich der festen Überzeugung, dass dieses Tier in diesem Jahr ein Jungtier auf die Welt bringen wird. Und für uns ist die Aufzucht hier immer so ein bisschen kompliziert. Das ist eine Tierart, für die wir ja auch hier im Zoo Karlsruhe das europäische Haltungszuchtprogramm managen. Und von denen gibt es nicht so viele in europäischen Zoos. Das sind nur ganz wenige Zoos, die diese Tierart halten. Und die Nachzuchten, das gestaltet sich immer ein bisschen schwierig bei der Tierart, weil wir viele Tiere dabei haben, die ihre Jungtiere nicht annehmen. Und nur in ganz wenigen Fällen entscheiden wir uns dann tatsächlich dazu, dass wir auch Tiere in die Handaufzucht nehmen. Tiere, die in der Handaufzucht waren und dann groß werden, ziehen vielleicht ihre eigenen Jungtiere dann auch nicht selbstständig groß und produzieren keine Naturaufzuchten. Und das ist natürlich dann was, was uns langfristig in der ganzen Situation nicht weiterhilft. Sondern das, was wir wollen, ist, dass wir wieder eine gesunde Population an Kopfgrazellen haben, die auch tatsächlich dann auch Naturaufzuchten produzieren und die Jungtiere selbstständig großziehen.
1: Geschafft. Einmal gepiekst und danach schnell wieder den schönen Frühlingsmorgen genießen. Und er ist ab heute wieder der alleinige Chef im Gehege. Seine drei zukünftigen Rivalen ziehen nämlich weiter zur Junggesellengruppe in den Tierpark Oberwald. Das ist jedes Jahr so. Vor der Geschlechtsreife ziehen die jungen Böcke aus, bevor es Ärger gibt mit dem amtierenden Zuchtbock.

0: Lukas, wie schwer ist jetzt so eine Kiste?
1: Die ist nicht so wahnsinnig schwer. Das sind 30, 40 Kilo, glaube ich, mit Tier. Also das geht schon. Das ist nur manchmal ein bisschen unpraktisch zu tragen. Das sieht ja manchmal etwas ungelenk aus, aber das geht schon.
2: Lange werden die drei nicht unterwegs sein. Ihr neues Zuhause ist nur 10 Autominuten entfernt. Von den Kopfgazellen geht es für Tierarzt Lukas Rehse direkt weiter zum nächsten Einsatz. Diesmal bei den Orangehauben-Kakadus.
1: Ich bereite gerade eine Probenentnahme vor. Es geht um ein Tier, was in den Zoo nach Amsterdam soll. Genau genommen sind es sogar 2 Tiere. Das eine ist aber schon beprobt. Und ich bereite jetzt gerade die ganzen Tests vor, die der Zoo Amsterdam angefordert hat.
0: Und welche sind das?
1: Oh, das sind bei Papageien ist man tatsächlich relativ vorsichtig, weil es gibt sehr viele Papageienkrankheiten, die man keinesfalls im Bestand haben möchte. Und entsprechend, wir testen üblicherweise auf 5 bestimmte Infektionserkrankungen, für die wir Blut brauchen und für die wir ein paar Abstriche brauchen und eine Federprobe. Also der Kleine bzw. die Kleine, die wir jetzt fangen, die muss ein bisschen federn lassen.
2: Bei den Orangehauben-Kakadus gab es ja wieder Nachwuchs. Eine kleine Sensation. Für Zoodirektor Matthias Reinschmidt und Tierpfleger Patrick Rücker Anlass genug, eine Wette abzuschließen. Und Lukas Rehse kennt den Gewinner.
3: So, Herr Rücker, jetzt kommen Sie mal raus. Ich habe den Lukas ja schon getroffen, aber er hat mir noch nichts verraten, was unsere Geschlechtswette angeht.
4: Noch nicht?
3: Angeht.
4: Ja, mir auch noch nicht.
3: Jetzt muss er gleich das auflösen. Jetzt sind wir mal gespannt, was er sagt.
1: Dann habe ich jetzt schlechte Nachrichten für dich.
3: Für mich? Oh Gott.
1: Also es sind 3 Mädels.
3: 3 Mädels? Ja, super, das ist ja noch lieber. Da verliere ich gerne die Wette.
4: Das machen wir. Hauptsache Waffler essen.
3: Hauptsache wir haben 3 Mädels, das ist dann cool.
4: Das ist super, ja.
3: Sehr gut.
4: Gut.
3: Sehr gut.
4: Sehr schön.
2: Aber jetzt müssen Sie erstmal den richtigen Kakadu fangen. In der Voliere gar nicht so einfach. Zum Glück tragen die Vögel farbige Markierungen, weil sie gerade an einer Studie teilnehmen.
1: Wir haben den größten Schwarm überhaupt an Orangehauben-Kakadus und können da ganz interessantes Verhalten beobachten. Auch Tiere, denen eine. Ja, danke. Geh weiter. So, noch von vorne. Gut, wo waren wir? Wir haben hier eine sehr große Gruppe an Orangehauben-Kakadus. Das sind Tiere, von denen auch viel Aggressionsverhalten bekannt ist. Und was wir hier sehen, ist, dass in so einer großen Gruppe im Schwarm die Aggression sich entweder sehr gut verteilt oder gar nicht auftritt.

0: Und das ist auch der Grund, warum wir an einer Studie teilgenommen haben. Und für diese Studie mussten wir die markieren. Das Problem ist, die mausern jetzt und die verblasst gerade die Markierung. Aber jetzt hoffen wir, dass wir mit den Resten noch das richtige Tier erwischen.
1: Ja.
0: Dann gehen wir zu zweit. Komm.
1: Jetzt müssen wir erst mal gucken, welcher ist es.
0: Ich glaube, der links.
1: Der links, der da hängt?
0: Ich glaube. Obwohl, nee, der hat blau.
2: Der ist grün.
1: Oder? Steht er?
2: Das ist schnell.
1: Oder wer?
2: Der Vogel rechts.
1: Ganz rechts, okay. Geh mal vor und Sie fangen den da ab. Komm. Komm. Das ist schon nett, gell?
2: Das ist schon nett.
1: Der Falsche. Gut gefangen, aber nicht das richtige Tier.
2: Die Dame in der Mitte hätten wir noch.
1: Die unter jetzt. Also, komm.
2: Das ist 67.
1: Ja, man sieht natürlich auch schön, solche Kakadus haben ganz viel Gefiederpuder. Meine blaue Jacke ist schon weiß. Also sobald man die an sich bringt, hat man Gefieder am Kleidern.
2: Ja.
0: Das ist jetzt der Abstrich. Da darf die ein bisschen drauf rumkauen. Dann ist das Schlimmste schon geschafft. Dann ist noch ein Federchen.
1: So. Läuft und läuft.
0: Lass mal noch was drin.
1: Lass noch was drin, okay.
0: Gut.
1: Oh, das war's schon.
0: Damit hat sie es schon geschafft.
1: Okay. Aber jetzt können wir gerade mal noch mal schauen auf die Augen. Jetzt sieht man so richtig rötliche Augen. Und das ist dann bei den älteren Weibchen das Zeichen, dass es ein Weibchen ist. Also das, was wir mit den Jungtieren gemacht haben, die Geschlechtsbestimmung, da sind die Augen alle noch dunkel. Aber dann, wenn die älter werden, die Mädels, dann kriegen sie rötliche Augen. Und die Männer bleiben dann dunkel. So, komm. Eins, zwei, drei. Mhm. Ja, gut.
3: Tja, das ist ein kleines Appetithäppchen. Die ganze Folge der Zoodox sehen Sie heute Abend um 20.15 Uhr hier bei uns im SWR. Übrigens, in Zoos wie jetzt gerade in Karlsruhe darf seit heute nicht mehr geraucht werden. Oder nur noch in ganz klar abgegrenzten Zonen. Gleiches gilt für Freizeitparks und Schwimmbäder. In Baden-Württemberg greift nämlich ab heute ein neues Gesetz, das Nichtraucher mehr schützen soll. Und so sieht das aus.
4: Das neue Nichtraucherschutzgesetz verbietet jetzt das Rauchen an Spielplätzen, Haltestellen, in Freizeitparks, Zoos und Freibädern. Erlaubt bleibt es weiterhin in Stadien, Festzelten und in der Außengastronomie. In Freibädern können die Betreiber aber Raucherzonen einrichten.
3: Und ganz besonders ist, dass das für alle Arten von Qualm gilt. Also nicht nur für Zigarettenrauch, sondern auch für das Qualmen von Vapes oder E-Zigaretten. Was meinen Sie? Sind das gute Ideen, gute Ansätze? Und vielleicht all diejenigen im Saarland oder in Rheinland-Pfalz würden Sie sogar sagen, das brauchen wir auch bei uns, was die da gerade in Baden-Württemberg machen. Diskutieren Sie gerne mit uns per Mail, per Telefon. Das Rauchverbot ist ausgeweitet in Baden-Württemberg. Sollte das auch in anderen Bundesländern passieren? Und was sind Ihre Argumente dafür oder dagegen? Was hat die Küche heute zu bieten? Was Einfaches und trotzdem Raffiniertes. Mira Maurer ist bei uns, unsere Spitzenköchin aus Freiburg. Es gibt Hackfleischröllchen in knusprigen Teig, nennt man Börek. Und dazu was für ein Salat?
5: Wir machen so einen Kraut- oder einen Spitzkohl-Karottensalat und da tun wir das Türkische noch ein bisschen aufgreifen. Da gibt es ein Ayran-Dressing dazu.
3: Sehr gut. Und du bist inspiriert, ne?
5: Ich bin inspiriert von der türkischen Küche, negativ vom Ergebnis. Ich war natürlich in Istanbul, weil der SC Freiburg dort gespielt hat im Euroleague-Finale. leider verloren. Aber eine tolle Stadt Istanbul und da habe ich so ein bisschen Ideen mitgebracht.
3: Du bist mitgereist, als Fan einfach nur. Du hast da nicht gekocht für die Jungs oder so. Hätte ja auch sein können.
5: Ja, aber war als Fan dabei und durfte das miterleben.
3: Okay. Ja. Also Böreks gibt es ja in der Türkei an jeder Ecke mit quasi jeder Füllung der Welt. Tausend und eine Idee gibt es da.
5: Genau, so, ich habe so das meiste ist mit Spinat und Feta oder mit Hackfleisch. Und wir machen es eben heute mit Hackfleisch. Und da habe ich schon mal ein bisschen Öl in die Pfanne gegeben. Kann man es ein bisschen heißer machen und braten das Hackfleisch da einfach drin an. Ein bisschen mehr Power, also groß anbraten, das Hackfleisch, ein bisschen, wie man es kennt, ein bisschen zerteilen, dass man nachher so schöne kleine Hackfleischstücke hat.
3: Also es muss richtig krümelig werden.
5: Muss

0: mal vorbereitet, weil es auskühlen muss, wenn man es in den Teig reinfüllt. Sonst geht der Teig nachher nicht so schön in der, oder wird weich und man kann ihn nachher nicht schön anbraten. Deswegen habe ich es einmal vorbereitet. Da kommt auch gleich ein bisschen Zwiebel mit rein, Knoblauch. Es wird tomatisiert, ein bisschen Oregano.
1: Ah, okay.
0: Damit es so diese Farbe kriegt. Ein bisschen Paprikapulver machen wir gleich noch rein. Und beim Rollen, ich habe jetzt hier, also Strudelteig oder Filoteig ist ja relativ ähnlich. Mhm. Strudelteig sind ja oftmals große Blätter, wo ausgerollt werden, aber die Zutaten sind immer Mehl, Wasser, Salz, ist ganz einfach und wird dann hauchdünn ausgerollt. Ich finde, bei dem Teig darf man sich so ein bisschen helfen mit so einem fertigen Teig. Wer natürlich sagt, hey, den Strudelteig, den kenne ich auch vom Apfelstrudel, den mache ich super selber zu Hause, kann es natürlich
1: kann man das
0: sehr
1: auch machen.
0: Selber machen. Aber dass es dünn und gleichmäßig hinkriegt, braucht man schon ein bisschen Übung. Deswegen sage ich jetzt so, Strudelteig und Blätterteig ist das Einzige, wo man mal so ein bisschen an was Fertiges
1: wo du zulässt, dass man sich einem Fertigprodukt bedient.
0: Und dann nehmen wir die einzelnen Blätter, speichen die ein bisschen mit Öl ein.
1: Also Strudel, Jufka und Filoteig, das sind so die drei Varianten, mit denen man das macht.
0: Genau, Jufka ist meistens so ein Tick dicker, wird auch manchmal mit Hefe gemacht. Mhm. Und, aber Strudel und Filoteig sind schon sehr, sehr ähnlich. Ja. Und dann ist es auch wirklich so eine bröckelige Hackfleischmasse, da ist gar nicht viel drin. Wer mag, kann es ja ein bisschen Spinat, Feta auch mit reinmischen. Oder man sagt, man macht es eben komplett vegetarisch, wie ich vorher schon gesagt habe.
1: Ja. Das ist auch ein super Gericht, wo man so ein bisschen den Kühlschrank aufräumen kann. Ne? Wenn man lauter so Mini-Rötzchen an Resten hat, die irgendwie verarbeitet werden müssen. Alle rein.
0: Rein und zugepackt. Man kann es im Ofen machen. Wir werden es heute in der Pfanne machen. Da gibt es ja auch noch zwei Varianten. Also man könnte es auch ganz gut im Ofen garen. Da kann man natürlich alle Röllchen auf einmal in der Pfanne, weiß nicht, kriegt man jetzt 3, 4 Stück, 5 vielleicht rein, kommt drauf an, wie groß die Pfanne ist. Ich mache es so ein Tick dicker. Also man kriegt auch ganz dünne so Zigar oder wie die nennen. Aber ich finde es so ein bisschen dicker. Gibt den Strudelteig außen rum und ich streiche es unten gerade mal ein bisschen ein und klappt es einfach nur zu, dass die Füllung nachher beim Braten nicht rausfällt. Es geht wirklich sehr, sehr schnell. Und ich finde, man kann es als Vorspeise machen. Der Teig trocknet immer sehr schnell und mit dem Studiolicht geht es nochmal ein bisschen Tick schneller. Aber
1: bricht da schnell auf, ja. Also deswegen auch die Platten, die man gerade nicht in Arbeit hat, sofort wieder auf die Seite legen, zudecken.
0: Ja, gleich wieder zudecken, damit die nicht brechen, weil die sind so dünn und trocknen relativ schnell aus. Aber das geht wirklich sehr schnell zum Einrollen. Also, aber immer gleich wieder zudecken, dann ist einfach am besten. Zu dem Hackfleisch eben die Zwiebeln, was ich vorher gesagt habe. Gehen wir schon mal mit rein, braten die mit und ein bisschen Knoblauch.
1: Was ist das? Ach, Knoblauch.
0: Knoblauch, genau.
1: Angehackt.
0: Das kann man ja in der türkischen Küche auch nicht genug haben. Deswegen gibt es, glaube ich, als den Ayran hinterher. Der wird ein bisschen neutralisiert. Und scharfes Paprikapulver habe ich jetzt heute genommen. Und Tomatenmark und Oregano.
1: Also da muss schon ordentlich Geschmack rein.
0: Ich finde schon, das darf so ein bisschen kräftig sein. Der Salat ist ja nachher noch so ein bisschen der Gegenspieler, so eine frische, milde. Mhm. Da darf man jetzt hier schon ein bisschen was dran machen. Und natürlich gleich mal ein bisschen salzen.
1: Übertrieben scharf ist es jetzt eher nicht. Ne? Du hast ein bisschen Chili-Pulver dran.
0: Ja, Paprikapulver ist jetzt dran. Aber wenn man sagt, ich möchte es noch ein bisschen schärfer, mach ein paar Chili-Flocken rein, kann man ja variieren, wie man es gerne mag.
1: Das ist echt ein Vorschlag, wie es gehen kann. Aber man kann echt nach Gusto variieren und machen,
0: wie es gibt ja so ein paar türkische Gewürze, die man da reinmacht. Aber ich finde, da kann man schon machen, wie man es gerne am liebsten mag. Das kann auch ein bisschen nebenher anbraten. Dann fülle ich nachher noch die restlichen Röllchen für uns damit. Und dann machen wir ja noch diesen Salat dazu.
1: Ja.
0: In den Salat habe ich schon mal Karotten geraspelt. Ist auf die Seite.
1: Karotten und ich gucke jetzt gerade den Kohl an und denke, jetzt Kohl, das haben wir doch irgendwie den ganzen Winter gegessen. Warum hast du jetzt Kohl am Start? Weil es zur türkischen Küche gehört?
0: Ja, finde ich, passt sehr gut dazu. Und ich finde so Coleslaw im Sommer ist ja auch mega lecker. Und dieser Spitzkohl wird einfach jetzt ab Juni geerntet. Diese kleinen, frischen Kohlsorten ist nicht so arg lagerfähig wie der andere Kohl, wo man im Winter isst. Oder Wirsing oder sowas. Ja. Das ist ja für mich ein absolutes Wintergemüse. Aber ich finde so einen Karotten-Krautsalat, so einen Spitzkohlsalat im Sommer super lecker. Und wir machen ihn ja auch wirklich sehr frisch an mit dem Ayran. Das ist ja, ich sag mal, das kann man sogar selber machen. Wenn man jetzt Joghurt mit ein bisschen Wasser und Salz vermengt, ist das so eine Art Ayran. Und den geben wir jetzt gleich als Dressing mit dazu. Ich mache jetzt mal nur einen Teil davon.
1: Aber Eiran gibt es inzwischen eigentlich überall
0: fast zu kaufen. Überall zu kaufen,
1: ja. Ein bisschen salzige, wie du schon sagtest, so ein Joghurt-Drink.
0: Drink, genau. Als Dressing eben den Eiran schon mal in eine Schüssel geben. Mhm. Ist auch ein bisschen so flüssiger natürlich durch das Wasser. Dann kommt da ein relativ neutralen Essig dazu. Auch hier geben wir jetzt eine kleine Schärfe durch das Paprikapulver mit rein. Und Salz, Pfeffer natürlich.
1: Und muss man auch diesen jungen Spitzkohl jetzt kneten und durchziehen lassen?
0: Ja, wollte ich gerade sagen. Ja. Ich tue es jetzt, deswegen habe ich das Dressing in einer Extraschüssel. Tue den ein bisschen salzen und gebe noch eine Prise Zucker mit rein. Und tue das jetzt richtig so, wie man es kennt, so ein bisschen drücken, damit die Struktur ein bisschen aufbricht und das Wasser austritt. Wer mag, kann es doch auf dem Sieb hängen und ein bisschen abtropfen lassen und das Dressing dann nachher dazugeben.
1: Gut, du bist ein bisschen mit Kneten beschäftigt. Dann gucken wir gleich wieder bei dir vorbei. Widmen uns jetzt zwischendrin mal den Elektrogeräten. Ich denke mal, wir alle haben viele davon. Leider ist vielleicht auch das eine oder andere kaputt. Föhn, Handy, Toaster, die gehen ja schnell mal kaputt. Und wir wissen natürlich auch alle, dass diese Geräte dann, wenn sie hier sind, nicht in den Hausmüll dürfen. In Rheinland-Pfalz, Baden-Württemberg und Saarland ist es möglich, diese Geräte unkompliziert zu entsorgen. Auf dem Wertstoffhof oder im Fachhandel und das sogar kostenfrei.
2: Fachberatung für den Kauf eines neuen Staubsaugers. Beim alten ist wohl der Akku kaputt und damit das ganze Gerät nur noch Elektroschrott.
3: Wir sind mit einem Staubsauger hier gewesen und möchten gerne einen neuen kaufen und haben das alte Gerät nicht hier gekauft, zumindest Teile davon nicht, und sind froh, dass wir alles hier loswerden können.
2: Die meisten Kunden kennen das Elektrogesetz und ihr Recht, den Elektroschrott abzugeben.
4: Ja, das ist mir auch bekannt, dass man die abgeben kann. Ja, die machen das alles, ja.
5: Wir achten schon drauf, dass wir unsere Dinge dahin bringen, wo sie hingehören. Aber ob das nun großen Nutzen gebracht hat, entzieht sich meiner Kenntnis.
2: Nicht jedes Elektrogerät wird am Ende richtig entsorgt. Aber was wie unser Akkusauger richtig abgegeben wird, geht auch zum Recycling.
6: Was schwierig ist, vielleicht für uns in dem Zusammenhang, ist der ganze bürokratische Aufwand, weil es ist nicht nur damit getan, dass wir die Sachen hier bereitstellen zur Entsorgung und an einen zertifizierten Entsorger übergeben, sondern wir haben noch umfangreiche Berichtspflichten.
2: Von hier geht es weiter für unseren Schrottsauger an sogenannte Erstverwerter wie E&O in Bingen. Zusammen mit täglich vielen Tonnen alten, aber auch vielen neuen, originalverschweißten Geräten wandert der Akkusauger in die Müllkippe.
7: Also der alte Staubsauger wird hier in die Förderanlage gebracht und kommt dann hoch zu der Anlage und wird dort im Prinzip erstmal schadstofffrei entfrachtet. Das bedeutet also, bei einem Akku muss der Akku entnommen werden.
2: Das geschieht eine Etage höher am Sortierband. Hier wird der gesamte Elektroschrott von Hand sortiert. Größtenteils auseinandergenommen, manchmal aufgeschraubt, manchmal auch mit ein bisschen Gewalt. Wichtig ist nur, der Akku muss raus. Alle Akkus werden zur Sicherheit in gesonderten Behältern mit Spezialstreu gelagert.
7: Also im normalen Hausmüll sollte man sie auf alle Fälle nicht entsorgen. Steht natürlich auch dann jedes Mal auf den Batterien mit drauf, weil einfach der normale Hausmüll in eine Schredderanlage kommt. Und wenn jetzt natürlich so ein Lithium-Akku geschreddert wird, ist natürlich eine gewisse Explosions- und Brandgefahr gegeben.
2: Den Schrott zu trennen lohnt sich schon wegen der Rohstoffe. Im Schrott von 5 Rechnern steckt etwa 1 Gramm Gold. Die Stecker und Platinen werden an Spezialfirmen weitergegeben, die es rausholen.
7: Das sind jetzt wahrscheinlich

0: Milligramm natürlich an Gold, ja, aber am Ende macht es natürlich die Menge aus.
1: Der Akku unseres Staubsaugers ist raus und das Plastikgehäuse wird zum Schreddern geschickt. Im Laden sind die Kundinnen fündig geworden und hoffen, dass der neue Sauger nun länger hält.
2: Tja, da haben sie ein neues Gerät gekauft und meist ist ja dann noch ein Kabel mit dabei. Und das alte Kabel wird in die berühmte Schublade gelegt, wo alle Kabel drin sind, über Jahre. Und die vergisst man dann auch und am Ende kann man immer sagen, Moment, wo war jetzt dieses Kabel gerade für? Wir haben so eine Wunderkiste hier. Bernd Esslinger, unser Elektroingenieur aus Offenburg, hat die mitgebracht. Du hast die von Frau Buchert
3: aus Offenburg.
2: Hast du geschenkt bekommen oder zur Verfügung gestellt bekommen.
3: Geschenkt, ja.
2: Das ist jetzt echt so eine Wunderkiste. Wir gucken mal rein und sortieren durch. Und okay. Du wirst uns helfen zu sagen, was davon kann weg und was davon sollten wir so vielleicht noch aufheben.
3: Genau.
2: So,
3: okay.
2: Ich google mal.
3: Ich guck mal mit. Ja.
2: Du guckst mit, du hast drei
3: Stück,
2: Kisten.
3: Ja, drei Kisten gekriegt. Ja.
2: Wow.
3: Wow.
2: Okay, das hier würde ich sagen, ist so ein Audiokabel.
3: Stimmt, gut.
2: Na gut, ich arbeite bei den Medien, da kann man sowas erkennen. Würdest du sagen, braucht man sowas noch bei den Geräten?
3: Früher hatte man wirklich bei allen Geräten, aber heute sind die sehr aus der Mode gekommen. Man kann sie mal noch aufheben, aber eigentlich sind sie nicht mehr. Out. Ja.
2: Wir haben hier so die Entsorgungsbox schon reinstehen, da liegt sie gut drin. So, was man auch immer gerne hat, sind so viele bunte Anschlüsse.
3: Ja, ja, ja. Also die werden ja mitgeliefert meistens. Wenn du einen Fernseher kaufst, zum Beispiel, das ist ein Anschluss für einen Computer, das ist ein VGA-Anschluss. Mhm. Wenn man die nicht benötigt, die liegen halt bei. Leider hat man sie mitbezahlt, aber man braucht sie nicht immer hier. Das ist ein altes SCART-Kabel, ein alter SCART-Anschluss. Hat man heute eigentlich auch nicht mehr wirklich da.
2: Oft hat man wahrscheinlich die Geräte dazu schon nicht mehr,
3: kann
2: oder?
3: Sein, ja, genau.
2: Okay, also wir sagen Ablage.
3: Auch nicht mehr, genau.
2: So, was kommt hier? Ah,
3: das ist ein interessantes Teil. Das ist ein sogenanntes HDMI-Kabel. Das, was du gerade jetzt gemeint hast, ein altes Audiokabel.
2: Ja.
3: Das ist heute ein Audio-Video-Kabel. Das ist halt wirklich ein akutes, aktuelles Kabel. Mhm. Wie heute die Geräte der Unterhaltungselektronik verkabelt sind.
2: Okay.
3: Das würde ich auf jeden Fall mal aufheben.
2: Das legen wir hier in den Deckel.
3: Legen wir da in den Deckel.
2: Für weitere Verwendung. So, jetzt sagt man natürlich, so eine Mehrfachsteckdose kann man immer brauchen. Weil irgendwie muss man immer verlängern oder mehrere einsetzen.
3: Bei der wären wir etwas vorsichtig.
2: Okay, da wackelt es.
3: Da wackelt was. Also das ist wirklich gefährlich. Man sieht auch sehr jetzt gerade, die ist auch geklebt.
2: Die ist schon
3: Klebeband hier. Also ich glaube, die darf so guten Gewissens in die Box.
2: Okay, weil einfach durch den Wackler da drin, irgendwann macht es Knall und dann...
3: Knall.
2: Sie.
3: Genau.
2: Schön pink, die würde ich, kann man schon wegen der Farbe aufheben, weil das ist eins, was man sofort findet. Das sieht gar nicht so unaktuell aus,
3: Das ist ein USB-Ladekabel, das ist ein Micro-USB. Mhm. Die kommen ein bisschen aus der Mode zugunsten von USB-C, die ja jetzt auch Vorschrift sind. Also würde
2: bei allen Handys gleichermaßen gelten, das war noch so ein altes Handykabel.
3: Genau, ein bisschen Vorgänger davon. Ja. Würde ich aber trotzdem mal zur Seite legen, falls man noch ein älteres, anderes Gerät hat mit so einem, würde ich jetzt auch nicht wegschmeißen.
2: Also eins davon. Und dann kommt auch an den Punkt, wo man von diesem dann vielleicht drei in unterschiedlicher Länge hat. Also würdest du sagen, dann beherzt, guck mal, ich glaube, da kommen wir so bei so alten Fernsehkabeln.
3: Antennenkabel. Noch eins, schau mal, da ist noch eins.
2: Vier.
3: Ja, fünf.
2: Wer bietet mehr?
3: Ich glaube, da unten liegt sogar noch eins.
2: Gibt es noch eins?
3: Okay. Also solche Antennen. Die braucht man tatsächlich heute immer noch, wenn du zum Beispiel in der Wohnung bist mit Kabelfernsehen, dann nutzt man diese Kabel, klar. Würde ich auch sagen, das längste würde ich, glaube ich, aufheben. Man weiß ja nie, ob man vielleicht mal umzieht.
2: Und dann ist es lang genug, um auch in eine weiter entfernte Steckdose.
3: Die sind gar nicht so billig, wenn du die im Laden kaufst. Also von dem her, die tun wir auch mal hier in diese Kiste.
2: Und die anderen kommen in die Wegkiste.
3: Da haben wir noch ein Netzwerkkabel.
2: Ja.
3: Das ist auch ein aktuelles Netzwerkkabel. Sowas würde ich jetzt auch nicht wegschmeißen. Sowas kann man auch verwenden.
2: Das hat diese Glämmerle vorne, diese Klipse. Aber ich glaube, Sie wissen alle, was wir meinen mit den Netzwerkkabeln.
3: Da sind die sogar noch dran. Schau mal, die brechen ganz gern mal ab.
2: Ja. Okay, also das machen wir auch auf die Seite, der bleibt noch da.
3: Die würde ich auch aufheben. Ein ganz normales Netzkabel mit einem sogenannten Kaltgerätestecker. Wenn man die auch kauft, die sind auch jetzt nicht gerade umsonst. Würde ich auch auf jeden Fall in den Fundus tun.
2: Wofür brauche ich die?
3: Mensch, die Frau kann mir Fragen stellen.
4: Für Kaltgeräte. Blöde Frage, hat er schon beantwortet.
3: Ja, genau, ja, ein Kaltgerätekabel. Genau.
2: Wenn Sie eins suchen und das dann passen, werden Sie wissen, ob wir es brauchen.
4: Ja, entschuldige, ich wollte dich
3: nicht mehr. Ist gut, die sind eigentlich wirklich bei ziemlich vielen Geräten da. Sind die,
2: braucht man die noch?
3: Okay. Genau. Geh einfach mal gucken bei dir zu Hause, wo das Ding dran ist.
2: Ja. Wo wir, wenn wir mit dir jetzt wirklich schon einen Elektroingenieur haben, wo sollte man definitiv bei Kabeln, die beschädigt sind, die Finger von lassen?
3: Das ist ja, schau mal, ich habe hier mal ein Anschauungsobjekt hier mit dabei. Das ist ein Gartenkabel,
2: ja,
3: ein Gummikabel. Und also das hat schon mal Bekanntschaft geschlossen mit dem Rasenmäher. Mhm. Bei sowas muss man natürlich extrem vorsichtig sein, bei so reparierten Kabel. Also da würde ich auch sagen, dass man lieber...
2: Weg damit.
3: Leg's bitte in die Recyclingbox.
2: Da wird die Kiste voll, wenn ich das da rein
3: tue. Die Kiste wird ganz schön voll, ja.
2: Wie das ist es denn überhaupt mit reparierten Kabeln? Also da sieht man jetzt, da ist so ein Band rumgewickelt gewesen, hier bei dem Rührgerät, was du in der Hand hast.
3: Ja, genau.
2: Sieht man auch, da oben ist so ein Bruch.
3: Ja, genau, da ist ein Kabelbruch, da auch schon mal, so sehen wir es, glaube ich, besser. Genau, da wurde auch schon mal versucht, hier mit dem Isolierband hier was zu retten. Also dieses Kabel sollte ganz dringend ausgetauscht werden. Es ist jetzt noch nicht so, dass hier die blanken Kupferdrähtchen rausschauen, aber das dauert nicht mehr lang und dann ist es wirklich gefährlich.
2: Gefährlich. Das heißt dann auch nicht mit Isolierband umwickeln, sondern wirklich das Kabel austauschen.
3: Lieber Kabel tauschen.
2: Ins Repair-Café gehen.
3: Zum Beispiel, genau, das Gerät ist ja noch okay und das Kabel kann man tauschen.
2: Okay, aber wenn diese Umhüllungen, diese Ummantelungen brüchig sind, dann ist der Punkt zu sagen, okay, entweder austauschen oder aussortieren.
3: Naja, das hängt jetzt davon ab. Schau mal, nochmal das schöne pinke Kabel hier. Also bei so einem Ladekabel, klar, kann natürlich schon mal sein, dass hier ein bisschen was bricht oder sowas. Solche Kabel für Kleinspannung, die kann man mit Isolierband
2: nochmal retten.
3: Ja, also es wird nicht ewig halten. Diese Kabel kosten auch nicht viel.
2: Okay.
3: Aber bei Netzkabeln müssen wir wirklich
2: vorsichtig sein. Jetzt ist hier die Kiste gut gefüllt. Wohin gehören alte Kabel?
3: Definitiv nicht in den Hausmüll, wie wir ja vorhin schon gehört haben. Die gibt man im Recyclinghof ab.
2: Aha.
3: Außer?
2: Sind da denn noch irgendwelche Stoffe drin, die man wieder verwenden kann und die wertvoll sind?
3: Kupfer. Das Kupfer ist wirklich wertvoll.
2: Okay.
3: Schau mal, das ist hier ein interessantes. Ich habe hier mal noch eins dabei, ein Kabel. Die sind beide relativ gleich dick, aber da ist ganz viel Kupfer drin, in dem ist ganz wenig Kupfer drin. Der Rest ist Plastik, aber man kann trotzdem das alles gut recyceln.
2: Okay.
3: Und wenn man große Mengen davon hat, kann man die sogar verkaufen.
2: Okay, da gibt es einen Markt, beim Schrotthändler wahrscheinlich.
3: Beim Schrotthändler, genau. Aber du brauchst wirklich viel, also ein bisschen mehr.
2: Das lohnt sich schon fast nicht. Eine gute Menge. Super. Also Kabeln, wir haben gelernt, was wir behalten und was wir wegschmeißen. Und dass wir es dann auf den Recyclinghof bringen und nicht in die Hausmülltonne schmeißen.
3: Unbedingt.
2: Kabelsalat erledigt. Es wartet ein Krautsalat auf uns. Bist du dabei?
3: Immer.
2: Okay, also Mira Maurer bei uns in der Küche. Krautsalat, Möhrengemisch. Und dazu gibt es Böreks mit Hackfleisch, die du jetzt in der Pfanne gebacken hast.
4: Ja.
2: Könnte ich die theoretisch dann auch im Ofen machen?
4: Die gehen auch im Ofen, so 15 Minuten, auch bei 180, 200 Grad.
2: Mhm.
4: Und dann werden die genauso kross, aber in der Pfanne ist natürlich im Sommer schnell da rein und Salat dazu.
2: Genau.
4: Vielleicht die schnellere Variante. Und im Salat habe ich jetzt noch, also man sieht jetzt, das Dressing ist richtig schön eingezogen in den Salat. Ein bisschen gehackte Petersilie noch mit drauf. Und ich habe hier so ein bisschen Zitrone gerichtet. Das passt halt richtig gut auf dieses frisch gebackene Röllchen oben drauf. So ein bisschen frische Zitrone und dann den frischen Salat. Schmeckt mega und ich bin auch schon ein bisschen am Anrichten.
2: Diese Röllchen, wenn ich mir die Mühe mache, die zu wickeln und zu braten, kann ich die aufheben oder werden die lätschig?
4: Also man kann sie natürlich auch als Vorspeise ans Buffet legen.
2: Ja.
4: Das geht genauso gut. Mir schmecken sie so lauwarm am besten, aber man kann die auch ein bisschen vormachen und zum Grillbuffet oder sowas dazu essen. Das geht genauso gut, ja.
2: Auf jeden Fall. Die halten eine Weile ihre Knusprigkeit.
4: Ja. Weil die auch mal mehr so ein paar Schichten drum gewickelt haben. Das geht ganz gut, dass die Knusprigkeit so ein bisschen behalten.
2: Aha.
4: Und da kann man die auch vormachen. Und
2: da schneiden wir die auch. Und du hast die jetzt bei nicht allzu großer Hitze in welchem Öl gebacken?
4: Ich habe nur neutrales Sonnenblumenöl, also gar nichts, wo es groß Geschmack hat und wo halt erhitzbar ist. Das muss schon gut erhitzbar sein. Und ich tue die jetzt gerade so ein bisschen schräg halbieren. Sieht ein bisschen netter aus.
2: Super aus.
4: mit dem Salat. Ein bisschen frische Limette oder Zitrone kann sich jeder ein bisschen darüber träufeln. Mhm. Das würde ich immer frisch machen, schon schweigt es ja so ein bisschen durch.
2: Dieses Ayran-Dressing, ich nehme mal diese Schüssel vertrauensvoll an mich.
4: Ja.
2: Und würde mal kurz, du hast ja schon überall drauf, ne? Dann darf ich mit dem Löffel hier rein.
4: Es hat so eine Frische, eine Leichtigkeit. Mhm. Man kennt es ja oftmals, dass man ein bisschen Schmand oder Creme Fraiche dran macht. Aber durch das Ayran wird es halt so ein bisschen frischer, nicht so schwer.
2: Es hat was ganz Leichtes und diesen Hauch von, weiß nicht, Joghurt ist da drin, ne? Diese leichte Säure. Und du hast noch ein bisschen extra Zitrone dran für die Säure.
4: Da ist ein bisschen Essig mit dran. Und Zitrone würde ich jetzt so ein bisschen, also ein Balsamico-Essig, auch keiner, wo so viel Aroma hat. Das soll ja nur so ein bisschen die Säure reinbringen. Mhm. Ein bisschen Balsamico dran. Und eben vorher so ein bisschen den Salat richtig schön marinieren mit dem Salz und Zucker, dass es ziehen kann, so wie man es kennt. Und wer mag, kann es auf dem Sieb machen. Dann ist auch ein bisschen weniger Flüssigkeit im Dressing.
2: Okay, liebe Mira, das sieht sehr gut aus. Ja. Und wir gucken mal, wie das auf unserer Homepage aussieht.
4: Ja.
2: Auch sehr gut. Da haben wir nämlich jetzt für Sie das Rezept eingestellt. Sie sehen schon die Hackfleischröllchen, Börek mit Spitzkohl-Karottensalat. Da ist alles für Sie hinterlegt. Da, nachher machen wir noch ein Video dazu, dass Sie das dann nachgucken können, wie man die zubereitet. Und wenn wir noch mal einen Schritt zurückgehen, ist ein ganzer Block mit türkischen Spezialitäten. Also Sie sagen, super. Tauche ich ein in diese Welt, mache ich noch mehr Varianten. Man kann ja auch ein tolles Vorspeisenbuffet damit machen oder eine sommerliche Party. Hier werden Sie fündig. Kebab, Köfte, Börek, Lahmacun, alle. Oh, ist das ein schönes Bild. Da möchte man gleich alles nachmachen. Sehr gut. Aber ich bin zufrieden mit dem, was du uns vorbereitet hast, liebe Mira. Ja. Dann lass uns rübergehen. Ich glaube, Bernd Esslinger wäre empfänglich für eine Portion. Die müssen wir jetzt natürlich darüber schaukeln, ohne dass sie uns zusammenbrechen. Ne?
4: Das schaffen wir.
2: Schaffen wir?
4: Das schaffen wir.
2: Du hast jetzt auch relativ viel Möhre drin. Also so kann man aber nach Gusto variieren.
4: Ja, es kommt immer darauf an, wie groß der Spitzkohl ist.
2: Und, ja. Magst du vorrücken?
4: Dankeschön. So, ja, zwei große Karotten waren das und ein kleiner Spitzkohl ist so circa 50-50.
5: Dankeschön.
4: Drauf an.
5: Oh, aber, sieht ja super lecker aus.
4: Und jetzt würde ich empfehlen, das so ein
2: Zitrone
4: bisschen da oben drüber zu machen, dass man noch so eine Frische hat.
2: Also über die Röllchen drüber. Ja. Oh. Habe ich dich angespritzt?
4: Ich glaube nicht.
2: Ist egal, ist nur Zitrone. Und jetzt ist man eigentlich versucht, die in die Hand zu nehmen, oder?
4: Eigentlich schon, ja.
5: Eigentlich schon, komm, ja.
2: Dürfte man die in die Hand nehmen? Wer schreibt es uns vor? Ne? Ja,
5: ich probiere das jetzt mal. Komm, soll das mal gut sein. Ja.
2: Die sind wahrscheinlich
4: noch ein bisschen warm. Ja.
2: Ah, okay, Vorsicht.
4: Außen ist krosse, innen Hackfleisch. Am besten ist, wenn man das so mit dem Salat isst, um diese Frische.
2: Mega köstlich. Sehr lecker.
5: Ja, äußerst lecker. Äußerst lecker.
2: Und sie kalt zu essen wäre ja auch kein Thema, ne? Nee. Also heiß wie kalt.
4: Ja, das geht auf jeden Fall. Der Teig weicht auch nicht. Also kommt mir immer ein bisschen drauf an, wie viel Flüssigkeit die Füllung hat, wie schnell das durchweicht. Aber mit dem Hackfleisch geht es super gut, kann man vormachen und man könnte es kalt essen.
2: Und das auch ein Grund mehr, das relativ bröselig zu braten, damit quasi fast alle Flüssigkeit raus ist und man die entsprechend dann...
4: Auch wenn man es mit Spinat macht, muss man den richtig gut ausdrücken beim Braten, damit nicht zu viel Flüssigkeit drin ist.
2: Okay.
4: Schon speicht es halt relativ schnell durch. Ja.
2: Bernd, was machst du gerade für Spielchen mit der Kamera?
5: Gar nicht. Da drüben die Kollegen, die kichern so und ich frage mich, warum.
2: Wahrscheinlich spechten die jetzt auf die anderen Röllchen, die wir vielleicht nicht auf... Nix. Nicht auf deine.
5: Keine Chance.
2: Ich bin bereit, was abzugeben.
5: Wirklich?
2: Man muss, ja, mit Kollegen darf man auch mal teilen.
5: Ich bin Einzelkind, ich teile nicht.
2: Ach so, okay. Nee. Soll ich mit dir teilen?
5: Also mit manchen Leuten teile ich schon, ja.
2: Okay. Wir vertiefen das jetzt nicht, aber ich entnehme dem, dass du das großartig findest. Zu dem Salat hat noch keiner was gesagt, Bernd. Jetzt, in dem Moment, wo du gerade den Mund voll hast. Ne?
5: Genau, ja. Spitzenmäßig. Ich bin immer noch irritiert, ob deiner Frage wegen des Kaltgerätekabels. Und hat mich komplett aus dem Konzept gebracht.
2: Bleib entspannt. Das haben alle schon wieder vergessen.
5: Gut.
2: Und das mit dem Ayran-Dressing ist wirklich eine gute Idee, Mira.
4: Dankeschön.
2: Super, super. Das ist ein tolles Getränk jetzt im Sommer, dieses salzige, frische, kühle. Ja. Vielen lieben Dank, ein großartiges Gericht. Und wie gesagt, liebe Kollegen, hier ist noch was gleich zum Teilen. Aber jetzt erstmal sind wir bereit für das erste Quiz in dieser Woche. Hallo nach Bad Mergentheim, hallo Herr Ballweg.
6: Ja,
2: Sie sind bei uns, wie schön. Und in Bad Krozingen ist es Herr Summer. Hallo, Herr Summer.
6: Ja, hallo, Frau König, grüße Sie.
2: Die beiden Herren sind bereit und unser Quiz ist auch vorgelegt. Sie wissen ja, 11 Fragen und ein Joker sind versteckt, unterschiedliche Schwierigkeit, unterschiedliche Gewinnprämien. Wir legen einfach mal los. 5 Minuten ab jetzt, Herr Summer. Sie wären der Erste auf meiner Liste. Was darf ich öffnen?

0: nehme die Nummer 4.
1: Mit der 4 starten wir ein. Gleich für 61 Euro, das ist quasi die Höchstdotierung. Wo findet man eine Taumelscheibe? Auf der Tanzfläche, im Helikopter oder im Kniegelenk? Im Kniegelenk. Leider wäre der Helikopter die richtige Antwort gewesen. Tut mir leid. Herr Ballweg, was darf ich öffnen?
0: Die Nummer 2.
1: 2. Kommt. Börek ist ein Gebäck aus einer Art Strudelteig, ein seltener mediterraner Borkenkäfer oder ein Berg im pontischen Gebirge. Was ist Börek?
0: Strudelteig.
1: Strudelteig, richtig. Sie haben aufgepasst oder wussten es eh schon. Perfekt. Herr Sommer. 1, 3, 5, 6.
0: Ich nehme die 12.
1: Ich nehme die 12. Unter der 12 sind 28 Euro versteckt. Wie hieß ein berühmter norwegischer Maler? Edvard Grieg, Henrik Ibsen oder Edvard Munch?
0: Edvard Munch.
1: Jawohl, auch die anderen sind Künstler, aber Munch ist der Maler darunter. Sehr gut. Herr Ballweg.
0: Ja.
1: Was darf ich öffnen?
0: Ist noch kein Bild.
1: 1, 3, 5, 6, 7, 8.
0: Nummer 1.
1: Die 1. Wo findet gerade die Tech 2026 rund um das Thema künstliche Intelligenz in Europa statt? In Heilbronn, in Ulm oder in Karlsruhe?
0: Die Tech. Karlsruhe.
1: Ah, das ist das KIT, aber die Tech ist in Heilbronn. Tut mir leid. Herr Sommer.
0: Nehmen wir die 3.
1: Die 3 kommt mit dem Joker für Sie. Wunderbar, damit wäre der vergeben. Glückwunsch, Herr Sommer. Herr Ballweg, 5 aufwärts bis 11 hätte ich alles für Sie zu bieten.
0: Nummer 5. Mhm.
1: Wer würde heute 100 Jahre alt werden? Marilyn Monroe, Grace Hopper oder Tina Turner?
0: Tina Turner.
1: Oh, ich glaube, da wäre sie nicht einverstanden. Da fehlen noch ein paar Jahre.
0: Ja,
1: Marilyn wäre 100 Jahre heute alt geworden, aber sie ist ja nur 36 geworden. Herr Sommer ist dran.
0: Ich nehme die 6. Mhm.
1: Die USA feiern dieses Jahr 250 Jahre die Entdeckung Amerikas oder Ende der Sklaverei oder Unabhängigkeitserklärung. 60 Euro gibt es dafür.
0: Ich nehme C.
1: Sie nehmen die Unabhängigkeitserklärung und das ist natürlich richtig. Prima. Mal kurzer Zwischenstand. Es steht 138 zu 15 Euro. Aber Herr Ballweg, Sie können jetzt aufholen. Was darf ich öffnen? 7, 8, 9, 10, 11.
0: Ich hoffe, 7.
1: Die 7. Wer oder was ist ein Antagonist? Ein schmerzstillendes Mittel, ein Gegenspieler oder ein Sternbild?
0: Ein Gegenspieler.
1: Das ist richtig. 30 Euro für Sie. Der Gegenspieler, Herr Sommer, ist dran.
0: Was haben wir?
1: 8, 9, 10, 11 werden noch.
0: Nehmen wir die 11.
1: Sie nehmen die 11. 59 Euro. Steht ein Vertiko im Zimmer, dann handelt es sich um einen kleinen Schrank, ein schmales Gästebett oder einen wuchtigen Sessel. Was ist ein Vertiko?
0: Ein wuchtiger Sessel.
1: Leider nein. Es ist der kleine Schrank, so eine Mini-Vitrine mit zwei Fächern und Schubladen. Tut mir leid. Herr Ballweg, 45 ja. Euro, 8, 9 und 10 sind noch zu haben.
0: 8.
1: Die 8. Wolfgang Kubicki ist am Wochenende aus der FDP ausgetreten, zum neuen Vorsitzenden der FDP gewählt worden oder in Rente gegangen.
0: Neuer Vorsitzender.
1: Ja, es wurde noch spannend, weil Agnes Strack-Zimmermann im letzten Moment eine Gegenkandidatur erwogen hat. Herr Sommer, 9 oder 10? Endspurt.
0: Nehmen wir den 9.
1: Mhm. Der Begriff blauäugig steht im übertragenen Sinne wofür? Für adelig, weltfremd oder bildhübsch?
0: Blauäugig.
1: Ja.
0: Weltfremd.
1: Weltfremd. Das stimmt. Wenn jemand so unbedarft reingeht, sagt man, das ist ganz schön blauäugig. So, und die letzte Frage, die 10, Herr Ballweg, für Sie.
0: Ja.
1: Ja.

0: Dank und einen Glückwunsch an den anderen Kandidaten.
1: Das ist nett.
2: Oh, gratuliere ich auch, ja.
0: Ja, danke.
1: Kommen eine Kaffee- oder Teetasse zugeschickt von uns. Die Herren, einen schönen Nachmittag noch für Sie. Ich hoffe, Sie bleiben in der nächsten Stunde dabei. Gartensprechstunde mit Heike Bumgarten. Ihre Fragen per Mail gerne schon mal durchschicken. Und was meinen Sie, mehr Schutz für Nichtraucher in Baden-Württemberg? Seit heute ist es Gesetz. Auf Schulhöfen soll es keine Raucherzonen mehr geben dürfen. Kinderspielplätze, Bus- und Straßenbahnhaltestellen sind jetzt auch rauchfreie Zonen. Zoos, Freizeitparks und Freibäder, da darf auch nicht mehr geraucht werden, außer in rauchfreien Zonen oder in den speziellen Zonen. Was meinen Sie dazu? Wollen Sie das vielleicht in Rheinland-Pfalz auch haben? Qualmen, Dampfen, Rauchen, die Orte, an denen das noch erlaubt ist, die werden immer weniger, zumindest in Baden-Württemberg. Da gilt nämlich seit heute ein neues Gesetz für mehr Schutz von Nichtraucherinnen und Nichtrauchern. Herzlich willkommen. Wir wollen diskutieren mit Ihnen darüber. Wie finden Sie dieses neue Gesetz? Ist das gut so? Und sollte das vielleicht in Rheinland-Pfalz und im Saarland auch kommen? Ganz kurz, was ist neu in Baden-Württemberg? Das Rauchverbot gilt in allen öffentlich zugänglichen Gebäuden und Einrichtungen. Auf Kinderspielplätzen, Bus- und Straßenbahnhaltestellen soll auch nicht mehr geraucht werden dürfen. Raucherzonen in Schulhöfen, Vergangenheit. Und in Zoos, Freizeitparks und Freibädern ist Rauchen nur noch in ganz klar abgetrennten Zonen erlaubt. Ganz viele Mails dazu sind bei uns angekommen. Fange ich mal von hinten an mit Reinhard Dahm. Er sagte, gerade im Schwimmbad sollte man daran denken, dass eine Kippe ca. 1000 Liter Trinkwasser verseucht. Ich halte es für vernünftig, das zu verbieten. Schade, dass es immer noch unvernünftige Menschen gibt. Renate Reinisch aus Kaufbeuren schreibt dazu, es wird Zeit, dass der Nichtraucherschutz greift, besonders auch für Kinder, die sich nicht wehren können. In Bayern besteht er schon seit vielen Jahren, hat sich bestens bewährt, ist schon lange überfällig. Ute Hauser aus Riedheim schreibt uns das neue Nichtraucherschutzgesetz. Gut für die Umwelt. Keine weggeworfenen Kippen auf Straßen, Gehwegen und Spielplätzen sowie der Plastikabfall von E-Zigaretten und Tabakerhitzern. Gucken wir mal, was am Telefon Frau Zimmer dazu zu sagen hat. Hallo, liebe Frau Zimmer.
3: Hallo, Frau König.
1: Ihre Meinung, was denken Sie über das neue Gesetz?
3: Finde ich gut und das sollte man bundesweit, sollte man das einführen. Mhm.
1: Weil es dringend nötig ist, den Nichtraucherschutz zu stärken?
3: Einmal Nichtraucherschutz, zum anderen die Umweltverschmutzung, die ist nämlich grandios. Mhm. Denn überall an den Haltestellen wird geraucht. Belästigung für die Nichtraucher und dann vor allen Dingen der viele Abfall. Mhm. Die Kippen liegen überall. Und das finde ich im Prinzip unerträglich, weil man kann die Menschen nur erziehen, indem man entweder Geld verlangt oder Verbot ausspricht.
1: Danke für Ihren Anruf, liebe Frau Zimmer. Grüße. Gerne. Und einen schönen Nachmittag. So, wir lesen mal weiter, was an Mails hierher gekommen ist. Siegfried Begendorfer aus Schorndorf schreibt, ich bin zwar Nichtraucher, aber trotzdem nicht gut, dass das Rauchen bei uns jetzt überall eingeschränkt und verboten wird. Irgendwo müssen die Raucher ja in der Öffentlichkeit noch hin dürfen. Was will uns der Staat denn noch alles verbieten? Stefan Kühn aus Neu-Ulm stößt ins ähnliche Horn. Er sagt, die Neuregelung ist der Irrsinn. Ich bin zwar selbst Nichtraucher, aber wer soll das bitte alles kontrollieren? Tja, auch gerade in Schulen und Schulhöfen. Und dann noch die Mail von Christa Engert-Hümmer aus Höchberg. Sie schreibt, ich bin mit meiner Enkelin in Heidelberg viel Outdoor unterwegs und mich nerven die Kippen am Spielplatz und am Gehsteigrand enorm. Ein dreijähriger kleiner Mensch kapiert nicht, wie gefährlich die sein können. Neulich konnte ich sie gerade noch davon abhalten, eine weggeworfene Kippe in den Mund zu stecken, ganz zu schweigen von der Umweltbelastung. Also ich bin 100% für die neuen Regeln. Und dann noch zum Abschluss eine Mail von Hans-Günther Burkhardt. Er sagt, ich würde mich sehr freuen, wenn diese Einhaltung der neuen Gesetze auch kontrolliert würde. Die achtlos weggeschmissenen Kippen sind mir schon lange ein Ärgernis wegen der Umweltverschmutzung. Das ist doch ein sehr breit aufgefächertes Panorama gewesen von Meinungen und Haltungen. Vielen Dank fürs Mitdiskutieren. Die neue Regelung zum Schutze von Nichtrauchern greift seit heute in Baden-Württemberg. Und weiter unten kamen auch noch Mails. Es sind so viele gekommen. Ich kann nicht alle zitieren. Eine Dame schreibt, ich würde

0: Ich würde mich auch wünschen, dass im Saarland das eingeführt wird. Also es geht auch über die Grenzen von Baden-Württemberg ganz offensichtlich hinaus, diese Idee. Danke fürs Mitdiskutieren. Sodele, wir hatten ja jetzt gerade ein bisschen Erfrischung am Wochenende. Es hat geregnet, es ist ein kühler geworden. Die Not zu gießen ist jetzt nicht ganz so groß, aber wir wissen, der Sommer kommt und damit auch die fordernde Zeit für alle, die Garten oder Balkon haben. Und ich weiß ja nicht, was Ihr Bewässerungssystem ist. Meines ist hier plus Gießkanne. Aber es gibt natürlich auch intelligentere Systeme, die man vielleicht mit einem Smartphone steuern kann und die dann auch das Wasser im Garten punktgenau anliefern.
1: Ihr Garten ist ja ein und alles. Birgit Hörner aus Ludwigsburg hat ihr Wohnhaus mitten in der Stadt und nutzt ihren Dachgarten gerne für kurze Auszeiten.
2: Der Garten ist meine Erholungsidylle, gibt mir Ruhe. Wir haben hier die Singvögel, wir haben Insekten. Wir genießen einfach die Natur mitten in der Stadt.
1: Damit alles blüht und gedeiht, müssen die Pflanzen gepflegt und regelmäßig gewässert werden. Deshalb hat sich Birke Hörner im vergangenen Jahr hier für ein Tropfbewässerungssystem entschieden.
2: Weil ich beruflich ziemlich eingespannt bin. Und wenn ich nicht beruflich eingespannt bin, dann bin ich gerne auch nicht hier, reise. Und da ist die Bewässerungsanlage für mich praktisch ein Stück Freiheit.
3: Hallo, guten Morgen.
1: Eingebaut wurde die Tröpfchenbewässerung von einem Garten- und Landschaftsbauunternehmen. Mitarbeiter Jascha Striegel kontrolliert heute zunächst die Schläuche. Nach dem strengen Winter könnten sie beschädigt sein.
4: Ab und zu kommt es halt vor, dass manchmal Tiere drauf rumnagen, gerade so Marder oder andere Nagetiere.
1: Auch bei den Schraubverbindungen schaut er, ob sie dicht sind. Denn das Wasser sollte nur an den richtigen Stellen am Schlauch austreten. Am besten in der Nähe der Wurzel. Das Verlegen der Schläuche im Beet ist relativ einfach. Fixiert werden sie mit kleinen Erdspießen. Entscheidend ist das spezielle Innenleben der Schläuche.
4: Wenn man dann das Seitenprofil anguckt, sieht man, das sind solche Verwirbelungsplatten oder Labyrinthplatten drin. Das sind einfach feine Kanäle, durch die sich das Wasser winden muss. Das nutzt einfach die natürliche Fließbewegung des Wassers. Das hat einfach den Vorteil, dass wenn ich am Anfang des Systems den meisten Druck habe, solange das System komplett mit Wasser gefüllt ist, kommt an allen Stellen genau gleich viel Wasser raus.
1: Gesteuert wird die Bewässerungsanlage über eine Handy-App. Birke Hörner hat sich für dieses moderne Gerät entschieden, weil sie damit je nach Jahreszeit die Intervalle anpassen kann.
4: Wenn alles mal ausgetrieben ist und die Temperaturen gestiegen sind, dann bleiben wir mal bei dem täglich, aber gehen dann bei der Laufzeit halt mal auf die halbe Stunde hoch.
1: Vom Dachgarten geht es jetzt in den Vorgarten. Hier geht es Birke Hörner vor allem um ihre Töpfe, wo die bestehende Trogbewässerungsanlage ergänzt werden soll.
2: Trogbewässerung aus dem Grund, dass ich letztes Jahr angepflanzt habe, die Hortensien. Und die vierte Hortensie hat leider den Sommer nicht überlebt. Von daher habe ich gesagt, also gut, damit die Pflanzen überleben, hätte ich da auch gern die automatische Bewässerung eingebaut.
1: Für die Pflanzen im Beet hatte Jascha Striegel bereits ein Bewässerungssystem installiert. Er und seine Kollegin ergänzen es. Dazu baut er eine Abzweigung an den vorhandenen Schlauch und legt einen Zulaufschlauch für die Töpfe. Pro Topf eine weitere Abzweigung und ein dünnerer Schlauch. Schließlich der Tropfspieß.
4: Wir haben hier verschiedene Spieße. Die sind druckmindernd, die sind angepasst, wie viel Wasser pro Stunde draufkommt. Jetzt sind dieser grüne hier, in dem Fall sind 8 Liter die Stunde. Bei dem etwas kleineren Topf brauche ich natürlich weniger. Da habe ich jetzt hier nur 4 Liter die Stunde.
1: Damit ist die Trogbewässerung fertig. Auch die Pflanzen in den Töpfen erhalten nun regelmäßig Wasser.
4: Das läuft parallel mit der Tröpfchenbewässerung. Also okay. Wenn die Tröpfchenbewässerung läuft, läuft auch die Tropfspieße.
2: Ja, herrlich, da freue ich mich.
5: Sehr schön.
0: Ja, und gleich haben wir noch Bewässerungssysteme für den Balkon im Vergleich. Jetzt zapfen wir aber erstmal eine andere Quelle an. Und zwar Heike Wohmgarten, unsere Gartenbauingenieurin, ist da zu einer Gartensprechstunde, damit es auch auf dem Balkon, also es ist eigentlich eher eine Balkonsprechstunde, die wir jetzt halten, ja, oder?
5: Oder alles.
0: Alles. Alles, genau.
5: Wir machen
0: damit's
5: einfach alles.
0: Damit hier wie dort schön wächst und gut gedeiht, bist du ansprechbar. Wir legen schon mal los mit Tomatenpflanzen,
5: ja.
0: Die jetzt ja wirklich, den kann man ja beim Wachsen fast zugucken. Das heißt, ja. Ich muss sie stützen.
5: Ja, und das ist manchmal gar nicht so einfach. Wer einen Kübel hat und die Metallstangen haben oft zu lange Enden, die kann man gar nicht tief genug stecken, nimmt Bambusstangen, die er oben dann verbinden kann. Mhm. Und dann wird es ganz einfach, je nach Größe und Sorte, gerade die schweren Tomaten, die muss man ein bisschen mit einem... Hier, du siehst, das sind drei Stangen.
0: Ja.
5: Die Tomate kommt dazwischen. Dann kann ich sie leicht wickeln. Und dann wickle ich einfach, hupsa, wenn du ein bisschen größer ist, kommst du auf die andere Seite. Dann wickle ich einfach das Band langsam drum. Das heißt, sie wird von dem Band gestützt. Wenn ich will, kann ich natürlich auch später einfach das Band nach oben ziehen. Ich mache hier nachher noch einen Knoten und dann kann sie nicht ausbrechen. Alles, was dazwischen wächst, breche ich aus, was zu viel wird. Und diese weiche Stütze sorgt dafür, dass die Rispen sich drüber legen, nichts ausbricht und nichts umkippt. Denn der hier, dieser Dreierbock ist stabil. Und die haben ja manchmal ganz schöne Riesentomaten dran. Und gerade bei den Ochsenherzen. Und dann kann ich einfach gucken, was ist es für eine. Die Kleinen brauchen keine Stützen, die Großen brauchen eine Stütze. Und heute ist es auch so, wenn ich in einer sehr trockenen Gegend lebe, kann ich auch die Tomaten auf Heu legen. Das heißt, ich stäbe die gar nicht und da wachsen sie auch wunderbar.
0: Okay, und auf dem Heu, das ist wie mit dem Stroh und den Erdbeeren, dass sie nicht Fäule
5: kriegen. Genau, man kann auch alternativ Stroh nehmen, genau wie die Erdbeeren, da faulen die Früchte nicht. Ja. Ist ja, kennt man aus Italien, da liegen sie auf dem Boden. Und gerade wenn man in warmen Gegenden wie die Pfalz oder so lebt,
0: so.
5: Optimal.
0: Und dann sagen die hier, juhu, die Tomaten liegen auf dem Boden, die Schnecken.
5: Ja,
0: echt? Guck mal hier,
5: die habe ich heute gefunden.
0: Die hast du, das ist ein Import aus deinem Garten?
5: Das ist ein Import aus meinem Garten. Und zwar habe ich diese wunderschöne Mini-Chili gepflanzt. Und als ich den Ballen in der Hand hatte, habe ich die Schnecke und das Eigelege. Und darauf wollte ich hinweisen, auf das Eigelege. Wenn Sie in Erde im Balkonkasten oder sonst was diese Eigelege finden, müssen Sie sie wirklich entfernen. Denn millionenfach verbreitet sich diese wirklich hübsche Häuschenschnecke, aber es wird schon ganz schön viel.
0: Die fressen also, einem alles kahl und runter.
5: Im Moment fressen die Balkonkästen komplett leer. Also wenn es so ein bisschen wie Knuddelchen aussieht.
0: Weiße Knuddelchen.
5: Weiße Knuddelchen.
0: Dann ist die Schnecke
5: weiße Perlen.
0: Also wirklich
5: bitte weg.
0: Weg. Und auch nicht in die Biotonne, sondern in die Restmülltonne. Dann,
5: am besten in die Restmülltonne, weil da werden noch so viele Eier sein, dass man sich nicht mehr Sorgen um Naturschutz machen muss.
0: Okay.
5: Denn die haben große Gelege.
0: Ich mache den Deckel mal zu
5: und
0: starte mit einer Mailfrage, die uns erreicht hat.
5: Ja.
0: Nicht Schnecken, aber Wühlmäuse hat Frau Wrossek im Garten. Sie haben von etlichen Staunen die Wurzeln abgefressen.
5: Ja.
0: Sogar ein Rhododendron musste dran glauben.
5: Ja.
0: Was macht sie gegen die Wühlmäuse?
5: Also Wühlmäuse ist natürlich ein Riesenproblem, weil Wühlmäuse gehen durch den Boden und fressen die Wurzeln, im Gegensatz zum Maulwurf. Das heißt, wir müssen sie verschrecken. Und besonders verschrecken kann man sie natürlich mit Geruchsstoffen. Sie sind sehr geruchsempfindlich. Mhm. Das heißt, sie mögen keine Jauchen, das haben wir vorhin ja schon so schön gesprochen, und keine Brühen. Und ganz besonders hassen sie Thuja-Jauche, weil aus der Thuja, das ist für die hochgiftig, wenn sie das riechen, dann gehen sie.
0: Also ich nehme Thuja-Zweige, setze sie in der Jauche an, wie wir es vorhin gesehen haben.
5: Gieße es in die Löcher und dann sind sie ruckzuck verschwunden, weil das ihnen Angst macht, weil Thuja für sie hochtoxisch ist.
0: Und sehr gute
5: sind
0: Idee.
5: Ja, klug.
0: Ja, absolut. Eva Bühring fragt, sie hat eine Rose in einem großen Blumentopf und fragt, ob das besser ist, die in die Erde zu pflanzen, also wahrscheinlich in den Garten zu übersiedeln.
5: Ja, Rosen sind ja Tiefwurzler, das macht sie ja aus. Deswegen sind sie ja die Gewinner des Klimawandels. Sie können ganz nach unten wachsen und Wasser holen. Und jetzt muss man sich einen Topf vorstellen, so ein Volumen vom Topf. Schwierig, sie braucht den Boden, um nach unten zu kommen. Und dann bleibt sie in viele Jahre sehr schön erhalten.
0: Pardon. Hortensien hat Marina gleich. Mhm. Und ihre hat dicke weiße Punkte. Was kann man, also sie kann nicht erkennen, ob es Tiere sind.
5: Ah,
0: Weißt du, was du sagen kannst?
5: Das ist was ganz Unschönes, das ist die Mitte

0: Meerschild los und die Mittelmeerschild los. Ja, das ist eine Schildlaus, die sich schützt durch so einen weißen Panzer, der ist so ein bisschen pelzig und man kann ihn ganz schlecht bekämpfen. Das heißt, man muss mehrere Behandlungen mit Ölpräparaten machen, darunter stirbt die Mittelmeerschildlaus. Aber im Normalfall lohnt es sich eigentlich wirklich zur Schere zu greifen, radikal alles, was befallen ist, runterzuschneiden, in die Restmülltonne zu geben, weil dieses Vieh, naja, das legt halt auch Eier und verbreitet sich arg.
1: Okay, wir bleiben bei den Hortensien. Ja. Brigitte Vollmann, Frage, ob sie das selbe Problem hat. Ihre Hortensien verlieren nämlich alle Blätter, werden trocken, fallen ab, haben am Stamm und auf den Blättern kleine weiße Flecken, die aussehen wie kleine Hagelkörner. Ist das
0: ja, das ist dasselbe und ein Riesenproblem, denn wenn die Pflanze voll ist, ja, wenn die Pflanze voll ist mit diesen Mittelmeerschildläusen, dann... Wenn sie dann Stress hat, dann geht es ihr nicht mehr gut. Das heißt, hier einmal radikal runterschneiden, die Pflanze schön umpflanzen, guten Hortensienboden geben und dann fühlt die Pflanze sich vielleicht wieder wohl.
1: Okay, aber da muss man wirklich tiefgehend eingreifen.
0: Ja.
1: Du hast drei wunderbare Kästen mitgebracht. Ja. Das soll auch eine Anregung sein für alle, die keinen großen Garten haben. Im Balkon geht nämlich auch Gemüse. Nur mal ganz kurz drüber fliegen, welcher kann was?
0: Genau, der ist mit der Tomate und der Bohne. Die Bohne gibt der Tomate sozusagen Stickstoff über Knällchenbakterien und die Tomate fühlt sich richtig wohl. Wer viel Wasser braucht, das ist die Minigurke. Das ist eine mexikanische Minigurke und das ist das Allerschönste. Das ist eine Mini-Melone. Die wird wirklich nur so groß. Aber die beiden brauchen Wasser, deswegen gehören sie zusammen. Zu dem Stängelsellerie.
1: Ja.
0: Ganz lecker, rosa Stängel, sieht auch schön aus. Und dann haben wir die Sonnenanbeter. Pepperoni, Chili als Mini-Form und dazwischen eine Aubergine.
1: Und die gibt es auch alle in Miniaturformat.
0: Ja, die sind
1: die
0: alle
1: wachsen in so einem Balkonkasten.
0: Ja.
1: Und man sollte immer die gleichen Ansprüche zusammenstecken.
0: Genau, und das war die Idee dazu.
1: Ja. Sehr schöne Idee. Danke, meine liebe Heike.
0: Sehr gerne.
1: Immer ein sprudelnder Quell.
0: Danke.
1: So, jetzt haben wir diese schönen Balkonkästen oder Tomatenpflanzen und dann ist Ferienzeit. Sie wollen in Urlaub fahren. Blöderweise ist der Nachbar, der das sonst immer mit dem Gießen macht, auch gerade in Urlaub. Tja, und dann gibt es Bewässerungssysteme, gerade für Balkonkästen. Wir haben drei nebeneinander gestellt und verglichen. Was können die? Was kosten die?
2: Keine Blumen ohne Regen, kann nicht nur schön Wetter sein.
3: Doch wenn die Sonne knallt und niemand zu Hause ist, heißt es, Sonnenblumen, Petunien und fleißige Lieschen müssen überleben. Wir probieren aus. Drei Bewässerungssysteme für Topfpflanzen. Ein Solarbewässerungssystem von Anceto, gekauft für knapp 40 Euro. Rainpoint mit App-Steuerung für knapp 50 Euro. Und am teuersten Gardena City Gardening für gut 70 Euro. Eine ganze Menge Einzelteile, Pumpen, Tropfspieße, Schaltventile, Schläuche, Filter, Verbindungsstücke und. Alle Produkte werden nicht an den Wasserhahn angeschlossen. Stattdessen braucht es Gefäße. 36 Pflanzen lassen sich mit dem Gardena-System bewässern. Entsprechend viele Tropfspieße sind dabei und der Schlauch ist am längsten. Anceto Solar bietet 15 Tropfspieße. Beim Rainpoint-App-Modell sind es 10. Bevor es richtig losgeht, muss bei Rainpoint erstmal die App installiert und mit dem WLAN verbunden werden.
4: Wählen Sie das 2,4 GHz WLAN-Netzwerk aus. Es ist kompliziert.
3: Die richtige WLAN-Frequenz ist dabei nur über den Router ansteuerbar, nicht unbedingt über Smartphone oder App.
4: Um dieses Anti-Siphon-Teilchen richtig in den Schlauch reinzukriegen, sollte man den vorher in heißes Wasser legen oder mit Öl einschmieren, steht in der Anleitung.
3: So lassen sich die Schläuche tatsächlich geschmeidig anschließen. Wichtig bei allen Systemen, die Pumpen dürfen nicht deutlich tiefer stehen als die Blumentöpfe. Dann die benötigten Schlauchlängen abmessen, zurechtschneiden, mit Abzweigern und Tropfspießen verbinden und rein in die Erde. Das Anceto Solarmodell hat neben dem Wasserfilter noch einen speziellen Wasserstandssensor.

0: Ein einfacher Controller steuert die Bewässerung und ein Solarpanel liefert zusätzlich Sonnenenergie. Beim Gardena City Gardening zum Glück keine weiteren Spezialaufgaben mit Apps oder dergleichen.
1: Dafür gibt es bei Gardena 3 Tropfverteiler. Das heißt, diese Dinger hier, die regeln, wie viel Wasser durchkommt für Pflanzen mit geringem Wasserbedarf, Mittel und hohem Wasserbedarf. Und da kommen dann die Schläuche drauf und dementsprechend wird es reguliert.
0: Jetzt noch Strom und Gardena läuft. Bei Anceto mit Solarstrom muss noch die Bewässerungshäufigkeit und Dauer am Controller eingestellt werden.
1: 15 Minuten alle 12 Stunden.
0: Und auch hier beim Rainpoint-System geht die Steuerung über die App. Der Start ist schon mal geglückt. Damit wir die Pflanzen 14 Tage lang immer im Blick haben, stellen wir eine Kamera auf.
1: So. Ja, 14 Tage sind vorbei, Sonnenschein auch vorbei, aber alle Pflanzen haben super überlebt.
0: Obwohl es das Solarbewässerungssystem etwas zu gut gemeint hat mit der Bewässerung. 6 Liter in 3 Tagen. Deshalb musste der Eimer 2-mal neu aufgefüllt und die Durchflussmenge deutlich reduziert werden. Der Wasserverbrauch der anderen beiden Systeme war deutlich geringer. Fazit: Alle 3 Bewässerungssysteme haben in unserem Versuch gut funktioniert. Damit kann der nächste Urlaub geplant werden.
2: Von Blumen und vom Gemüse zum Obst. Es beginnt jetzt die Zeit der Beeren. Erdbeeren sind jetzt auf dem Markt, unwiderstehlich. Allein jetzt, wie sie schon duften, wie rot sie sind. Und es geht nicht nur mir so. Auch unser Reporter hat auf dem Wochenmarkt ganz viele dankbare Abnehmer für sein Erdbeerangebot gefunden.
3: Rheinland-Pfalz ist Erdbeerland. Vor allem in der Südpfalz werden besonders viele Erdbeeren angebaut. Und ich bin heute hier in Landau, habe ein Schälchen echte Südpfälzer Erdbeeren dabei. Möchte gerne mal hier in Landau verteilen und erfahren, wie erdbeerbegeistert die Menschen hier wirklich sind. Suchen Sie sich gerne eine aus.
4: Das ist die beste Erdbeere, die ich dieses Jahr gegessen habe. Ja, kann ich noch eine von diesen Erdbeeren?
3: Komm, nehmen Sie doch noch eine. Nehmen Sie doch eine zweite. Und kann die was?
5: Auf jeden Fall.
3: Sehr schön.
5: Aus der Pfalz?
3: Die ist aus der Pfalz, aus der Südpfalz, ja.
5: Das schmeckt man schon raus.
3: Wunderbar. Wenn du jetzt gerade über den Geschmack von Erdbeeren redest, was verbindest du damit?
5: Sommer. Eigentlich Sommer und Urlaub, tatsächlich. Halt wie es ist.
6: Als ich Kind war im Garten meiner Eltern, gab es jeden Sommer Erdbeeren. Und die haben wir selber gepflückt. Man ist raus und hat einfach Erdbeeren geholt. Das war toll.
7: Ich komme aus dem Iran und dort gibt es viele Erdbeeren. Und wir haben ein Erdbeerfeld im Iran. Deswegen erinnere mich Familie.
3: Wie schmecken Ihnen jetzt die Pfälzer Erdbeeren im Vergleich?
7: Ja, besser.
3: Besser?
7: Ja.
3: Besser? Das
7: Viel
3: hätte ich nicht
7: besser.
3: Gedacht.
7: Ja.
3: Na gut.
7: Süßer als Iran.

0: Wie essen Sie denn die Erdbeeren am liebsten?
1: Mit Schokolade, ja, mit Nutella und so.
2: Oder eben so ein bisschen mit Quark.
3: Diese klassischen Biskuitkuchen, wo dann 1000 Erdbeeren oben drauf sind und dann noch so eine Puddingschicht unten drunter. Das finde ich eigentlich ganz geil.
4: Eine Marmelade. Likör.
5: Die Menschen in Landau sind auf jeden Fall erdbeerbegeistert. Die meisten wollten auch probieren. Und ich muss ganz ehrlich sagen, nach all der Fragerei jetzt, ich kann es ja auch verstehen.
6: Der Erdbeeren gehen offenbar immer. Sabine Schütze ist bei uns, unsere Kollegin aus der Umweltredaktion, Ernährungsberaterin. Ist auch deine Erfahrung, Erdbeeren sind der Renner, oder?
7: Absolut, also das geht mir ja nicht anders. Ich liebe Erdbeeren, ich könnte sie auch ständig essen. Und bei Umfragen sind Erdbeeren tatsächlich hierzulande das liebste einheimische Obst. 80% der Deutschen sagen ja.

0: Jo, unser lieblingseinheimisches Obst, danach kommt der Apfel und dann die Himbeeren. Also das zeigt generell schon mal, Beeren sind einfach genial.
1: Und alle, die gewartet haben, bis es die heimischen Erdbeeren auf dem Markt gibt, die werden jetzt gerade belohnt mit Aroma, mit Frucht, auch mit mehr Inhaltsstoffen, oder? Die kann einfach mehr, die Erdbeere von hier.
0: Ja, das ist richtig, weil die einheimische Erdbeere hat ja zwei Vorteile. Also zum einen ist es natürlich die Frische. Und zum anderen ist es die Reife. Die Frische ist, wir müssen natürlich keine langen Transportwege hinter uns bringen. Und das bedeutet aber auch, man kann die Früchte hierzulande schön vollreif ernten. Was wichtig ist, weil bis auf Stachelbeeren Beeren tatsächlich nicht nachreifen. Und das ist natürlich entscheidend für einen Geschmacks- und was Reifes. Ne? Und dann können natürlich auch einheimische Erdbeeranbauer mitunter andere Sorten verwenden, die halt ein bisschen mehr Aroma haben. Weil manchmal geht ja diese Haltbarkeit einfach zulasten des Geschmacks.
1: Definitiv. Die einheimische Beere, die Erdbeere ist immer so die erste, die auf dem Markt ist. Und dann kommen nach und nach Himbeeren sind auch schon die ersten da, Johannisbeeren, Heidelbeeren, Stachelbeeren, die ganze große Welt und Fülle. Was steckt drin in diesen Beerchen?
0: Ja, die Saison fängt ja jetzt tatsächlich erst so an, was die anderen Beeren betrifft. Wie gesagt, die Erdbeeren sind ja schon im vollen Gang. Und wenn wir bei den Erdbeeren bleiben, die haben zum Beispiel schon mal mehr Vitamin C als Zitrusfrüchte in der Regel. Wir haben zum Beispiel bei den Himbeeren noch mal doppelt so viele Ballaststoffe verglichen mit den Erdbeeren. Die Johannisbeeren, die wir jetzt noch nicht hier haben, weil noch nicht Saison ist, die geht jetzt auch langsam los, aber Johannisbeeren punkten zum Beispiel mit besonders viel Eisen, das wiederum gut aufgenommen werden kann, weil Vitamin C ja auch in den Beeren steckt. Also da ist völlig egal, welche Beere, die haben alle unglaublich viele Mineralstoffe und auch Ballaststoffe.
1: Und wenn man so eine Mischung isst, tut man sich quasi ausgeglichen was Gutes, weil man sich ganz unterschiedliche Vitalstoffe einfach holt. Richtig. Du hast jetzt die Blaubeere, die Heidelbeere ein bisschen außen vor gelassen noch. Gerade die ist ja so ein totales Hype-Bärchen.
0: Also ja, Hype-Bärchen ist gut. Der ist Importschlager schlechthin, ne? Weil
1: das ist Superfood.
0: Genau, Marketing hat hier gemacht. Also wir essen auch dadurch unglaublich viele Heidelbeeren. Man muss natürlich sagen, gerade Beeren werden ganz oft importiert. Also zum Beispiel 60% unserer Erdbeeren kommen aus Spanien und müssen dort bewässert werden in bereits schon wasserarmen Gegenden.
1: Also so ist es,
0: das sind einfach Kollateralschäden quasi, die da entstehen. Und das gilt auch für die Heidelbeere ganz besonders. Also schon genau gucken, essen sollten wir sie ja trotzdem, die Beeren. Einfach auch, weil die unglaublich viele Polyphenole enthalten. Das sind einfach auch noch mal so richtige Gesundheitsbooster.
1: Was kann das Polyphenol?
0: Also Polyphenole sind sekundäre Pflanzenstoffe. Es gibt verschiedene Gruppen. Und zwar können wir sie sehen, das ist die Farbe. Wir können es oft auch riechen, weil das auch der Geruch ist zum Beispiel. Ja. Und es macht auch Geschmack mit aus. Und es gibt verschiedene Gruppen. Die alle haben verschiedene Wirkmechanismen. Bedeutet aber, sie sind entzündungshemmend, antioxidativ. Sie schützen vor Herz-Kreislauf-Erkrankungen, weil sie sich positiv auf Cholesterin, Blutdruck und Gefäße auswirken. Und das funktioniert, das wissen wir erst seit relativ kurzem, auch sehr gut. Also wenige von diesen Polyphenolen werden tatsächlich direkt übers Blut aufgenommen. Übrigens ist gut, dass die auch Ballaststoffe haben, die Beeren. Das hilft auch, das an die richtige Stelle zu transportieren. Ganz viel passiert auch noch im Darm, weil das mit der Darmflora einfach interagiert und dann diese ganzen schützenden Effekte noch mit hat. Und wir wissen inzwischen, dass eine Portion polyphenolreiche Lebensmittel am Tag schon gesundheitsfördernde Effekte haben.
1: Okay, dann ist es schon nicht ganz unbegründet, dieser Hype um die Heidelbeeren.
0: Ja, oder
1: wenn man
0: um die
1: sie denn isst, wenn sie hier reifen, weil das ist ja das Schöne an der Heidelbeere, sie wächst ja auch hier und die reift ja auch hier.
0: Genau.
1: Jetzt ist es ja nicht so, dass wir diese Polyphenole uns nur über die Heidelbeere holen können.
0: Sondern es oder gibt ja auch über andere, die anderen Beeren.
1: Die haben es auch, nicht ganz so konzentriert, aber auch.
0: Auch doch sehr reichlich immerhin.
1: Okay. Ne? Aber es gibt ja auch andere Quellen für Polyphenole, jenseits auch der Heidelbeerzeit.
0: Die sind hier drüben. Das heißt, wenn wir mal bei dir auf der Seite da hinten anfangen, da haben wir Obst und Gemüse generell. Ich habe Brokkoli und Apfel mit dazugelegt und auch Zwiebeln sind sehr polyphenolreich. Olivenöl bzw. Oliven genauso. Nüsse und Saaten, ich habe hier die Walnüsse und den Leinsamen mit dazu. Auch das ist polyphenolreich, genauso wie schwarzer und grüner Tee und Kakao. Und nein, ich muss es ganz klar sagen, Vollmilchschokolade ist keine polyphenolreiche Portion. Wenn, dann sollte die Schokolade schon mindestens 70% Kakao anbieten.

0: Teil haben, die wir dann essen, damit wir ein bisschen was davon haben. Aber natürlich machen Fett und Zucker das Ganze wieder so ein bisschen, naja, nicht mehr ganz so toll. Also das ist eher so ein Snack. Das ist bitte nicht die polyphenolreiche Portion des Tages.
1: Okay. Und es ist ja auch der Kakao und nicht all das andere, was in der Schokolade
0: drinsteckt. Ja, darum geht's, ja.
1: Worum es dann geht. Okay. Also das ist das, wo man jenseits der Beerensaison seinen Polyphenolhaushalt in der Balance haben kann. Jetzt sind wir gerne bei den Beeren und essen. Sie streichen. Ja. Was hast du denn hier vorbereitet?
0: Ich freue mich da so drauf.
1: Blender.
0: Weil, also, das ist ein Blitzeis aus Erdbeere, das ich gemacht habe. Es ist noch, sagen wir mal, in dem Moment gerade noch ein halbgefroren. Ich gebe es dir schon mal.
1: Dankeschön.
0: Blitzeis, weil es tatsächlich nur aus zwei Zutaten besteht. Nämlich aus Erdbeeren, ganz viel. Mhm. Und hier kommt, ich sag mal so, die Geheimzutat. Nein, natürlich. Das ist gezuckerte Kondensmilch. Man kann es sehen, das läuft dann hier, ne?
1: Ist so ein bisschen zähflüssig.
0: Genau, durch das Zähflüssige. Was ich hier habe, ist ja Vorteil, gezuckerte Kondensmilch bringt mir die Cremigkeit vom Milchfett natürlich zum einen. Und weil der Zucker hier so schön drin aufgelöst ist, sorgt das dann auch dafür, wenn ich das dann mixe, dass das, also man kann das in einem Blender machen, das sind gefrorene Erdbeeren. Wer keinen Blender hat, und auch der muss erstmal so ein bisschen, ne, man merkt, der muss auch erstmal so ein bisschen greift, drauf arbeiten. Ich höre mal jetzt aufgrund der Lautstärke damit auf. Man kann das halbgefroren auch mit dem Zauberstab hinkriegen. Aber du hast halt hier die volle Breitseite Frucht. Und deswegen, auch wenn die Deutschen, was gut ist, die Erdbeere am liebsten pur nehmen, Eis darf man ja wohl auch ab und zu. Ne?
1: Und da ist wirklich der fetteste Anteil ist Erdbeere. Ne?
0: Ja.
1: Es ist so ein Schuss Kondensmilch drin.
0: Man kann 100 Gramm nehmen Kondensmilch von der gezuckerten. Man kann mehr nehmen, wenn man es sehr süß möchte. Aber das sind 500 Gramm Erdbeeren. Das ist also schon mal ein ganz ordentliches Verhältnis. Und das Schöne ist,
1: und wenn man es irre gut, kann ich sagen. Ne? Es ist toll, total, oder? Erdbeerig.
0: Es und das, eine leichte, das absolut Geniale ist, wenn du es dann noch mal zu. Man kann es dann so essen, wenn es richtig durchgefroren ist. Oder wenn man es noch mal einfriert. Mhm. Diese Eiskristalle bilden sich hier nicht so doll drin, die dann diesen Genuss von selbstgemachtem Eis ja oft so ein bisschen schmälern. Es bleibt trotzdem wunderbar cremig. Und das finde ich, neben dem, es ist unglaublich schnell passiert.
1: Irre fein.
0: Und schmeckt super, oder?
1: Ja, und das Rezept hast du uns, habe ich schon gesehen, bei uns auf die Homepage gestellt. Wunderbar.
0: Ja.
1: Und alle, die nachlesen wollen, was sie sich gerade mit diesen kleinen Früchten Gutes tun, sind auf unserer Homepage auch gut versorgt. Hinten raus, kleines Schlussplädoyer, warum jetzt Beeren?
0: Weil Saison ist. Es sind Einheimische. Sie sind nah, weil sie ja auch regional gekauft werden können. Und vollreif, habe ich schon gesagt. Also bitte so lange zugreifen. Und danach haben wir ja noch ganz viele andere polyphenolreiche Möglichkeiten.
1: Genau, und die Heidelbeeren essen wir bitte dann, wenn sie hier wachsen und wenn sie nicht aus Peru oder sonst woher
0: möglichst
1: importiert werden sollen.
0: Ja. Möglichst. Ja, der
1: Selbstversorgungsgrad
0: bei den Beeren ist halt nicht bei 100%, aber im Moment können wir doch aus den vollen schöpfen.
1: In der Tat, und wenn sie jetzt eben auf dem Markt sind, kann man sie auch ein bisschen konservieren und einfrieren.
0: Genau.
1: Und Eis draus machen. Das ist fein.
0: Ne, ist schön, das ist echt lecker.
1: Kondensmilch. Ich weiß nicht, wenn ich das letzte Mal Kondensmilch zu mir genommen habe.
0: Vor allen Dingen gezuckerte.
1: Was die überhaupt noch gibt? Wusste ich gar nicht.
0: Doch, die gibt es immer noch gut im Supermarkt.
1: Schöne Idee. Danke, Sabine.
2: Sehr gerne.
1: Ab einem Pfund wird es undeutlich. Aber da kann man auch einen Pfund in den Mund nehmen. So, gesundes Essen. Medikamente, wenn es irgendwo zwickt. Oder eine Ärztin und ein Arzt, die sich kümmern, wenn wir krank sind. Für die allermeisten von uns ist das eine wunderbare Selbstverständlichkeit. Aber es gibt auch Menschen, die durch das Raster fallen. Nichts von all dem haben Wohnungslose, Obdachlose, Migranten. Denen hilft Claudia Tamm. Sie ist eine Ärztin, hat 2016 den Verein Medinetz in Koblenz gegründet. Und das Ehrenamt ist für sie Ehrensache.
3: Claudia Tamm wird schon erwartet. Von Marek, ihrem Patienten.
4: Ich habe großen Respekt vor Menschen, die auf der Straße leben, weil es eine große Leistung ist, dort zu überleben.
3: Gleich beginnt die offene Sprechstunde ihres Vereins Medinetz. Hier behandelt sie viele Menschen, die keine Krankenversicherung haben. Zu ihnen gehört auch der Obdachlose Marek.
4: Marek kam zu uns vor ungefähr 10 Jahren, lebte auf der Straße, war krank, brauchte Unterstützung. Hatte aber keine Papiere, die waren ihm gestohlen worden. Und wir haben dann in einem längeren Akt dafür gesorgt, dass er einen Pass und Jobcenterleistungen bekommt.
3: Diesmal untersucht sie seinen Arm, der gebrochen war.

0: kannst du dich auch wieder anziehen.
1: Ja. Das was machen, weiter, Frau
0: Krankengymnastik Dr. weitermachen, auf jeden Fall.
1: Okay.
0: Viele von uns trennt nur ein Gehaltsstreifen von der Obdachlosigkeit. Und mit der Obdachlosigkeit und dem damit dann zunehmenden Alkoholproblem war es für ihn wahnsinnig schwierig, was zu finden.
2: Der polnischstämmige Marek ist dankbar für die unbürokratische Hilfe der Ärztin.
1: Ja, gute Herz ist mehr, guter Kopf, sehr guter Arzt, immer helfen.
0: Tschüss, Marek.
1: Vielen Dank, Frau Doktor.
0: Tschüss.
2: In der Wunschsprechstunde des Vereins wartet schon der nächste Patient.
0: Sind Sie krankenversichert im Moment? Nein. Okay.
2: Mit seinen typischen Verletzungen vom Leben auf der Straße fühlt er sich hier aufgehoben und gesehen.
3: Wenn du im Krankenhaus hingehst oder so, die nehmen die nicht auf.
4: Warum nicht?
3: Weil die natürlich denken, natürlich, oh, das ist Straße, wollen wir nicht.
2: Eigentlich arbeitet die 63-Jährige in Teilzeit als Ärztin beim Gesundheitsamt in Montabaur. Ihr Ehrenamt fordert sie oft bis in die Abendstunden. Der Rheinland-Pfälzische Verdienstorden hat Claudia Tamm überrascht, weil Ehrenamt für sie einfach Ehrensache ist.
5: Und da ist sie bei uns, Claudia Tamm. Schön, dass Sie Zeit haben. Im Februar diesen Verdienstorden des Landes Rheinland-Pfalz bekommen. Was bedeutet der für Sie?
0: Der ist eine hohe Auszeichnung. Es ist die höchste Auszeichnung, die es in Rheinland-Pfalz vom Land gibt. Mhm. Und das bedeutet, dass unsere Arbeit wahrgenommen wird.
5: In der Tat. Vor allem auch von den Menschen, denen Sie Gutes tun. Also wenn jetzt so ein Marek zu Ihnen kommt und dann versorgt wird und geht, mit welchen Gefühlen lassen Sie ihn gehen?
0: Mit guten Gefühlen in aller Regel. Also meistens klappt es gut, aber oft behandeln wir ja nicht selber, sondern vermitteln in ärztliche Praxen, die halt apparativ anders ausgestattet sind als wir im kleinen Büro.
5: Genau, das muss man erstmal kapieren. Das war jetzt nicht nur das Büro, was wir gezeigt haben, sondern mehr ist da im Grunde gar nicht. Genau. Also Sie haben nicht die ganze Diagnostik, die eine Praxis hat, sondern das ist ein Raum und da kommen die Menschen hin als Erstanlaufstelle. Und
0: so
5: dann?
0: Ist es. Und dann vermitteln wir sie weiter in Praxen. Mhm. Wo sie dann ganz normal behandelt werden, so wie alle anderen Patienten und Patientinnen auch.
5: Okay, aber das sind ja Menschen ohne Krankenversicherung, sonst würden die ja in der Regel nicht zu Ihnen kommen. Und wie geht das dann mit den Kosten in den anderen Praxen?
0: Es gibt Kolleginnen und Kollegen, die unentgeltlich behandeln in ihrer Praxis, wo ja auch dann eben die apparative Ausstattung entsprechend ist. Das Labor Koblenz zum Beispiel ist im Boot. Das heißt, wenn wir dort Laboruntersuchungen in Auftrag geben, bekommen wir keine Rechnung. Und das ist natürlich sehr hilfreich.
5: In der Tat. Und das ist eben alles dieses Medinetz, was Sie da in Koblenz aufgebaut haben.
0: Ein großes Netzwerk.
5: Genau. Und da sind jetzt nicht nur Sie als Ärztin, sondern gibt es auch andere Kolleginnen, die diese Erstanlaufstelle betreuen.
0: Ja, wir haben regelmäßige Sprechstunden, also eine feste einmal im Monat und frei verfügbar zwischendrin. Wenn das notwendig ist, können wir auch noch was vereinbaren. Und das sind 10, 12 Kolleginnen und Kollegen, die sich da abwechseln.
5: Sehr schön. Alles ehrenamtlich. Ne? Die
0: alles
5: kriegen
0: ehrenamtlich.
5: Da kein Geld für. Was war denn für Sie der Auslöser zu sagen, ich bin Ärztin, ich kann helfen, also mache ich es auch?
0: Tatsächlich gibt es Medinetze in ungefähr 35 Städten in Deutschland. Meist dort, wo man Medizin studieren kann. Mhm. Und dann wird das von Studierenden gemacht, die natürlich nur weitervermitteln können, weil sie noch nicht selber behandeln dürfen. Und während der Flüchtlingsunterbringung in Erstaufnahmen des Landes 2015 hatte mich eine Caritas-Mitarbeiterin angesprochen, ob wir uns nicht vorstellen könnten, Medinetz zu machen, weil wir auch dort ehrenamtlich Sprechstunden in den Camps gemacht haben.
5: Angeboten hatten,
0: Und so hat sich das dann entwickelt.
5: Okay. Sie haben im Film gesagt, ich habe Respekt vor jedem, der auf der Straße lebt. Respekt. Ja. Warum?
0: Weil es so schwierig ist, auf der Straße zu leben. Mhm. Und weil die Menschen das tun.
5: Mhm. Also allein das Überleben auf der Straße.
0: Und sich ist schon oft nicht mal darüber beklagen.
5: Aha. Wie sehr arbeiten denn die Menschen, oder andersrum, welche Krankheitsbilder sehen Sie besonders häufig in Ihren Sprechstunden? Sind das immer ähnliche, gleiche oder sehr, ein sehr breites Spektrum?
0: Häufig ein kleines Spektrum von immer gleichen Dingen, aber alle möglichen anderen Dinge auch, nur dann eben selten. Das häufigste sind tatsächlich Schwangerschaften. Das sind in der Regel nicht obdachlose Frauen. Mhm. Also wir behandeln ja Menschen, die nicht krankenversichert sind.

0: Also ich hatte ja nicht primär Obdachlose, nur bei Obdachlosen kommt es eben auch häufiger als sonst vor, dass man keine Krankenversicherung hat, aber Schwangerschaften sind die häufigste Diagnose.
1: Okay, aber mal drauf zu gucken, wie geht es der Schwangeren, die kommt wahrscheinlich schon, wenn irgendwie eine Konfliktsituation oder eine Notsituation besteht. Das reicht ja nicht, die müssen ja dann auch irgendwann mal entbinden. Richtig. Und betreut werden. Wie geht das weiter, was finden Sie sich da?
0: Wir verhandeln mit den Krankenhäusern. Jeden Einzelfall letztlich, zu welchen Konditionen das dann laufen kann. Und im Moment ist es so, dass wir im Landeshaushalt Rheinland-Pfalz steht Geld, ja, um Entbindungen zu finanzieren. Nur die Auszahlungsoption ist noch nicht geklärt. Es stand auch im letzten Jahr schon Geld im Haushalt, das nicht verausgabt werden konnte, weil das noch nicht klar war. Wir hoffen, dass das Geld übertragen werden kann nach 2027.
1: Dass es nicht verloren ist aus den vergangenen Jahren.
0: Ja, es halt im Moment zwar da ist, aber nicht ausgegeben werden kann, weil nicht klar ist, wie es funktionieren soll. Wir haben einen Vorschlag unterbreitet, zusammen mit dem Medinetz Mainz und Armut und Gesundheit in Mainz und den Street Dogs in Ludwigshafen, aber bislang
1: da müsste mal Bewegung reinkommen. Das Geld ist ja eigentlich schon so quasi bevorratet. Es müsste nur ein Modus gefunden werden, dass es ausgezahlt wird. Okay, wir schicken das mal raus da in die Landesregierung Rheinland-Pfalz. Kümmert euch mal drum, wichtig genug ist. Die Frau macht doch schon, hat ja auch einen Orden dafür gekriegt. Dankbarkeit, ist das was Sie erleben?
0: Ja.
1: Von den Menschen, die zu Ihnen kommen, wie äußert die sich?
0: Das ist unterschiedlich.
1: Ja.
0: Oft einfach durch Erleichterung. Es wird auch oft ausgesprochen. Also fehlende Dankbarkeit ist eigentlich kein Problem von uns.
1: Das glaube ich, ja. Und auch andersrum, dass Patienten sich die kommen schon mal freiwillig zu Ihnen, aber dass sie sich der Behandlung dann entziehen oder nicht mitmachen oder bestimmte Therapien dann nicht konsequent verfolgen?
0: Das kommt vor, genau wie es sonst auch vorkommt.
1: Ja.
0: Und damit müssen wir als Ärztinnen und Ärzte immer leben, dass es Menschen gibt, die dem Rat nicht folgen.
1: Ja.
0: Aber es ist nicht die Regel.
1: Aha. Jetzt sind Sie ja beim Gesundheitsamt beschäftigt, machen das andere freiberuflich, ehrenamtlich sozusagen, ohne dafür Geld zu kriegen. Könnten Sie sich ja vorstellen, wenn Sie irgendwann mal nicht mehr beim Gesundheitsamt arbeiten, dass Sie das einfach weitermachen?
0: Ich denke schon, dass ich das weitermachen werde, wenn ich im Gesundheitsamt berentet werde, ja.
1: Okay, das ist eine schöne Perspektive für alle, die in Koblenz keine Krankenversicherung haben und betreut und versorgt werden müssen. Vielen Dank, dass Sie davon erzählen und vielen Dank, dass Sie das tun vor allem. Und hoffen wir, dass sich da was bewegt und Sie diese Unterstützung bekommen, die Sie auch alle brauchen.
0: Ja, ich bedanke mich, dass wir es bekannter machen durften.
1: Unbedingt, wichtig genug ist das. Dankeschön. Gesund sein. Da sind wir uns einig. Das ist so wichtig im Leben, fast das Allerwichtigste überhaupt. Auch Ricarda Jochum hat erleben müssen, was es bedeutet, richtig schwer krank zu sein. Ihr Garten ist es, der ihr durch dunkle Zeiten geholfen hat. Heute strahlen Sie und Ihr Prachtgarten gleichermaßen eine große Lebenslust aus.
2: Dieser Garten in Winterbach ist ein wichtiger Ort für Ricarda Jochum. Hier kommt sie zur Ruhe nach einer schwierigen Zeit.
3: Also der Garten, der hat mich vor ein paar Jahren wirklich gerettet. Ich hatte eine Krebserkrankung mehrfach. 2020 hatte ich eine Chemotherapie und da hat mich der Garten wirklich auf andere Gedanken gebracht. Da konnte ich abschalten und ich bin sehr froh und sehr dankbar, dass ich heute wieder alles machen kann und auch wieder fit genug bin, um im Garten zu arbeiten. Das war wirklich ein Geschenk, dass es mir einfach wieder so gut geht.
2: Das Schöne vor Augen, die Farben und Düfte der Blüten genießen, eigene Früchte ernten, das hat ihr damals Kraft gegeben, sagt sie. Ricarda Jochum ist Bauzeichnerin und hatte wenig gärtnerische Vorkenntnisse. Nach und nach hat sie sich ihr Wissen angeeignet.
3: Ich habe den Garten vor etwas über 20 Jahren von meiner Schwiegermutter übernommen. Die hatten hier ein landwirtschaftliches Gehöft und haben das als reinen Nutzgarten betrieben. Ich habe das so nach und nach verändert. Es wurde einfach mehr ein bisschen auf Schönheit und auf Blumen Wert gelegt. Und so hat sich das immer weiterentwickelt.
2: Hier wachsen alte Bauerngartenpflanzen, das gelbe Brandkraut und der brennende Busch, der sich bei Hitze durch seine ätherischen Öle selbst entflammen kann.
3: Wir haben ja auch Bienen und für die Insekten ist es einfach auch schön, wenn das im Garten ist, wo die auch was finden. Da freuen wir uns einfach dran.

0: Neben den Zierpflanzen gibt es noch einen Nutzgarten mit allem, was die Familie gerne isst.
1: Das ist mein kleines Gewächshaus. Da ziehe ich die Sachen vor und pflanze die Salate dahin oder habe da auch die Tomaten vorgezogen. Ein paar Pflänzchen sind noch übrig, die kann ich noch raussetzen. Und ansonsten ist das ein buntes Allerlei.
0: Die Paprikapflanzen wurden von den Schnecken gefressen. Jetzt kommt der zweite Versuch. Der Garten lehrt Ricarda Jochum Geduld, sagt sie. Man sieht, es lohnt sich.
1: Das macht mir Spaß. Sonst sitze ich am Computer und hier wühle ich so richtig gerne in der Erde. Zwar sehen die Hände nachher schlimm aus, aber das macht mir einfach Spaß, das zu spüren. Und das ist einfach schön.
0: Die Kohlpflanzen brauchen viel Wasser. Und für die Tomaten gibt es Stroh.
1: Ich möchte meine Tomaten mulchen. Das habe ich letztes Jahr zum ersten Mal gemacht. Und das passiert, das ist eigentlich ganz gut. Wenn es regnet, dann werden die von unten her nicht so nass und bleiben schön sauber. Und die Feuchtigkeit bleibt besser im Boden.
0: Im großen Hochbeet hat Ricarda Jochum Salate und Radieschen für die Familie gesät. Hier kommen auch die Schnecken nicht dran.
1: Und die Sachen gedeihen wirklich viel besser. Auch die Karotten, die sind im Garten immer ganz klein geblieben und haben sich verzweigt. Aber im Hochbeet hatte ich letztes Jahr eine richtig gute Ernte.
0: Die Karotten sät die Hobbygärtnerin noch nach. Solange es kühle Nächte gibt, gehen die Samen noch auf. Oder vorher ins Gefrierfach legen. Den Dünger liefern die hauseigenen Hühner. Der viele Regen in diesem Jahr ließ alles prächtig gedeihen. Stachelbeeren, Äpfel und riesige Erdbeeren. Ihr Garten. Für Ricarda Jochum ist er ein Geschenk. Pralles Leben in den schönsten Farben und ein Ort der Zuversicht, sagt sie. Nach ihrer Krankheit genießt sie alles umso mehr.
1: Ja, der Garten macht mich glücklich, weil ich da immer wieder was Neues entdecken kann. Immer wenn ich rausgehe, ist wieder eine neue Blüte aufgegangen, eine andere ist verschwunden. Man sieht viele Insekten und Vögel. Das sind einfach so viele kleine Glücksmomente, die man hat, die einem unheimlich gut tun.
0: Ein Garten und täglich neue kleine Wunder. Für Ricarda Jochum aus Winterbach ein Ort, an dem sie neue Kraft und Energie schöpfen kann.
2: Wirklich ein traumhaft schöner Garten. Voller Kraft und Energie starten wir jetzt ins Quiz Nummer 2 des Tages. Es ist am Start Frau Leinberger in Westhausen. Hallo Frau Leinberger.
3: Hallo Frau König.
2: Schön, dass Sie bei uns sind. Und hallo Herr Pohl in Riegelsberg.
4: Hallo Frau König.
2: Ich grüße Sie. Ja, wunderbar.
4: Grüße Sie auch.
2: Legen wir doch direkt los miteinander, oder? Wir sind vorbereitet. 5 Minuten ab jetzt. Herr Pohl, die erste Frage ist für Sie.
4: Die Eins,
2: gut. Wer bekam in den 80er Jahren den Spitznamen Tante Käthe verpasst? Lodda Matthäus, Rudi Völler oder Klaus Augenthaler? Tante Käthe.
4: Ah.
2: Der Lodda? Nein, das war Rudi Völler, weil er so Locken hatte. Er hat es immer mit Humor genommen, dass man ihn Tante Käthe bezeichnet hat. Frau Leinberger.
3: Ich hätte gern die Nummer 6.
2: Mhm. Was gibt dem heutigen höchsten Feiertag auf der Insel Reichenau seinen Namen? Die Heiligblutreliquie, die Gebete der Heiligen Drei Könige oder der Heilige Gral?
3: Ah.
2: Die Blutreliquie, das ist richtig, wunderbar. Herr Pohl, was machen wir auf?
4: Die 2.
2: 2, die kommt. Ein unnatürliches Lächeln wirkt. Aufgesetzt, angezogen, zugeknöpft.
4: Aufgesetzt.
2: Ein aufgesetztes Lächeln. Nein, es ist ein echtes Lächeln, was Sie jetzt kriegen, weil der Start ist geglückt. Frau Leinberger.
3: Jetzt kommt die Nummer 3.
2: Die 3. Der Lebensmittelzusatzstoff E175 ist nichts anderes als Gold, Blei oder Quecksilber.

0: Ja, Gold gibt es manchmal so ganz sparsam bei Pralinen oder so. Aber Quecksilber und Blei haben definitiv in Lebensmitteln nichts zu suchen. Sehr gut. Herr Pohl.
1: Die 4.
0: Mhm. 30 Euro für die Frage nach Propolis. Was ist es? Von Bienen hergestellte harzartige Masse, ein antiker griechischer Tempel oder ein Teilgebiet der Mathematik? Propolis.
1: Buchstabe A.
0: Das ist richtig. Wunderbar. Mit heilsamen Kräften. Propolis.
1: Genau.
0: Frau Leinberger.
2: Ich hätte gern die Nummer 9, bitte.
0: Kommt. Für 61 Euro. Damit würden Sie sich weit an die Spitze setzen. Vicky Leandros gewann 1972 den Eurovision Song Contest mit dem Titel Après toi, après chi oder après demain?
2: Après quoi.
0: Après toi, ist richtig. 61 Euro. Damit haben Sie die 100er-Marke gekratzt. Und Herr Pohl ist dran.
1: Dann nehmen wir die 5.
0: Mhm. 60 Euro, Sie können direkt aufholen. Wie heißt in Spanien der Innenhof eines Hauses? Fiesta oder Patio oder Loco? Der
1: Buchstabe C.
0: Ah, leider. Patio, Patio. Ah. Meist mit schönen Kacheln verkleidet, kleines Brunnlein drin. Ja, jetzt, wo ich sage, ne?
1: Genau.
0: Ja. Frau Leinberger.
2: Hätte Nummer 10, bitte.
0: Mhm. Die 10 öffnen wir. Loriots berühmte Zeichentrickfiguren Wum und Wendelin sind Hund und Elefant, Maus und Löwe oder Kater und Giraffe?
2: A. Ah.
0: Richtig. Dölke.
1: Ja.
0: Wir kennen es alle noch, in der Tat. Ja, die jüngeren Kollegen gucken jetzt gerade ein bisschen verständnislos an. Aber okay, man muss auch mal Jokes machen, die nicht alle Generationen verstehen. Herr Pohl.
1: Die 7.
0: Mhm. Damit ist der Joker der Ihrige. Glückwunsch.
1: Super, danke.
0: Der Stand aktuell ist 93 zu 133 und Frau Leinberger, die führt, ist auch dran. 8, 11 oder 12, Frau Leinberger?
2: Ich hätte gern die 12, bitte.
0: Mhm. Welche Haarmude tragen manche Männer im Gesicht? Den Ziegenbart, den Drosselbart oder den Gamsbart?
2: Ach, ich sage der Ziegenbart.
0: Wir nehmen den Ziegenbart und das ist die richtige Antwort. Letzte Frage für Sie, lieber Herr Pohl. 8 oder 11?
1: Dann nehmen wir die 8.
0: Wenn es eine dicke Frage wäre, dann können Sie es noch. Oh, 59 Euro. Welche Drosselart gibt es? Die Anis-Drossel, die Wacholder-Drossel oder die Nelkendrossel? Eine von den dreien gibt es wirklich. Die Schnapsdrossel ist nicht dabei.
1: B.
0: Die Wacholder-Drossel ist richtig. Gucken Sie mal, damit haben Sie sich an die Spitze gesetzt. Jetzt kommt es darauf an, was Frau Leinberger aus der letzten Frage macht. Aus der 11, Frau Leinberger.
2: Ja, die 11, bitte.
0: Wir öffnen. 14 Euro. Sie könnten ihn noch überholen, den Herrn Pohl. Welches Naturprodukt hat Sabine Schütze eben unter die Lupe genommen? Beeren, Kartoffeln oder Zwiebeln?
2: Beeren.
0: Kommt aus der Pistole geschossen und das ist richtig. Gucken Sie mal, es sind 160 Euro am Ende geworden, liebe Frau Leinberger. Herzlichen Glückwunsch.
2: Dankeschön.
0: Damit ist der Geldgewinn der Ihre. Und Herr Pohl hat tapfer gekämpft und eine Kaffeetasse gewonnen.
1: Herzlichen Glückwunsch, das ist meine dritte Tasse.
0: Och, Sie können ja langsam einen Kaffee damit aufmachen.
1: So ist es, genau.
0: Ja, wir kommen alle vorbei. Vielleicht backen Sie noch einen Erdbeerkuchen dazu, wäre schön.
1: Genau, okay.
0: Dann liebe Grüße, Herr Pohl, und herzlichen Glückwunsch an
1: Grüße,
0: die Mitspielerin.
1: Alles Gute.
0: Danke sehr. Morgen, ich will Sie schon mal ein bisschen neugierig machen, packt uns die Reiselust. Sommer am Gardasee. Klingt verheißungsvoll, oder? Annette Krause war da und ist mit einem Koffer voller Tipps und Anregungen zurückgekommen. Es gibt Zucchini, zweierlei wunderbare Rezepte, die sind jetzt frisch auf dem Markt. Haben auch so ein bisschen italienische Anmutung, die Rezepte morgen. Ich hoffe, Sie haben einfach jetzt schon Lust auf Kaffee oder Tee. Morgen sind wir gerne wieder für Sie da und jetzt sind es die Kolleginnen und Kollegen der Landesnachrichten. Schönen Abend.
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0: Guten Abend, herzlich willkommen zu einem neuen Monat, einer neuen Woche mit dem aktuellen Bericht. Gestern wurde ordentlich gefeiert in Saarbrücken. 80.000 Menschen sind zum CSD gekommen, um für die Rechte queerer Menschen zu demonstrieren. Was tut die Politik gegen Diskriminierung? Elversberg ist Bundesliga. Handel, Gastro und Hotels hoffen auf ein gutes Geschäft. Was sagt die Erfahrung aus Heidenheim? Und Stillen in der Öffentlichkeit anstößig oder ganz normal? Rund 80.000 Menschen waren am Sonntag in Saarbrücken, um den CSD zu feiern, den Christopher Street Day. Ein Zug mit 69 Wagen und 12.000 Menschen bunt gekleidet tanzen zu lauter Musik. Eine Rekordveranstaltung. Aber der CSD ist nicht nur irgendein Party-Event, er ist eine Demonstration für die Rechte von queeren Menschen. Die zentrale Forderung in diesem Jahr, Artikel 3 im Grundgesetz, soll um den Schutz der sexuellen Identität erweitert werden. Anlass für eine kontroverse Diskussion heute bei den Parteien im Landtag. Marco Karp berichtet.
1: Es ist die klare Botschaft des CSD in diesem Jahr. Der besondere Schutz der sexuellen Identität soll in das Grundgesetz aufgenommen werden. Im Bundestag gibt es derzeit einen entsprechenden Gesetzentwurf. In der saarländischen Verfassung ist er bereits seit 2011 verankert. Das findet die AfD-Fraktion nicht richtig. Einzelne schutzbedürftige Gruppen zu nennen und andere nicht, das sei falsch. Der Fraktionschef spricht im Zusammenhang des CSD von Propaganda.
2: Ich bin mit einer Frau verheiratet, mein Kollege ist auch mit einer Frau verheiratet. Und so langsam habe ich das Gefühl, dass das Normale nicht das ist, sondern dass das Normale etwas anderes ist, womit ich mich nicht identifizieren kann. Und ich sage auch so, ich meine, man muss jedem Menschen, muss man schon zugestehen, dass er kann ja für seine Neigung, kann er ja wahrscheinlich nichts. Ich kann das nicht beurteilen, aber ich nehme mal an, da kann er nichts dafür.
1: Die AfD-Fraktion stört sich am öffentlichen Auftritt. Die Veranstalter sagen, genau den braucht es, um für die Rechte von queeren Menschen zu kämpfen. Noch immer seien sie Anfeindungen und Bedrohungen ausgesetzt. Und auch das gesellschaftliche Klima verändere sich. Ein Zeichen dafür kann auch sein, dass sich zu einer rechten Gegendemo in diesem Jahr 40 Menschen versammelten. 9 waren es im vergangenen Jahr.
3: Es war zum Glück nur von einer verschwindend kleinen, aber lautstarken Minderheit, die nichts von Freiheitsrechten und Menschenwürde zu halten scheint. Und deswegen ist das jetzt ein geeigneter Zeitpunkt dafür, dass es auch im Deutschen Bundestag eine Mehrheit dafür gibt. Die Mehrheit im Bundesrat steht.
1: Für eine Grundgesetzänderung und die Erweiterung des Artikel 3 um die sexuelle Identität braucht es eine Zweidrittelmehrheit im Bundestag. Das ist nur möglich mit den Stimmen der Union. Die will aber bislang dem vorliegenden Gesetzentwurf nicht zustimmen. Die CDU-Landtagsfraktion hatte 2011 für die Aufnahme in die saarländische Verfassung gestimmt und äußert weiterhin Zustimmung auch für die Erweiterung im Grundgesetz.
4: Wir sind grundsätzlich dafür. Wie das auf Bundesebene diskutiert werden wird, das muss sich zeigen. Es gibt ja sehr hohe Hürden für eine Grundgesetzänderung. Im Moment sind die Verhältnisse im Bundestag natürlich noch einmal ganz verschoben. Und man wird sehen, ob es eine einheitliche Formulierung geben kann, der sich die CDU anschließen kann.
1: In der nächsten Legislaturperiode dürfte es deutlich schwerer werden, eine Zweidrittelmehrheit für die Erweiterung des Artikel 3 zu finden.
0: Das Saarland hat nach dem Aufstieg der SV Elversberg nach über 30 Jahren wieder eine Fußballmannschaft in der Bundesliga. Elversberg also ab Ende August auf der großen Bühne gegen Bayern und den BVB. Nur mal so als Beispiel. Davon könnte nicht nur die SVE profitieren, auch die ganze Region. Peter Sauer über Hoffnungen.
5: Elversberg spielt ab kommender Saison mit bei der Elite im Fußball-Oberhaus. Die saarländische Industrie- und Handelskammer IHK und der Hotel- und Gaststättenverband DEHOGE

0: Minuten. Etwa viermal so groß ist Heidenheim. Der Verein steigt jetzt in die zweite Liga ab. Als kleiner Standort hat Heidenheim 3 Jahre lang Bundesliga-Luft geschnuppert. Als Verein und als Stadt.
1: Ja, vielleicht kann man sich da ja was abschauen. Fragen wir doch mal John Charles Simon. Er ist Vorsitzender des Dienstleistungs- und Handelsvereins in Heidenheim und natürlich FCH-Fan. Schönen guten Abend.
2: Guten Abend, Frau Marx.
1: Ihre Kollegen vom Handel und Gewerbe in Spiesen-Elversberg, aber auch in St. Ingbert, in Neunkirchen und in Saarbrücken sind schon ganz aufgeregt und hoffen auf mehr Umsatz, wenn die Bundesliga startet. Ist die Hoffnung berechtigt?
2: Also erstmal muss ich gratulieren, Elversberg, dass sie es geschafft haben, eigenständig in die Bundesliga aufzusteigen, ohne Relegation. Gratulation. Ja, es ist berechtigt. Der Werbeeffekt über die Bundesliga ist immens. Vor 3, 4 Jahren konnte keiner mir sagen, wo Heidenheim ist. Mittlerweile weiß es ganz Europa. Es ist tatsächlich so, der Werbeeffekt ist grandios.
1: Wer profitiert denn da am meisten von? Handel, Hotels, Gastronomie?
2: Hotels, wenn sie da sind, ja. Gastronomie bedingt, der Handel auch, allein von der Euphorie, was entsteht, wenn wir in der Bundesliga gespielt haben oder spielen. Die Stadt ist euphorisch, das ist eine Urlaubsstimmung und deswegen wird auch sicherlich mehr gekauft.
1: Wird da mehr gekauft von denen, die tatsächlich in die Stadt reinkommen? Oder ist es so, dass diese Euphorie die Kauflust bei den Einheimischen auch anregt?
2: Sicherlich bei den Einheimischen. Die von auswärts, zum Beispiel wenn die kommen von Dortmund, da kommen dann 1500 Fans, die werden teilweise am Bahnhof abgefangen und dürfen gar nicht in die Stadt. Da sind ein Teil da, aber meistens sind es Einheimische. Und was dann logischerweise gibt, es gibt Einzelreisende, die dann in Heidenheim übernachten und dann auch das genießen und dann wiederkommen.
1: Ist das denn so ein Selbstläufer? Kann man sich jetzt zurücklehnen und sagen, na ja, wir sind da und jetzt kommt mal? Oder was kann man tun, um da vielleicht auch ein paar Anreize zu setzen?
2: Also wir haben im Handel extrem dafür getan. Wir haben Plakate ausgehängt, wir haben Specials gemacht, wir haben Sonderangebote gemacht, wir haben Werbung im Stadion gemacht, wir haben die Euphorie mit angeheizt. Und jetzt, selbst nach dem Abstieg, haben wir Danke gesagt für 3 Jahre grandiosen Fußball. Und die Reise ist ja noch nicht zu Ende.
1: Das wünsche ich auf jeden Fall dem FC Heidenheim auch. Wie wichtig ist es denn, eine gute Infrastruktur vor Ort zu haben?
2: Ja, da haben wir Glück gehabt. Wir sind nicht mit dem Aufzug nach oben gefahren, sondern mit der Treppe gestiegen. Wir haben die 3. Liga, glaube ich, 5, 6 Jahre gemacht, dann die 2. Liga 8 Jahre, jetzt die 1. Liga 3 Jahre. Und die Infrastruktur passt bei uns und wird immer noch ausgebaut. Also da sind wir sehr, sehr mit dem FCH und mit der Stadt gemeinsam am Arbeiten.
1: Was würden Sie der Region also den Gemeinden um Elversberg rum raten? Worauf muss man achten? Wovor sollte man sich auch hüten vielleicht?
2: Wo soll man sich hüten? Von übermäßiger Euphorie? Bleiben Sie auf dem Teppich, da wo Sie sind. Bleiben Sie so wie Ihre Trainer und Ihre Mäzene im Fußball. Die machen das gut und dann wird alles gut werden.
1: Ja, vielen Dank an John Charles Simon aus Heidenheim. Im Studio in Ulm war er. Das Interview haben wir kurz vor der Sendung aufgezeichnet. Am Dienstag war es in der Europagalerie in Saarbrücken. Da wurde einer jungen Mutter das Stillen in der Öffentlichkeit untersagt. Wir haben darüber berichtet. Die Leitung der Europagalerie hat sich sofort und ausdrücklich für den Vorfall entschuldigt. Ein Sicherheitsmitarbeiter einer Fremdfirma habe gegen die Prinzipien des Einkaufszentrums gehandelt. Heute war Stillen dort noch einmal ein großes Thema. Eine Gruppe von Frauen und Müttern hat sich dort getroffen, um für das Stillen in der Öffentlichkeit zu demonstrieren. Mit ausdrücklicher Unterstützung der Hausherren. Maximilian Friedrich berichtet.
3: Den Babys und Kleinkindern wird wohl nicht auffallen, dass ihre Mütter mit dieser Runde Milch gerade ein starkes Zeichen für Frauenrechte setzen. Dabei wollen sie vor allem eines klar machen: Stillen in der Öffentlichkeit, das darf kein Tabu sein.
4: Es ist irgendwie ganz normal, dass man Kindern ein Fläschchen gibt überall. Aber was ja eigentlich der natürlichere Weg ist, ein Kind zu stillen, ist irgendwie total problematisch. Und das ist super schade.
5: Die Brust wurde dafür geschaffen, um ein Kind zu ernähren. Warum wird sie dann so sexualisiert?
6: Ich bin auch dafür, dass es irgendwie gesetzlich ein Recht auf Stillen gibt, egal wo, egal wann, dass das irgendwie gesetzlich verankert wird.
3: Mehr als 20 Mütter sind mit ihren Kindern bei der Aktion dabei. Organisiert haben sie sich über die sozialen Medien. Auch ein paar von ihnen haben beim Stillen schon Momente erlebt, die negativ oder grenzüberschreitend

0: grenzüberschreitend waren.
1: Ich war im Zoo und hab mir ein stilles Örtchen gesucht, wo ich stehen kann. Und dann hat sich ein Mann extra gegenübergesetzt und hat mich angestarrt, weil er meinte, er muss den Stillprozess sexualisieren.
2: Ich habe nur einmal eine negative Erfahrung in einem Restaurant auch gemacht, wo ich gebeten wurde, mich zurückzuziehen quasi. Das haben wir dann aber auch nicht gemacht, sondern sind dann gegangen.
3: Jetzt eben ist es hier zum Beispiel auch passiert, dass dann direkt eine Frau angesprochen würde, muss das jetzt sein hier in der Öffentlichkeit?
0: Unter den Posts rund um den Vorfall am Dienstag erhalten die Frauen zwar viel Zuspruch, aber auch Gegenwind. Und das vor allem von anderen Frauen.
4: Und warum pumpt sie ihre Milch nicht ab und füttert ihr Kind mit der Flasche in der Öffentlichkeit? Frage für eine Freundin. Es sollte nicht erlaubt sein, bin Mutter, aber habe das immer albern gefunden, ein Kind in der Öffentlichkeit zu stillen und werde meine Meinung dazu nicht ändern. Kann man ja machen, wenn man sich nicht so entblößt. Grundbedürfnisse hin oder her. Ich gehe auch nicht vor allen aufs Klo, sondern habe da eine Tür dazwischen.
3: Daran sieht man aber einfach auch nochmal, trotz dass wir 2026 haben, ist es absolut nicht normal. Wir Frauen müssen so viel kämpfen, wir Mamas nochmal umso mehr.
5: Ich glaube, das kommt vielleicht auch ein Stück weit daher, dass es in der Generation, wo die Kommentare wahrscheinlich herkommen, irgendwie noch ein größeres Problemthema war, gerade sich auch irgendwie entblößter zu zeigen.
6: Es darf ja auch für eine Generation noch befremdlich sein, aber vielleicht kann man einfach offen jetzt dem Neuen entgegenschauen.
0: Und wenn das Neue die wohl natürlichste Sache der Welt ist, dann sollte dieses Ziel eigentlich für alle Menschen erreichbar sein.
7: Normalerweise kümmert sich der Volksbund Deutsche Kriegsgräberfürsorge um die Gräber von gefallenen Soldaten im Ausland. Doch wegen des großen Interesses hat der Verein am Wochenende einen Workshop in Schwalbach-Elm veranstaltet. Zu den Pflegearbeiten an den Gräbern in Sprengen kamen Soldatinnen und Soldaten im aktiven Dienst, aber auch viele aus der Zivilbevölkerung. Felix Schneider hat das Projekt mit der Kamera begleitet.
4: Unkraut jäten statt Fallschirmspringen. Für Soldat Sven Erdmann ist es ein persönliches Anliegen. Er packt mit an, für die gefallenen Kameraden.
8: Ich sag mal so, gerade da wir als Soldaten auch dasselbe Schicksal quasi teilen wie diese, ist es ja uns wichtig, dass man uns dann auch nicht vergisst, falls uns mal was passiert. Und dem im Sinne, da wir alle, ob jetzt Vergangen, Zukunft oder jetzt diese Profession ausüben, ist es halt ein geteiltes Gedankengut.
4: Auf dem Ehrenfriedhof in Elm liegen rund 1000 gefallene Soldaten aus dem Zweiten Weltkrieg. Viele starben im Umkreis von 30 Kilometern und auch meist recht jung. Insgesamt gibt es 5 Kriegsgräberstätten im Saarland. Dazu kommen noch zahlreiche Soldatengräber auf kommunalen Friedhöfen.
9: Man hat sich irgendwann für den Soldatenberuf entschieden. Ich denke, in Deutschland ist die Aufklärung auch relativ groß. Also man weiß, was der Beruf mit sich bringen kann. Man weiß aber auch, wofür man es macht.
4: Einige Soldaten finden, es wird zu wenig für die Pflege von Kriegsgräbern gemacht. Das Engagement der Soldaten im Zweiten Weltkrieg werde schnell in eine bestimmte Ecke gestellt. Ähnlich sieht das auch Geschichtslehrerin Lisa Derr. Sie will hier aktiv Erinnerungsarbeit leisten.
10: Ich meine, hier liegen Menschen, die haben für uns gekämpft. Gegen Ende des Zweiten Weltkriegs weiß jeder, da wollte keiner mehr freiwillig in den Krieg. Man musste hinein und viele Menschen liegen hier, die wollten gar nicht in den Krieg, mussten aber. Und daher haben die auch unsere Unterstützung und verdient.
4: Den Workshop hat der Volksbund zum ersten Mal veranstaltet, auch auf Nachfrage aus der Bevölkerung. Neben der schieren Menge an Todesopfern soll auch auf Einzelschicksale ein Augenmerk gelegt werden.
11: Wir haben ja auch zum Beispiel 2 Soldaten, die standrechtlich erschossen wurden, weil sie sich vermeintlich von der Truppe entfernt haben. Die waren beide 19 Jahre alt und haben nach ihrer Mutter geschrien, kurz bevor sie erschossen wurden. Und das sind so grausame Schicksale, die wir auch in einer Führung noch aufgreifen am 12. Juni. Da möchten wir einfach die Einzelschicksale hervorheben.
4: Der Volksbund bemerkt, dass in der aktuellen Zeit, in der häufiger über Krieg gesprochen werde, auch mehr Menschen sich für die Kriegsgräberfürsorge und die Arbeit an den Städten interessierten. Nach der erfolgreichen Premiere am Wochenende soll es im nächsten Jahr nochmal einen Workshop geben.
7: Nonnweiler braucht einen neuen Bürgermeister. Nach der ersten Wahlrunde gestern gehen jetzt diese 2 in die Stichwahl. Jonas Reiter von der CDU und Henning Bock als Einzelbewerber. Pasquale D'Angiolillo hat den Wahlabend verfolgt.
4: Jonas Reiter gestern Abend sichtlich zufrieden. Nach Auszählung der Stimmzettel hatte er

0: er die Nase vorn. Rund 46% der Wählerinnen und Wähler können sich den 30-jährigen Landtagsabgeordneten, der auch Ortsvorsteher von Primstal ist, als neuen Bürgermeister von Nonnweiler vorstellen.
1: Genau, ich danke allen Wählerinnen und Wählern. Das ist ein Ergebnis, was Rückenwind gibt für die nächsten beiden Wochen. Mir war klar, dass es heute nicht entschieden wird. Deswegen geht es genauso weiter mit Demut, aber auch mit Rückenwind jetzt in den Endspurt. Wir sind weiter draußen, weiter Gespräche am Führen, weiter dabei, in allen Orten die Menschen zu überzeugen. Und dann haben wir das Finalergebnis in zwei Wochen. Ich habe Lust drauf, ich habe Energie und man sieht heute auch, dass die Gemeinde und Großteil der Gemeinde frischen Schwung sich wünscht für die Zukunft der Gemeinde Nonnweiler.
0: Henning Bock, eigentlich ein SPD-Mann, ist als Einzelbewerber in die Wahl gegangen. Er bekam rund 33% der Stimmen.
2: Jetzt geht's in die nächste Runde, wird eine Stichwahl, da werde ich wieder alles reinlegen. Ich möchte mich an der Stelle aber schon mal für die Unterstützung bedanken, für alle, die für mich gearbeitet haben, gelaufen sind, geholfen haben. Also gutes Ergebnis, würde ich sagen. Und jetzt stehen wieder zwei spannende Wochen an. Der Wahlkampf war fair, kann ich so bestätigen. Ich denke, das wird auch so bleiben, von meiner Seite aus auf jeden Fall. Und wir werden jetzt noch mal gucken, noch ein paar Themen setzen, noch ein paar Veranstaltungen machen und noch mal jetzt in den Endspurt gehen.
0: Für den Dritten im Bunde, Johannes Peter, hatten sich rund 22% der Wählerinnen und Wähler entschieden.
3: Enttäuscht und ein bisschen traurig sind wir natürlich mit dem Ergebnis. Nichtsdestotrotz, die 2 steht vorne, können zufrieden sein, haben guten Wahlkampf gemacht. Wir lassen heute erstmal das Ergebnis etwas sacken, eine Nacht drüber schlafen. Über eine Wahlempfehlung haben wir uns noch keine Gedanken gemacht. Wir werden uns dort intern noch mal austauschen.
0: Inzwischen ist eine Entscheidung gefallen. Die Freien Wähler unterstützen den CDU-Kandidaten Jonas Reiter. Die Stichwahl ist am 14. Juni.
4: Noch sitzen sie gemütlich in ihren Nestern, die Störche und ihre Jungtiere. Aber da kommt auch schon der Hubsteiger und mit ihm die Öko-Juweliere. Die Jungstörche werden beringt. In diesem Jahr gibt es aber nicht nur einen Ring, sondern auch noch einen Sender. Denn die Naturschützer wollen wissen, wohin die Tiere wirklich fliegen, wo sich das Klima doch so rapide verändert. Mehr aus dem Storchennest gleich. Erstmal hat Anja Fröhlich die Nachrichten für Sie.
5: Guten Abend. Die Betreuung kranker Kinder übernehmen im Saarland überwiegend Frauen. Das zeigen Zahlen der AOK Rheinland-Pfalz-Saarland. Demnach haben im vergangenen Jahr Frauen 76% der Kinderkrankengeldanträge gestellt. Der Anteil der Männer lag wie schon in den Vorjahren bei nur 24%. Die AOK teilte mit, die ungleiche Verteilung liege auch daran, dass Frauen im Schnitt weniger verdienten als Männer. Die Zahl der Klagen vor dem saarländischen Sozialgericht ist im vergangenen Jahr deutlich angestiegen. Nach Angaben des Deutschen Richterbunds kam es zu rund 3.800 Verfahren. Das sind gut 600 mehr als noch im Jahr davor. Auch bundesweit hat sich die Zahl demnach erhöht. Der Richterbund sieht als Grund dafür vermehrt Streitfälle ums Bürgergeld.
6: Die Fraktionen im saarländischen Landtag haben sich für eine BAföG-Erhöhung für Studierende ausgesprochen. Im Bund hatte Forschungsministerin Bär von der CSU die eigentlich schon geplante BAföG-Reform gestoppt. Sie sagte, die Reform werde von den Regierungsfraktionen nicht mehr unterstützt. Studierende seien privilegiert. Man könne auch neben dem Studium arbeiten. Dem widerspricht die CDU-Fraktion im Landtag.
7: Es gibt die unterschiedlichsten Studienfächer, die teilweise sehr, sehr zeit- und lernintensiv sind. Aber auch das BAföG wird ja nicht in der Höhe sein, dass man vielleicht ganz ohne Nebentätigkeit oder ohne die Eltern mit Zuschüssen auskommt. Das BAföG ist eine wichtige Unterstützung, das sehen wir. Und das muss auch an die Inflation angepasst werden.
6: Die SPD-Fraktion kritisiert die Forschungsministerin. Die BAföG-Erhöhung sei im Koalitionsvertrag vereinbart und eine Gegenfinanzierung bereits sichergestellt. Die Reform werde kommen. Für die AfD-Fraktion ist der Stopp der Reform ein Zeichen dafür, dass der Zustand der Koalition schlecht sei.
5: Die Europäische Union fördert die Krebsforschung am Uniklinikum Homburg mit mehr als 1 Million Euro. Nach Angaben der Uniklinik geht das Geld an ein Projekt zur hochpräzisen Bestrahlung von Hirnmetastasen. Die Wissenschaftler arbeiten daran, das Verfahren präziser und schonender zu machen, sodass gesunde Bereiche des Gehirns besser geschützt werden. An dem Projekt sind auch Kliniken in Luxemburg, Frankreich und Belgien beteiligt. Mehrere Schüler aus dem Saarland wurden bei Jugend forscht mit einem Sonderpreis ausgezeichnet. Einer davon ging an die Gemeinschaftsschule Nofelden-Türkismühle. Zwei Schüler haben dort eine Software entwickelt, die digitale Bilder vor dem Missbrauch durch künstliche Intelligenz schützt. Ein weiterer Preis ging an einen Schüler des Gymnasiums am Steinwald in Neunkirchen. Er hat ein innovatives Kühlsystem für Autositze entwickelt.

0: Der Jeboa-Untersuchungsausschuss des Landtags hat nach 29 Sitzungen seinen vorläufigen Abschlussbericht verabschiedet. Die Fraktionen haben nun 3 Wochen Zeit, ihr Fazit zu ziehen und den Bericht zu ergänzen. Danach soll er im Landtag debattiert werden. Ziel war es, mögliche Fehler der Behörden beim Umgang mit dem rassistisch motivierten Mord an dem Flüchtling Samuel Jeboa aufzuklären. Er war 1991 bei einem Brandanschlag in St. Louis ums Leben gekommen.
1: Das Zollfahndungsamt Frankfurt am Main, das auch für das Saarland zuständig ist, hat eine positive Bilanz des vergangenen Jahres gezogen. Im Fokus stand demnach vor allem die Zerschlagung krimineller Strukturen. Insgesamt seien 109 Haftbefehle erwirkt und Vermögenswerte in Höhe von gut 13 Millionen Euro gesichert worden. Im Bereich der Drogenkriminalität habe man deutlich größere Mengen an Amphetamin, Crystal Meth und Haschisch und Marihuana sicherstellen können. Auch im Kampf gegen den Schmuggel unversteuerter Zigaretten und Tabakwaren sei man erfolgreich gewesen.
2: Nach den Schüssen auf ein Auto im Saarbrücker Stadtteil Mahlstadt geht die Polizei ersten Hinweisen nach. Weitere Details werden aus ermittlungstaktischen Gründen nicht mitgeteilt. Ein Unbekannter hatte am Samstag mehrfach aus einem fahrenden Auto auf ein parkendes geschossen und war geflüchtet. Die darin sitzende Person blieb unverletzt. Eine Anwohnerin, die kurz nach der Tat nach Hause kam, berichtet.
3: Da bin ich verschrocken, haben wir dann auch Gedanken gemacht über das Ganze da und haben gedacht, oh Gott, wenn ich am Fenster gewesen wäre, weil es so genau vor meinem Fenster war.
2: Die Polizei ermittelt wegen des Verdachts eines versuchten Tötungsdelikts. Sie bittet Zeugen, sich beim Kriminaldauerdienst oder der Online-Wache zu melden.
1: Im Boostalsee und im Losheimer Stausee sind bisher in diesem Jahr noch keine erhöhten Konzentrationen von Blaualgen gemessen worden. Das teilte das Umweltministerium dem SR mit. Bei sichtbaren Blaualgenansammlungen sollte nicht gebadet werden. Diese erkennt man neben Algenteppichen an auffällig grünlich getrübtem Wasser, sichtbaren Schlieren oder Flocken. Soweit der Nachrichtenüberblick. SR Info bringt Sie um 21.45 Uhr noch einmal auf den aktuellen Stand. Hier übernimmt wieder Sonja.
4: Vielen Dank, Anja. Wussten Sie, dass der Glaskörper im Auge, das ist so eine Art Gallertmasse, dass der eigentlich nur im Mutterleib gebraucht wird, bis sich die Netzhaut gebildet hat? Danach ist er überflüssig und manchmal kann er Probleme machen. Dann ist es okay, wenn man ihn rausnimmt. Diesen Eingriff nennt man Vitrektomie und dafür muss man nicht im Krankenhaus bleiben, das geht mittlerweile auch ambulant. Steffi Schlutter über die Vorteile und die Grenzen der Methode.
5: Hier im Augenzentrum im Medizeum am Eurobahnhof hat sich Yvonne Beck vor einem halben Jahr den Glaskörper im Auge entfernen lassen. Dass er Probleme bereitet hatte, war eine Zufallsdiagnose. Die 60-Jährige war zu einer Routineuntersuchung hier. Als klar war, der Glaskörper muss raus, hat sie nicht gezögert, einer ambulanten Vitrektomie in dieser Praxis zuzustimmen.
6: Ich bevorzuge sowieso ambulante Operationen, weil ich dann auch schneller wieder nach Hause kann, in meine gewohnte Umgebung. Ich bin am nächsten Tag dann auch zur Nachuntersuchung hierher spaziert, weil man darf ja spazieren und sie können auch Fernsehen gucken nach der Operation. Und ich finde das angenehmer zu Hause, kann ich mich halt bewegen, wie ich will.
5: Dr. Ralf Schmidt ist Netzhautchirurg. Glaskörperentfernungen hat er in der Sulzbacher Augenklinik erlernt. Er hat sein Augenzentrum in Saarbrücken mit der nötigen Technik ausgestattet und führt hier bis zu 150 Vitrektomien pro Jahr durch. Der Eingriff ist zum Beispiel nötig, wenn die Netzhaut operiert werden muss oder der Glaskörper Probleme macht.
7: Bei Frau Beck hing der Glaskörper extrem fest an der Stelle des scharfen Sehens und hat quasi die Netzhaut nach oben gezogen. Und dann haben wir den Glaskörper entfernt und diese Traktion quasi, dieser Zug an der Netzhaut gelöst.
5: Der Eingriff hat 25 Minuten gedauert. Auge und Sehnerv wurden dafür betäubt und ruhig gestellt. Eine Narkose brauchte Yvonne Beck nicht. In diesem Punkt unterscheidet sich der ambulante Eingriff nicht von einem stationären. Der entscheidende Vorteil liegt laut Operateur woanders.
7: Krankenhauskeime, die hat man natürlich im ambulanten Operieren nicht. Und der Patient natürlich auch nicht. Er hat ja nur eine kurze Zeit. Also in dem Fall, wo er auch in der Praxis ist, danach ist er wieder in seinen eigenen Keim, sage ich immer dazu. Ja. Die Keime zu Hause kennen ihn und er sie. Und das ist natürlich der Vorteil einer ambulanten Operation per se. Das ist jetzt nicht nur bei der ambulanten Vitrektomie so.
5: Für einen ambulanten Eingriff muss sichergestellt sein, dass die Patientin abgeholt und zu Hause versorgt wird und am nächsten Tag zur Nachuntersuchung kommen kann. Und natürlich, dass der Eingriff an sich unkompliziert ist. Längst nicht jede Vitrektomie kann ambulant erfolgen.
7: Es ist auch so, gerade bei Netzhautablösung, dass manchmal mehrere Operationen da erfolgen müssen hintereinander. Dann ist es dann auch gerade bei Vor-

0: operierten Augen und so. Das ist dann eine Einschätzung, dann auch zu sagen, nee, also jetzt besser ins Krankenhaus und also wir machen hier nicht alles, sondern das, was sinnvoll ist.
1: Rund 1500 Euro kostet eine ambulante Vitrektomie, etwas mehr als doppelt so viel die stationäre. Ein Grund, warum die meisten Krankenkassen die Kosten auch für einen ambulanten Eingriff übernehmen.
2: Wir müssen effizienter werden im Gesundheitswesen. Die Diskussionen kennen Sie alle. Dadurch werden Ressourcen eingespart in den Krankenhäusern. Es wird kein Pflegepersonal über Nacht oder auch die Tage danach gebunden. Das Bett ist frei für Fälle, die wirklich stationär erbracht werden müssen. Von daher ist das eigentlich für alle Beteiligten eine Win-Win-Situation.
1: Wie in fast allen Fällen ist die Vitrektomie bei Yvonne Beck schmerzfrei und komplikationslos verlaufen. Sie würde die ambulante Variante weiterempfehlen.
3: Noch haben die Störche in unserer Region genug zu tun. Sie versorgen ihre Jungen in den Nestern und warm genug ist es ja auch noch. Im Herbst verlassen sie uns wieder, aber wohin fliegen sie dann? Fliegen sie wirklich noch bis nach Afrika? Oder verändern sich ihre Zugrouten mit dem Klima? Um diese Fragen zu klären, sind bei einigen Jungstörchen in diesem Jahr nicht nur Ringe, sondern auch Sender angebracht worden. Herbert Mangold war bei der Premiere dabei.
4: Wenn Weißstörche im Saarland beringt werden, gehört das längst zur Routine. In diesem Jahr kommt aber erstmals eine Technik zum Einsatz, die neue Einblicke ermöglichen soll. Dafür treffen sich die Fachleute im Biotop Beden. Ein GPS-Sender steckt in einem solchen Würfel.
5: Aufgrund der fortschreitenden Miniaturisierung und der technischen Entwicklung ist es also gelungen, leichte, also für die Störche zumindest tragbare Ringe zu entwickeln, die uns Aufschluss geben können über den Standort, also wo sie sich wie lange aufhalten, wo sie rumziehen, also ihren ganzen Lebensweg über Jahre verfolgen.
4: Bevor der Ring angebracht werden kann, geht es mit dem Hubsteiger hinauf zum Nest in rund 12 Metern Höhe. Die Technik stammt aus einem bundesweiten Forschungsnetzwerk. Der kleine Sender mit Solarzellen kommt direkt als Ring an das Bein des Jungstorchs.
6: Es wird wenig Energie gebraucht und durch die Solarzelle wird also die Batterie dann immer wieder bis zum gewissen Grad aufgeladen. Das soll also über Jahre halten, damit man auch den Lebensweg verfolgen kann.
4: Die aufgezeichneten Daten werden später ausgewertet und auf Karten sichtbar gemacht. So lässt sich nachvollziehen, welche Routen die Tiere wählen. Die beiden Storchexperten werden im Saarland dieses Jahr 10 Störche mit den neuen Senderingen ausstatten.
7: Die Störche ziehen deutlich weniger weit südlich im Winter. Sie kommen früher schon zurück. Und insofern ist das eine der möglichen Zusatzanwendungen zum Thema eben mögliche Klimaveränderungen in unseren mitteleuropäischen Breiten.
4: Bis ihre Wege auf den Karten sichtbar werden, braucht es allerdings noch etwas Geduld. Zunächst müssen die Tiere und ihre Sender im System erfasst werden. Erst dann beginnt die Reise. Und mit ihr die spannende Frage, welche Geschichten die Flugrouten der saarländischen Störche künftig erzählen werden.
3: Bei uns auf dem Hallberg gibt es ein paar Kolleginnen und Kollegen, die heißen einfach die Dinger. Das sind die, die bei unser Ding arbeiten. Vor 27 Jahren ging die junge Radiowelle des SR auf Sendung. Seit heute heißt unser Ding nur noch das Ding und verschmilzt mit den jungen Formaten von SWR und HRR. Die Morningshow zum Beispiel kommt jetzt aus Baden-Baden. Doch auch der SR hat noch was zu melden. Felix Alsfasser berichtet über den Sendestart.
8: Einen wunderschönen guten Tag.
9: Hallo!
8: Hanna und Franz hier zu einer absolut neuen Uhrzeit. Aber was beginnt mit N und hält eine Beziehung auf Trab? Änderungen.
10: Was sich ändert, ab 14 Uhr wird aus dem Saarland nur für das Saarland gesendet. Schanna und Franz moderieren jetzt im Wochenwechsel den Nachmittag für die jungen Saarländerinnen und Saarländer. Bisher waren sie bei unser Ding nur morgens zu hören.
8: Ja, das Schöne ist ja, dass wir jetzt einen Nachmittag machen aus dem Saarland für das Saarland. Das heißt 4 Stunden Saarland pur. Und heute müssen wir uns aber erstmal vorstellen. Heute müssen wir erstmal aufklären, wer sind wir, warum sind wir jetzt plötzlich hier, warum heißt das alles ganz anders. Also heute leisten wir wichtige Aufklärungsarbeit.
10: Ab 18 Uhr wird auch vom Hallberg gesendet, dann sogar für das SWR- und HR-Sendegebiet. Aber auch wenn die Morningshow und der Vormittag aus Baden-Baden kommen, werden die Saarländerinnen und Saarländer zwischen 6 und 18 Uhr zur vollen Stunde über das Wichtigste informiert. Zwischen 6 und 10 Uhr morgens sogar zur halben Stunde. Denn für die Nachrichten geht es immer auf den Hallberg.
9: Wir möchten saarländische News haben, wo auch immer es geht, für junge Saarländerinnen zeigen, was im Saarland gerade so los ist oder auch größere Themen, die in der Welt passieren oder in Deutschland passieren, nochmal runterbrechen auf Saarland, sodass junge SaarländerInnen halt einfach bei uns erfahren können, was sie sonst nirgendwo bekommen, nämlich das, was hier im Saarland abgeht.
10: Wer das Programm über ein Digitalradio hören will, muss nach Das Ding vom SR suchen. Unser Ding steht zwar noch in der Senderliste, aber dort kann man nichts mehr hören.
3: Aber hier kann man was hören. Die Musikfestspiele ziehen in diesem Jahr nicht nur das Publikum zu sich, sie kommen auch zu ihrem Publikum. Und weil so schönes Wetter ist, nicht ins Wohnzimmer, sondern in den Garten. Gestern war Premiere für die Gartenkonzerte. Chris Ignazi war dabei.
11: Ein Blick durch den Gartenzaun. So klingt es hier sonst nicht. Zupfmusik, Mandoline und Gitarre, gespielt von einer Studentin und einem Studenten der Hochschule für Musik Saar mitten im Garten. Wer kommt denn auf so etwas?
12: Also an sich, wir alle im Team zusammen, wir hatten überlegt, wie kann man die Musikfestspiele noch ein bisschen privater gestalten oder wie kann man auch in Dialog kommen zwischen den Menschen, die musizieren und den Menschen, die zuhören. Und da bietet sich einfach an, in private Gärten zu gehen. Eine verrückte Idee, die zunächst mal etwas sperrig klingt, aber dann wunderbare Ausführungen hatte. Und heute sind wir im Schatten einer Kirche. Diesen Garten hat sicherlich noch nie jemand gesehen.
11: Jetzt öffnet er sich für rund 20 fremde Menschen, die hier vom ersten Klang an willkommen sind. Das Besondere an diesem Garten, er grenzt direkt an die Immanuelkirche. Bei schlechtem Wetter hätte das Konzert zur Not auch drin stattfinden können, aber draußen ist es bei sommerlichen Temperaturen viel schöner. Das Ensemble fühlt sich sichtlich wohl, auch wenn das ungewöhnliche Umfeld so manche Tücke mit sich bringt.
13: Wind kommt immer und macht meine Haare kaputt und dann sehe ich keine Noten leider.
11: Der Performance tut das keinen Abbruch und nach dem Konzert ist sich der Garteninhaber sicher, er hat alles richtig gemacht.
14: Ich bin immer begeistert von Musikern, die mit ihrem ganzen Körper diese Musikinstrumente zum Leben bringen und damit was zum Ausdruck bringen. Das kann man allein mit Noten gar nicht herstellen. Ich kenne das von meiner Frau, die war hier 31 Jahre, die Organistin, Sonntag für Sonntag. Und wenn die Orgel gespielt hat, hat auch ihr ganzer Körper mitgearbeitet. Das finde ich immer interessant.
11: Musik im kleinen Kreis, entspannt im Garten. Getreu dem Motto Entre nous, unter uns. Eine schöne Idee, die beim ersten Versuch gut ankommt.
3: Wir bleiben jetzt nicht entre nous, sondern wir lassen Leonie Holz noch dazu mit dem Sport.
15: Schönen guten Abend. Die Liebe zum Sport kann auch im Alter eine innige und intensive bleiben. Für die Ü65-Athleten des TV Nalbach ist es das Basketballspielen und zwar auf hohem Niveau. Am vergangenen Wochenende waren sie Gastgeber der deutschen Meisterschaften ihrer Altersklasse, bei denen auch einige bekannte Gesichter aus der Leistungssportgeschichte des Landes auf dem Feld standen.
16: Vor und nach den Spielen rauf auf die Rolle. Die älter gewordene Muskulatur braucht eben dringend Pflege. In der Vorrunde und später tatsächlich im Finale trifft das Team aus Charlottenburg in den dunkelblauen Trikots auf die Gastgeber des TV Nalbach. Die Spiele vom Tempo her natürlich altersgerecht, aber dennoch gut anzusehen.
17: Auch wenn deine aktive Seniorenzeit bei den Herren vorbei ist, Bundesliga-Nationalmannschaft, dann wirst du eigentlich... Bist du froh, wenn du dich noch weiter betätigen kannst. Und wenn du diese Liebe zu dem Basketball hast, dann bleibst du einfach bei dem Sport. Und der Unterschied zu früher ist, also man muss viel mehr Mobilität, Krafttraining für sich selber machen, dass man die Chance hat, überhaupt jetzt hier bei der Ü65 noch mitspielen zu können. Auch wenn es nicht so aussieht, es ist alles viel langsamer geworden, aber die Intensität zu dem Level, was man auch an körperlicher Fitness noch hat. Das würdest du ohne Training, ohne extra Einsatz, ohne all diese Motivation, die du noch in dir hast und die Liebe zu dem Sport gar nicht mehr machen können.
16: Die Saarländer können in beiden Spielen sehr gut mithalten. Verlieren in der Vorrunde lediglich mit einem Punkt, im Finale dann mit 3 Punkten gegen die Charlottenburger um Lutz Wadeen. Hier trifft der ehemalige Zweitligaspieler Jürgen Hand, der Organisator dieses Turniers.
17: Ich vergleiche es immer mehr so einem Schachspiel, dass man halt die mangelnde Mobilität, also mit irgendwie mit der Finesse und der Erfahrung, die man noch hat, ausgleichen muss. Dass man halt einen Extrapass spielt, den freien Mann sieht. Aber das ist der größte Unterschied, dass man einfach nicht mehr diese Spritzigkeit, diese Dynamik und diese Athletik im Körper hatte. Aber es macht trotzdem noch Spaß, wenn man einfach so als Team so einen Spielzug spielt und es kommt am Ende einer frei zum Wurf und man trifft. Und das ist eigentlich Basketball.
18: Die Knochen tun nach so einem Turnier ganz schön weh. Ich mit meinen 72 Jahren spiele ja normalerweise schon eine Altersklasse oben drüber, aber man liegt also am Montag morgen im Bett und meint, man könnte seine Knochen nicht mehr bewegen.
16: Es war ein anstrengendes Wochenende, an dem die meisten das Alter besonders gespürt haben.
19: Wenn man morgens aufsteht, ist man nicht mehr direkt fit und braucht eigentlich 10 Minuten, bis man in die Gänge kommt, bis man beweglich ist, nach der ersten Tasse Kaffee, dass man richtig in die Gänge kommt im Vergleich zu früher.
16: Freundschaftliche Verabschiedung, den Senioren hat es rundum Spaß gemacht. Szenenwechsel, wenige Kilometer entfernt in Saarlouis die Zukunft des Basketball. 3x3 im Rahmen eines europäischen Erasmus-Projektes. Alt und jung vereint im Spiel auf den Korb, das macht Lust auf mehr.
15: Mit einem 3:0-Sieg gegen Mainz haben die Frauen des 1. FC Saarbrücken gestern die Regionalliga-Saison ungeschlagen abgeschlossen. Dass ihnen die Meisterschaft nicht mehr zu nehmen ist, das stand ja schon seit einigen Wochen fest. Das nächste Ziel ist jetzt die erfolgreiche Relegation in die 2. Fußball-Bundesliga. Die Partien gegen Hertha BSC hat der Deutsche Fußballbund heute terminiert. Das Hinspiel soll am 13. Juni im Ludwigspark stattfinden, das Rückspiel in Berlin dann am 21. Juni. Die Triathleten des Hülo-Team Saar sind mit einem Sieg in die neue Bundesliga-Saison gestartet. Zum Auftakt sicherte sich das Team samt Neuzugängen am Hardsee im Kraichgau vor der Konkurrenz aus Berlin und Münster den Tagessieg. Nachdem die Saarländer die Meisterschaft in der vergangenen Saison knapp verpasst hatten, setzen sie so ein erstes Ausrufezeichen. Und jetzt geht's zurück zu Sonja.
3: Vielen Dank, Leonie. Tierisch gute Einblicke hinter die Kulissen des Karlsruher Zoos. Die gibt's gleich nach der Tagesschau bei den Zoodogs. Und jetzt hat Michael Friemel noch das Wetter für Sie. Ihnen allen noch einen schönen Abend. Tschüss.

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1: Guten Abend. Fahrradfahren, nicht nur zum Spaß und nicht nur, um von A nach B zu kommen, sondern um Punkte zu sammeln für die eigene Schule, für die Gemeinde, für die Stadt. Das geht jetzt in ganz vielen Kommunen. Der offizielle Startschuss für die Aktion Stadtradeln ist gefallen. Zum Beispiel heute im Kreis Mainz-Bingen. Sarina Fischer und David Kerzes über Menschen, die mit viel Eifer dabei sind.
2: Die Geschwister Lea und Lukas aus Niederolm machen sich bereit für den Weg zur Schule. Noch schnell den Start in der Stadtradeln-App eingeben und dann kann's losgehen.
3: Ich tippe das in mein Handy ein. Ich mache einen Starttest, dann fahre ich los. Und sobald ich an der Schule bin, drücke ich wieder auf Stopp und dann schicke ich das ab. Und dann sind da die Kilometer beim Stadtradeln drin.
2: Beim Stadtradeln geht es darum, möglichst viele Wege mit dem Fahrrad zurückzulegen und so Kilometer zu sammeln. Ziel der bundesweiten Aktion ist es, Menschen fürs Radfahren zu begeistern und CO2 einzusparen. Im Kreis Mainz-Bingen ist die IGS Niederolm Titelverteidigerin mit den meisten Fahrradkilometern im letzten Jahr. Die Schule veranstaltet auch regelmäßig solche Fahrsicherheitstrainings wie hier letzte Woche.

0: Das macht die Schülerinnen und Schüler verkehrstüchtig und hat noch weitere Vorteile.
1: Wenn man mit dem Fahrrad zur Schule kommt, dann ist man wenigstens die Zeit davor nicht im Bus die ganze Zeit am Handy, unterhält sich im Zweifel mit Freunden und hat Musik gehört. Also es gibt natürlich schon dann so die Situation, dass Schülerinnen und Schüler dann einfach schon mal wacher sind, angekommen in der Schule. Und das macht natürlich den Start etwas leichter.
0: Die Kids freuen sich jedenfalls, mit dem Fahrrad zur Schule fahren zu können.
2: Ich finde, es ist umweltfreundlich und es kann auch Spaß machen, weil es Bewegung und das tut meinem Körper auch gut.
3: Weil ich gerne Langstrecken fahre, also so 20 Kilometer.
4: Weil ich dann mit meinen Freunden vor der Schule auch noch mal ein bisschen Zeit verbringen kann und es auch einmal mal gut, frische Luft vor der Schule zu haben.
0: Beim Stadtradeln geht es nicht nur um Bewegung und ums Kilometersammeln. Wer regelmäßig radelt, kann dabei auch Problemstellen auf den Radwegen entdecken. Der Landkreis ist dankbar für Hinweise über die Stadtradeln-App oder die Webseite.
5: Da ist ein Schlagloch, da ist was zugewachsen, da ist irgendein Hindernis. Das kann man dann ja auch melden über das Radartool. Und dann ist es auch gut, dass man vor Ort das mitbekommt und diese Mängel auch schnell abschalten kann.
0: An der IGS finden Sie, bei den Radwegen im Kreis Mainz-Bingen ist hier und da noch Luft nach oben.
6: Tatsächlich könnten die Fahrradwege in der Umgebung ein bisschen besser sein. Aber grundsätzlich haben wir schon viele Kinder, die aus den Dörfern, also aus den umliegenden Dörfern kommen. Und dementsprechend gibt es schon einige auch aus Niederolm direkt, die dann hierher kommen mit dem Fahrrad. Das passt.
0: Für die Schülerinnen und Schüler der IGS Niederolm zählt in den kommenden Wochen jeder Fahrradkilometer. Für die Titelverteidigung, fürs Klima und vielleicht auch für bessere Radwege in der Region.
7: Dazu jetzt noch Fragen an einen Kämpfer für besseren Radverkehr in Rheinland-Pfalz vom Verkehrsclub Deutschland, Rupert Röder. Guten Abend.
8: Hallo.
7: Das klingt nach einer rundum gelungenen Aktion. Was kann dieses Stadtradeln aus Ihrer Sicht bewirken?
8: Also ich freue mich sehr, dass es diese Aktion gibt. Insbesondere, dass sie Schülerinnen und Schüler motiviert, mehr Rad zu fahren und das Rad als Teil ihres Alltags zu begreifen. Das ändert natürlich nichts daran, dass es auch große Schwierigkeiten gibt für die Schulwege.
7: Also man kann in Rheinland-Pfalz nicht flächendeckend gut zur Schule pendeln oder zur Arbeit, sagen Sie?
8: Nein, keinesfalls. Also es ist ein großer Unterschied zwischen den Straßenverkehrsmöglichkeiten in den Städten und außerorts. Und schon in kleineren Orten fängt es an, schwierig zu werden. In Städten ist es auch manchmal nervig, aber es ist überwiegend doch eher sicher. Aber die Verbindungen von einem Ort zum Nachbarort, die sind nicht im Blick.
7: Weil sie nicht ausgebaut sind? Oder was ist das Problem?
8: Die sind an manchen Orten ausgebaut, wenn dann oft in schlechter Qualität. Aber an manchen Orten sind sie gar nicht ausgebaut. Früher sind die Leute die 2 Kilometer Nachbarort zu Fuß gegangen, vor 100 Jahren sowieso. Heute könnte man mit dem Rad gut fahren. Aber das ist heute zum Teil lebensgefährlich, weil dann auf solchen Strecken mindestens 70 ist, wenn nicht 100. Und das muss geändert werden. Da muss der Blickwinkel auch auf den Radverkehr gerichtet werden. Wie kann ich einfach nur als Kind auch in den Nachbarort sicher mit dem Rad kommen?
7: Wer müsste denn da was ändern? Die neue Landesregierung ist gerade ins Amt gekommen. Die haben im Koalitionsvertrag auch ein Kapitel oder einen Absatz, muss man eher sagen, zum Radverkehr. Da stehen aber keine konkreten Projekte drin. Was würden Sie sich wünschen?
8: Ich würde mir wünschen, dass das durchaus, was da gut formuliert ist, dann konsequent auch mal in Blick genommen wird und zum Beispiel erstmal eine umfassende Analyse stattfindet. Wo gibt es jetzt die Radverbindungen, die einfach auf dem Papier stehen, aber in der Praxis nicht funktionieren? Wo kann unter Sicherheitsgesichtspunkten da kurzfristig Maßnahmen ergriffen werden? Wo muss langfristig dann auch einfach gebaut werden? Bauen ist schwierig, auch Radwege zu bauen ist schwierig. Ich will nicht flächendeckend auf den Radwegebau warten, da können wir nämlich 50 Jahre warten, sondern es müsste jetzt umfassend das Netz betrachtet werden und Sicherheitslücken geschlossen werden.
7: Der Appell des Verkehrsclubs Deutschland vom rheinland-pfälzischen Landesvorstand Rupert Röder. Vielen Dank. Seit heute darf man in Deutschland offiziell den eigenen Strom vom Dach teilen. Zum Beispiel mit der Nachbarschaft. Was ich zu viel produziere, dürfen die anderen nutzen. Theoretisch jedenfalls ist das seit heute erlaubt. Das Energiewirtschaftsgesetz wurde zum 1. Juni entsprechend geändert. In der Praxis gibt es noch viele Fragezeichen. Aber grundsätzlich kommt die neue Möglichkeit in Rheinland-Pfalz gut an, berichtet David Kerzes.
9: Strom vom Nachbarn statt nur vom großen Energieversorger. Das soll einfacher werden. Energy Sharing lautet das Zauberwort. Das Ziel: Bürgerenergie stärken und die Energiewende ein bisschen näher an den eigenen Garten.

0: Gartenzaun holen.
1: Energy Sharing bedeutet, dass all diejenigen, die überschüssigen Strom zum Beispiel aus einer PV-Anlage haben und den nicht verbrauchen können, diesen Strom nach neuen gesetzlichen Regelungen jetzt in ihrer Nachbarschaft verkaufen oder verschenken können. Und das unter Nutzung des öffentlichen Stromnetzes.
0: Der Strom aus der PV-Anlage, ob privat oder genossenschaftlich, soll ohne Umwege über das öffentliche Netz direkt zum Beispiel zu Freunden oder der Familie fließen. Doch ganz so einfach ist es nicht. Die Technik spielt eine große Rolle, gerade beim Austausch mit dem Energieversorger.
1: Das ist richtig. Also Voraussetzung für das Energy Sharing ist, dass Stromerzeugung und Stromverbrauch viertelstündlich gemessen werden. Dafür braucht man normalerweise ein intelligentes Messsystem, das ist unter Smart Meter bekannt. Und was diesen Rollout angeht, hängt Deutschland tatsächlich weit hinterher, auch im Vergleich zum Beispiel zu den europäischen Nachbarn.
0: Was im europäischen Ausland schon funktioniert, soll auch bald bei uns zum Erfolg werden. Energy Sharing ist Bestandteil der europäischen erneuerbaren Energierichtlinie. Eine der Absichten dabei?
2: Dass die Erneuerbaren damit stärker in den Markt kommen. Und dass eben auch die kleinen, ne, privaten, sag ich mal, stärker in diesem Markt profitieren können.
0: Das neue Gesetz startet pünktlich, die praktische Umsetzung hinkt noch hinterher. Viele Fragen bei der Infrastruktur und auch bei technischen Lösungen sind noch offen. Zum Beispiel Netzentgelte, Abrechnung und Vertragsdetails. Der Experte geht aber davon aus, dass die Probleme zu lösen sind.
2: Natürlich ist nichts einfach, also wird das auch so ein paar Hürden haben, auch rechtliche Fragestellungen, die noch nicht bis zuletzt beantwortet sind. Aber ich bin, wie gesagt, vorsichtig optimistisch, dass uns das gelingt, dass das auch ein interessantes Modell für viele Verbraucher werden wird.
0: Am Ende geht es um mehr lokale Energie, mehr Beteiligung und das zu günstigen Preisen.
3: Niedrigere Energiepreise, das ist nur ein großes politisches Thema auf der Tagesordnung. Es stellen sich viele Fragen in vielen Bereichen. Und für diese Fragen nehmen wir uns hier in SBR aktuell in den nächsten Wochen wieder mehr Zeit.
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3: Teil 1 also kommenden Freitag am Brückentag nach Fronleichnam. Jetzt der erste Nachrichtenüberblick. Bei dir, Christina, geht es jetzt um das Thema Diskriminierung.
5: In Rheinland-Pfalz gibt es immer mehr Fälle von sogenanntem Antiziganismus. Darunter versteht man Rassismus, der sich vor allem gegen Sinti und Roma richtet. Die zuständige Meldestelle gab heute in Mainz bekannt, dass im vergangenen Jahr 100 Fälle gezählt wurden. Im Vorjahr waren es noch 59. Es gäbe allerdings eine hohe Dunkelziffer, da viele Betroffene die Vorfälle nicht meldeten.
6: Man muss natürlich dabei verstehen, dass es eine sehr lange Geschichte, eine sehr lange Verfolgungs- und Diskriminierungsgeschichte gegen Menschen gibt, die von Antiziganismus betroffen sind und dementsprechend auch eine hohe Zurückhaltung, wenn es etwa darum geht, solche Vorfälle zu melden, insbesondere mit Blick auf Behörden. Deshalb werden auch viele Vorfälle nicht angezeigt bei der Polizei.
5: Offizieller Wechsel an der Spitze zweier Landesbehörden. Ministerpräsident Schnieder hat am Mittag zwei neue Präsidenten in ihre Ämter eingeführt. In Trier ernannte Schnieder Andreas Kruppert zum neuen Chef der Aufsichts- und Dienstleistungsdirektion, kurz ADD. Kruppert war bislang Landrat des Eifelkreises Bitburg-Prüm. Zudem wurde Joachim Rodenkirch, bisher Bürgermeister der Stadt Wittlich, als Präsident der Struktur- und Genehmigungsdirektion Nord eingeführt. Gute Nachrichten gibt es für alle, die gerne ins Wasser gehen. Das Baden in den meisten Badeseen im Land ist laut Umweltministerium unbedenklich. Untersucht wurden insgesamt 68 Seen. Nur der Steinhäuser Wühlsee bei Speyer erhielt keine guten Noten. Seine Qualität wurde als ausreichend

0: eingestuft.
1: Das ist auch eine gute Nachricht mit Blick auf die Sommerferien. Und die stehen ja vor der Tür. Heute in einem Monat geht's los. Dann ist schon der erste Ferientag in Rheinland-Pfalz. Bei der Urlaubsplanung schauen manche in diesen Zeiten mehr aufs Geld. Ganz verzichten wollen die allermeisten aber wohl nicht. Also sind Ideen gefragt. Manche versuchen es dabei mit einer Anschaffung, die sich langfristig rechnen soll. Das zeigen uns Anna-Karina Blessmann und Sarah Mauer.
2: Innen ist es größer als außen. Denn hier können 6 Leute übernachten. Für Kerstin Lorenz, ihren Mann und die 4 Kinder aus Gering im Kreis Main-Koblenz die Lösung, um kostengünstig Urlaub zu machen.
3: Gerade zu 6 ist es immer teurer geworden. Und dann haben wir gesagt, gut, was machen wir? Wir brauchen eine Alternative. Ich war für Zelt. Mein Mann sagt, nee, er wird lieber bequemer liegen, ein Lattenrost, Matratze, eine richtige, das wäre ihm schon wichtig. Und haben uns dann entschieden, wir kaufen einen Faltkaravan.
2: Hängt sie den ans Auto, kann die Familie jedes Jahr anstatt nur alle 3 Jahre Urlaub machen. Demnächst geht es 10 Tage in die Niederlande.
3: Bei unseren Kindern funktioniert das wirklich gut. Also das klappt auch, wenn es mal wirklich Dauerregen ist, dass die sich auch im Vorzelt gut beschäftigen können.
2: Und es kostet weit unter 1.000 Euro.
3: Wir haben bis jetzt immer so einen Schnitt von 650 bis 750 Euro für die 10 Tage.
2: Dabei ist auch Camping nicht mehr billig, sagt Knut Scherhag von der Hochschule Worms. Wenn Energie durch die Krisen in der Welt mehr kostet, dann werde auch in den Urlaubsgebieten alles teurer. Trotzdem.
4: Aktuell ist das Reiseverhalten nach wie vor sehr hoch. Wir sind auf einem etwas höheren Niveau als vor Corona. Gegebenenfalls, wenn es dann teurer wird, das war bisher immer die Entwicklung gewesen, dann fährt man eben etwas weniger lang.
2: Urlaub in Deutschland sei nicht unbedingt günstiger, weil man an Nord- und Ostsee im Gegensatz zum Hotel am Mittelmeer weniger Pauschalreisen mit All-Inclusive bekomme. Dennoch beobachtet der Experte auch bei Familienstrategien, trotzdem Urlaub zu machen.
4: Muss es 4 Sterne sein oder tun es auch 3 Sterne? Das ist in der Regel auch noch mal etwas günstiger. Vielleicht eine andere Airline nehmen.
2: Und nicht dort Urlaub machen, wo alle sind, sondern etwas abseits. Da sind nicht nur die Unterkünfte günstiger.
4: Man ist nicht so viel los. Da sind es vielleicht auch kleinere Gastronomiebetriebe, die auch nicht überlaufen sind. Wir kennen es ja auch in der Stadt. Wenn man da am Marktplatz sitzt, dann kostet der Kaffee eben 1 Euro mehr.
2: Oder man macht den Kaffee selbst. Familie Lorenz hat in ihrem Faltkaravan sogar eine eigene Küche dabei. Das hilft zusätzlich, im Urlaub Geld zu sparen.
1: Mit Tourismus und allem, was dazugehört, beschäftigt sich meine Kollegin Tamara Land aus unserer Wirtschaftsredaktion ganz intensiv. Tamara, jetzt haben wir gehört von verschiedenen Möglichkeiten, wie die Leute auch in Krisenzeiten den Urlaub retten sozusagen. Wie wichtig ist den Deutschen denn der Urlaub?
5: Sehr, sehr wichtig, dass sie den Urlaub retten. Das zeigt, was für eine hohe Priorität der Urlaub hat. Und das sieht man auch immer wieder an Umfragen. Es gibt eine Langzeitstudie, die seit mehr als 50 Jahren läuft, von der Forschungsgemeinschaft Urlaub und Reisen. Und die befragen eben immer die Leute nach ihrem Reiseverhalten. Und da steht der Urlaub in der aktuellen Erhebung auf Platz 3 der Konsumprioritäten nach Lebensmitteln und Gesundheitsausgaben. Also sprich, der Urlaub genießt wirklich einen sehr, sehr hohen Stellenwert. Wenn man versucht zu sparen, dann meistens an der Urlaubsdauer oder man macht Abstriche beim Hotel. Aber einmal im Jahr zumindest in den Urlaub zu fahren, das ist für die allermeisten Deutschen gesetzt.
1: Und wie viel wird dann ausgegeben und wo geht's hin?
5: Es wird sehr viel ausgegeben. Die Ausgaben haben im vergangenen Jahr einen Rekord erreicht von 92 Milliarden Euro. Das ist im Vergleich zu vor 10 Jahren, wenn wir das vergleichen, 24 Milliarden Euro mehr. Also da sieht man, wie kontinuierlich die Preise, wie kontinuierlich die Ausgaben gestiegen sind. Aber ich habe es gerade schon fast verraten, es liegt vor allen Dingen an den Preisen. Es liegt nicht daran, dass wir mehr verreisen. Wir verreisen tatsächlich sogar etwas weniger als vor 10 Jahren, aber wir geben eben mehr dafür aus, weil es so viel teurer geworden ist. Und wo es hingeht, das ist auch ganz klassisch seit vielen Jahren immer die beliebtesten Ziele rund ums Mittelmeer. Das ist Italien, Spanien und die Türkei. Aber am allerbeliebtesten ist der Urlaub im eigenen Land, in Deutschland. Im vergangenen Jahr und auch im Jahr 2024 gab es beim Deutschlandtourismus einen Rekord.
1: Profitiert davon dann auch Rheinland-Pfalz?
5: Davon profitiert auch Rheinland-Pfalz, allerdings nicht ganz so stark wie andere Bundesländer. In Rheinland-Pfalz wächst der Tourismus, aber er kann nicht ganz so stark wachsen wie anderswo, was vor allen Dingen an der Flutkatastrophe im Ahrtal liegt 2021, weil da im wahrsten Sinne des Wortes die Hotelkapazitäten weggeschwemmt worden sind. Wir sehen jetzt inzwischen wieder eine Trendumkehr. Gerade im Ahrtal wächst der Tourismus sehr, sehr stark. Aber insgesamt auch in Gesamt-Rheinland-Pfalz, Rheinhessen,

0: hat ein sehr starkes Wachstum und auch im ersten Quartal das ganze Bundesland, insbesondere die Campingplätze, profitieren davon. Also das sind auf jeden Fall schon mal gute Aussichten für den Sommer.
1: Vielen Dank, Tamara Land.
0: Sehr gern.
1: Wenn man ganz genau hinschaut, kann man vielleicht erkennen, dass sie schwarz-weiß gefärbt ist an den Beinchen. Obwohl allzu lange hinschauen und sie auf der eigenen Haut hocken lassen, ist eigentlich auch keine gute Idee. Die Rede ist von der asiatischen Tigermücke. Sie breitet sich auch bei uns immer weiter aus. Sie kann Krankheiten übertragen, aber man kann auch was gegen sie tun. Kommunen wie der Kreis Germersheim zeigen gerade wie. Mehr von Irmgard Reisinger.
2: Besuch heute Morgen von Stechmückenexperten der Kommunalen Aktionsgemeinschaft zur Bekämpfung der Schnakenplage in Germersheim. In dem Privatgarten suchen sie Brutstätten der Tigermücke. Steht Wasser ungestört länger als 2 Wochen, dann steigt das Risiko. Hier auch gleich ein Volltreffer. In der Vogeltränke entdecken sie 2 große zuckende Larven der Tigermücke. Die CAPS fand vergangenes Jahr allein in Germersheim 18.000 Nachweise in speziellen Fallen. Landkreis und Experten setzen deshalb verstärkt auf die Mithilfe der Bevölkerung, wenn es darum geht, die Ausbreitung der Tigermücke einzudämmen.
3: Sie ist einer der bedeutendsten Überträger von einer Vielzahl von Krankheitserregern. Meist sind es Viren, darunter das Chikungunya-Virus, zum Beispiel das Zika-Virus, das Dengue-Virus oder auch begrenztes West-Nil-Virus.
2: Die jetzt gestartete Tigermückenkampagne im Kreis Germersheim soll die Bevölkerung sensibilisieren, informieren und auch schützen.
4: Wir haben ja die Problematik, insbesondere, dass wir nicht ohne weiteres auf Privatgrundstücke draufgehen können und auch dürfen. Von da gesehen appellieren wir natürlich auch an das Selbstverständnis unserer Bürger, selbst danach zu gucken, dass die Tigermücke sich in den einzelnen kleinen Blumentöpfen, in den kleinen Wasserlachen, die sich da auf Grundstücken bilden können, selbst darauf achten, um diese regelmäßig zu entleeren.
2: Auf dem Friedhof in Germersheim kontrolliert die CAPS regelmäßig stehendes Wasser in Vasen oder Brunnen. Heute haben sie hier nur Larven von Hausschnaken gefunden, keine einzige Tigermücke. Die Experten freut es auch, dass inzwischen viele Friedhofnutzer ihre Hinweise zum Schutz vor der Tigermücke beachten.
5: Und wir sehen hier gerade in Germersheim, dass sehr, sehr viele tatsächlich ihre Grabvase vom Grab genommen haben, entleert haben und so aufgestellt haben hinter dem Grabstein, dass sich kein Wasser mehr ansammeln kann. Und das ist wirklich sehr, sehr gut, sehr vorbildlich. Das hilft uns natürlich. Und die Tigermücke hat dann nicht so viele Möglichkeiten, sich zu vermehren.
2: Nach dem heutigen Fund von Tigermückenlarven wird diese Germersheimerin ihren Garten in Zukunft natürlich besonders intensiv durchchecken. Denn Kommune und Experten warnen, anders wird der Kampf gegen die exotische Stechmückenart nicht zu gewinnen sein.
1: Und jetzt noch ein Kampf draußen in der Natur, der Kampf gegen Unkraut. In der Pfalz nutzen einige nun ein besonderes Hilfsmittel. Und das, berichtet Christine Blank, hat eine besondere Macht.
6: Ein Hauch von Star Wars weht über den Acker im pfälzischen Gerolzheim. Unkrautbekämpfung per Laser. Selbstfahrende Roboter erledigen das, was sonst von Hand oder mit Spritzmitteln beseitigt wird. Seit kurzem bietet Gemüsehändler Florian Wahl diese neue Dienstleistung an.
7: Der Laser fährt mit seinen Modulen über den Damm drüber, macht ein Foto. Das Foto wird verarbeitet. Und aufgrund von diesem verarbeiteten Foto fängt der Laser an zu lasern und lasert das Unkraut weg.
6: Das helle Licht sorgt für die hochauflösenden Fotos. Damit unterscheidet die Maschine Gemüse und Unkraut. Das Blaue sind die Laserstrahlen. Sie treffen unerwünschte Pflanzen millimetergenau und verbrennen sie.
7: Es entsteht Wärme zwischen 800 und 1000 Grad circa. Und aufgrund von der Hitze stirbt dann das Unkraut ab.
6: Der Ackerroboter fährt autonom, also ohne Fahrer. Mit einer Drohne wird zuvor ein genauer Plan vom Feld erstellt. Die Maschine darf sich nur innerhalb der inneren pinken Linie bewegen.
7: Der Roboter fährt über diese Grenze nicht hinaus.
6: Warum ist das wichtig?
7: Ja, um den Schutz von Radfahrern, Fußgängern, anderen Landwirten, die hier die Feldwege benutzen, sicherzustellen.
6: Die Maschinen fahren rund um die Uhr und voll elektrisch. Etwa 80% vom Unkraut vernichten die Roboter. Ganz ohne Chemie, nur mit der Macht des Lasers.

0: Jetzt noch mal ganz andere Themen im Überblick. Am Wochenende wurde die Leiche einer vermissten Frau aus dem Kreis Ahrweiler gefunden. Mittlerweile gibt es weitere Details, Christina.
1: Nach Angaben der Staatsanwaltschaft Koblenz wurde die Frau Opfer eines Gewaltverbrechens. An der Leiche gäbe es Stich- und Schnittverletzungen. Tatverdächtig ist der Ehemann. Demnach entdeckten Polizeibeamte Blutspuren der Frau an seinen Händen. Er wurde festgenommen und sitzt in Untersuchungshaft. Das Paar lebte getrennt. Gegen den Mann war bereits ein Kontaktverbot verhängt worden. Ein 19-Jähriger aus der Eifel soll drei Familienmitglieder auf den Kapverden getötet haben. Deshalb hat die Staatsanwaltschaft Trier nun Anklage wegen Mordes erhoben. Dem jungen Mann wird vorgeworfen, während eines Urlaubs kurz vor Weihnachten seinen Vater, dessen Lebensgefährtin und deren Tochter getötet zu haben. Er wurde wenige Tage später in Portugal festgenommen und sitzt seitdem in Untersuchungshaft. Wegen sogenannter Schockanrufe muss sich ein Mann vor dem Landgericht Trier verantworten. Er habe als Mitglied einer Bande geholfen, fast 500.000 Euro von Seniorinnen und Senioren zu erbeuten. Laut Anklage hat die internationale Bande den Opfern gegenüber vorgetäuscht, ein Familienmitglied habe einen tödlichen Verkehrsunfall verursacht und brauche deshalb Geld. Der Angeklagte habe die Abholer des Geldes koordiniert. Die Staatsanwaltschaft Trier wirft ihm gewerbs- und bandenmäßigen Betrug vor. Seit rund 3 Jahren gibt es im historischen Kloster Bruche in Betzdorf im Westerwald ein Hospiz. Jetzt hat der Träger, die Diakonie Südwestfalen, Pläne für einen Neubau vorgestellt. Hier auf dem Klostergelände soll das Gebäude entstehen und 10 Zimmer haben. Die bisherigen Räume im Kloster sind nach Angaben des Trägers nur begrenzt für die Hospizarbeit geeignet. Deshalb gab es von den Behörden schon bei der Eröffnung die Auflage, einen Neubau zu errichten. Die Kosten sollen bei 3,5 Millionen Euro liegen.
0: Sieht irgendwie geheimnisvoll aus. Es gehört zum Bühnenbild eines Kindermusicals, das heute Abend Premiere hat. Jetzt gerade in der Erich-Kästner-Realschule Plus in Bad Neuenahr-Ahrweiler. Für die Schülerinnen und Schüler ist das auch Traumabewältigung nach der Flutkatastrophe. Und das mit einer geheimnisvollen Geschichte. Das Musical heißt Das Gespensterschiff. Christian Giese-Kessler war bei der Generalprobe dabei, als es in See gestochen ist.
2: Eine ganz schöne Leichtmatrosenwuselei unter den 6 Klässlern hier in der Garderobe. Schrägstrich Maske, Schrägstrich ehemaliger Klassenraum. Kein Wunder, immerhin geht die Generalprobe in ein paar Minuten los und die Piratenherzen schlagen alle etwas schneller.
3: Wenn ich halt vorstelle, dass alle die Kinder hier ist, dann fühle ich mich ein bisschen nervös, aber ich denke, ich kann es eigentlich schon schaffen.
4: Eigentlich ganz schön cool. Ich war noch nie so auf einer Bühne, so wie jetzt.
5: Ich habe ein gutes Gefühl, aber es ist ein bisschen so unangenehm, weil ich das zum ersten Mal mache.
2: Auf der Bühne gibt es dann allerlei Seemannsgarn. Ein alter Seebär, hier links im Bild, erzählt seine Spukgeschichten über Meeresgeister, Seehexen und Gespensterschiffe. Diese ganze Symbolik mit Wasser, Meer und Seerettung ist kein Zufall, sagt der Schöpfer des Musicals, der Musiklehrer Gerhard Grün.
6: Hier war die Flut, hier ging nichts mehr, der Musikraum war kaputt. Hier unten, wo wir jetzt stehen, war alles kaputt, war alles überschwemmt, jetzt ist alles wieder neu und deshalb habe ich gedacht, jetzt zum Dank dafür, dass auch die Stadt das wieder neu aufgebaut hat, schreibe ich ein Stück, inszeniere es neu und die Schüler sind wieder da.
2: Ein halbes Jahr Proben hat aus den Landratten der 6. Klasse musikalische Vollblut-Freibeuter gemacht. Diese intensiven Monate waren für die Kinder vor allem aber auch eins, eine gute Ablenkung von ihrem Alltag im Ahrtal, der für viele immer noch aus Baustellen und Wiederaufbau besteht.
7: Ich finde, das ist eine gute Ablenkung, weil man sieht, dass auch hier, selbst wenn was kaputt ist, sich wieder Mühe gegeben werden kann. Und ich weiß noch, wo das alles hier zerstört war. Und jetzt sieht es auch schon wieder viel besser aus hier. Ahrweiler, Bad Neuenahr.
2: Die Generalprobe läuft dann fast schon gespenstisch gut. Eigentlich im Showbiz kein gutes Zeichen. Der Steuermann sieht trotzdem alle auf Kurs.
6: Ja, ich bin natürlich total begeistert, klar. Also es war viel Arbeit und es war viel Knochenarbeit. Wir waren auch in der Landesmusikakademie 3 Tage, haben da geprobt.

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8: Hallo und willkommen zu SWR aktuell. Die Kurznachrichten hat nachher Michael Saunders.
9: Auf geht's in eine neue Woche. Guten Abend.
8: Und wir schauen erst noch mal nach Weinheim. Schauen Sie mal, da sehen Sie das Freizeitbad Miramar. Da erkennt man von außen, für was das Bad bekannt ist. Es sieht ja fast aus wie ein Kunstwerk. Die ganzen bunten Röhren, die vielen Rutschen, die sollen Freizeitspaß garantieren. Aber genau hier hat sich an Pfingsten ein Unglück ereignet, an einer Rutsche. So sieht das von oben aus. Inzwischen hat die Staatsanwaltschaft den Tod eines 25-Jährigen bestätigt. Heute haben die Ermittler außerdem weitere Details zu dem Unglück bekannt gegeben. Vukdajovic und Isabel Hendrich berichten.
10: Die Rutsche Twister im Miramar in Weinheim ist weiter in Betrieb. Auch wenn der Schock nach dem Vorfall am Pfingstsamstag noch groß ist. Ein 25-Jähriger ist hier verunglückt und wenige Tage später im Krankenhaus verstorben. Wie Polizei und Staatsanwaltschaft jetzt bekannt gegeben haben, ist der Mann wohl mit drei Bekannten im Alter zwischen 25 und 30 Jahren gleichzeitig in die Rutsche eingestiegen. Trotz der ausdrücklichen Aufforderung, einzeln zu rutschen.
11: Im Rahmen des Rutschens stießen die Personen dann zusammen. Auch der später Verstorbene kollidierte mit mehreren Personen und wurde in der Folge ohnmächtig und ins Krankenhaus eingeliefert.
10: Angehörige des Verstorbenen hatten laut Rhein-Neckar-Zeitung zuvor das Miramar kritisiert und die hohe Geschwindigkeit der Rutsche in Frage gestellt. Laut den Betreibern werden aber alle gesetzlichen Regeln eingehalten.
12: Es war kein technischer Defekt. Die ordnungsgemäße Funktion der Rutsche, die können wir bestätigen. Es war kein Fehlverhalten der Aufsicht und der Rettungsmaßnahmen. Das wurde uns auch vom Rettungsdienst so bestätigt. Und es war leider ein tragisches Unglück, das auf ein Fehlverhalten zurückzuführen ist, ja.
10: Laut dem Geschäftsführer seien die Männer dem Personal schon vor dem Vorfall aufgefallen.
12: Die Gruppe ist nach bisherigen Informationen aus unserer Mannschaft an dem betrefflichen Tag schon einmal wegen einem Verstoß gegen die Rutschregeln ermahnt worden. Und das ist bei uns im Hause auch so üblich, dass nach einem festgestellten Fehlverhalten eine Ermahnung ausgesprochen wird und bei einem erneuten Verstoß dann ein Hausverbot erfolgt.
10: Ob noch weitere Umstände an diesem Tag für das Unglück im Miramar gesorgt haben und welche Personen verantwortlich gemacht werden, muss jetzt noch ermittelt werden.
8: In den Freibädern in Baden-Württemberg wurde heute aber sicher auch noch was anderes diskutiert. Seit heute gilt ja besserer Schutz für Nichtraucher im Land. An vielen öffentlichen Orten, auch im Freibad, ist Rauchen jetzt entweder ganz verboten oder es müssen ausgewiesene Raucherzonen eingerichtet sein. Schauen wir uns das neue Nichtraucherschutzgesetz Baden-Württembergs noch mal kurz an.
13: Grundsätzlich ist das Rauchen, wie schon bisher, in allen öffentlichen Innenbereichen verboten. Seit heute gilt darüber hinaus auch ein Rauchverbot auf Spielplätzen und an Bus- und Bahnhaltestellen sowie in Freibädern, Zoos und Freizeitparks. Auf Spielplätzen und an den Haltestellen ist das Rauchen komplett verboten. In Freibädern, Zoos und Freizeitparks dürfen spezielle Raucherbereiche eingerichtet werden. Weiterhin erlaubt bleibt das Rauchen in der Außengastronomie, in reinen Rauchergaststätten ab 18 Jahren und in gekennzeichneten Raucherräumen von größeren Gaststätten, von Diskotheken und von Spielbanken. Unter das Rauchverbot fallen jetzt auch E-Zigaretten und E-Shishas, Tabakerhitzer und Wasserpfeifen. Nichtraucher sollen so vor den gesundheitsschädlichen Aerosolen und Dämpfen geschützt werden, die beim Verdampfen und Erhitzen entstehen. Wer sich nicht an die Rauchverbote hält, muss mit einem Bußgeld von bis zu 200 Euro rechnen. Beim zweiten Verstoß innerhalb eines Jahres sind es bis zu 500 Euro. Für Betreiber von Gaststätten und Ähnlichem sind die Strafen bei Verstößen deutlich höher.
8: Ja, das geht dann schon ins Geld. Das sollten sich die Raucher lieber gründlich überlegen. An den Haltestellen im öffentlichen Personennahverkehr und auf öffentlichen Spielplätzen gilt das Rauchverbot. Sie haben es gehört. Wie kommt das bei den Menschen an Tag 1? Janis Göwert fasst Reaktionen zusammen.
14: Egal ob durch Plakate, die Haltestellenanzeigen oder automatisierte Durchsagen, inzwischen dürfte beinahe jeder, der in Stuttgart mit U-Bahn und Bus unterwegs ist, vom neuen Rauchverbot

0: an Haltestellen gehört haben. Auch in Freiburg weisen Nichtrauchersymbole an jeder Haltestelle darauf hin. Die Freiburger Verkehrsbetriebe begrüßen die neue Vorschrift, es gebe viele Beschwerden über rauchende Fahrgäste. Geschäftsführer Johannes Weibel sieht beim Gesetz aber Nachbesserungsbedarf.
1: Haltestellendefinition ist immer ein bisschen schwierig. Bei der Straßenbahn ist es einfacher, die kann man sehen. Da gibt es diese Leitplatte und wenn man die Leitplatte sieht, das ist natürlich dann auch die Länge der Haltestelle. Da ist das einfach. Aber viele Bushaltestellen sind ja nur Haltepunkte, da steht nur ein Schild. Da ist natürlich die Frage, wie lang ist eine Haltestelle denn wirklich? Aber das hat der Gesetzgeber nicht schärfer formuliert.
0: Unstrittig ist aber, dass nun der gesamte Freiburger Hauptbahnhof rauchfrei ist. Von den Bus- bis zu den Bahnsteigen, die schon seit 2002. Allerdings, in Bahnhöfen der Deutschen Bahn sind laut Bundesrecht ausgewiesene Raucherzonen möglich, an Haltestellen des Nahverkehrs nicht. Doch selbst viele Raucher befürworten das.
2: Grundsätzlich ist die Idee gut. Grundsätzlich. Aber wenn man betroffen ist, ist eine Einschränkung.
3: Obwohl ich Raucher bin, finde ich das ehrlich gesagt ziemlich gut, weil müssen ja nicht andere drunter leiden. Also einerseits die Luft, aber auch natürlich der ganze Dreck.
4: Weil immer mehr Jugendliche auch rauchen, ne? Und irgendwo, ja okay, irgendwann muss man ja anfangen, die zu schützen. Weil ich habe mit 13 angefangen. Das hätte nicht sein müssen.
5: Wenn ältere Menschen, wenn Kinder an den U-Bahn-Haltestellen stehen oder eben an den Stadtbahn-Haltestellen, dann muss es ja nicht sein, oder?
0: Ältere Menschen und Kinder schützen, laut Land, der Hauptgrund für die Neuauflage des Gesetzes. Deshalb gilt das Rauchverbot nun auch flächendeckend auf allen Spielplätzen. Auch hier sind keine Ausnahmen vorgesehen, es wird also keine Raucherbereiche geben. Die Eltern freuen sich.
6: Rauchen ist ja auch als Passivraucher gesundheitsschädlich, deswegen bin ich eigentlich froh, dass das jetzt verschärft wurde.
7: Ich habe tatsächlich früher selbst geraucht und seit ich eine Tochter habe und nicht mehr rauche, stört es mich schon sehr. Zum einen der Rauch, als auch die Verschmutzung, die damit einhergeht.
8: Weil die Kinder sind ja eigentlich immer dem Rauch dann auch ausgesetzt. Genau, also finde ich es gut.
9: Ich finde es super, weil es einfach die Kinder schützt und die Menschen, die den Rauch nicht so gut ertragen. Und es ist schon längst überfällig.
0: Nun muss sich zeigen, ob das neue Gesetz wirklich für Verbesserung sorgt und Haltestellen und Spielplätze bald nicht mehr so aussehen.
10: Schauen wir mal, wie das aussieht, so eine Stadt bei Nacht. Sehr malerisch, wie die Lichter glitzern. Für die meisten bedeutet das ja Freizeit, Feierabend, Nachtruhe. Aber irgendwo zwischen den ganzen Lichtern, da sind viele fleißige Nachteulen, die Baden-Württemberg auch nachts am Laufen halten. Und die wollten wir jetzt in den Ferien auch mal begleiten, die Nachtschichtler. Wir wollten nämlich auch wissen, wie sich Nachtarbeit auf Dauer auf die Gesundheit auswirken kann. Antworten drauf haben wir im Robert-Bosch-Krankenhaus in Stuttgart gefunden. Da befindet sich das größte Schlaflabor in ganz Süddeutschland. Barbara Siebert.
11: 3 Uhr in der Früh im Herzen von Stuttgart. Die nächtliche Stimmung über den Dächern der Großstadt zauberhaft schön. Doch hier im Schlaflabor des Robert-Bosch-Krankenhauses bekommt niemand etwas davon mit. Die einen, weil sie schlafen sollen und die anderen, weil sie es nicht dürfen. So wie Viosa Schaler, die hat Nachtaufsicht und kämpft gegen ihren toten Punkt.
12: Ja, definitiv, vor allem gegen 2, 3 rum. Wenn ich merke, ich werde müde, dann mache ich was. Ich vertrete mir die Beine kurz im Flur. Ich gucke dann manchmal auch nach den Patienten. Ich mache dann die Türenspalt auf. Ich nehme die Kabel raus, die reinige ich dann.
11: Das größte Schlaflabor in Baden-Württemberg hat 12 Betten und ist ausgebucht, so wie fast jede Nacht. Rund 2000 Patienten jährlich werden hier gegen ihre Schlafprobleme therapiert. Eine von ihnen, Michaela Giordano. Die 52-Jährige leidet seit Monaten unter Schlaflosigkeit, Unruhe und nächtlicher Atemnot.
13: Und dann ist es aber auch immer schlimmer geworden, immer schlimmer. Und ja, dem Partner gefällt es nicht und mir auch nicht. Ich leide da selber drunter. Ich kämpfe immer nachts, sage ich. Ich schlafe nicht, ich kämpfe.
11: Dazu Arbeitsstress, Kindererziehung, das Kümmern um die alte Mutter. Die Patientin kommt einfach nicht mehr zur Ruhe. Um ihr zu helfen, ist jede Menge modernster Technik nötig und Sachverstand, sie anzubringen. Plus eine Einschlafhilfe von der Nachtaufsicht, ganz ohne Nebenwirkungen.
12: Ich bringe sie zum Lachen. Das ist mein Trick. Dann wünsche ich eine gute Nacht. Schlafen Sie gut.
11: Dankeschön. Rund 63% aller Deutschen hatten in den letzten 12 Monaten Schwierigkeiten mit dem Ein- und Durchschlafen. So das Ergebnis einer repräsentativen Umfrage. Dabei sind manche Probleme leicht zu lösen, nur die Arbeitsbedingungen müssen passen, so die Oberärztin.
14: Dass man sich dem Tageslicht aussetzt, das ist ganz wichtig. Das generiert schöne Schlafstadien. Und dass man bestmöglich natürlich schläft, wenn es draußen dunkel ist. Das wird jetzt gerade hier von

0: unseren Nachtwachen nicht möglich sein. Und auch das ist ein Problem bei Schichtarbeit, dass man eigentlich die innere Uhr gegen die äußere Umgebung desynchronisiert ist.
1: Es wird Nacht in der Landeshauptstadt und Michaela Giordano schläft wieder erwartend tief und fest. Dabei werden Hirnströme, Herzschlag und Atmung aufs Genaueste protokolliert. Am nächsten Morgen werden sie ausgewertet und Therapiemöglichkeiten besprochen. Viola Schade hat übrigens nach Jahren im Schlaflabor ein Studium begonnen und arbeitet nur noch in Teilzeit, damit auch sie in lauen Sommernächten zukünftig wieder schlafen kann, statt über andere zu wachen.
2: Überwachen ist ein gutes Stichwort, vor allem wenn es um die Gesundheit geht. Michael Zauner sagt Kurznachrichten.
3: Das Robert-Bosch-Krankenhaus in Stuttgart hat heute die Aufnahme von Ebola-Patienten geprobt. Die Klinik gehört zu bundesweit insgesamt 7 Behandlungszentren, die sich auf lebensbedrohliche Infektionskrankheiten wie Ebola spezialisiert haben. Nach dem aktuellen Ausbruch in Zentralafrika wollen die Verantwortlichen vorbereitet sein, falls Ebola-Kranke behandelt werden müssen, wie kürzlich ein US-Bürger in der Charité in Berlin.
4: Es sieht ein bisschen nach Katastrophenfilm aus. Wer in dieses Patientenzimmer muss, darf das nur im Schutzanzug und muss durch Sicherheitsschleusen. Arbeit unter erschwerten Bedingungen. Zurück geht es durch eine Desinfektionsdusche. Hier sind hohe Standards ein Muss. Immer wieder wird das Personal speziell in der Betreuung von zum Beispiel Ebola-Infizierten geschult.
5: Generell ist die größte Herausforderung die Mitarbeiterfluktuation, die einfach über die vielen Jahre entsteht. Und man investiert ganz viel Energie, schult die Mitarbeiter und irgendwann sind sie dann weg. Und da überhaupt ein gewisses Level zu halten, das ist für mich als Leiterin von der Sonderisolierstation die größte Herausforderung.
4: 20 Minuten dauert es, in den Anzug zu schlüpfen, bei einem Notfall viel zu lange. Darum ist rund um die Uhr jemand bei den Erkrankten. Schichtdienst, luftdicht verpackt. 3 Stunden muss das Personal in den stickigen Anzügen aushalten. Auch darauf muss es sich vorbereiten.
6: Vielleicht noch mal einen Tetrapack Wasser mit einstecken, dass man einfach zwischendurch noch mal Wasser trinken kann.
4: Danach wird sie aus dem Anzug geschnitten. Der wird entsorgt. Ein echter Ebola-Fall lag in diesem Bett noch nicht. Aber wenn einer kommt, das Team ist vorbereitet.
3: Nach einer großen Suchaktion auf dem Bodensee ist eine Leiche gefunden worden. Zuvor hatte eine Fähre von Meersburg nach Konstanz gemeldet, dass eine Frau über Bord gegangen sei. Ob es sich bei der Leiche um diese Person handelt, ist nach Angaben der Polizei noch unklar. Mit 9 Booten, mehreren Drohnen und einem Hubschrauber war stundenlang nach der Frau gesucht worden. Ob die Leiche in Zusammenhang mit dem Notruf steht, soll jetzt untersucht werden. Wegen des invasiven Japankäfers gelten in der Region Freiburg seit heute strengere Regeln im Gartenbau, um eine weitere Ausbreitung des Insekts zu verhindern. So dürfen Grünschnitt, Laub und andere Pflanzenreste bis Ende September nicht aus der Befallszone herausgebracht werden. Der Japankäfer gilt als extrem gefräßig und kann unter anderem Zierpflanzen, Weinreben und Bäume schädigen. Bei einem Verkehrsunfall auf der Bundesstraße 3 bei Offenburg ist ein 74-Jähriger ums Leben gekommen. 2 weitere Personen wurden verletzt.
7: Der Mann war gestern Abend mit seinem Wagen auf die Gegenfahrbahn geraten. Dabei stieß er frontal mit dem Kleinbus zusammen. Rettungskräfte versuchten den 74-Jährigen noch an der Unfallstelle zu reanimieren. Er starb kurze Zeit später im Krankenhaus an seinen Verletzungen. Nach Polizeiangaben könnte ein medizinischer Notfall zum Unfall geführt haben. Die Ehefrau des Fahrers wurde bei dem Zusammenstoß schwer verletzt. Die Fahrerin des Kleinbusses erlitt leichte Verletzungen. Der Bereich um die Unfallstelle musste bis in den späten Sonntagabend gesperrt werden.
3: Fußballnationalspieler Dennis Undav bleibt langfristig beim VfB Stuttgart. Das hat der Bundesligist jetzt offiziell bestätigt. Demnach verlängerte der 29-Jährige seinen Vertrag vorzeitig bis zum Sommer 2029. Undavs Gehalt soll Medienberichten zufolge angeblich von 4,5 Millionen Euro auf bis zu 6 Millionen Euro steigen. Hinzu kommt demnach eine Einmalzahlung für die Vertragsunterschrift. Auf der Reichenau im Bodensee ist heute das Heiligblutfest gefeiert worden, der wichtigste Feiertag der Insel. Kindergärten, Schulen und Geschäfte blieben auch diesmal geschlossen. Das Fest geht auf eine Reliquie zurück, die in der übrigen Zeit des Jahres im Münster der Reichenau aufbewahrt wird.
8: Moin, Kammern!
7: Mit der Parade der historischen Bürgerwehr auf dem Münsterplatz wurde der höchste Feiertag auf der Insel Reichenau eröffnet. Im Mittelpunkt steht ein aus vergoldetem Silber gearbeitetes Abtskreuz mit der sogenannten Heiligblut-Reliquie. Nach katholischem Glauben soll sie blutgetränkte Erde von der Kreuzigung Christi sowie einen Splitter vom Kreuz enthalten. Die Reliquie soll im 10. Jahrhundert auf die Insel Reichenau gekommen sein und wird beim Heiligblutfest über die Insel getragen.
2: Heiligblutfeste. Da zeigt sich Baden-Württemberg nochmal mit all den schönen Traditionen aus alter Vergangenheit. Aber unser Bundesland will ja auch vorne mitmischen, wenn es um die technische Zukunft geht. Künstliche Intelligenz, besonders Heilbronn, tritt da als Region hervor, die künstliche Intelligenz anpacken will. Und genau in Heilbronn findet man zurzeit auch die große Messe Tech, bei der sich alles um dieses Thema dreht. Und auch wenn die Tech bereits gestern gestartet ist, heute wurde von Ministerpräsident Cem Özdemir ganz offiziell hier bitte schön das Band durchgeschnitten. Auf der Messe dreht sich alles um KI, wie Europa unabhängiger werden kann, auch wenn USA und China in Sachen Digitalisierung Meilen voraus seien, so der Ministerpräsident. Aber den Vorsprung will man aufholen hier in Heilbronn. Ein Schritt dazu, ein Abkommen mit Estland. Das Bundesminister Carsten Wildberger heute unterschrieben hat, Estland gilt als Vorreiter der Digitalisierung. Und genau hiervon soll Deutschland lernen. Das ganze Thema mit der künstlichen Intelligenz, eins kann man jetzt auf jeden Fall schon konstatieren, langsam geht da gar nichts. Bereits jetzt scheinen ja große Sprachmodelle wie ChatGPT oder die von anderen Tech-Giganten, Amazon oder Google, längst auf der Überholspur zu sein. Und gerade Mittelständler fragen sich da schon, was bedeutet das alles für mein Unternehmen? Wie steige ich da ein? Die ersten zaghaften Schritte in Richtung KI, die gibt's schon. Jochen Breitinger berichtet.
9: Tabletten, die verpackt werden sollen, und zwar täglich 100.000-fach. Das Unternehmen Uhlmann in Laupheim stellt Spezialmaschinen wie diese hier dafür her.
10: Wir verkaufen weltweit die Maschinen. Diese Maschine per se geht in die Türkei, zu einem großen Pharmakonzern.
9: Und soll dort Tabletten verpacken in Hochgeschwindigkeit. Das millionenteure Gerät muss sich ja dort rentieren und reibungsfrei funktionieren. Aber wie kann künstliche Intelligenz dabei helfen? Der aktuelle Stand. Moderne Fertigungsmaschinen haben einen digitalen Zwilling auf dem Bildschirm abgebildet, sind also 1:1 im Computer nachgebildet. Beide sind vollkommen identisch. Wenn ein Fehler die reale Maschine anhält, stoppt auch der digitale Zwilling.
10: In dieser Ansicht sehen wir jetzt die Baugruppe, die hier dargestellt ist, in Blau hinterlegt. Hier kann man den Fehler lokalisieren.
9: Blau heißt Fehler. Und das hier ist der Sensor an der realen Maschine, der sich gemeldet hat. Sieht genau aus wie auf dem Bildschirm und ist damit viel leichter zu finden für Menschen. Ein Ergebnis aus dem letzten Technologiesprung, Internet der Dinge genannt. Jetzt soll hier die künstliche Intelligenz oder KI eingesetzt werden für noch mehr Effizienz.
11: KI hilft uns beispielsweise beim Einstellen dieser Maschinen. Denn jede Maschine ist kundenindividuell und jedes Produkt, das verpackt wird, ist individuell. Sie hilft beispielsweise dabei, Geschwindigkeitsparameter einzustellen, Temperaturen so einzustellen, dass die gewünschte Leistung erbracht wird.
9: Die KI könnte künftig Daten aus vielen vergangenen Projekten verwenden und damit Vorschläge für neue machen. Das letzte Wort sollen aber dabei auch in Zukunft die Menschen haben.
12: Bei KI ist es unheimlich wichtig, dass die Unternehmer vertrauen auf das, was dabei rauskommt, und dass die KI das Geschäft des Unternehmens versteht. Das heißt, die Prozesse und die Daten sind entscheidend. Und jetzt geht es eben darum, die Mittelständler auch mit auf die Reise zu nehmen und auf Basis der Technologie und auch der Investments, die schon getätigt wurden, dort KI-Projekte umzusetzen.
9: Das ist ein Pflichtenheft eines Kunden, der eine neue Maschine kaufen möchte. Darin tausende von Anforderungen, Bedingungen und Vorschriften. Alles zu lesen kostet Zeit. Die lässt sich durch KI einsparen. Einmal hochgeladen, liest sie alles in wenigen Minuten und macht Vorschläge.
10: Das hilft uns, schneller zu werden, schneller die Aufträge zu bearbeiten, die Angebote an den Kunden zu bringen.
9: was dann im Rennen mit der Konkurrenz zu mehr Aufträgen führen könnte. Mehr Umsatz durch künstliche Intelligenz im globalen Wettbewerb.
2: Ja, so könnte das funktionieren oder vielleicht auch anders. Wo könnte die Reise hingehen in Sachen KI und wie schnell sollten Unternehmen aufspringen? Darüber konnte ich vor der Sendung mit Rolf Schumann und Christian Müller sprechen. Sie

0: sind beide CEO bei Schwarz Digits. Das ist die zentrale IT- und Digitalsparte der Schwarz-Gruppe. Guten Abend, Herr Schumann. Hallo. Guten Abend, Herr Müller. Wie wichtig ist es denn Ihrer Ansicht nach im globalen Wettbewerb, dass Unternehmen aus Baden-Württemberg jetzt auf den KI-Zug aufspringen?
1: Es ist absolut essentiell. Sie müssen sich vorstellen, wir haben hier in Baden-Württemberg ganz viele Unternehmen, Mittelständler, die ein extremes Domainwissen haben. Und KI ist das Werkzeug, was aus Wissen, aus Daten die nächste Generation von Wertschöpfung baut. Sollten wir auf dem Zug nicht aufspringen, werden unsere Marktbegleiter, Wettbewerber aus dem Ausland unseren Rang streitig machen. Und es wäre hier für den Standort absolut kritisch.
0: Wo sehen Sie denn die große Gefahr von Abhängigkeiten, digitalen Abhängigkeiten von diesen großen Tech-Giganten Microsoft oder Google?
1: Die Gefahr ist absolut gegeben aus einem ganz einfachen Grund. Die haben andere Gesetze, eine andere Einstellung zu Daten. In Deutschland gehören den Daten demjenigen oder derjenigen, der sie erzeugt. Wir haben hier wirklich ein ganz großes Datenschutzgesetz. Da geht es um Intellectual Properties. In Amerika gehören die Daten den Firmen. Das heißt, wer mit Hyperscalern arbeitet aus dem Ausland, kann sich nie sicher sein, was mit seinen Daten passiert und somit auch nicht sicher sein, ob sein Wissen abfließt, was natürlich seine Wertschöpfung massiv schadet.
0: Also um das nochmal ganz deutlich zu sagen, man muss aufpassen, dass man nicht, wenn man jetzt zum Beispiel ein Ingenieur ist und man sich überlegt, wie könnte ich mit der künstlichen Intelligenz durchsprechen, wie das alles ist, da sollte man aufpassen, dass man nicht die KI mit Daten füttert, die dann einfach verloren gehen und jemand anderes hat meine Idee. So meinen Sie das?
1: Genau so meine ich das. Sie müssen immer überlegen, welche Daten Sie in die KI geben. Heißt, aus den Daten wird was gelernt, die Daten werden weitergegeben und im schlimmsten Fall wird Ihr Wissen weitergegeben und zwar unentgeltlich. Das heißt, man sollte sich ganz genau überlegen, welche Informationen, Daten man aus seiner Hand gibt, wenn man sie nicht aus der Hand geben möchte.
0: Also die Mittelständler in Baden-Württemberg, die jetzt versuchen, mit der KI irgendwie umzugehen und da auch in die Zukunft zu gehen. Wie wichtig sind da so Treffen wie die Tech in Heilbronn jetzt? Ist das so ein Branchentreff, wo man sich endlich mal austauscht?
2: Also grundsätzlich geht es um den Austausch. Das ist ein wichtiges Thema, aber nicht nur in Baden-Württemberg, sondern grundsätzlich als Mittelständler. Man kommt zum Austausch mit Politikern, mit Unternehmen, die souveräne Lösungen anbieten, aber auch mit Kollegen und Marktbegleitern. Der Austausch ist wichtig. Wichtig ist aber es noch viel mehr, dass man in die Umsetzung kommt. Also weniger über Dinge spricht, sondern wirklich auch Dinge umsetzt. Und da sind wir da heute im zweiten Jahr. Und wir merken zum letzten Jahr eine Riesenveränderung. Man redet über konkrete Projekte, die im letzten Jahr angestoßen wurden.
0: Jetzt geht es ja zum Beispiel auch um ein großes neues Rechenzentrum. Was wäre denn da der Profit für baden-württembergische Unternehmen?
2: Also grundsätzlich ist es so, dass wir bauen ein großes Rechenzentrum. Klar, das ist das 7. Rechenzentrum bei uns. Grundsätzlich muss man sagen, aber auch in unserer Dimension die größte Einzelinvestition der 11 Milliarden Euro in der Laufzeit. Was aber viel wichtiger ist, wir haben die Möglichkeit, ein Rechenzentrum zu bauen, wo wir 200 Megawatt Stromanbindung bekommen haben. Und das ist eine wichtige Botschaft. Das Rechenzentrum nutzen wir für uns, bieten es aber auch am Markt an. Und viel wichtiger für uns ist der Markt nicht auf der Welt, sondern der Mittelstandsmarkt in Deutschland. Warum? Wir sind kritische Infrastruktur als Schwarzgruppe. Und jeder, der bei uns auf die Cloud geht, wird als kritische Infrastruktur gehandelt. Das heißt, die neuesten Sicherheitsstandards, das neueste Schutzthema außenrum. Von daher eine wichtige Botschaft. Wir sind da, Deutschland zu digitalisieren.
0: Also wir sehen, es ist einiges in Bewegung. Vielen Dank für diese Einblicke, Rolf Schumann und Christian Müller, die CEOs von Schwarz Digits.
1: Danke.
0: Ganz zum Schluss gehen wir noch mal weg von der Technik und künstlichen Intelligenz mitten rein in unsere schöne Natur. Und da haben wir ja seit einiger Zeit einen Neubaden-Württemberger, der Wolf ist zurückgekommen. Aber der Wolf kriegt jetzt auch Konkurrenz. Und zwar von einem Kollegen, auch neu eingewandert, kleiner mit dem Wolf verwandt, der Goldschakal. Eine aktuelle Studie zeigt, 75% der Landfläche in Europa wäre als Lebensraum geeignet. Also fast ganz Baden-Württemberg. Und Fachleute rechnen fest damit, dass wir in Zukunft Goldschakale häufiger sehen werden. Vielleicht häufiger als den Wolf, Pascal Kiss.
3: Fast unbemerkt streifen die Wildhunde durch unsere Wälder. Und die Bilder aus den Fotofallen sind eindeutig. Die Goldschakale fühlen sich zunehmend wohl in Baden-Württemberg. Allein dieses Jahr sind die Goldschakale in Baden-Württemberg schon 53 Mal beobachtet worden. Vor allem mit Fotofallen, die das Wildtierinstitut der Förstlichen Versuchs- und Forschungsanstalt auswertet.
4: Die Nachweise haben in den letzten Jahren zugenommen. Das hat natürlich aber auch verschiedene Gründe. Einerseits ist vermutlich das Wissen in der Bevölkerung, in der Jägerschaft über diese Tierart einfach mehr da. Das heißt, es wird auch mehr gemeldet, es wird mehr beobachtet. Gleichzeitig ist natürlich aber auch, wenn wir schauen, 20

0: 2021 hatten wir die erste Reproduktion in Baden-Württemberg und seitdem haben wir laufend Reproduktion im Schwarzwald-Baar-Kreis nachgewiesen.
1: Sie pflanzen sich seit Jahren in unseren Wäldern fort, was auch Fotofallen belegen. Diese Aufnahme zeigt zum Beispiel eine Stelle bei Donaueschingen. Kleine Welpen werden hier seit 2021 jedes Jahr aufgenommen. Lange lebten die Schakale in Südosteuropa und Asien, ziehen aber immer weiter nach Norden. Der erste Goldschakal ist in Baden-Württemberg vor 8 Jahren in der Nähe von Ravensburg entdeckt worden. Seitdem haben sich die Goldschakale ausgebreitet und sind mittlerweile im Schwarzwald-Baar-Kreis sowie rund um Tuttlingen und Konstanz heimisch. Es gibt aber auch vereinzelt Beobachtungen aus anderen Regionen. Eine internationale Studie zeigt, dass sich die Schakale in Zukunft in Europa weiter ausbreiten könnten, auch in Baden-Württemberg. Ein Faktor ist dabei der Wolf, ein Konkurrent und manchmal auch Fressfeind. Die Goldschakale gehen den Wölfen aus dem Weg und haben dafür eine Ausweichstrategie entwickelt.
0: Das sieht man aus Beobachtungen auch aus Osteuropa, wo der Goldschakal eben auch schon flächendeckend vorkommt, dass der Goldschakal, Stichwort Anpassungsfähigkeit, da ganz gezielt Regionen aufsucht, wo der Wolf eben weniger vorkommt.
1: Die eigentlich scheuen Tiere suchen die Nähe zu Städten und Dörfern, die der Wolf strikt meidet.
0: Wenn ich jetzt aus wissenschaftlicher Sicht spreche über den Goldschakal, ist es einfach eine neue Tierart, die dazukommt. Die begleiten wir wissenschaftlich. Es ist natürlich interessant und spannend, dazu zu gucken, wie verhält sich die Tierart in unseren Regionen. Gleichzeitig ist es aber natürlich auch eine Tierart mit Konfliktpotenzial, das ist klar.
1: Es sind zwar nur Einzelfälle, Goldschakale haben aber auch schon Schafe attackiert. In Baden-Württemberg ist bisher ein Fall bekannt. Eigentlich ernähren sich die Goldschakale eher von Vögeln, Aas, Insekten und Pflanzen. Klar ist, die Fotofallen zeigen immer nur einen Bruchteil von dem, was durch die Wälder streift. Wahrscheinlich sind es also viel mehr Tiere als bisher gedacht. Und in Zukunft werden es wohl noch viel mehr.
2: Wir zwei vermehren uns nicht, aber kommen zumindest zur Hälfte noch mal wieder.
3: Es kommt noch mal jemand gleich. Das Neueste aus Baden-Württemberg kommt um 21.45 Uhr. Aber jetzt, wie angekündigt, die Kollegin Claudia Kleinert. Sie ist gleich dran mit den Aussichten, danach die Tagesschau.
2: Und um 20.15 Uhr im SWR wird es wieder tierisch. Da gibt es dann die Zoo-Dogs. Viel Spaß damit.
3: Aber keine Goldschakale.
2: Nee,
3: schönen Abend.
2: Die Raffen.
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0: Peter Drauschke, der 18-jährige Junge aus Hamburg, macht in der DDR Karriere. Er propagiert als FDJ-Sekretär in Schulen den Sozialismus und hält Vorträge in der Kaderschmiede in Bogensee.
1: In dem ehemaligen Göbbelschen Landhaus am Bogensee hat die Freie Deutsche Jugend ihr Zentralinstitut aufgemacht. Gut über ein Jahr bestehen die mehrwöchentlichen Kurse dieser Jugendhochschule. Der Tag beginnt mit Sport. 70 Teilnehmer von durchschnittlich 19 Jahren nimmt die Schule jeweils auf, die sich in der praktischen Jugendarbeit bewährt haben und ein gewisses Bildungsniveau nachweisen können, das sie durch Selbststudium oder Unterricht erworben haben.
2: Das war eine andere Welt, die im Grunde genommen außerhalb stand. Und das habe ich nicht erkannt. Dieses Haus ist das Resultat einer vergeblichen Bemühung, einen neuen Menschen zu bauen. Und wenn man sich dann noch in der Welt ein kleines bisschen umguckt und nicht in Deutschland stehen bleibt, dann hat es ja nicht ein einziges kommunistisches Land gegeben, wo es funktioniert hat.

0: Die Mauer teilt nicht nur Berlin. Auf knapp 1400 Kilometern ziehen sich die Sperranlagen mitten durch Deutschland. Über 300 Wachtürme, rund 1,3 Millionen Minen im sogenannten Todesstreifen. Auch zwischen Hessen und Thüringen teilt die Grenze das Land in zwei Welten.
1: Die jungen Leute, die können sich das gar nicht vorstellen, was damals alles gewesen ist. Und die sind einfach nur geschockt, wenn die das sehen, was damals alles passiert ist. Ja, wir wussten, dass hier die Grenztürme, dass die eben besetzt waren, 24 Stunden am Tag. Und ja, wir als Kinder, ja, man hat sie gesehen, man hat vielleicht auch mal versucht, mit den Soldaten hier Kontakt aufzunehmen, mal zu winken, aber kam ja keine Reaktion, durften sie ja nicht. Aber bedrohlich war es doch schon irgendwo. Ich bin hier groß geworden, seit 1964. Und ja, für mich war eigentlich Grenze selber eigentlich gar kein Thema, weil die war da, wo ich hierher kam. Und als Kind, wir sind hier hauptsächlich im Wald rum, ne, weil über die Grenze durften wir nicht. Hat man vom Zoll gesagt kriegt, wenn ihr rübergeht, die fangen euch weg. Und deswegen spielte sich bei uns eigentlich das ganze Leben eigentlich mehr im Wald ab.
0: Und in diesem Haus. Als kleines Kind spielt Helgo Klute Simon mit Freunden in der alten Druckerei. Die hat eine Vorgeschichte aus den frühen Tagen der deutschen Teilung.
2: Die Grenze läuft hier mitten durch ein Haus. Es gehörte einmal ganz zur sowjetischen Besatzungszone. Die Grenze im Zimmer. Ein gefährliches Wohnen mit einem Ausblick nach beiden Seiten.
1: Wie ich also das erste Mal rüber in die Druckerei kam, wurde dann eben auch gesagt, dass da eben die Grenze durch das Haus durchging. Die Haustüre wurde von innen zugemauert. Im Haus selber, der Durchgang im Flur zum Ostteil hin, das war, wenn man in das Haus reinkam und in den Flur, dann war das eben so, dass da eben die Wand war und es war Schluss.
0: Der Junge verbringt seine Kindheit direkt an der Grenze zwischen Hessen und Thüringen. Dort, wo er und seine Freunde spielen, werden bei Hochwasser immer wieder angeschwemmte Minen gefunden.
1: Ich sag mal, viele wissen es gar nicht mehr. Die wissen gar nicht mehr, dass es die Grenze in dem Sinne gab. Ja, es darf einfach nicht vergessen werden. Ganz einfache Geschichte. Sehr, sehr viele sind geschockt, was eben damals alles war und wie unmenschlich die Grenze war. War ja im Prinzip diese Selbstschussanlagen, die an einem Zaun waren, das hat ja keiner überlebt, wenn die losgegangen sind. Und dann davor war alles vermint, da war kein Durchkommen. Also wenn man jetzt hier am Ende von der Mauer, da kommt dann die Ochse und da war eine Sperranlage im Wasser, also ein Gitter, was bis auf den Grund ging, dass also eine geplante Flucht oder eine Flucht überhaupt durch das Wasser in Form von Tauchen oder Durchschwimmen eben nicht möglich war. Und dieses Gitter ging dann quasi bis auf den Grund runter und es war kein Durchkommen.
0: Eine Flucht durchs Wasser. Hartmut Richter plant genau das. Durch den Teltow-Kanal bei Berlin. Der 18-Jährige ist verzweifelt. Als Gegner der SED hat er keinerlei Perspektiven in der DDR.
3: Ich war sehr traurig. Meine Heimat, meine Familie, meine Freunde. Alles, was mir lieb und teuer war, habe ich zurückgelassen. Und es war ungewiss, ob die Sache überhaupt gut geht. Ich wusste nur eins, du wirst dich nicht ergeben. Ne? Und dann sollen sie dich abknallen. Im Knast werden sie dich nicht mehr einsperren, entweder oder.
0: Er will nachts die Sperranlage im Teltow-Kanal überwinden, die von Grenzsoldaten und Wachhunden rund um die Uhr bewacht wird.

Bin also getaucht. Unter Wasser musste ich zügig tauchen. Und das ist eine Situation, wo ich heute manchmal noch Albträume habe. Ich saß da am Schilf, Gott sei Dank, und höre erstmal das Hecheln eines Hundes und dann zwei menschliche Stimmen, die also auf die Brücke kommen. Der Hund schlägt an und ich saß im Schilf und habe zum lieben Gott gebetet. Die sollte endlich weitergehen und ich hatte Angst, dass meine Kiefer mich verraten durch den Aufenthalt im Wasser und die Anspannung, die klapperten wie ein Maschinengewehr. Ne? Und dann sind die Richtung rechtes Ufer weiter. Erleichtert wollte ich dann weiter schwimmen und da fiel mir auch in letzter Sekunde ein Halt. Dann habe ich wirklich im Halbdunkel da doch dünne Drähte erkennen können und ziemlich dicht und auch unter Wasser noch. Nicht? Und das habe ich natürlich nicht probiert, dann würde ich hier nicht stehen, denn die hätten sofort geschossen damals. Nicht? Ja, und dann bin ich ganz tief getaucht und dann dieses eiserne Gitter, ich habe es mehrmals versucht zu untertauchen an verschiedenen Stellen und es ging bis auf den Grund. Hinzu kam, dass dieses eiserne Gitter taghell angestrahlt war. Ne? Und ich sah ja nur den Scheinwerfer und bin dann rüber, nicht? Dann nicht weiter überlegt, einfach rüber, ja? Und da denkt man da nicht, entweder oder, ne? Und es hat geklappt, nicht? Und ich war so überglücklich und ich hab dann noch gefragt, bin ich hier wirklich im Westen? Das war sozusagen, ja, wie ein Geburtstag, war mein Neubeginn hier, ne?

0: Pierre Bohm arbeitet heute als Fotoreporter auf Sylt. Seine Kindheit verbringt er in Bonn. Da ahnt er noch nicht, dass er die DDR noch kennenlernen wird.
1: Im Grunde genommen war das Leben erst in Frankfurt und dann vor allem in Bonn für mich ein ganz normales westdeutsches, wenn man so will, vom Elternhaus her gutbürgerliches Leben. Ich bin halt da in Bonn, in Bad Godesberg, aufs Gymnasium gegangen. Dann hatten wir so eine Art Jazz- und Rockschuppen, so in Godesberg, das Underground, in das wir immer gegangen sind. Es gab Schüler- oder Studentenkneipen.

0: sehr viele Eltern der Mitschüler und haben halt in politischen Berufen, wo immer auch Bundeskanzleramt, mein eigener Vater, Außenministerium, andere Ministerien, Parteien und so weiter gearbeitet. Und das war bei mir selbst und auch bei den meisten Mitschülern was ein relativ normales, behütetes Zuhause.
1: Hier ist das deutsche Fernsehen mit der Tagesschau.
2: Guten Abend, meine Damen und Herren. Als Spion für die DDR ist in Bonn Günther Guillaume, Mitarbeiter im Büro von Bundeskanzler Brandt, verhaftet worden.
3: Es schlug heute Morgen in der Bundeshauptstadt wie eine Bombe ein, als bekannt wurde, dass ein persönlicher Referent des Kanzlers, Günther Guillaume, bereits gestern wegen des dringenden Verdachts der Spionage für die DDR verhaftet worden ist. Immerhin war Guillaume seit 1970 als höherer Angestellter im Palais Schaumburg beschäftigt. Hier unter dem Dach hat er gearbeitet.
4: Der heute 47-Jährige ist nach eigenen Angaben Offizier der Nationalen Volksarmee der DDR und Mitarbeiter des Ministeriums für Staatssicherheit.
5: Pierre Bohm kann es lange nicht glauben.
0: Was war dieses ganze Leben vorher, die 17 Jahre? War das alles Trug und Schein? Alles Lüge und Verrat? Wenn jemand dann erfährt, als Sohn, dass die eigenen Eltern im Grunde einem das ganze Leben lang ein falsches, ein anderes Leben vorgelebt haben. Auch in dem Moment, das darf man ja auch nicht vergessen, trat nicht nur die DDR in mein Leben, also mit der Verhaftung der Eltern und den ganzen, sondern natürlich auch das ganze System.

0: in der Staatssicherheit.
1: Günther und Christel Guillaume spionierten als Offiziere für die Staatssicherheit. Beide werden zu hohen Gefängnisstrafen verurteilt. Ihr Sohn Pierre kann sie nicht nach ihren Motiven fragen. Kanzler Willy Brandt, den Pierre als Jungsozialist verehrt, stürzt über die Guillaume-Affäre und tritt zurück.
0: Jetzt zu erfahren, dass die eigenen Eltern das gemacht haben sollen, zu erfahren auch und ziemlich schnell zu glauben, dass es der Vater ja zum Beispiel nicht in James-Bond-Manier oder nur des Geldes wegen gemacht hat, sondern dass da augenscheinlich politische Haltung dahinter stehen könnte oder müsste sogar. Das hat mich eben neugierig gemacht, nach den Beweggründen der Eltern zu suchen. Und diese Spurensuche musste zwangsläufig in der DDR stattfinden.

0: Und wenn man klein ist, dann nimmt man Sachen als gegeben. Und bald merkt man, naja, es ist schon ein bisschen komisch. Und das nimmt man aber immer noch als gegeben, dass eben man zu Hause Rias gehört wurde und man das in der Schule nicht sagen durfte oder so. Das hat man aber alles akzeptiert, die Welt war so. Und wenn man noch älter wird und Bewusstsein wächst, dann wird man kritisch und dann findet man das nicht mehr in Ordnung. Gerade wenn man so jung ist, hat man ja auch einen starken Gerechtigkeitssinn. Und dann möchte man nicht, dass das eine über den Fernseher läuft und gesagt wird und das andere getan wird. Und da war ich sehr enttäuscht oft.
1: Hier kommt Ines Bartels gerade zur Welt.
2: Geboren am 31. März 1963 in der Deutschen Demokratischen Republik. Ein Mädchen. Ines soll es heißen. Ein schöner Tag für Hans und Regine Metschulat, die vor 2 Jahren aus der Deutschen Bundesrepublik kamen. Des Kindes, der Zukunft wegen.
0: Meine Mutter war mit meinem Bruder schwanger, mein Vater war bei der Bundeswehr. Was sollte sie machen? Heiraten sollten sie nicht von seiner Mutter aus. Er war bei der Armee, sie hätte das Kind alleine aufziehen müssen. Womit? Da hatten sie ein bisschen Angst. Und da haben sie gedacht, wenn sie der Sache entfliehen, dann kann er ja auch praktisch desertieren. Ja, und das war dann, ich denke, sie haben eine einfache Lösung gesucht.
3: Also wir sind damals praktisch mit nichts rübergekommen. Wir haben nichts weiter bei uns gehabt als eine Handtasche, unsere 4 Hände.
4: Ja, und natürlich sehr viel Hoffnung. Wir haben gedacht, dass sie sicherlich hier vielleicht eher die Möglichkeit haben, ein Leben aufzubauen und vielleicht unter besseren Bedingungen aufzubauen, dass man uns vielleicht eine größere Chance geben würde.
0: Und dann haben die beiden sich einfach gedacht, in der DDR leben auch Menschen, da kann man auch leben und wir machen einen Neuanfang. Es hatte keine politische Motivation oder irgendwas.
2: Hans Metschulat war Soldat der Bundeswehr. Er diente einem Staat, der nicht der seine war. Am 28. August 1961 floh er mit seiner Verlobten in die DDR. Ines, ihr Kind, wird es gut haben. Es beginnt sein Leben in Hoyerswerda, einer jungen Arbeiterstadt der Deutschen Demokratischen Republik.
0: Ich glaube, es war der 1. Mai. Da fiel doch dem Lehrobermeister ein, ich soll einen Sprechchor führen. Mit, ach, je stärker der Sozialismus, desto sicherer der Frieden oder irgend sowas. Und da habe ich mich geweigert. Das war natürlich schon fast gefährlich. Also meine Eltern waren sauer. Die fanden das überhaupt nicht gut. Und als ich dann im Mai nicht wählen war, da hat es denen offensichtlich gereicht. Und da habe ich dann ein Schreiben bekommen von der Ingenieurschule und ja, wurde eben gesagt, ich könnte doch nicht studieren. Es ginge nicht.
1: Wer im Visier der Staatsmacht ist, hat in der DDR keine Aussicht auf einen Studienplatz. Auch zu Hause streitet Ines Bartels häufig mit den Eltern, die es vorziehen würden, dass sich ihre Tochter anpasst. Aber sie zeigt Haltung. Mit 20 Jahren gründet sie 1983 einen christlichen Friedenskreis.
0: Eigentlich wäre ich vielleicht auch gern gegangen, aber so einfach war es nicht. Und mich einer Gefahr aussetzen wollte ich auch nicht. Kommt dazu, dass immer meine zweite Stimme auf der Schulter saß und gesagt hat,

Ja, wenn nun alle gehen, das geht doch nicht. Ich habe dann einfach gedacht, nee, ich bleibe und gucke, dass ich meinen Weg hier finde. Und es war ja schon auch möglich, hier zu leben und ein bisschen Opposition zu machen eben.

0: Wenn wir heute besser arbeiten, werden wir morgen besser leben. Und lauter solche Zeug. Das wurde einem also Wohlstand versprochen für braves Sklavendasein. Und da dachte ich, was ist das eigentlich für ein Scheißplan?
1: Das eine ist der SED-Staat und seine Propaganda. Das andere sind die vielen Menschen, die versuchen, hier ihren Lebensweg zu finden. Pierre Bohm wagt mit 18 Jahren den Umzug in die DDR. Er hofft, dass seine Eltern als Spitzenspione bald ausgetauscht werden.
2: Der Prozess der Desillusionierung oder des Erkennens der wirklichen DDR begann im Grunde genommen schon in dem Jahr, als ich in die DDR übergesiedelt bin. Nämlich dadurch wechsel halt von einem westdeutschen humanistischen Gymnasium auf eine erweiterte Oberschule in Ost-Berlin. Das, was ich als Diskussion aus dem Westen kannte, das war gar keine. Da war es schon ziemlich heftig so, dass denen die Mitschüler ja eben nicht ihre wahre eigene Meinung gesagt haben, sondern genommen das, was von ihnen erwartet und verlangt wurde. Also ich merkte relativ schnell auch die Gespaltenheit und Unehrlichkeit bei den Menschen, bei den Mitschülern in der DDR kennen.
1: 7 Jahre muss er auf die Ausreise seiner Eltern in die DDR warten. Christel und Günther Guillaume werden von der Staatssicherheit zwar als Meisterspione hofiert, doch ihre Ehe ist zerrüttet, die Familie entfremdet.

0: je intensiver ich die DDR kennengelernt habe, desto weniger habe ich begriffen, warum meine Eltern das für dieses Land getan haben. Die Gründe für die Ausreise, ja, im Grunde genommen war eine ganz wichtige Rolle, spielte dabei auch mein älterer Sohn, der 82 geboren ist und dann 88 in die Schule gekommen wäre. Und nach meinen eigenen Erfahrungen mit der DDR-Schule und so wollte ich, ganz einfach gesagt, ihm das auch ersparen. Vor allen Dingen diese Spaltung, diese Zweizüngigkeit, in die er dann ja rein gewachsen, in die er rein erzogen worden wäre.
1: Die Staatssicherheit lässt ihn ziehen. 1988 verlässt Pierre Bo mit seiner Familie die DDR.
2: Geboren bin ich am 3. Januar 1953 als zweite Tochter. Mein Vater war vertrieben, also die Familie war vertrieben und hat sich ja ganz neu finden müssen und auch neu aufbauen müssen. Das hat er dokumentiert und hat dann jede Lebensregung von uns völlig begeistert gefilmt. Ja? Ich könnte mir vorstellen, dass das der Grund für meinen Vater war, festzuhalten, wie er neu Heimat findet. 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Wenn Sie mich fragen, wie ich die DDR erlebt habe, kann ich eigentlich nur sagen, kaum. Denn es ist eine West-Ost-Sicht.

0: später, Anfang erster Hälfte der 70er Jahre, mein Vater war Aussteller auf der Leipziger Messe, habe ich dann als sogenanntes Messemädel Teil meines Studiums oder sagen wir mal, ja, auch verdient und habe dann dort in den Messehallen bzw. auf dem Stand meines Vaters gearbeitet. Da habe ich natürlich einen ganz anderen Eindruck bekommen. Das hat mich unendlich beeindruckt. Zum einen habe ich da beim Rüberfahren über die Grenze schon Grenze als böse, als maximale Markierung erlebt. Man stieg aus, man stand, man versuchte also nicht zu dem Grenzer zu sagen, hallo, wie geht es denn heute? So ganz locker, sage ich das jetzt mal im rheinischen Stil. Dann konnte das schon dazu führen, dass man, typischer Begriff, auseinandergenommen wird.
1: Leipziger Messe. Seit vielen Jahren größter internationaler Handelsplatz zwischen Ost und West. Hunderttausende ausländischer Gäste können sich hier jährlich davon überzeugen. Die DDR ist ein souveräner, hochentwickelter sozialistischer Staat.
0: Und die Messe selbst, das waren die alten Messehallen mit altem, großen Parkett. Und sie haben in den Hallen so gut wie nichts gehört. Wenn Sie heute auf eine Messe gehen, dann ist da ja eine ungeheure Geräuschkulisse, dass wenn Sie nachher rauskommen, Sie ganz platt sind von dem Lärm. Es war total still und Sie haben nur so schlurfende Füße und das knarrende Parkett gehört. Das hat mich wahnsinnig beeindruckt und auch fassungslos gemacht, weil die Menschen waren still, die haben nichts gesagt. Ich möchte nicht wissen, wie viele Abhörgeräte da waren. Wenn mein Vater Freunde abends getroffen hat, dann gingen die zusammen auf die Toilette, wenn sie noch was Privates mal eben reden wollten. Ne?
2: War damit beauftragt, große Treffen vorzubereiten. Riesengroße Treffen. Wenn die FDJ da in Reih und Glied angetreten ist, zu 10.000, zu 50.000, es gab ja jedes Jahr immer die berühmten Treffen der Freien Deutschen Jugend. Wenn es in Berlin war, war ja Berlin eine blaue Stadt. Ein blaues Hemd, FDJ-Hemd. Und auch die Sprüche, die dann gerufen wurden. Die sind nicht aus dem Salamen gerufen worden, ganz spontan, sondern das ist vorher alles einstudiert worden. Rostock an der See grüßt Berlin an der Spree. Wir grüßen den Genossen Walter Ulbricht mit einem Hurra, Hurra, Hurra. Das ist von A bis Z. Für Spontanität war keine Zeit, was heißt, war auch nicht gewollt.

0: Peter Drauschkes, Freund aus Kindertagen, ist 1963 mit ihm in die DDR gegangen und lebt mittlerweile in Rostock.
1: Erwin arbeitete ja nun auf der Warnow-Werft. Und das war das Entscheidende. Was Erwin mir von der Warnow-Werft, die hatten immerhin 10.000 Mitarbeiterinnen und Mitarbeiter, erzählte, wie da die Leute denken über die DDR, die Arbeiter. Nicht? Die Arbeiter, die ja eigentlich die DDR repräsentieren sollten und mussten und so weiter. Aber was die so von sich geben. Er hat gesagt, ich möchte dich einmal einen Tag mit auf ein Schiff nehmen und dann sollst du dir mal anhören, was die Leute da so von morgens bis abends erzählen. Also im Grunde genommen ist Erwin derjenige gewesen, der mich überzeugt hat. Nicht umgekehrt, dass ich ihn überzeugt habe. Und angeprangert hätte ich ihn schon gar nicht. Das wäre mir nie eingefallen, dass ich gesagt hätte, ja, er ist zwar mit mir zusammengekommen und so weiter, aber jetzt findet er den Kommunismus scheiße und so weiter. Nein, ich habe das akzeptiert. Ich habe das einfach akzeptiert und wir sind ganz viel zusammen essen gewesen und haben schöne Dinge gemacht und so weiter. Nur der Mann ist schon in der DDR kaputt gegangen. Und er hat ja auch dann hier Suizid begangen. Hat an einer ganz schweren Depression auch gelitten.

hat sich hier schräg gegenüber, hat sich vom Haus gestürzt. Also so ein Freund habe ich nie wieder gehabt. Es geht, meines Erachtens geht das auch gar nicht. Ich würde sagen, ich habe ihn geliebt.

Schon viele Jahre ist Deutschland zu dieser Zeit geteilt. Die Mauer, die Grenze zwischen Ost und West, prägt die Menschen und wird sie auch in den kommenden Monaten und Jahren vor existenzielle Entscheidungen stellen.

0: Die einen haben es.
1: Schön, schön, schön, schön.
0: Die anderen brauchen es.
1: Alle haben die Preise angehoben. Das musste ich auch tun.
2: Bratäpfel mit Honig.
3: Gretel, bitte.
4: Ich hab aber so einen Hunger.
5: Wir müssen die Kinder loswerden.
1: Was?
0: Was tun in der Verzweiflung?
6: Na los, den Finger!
0: Hänsel und Gretel an Fronleichnam um 10.10 Uhr hier im SR-Fernsehen. 13. Januar 1935. Die Saarländer haben die Wahl.
7: Für Anschluss an Deutschland 477.119.
0: 98% Wahlbeteiligung.
8: Landeshistorisch gesehen der Tiefpunkt saarländischer Zivilisation.
0: 1935, Schicksalsjahr an der Saar. Fronleichnam, 18.45 Uhr im SR-Fernsehen. Ein spektakulärer Gefängnisausbruch.
9: Ein Mörder oder ein Unschuldiger?
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11: Konkrete Hinweise auf den oder die Täter gibt es bislang nicht. Die Polizei vermutet aber einen rechtsextremen Hintergrund.
0: Legendäre Verbrechen in Sellemolz. An Fronleichnam, 19.15 Uhr im SR-Fernsehen.

0: Guten Abend, herzlich willkommen zu einem neuen Monat, einer neuen Woche mit dem aktuellen Bericht. Gestern wurde ordentlich gefeiert in Saarbrücken. 80.000 Menschen sind zum CSD gekommen, um für die Rechte queerer Menschen zu demonstrieren. Was tut die Politik gegen Diskriminierung? Elversberg ist Bundesliga. Handel, Gastro und Hotels hoffen auf ein gutes Geschäft. Was sagt die Erfahrung aus Heidenheim? Und Stillen in der Öffentlichkeit anstößig oder ganz normal? Rund 80.000 Menschen waren am Sonntag in Saarbrücken, um den CSD zu feiern, den Christopher Street Day. Ein Zug mit 69 Wagen und 12.000 Menschen bunt gekleidet tanzen zu lauter Musik. Eine Rekordveranstaltung. Aber der CSD ist nicht nur irgendein Party-Event, er ist eine Demonstration für die Rechte von queeren Menschen. Die zentrale Forderung in diesem Jahr, Artikel 3 im Grundgesetz, soll um den Schutz der sexuellen Identität erweitert werden. Anlass für eine kontroverse Diskussion heute bei den Parteien im Landtag. Marco Karp berichtet.
1: Es ist die klare Botschaft des CSD in diesem Jahr. Der besondere Schutz der sexuellen Identität soll in das Grundgesetz aufgenommen werden. Im Bundestag gibt es derzeit einen entsprechenden Gesetzentwurf. In der saarländischen Verfassung ist er bereits seit 2011 verankert. Das findet die AfD-Fraktion nicht richtig. Einzelne schutzbedürftige Gruppen zu nennen und andere nicht, das sei falsch. Der Fraktionschef spricht im Zusammenhang des CSD von Propaganda.
2: Ich bin mit einer Frau verheiratet, mein Kollege ist auch mit einer Frau verheiratet. Und so langsam habe ich das Gefühl, dass das Normale nicht das ist, sondern dass das Normale etwas anderes ist, womit ich mich nicht identifizieren kann. Und ich sage auch so, ich meine, man muss jedem Menschen, muss man

0: die nichts von Freiheitsrechten und Menschenwürde zu halten scheint. Und deswegen ist das jetzt ein geeigneter Zeitpunkt dafür, dass es auch im Deutschen Bundestag eine Mehrheit dafür gibt. Die Mehrheit im Bundesrat steht.
1: Für eine Grundgesetzänderung und die Erweiterung des Artikel 3 um die sexuelle Identität braucht es eine Zweidrittelmehrheit im Bundestag. Das ist nur möglich mit den Stimmen der Union. Die will aber bislang dem vorliegenden Gesetzentwurf nicht zustimmen. Die CDU-Landtagsfraktion hatte 2011 für die Aufnahme in die saarländische Verfassung gestimmt und äußert weiterhin Zustimmung auch für die Erweiterung im Grundgesetz.
2: Wir sind grundsätzlich dafür. Wie das auf Bundesebene diskutiert werden wird, das muss sich zeigen. Es gibt ja sehr hohe Hürden für eine Grundgesetzänderung. Im Moment sind die Verhältnisse im Bundestag natürlich noch einmal ganz verschoben. Und man wird sehen, ob es eine einheitliche Formulierung geben kann, der sich die CDU anschließen kann.
1: In der nächsten Legislaturperiode dürfte es deutlich schwerer werden, eine Zweidrittelmehrheit für die Erweiterung des Artikel 3 zu finden.
3: Das Saarland hat nach dem Aufstieg der SV Elversberg nach über 30 Jahren wieder eine Fußballmannschaft in der Bundesliga. Elversberg also ab Ende August auf der großen Bühne gegen Bayern und den BVB. Nur mal so als Beispiel. Davon könnte nicht nur die SVE profitieren, auch die ganze Region. Peter Sauer über Hoffnungen.
4: Elversberg spielt ab kommender Saison mit bei der Elite im Fußball-Oberhaus. Die saarländische Industrie- und Handelskammer IHK und der Hotel- und Gaststättenverband DEHOGE erwarten, dass die gesamte Region vom Bundesliga-Aufstieg der SV Elversberg profitiert. Konkrete Zahlen dazu gibt es bisher noch keine. Aber allein der Werbeeffekt als Bundesligist sei enorm groß. Deshalb schlägt die IHK vor, die Landesregierung solle darüber nachdenken, die SVE bei der Tourismusstrategie mit einzubeziehen. Vor allem Kneipen, Hotels, aber auch der Einzelhandel könnten nach Angaben der Verbände vom Aufstieg profitieren. Elversberg ist der kleinste Bundesliga-Standort aller Zeiten. Etwa viermal so groß ist Heidenheim. Der Verein steigt jetzt in die zweite Liga ab. Als kleiner Standort hat Heidenheim 3 Jahre lang Bundesliga-Luft geschnuppert. Als Verein und als Stadt.
3: Ja, vielleicht kann man sich da ja was abschauen. Fragen wir doch mal John Charles Simon. Er ist Vorsitzender des Dienstleistungs- und Handelsvereins in Heidenheim und natürlich FCH-Fan. Schönen guten Abend.
5: Guten Abend, Frau Marx.
3: Ihre Kollegen vom Handel und Gewerbe in Spiesen-Elversberg, aber auch in St. Ingbert, in Neunkirchen und in Saarbrücken sind schon ganz aufgeregt und hoffen auf mehr Umsatz, wenn die Bundesliga startet. Ist die Hoffnung berechtigt?
5: Also erstmal muss ich gratulieren, Elversberg, dass sie es geschafft haben, eigenständig in die Bundesliga aufzusteigen, ohne Relegation. Gratulation. Ja, es ist berechtigt. Der Werbeeffekt über die Bundesliga ist immens. Vor 3, 4 Jahren konnte keiner mir sagen, wo Heidenheim ist. Mittlerweile weiß es ganz Europa. Es ist tatsächlich so, der Werbeeffekt ist grandios.
3: Wer profitiert denn da am meisten von? Handel, Hotels, Gastronomie?
5: Hotels, wenn sie da sind, ja. Gastronomie bedingt. Der Handel auch, allein von der Euphorie, was entsteht, wenn wir in der Bundesliga gespielt haben oder spielen. Die Stadt ist euphorisch, das ist eine Urlaubsstimmung und deswegen wird auch sicherlich mehr gekauft.
3: Wird da mehr gekauft von denen, die tatsächlich in die Stadt reinkommen? Oder ist es so, dass diese Euphorie die Kauflust bei den Einheimischen auch anregt?
5: Sicherlich bei den Einheimischen. Die von auswärts, zum Beispiel wenn die kommen von Dortmund, da kommen dann 1500 Fans, die werden teilweise am Bahnhof abgefangen und dürfen gar nicht in die Stadt. Da sind ein Teil da, aber meistens sind es Einheimische. Und was dann logischerweise gibt, es gibt Einzelreisende, die dann in Heidenheim übernachten und dann auch das genießen und dann wiederkommen.
3: Ist das denn so ein Selbstläufer? Kann man sich jetzt zurücklehnen und sagen, na ja, wir sind da und jetzt kommt mal? Oder was kann man tun, um da vielleicht auch ein paar Anreize zu setzen?
5: Also wir haben im Handel extrem dafür getan. Wir haben Plakate ausgehängt, wir haben Specials gemacht, wir haben Sonderangebote gemacht, wir haben Werbung im Stadion gemacht, wir haben die Euphorie mit angeheizt. Und jetzt, selbst nach dem Abstieg, haben wir Danke gesagt für 3 Jahre grandiosen Fußball. Und die Reise ist ja noch nicht zu Ende.
3: Das wünsche ich auf jeden Fall dem FC Heidenheim auch. Wie wichtig ist es denn, eine gute Infrastruktur vor Ort zu haben?
5: Ja, da haben wir Glück gehabt. Wir sind nicht mit dem Aufzug nach oben gefahren, sondern mit der Treppe gestiegen. Wir haben die dritte Liga, glaube ich, 5, 6 Jahre gemacht, dann die zweite.

0: zweite Liga 8 Jahre, jetzt die erste Liga 3 Jahre und die Infrastruktur passt bei uns und wird immer noch ausgebaut. Also da sind wir sehr, sehr mit dem FCH und mit der Stadt gemeinsam am Arbeiten.
1: Was würden Sie der Region also den Gemeinden um Elversberg rum raten? Worauf muss man achten? Wovor sollte man sich auch hüten vielleicht?
0: Wo soll man sich hüten? Von übermäßiger Euphorie? Bleiben Sie auf dem Teppich, da wo Sie sind. Bleiben Sie so wie Ihre Trainer und Ihre Mäzene im Fußball. Die machen das gut und dann wird alles gut werden.
1: Ja, vielen Dank an John Charles Simon aus Heidenheim. Im Studio in Ulm war er. Das Interview haben wir kurz vor der Sendung aufgezeichnet. Am Dienstag war es in der Europagalerie in Saarbrücken. Da wurde einer jungen Mutter das Stillen in der Öffentlichkeit untersagt. Wir haben darüber berichtet. Die Leitung der Europagalerie hat sich sofort und ausdrücklich für den Vorfall entschuldigt. Ein Sicherheitsmitarbeiter einer Fremdfirma habe gegen die Prinzipien des Einkaufszentrums gehandelt. Heute war Stillen dort noch einmal ein großes Thema. Eine Gruppe von Frauen und Müttern hat sich dort getroffen, um für das Stillen in der Öffentlichkeit zu demonstrieren. Mit ausdrücklicher Unterstützung der Hausherren. Maximilian Friedrich berichtet.
2: Den Babys und Kleinkindern wird wohl nicht auffallen, dass ihre Mütter mit dieser Runde Milch gerade ein starkes Zeichen für Frauenrechte setzen. Dabei wollen sie vor allem eines klar machen: Stillen in der Öffentlichkeit, das darf kein Tabu sein.
3: Es ist irgendwie ganz normal, dass man Kindern ein Fläschchen gibt überall. Aber was ja eigentlich der natürlichere Weg ist, ein Kind zu stillen, ist irgendwie total problematisch. Und das ist super schade.
4: Die Brust wurde dafür geschaffen, um ein Kind zu ernähren. Warum wird sie dann so sexualisiert?
5: Ich bin auch dafür, dass es irgendwie gesetzlich ein Recht auf Stillen gibt, egal wo, egal wann, dass das irgendwie gesetzlich verankert wird.
2: Mehr als 20 Mütter sind mit ihren Kindern bei der Aktion dabei. Organisiert haben sie sich über die sozialen Medien. Auch ein paar von ihnen haben beim Stillen schon Momente erlebt, die negativ oder grenzüberschreitend waren.
6: Ich war im Zoo und hab mir ein stilles Örtchen gesucht, wo ich stillen kann. Und dann hat sich ein Mann extra gegenübergesetzt und hat mich angestarrt, weil er meinte, er muss den Stillprozess sexualisieren.
7: Ich habe nur einmal eine negative Erfahrung in einem Restaurant auch gemacht, wo ich gebeten wurde, mich zurückzuziehen quasi. Das haben wir dann aber auch nicht gemacht, sondern sind dann gegangen.
8: Jetzt eben ist es hier zum Beispiel auch passiert, dass dann direkt eine Frau angesprochen würde, muss das jetzt sein hier in der Öffentlichkeit?
2: Unter den Posts rund um den Vorfall am Dienstag erhalten die Frauen zwar viel Zuspruch, aber auch Gegenwind. Und das vor allem von anderen Frauen.
9: Und warum pumpt sie ihre Milch nicht ab und füttert ihr Kind mit der Flasche in der Öffentlichkeit? Frage für eine Freundin. Es sollte nicht erlaubt sein, bin Mutter, aber habe das immer albern gefunden, ein Kind in der Öffentlichkeit zu stillen und werde meine Meinung dazu nicht ändern. Kann man ja machen, wenn man sich nicht so entblößt. Grundbedürfnisse hin oder her. Ich gehe auch nicht vor allen aufs Klo, sondern habe da eine Tür dazwischen.
8: Daran sieht man aber einfach auch nochmal, trotz dass wir 2026 haben, ist es absolut nicht normal. Wir Frauen müssen so viel kämpfen, wir Mamas nochmal umso mehr.
3: Ich glaube, das kommt vielleicht auch ein Stück weit daher, dass es in der Generation, wo die Kommentare wahrscheinlich herkommen, irgendwie noch ein größeres Problemthema war, gerade sich auch irgendwie entblößter zu zeigen.
10: Es darf ja auch für eine Generation noch befremdlich sein, aber vielleicht kann man einfach offen jetzt dem Neuen entgegenschauen.
2: Und wenn das Neue die wohl natürlichste Sache der Welt ist, dann sollte dieses Ziel eigentlich für alle Menschen erreichbar sein.
1: Normalerweise kümmert sich der Volksbund Deutsche Kriegsgräberfürsorge um die Gräber von gefallenen Soldaten im Ausland. Doch wegen des großen Interesses hat der Verein am Wochenende einen Workshop in Schwalbach-Elm veranstaltet. Zu den Pflegearbeiten an den Gräbern in Sprengen kamen Soldatinnen und Soldaten im aktiven Dienst, aber auch viele aus der Zivilbevölkerung. Felix Schneider hat das Projekt mit der Kamera begleitet.
9: Unkraut jäten statt Fallschirm springen. Für Soldat Sven Erdmann ist es ein persönliches Anliegen. Er packt mit an, für die gefallenen Kameraden.
11: Ich sag mal so, gerade da wir als Soldaten auch dasselbe Schicksal quasi teilen wie diese, ist es ja uns wichtig, dass man uns dann auch nicht vergisst, falls uns mal was passiert. Und dem im Sinne, da wir alle, ob jetzt Vergangen, Zukunft oder jetzt diese Profession ausüben, ist es halt ein geteiltes Gedankengut.
9: Auf dem Ehrenfriedhof in Elm liegen rund 1000 gefallene Soldaten aus dem Zweiten Weltkrieg. Viele

0: starben im Umkreis von 30 Kilometern und auch meist recht jung. Insgesamt gibt es 5 Kriegsgräberstätten im Saarland. Dazu kommen noch zahlreiche Soldatengräber auf kommunalen Friedhöfen.
1: Man hat sich irgendwann für den Soldatenberuf entschieden. Ich denke, in Deutschland ist die Aufklärung auch relativ groß. Also man weiß, was der Beruf mit sich bringen kann. Man weiß aber auch, wofür man es macht.
0: Einige Soldaten finden, es wird zu wenig für die Pflege von Kriegsgräbern gemacht. Das Engagement der Soldaten im Zweiten Weltkrieg werde schnell in eine bestimmte Ecke gestellt. Ähnlich sieht das auch Geschichtslehrerin Lisa Derr. Sie will hier aktiv Erinnerungsarbeit leisten.
2: Ich meine, hier liegen Menschen, die haben für uns gekämpft. Gegen Ende des Zweiten Weltkriegs weiß jeder, da wollte keiner mehr freiwillig in den Krieg. Man musste hinein und viele Menschen liegen hier, die wollten gar nicht in den Krieg, mussten aber. Und daher haben die auch unsere Unterstützung und verdient.
0: Den Workshop hat der Volksbund zum ersten Mal veranstaltet, auch auf Nachfrage aus der Bevölkerung. Neben der schieren Menge an Todesopfern soll auch auf Einzelschicksale ein Augenmerk gelegt werden.
3: Wir haben ja auch zum Beispiel 2 Soldaten, die standrechtlich erschossen wurden, weil sie sich vermeintlich von der Truppe entfernt haben. Die waren beide 19 Jahre alt und haben nach ihrer Mutter geschrien, kurz bevor sie erschossen wurden. Und das sind so grausame Schicksale, die wir auch in einer Führung noch aufgreifen am 12. Juni. Da möchten wir einfach die Einzelschicksale hervorheben.
0: Der Volksbund bemerkt, dass in der aktuellen Zeit, in der häufiger über Krieg gesprochen werde, auch mehr Menschen sich für die Kriegsgräberfürsorge und die Arbeit an den Städten interessierten. Nach der erfolgreichen Premiere am Wochenende soll es im nächsten Jahr nochmal einen Workshop geben.
4: Nonnweiler braucht einen neuen Bürgermeister. Nach der ersten Wahlrunde gestern gehen jetzt diese 2 in die Stichwahl. Jonas Reiter von der CDU und Henning Bock als Einzelbewerber. Pasquale D'Angiolillo hat den Wahlabend verfolgt.
0: Jonas Reiter gestern Abend sichtlich zufrieden. Nach Auszählung der Stimmzettel hatte er die Nase vorn. Rund 46% der Wählerinnen und Wähler können sich den 30-jährigen Landtagsabgeordneten, der auch Ortsvorsteher von Primstal ist, als neuen Bürgermeister von Nonnweiler vorstellen.
5: Genau, ich danke allen Wählerinnen und Wählern. Das ist ein Ergebnis, was Rückenwind gibt für die nächsten beiden Wochen. Mir war klar, dass es heute nicht entschieden wird. Deswegen geht es genauso weiter mit Demut, aber auch mit Rückenwind jetzt in den Endspurt. Wir sind weiter draußen, weiter Gespräche am Führen, weiter dabei, in allen Orten die Menschen zu überzeugen. Und dann haben wir das Finalergebnis in 2 Wochen. Ich habe Lust drauf, ich habe Energie und man sieht heute auch, dass die Gemeinde und Großteil der Gemeinde frischen Schwung sich wünscht für die Zukunft der Gemeinde Nonnweiler.
0: Henning Bock, eigentlich ein SPD-Mann, ist als Einzelbewerber in die Wahl gegangen. Er bekam rund 33% der Stimmen.
6: Jetzt geht es in die nächste Runde, wird eine Stichwahl, da werde ich wieder alles reinlegen. Ich möchte mich an der Stelle aber schon mal für die Unterstützung bedanken. Für alle, die für mich gearbeitet haben, gelaufen sind, geholfen haben. Also gutes Ergebnis, würde ich sagen. Und jetzt stehen wieder 2 spannende Wochen an. Der Wahlkampf war fair, kann ich so bestätigen. Ich denke, das wird auch so bleiben, von meiner Seite aus auf jeden Fall. Und wir werden jetzt noch mal gucken, noch ein paar Themen setzen, noch ein paar Veranstaltungen machen und noch mal jetzt in den Endspurt gehen.
0: Für den 3. im Bunde, Johannes Peter, hatten sich rund 22% der Wählerinnen und Wähler entschieden.
7: Enttäuscht und ein bisschen traurig sind wir natürlich mit dem Ergebnis. Nichtsdestotrotz, die 2 steht vorne, können zufrieden sein, haben guten Wahlkampf gemacht. Wir lassen heute erstmal das Ergebnis etwas sacken, eine Nacht drüber schlafen. Über eine Wahlempfehlung haben wir uns noch keine Gedanken gemacht. Wir werden uns dort intern noch mal austauschen.
0: Inzwischen ist eine Entscheidung gefallen. Die Freien Wähler unterstützen den CDU-Kandidaten Jonas Reiter. Die Stichwahl ist am 14. Juni.
4: Noch sitzen sie gemütlich in ihren Nestern, die Störche und ihre Jungtiere. Aber da kommt auch schon der Hubsteiger und mit ihm die Öko-Juweliere. Die Jungstörche werden beringt. In diesem Jahr gibt es aber nicht nur einen Ring, sondern auch noch einen Sender. Denn die Naturschützer wollen wissen, wohin die Tiere wirklich fliegen, wo sich das Klima doch so rapide verändert. Mehr aus dem Storchennest gleich. Erstmal hat Anja Fröhlich die Nachrichten für Sie.
8: Guten Abend. Die Betreuung kranker Kinder übernehmen im Saarland überwiegend Frauen. Das zeigen Zahlen der AOK Rheinland-Pfalz-Saarland. Demnach haben im vergangenen Jahr Frauen 76% der Kinderkrankengeldanträge gestellt. Der Anteil der Männer lag wie schon in den Vorjahren bei nur 24%. Die AOK teilte mit, die ungleiche Verteilung liege auch daran, dass Frauen im Schnitt weniger verdienten als Männer. Die Zahl der

0: Klagen vor dem saarländischen Sozialgericht ist im vergangenen Jahr deutlich angestiegen. Nach Angaben des Deutschen Richterbunds kam es zu rund 3.800 Verfahren. Das sind gut 600 mehr als noch im Jahr davor. Auch bundesweit hat sich die Zahl demnach erhöht. Der Richterbund sieht als Grund dafür vermehrt Streitfälle ums Bürgergeld.
1: Die Fraktionen im saarländischen Landtag haben sich für eine BAföG-Erhöhung für Studierende ausgesprochen. Im Bund hatte Forschungsministerin Bär von der CSU die eigentlich schon geplante BAföG-Reform gestoppt. Sie sagte, die Reform werde von den Regierungsfraktionen nicht mehr unterstützt. Studierende seien privilegiert. Man könne auch neben dem Studium arbeiten. Dem widerspricht die CDU-Fraktion im Landtag.
2: Es gibt die unterschiedlichsten Studienfächer, die teilweise sehr, sehr zeit- und lernintensiv sind. Aber auch das BAföG wird ja nicht in der Höhe sein, dass man vielleicht ganz ohne Nebentätigkeit oder ohne die Eltern mit Zuschüssen auskommt. Das BAföG ist eine wichtige Unterstützung, das sehen wir. Und das muss auch an die Inflation angepasst werden.
1: Die SPD-Fraktion kritisiert die Forschungsministerin. Die BAföG-Erhöhung sei im Koalitionsvertrag vereinbart und eine Gegenfinanzierung bereits sichergestellt. Die Reform werde kommen. Für die AfD-Fraktion ist der Stopp der Reform ein Zeichen dafür, dass der Zustand der Koalition schlecht sei.
0: Die Europäische Union fördert die Krebsforschung am Uniklinikum Homburg mit mehr als 1 Million Euro. Nach Angaben der Uniklinik geht das Geld an ein Projekt zur hochpräzisen Bestrahlung von Hirnmetastasen. Die Wissenschaftler arbeiten daran, das Verfahren präziser und schonender zu machen, sodass gesunde Bereiche des Gehirns besser geschützt werden. An dem Projekt sind auch Kliniken in Luxemburg, Frankreich und Belgien beteiligt. Mehrere Schüler aus dem Saarland wurden bei Jugendforscht mit einem Sonderpreis ausgezeichnet. Einer davon ging an die Gemeinschaftsschule Nofelden-Türkismühle. Zwei Schüler haben dort eine Software entwickelt, die digitale Bilder vor dem Missbrauch durch künstliche Intelligenz schützt. Ein weiterer Preis ging an einen Schüler des Gymnasiums am Steinwald in Neunkirchen. Er hat ein innovatives Kühlsystem für Autositze entwickelt.
3: Der Jeboa-Untersuchungsausschuss des Landtags hat nach 29 Sitzungen seinen vorläufigen Abschlussbericht verabschiedet. Die Fraktionen haben nun 3 Wochen Zeit, ihr Fazit zu ziehen und den Bericht zu ergänzen. Danach soll er im Landtag debattiert werden. Ziel war es, mögliche Fehler der Behörden beim Umgang mit dem rassistisch motivierten Mord an dem Flüchtling Samuel Jeboa aufzuklären. Er war 1991 bei einem Brandanschlag in Saarlouis ums Leben gekommen.
0: Das Zollfahndungsamt Frankfurt am Main, das auch für das Saarland zuständig ist, hat eine positive Bilanz des vergangenen Jahres gezogen. Im Fokus stand demnach vor allem die Zerschlagung krimineller Strukturen. Insgesamt seien 109 Haftbefehle erwirkt und Vermögenswerte in Höhe von gut 13 Millionen Euro gesichert worden. Im Bereich der Drogenkriminalität habe man deutlich größere Mengen an Amphetamin, Crystal Meth und Haschisch und Marihuana sicherstellen können. Auch im Kampf gegen den Schmuggel unversteuerter Zigaretten und Tabakwaren sei man erfolgreich gewesen.
4: Nach den Schüssen auf ein Auto im Saarbrücker Stadtteil Mahlstadt geht die Polizei ersten Hinweisen nach. Weitere Details werden aus ermittlungstaktischen Gründen nicht mitgeteilt. Ein Unbekannter hatte am Samstag mehrfach aus einem fahrenden Auto auf ein parkendes geschossen und war geflüchtet. Die darin sitzende Person blieb unverletzt. Eine Anwohnerin, die kurz nach der Tat nach Hause kam, berichtet.
5: Da bin ich verschrocken, haben wir dann auch Gedanken gemacht über das Ganze da und haben gedacht, oh Gott, wenn ich am Fenster gewesen wäre, weil es ja genau vor meinem Fenster war.
4: Die Polizei ermittelt wegen des Verdachts eines versuchten Tötungsdelikts. Sie bittet Zeugen, sich beim Kriminaldauerdienst oder der Online-Wache zu melden.
0: Im Boostalsee und im Losheimer Stausee sind bisher in diesem Jahr noch keine erhöhten Konzentrationen von Blaualgen gemessen worden. Das teilte das Umweltministerium dem SR mit. Bei sichtbaren Blaualgenansammlungen sollte nicht gebadet werden. Diese erkennt man neben Algenteppichen an auffällig grünlich getrübtem Wasser, sichtbaren Schlieren oder Flocken. Soweit der Nachrichtenüberblick. SR Info bringt Sie um 21.45 Uhr noch einmal auf den aktuellen Stand. Hier übernimmt wieder Sonja.
6: Vielen Dank, Anja. Wussten Sie, dass der Glaskörper im Auge, das ist so eine Art Gallertmasse, dass der eigentlich nur im Mutterleib gebraucht wird, bis sich die Netzhaut gebildet hat? Danach ist er überflüssig und manchmal kann er Probleme machen. Dann ist es okay, wenn man ihn rausnimmt. Diesen Eingriff nennt man Vitrektomie und dafür muss man nicht im Krankenhaus bleiben, das geht mittlerweile auch ambulant. Steffi Schlutter über die Vorteile und die Grenzen der Methode.
7: Hier im Augenzentrum im Medizeum am Eurobahnhof hat sich Yvonne Beck vor einem halben Jahr den Glaskörper im Auge entfernen lassen.

0: Dass er Probleme bereitet hatte, war eine Zufallsdiagnose. Die 60-Jährige war zu einer Routineuntersuchung hier. Als klar war, der Glaskörper muss raus, hat sie nicht gezögert, einer ambulanten Vitrektomie in dieser Praxis zuzustimmen.
1: Ich bevorzuge sowieso ambulante Operationen, weil ich dann auch schneller wieder nach Hause kann, in meine gewohnte Umgebung. Ich bin am nächsten Tag dann auch zur Nachuntersuchung hierher spaziert, weil man darf ja spazieren und sie können auch Fernsehen gucken nach der Operation. Und ich finde das angenehmer zu Hause, kann ich mich halt bewegen, wie ich will.
0: Dr. Ralf Schmidt ist Netzhautchirurg. Glaskörperentfernungen hat er in der Sulzbacher Augenklinik erlernt. Er hat sein Augenzentrum in Saarbrücken mit der nötigen Technik ausgestattet und führt hier bis zu 150 Vitrektomien pro Jahr durch. Der Eingriff ist zum Beispiel nötig, wenn die Netzhaut operiert werden muss oder der Glaskörper Probleme macht.
2: Bei Frau Beck hing der Glaskörper extrem fest an der Stelle des scharfen Sehens und hat quasi die Netzhaut nach oben gezogen. Und dann haben wir den Glaskörper entfernt und diese Traktion quasi, dieser Zug an der Netzhaut gelöst.
0: Der Eingriff hat 25 Minuten gedauert. Auge und Sehnerv wurden dafür betäubt und ruhig gestellt. Eine Narkose brauchte Yvonne Beck nicht. In diesem Punkt unterscheidet sich der ambulante Eingriff nicht von einem stationären. Der entscheidende Vorteil liegt laut Operateur woanders.
2: Krankenhauskeime, die hat man natürlich im ambulanten Operieren nicht. Und der Patient natürlich auch nicht. Er hat ja nur eine kurze Zeit. Also in dem Fall, wo er auch in der Praxis ist, danach ist er wieder in seinen eigenen Keim, sage ich immer dazu. Ja. Die Keime zu Hause kennen ihn und er sie. Und das ist natürlich der Vorteil einer ambulanten Operation per se. Das ist jetzt nicht nur bei der ambulanten Vitrektomie so.
0: Für einen ambulanten Eingriff muss sichergestellt sein, dass die Patientin abgeholt und zu Hause versorgt wird und am nächsten Tag zur Nachuntersuchung kommen kann. Und natürlich, dass der Eingriff an sich unkompliziert ist. Längst nicht jede Vitrektomie kann ambulant erfolgen.
2: Es ist auch so, gerade bei Netzhautablösungen, dass manchmal mehrere Operationen da erfolgen müssen, hintereinander. Dann ist es dann auch gerade bei voroperierten Augen und so. Das ist dann eine Einschätzung, dann auch zu sagen, nee, also jetzt besser ins Krankenhaus. Und also wir machen hier nicht alles, sondern das, was sinnvoll ist.
0: Rund 1500 Euro kostet eine ambulante Vitrektomie, etwas mehr als doppelt so viel die stationäre. Ein Grund, warum die meisten Krankenkassen die Kosten auch für einen ambulanten Eingriff übernehmen.
3: Wir müssen effizienter werden im Gesundheitswesen. Die Diskussionen kennen Sie alle. Dadurch werden Ressourcen eingespart in den Krankenhäusern. Es wird kein Pflegepersonal über Nacht oder auch die Tage danach gebunden. Das Bett ist frei für Fälle, die wirklich stationär erbracht werden müssen. Von daher ist das eigentlich für alle Beteiligten eine Win-Win-Situation.
0: Wie in fast allen Fällen ist die Vitrektomie bei Yvonne Beck schmerzfrei und komplikationslos verlaufen. Sie würde die ambulante Variante weiterempfehlen.
4: Noch haben die Störche in unserer Region genug zu tun. Sie versorgen ihre Jungen in den Nestern und warm genug ist es ja auch noch. Im Herbst verlassen sie uns wieder, aber wohin fliegen sie dann? Fliegen sie wirklich noch bis nach Afrika? Oder verändern sich ihre Zugrouten mit dem Klima? Um diese Fragen zu klären, sind bei einigen Jungstörchen in diesem Jahr nicht nur Ringe, sondern auch Sender angebracht worden. Herbert Mangold war bei der Premiere dabei.
5: Wenn Weißstörche im Saarland beringt werden, gehört das längst zur Routine. In diesem Jahr kommt aber erstmals eine Technik zum Einsatz, die neue Einblicke ermöglichen soll. Dafür treffen sich die Fachleute im Biotop Beden. Ein GPS-Sender steckt in einem solchen Würfel.
6: Aufgrund der fortschreitenden Miniaturisierung und der technischen Entwicklung ist es also gelungen, leichte, also für die Störche zumindest tragbare Ringe zu entwickeln, die uns Aufschluss geben können über den Standort, also wo sie sich wie lange aufhalten, wo sie rumziehen, also ihren ganzen Lebensweg über Jahre verfolgen.
5: Bevor der Ring angebracht werden kann, geht es mit dem Hubsteiger hinauf zum Nest in rund 12 Metern Höhe. Die Technik stammt aus einem bundesweiten Forschungsnetzwerk. Der kleine Sender mit Solarzellen kommt direkt als Ring an das Bein des Jungstorchs.
6: Es wird wenig Energie gebraucht und durch die Solarzelle wird also die Batterie dann immer wieder bis zum gewissen Grad aufgeladen. Das soll also über Jahre halten, damit man auch den Lebensweg verfolgen kann.
5: Die aufgezeichneten Daten werden später ausgewertet und auf Karten sichtbar gemacht. So lässt sich nachvollziehen, welche Routen die Tiere wählen. Die beiden Storchexperten werden im Saarland dieses Jahr 10

0: Störche mit den neuen Senderingen ausstatten.
1: Die Störche ziehen deutlich weniger weit südlich im Winter. Sie kommen früher schon zurück. Und insofern ist das eine der möglichen Zusatzanwendungen zum Thema eben mögliche Klimaveränderungen in unseren mitteleuropäischen Breiten.
0: Bis ihre Wege auf den Karten sichtbar werden, braucht es allerdings noch etwas Geduld. Zunächst müssen die Tiere und ihre Sender im System erfasst werden. Erst dann beginnt die Reise. Und mit ihr die spannende Frage, welche Geschichten die Flugrouten der saarländischen Störche künftig erzählen werden.
2: Bei uns auf dem Hallberg gibt es ein paar Kolleginnen und Kollegen, die heißen einfach die Dinger. Das sind die, die bei unser Ding arbeiten. Vor 27 Jahren ging die junge Radiowelle des SR auf Sendung. Seit heute heißt unser Ding nur noch das Ding und verschmilzt mit den jungen Formaten von SWR und HRR. Die Morningshow zum Beispiel kommt jetzt aus Baden-Baden. Doch auch der SR hat noch was zu melden. Felix Alsfasser berichtet über den Sendestart.
3: Einen wunderschönen guten Tag.
4: Hallo!
3: Hanna und Franz hier zu einer absolut neuen Uhrzeit. Aber was beginnt mit N und hält eine Beziehung auf Trab? Änderungen.
5: Was sich ändert, ab 14 Uhr wird aus dem Saarland nur für das Saarland gesendet. Schanna und Franz moderieren jetzt im Wochenwechsel den Nachmittag für die jungen Saarländerinnen und Saarländer. Bisher waren sie bei unser Ding nur morgens zu hören.
3: Ja, das Schöne ist ja, dass wir jetzt einen Nachmittag machen aus dem Saarland für das Saarland. Das heißt 4 Stunden Saarland pur. Und heute müssen wir uns aber erstmal vorstellen. Heute müssen wir erstmal aufklären, wer sind wir, warum sind wir jetzt plötzlich hier, warum heißt das alles ganz anders. Also heute leisten wir wichtige Aufklärungsarbeit.
5: Ab 18 Uhr wird auch vom Hallberg gesendet, dann sogar für das SWR und HR-Sendegebiet. Aber auch wenn die Morningshow und der Vormittag aus Baden-Baden kommen, werden die Saarländerinnen und Saarländer zwischen 6 und 18 Uhr zur vollen Stunde über das Wichtigste informiert. Zwischen 6 und 10 Uhr morgens sogar zur halben Stunde. Denn für die Nachrichten geht es immer auf den Hallberg.
6: Wir möchten saarländische News haben, wo auch immer es geht, für junge Saarländerinnen zeigen, was im Saarland gerade so los ist oder auch größere Themen, die in der Welt passieren oder in Deutschland passieren, nochmal runterbrechen auf Saarland, sodass junge SaarländerInnen halt einfach bei uns erfahren können, was sie sonst nirgendwo bekommen, nämlich das, was hier im Saarland abgeht.
5: Wer das Programm über ein Digitalradio hören will, muss nach Das Ding vom SR suchen. Unser Ding steht zwar noch in der Senderliste, aber dort kann man nichts mehr hören.
2: Aber hier kann man was hören. Die Musikfestspiele ziehen in diesem Jahr nicht nur das Publikum zu sich, sie kommen auch zu ihrem Publikum. Und weil so schönes Wetter ist, nicht ins Wohnzimmer, sondern in den Garten. Gestern war Premiere für die Gartenkonzerte. Chris Ignazi war dabei.
7: Ein Blick durch den Gartenzaun. So klingt es hier sonst nicht. Zupfmusik, Mandoline und Gitarre, gespielt von einer Studentin und einem Studenten der Hochschule für Musik Saar mitten im Garten. Wer kommt denn auf so etwas?
8: Also an sich, wir alle im Team zusammen, wir hatten überlegt, wie kann man die Musikfestspiele noch ein bisschen privater gestalten oder wie kann man auch in Dialog kommen zwischen den Menschen, die musizieren und den Menschen, die zuhören. Und da bietet sich einfach an, in private Gärten zu gehen. Eine verrückte Idee, die zunächst mal etwas sperrig klingt, aber dann wunderbare Ausführungen hatte. Und heute sind wir im Schatten einer Kirche. Diesen Garten hat sicherlich noch nie jemand gesehen.
7: Jetzt öffnet er sich für rund 20 fremde Menschen, die hier vom ersten Klang an willkommen sind. Das Besondere an diesem Garten, er grenzt direkt an die Immanuelkirche. Bei schlechtem Wetter hätte das Konzert zur Not auch drin stattfinden können, aber draußen ist es bei sommerlichen Temperaturen viel schöner. Das Ensemble fühlt sich sichtlich wohl, auch wenn das ungewöhnliche Umfeld so manche Tücke mit sich bringt.
9: Wind kommt immer und macht meine Haare kaputt und dann sehe ich keine Noten leider.
7: Der Performance tut das keinen Abbruch und nach dem Konzert ist sich der Garteninhaber sicher, er hat alles richtig gemacht.
10: Ich bin immer begeistert von Musikern, die mit ihrem ganzen Körper diese Musikinstrumente zum Leben bringen und damit was zum Ausdruck bringen. Das kann man allein mit Noten gar nicht herstellen. Ich kenne das von meiner Frau, die war hier 31 Jahre, die Organistin.

0: Sonntag für Sonntag. Und wenn die die Orgel gespielt hat, hat auch ihr ganzer Körper mitgearbeitet. Das finde ich immer interessant.
1: Musik im kleinen Kreis, entspannt im Garten. Getreu dem Motto Entre nous, unter uns. Eine schöne Idee, die beim ersten Versuch gut ankommt.
2: Wir bleiben jetzt nicht entre nous, sondern wir lassen Leonie Holz noch dazu mit dem Sport.
3: Schönen guten Abend. Die Liebe zum Sport kann auch im Alter eine innige und intensive bleiben. Für die Ü65-Athleten des TV Nalbach ist es das Basketballspielen, und zwar auf hohem Niveau. Am vergangenen Wochenende waren sie Gastgeber der deutschen Meisterschaften ihrer Altersklasse, bei denen auch einige bekannte Gesichter aus der Leistungssportgeschichte des Landes auf dem Feld standen.
4: Vor und nach den Spielen rauf auf die Rolle. Die älter gewordene Muskulatur braucht eben dringend Pflege. In der Vorrunde und später tatsächlich im Finale trifft das Team aus Charlottenburg in den dunkelblauen Trikots auf die Gastgeber des TV Nalbach. Die Spiele vom Tempo her natürlich altersgerecht, aber dennoch gut anzusehen.
5: Auch wenn deine aktive Seniorenzeit bei den Herren vorbei ist, Bundesliga-Nationalmannschaft, dann wirst du eigentlich... Bist du froh, wenn du dich noch weiter betätigen kannst. Und wenn du diese Liebe zu dem Basketball hast, dann bleibst du einfach bei dem Sport. Und der Unterschied zu früher ist, also man muss viel mehr Mobilität, Krafttraining für sich selber machen, dass man die Chance hat, überhaupt jetzt hier bei der Ü65 noch mitspielen zu können. Auch wenn es nicht so aussieht, es ist alles viel langsamer geworden, aber die Intensität zu dem Level, was man auch an körperlicher Fitness noch hat, das würdest du ohne Training, ohne extra Einsatz, ohne all diese Motivation, die du noch in dir hast und die Liebe zu dem Sport gar nicht mehr machen können.
4: Die Saarländer können in beiden Spielen sehr gut mithalten. Verlieren in der Vorrunde lediglich mit einem Punkt, im Finale dann mit 3 Punkten gegen die Charlottenburger um Lutz Wadeen. Hier trifft der ehemalige Zweitligaspieler Jürgen Hand, der Organisator dieses Turniers.
5: Ich vergleiche es immer mehr so einem Schachspiel, dass man halt die mangelnde Mobilität, also mit irgendwie mit der Finesse und der Erfahrung, die man noch hat, ausgleichen muss. Dass man halt einen Extrapass spielt, den freien Mann sieht. Aber das ist der größte Unterschied, dass man einfach nicht mehr diese Spritzigkeit, diese Dynamik und diese Athletik im Körper hat. Aber es macht trotzdem noch Spaß, wenn man einfach so als Team so einen Spielzug spielt und es kommt am Ende einer frei zum Wurf und man trifft. Und das ist eigentlich Basketball.
6: Die Knochen tun nach so einem Turnier ganz schön weh. Ich mit meinen 72 Jahren spiele ja normalerweise schon eine Altersklasse oben drüber, aber man liegt also am Montag morgen im Bett und meint, man könnte seine Knochen nicht mehr bewegen.
4: Es war ein anstrengendes Wochenende, an dem die meisten das Alter besonders gespürt haben.
7: Wenn man morgens aufsteht, ist man nicht mehr direkt fit und braucht eigentlich 10 Minuten, bis man in die Gänge kommt, bis man beweglich ist, nach der ersten Tasse Kaffee, dass man richtig in die Gänge kommt im Vergleich zu früher.
4: Freundschaftliche Verabschiedungen, den Senioren hat es rundum Spaß gemacht. Szenenwechsel, wenige Kilometer entfernt in Saarlouis die Zukunft des Basketball. 3x3 im Rahmen eines europäischen Erasmus-Projektes. Alt und jung vereint im Spiel auf den Korb, das macht Lust auf mehr.
3: Mit einem 3:0-Sieg gegen Mainz haben die Frauen des 1. FC Saarbrücken gestern die Regionalliga-Saison ungeschlagen abgeschlossen. Dass ihnen die Meisterschaft nicht mehr zu nehmen ist, das stand ja schon seit einigen Wochen fest. Das nächste Ziel ist jetzt die erfolgreiche Relegation in die 2. Fußball-Bundesliga. Die Partien gegen Hertha BSC hat der Deutsche Fußballbund heute terminiert. Das Hinspiel soll am 13. Juni im Ludwigspark stattfinden. Das Rückspiel in Berlin dann am 21. Juni. Die Triathleten des Hülo-Team Saar sind mit einem Sieg in die neue Bundesliga-Saison gestartet. Zum Auftakt sicherte sich das Team samt Neuzugängen am Hartsee im Kraichgau vor der Konkurrenz aus Berlin und Münster den Tagessieg. Nachdem die Saarländer die Meisterschaft in der vergangenen Saison knapp verpasst hatten, setzen sie so ein erstes Ausrufezeichen. Und jetzt geht's zurück zu Sonja.
2: Vielen Dank, Leonie. Tierisch gute Einblicke hinter die Kulissen des Karlsruher Zoos. Die gibt's gleich nach der Tagesschau bei den Zoodogs. Und jetzt hat Michael Friemel noch das Wetter für Sie. Ihnen allen noch einen schönen Abend. Tschüss.

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7: Wir gehen heute steil und heben sogar ab bei Wir im Saarland grenzenlos. Einen schönen Abend wünsche ich. Wer am Wochenende mal richtig abzappeln will, der geht in den Club. Blöd ist halt nur, wenn die nächste größere Stadt weit weg ist. Wie wäre es da, wenn der Club zu dir ins Dorf kommt? In der Region Grand Est gibt es jetzt eine mobile Disco. Ein Zelt, das nur in kleinen Orten aufgebaut wird, die ganz weit von den größeren Städten wie Metz oder Straßburg entfernt sind. Diese Dorfdisco bringt Jung und Alt zusammen und das Leben auf dem Lande in Schwung. Sven Beermann hat sich das angeschaut.
8: 200 Quadratmeter groß ist die einzige mobile Disco dieser Größenordnung in ganz Frankreich. Le Sphinx steht heute in Franck-Altrof, einem 750-Einwohner-Ort 45 Kilometer südlich von Saarbrücken. Die Idee für die Disco, die durch die Dörfer in Lothringen und im Elsass tingelt, hatte Julien Leendecker. Er ist 34 Jahre alt, LKW-Fahrer und kommt selbst vom Land, aus dem 30 Kilometer entfernten Xanray.
9: Die Leidenschaft für solche Tanzveranstaltungen habe ich von klein auf. Erst war ich mit meinen Eltern bei unseren Dorffesten, später mit meinen Geschwistern bei den Festen in den Nachbardörfern im Umkreis von 20 Kilometern. Damals gab es alle 30 Kilometer so ein Festzelt.
8: Seit gut 5 Jahren tourt Julien mit seinem Disco-Zelt durch kleine Orte, die mindestens 45 Kilometer von einer größeren Stadt entfernt sind. Inzwischen hat er etwa 20 Dörfer bereist, die meisten mehrmals. In Franck-Altrof war er schon 2-mal. Der Bürgermeister Daniel Cuffert freut sich, dass Julien Abwechslung in den Dorfalltag bringt.
9: Ja, das ist prima. So können die jungen Leute ausgehen. Tanzbälle wie früher gibt es ja nicht mehr. So haben sie einen Ort, wo sie einen schönen Abend verbringen können.
8: Rund 12 Stunden dauert der Aufbau der Dorfdisco. Damit es sich lohnt, bleibt sie für ein paar Wochen stehen. Wie viel Geld er in das Festzelt und den Aufbau investiert, damit will Julien nicht so recht rausrücken. Aber so viel kann er sagen. Das investierte Geld hat er noch längst nicht wieder drin. Mit den Eintrittspreisen kann er auch nicht reich werden. Sie betragen zwischen 4 und 8 Euro, je nachdem, was die Gemeinde, in der er gastiert, zuschießt. Auch die Getränkepreise sind sehr moderat. Immerhin, seine laufenden Kosten sind nicht hoch. Die Helferinnen und Helfer arbeiten unentgeltlich. Wie seine Mutter Marie-Ange und Christian Aase, der auch beim Aufbau mitmacht.
9: Für mich ist das kein Opfer, sondern eine Leidenschaft. Ich kann dabei helfen, dass andere Leute ein bisschen Freude haben.
8: Um 21.30 Uhr öffnet die Disco. Und sie füllt sich schnell. Etwa 2 Stunden später amüsieren sich gut 100 Feierfreudige. Auffällig ist, das Publikum hat vom Alter her eine größere Bandbreite als in den städtischen Discos.
9: Weil wir im ländlichen Raum sind, müssen wir möglichst alle ansprechen. Familien, die mit ihren Kindern kommen, manchmal sogar mit Kinderwagen, ältere Leute, die sich an die Tanzbälle von früher erinnert fühlen.
8: Nicht nur das Publikum, auch die Musik hat eine große Bandbreite. Heute ist das Motto Musik aus den 80ern. Aber DJ Geoffrey Adrien spielt auch Titel aus den 70ern und natürlich aktuelle Hits. Die Mischung kommt ganz offenbar an.
10: Colonia!
8: Mehrere Generationen.

0: Nationen tummeln sich auf der Tanzfläche.
1: Als ich jünger war, bin ich regelmäßig auf Tanzbälle gegangen. Für mich ist das eine kleine Zeitreise.
2: Meine Freundin hat mich mitgeschleppt. Sie hat mir gesagt, du musst unbedingt mal in die Swans gehen. Sie meinte, da ist gute Musik und du kannst prima Party machen. Also machen wir heute Party.
0: Aber ist die Stimmung im Zelt vergleichbar mit der in einer städtischen Disco? Da sind sich die Gäste nicht einig.
2: Die Stimmung ist recht ähnlich, finde ich. Es lohnt sich zu kommen, auch weil alles günstiger ist.
1: Für mich zählt die Nähe, aber das Publikum ist anders. Man hat hier leichter Spaß.
0: Anders als in den städtischen Diskotheken kennt man sich hier untereinander. Denn fast alle kommen aus dem Dorf und der näheren Umgebung. Julien Leendecker ist froh, dass sein Plan aufgegangen ist, die Feierkultur auf dem Lande wieder in Gang zu bringen.
1: Früher gab es auf dem Land alle naslang Tanzbälle. Es war der Ort der Begegnung. Man konnte Kontakte knüpfen.
0: Auf den Dorfbällen von damals hatten sich teilweise sogar Liebesbeziehungen angebahnt. Damit das auch hier klappt, stehen ab und an langsame Stücke auf dem Programm. Und so trägt Juliens mobile Disco vielleicht nachhaltig dazu bei, Leben ins Dorf zu bringen.
3: Tja, und wenn dann die Jugend auch mal wieder die Playlist bestücken darf, dann geht da bestimmt auch noch ein bisschen mehr. Es gibt immer wieder Bräuche und Rituale in der Großregion, die wenig bekannt oder fast vergessen sind. Haben Sie schon mal von den Pfingste-Kneller gehört? Der Name lässt es ein bisschen erahnen. Es wird Krach gemacht, ganz traditionell übrigens mit Fuhrmannspeitschen, um die letzten bösen Wintergeister zu vertreiben. Fabian Hugemont hat sich das näher angeschaut.
4: Das sind die Pfingste-Kneller, eine jahrhundertealte Pfingsttradition, die es nur noch in der 1000-Einwohner-Gemeinde Eschbach gibt. Diese Peitschen hat René Baumann gefertigt. Er ist in Eschbach geboren, aber seit wann es den Brauch gibt, weiß auch er nicht.
5: Es ist nicht einfach. Wir haben keine genauen Nachweise, weder in der Gemeinde noch in den Archiven. Wir wissen nur, wer 13 wird, muss die Pfingste-Kneller machen. Das weiß hier jedes Kind.
4: René hat von seinem Vater gelernt, wie man 2 Meter lange Peitschen herstellt. Nicht jedes Holz ist dafür geeignet.
5: Es gibt Bäume, die du aufschneiden kannst, aber dann zerbricht die Rinde. Beim Ulmenholz ist das nicht der Fall. Bei Feldahorn geht das noch ungefähr, aber da musst du viel abschneiden. Mit Ulmenholz kannst du sogar einen Laster ziehen, das zerreißt nicht.
4: Der anstrengendste Teil ist das Verflechten der Ranken.
5: Da muss man schon Kraft aufwenden. Jetzt verstecken wir das da drin. So wird das keiner sehen.
4: Dank der Schnur kann die Peitsche überhaupt so laut werden. Sie schlägt nämlich nicht auf den Boden ein, sondern knallt in der Luft. Der Meister zeigt nochmal, wie es geht.
5: Die Bewegung muss wie eine 8 aussehen. Und ihr müsst vor euch knallen. Wenn die Peitsche hinten ist, müsst ihr sie schnell nach vorne schwingen. So entsteht das Knallen.
4: Die Kinder hatten bereits 3 Wochen Zeit, um die Bewegung zu trainieren. Beim Peitschenknallen kann man sich nämlich auch sehr wehtun. Dank Renés Erklärungen sind die Kinder nun bereit für den Nachmittag und voller Vorfreude.
5: Ich finde das super. Man entfesselt seine Emotionen. Man kann seine ganze Wut in die Peitsche stecken. Das finde ich cool.
2: Am ersten Tag war es schwer, aber je mehr du trainierst und die Bewegung lernst, desto besser funktioniert es.
4: Im 15 Kilometer entfernten Auvillers gibt es eine ähnliche Tradition, die die Zeit überstanden hat, der Pfingstedreck, allerdings ohne Peitsche. Auch hier durchstreifen die Kinder singend das Dorf und sammeln Geld. Diese Pfingstbräuche können auf die Pfingstknechte zurückgeführt werden, die damals die Einwohner um Eier und Speck baten, um ein riesiges Mahl vorzubereiten. In Eschbach ist es inzwischen soweit. Die Kinder versammeln sich. Im Wasser werden die Peitschen geschmeidig. Das ist eine andere Eigenschaft des Ulmenholzes. Die Älteste der Gruppe entscheidet, wann es losgeht. Bis Mitte der 70er Jahre durften nur Jungen dabei sein. Inzwischen dürfen auch Mädchen mitknallen. Eine Teilnahmepflicht gibt es für die 13-Jährigen im Ort nicht. Aber fast alle wollen bei der Traditionspflege mitmachen.
5: Ich finde das sehr witzig. Mir macht das Spaß zu peitschen, wenn die Nachbarschaft zuschaut.
4: Du machst das schon seit einer halben Stunde. Ist das nicht zu anstrengend?
5: Gar nicht. Mit der Zeit gewöhnt man sich daran. Dann ist es cool. Das ist super. Solche Traditionen gibt es selten in den Dörfern. Wir haben das Glück, hier eine zu haben. Und wir haben alle zusammen Spaß.
4: Die Kinder ziehen von einer Straße in die nächste, im ganzen Dorf. Die lauten Peitschen locken auch Neugierige an. Fast alle Eschbacher waren ja auch mal Pfingstknäller. Das weckt Erinnerungen.
2: Das macht voll Spaß. Man muss die Peitschen schon beherrschen können. Das ist eine Hammererfahrung. Man kann ohne die eigenen Eltern durch das Dorf ziehen und trifft viele Menschen. Dann gibt es eine Feier in der Mehrzweckhalle. Das ist ganz nett. Die Leute wollen auch sehen, ob du gut knallen kannst. Das sind Erinnerungen, die bleiben.
4: Eschbach ist der letzte Ort, in dem die Pfingstknäller-Tradition noch existiert. Dieses Jahr sind 10 Kinder dabei. Zwar mehr als in den letzten Jahren, aber deutlich weniger als zu der Zeit, als René Baumann jung war. Nicht nur er fragt sich, wie lange der Brauch noch bestehen bleibt.
5: Wir haben ihn jetzt ein weiteres Jahr aufrechterhalten. Das nächste Jahr ist auch schon gesichert. Vielleicht werden wir dann 2 Jahrgänge zusammenlegen müssen. Ich weiß es nicht. Wir müssen uns halt was einfallen lassen.

0: Seltenheitswert hat auch unser nächstes Thema. Tiere haben für gewöhnlich in der Kirche ja nichts verloren. Priester Cédric Triponet, der sieht das ein wenig entspannter. Seine beiden Cockerspaniel sind jedenfalls immer mit dabei, ob bei der Messe oder der Erstkommunion. Das hat auch seelsorgerische Gründe, denn Tiere können sehr beruhigend wirken und eine vertrauensvolle Atmosphäre schaffen. Christelle Jambon hat den Priester und seine Assistenten auf vier Pfoten bei der Arbeit begleitet.
1: Allez, on y va.
2: Wenn der Priester Cédric Triponet zu seiner Kirche Saint-Barthélemy in Sarrebourg geht, wird er meist von seinen beiden Hündinnen begleitet, Nika und Sibylle. Sie sind für ihn weit mehr als Haustiere und stehen ihm auch beruflich bei seinen seelsorgerischen Tätigkeiten zur Seite.
3: Die beiden spielen eine große Rolle in meinem Arbeits- und in meinem spirituellen Leben. Wenn ich allein in die Kirche beten gehe, kommen sie mit mir und setzen sich neben mich. Ich frage mich manchmal, wie viel sie selbst davon mitbekommen. Sie schauen auf das Licht, das durch die Glasfenster scheint, ganz konzentriert. Nein, das ist Kaffee, Mädels. Das kann man nicht essen. Du wirst enttäuscht sein. Du auch. Das ist Kaffee. Guten Tag, Françoise. Wie geht's? Kommen Sie rein.
4: Hallo, meine Kleinen. Was seid ihr süß. Ihr gebt so viel Liebe.
2: Françoise kommt regelmäßig zu Cédric Triponet in die Kirche, weil sie hier seelsorgerischen Beistand findet. Die beiden Hündinnen schaffen eine warmherzige, entspannte Atmosphäre.
4: Mir gibt das unglaublich viel Liebe. Ich muss sie einfach streicheln. Das tut mir gut. Auch ein Hund ist ein Geschöpf Gottes.
3: Körperkontakt muss man als Priester vermeiden. Eine Hand auf der Schulter oder auf dem Arm könnte falsch interpretiert werden. Aber wenn ein Gemeindemitglied eine schwierige Situation in seinem Leben oder ein Leid schildert und eine meiner Hündinnen sitzt daneben und legt den Kopf in den Schoß, dann schafft das körperlichen Kontakt. Das hat eine beruhigende Wirkung.

0: Beide Hündinnen sind Cocker. Sibyl ist für die Arbeit mit Kranken ausgebildet. Mit ihrer Mutter Nika begleitet sie Cedric zu Besuchen in Alten- und Pflegeheimen, aber auch im Umfeld von Beerdigungen. Seine tierischen Assistentinnen hätten der Gemeinde sogar neue Mitglieder beschert, versichert der Seelsorger. Bereits früher hatte Cedric einen Hund zur Unterstützung an seiner Seite. Der mittlerweile verstorbene Jaipur hatte eine Frau in der Palliativphase begleitet.
1: Der Hund lehnte sich ganz ruhig an sie und nahm ihr ein Stück weit die Angst vor dem nahenden Tod. In diesem Moment, im Angesicht des Todes, ist der Mensch eigentlich ganz allein. Aber mit dem Hund an ihrer Seite spürte die Frau ein wenig Geborgenheit.
0: Dass die Hunde auch während der Messen anwesend sind, gefällt allerdings nicht allen. Im Januar 2024 kam es zu Beschwerden. Der Priester bat beim Heiligen Stuhl in Rom um eine Stellungnahme. Die Antwort: Die Anwesenheit der Hunde wird toleriert, es sollte aber deswegen nicht zu Konflikten kommen.
1: Wenn die Hunde stören, nehme ich sie nicht mit. In meiner früheren Gemeinde war es kein Problem. Hier ist es ein wenig komplizierter, wird aber langsam besser. Ich kann die Leute verstehen. Jemand, der Hunde nicht mag oder sogar Angst vor ihnen hat, möchte in der Messe eher nicht in der Nähe eines Hundes sein.
0: Heute geht es für Cédric Triponet noch nach Niedervillers, wo sich eine Gruppe Kinder auf die Erstkommunion vorbereitet. Unter dem wachsamen Blick von Nika und Sibyl.
2: Mir geben Hunde Sicherheit. Ich habe ein Zuhause, ich sehe ihn ständig und das beruhigt mich.
0: Auch wenn sie noch so treuherzig schauen, eine Hostie gibt es für Nika und Sibyl nicht.
1: Vielleicht sehen wir ja hier den Anfang einer Dynastie. Sibyl ist trächtig und wird bald Welpen zur Welt bringen, mindestens 6. Möglicherweise werden ein oder zwei davon zu Priesterkollegen aus der Diözese gehen, vielleicht nach Beach oder Stira Wendel. Auf jeden Fall werden sie in fürsorgliche Familien kommen, die ihnen ein schönes Zuhause schenken und sie glücklich machen werden.
0: Nika und Sibyl aber werden in Sarrebourg und Umgebung noch für viel Freude und Trost sorgen.
3: Ein außergewöhnliches Hundeleben im Dienste des Herrn. Von sportlichen Herausforderungen über praktische Helferlein für den Haushalt bis hin zu Kulturtipps. Es steckt wieder viel in unseren Infos, kurz und gut, aus der Großregion gleich. Wir hatten in der letzten Sendung aber noch Karten fürs Festival Perspektiv verlost, das am Wochenende bereits zu Ende gegangen ist. Und wir hoffen, Sie hatten großen Spaß dabei. Jetzt gibt es gleich wieder was zu gewinnen, nämlich einen Eifel-Krimi. Gut aufgepasst also jetzt.
1: Im lothringischen Rosérieul steigt am Wochenende die Trophée des Crapauds, die Krötentrophäe. Ein Fahrradstaffelrennen am Mont Saint-Quentin, das über 24 Stunden geht und durch viel Dreck. Es gibt verschieden lange Strecken, auf der Hindernisse, fiese Kurven, Treppen, Stege, Brücken und ein Tunnel warten. Am Ende zählt aber vor allem der Spaß. In Nancy eröffnet am Samstag die Messe Expo. An über 400 Ständen geht es dann unter anderem um Haus, Bau und Einrichtung, Deko, Sport, Wellness und Geschenkideen. Die Expo findet täglich bis zum 14. Juni auf dem Messegelände von Nancy statt. Sie hat bis 20 Uhr geöffnet, freitags und samstags bis 21 Uhr. Der Eintritt kostet 6 Euro, online 5. Kinder kommen kostenlos rein. Im Centre Pompidou Metz sind zurzeit 100 Werke von François Morellet zu sehen, der dieses Jahr 100 Jahre alt geworden wäre. Er war lange Zeit ein Vertreter der strengen geometrischen Kunst. Eines seiner berühmtesten Werke, Du Jaune au Violet, von Gelb zu Lila. Später befreite sich Morellet von allen Formen und Regeln und persiflierte seine eigenen Werke. Die Ausstellung 100 für 100 ist noch bis Ende September zu sehen. Das Centre Pompidou Metz ist täglich außer Dienstags geöffnet. Der Eintritt kostet 14 Euro. Lost Place Eifel heißt ein neuer Krimi von Ralf Kramp, der selbst in einem alten Bauernhaus in der Eifel wohnt. Es ist bereits der 12. Fall seiner Figur Herbie Feldmann und dessen unsichtbaren Begleiter Julius. Herbie rettet im Eifelwald einem Menschen das Leben und gerät dann in eine wilde Geschichte mit einer Gruppe Lost Place Sucher. Der Krimi ist im KBV Verlag erschienen und kostet 15 Euro.
3: Und wir haben jetzt drei Exemplare dieses Krimis für Sie, wenn Sie uns folgende Frage richtig beantworten. Wie heißt doch mal der unsichtbare Begleiter von Herbie Feldmann? Wenn Sie es wissen, schreiben Sie an wims-grenzenlos@sr.de oder an Saarländischer Rundfunk, wir im Saarland grenzenlos, 66 100 Saarbrücken. Zeit haben Sie bis Donnerstag. Über den Wolken. Und ich glaube, jetzt können Sie alle sicher einstimmen, direkt in das berühmte Lied von Reinhard May. Der Traum vom Fliegen ist ja ein uralter Menschheitstraum. Und damit meine ich jetzt nicht den Urlaubsflieger nach Malle, nee. Für Michael Kratz ist die Fliegerei wirklich mehr, Lebensinhalt und Leidenschaft. Erst wer selbst wie er an seiner Maschine jedes Schräubchen festgezogen hat und weiß, wie man das Ding sicher damit abhebt und wieder landet, erst der versteht wohl wirklich etwas von der grenzenlosen Freiheit.
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5: Michael Kratz ist da, wo er am liebsten ist, dem Himmel so nah.
6: Es ist alles viel kleiner und es fällt einiges von einem weg. Die täglichen Dinge sind vergessen.
5: Hier steht sein Schatz, sein Geburtstagsgeschenk, seine Beschäftigung der letzten 8 Jahre. Die zweisitzige Maschine ist sein Stolz und gleichzeitig auch seine Sucht.
6: Ist schon eine Krankheit. Es ist halt eine Sache, an die man immer denkt und die man nicht los wird.
5: Als ihn sein Onkel, der im Zweiten Weltkrieg Kampfpilot war, zum ersten Mal mit auf den Flugplatz nimmt, ist Michael gerade mal 13 Jahre alt. Aber er darf mitfliegen und baut selbst Modellflugzeuge. An eine Hobbypilotenkarriere ist zu dieser Zeit allerdings noch nicht zu denken.
6: Das hat dann lang gedauert. Meine Eltern ließen mich nicht, bevor ich nicht Abitur habe. Hat eine gewisse Befürchtung, dass das nichts wird mit dem Abitur. War vielleicht nicht verkehrt, die Entscheidung.
5: Direkt nach dem Abi macht er 1966 seinen Flugschein. In den 1970ern restauriert Michael zunächst einige Maschinen, dann baut er diesen Einsitzer. Aber der große Traum ist ein zweisitziges Flugzeug. Die Pläne, sie kommen aus Italien. Der Prozess ist allerdings langwieriger als gedacht. Er zieht sich über viele Jahre.
6: Die Konstruktion ist ja witzig, was der Giuseppe da gezeichnet hat.
5: Sein Sohn Jochen ist an seiner Seite. Er ist Maschinenbauingenieur und durch Vater Michael schon von klein auf mit der Fliegerei in Berührung gekommen. Jochen ist für Michael eine richtig gute Hilfe.
7: Zum Kontrollieren und die Änderungen durchsprechen. Auch im Zweifelsfall mal das ein oder andere nachrechnen, dass man sich auch sicher ist, dass das Ganze funktioniert.
5: Und außerdem bringt der Bau des Flugzeugs viel Vater-Sohn-Zeit mit sich.
6: Das sollte man vor jedem Flug tun.
5: Ein gemeinsames Projekt, das die beiden verbindet.
6: Man macht was mit ihm zusammen, das ist einfach mehr wie alleine und macht mehr Spaß. Und ein Hauptproblem ist übrigens beim Bauen, wenn ich hier schrauben muss und wohne zu Hause 30 Kilometer weg, soll ich heute Abend da rausfahren. Wenn dann noch einer da ist und sagt, ich komme, und dann geschieht auch was.
5: Und so verwirklichen die beiden des Vaters Traum, der dann fast pünktlich zu Michael Kratz 80. Geburtstag in Erfüllung geht. Das Ganze ist allerdings nicht billig.
6: Wenn jemand meint, selber bauen, damit man billig zum Flugzeug kommt, ist das ein Irrtum, weil man manche Sachen doppelt und dreifach macht. Also bei 65.000 habe ich aufgehört aufzuschreiben.
5: Bleibt eine Frage. Wie lange will der pensionierte Lehrer eigentlich noch weiter in seine Maschine klettern?
8: Wenn du nicht mehr reinkommst, muss ich aufhören. Das ist meine Antwort. Wenn ich nie mehr rauskomme, bleibe ich drin.
4: Ich heb ab. Nichts hält mich am Boden.
9: Danke zu, du. Gib bitte Bescheid, wenn ihr los wollt.
5: Und so fliegt Michael Kratz mehrmals wöchentlich über seine Heimat, die Pfalz. Dem Himmel so nah.
3: So, und wir haben jetzt wieder festen Boden unter den Füßen. Ferien beim Nachbarn, die kann man nämlich auch ganz ohne Flugzeug machen. Unsere Serie führt uns heute nach Lothringen, in einen kleinen Ort zwischen Nancy und Bar-le-Duc, nach Ligny-en-Barrois. Einst strategisch wichtig gelegen, ist von der mittelalterlichen Stadtbefestigung nur noch ein Wehrturm stehen geblieben. Ein Ausflug lohnt sich trotzdem schon alleine wegen des schönen Gästehauses

0: Welt, benannt nach Sonnys verstorbener Mutter. Sie stammen aus dem Großraum Paris und hatten ein Jahr nach einem Haus für ihr Projekt gesucht. Als sie das seit 10 Jahren leerstehende Gebäude besichtigten, war ihnen sofort klar, das ist es.
1: Ich habe meine Ferien früher immer im Haus meiner Urgroßmutter verbracht, das auch ein Gästehaus war. Ich kenne sowas also schon, seit ich klein war. Ich hatte schon immer den Wunsch, entweder das Haus meiner Familie zu übernehmen oder eines Tages mein eigenes zu eröffnen. Das ist, glaube ich, wirklich ein Kindheitstraum.
0: 3 Jahre Renovierung liegen zwischen Hauskauf und Eröffnung. Im ersten Stock gibt es 4 Zimmer, die 95 Euro inklusive Frühstück kosten. Jedes haben sie im Stil einer Epoche gestaltet. Hier Empire, mit Möbeln aus der Zeit um 1800. Im Bad die Nachbildung einer französischen Panoramatapete. Sie fanden auch Hinweise auf die Geschichte des Hauses. Etwa eine Kaminplatte, die sie ins 16. Jahrhundert datieren.
1: Wir vermuten, dass das Haus einem ehemaligen Marineadmiral gehört haben könnte. Es war damals nämlich üblich, dass die weit ab von der Küste stattliche Häuser besaßen. Was uns zu dieser Annahme veranlasst, sind vor allem der Anker, die Nautilusmuscheln und der bewaffnete Arm.
0: Überall dominant die Stoffbespannung an den Wänden. Im Zimmer im Stil Ludwig des 16. eine Indienne, inspiriert von indischen Baumwollstoffen. Im Nachbarzimmer ein Jouy-Stoff, wie er ursprünglich im 18. Jahrhundert im Ort Jouy hergestellt wurde. Die noblen Stoffe bekam das Paar zum Vorzugspreis, dank der Kooperation mit einem elsässischen Hersteller.
1: Sie waren auf der Suche nach einem Haus mit Geschichte, um ihre neue Kollektion Erbe fotografisch in Szene zu setzen. Das sind Stoffe, die sich in ihren Archiven befanden und die sie neu aufgelegt haben. Deshalb haben sie uns kontaktiert und wir konnten eine Zusammenarbeit auf die Beine stellen.
0: Gefunden hatte der Stoffhersteller die beiden durch ihre Videos in den sozialen Medien. Hier dokumentiert Sonny die Renovierung des teils völlig heruntergekommenen Hauses. Gestemmt ganz allein mit Familie und Freunden. Für das Abenteuer gaben sie sogar ihre Jobs auf. Stattdessen bauten sie Fenster ein, zogen Wände, legten Fliesen und.
1: Das war wirklich sehr, sehr viel Arbeit. Wir mussten im Internet nach den besten Lösungen und Optionen suchen. Und wir haben uns an einige Fachleute gewandt, die uns unterstützt haben. Um ganz ehrlich zu sein, mit den entsprechenden Mitteln hätten wir das von Firmen erledigen lassen. Aber das hätte unser Budget deutlich überschritten.
0: Und es ist noch viel zu tun. Etwa bei der Scheune hinterm Haus. Hier wollen sie einen Trödelladen eröffnen. Denn von Followern auf Social Media haben sie so viele Sachen geschenkt bekommen, dass sie nicht alles verwenden konnten. Um die Zimmer passend einzurichten, sind sie auch viel auf Flohmärkten unterwegs.
1: Um 5 Uhr morgens aufstehen, um 6 Uhr auf dem Flohmarkt zu sein, ehrlich gesagt war das anfangs keine Leidenschaft von mir. Aber ich bin wirklich süchtig danach geworden. Letztes Jahr waren wir jeden Sonntag auf einem Flohmarkt.
0: Die beiden haben noch einiges vor. Geplant sind ein weiteres Zimmer und eine Ferienwohnung. Außerdem wollen sie ihren Gästen künftig Weinproben anbieten.
1: Wir teilen uns die Aufgaben gut auf und werden von vielen Leuten unterstützt. Denn es ist doch eine ziemliche Arbeitsbelastung. Aber es ist auch eine große Erfüllung, unsere Gäste zufriedenzustellen. Wenn man sieht, wie sie sich mit einem Lächeln umsehen und von den Räumlichkeiten begeistert sind, das ist auch eine Energiequelle, die uns hilft, jeden Tag durchzuhalten und dran zu bleiben.
2: Ferien beim Nachbarn finden Sie auf unserer Internetseite und natürlich auch in der ARD Mediathek. Falls Sie noch ein wenig Inspiration suchen, es liegt ja schon wieder ein langes Wochenende vor uns. Was heute im Saarland wichtig war, berichtet jetzt im Anschluss das Team vom aktuellen Bericht. Ihnen einen schönen Abend. Tschüss.

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0: SR3 Saarlandwelle, schönen guten Morgen. Es ist ein Firmenlauf mit Rekordbeteiligungen. Bis zu 13.000 Läuferinnen und Läufer könnten mit dabei sein. Haben sich vorbereitet auf dieses Event heute, freuen sich drauf, mit ihrer Gruppe, mit ihren Arbeitskolleginnen und Kollegen an den Start zu gehen. Aber wie ist es? Wird's hinhauen? Man hat gesagt, man will sich bis heute Mittag Zeit lassen, um zu gucken, ob die Wetterlage das zulässt. Wir gucken jetzt schon mal drauf mit Peter Schwarz.
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0: Peter, wir sind gespannt auf deine Einschätzung. Guten Morgen.
2: Ja, guten Morgen. Momentan sieht es ja noch trocken aus im Saarland, wenngleich die Wolken sich doch schon ziemlich zusammengesammelt haben. Und es erreicht uns auch im Laufe des Vormittags schon aus Frankreich so ein bisschen regenschauerartig, aber nichts Dramatisches noch. Die kommen am Nachmittag, da kommen dann die kräftigeren Schauer und Gewitter hereingezogen. Man denkt, man hat es vielleicht schon überstanden. Hey, dann geht es nochmal richtig los. Auch mit Starkregen, mal Hagel und Sturmböen kann alles dabei sein. Muss natürlich nicht und schon gar nicht an jedem Ort. Aber die Chance, dass wir nass werden bis zum Abend, ist heute doch definitiv ziemlich hoch am Nachmittag. Die Höchstwerte 19 bis 23 Grad, die sind für die Jahreszeit immerhin relativ normal.
0: Aber so richtig Richtung Unwetter gucken kannst du jetzt auch nicht, dass du sagst, Mensch, da kommt ein Hagel runter oder da kommt eine Sturmböe vorbei.
2: Also das ist im Vorab eigentlich nie genau zu sagen. Ich kann jetzt nicht sagen,

0: sagen, um 14 Uhr in Neunkirchen geht's ab oder um 13.10 Uhr geht's irgendwo in Salü ab. Nein, das weiß man vorher überhaupt nicht. Also das kann im Prinzip dann überall passieren. Es sieht so aus, dass das Ganze von West nach Ost durchzieht und da muss man eben aufs Radar gucken, wo ziehen die Gewitter gerade lang? Bin ich da so auf der Zugstrecke? Aber Achtung, es kann sich natürlich auch über meinem Kopf oder kurz vor mir immer wieder neu was bilden. Also wir müssen halt eben auf der Hut sein, so eine Nachmittagsstunden ab 12, 13 Uhr.
1: Wie ist der Trend für die Woche noch?
0: Es bleibt erstmal unbeständig. Morgen ist eher so ein bisschen ein ruhiger Tag. Es ist zwar relativ windig und wir haben ziemlich viele Wolken. Es sind aber nur ein paar Schauer unterwegs und die sind eher harmlos. Dafür ist es etwas kühler als heute mit 17 bis 21 Grad. So die kräftigeren Exemplare, die gibt es dann am Donnerstag. Da werden wir wieder häufiger nass. Bei ebenfalls 17 bis 21 Grad. Und so aus diesen relativ kühlen Temperaturen kommen wir erstmal nicht raus bis Samstag. Und es bleibt dann auch unbeständig zum Wochenende so eine leichte Tendenz Samstag, Sonntag, dass es ein bisschen trockener wird und Sonntag dann eventuell auch wieder etwas wärmer.
1: Danke für die Prognose, Peter. Ich wünsche dir einen schönen Tag. Mach's gut. Tschüss.
2: Bis dann. Tschüss. 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

0: Woran denken Sie beim Wort Köllerbach? Ja, klar, mein Stadtteil von Püttling, aber es ist oft so, dass bei den Menschen der nächste Gedanke gleich das Ringen ist. Ja, dafür sind sie wirklich bekannt. Der KSV Köllerbach gehört zu den besten, zu den traditionsreichsten Ringervereinen in ganz Deutschland. Und der KSV feiert Geburtstag. Einen runden, den 100. SA3-Reporter René Hengten hat jetzt in der Trainingshalle vorbeigeschaut, bevor am Wochenende gefeiert wird.
1: Wie eröffne ich einen Kampf und wie bekomme ich den Gegner schnellstmöglich auf den Boden, in die sogenannte Bodenlage? Das sind nur zwei von vielen Elementen, die gerade die Trainer den Kids im Training beibringen.
2: Bei uns fängt das Training schon an mit 3 Jahren, dem sogenannten Ringer Kindergarten. Die wechseln dann nahtlos zur Jugend E, durchlaufen dann, wenn möglich, alles und können mit 14 Jahren aktiv ringen.
1: Thomas Geith ist Teamleiter des KSV Köllerbach. Er hat schon als Kind in Köllerbach trainiert, war später in der ersten Mannschaft und ist dem Verein schon über viele Jahrzehnte treu geblieben. Genau wie Wolfgang Bauer, der macht deutlich, dass dem Verein die Jugendarbeit extrem am Herzen liegt. Umso
3: aus dem Nachwuchs auch erste Liga-Ringer, so wie es in meinem Fall war, in die erste Mannschaft bekommen, damit man nicht jedes Jahr auf irgendwelche auswärtigen Ringer zurückgreifen muss.
1: Wenn man in Köllerbach wohnt, kommt man am Ringen gar nicht vorbei. Fast jeder Köllerbacher stand in seinem Leben mindestens einmal auf der Matte. Raphael zum Beispiel trainiert, seit er 3 Jahre alt ist.
4: Weil es mir Spaß macht, weil man hier dann Disziplin zeigt und ich da meine Stärke hier auslassen kann. Und Wut und sowas.
1: Deshalb hat er ein Ziel.
4: Also ich würde schon gern hier in der Bundesliga ringen. Und ja, ich ringe auch dieses Jahr dann Schülermannschaft hier. Auf der großen Matte bei den Erwachsenen und so, Schülermannschaft halt. Wo die Älteren ringen halt.
1: Da steht einer großen Zukunft ja nichts mehr im Wege. Vielleicht kann er als aktiver Ringer später auch an die Zeit anknüpfen, an die sich Thomas Geith gerne erinnert.
2: Also für mich persönlich als Trainer war die erfolgreichste Zeit die 3 deutschen Meistertitel hintereinander, 2007, 2008 und 2009. Das war natürlich nicht mehr zu toppen. Dazu kamen ja noch weitere Finals, die wir verloren haben. Und wir waren jetzt, und da bin ich besonders stolz drauf, fast in jedem Jahr in den Playoffs mit dabei.
0: An diesem Wochenende wird gefeiert. Man kann ja auch wirklich stolz sein, den KSV Köllerbach kennt man weit über Saarland hinaus. Und am Wochenende, wie gesagt, der 100. Geburtstag. Samstagvormittag findet zum Beispiel die Aktion Ein Dorf ringt statt. Da kann sich jedes Kind mal auf der Matte selbst ausprobieren.

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1: Um halb acht mit Luisa Oberhauser. Guten Morgen.
2: Guten Morgen. EU verschärft Abschieberegeln. Die Pläne sehen Abschiebeeinrichtungen in Drittstaaten außerhalb der EU vor. Dort sollen abgeschobene Menschen hingebracht werden, deren Heimatland sie zum Beispiel nicht zurücknimmt. Welche Staaten das sein werden, ist aber noch unklar. Mögliche Entspannung im Libanon. Die Hisbollah soll einem US-Vorschlag zugestimmt haben. Zunächst solle Israel die Angriffe auf Vororte der Hauptstadt Beirut einstellen. Im Gegenzug stoppe die Hisbollah die Angriffe auf Israel. Russische Luftangriffe. Dabei wurden in der Ukraine 9 Menschen getötet und fast 100 weitere verletzt. In der Hauptstadt Kiew gerieten mehrere Gebäude in Brand. Opfer gab es auch in den Städten Dnipro und Kharkiv. Keine Zusammenarbeit mit der AfD. Nach der Landtagswahl in Rheinland-Pfalz kommen heute erstmals die Abgeordneten in den 14 Ausschüssen zusammen, auch um die Vorsitzenden zu wählen. SPD, Union und Grüne wollen für keine der AfD-Kandidaten stimmen. Die AfD bezeichnete dies als undemokratisch. Armut im Saarland. Laut einem Bericht des Paritätischen Wohlfahrtsverbandes ist fast jede 6. Person von Armut betroffen. Der Anteil der armutsgefährdeten Menschen hat sich von 2024 auf 25 um 0,2 Prozentpunkte auf 15,5% erhöht. Und Fußballnationalmannschaft reist in die USA. Das DFB-Team fliegt von Frankfurt aus zunächst in die USA nach Chicago. Dort findet am Samstag das letzte Testspiel vor der Weltmeisterschaft gegen Gastgeber USA statt.
1: Danke, Luisa.
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1: Jetzt zum Starten den Tag gibt es noch einen recht freundlichen Mix aus Sonne, mal mehr, mal weniger Wolken. Es bleibt erstmal noch trocken, aber um die Mittagszeit kommen dann Schauer auf. Die können am Nachmittag auch mal kräftiger sein, können auch mal mit Starkregen, Hagel und Sturmböen einhergehen. Kann aber auch sein, dass sie gut durchkommen. Die Höchstwerte liegen heute zwischen 19 und 23 Grad. Im Laufe der Woche bleibt es etwas durchwachsener. Zum Wochenende wird es wieder freundlicher und langsam auch etwas wärmer.
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1: Vorsicht auf der A6, Mannheim Richtung Saarbrücken, zwischen St. Ingbert West und Fechingen ein toter Greifvogel auf der linken Spur. A620, Saarbrücken Richtung Saarlouis, in der Einfahrt Saarbrücken-Schönbach, Gefahr durch Personen auf der Fahrbahn. A620, Saarlouis Richtung Saarbrücken, zwischen Geislautern und Gersweiler, der Stau an der Dauerbaustelle, 7 Kilometer, 20 Minuten. Geblitzt wird in St. Wendel in der Jahnstraße, zwischen Limbach und Homburg, auf der A6, Saarbrücken Richtung Mannheim in Höhe der Krumbachtalbrücke. Sie können uns weitere weil sie gerne kostenlos durchgeben unter 0800 700 8000. 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
1: Es ist wie wenn du mit 4 erwachsenen Kindern abends zu Hause auf der Couch sitzt und sagst, jetzt wird es Zeit, dass einer auszieht. Gucken Sie sich mal an, was gerade im Storchennest in Saaralb los ist. Einfach mal die Webcam aufrufen. Die 4 sind ganz schön groß geworden. Mama und Papa können selten noch gemeinsam zu Hause sein und Fernsehen gucken. Also das Nest ist voll.
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0: Haben Sie das mit der neuen Mautregelung in Italien gehört? Vielleicht ganz spannend für Sie, wenn Sie dieses Jahr mit dem Auto nach Italien in den Urlaub wollen. Da werden ja immer ganz ordentliche Mautgebühren fällig. Also zum Beispiel vom Brenner bis nach Florenz sind es so rund 35 Euro. Und dann ist natürlich nervig, wenn man trotzdem stundenlang im Stau steht. Aber jetzt ist es so, dass für diesen Fall eine Entschädigung kommt. Seit dem 1. Juni kann man als Autofahrer eine Entschädigung beantragen, wenn man im Stau steht, obwohl man Maut beantragt hat. Tilman Kleinjung erklärt, wie diese Regelung funktioniert.
1: Wer bis zu 2 Stunden im Stau steht, bekommt die Hälfte der Maut erstattet. Bei mehr als 3 Stunden Verspätung wegen Stop and Go gibt es die gesamte Gebühr zurück. Das funktioniert so ein bisschen wie bei der Bahn. Allerdings mit einem ganz wichtigen Unterschied. Es geht nicht nur um die Dauer der Verspätung, es geht auch um den Grund der Verspätung. Und die Autobahnbetreiber können nur verpflichtet werden zu erstatten, wenn es sich um eine Baustelle handelt. Also wenn es zu einem Stau kam, weil baustellenbedingt eine Spur gesperrt wurde oder zeitweise die Autobahn blockiert war. Bei Unfällen oder Unwettern gibt es keine Möglichkeit der Rückerstattung.
0: Gut, das ist ja auch unvorhersehbar für die Autobahnbetreiber. Aber wenn es ein Grund ist, den sie selbst zu verschulden haben, dann kriegt man die Kohle zurück. Wenn man jetzt so eine Entschädigung beantragen will, dann muss man natürlich die Tickets von der Mautstation aufbewahrt haben, sagt auch Alexander Römer vom ADAC.
2: Man sollte die Belege aufbewahren, wenn man dort unterwegs war, dass man die dann eben auch über die Online-Plattform hochladen kann, digital. Die Zeit nachweisen, dass man eben dort auch unterwegs war tatsächlich. Und das Kennzeichen sollte natürlich auch parat sein.
0: Ja, Alexander Römer vom ADAC sagt, alles über das Portal des Autobahnbetreibers hochladen. Aber
1: dazu muss man wissen, wer der Autobahnbetreiber ist. Davon gibt es in Italien mehr als 20. Der größte ist L'Autostrade per l'Italia. Da ist die Wahrscheinlichkeit ziemlich hoch, dass man deren Straßen benutzt als Urlauber. Aber die Brenner-Autobahn zum Beispiel, die wird von einem anderen Betreiber gemanagt. Und bisher gibt es eben noch kein einheitliches Portal. Das soll sich allerdings Ende des Jahres ändern. Dann gibt es ein gemeinsames Portal und eine App für alle Autobahnen in Italien.
0: Sagt unser Korrespondent Tilman Kleinjung, SR3 Saarlandwelle um 7.41 Uhr.

0: 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Ja, und der Graf von Unheilig hat Pause unter anderem deswegen gemacht, weil er gemerkt hat, dass seine Karriere sehr viel Zeit in Anspruch nimmt, dass er nicht für seine Freunde da sein kann, so wie er das gerne möchte. Das war so der Hintergrund.
1: Und du merkst plötzlich, dass du diese Wertigkeit dieser ganzen Menschen, die du ja liebst, dass du irgendwie nicht mehr so an deren Leben teilnehmen kannst, weil du mit dem Kopf eigentlich immer auf einer anderen Baustelle unterwegs bist. Das Leben geht so schnell vorbei.
0: Und deswegen merken Sie sich bitte den Begriff Freundschaft, ein zentraler Begriff im Werk und vor allen Dingen auch in der Begründung, warum der Graf gesagt hat, ich möchte ein bisschen kürzer treten. 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Das hier ist der Graf übrigens mit Unheilig, mit einer Melodie, die manch einem Gänsehaut bereitet, der mit meinem Schiff Urlaub macht. Hier ist nämlich die Hymne, die das Schiff spielt, wenn ausgelaufen wird. Große Freiheit von Unheilig zusammen mit James Last.

Wegen des Saarbrücker Firmenlaufs wird es heute zu einer Menge Sperrungen in Saarbrücken kommen. Wann, wie und wo, das hören Sie gleich bei uns in der SR-Info-Rundschau mit Lea Kielnecker. Die gibt's in, lassen Sie mich rechnen, 5 Minuten ab jetzt.

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1: Um 8 Uhr mit Lea Kielnecker. Guten Morgen. Und das sind drei unserer Themen. Armut in Deutschland klettert auf neuen Rekordwert. Im Saarland ist jeder Sechste betroffen. EU macht Weg frei für schnellere Abschiebungen. Rückkehrzentren außerhalb der EU sollen kommen. Und Saarbrücken bereitet sich auf Firmenlauf vor. Aber macht das Wetter auch mit? Besagtes Wetter sieht nämlich heute so aus. Zuerst Wolken und etwas Sonne, ab dem Mittag dann Schauer. Am Nachmittag teils kräftige Schauer und Gewitter stellenweise mit Unwettergefahr bei Höchstwerten von 19 bis 23 Grad. Die Armut in Deutschland hat einen neuen Höchststand erreicht. Das ist das Ergebnis des jährlichen Armutsberichtes des Paritätischen Gesamtverbands. Dagmar Pepping berichtet.
2: 13,3 Millionen Menschen leben laut Bericht in Armut. Ein Rekordwert auch bei der Armutsquote. Sie liegt nach Angaben des Paritätischen bei 16,1%. Im Jahr davor lag der Wert noch bei 15,5%. Frauen sind weiterhin etwas mehr von Armut betroffen als Männer. Besonders angespannt bleibt die Situation bei älteren Menschen. Fast jede fünfte Person über 65 ist laut Sozialverband arm. Auch junge Menschen zwischen 18 und 25 sind überdurchschnittlich betroffen. Ihnen, die oft noch in der Ausbildung oder im Studium sind, machen insbesondere die hohen Kosten fürs Wohnen zu schaffen. Alleinerziehende und Menschen, die alleine in einem Haushalt leben, unterliegen ebenfalls einem höheren Armutsrisiko als der Rest der Bevölkerung. Der Paritätische fordert mehr Unterstützung für Bedürftige. Einige der Vorschläge: 15 Euro Mindestlohn, mindestens 800 Euro Grundsicherung und höhere Renten.
1: Im Saarland ist laut dem Bericht fast jede sechste Person von Armut betroffen. Der Anteil der armutsgefährdeten Menschen hat sich demnach von 2024 auf 2025 um 0,2 Prozentpunkte auf 15,5% erhöht. Damit liege das Saarland zwar weiter knapp unter dem Bundesdurchschnitt, von einer Entwarnung könne jedoch nicht die Rede sein. Als armutsgefährdet gelten Menschen, wenn ihr Einkommen weniger als 60% des mittleren Einkommens der Gesamtbevölkerung beträgt. Die allermeisten Menschen, die 2025 in Deutschland eingebürgert worden sind, haben ihre ursprüngliche Staatsbürgerschaft behalten. Laut einer Umfrage des Mediendienstes Integration lag die Quote der Doppelstaatigkeit bei 85-98%. Die wenigen Neubürger, die sich dagegen entschieden, taten dies den Angaben zufolge, weil sie entweder vor der Einbürgerung staatenlos waren oder weil ihr Herkunftsland die Mehrstaatigkeit nicht gestattet. Das gilt etwa für Indien, Äthiopien und Eritrea. Die gesetzliche Rente braucht ein Update. Zumindest darüber herrscht in der Bundesregierung Einigkeit. Nur über das Wie wird nach wie vor kontrovers diskutiert. Bundesarbeitsministerin Baas pocht weiter darauf, dass auch Beamte in die gesetzliche Rentenversicherung einzahlen. Das hat sie bei einer Veranstaltung der Rheinischen Post gesagt. Für die ca. 1,9 Millionen Beamten in Deutschland zahlt bislang der Staat eine Pension. Benjamin Großkopf für SR Info.
3: Für Bärbel Baas ist es eigentlich ganz einfach. Wenn alle einzahlten, wäre mehr im Topf und der Staat müsse nicht so viel zuzahlen, sagte die Bundesarbeitsministerin und ergänzte wörtlich: Wir brauchen ein gemeinsames System, wenn man eine große Reform haben will. Erste Schritte in diese Richtung könnte es laut Baas schon jetzt geben. Noch im Juni soll eine von der Bundesregierung eingesetzte Kommission Vorschläge zu einer Rentenreform vorlegen. Wie die aussehen werden, ist unklar. Baas sagte lediglich, sie hoffe auf ein einstimmiges Ergebnis.

0: bundesweit 9 Tote und fast 100 Verletzte. In der Hauptstadt Kiew gerieten mehrere Gebäude in Brand. Opfer gab es auch in den Städten Dnipro und Charkiw. Laut Präsident Selenskyj hat die ukrainische Flugabwehr Probleme bei der Abwehr von Raketen, weil der Nachschub westlicher Verbündeter ausbleibe. Mehr und schnellere Abschiebungen von abgelehnten Asylbewerbern, dafür hat die EU jetzt den Weg frei gemacht. Die Unterhändler von EU-Parlament und Mitgliedstaaten haben sich auf eine Rückführungsverordnung geeinigt. Sie sieht unter anderem vor, dass Flüchtlinge bis zu 30 Monate in Abschiebehaft genommen werden können. Abgelehnte Asylbewerber sollen außerdem in spezielle Rückkehrzentren außerhalb der EU gebracht werden. Aus Brüssel Katrin Schmidt.
1: Bundesinnenminister Dobrindt von der CDU hat bereits angekündigt, mit einer Gruppe von EU-Staaten bis Ende des Jahres Vereinbarungen mit Drittstaaten zur Errichtung solcher Zentren treffen zu wollen. Konkret ist da offenbar noch nichts. Im Gespräch sind aber häufig Länder wie Ruanda, Uganda, Libyen, Mauretanien, Usbekistan und Äthiopien. Die innenpolitische Sprecherin der europäischen Sozialdemokraten, Sippel, sieht bei diesem Verfahren keine Garantie, dass die Grundrechte der betroffenen Personen gewahrt werden. Die Einigung sieht etwa auch vor, dass Familien mit Kindern in diese Abschiebezentren gebracht werden können. Wenn EU-Parlament und der Rat der Mitgliedstaaten der Einigung noch formal zustimmen, könnten die neuen Abschieberegeln wohl innerhalb von 18 Monaten in Kraft treten. Die Option der Abschiebezentren in Drittstaaten könnte auch schon früher greifen.
0: In Dänemark kann die sozialdemokratische Ministerpräsidentin Frederiksen offenbar weiter regieren. Frederiksen kündigte gestern Abend in Kopenhagen an, künftig eine Mitte-Links-Koalition aus 4 Parteien anzuführen. Es handelt sich um eine Minderheitsregierung, was in Dänemark aber durchaus üblich ist. Frederiksen regiert in Dänemark seit 2019. Ihre sozialdemokratische Partei hatte bei der Wahl vor 10 Wochen aber das schlechteste Ergebnis seit 120 Jahren erzielt. Trotz der Ankündigung einer Waffenruhe zwischen Israel und der Hisbollah-Miliz im Libanon haben beide Seiten in der Nacht und am frühen Morgen erneut gegenseitige Angriffe gemeldet. Die von Israels Premierminister Netanyahu angedrohten Angriffe auf die südlichen Vororte von Beirut sind dagegen bisher ausgeblieben. Nur wenige Stunden zuvor hatten US-Präsident Trump und die libanesische Botschaft in Washington verkündet, dass die Hisbollah einen US-Vorschlag für eine neue Feuerpause im gesamten Libanon akzeptiert. Nina Amin für SR Info.
2: International stößt Israels Vorgehen im Libanon auf scharfe Kritik. Am Abend dann offenbar ein Machtwort des amerikanischen Präsidenten. Trump verkündete, er habe mit beiden Seiten, mit Netanyahu und Vertretern der Hisbollah gesprochen und deeskaliert. Heute treffen in Washington zum 4. Mal Vertreter aus Israel und dem Libanon zusammen. Bei der letzten Runde Mitte Mai hatte man sich auf eine Verlängerung der geltenden Waffenruhe verständigt. Diese wurde jedoch durch gegenseitige Angriffe von Israel und der pro-iranischen Hisbollah fast täglich gebrochen.
0: Die deutsche Nationalmannschaft macht sich heute auf den Weg zur Fußball-WM. Das DFB-Team fliegt von Frankfurt aus zunächst in die USA nach Chicago. Dort findet am Samstag das letzte Testspiel vor der WM gegen Gastgeber USA statt. Das erste WM-Spiel für Deutschland ist am 14. Juni gegen Curaçao. Die österreichische Autorin Ilse Kilic erhält in diesem Jahr den Hugo-Ball-Preis der Stadt Pirmasens. In der Begründung heißt es, die 68-Jährige sei ein bodennaher Fixstern am Firmament der deutschsprachigen Experimentalliteratur. Sie beschäftige sich seit Jahrzehnten mit den großen Fragen von Sprachphilosophie in Leben und Welt. Die Preisverleihung findet im kommenden Februar statt. Der mit 10.000 Euro dotierte Preis wird seit 1990 alle 3 Jahre von der Stadt Pirmasens vergeben. Er ist nach dem Mitbegründer der Dada-Bewegung Hugo Ball benannt. Saarbrücken macht sich bereit für den Firmenlauf. Bereits ab dem Vormittag werden deshalb Straßen gesperrt. Auch Verkehrsbeeinträchtigungen sind zu erwarten. Die Stadt empfiehlt, öffentliche Verkehrsmittel zu nutzen. Wegen der Wetterlage ist allerdings noch unklar, ob der Firmenlauf heute überhaupt stattfinden kann. Für SR Info Florian Rabarinijat.
3: Um die Mittagszeit soll die Entscheidung fallen, ob der Firmenlauf stattfindet oder aufgrund des Wetters abgesagt werden muss, so eine Sprecherin auf SR-Anfrage. Neben Regen und Gewitter ist auch Unwettergefahr gemeldet durch Starkregen, Hagel und Sturmböen. Sollte alles wie geplant stattfinden, startet das offizielle Rahmenprogramm um 17 Uhr und endet um 22 Uhr nach der Afterrun-Party. Die Läufer starten in 3 Startblöcken, jeweils um 18 Uhr, 18.15 Uhr und 18.30 Uhr. Die 5 Kilometer lange Strecke führt wie gewohnt an der Saar entlang und über den St. Johanner Markt. Durch den Firmenlauf kommt es in Saarbrücken zu mehreren Sperrungen. Die Straße am Stadtgraben wird beispielsweise ab 10 Uhr in beiden

0: Fahrtrichtung voll gesperrt. Die Zufahrt zum Parkhaus Galeria Saarbrücken am St. Johanner Markt ist zwischen 17.45 Uhr und etwa 19.30 Uhr nicht möglich. Das Parkhaus am Staatstheater ist zwischen 17.50 Uhr und 18.40 Uhr ebenfalls gesperrt. Laut Veranstalter haben sich in diesem Jahr mehr als 13.000 Läuferinnen und Läufer für den Firmenlauf angemeldet.
1: Eine Schiedsrichterin und ein Schiedsrichter des Saarländischen Fußballverbands dürfen in der kommenden Saison in der zweiten Bundesliga pfeifen. Nach Angaben des Verbands darf Justin Hassmann vom TuS Wiebelskirchen nach 26 Drittligaeinsätzen nun eine Liga höher pfeifen. Der 27-Jährige sei dort bereits als Assistent eingesetzt worden. Außerdem wurde die 27-Jährige Michelle Goddang vom FC Oberleuken-Borg in die zweite Bundesliga der Frauen berufen. Und das war die SR-Info-Rundschau mit Lia Kielnecker. Es ist 8.10 Uhr und im Studio übernimmt jetzt wieder Michael Friemel. Guten Morgen.
2: Guten Morgen, Lea.
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2: Also es werden heute schon mehr Wolken als Sonne sein, jetzt schon in der ersten Tageshälfte. Da ist es aber noch trocken, erst ab dem Mittag kommen ein paar Schauer dazu. Am Nachmittag könnten das, wir haben es gerade eben auch in der Rundschau gehört, Gewitter und stellenweise unwetterartige Regenfälle sein. Ich habe versucht, Peter Schwarz festzunageln, wann, wie, wo und was meint er?
4: Ich kann jetzt nicht sagen, um 14 Uhr in Neunkirchen geht's ab oder um 13.10 Uhr geht's irgendwo in Saarlouis ab. Nein, das weiß man vorher überhaupt nicht. Es sieht so aus, dass das Ganze von West nach Ost durchzieht und da muss man eben aufs Radar gucken, wo ziehen die Gewitter gerade lang. Aber Achtung, es kann sich natürlich auch über meinem Kopf oder kurz vor mir immer wieder neu was bilden. Also wir müssen halt eben auf der Hut sein, so eine Nachmittagsstunden ab 12, 13 Uhr.
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2: A6 Saarbrücken Richtung Mannheim. Zwischen Kreuz Neunkirchen und Homburg waren eben Personen auf der Fahrbahn. Seien Sie dort vorsichtig. Was macht die Dauerbaustelle? A620 Saarlouis Richtung Saarbrücken. Zwischen Geislautern und Gersweiler sind es aktuell 7 Kilometer und eine Verzögerung von 30 Minuten. A620 Saarlouis Richtung Saarbrücken. Zwischen St. Arnoel und Saarbrücken-Schönbach kommt es auch noch mal zu Behinderungen. Da hat es auch einen Unfall im Baustellenbereich gegeben. Hier beträgt die Verzögerung etwa 10 Minuten. Frische Blitzer gemeldet von Ihnen in St. Wendel in der Jahnstraße zwischen Limbach und Homburg und am Ortsausgang von Nonnweiler Richtung Hermeskeil.
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2: Hallo und guten Morgen, hier ist Michael Friemel. Gleich gratuliere, aber darf man vorab? Ja, am Wochenende feiert der KSV Köllerbach. Die Ringer feiern Jubiläum. Wir gucken zumindest schon mal, wie sie ihre Feierlichkeiten gestalten werden.
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0: Guten Morgen, hier ist SR3 um 17 Minuten nach 8. Es gibt Orte, die sind gar nicht so groß, man kennt sie aber trotzdem, weil sie sehr erfolgreiche Sportvereine haben. Gummersbach zum Beispiel oder Melsungen oder Handewitt, die sind aus dem Handball bekannt. Tauberbischofsheim, da gab es doch immer die Fechter. Und klar, kennt man auch im Rest der Republik Köllerbach. Ja, Köllerbach ist weit über die Grenzen des Saarlands hinaus bekannt. Der KSV Köllerbach ist nämlich für seine Ringer berühmt. Die haben ja schon wirklich etliche Meisterschaften gewonnen und jetzt am Wochenende wird Jubiläum gefeiert. 100 Jahre KSV Köllerbach. Thomas Geid war da selbst lange aktiver Ringer, ist mittlerweile Teamleiter und er beschreibt mal, was den KSV für ihn ausmacht.
1: Köllerbach hat 8000 Einwohner, fast jeder war mal auf der Ringermatte. Und ich denke auch von Tradition her ist dieser ländliche Flair, der ist einfach hier beim KSV Köllerbach geblieben. Obwohl wir natürlich ordentlich eine riesengroße Außenwirkung erzielen, indem wir durchweg jedes Jahr in der Bundesliga ringen. Und das ist schon was ganz Besonderes.
0: Ja, es geht doch früh los bei denen, machen eine super Nachwuchsarbeit. Also kleine Köllerbacher können schon mit 3 Jahren anfangen, im Verein zu ringen. Das haben auch Ben und Raphael so gemacht.
2: Ich ringe, weil es mir Spaß macht. Weil es ein Kraftsport und ein Kampfsport ist.
3: Also ich finde es halt einfach cool, weil es mir halt auch Spaß macht und so. Und weil ich dann auch was für Turniere lerne.
0: Am Wochenende wird gefeiert und am Samstag kann man sich dann bei den Ringern als Kind ausprobieren in Köllerbach. Jedes Kind, das vorbeikommt, darf sich auf der Matte ausprobieren. 100 Jahre KSV Köllerbach. Wir sind stolz, am Wochenende feiern sie 100-Jähriges.

Wir drücken die Daumen, dass ihm bald wieder besser geht. Wegen einer lästigen Gastritis musste sein Auftritt in Kronau verschieben und das gerade mal nach dem 80. Geburtstag eine Woche. Udo Lindenberg, alles Gute, noch gibt's nichts Neues, wenn er aus dem Krankenhaus rauskommt. Es ist 8.25 Uhr, schönen guten Morgen mit SR3 in Eppelborn, in Blickweiler, in Nunkirchen und...

0: Schönen guten Morgen, hier ist SR3 oder besser Gemäuer, es ist 8:30.
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2: Mit Lisa Krauser, Gemäue. Die Leid im Saarland gen wie auch im Rest von Deutschland immer ärmer. Das steht so im Armutsbericht vom Paritätische Gesamtverband. Doch heißt das im Saarland jeder sechste arm wär. Das ist nochmal etwas mehr wie im Jahr davor. Als arm zählt man, wenn man weniger wie 60% vom mittleren Einkommen hat. Die Ministerin für Arbeit, Bärbel Baas, ist dafür, dass Beamte auch in die gesetzliche Rentekasse bezahle. Die SPD-Politikerin hat da Rheinisch Post gesagt, dass mehr Geld im Dippe wäre, wenn all inzahle täte. Und das müsste Staat, dann müsste Staat auch weniger dazugehen. Großteil von den Leuten, die letztes Jahr in Deutschland eingebürgert worden sind, haben zwei Staatsbürgerschaften. Nur einer Umfrage vom Mediendienst Integration war das bei 85-98% so. Die Nationalmannschaft macht sich heute auf der Weg nach Amerika zur Fußball-WM. Die fliese erst nach Chicago, da ist am Samstag das letzte Testspiel vor der WM, geht der Gastgeber die USA. Das erste richtige WM-Spiel für die Deutsche ist übernächste Sonntag. Und die Zweit-Bundesliga kriegt zwei neue Schiris aus dem Saarland. Das ist einmal der Justin Haßmann, der kommt vom TUS Wibbelskeil. Und bei der Bundesliga von der Frauen ist Michelle Gottdank vom FC Oberleuckenborg.
0: Dankeschön, Lisa.
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0: Ja, es ist schon ein bisschen grauer geworden, ne? Die Wolken ziehen sich mehr und mehr zu. Ab und an linst die Sonne noch hervor. Ab der Mittagszeit wird es zu regnen beginnen. Das kann am Nachmittag auch mal kräftiger sein. Wir können es, wie gesagt, nicht konkret vorhersagen, wo jetzt wirklich richtig heftig was runterkommt, ob und überhaupt nicht. Hagel könnte mit dabei sein, Sturmböen auch und auch mal ein Gewitter. 19 bis 23 Grad die Höchstwerte.
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0: A6 Saarbrücken Richtung Mannheim zwischen dem Neunkircher Kreuz und Homburg Gefahr durch Personen auf der Fahrbahn. A620 Saarlouis Richtung Saarbrücken zwischen Geislautern und Gersweiler 7 Kilometer an der Baustelle. 30 Minuten dauert es momentan länger. Und dann in der gleichen Fahrtrichtung nochmal zwischen St. Anual und Schönbach Behinderung nach einem Unfall. Auch da in der Baustelle ist es passiert. 20 Minuten Verzögerung. Die neuesten Blitzer stehen in St. Wendel in der Jahnstraße zwischen Limbach und Homburg und am Ortsausgang von Nonnweiler, wenn man Richtung Hermes unterwegs ist.
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0: Guten Morgen, hier ist Michael Friemel. Schönen Dienstag.
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0: Ja, heute Morgen habe ich schon gesagt, mein allererstes Auto war der blaue Klaus. Das war ein VW Polo in Babyblau von 1978. Ich war saustolz drauf. Ich habe ihn gebraucht, bei einer Oma abgeholt, die kein Auto mehr fahren konnte. Die hatten nur 20.000 Kilometer drauf gefahren. Der war quasi neu damals. Wobei war damals ja schon ein Oldtimer, als ich angefangen habe, Auto zu fahren. Und ich habe den für 1.500 Mark gekauft damals. Das war so ein Kleinwagen. Ne? Kleines Geld, kleines Auto, super Sache. Aber heute ist es kaum noch möglich, den Kleinwagen allein mal unter 10.000 Euro zu kriegen. Ne? Also das findet man nicht mehr, ist wirklich schwierig. Die Preise sind so gestiegen, gerade seit 2013. Da gab es jetzt eine Umfrage, seit 2013 um 80% mehr. Warum das so ist und worauf wir uns in Zukunft einstellen müssen, hat unsere SR3-Reporterin Lea Kielnecker bei ihrer Umfrage bei Autohändlern im Saarland in Erfahrung gebracht.
1: So kleinere, also auch mit drei Türen, gibt es einfach nicht im Neubereich, oder?
2: Nee. Gibt es wirklich nicht mehr. Könnte man nicht mehr anbieten.
3: Das erfahre ich bei Martin Schneider-Weiland in Neunkirchen. Also so richtig kleine Kleinwagen werden heute einfach nicht mehr gebaut. Der Grund, Hersteller können damit weniger Geld verdienen.
1: Haben Sie noch andere Neuwagen? Sie sagten ja schon, so ganz kleine gibt es eh nicht mehr. Nee. Aber das Kleinste, was es jetzt gerade so gibt,
2: das ist der allerkleinste. Ne? Dann sind wir beim 208, jetzt bei Peugeot. Ja, und jetzt können wir mal gucken. Ich glaube, ich nicht, dass wir Ibiza da haben und das... Doch, dahinter steht einer. Wenn man jetzt hier schon sieht, ne, Kleinwagen jetzt, Barpreis von 28.000 Euro. Ne? Das kann man halt nicht mehr mit früher vergleichen. Das ist wirklich, sieht man jetzt, das sind fast 10.000 Euro, 15.000 Euro Unterschied. Ne?
3: Ein weiterer Grund für die deutlichen Preisanstiege ist auch, dass Hersteller verpflichtet sind, alle möglichen Assistenzsysteme einzubauen, etwa Spurhalteassistent oder Müdigkeitserkennung. Das treibt auch auf dem Gebrauchtmarkt die Preise in die Höhe, erfahre ich bei Pascal Hannenberger-Deckert in Homburg.
4: Zwischen 10.000 und 12.000 Euro bekommt man einen guten Verbrenner noch als Kompakt- oder Kleinwagen. Wenn es Richtung Elektro dann gehen soll, weil viele haben ja auch die Möglichkeit, mittlerweile zu Hause auch Elektrofahrzeuge zu laden in unserer ländlichen Region. Da sind wir schon eher so dann bei 15.000, 16.000 Euro, was ähnlich auch dem Verbrenner entspricht im Vergleich.
3: Fahrzeuge für unter 10.000 Euro kriegt er kaum noch auf den Hof. Und wenn, dann sind die schnell weg, denn die Nachfrage nach Kleinwagen ist nach wie vor da. Zurzeit vermehrt auch im E-Auto-Bereich, seitdem der Sprit so teuer ist. Trotzdem, ganz kleine Fahrzeuge ohne teure Assistenzsysteme verschwinden so langsam aus dem Markt. Im Moment sieht also alles danach aus, dass wir uns vom günstigen Kleinwagen langfristig verabschieden müssen.
0: Na super. Sie sind so teuer wegen der teuren Assistenzsysteme. Und genau das ist das Zeug, wo ich immer 5 Minuten beschäftigt bin nach dem Einsteigen, bis ich es erstmal alles abgeschaltet habe.

Guten Morgen, hier ist SR3 Saarlandwelle mit dem Verkehrsheiß für die Autofahrer im Saar-Pfalz-Kreis. Es hat einen Unfall gegeben zwischen Wörschweiler und Bierbach. Da findet gerade die Unfallaufnahme statt. Das sind auch Personen auf der Fahrbahn. Fahren Sie vorsichtig zwischen Wörschweiler und Bierbach.

0: Guten Morgen, hier ist SR3 Saarlandwelle um 8 Uhr und gleich 51 Minuten. Ja, Bernie, da teile ich deine Hoffnung.
1: Guten Morgen, Michael. Viele Grüße von Bernie. Wir wollten am Freitag auf der Ems kommen. Das sind die Höhner, Kasala und ich hoffe, es ist schönes Wetter. Sieh zu, dass wir schönes Wetter haben. Viele Grüße aus dem Hunsrück.
0: Ja, kommt ruhig vorbei. Das Gute ist, Bernie, es sieht wirklich so aus, als würde es ab Freitag wieder deutlich besser werden. Also Freitag haben wir schon wieder einen Mix aus Sonne und Wolken. Vielleicht noch vereinzelt mal ein Schauer. Momentan sieht es gut aus. Also ich freue mich auf die große Höhner-Party. Die Höhner, Plansche Malheur und Kasala am Freitag auf der SR3-Bühne. Alle Zeiten auf sr3.de. Wir feiern einen richtig tollen kölschen Abend.

So, ich würde mich mal vom Acker machen. Gleich kommt Marcel mit dem Vormittag auf SR3. Wir hören uns morgen früh wieder zwischen 5 und 9. Und da gibt's noch Nothing But Love Hurts vorab. Schön, dass wir gemeinsam gestartet sind und einen schönen Dienstag.

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1: 9 Uhr. Bundesarbeitsministerin Baas pocht weiter darauf, dass auch Beamte in die gesetzliche Rentenversicherung einzahlen. Die SPD-Politikerin sagte, sie wisse, dass dies ein langer Weg sei. Wenn alle einzahlten, sei aber mehr im Topf und der Staat müsse nicht so viel zuzahlen. Aus Berlin Benjamin Großkopf für SR Info.
2: Erste Schritte in diese Richtung könnte es laut Baas schon jetzt geben. Noch im Juni soll eine von der Bundesregierung eingesetzte Kommission Vorschläge zu einer Rentenreform vorlegen. Wie die aussehen werden, ist unklar. Baas sagte lediglich, sie hoffe auf ein einstimmiges Ergebnis der 13 Politiker und Experten. Das, so Baas, würde es dann in den parteiinternen Diskussionen bei Union und SPD einfacher machen. Die SPD-Chefin fordert schon länger, auch Beamte sowie Selbstständige und beispielsweise Politiker mit in die gesetzlichen Renten einzubeziehen, was immer auf erheblichen Widerstand vom Koalitionspartner Union und den entsprechenden Interessensverbänden traf.
1: Die Europäische Union hat sich auf verschärfte Abschieberegeln verständigt. Vertreter des Europaparlaments und des EU-Rats einigten sich gestern Abend in Brüssel darauf, dass Flüchtlinge ohne Bleiberecht künftig bis zu 30 Monate in Abschiebehaft genommen werden dürfen. Das soll auch für Kinder gelten. Die Einigung sieht auch die Schaffung von Abschiebezentren in Drittstaaten außerhalb der EU vor. Allerdings ist noch unklar, welche Staaten das sind. Im Gespräch sind unter anderem Länder wie Ruanda, Uganda, Libyen und Äthiopien. Der neue ungarische Ministerpräsident Modzo wird am Mittag zu seinem Antrittsbesuch in Berlin erwartet. Bundeskanzler Merz empfängt ihn mit militärischen Ehren vor dem Kanzleramt. Hauptthemen des Gesprächs dürften die Europapolitik und die Unterstützung der Ukraine sein. Der 45-jährige Modzo hatte mit seiner bürgerlichen Tiso-Partei bei der Parlamentswahl im April eine Zweidrittelmehrheit erreicht und nach 16 Jahren den Rechtspopulisten Viktor Orban abgelöst. Nach der Landtagswahl in Rheinland-Pfalz kommen heute erstmals die Abgeordneten in den 14 Parlamentsausschüssen zusammen. Dann sollen auch die Vorsitzenden der Ausschüsse gewählt werden. Die Unionsfraktion hatte im Vorfeld mitgeteilt, man werde keinen AfD-Kandidaten wählen. Damit schloss sich die Partei einem früheren Votum der SPD an. Christian Papadopoulos mit den Einzelheiten.
3: Die AfD-Fraktion hat das Recht, 3 Vorsitzende und 3 Stellvertreter zu stellen. Die Regierungsfraktionen aus SPD und CDU haben im Vorfeld mitgeteilt, dass die AfD-Kandidaten nicht wählen werden. Begründung der SPD: Eine Zusammenarbeit mit einer Partei, die demokratische Grundwerte in Frage stelle, komme nicht in Betracht. Auch die Oppositionsfraktion der Grünen will die Vorschläge der AfD ablehnen. Das gelte ausdrücklich unabhängig von den Personen. Die AfD kritisiert, es sei undemokratisch, Kandidaten allein wegen ihres Parteibuchs nicht zu wählen. Die AfD werde sich daran nicht beteiligen und werde die Kandidaten der anderen Parteien trotzdem wählen.
1: Die deutsche Nationalmannschaft macht sich heute auf den Weg zur Fußball-WM. Das DFB-Team fliegt von Frankfurt aus zunächst in die USA nach Chicago. Dort findet am Samstag das letzte Testspiel vor der WM gegen Gastgeber USA statt. Das erste WM-Spiel für Deutschland ist am 14. Juni gegen Curaçao. Eine Schiedsrichterin und ein Schiedsrichter des saarländischen Fußballverbands dürfen in der kommenden Saison in der 2. Bundesliga pfeifen. Nach Angaben des Verbands darf Justin Hassmann vom TuS Wiebelskirchen nach 26 Drittligaeinsätzen nun eine Liga höher pfeifen. Außerdem wurde Michelle Gottdank vom FC Oberleuken-Borg in die 2. Bundesliga der Frauen berufen. Und das waren die Nachrichten mit Andreas Kindl. 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
4: Ja, ich sehe sie schon, die vielen Wolken, die sich da über uns tummeln. Kaum Sonne, erstmal ein paar Schauer, die am Nachmittag dann häufiger und teilweise kräftig werden können.

0: zwischen Wörschweiler und Bierbach an der Blies. Unfallaufnahme, dort besteht Gefahr für und durch Personen auf der Fahrbahn. Also da bitte entsprechend aufpassen. Dann haben wir auf der A620 Saarlouis Richtung Saarbrücken zwischen Völklingen-Geislautern und Saarbrücken-Gersweiler. 7 Kilometer Stau an einer Baustelle. Da müssen Sie 15 Minuten mehr einplanen. Die Blitzer am Ortsausgang Schiffweiler in Richtung Wiebelskirchen am Bein, in Dudweiler in der Beethovenstraße, in Heidstock in der Gerhardstraße. Auf der A620 Saarlouis Richtung Saarbrücken wird in Höhe Wattgassen geblitzt. Auf der A6 Saarbrücken Richtung Mannheim auf der Gumbachtalbrücke. Am Ortsausgang Nonnweiler in Richtung Hermeskeil zwischen Limbach und Homburg ein Blitzer und in St. Wendel in der Jahnstraße. Es ist 9 Uhr und gerade noch 5 Minuten. Ich wünsche Ihnen eine gute Fahrt.
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0: 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Guten Morgen, hier ist Marcel Lützbinder und Diana Ross, die eröffnet den heutigen musikalischen Reigen hier am Vormittag. You can't hurry love, hat's recht.
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0: Guten Abend, herzlich willkommen zu einem neuen Monat, einer neuen Woche mit dem aktuellen Bericht. Gestern wurde ordentlich gefeiert in Saarbrücken. 80.000 Menschen sind zum CSD gekommen, um für die Rechte queerer Menschen zu demonstrieren. Was tut die Politik gegen Diskriminierung? Elversberg ist Bundesliga. Handel, Gastro und Hotels hoffen auf ein gutes Geschäft. Was sagt die Erfahrung aus Heidenheim? Und Stillen in der Öffentlichkeit anstößig oder ganz normal? Rund 80.000 Menschen waren am Sonntag in Saarbrücken, um den CSD zu feiern, den Christopher Street Day. Ein Zug mit 69 Wagen und 12.000 Menschen bunt gekleidet tanzen zu lauter Musik. Eine Rekordveranstaltung. Aber der CSD ist nicht nur irgendein Party-Event, er ist eine Demonstration für die Rechte von queeren Menschen. Die zentrale Forderung in diesem Jahr, Artikel 3 im Grundgesetz, soll um den Schutz der sexuellen Identität erweitert werden. Anlass für eine kontroverse Diskussion heute bei den Parteien im Landtag. Marco Karp berichtet.
1: Es ist die klare Botschaft des CSD in diesem Jahr. Der besondere Schutz der sexuellen Identität soll in das Grundgesetz aufgenommen werden. Im Bundestag gibt es derzeit einen entsprechenden Gesetzentwurf. In der saarländischen Verfassung ist er bereits seit 2011 verankert. Das findet die AfD-Fraktion nicht richtig. Einzelne schutzbedürftige Gruppen zu nennen und andere nicht, das sei falsch. Der Fraktionschef spricht im Zusammenhang des CSD von Propaganda.
2: Ich bin mit einer Frau verheiratet, mein Kollege ist auch mit einer Frau verheiratet. Und so langsam habe ich das Gefühl, dass das Normale nicht das ist, sondern dass das Normale etwas anderes ist, womit ich mich nicht identifizieren kann. Und ich sage auch so, ich meine, man muss jedem Menschen, muss man schon zugestehen, dass er kann ja für seine Neigung, kann er ja wahrscheinlich nichts. Ich kann das nicht beurteilen, aber ich nehme mal an, da kann er nichts dafür.
1: Die AfD-Fraktion stört sich am öffentlichen Auftritt. Die Veranstalter sagen, genau den braucht es, um für die Rechte von queeren Menschen zu kämpfen. Noch immer seien sie Anfeindungen und Bedrohungen ausgesetzt. Und auch das gesellschaftliche Klima verändere sich. Ein Zeichen dafür kann auch sein, dass sich zu einer rechten Gegendemo in diesem Jahr 40 Menschen versammelten. 9 waren es im vergangenen Jahr.
3: Es war zum Glück nur von einer verschwindend kleinen, aber lautstarken Minderheit, die nicht von Freiheitsrechten und Menschenwürde zu halten scheint. Und deswegen ist das jetzt ein geeigneter Zeitpunkt dafür, dass es auch im Deutschen Bundestag eine Mehrheit dafür gibt. Die Mehrheit im Bundesrat steht.
1: Für eine Grundgesetzänderung und die Erweiterung des Artikel 3 um die sexuelle Identität braucht es eine Zweidrittelmehrheit im Bundestag. Das ist nur möglich mit den Stimmen der Union. Die will aber bislang dem vorliegenden Gesetzentwurf nicht zustimmen.

0: Die CDU-Landtagsfraktion hatte 2011 für die Aufnahme in die saarländische Verfassung gestimmt und äußert weiterhin Zustimmung auch für die Erweiterung im Grundgesetz.
1: Wir sind grundsätzlich dafür. Wie das auf Bundesebene diskutiert werden wird, das muss sich zeigen. Es gibt ja sehr hohe Hürden für eine Grundgesetzänderung. Im Moment sind die Verhältnisse im Bundestag natürlich noch einmal ganz verschoben. Und man wird sehen, ob es eine einheitliche Formulierung geben kann, der sich die CDU anschließen kann.
0: In der nächsten Legislaturperiode dürfte es deutlich schwerer werden, eine Zweidrittelmehrheit für die Erweiterung des Artikel 3 zu finden.
2: Das Saarland hat nach dem Aufstieg der SV Elversberg nach über 30 Jahren wieder eine Fußballmannschaft in der Bundesliga. Elversberg also ab Ende August auf der großen Bühne gegen Bayern und den BVB. Nur mal so als Beispiel. Davon könnte nicht nur die SVE profitieren, auch die ganze Region. Peter Sauer über Hoffnungen.
3: Elversberg spielt ab kommender Saison mit bei der Elite im Fußball-Oberhaus. Die saarländische Industrie- und Handelskammer IHK und der Hotel- und Gaststättenverband DEHOGE erwarten, dass die gesamte Region vom Bundesliga-Aufstieg der SV Elversberg profitiert. Konkrete Zahlen dazu gibt es bisher noch keine. Aber allein der Werbeeffekt als Bundesligist sei enorm groß. Deshalb schlägt die IHK vor, die Landesregierung solle darüber nachdenken, die SVE bei der Tourismusstrategie mit einzubeziehen. Vor allem Kneipen, Hotels, aber auch der Einzelhandel könnten nach Angaben der Verbände vom Aufstieg profitieren. Elversberg ist der kleinste Bundesliga-Standort aller Zeiten. Etwa viermal so groß ist Heidenheim. Der Verein steigt jetzt in die zweite Liga ab. Als kleiner Standort hat Heidenheim 3 Jahre lang Bundesliga-Luft geschnuppert. Als Verein und als Stadt.
2: Ja, vielleicht kann man sich da ja was abschauen. Fragen wir doch mal John Charles Simon. Er ist Vorsitzender des Dienstleistungs- und Handelsvereins in Heidenheim und natürlich FCH-Fan. Schönen guten Abend.
4: Guten Abend, Frau Marx.
2: Ihre Kollegen vom Handel und Gewerbe in Spiesen-Elversberg, aber auch in St. Ingbert, in Neunkirchen und in Saarbrücken sind schon ganz aufgeregt und hoffen auf mehr Umsatz, wenn die Bundesliga startet. Ist die Hoffnung berechtigt?
4: Also erstmal muss ich gratulieren, Elversberg, dass sie es geschafft haben, eigenständig in die Bundesliga aufzusteigen, ohne Relegation. Gratulation. Ja, es ist berechtigt. Der Werbeeffekt über die Bundesliga ist immens. Vor 3, 4 Jahren konnte keiner mir sagen, wo Heidenheim ist. Mittlerweile weiß es ganz Europa. Es ist tatsächlich so, der Werbeeffekt ist grandios.
2: Wer profitiert denn da am meisten von? Handel, Hotels, Gastronomie?
4: Hotels, wenn sie da sind, ja. Gastronomie bedingt. Der Handel auch, allein von der Euphorie, was entsteht, wenn wir in der Bundesliga gespielt haben oder spielen. Die Stadt ist euphorisch, das ist eine Urlaubsstimmung und deswegen wird auch sicherlich mehr gekauft.
2: Wird da mehr gekauft von denen, die tatsächlich in die Stadt reinkommen? Oder ist es so, dass diese Euphorie die Kauflust bei den Einheimischen auch anregt?
4: Sicherlich bei den Einheimischen. Die von auswärts, zum Beispiel wenn die kommen von Dortmund, da kommen dann 1500 Fans, die werden teilweise am Bahnhof abgefangen und dürfen gar nicht in die Stadt. Da sind ein Teil da, aber meistens sind es Einheimische. Und was dann logischerweise gibt, es gibt Einzelreisende, die dann in Heidenheim übernachten und dann auch das genießen und dann wiederkommen.
2: Ist das denn so ein Selbstläufer? Kann man sich jetzt zurücklehnen und sagen, na ja, wir sind da und jetzt kommt mal? Oder was kann man tun, um da vielleicht auch ein paar Anreize zu setzen?
4: Also wir haben im Handel extrem dafür getan. Wir haben Plakate ausgehängt, wir haben Specials gemacht, wir haben Sonderangebote gemacht, wir haben Werbung im Stadion gemacht, wir haben die Euphorie mit angeheizt. Und jetzt, selbst nach dem Abstieg, haben wir Danke gesagt für 3 Jahre grandiosen Fußball. Und die Reise ist ja noch nicht zu Ende.
2: Das wünsche ich auf jeden Fall dem FC Heidenheim auch. Wie wichtig ist es denn, eine gute Infrastruktur vor Ort zu haben?
4: Ja, da haben wir Glück gehabt. Wir sind nicht mit dem Aufzug nach oben gefahren, sondern mit der Treppe gestiegen. Wir haben die 3. Liga, glaube ich, 5, 6 Jahre gemacht, dann die 2. Liga 8 Jahre, jetzt die 1. Liga 3 Jahre. Und die Infrastruktur passt bei uns und wird immer noch ausgebaut. Also da sind wir sehr, sehr mit dem FCH und mit der Stadt gemeinsam am Arbeiten.
2: Was würden Sie der Region also den Gemeinden um Elversberg rum raten? Worauf muss man achten? Wovor sollte man sich auch hüten vielleicht?
4: Wo soll man sich hüten? Von über

0: übermäßige Euphorie, bleiben sie auf dem Teppich, da wo sie sind. Sie bleiben sie so wie ihre Trainer und ihre Mäzene im Fußball, die machen das gut und dann wird alles gut werden.
1: Ja, vielen Dank an John Charles Simon aus Heidenheim. Im Studio in Ulm war er. Das Interview haben wir kurz vor der Sendung aufgezeichnet. Am Dienstag war es in der Europagalerie in Saarbrücken. Da wurde einer jungen Mutter das Stillen in der Öffentlichkeit untersagt. Wir haben darüber berichtet. Die Leitung der Europagalerie hat sich sofort und ausdrücklich für den Vorfall entschuldigt. Ein Sicherheitsmitarbeiter einer Fremdfirma habe gegen die Prinzipien des Einkaufszentrums gehandelt. Heute war Stillen dort noch einmal ein großes Thema. Eine Gruppe von Frauen und Müttern hat sich dort getroffen, um für das Stillen in der Öffentlichkeit zu demonstrieren. Mit ausdrücklicher Unterstützung der Hausherren. Maximilian Friedrich berichtet.
2: Den Babys und Kleinkindern wird wohl nicht auffallen, dass ihre Mütter mit dieser Runde Milch gerade ein starkes Zeichen für Frauenrechte setzen. Dabei wollen sie vor allem eines klar machen: Stillen in der Öffentlichkeit, das darf kein Tabu sein.
3: Es ist irgendwie ganz normal, dass man Kindern ein Fläschchen gibt überall. Aber was ja eigentlich der natürlichere Weg ist, ein Kind zu stillen, ist irgendwie total problematisch. Und das ist super schade.
4: Die Brust wurde dafür geschaffen, um ein Kind zu ernähren. Warum wird sie dann so sexualisiert?
5: Ich bin auch dafür, dass es irgendwie gesetzlich ein Recht auf Stillen gibt, egal wo, egal wann, dass das irgendwie gesetzlich verankert wird.
2: Mehr als 20 Mütter sind mit ihren Kindern bei der Aktion dabei. Organisiert haben sie sich über die sozialen Medien. Auch ein paar von ihnen haben beim Stillen schon Momente erlebt, die negativ oder grenzüberschreitend waren.
6: Ich war im Zoo und hab mir ein stilles Örtchen gesucht, wo ich stillen kann. Und dann hat sich ein Mann extra gegenübergesetzt und hat mich angestarrt, weil er meinte, er muss den Stillprozess sexualisieren.
7: Ich habe nur einmal eine negative Erfahrung in einem Restaurant auch gemacht, wo ich gebeten wurde, mich zurückzuziehen quasi. Das haben wir dann aber auch nicht gemacht, sondern sind dann gegangen.
8: Jetzt eben ist es hier zum Beispiel auch passiert, dass dann direkt eine Frau angesprochen würde, muss das jetzt sein hier in der Öffentlichkeit?
2: Unter den Posts rund um den Vorfall am Dienstag erhalten die Frauen zwar viel Zuspruch, aber auch Gegenwind. Und das vor allem von anderen Frauen.
9: Und warum pumpt sie ihre Milch nicht ab und füttert ihr Kind mit der Flasche in der Öffentlichkeit? Frage für eine Freundin. Es sollte nicht erlaubt sein, bin Mutter, aber habe das immer albern gefunden, ein Kind in der Öffentlichkeit zu stillen und werde meine Meinung dazu nicht ändern. Kann man ja machen, wenn man sich nicht so entblößt. Grundbedürfnisse hin oder her. Ich gehe auch nicht vor allen aufs Klo, sondern habe da eine Tür dazwischen.
8: Daran sieht man aber einfach auch nochmal, trotz dass wir 2026 haben, ist es absolut nicht normal. Wir Frauen müssen so viel kämpfen, wir Mamas nochmal umso mehr.
3: Ich glaube, das kommt vielleicht auch ein Stück weit daher, dass es in der Generation, wo die Kommentare wahrscheinlich herkommen, irgendwie noch ein größeres Problemthema war, gerade sich auch irgendwie entblößter zu zeigen.
10: Es darf ja auch für eine Generation noch befremdlich sein, aber vielleicht kann man einfach offen jetzt dem Neuen entgegenschauen.
2: Und wenn das Neue die wohl natürlichste Sache der Welt ist, dann sollte dieses Ziel eigentlich für alle Menschen erreichbar sein.
1: Normalerweise kümmert sich der Volksbund Deutsche Kriegsgräberfürsorge um die Gräber von gefallenen Soldaten im Ausland. Doch wegen des großen Interesses hat der Verein am Wochenende einen Workshop in Schwalbach-Elm veranstaltet. Zu den Pflegearbeiten an den Gräbern in Sprengen kamen Soldatinnen und Soldaten im aktiven Dienst, aber auch viele aus der Zivilbevölkerung. Felix Schneider hat das Projekt mit der Kamera begleitet.
9: Unkraut jäten statt Fallschirm springen. Für Soldat Sven Erdmann ist es ein persönliches Anliegen. Er packt mit an, für die gefallenen Kameraden.
11: Ich sag mal so, gerade da wir als Soldaten auch dasselbe Schicksal quasi teilen wie diese, ist es ja uns wichtig, dass man uns dann auch nicht vergisst, falls uns mal was passiert. Und dem im Sinne, da wir alle, ob jetzt Vergangen, Zukunft oder jetzt diese Profession ausüben, ist es halt ein geteiltes Gedankengut.
9: Auf dem Ehrenfriedhof in Elm liegen rund 1000 gefallene Soldaten aus dem Zweiten Weltkrieg. Viele starben im Umkreis von 30 Kilometern und auch meist recht jung. Insgesamt gibt es 5 Kriegsgräberstätten im Saarland. Dazu kommen noch zahlreiche Soldatengräber auf kommunalen Friedhöfen.
12: Man hat sich irgendwann für den Soldatenberuf entschieden. Ich denke, in Deutschland ist die Aufklärung auch relativ groß. Also man weiß, was der Beruf mit sich bringen kann. Man weiß aber auch, wofür man es macht.
9: Einige Soldaten finden, es wird zu wenig für die Pflege von Kriegsgräbern gemacht.

0: Das Engagement der Soldaten im Zweiten Weltkrieg werde schnell in eine bestimmte Ecke gestellt. Ähnlich sieht das auch Geschichtslehrerin Lisa Derr. Sie will hier aktiv Erinnerungsarbeit leisten.
1: Ich meine, hier liegen Menschen, die haben für uns gekämpft. Gegen Ende des Zweiten Weltkriegs weiß jeder, da wollte keiner mehr freiwillig in den Krieg. Man musste hinein und viele Menschen liegen hier, die wollten gar nicht in den Krieg, mussten aber. Und daher haben die auch unsere Unterstützung und verdient.
0: Den Workshop hat der Volksbund zum ersten Mal veranstaltet, auch auf Nachfrage aus der Bevölkerung. Neben der schieren Menge an Todesopfern soll auch auf Einzelschicksale ein Augenmerk gelegt werden.
2: Wir haben ja auch zum Beispiel zwei Soldaten, die standrechtlich erschossen wurden, weil sie sich vermeintlich von der Truppe entfernt haben. Die waren beide 19 Jahre alt und haben nach ihrer Mutter geschrien, kurz bevor sie erschossen wurden. Und das sind so grausame Schicksale, die wir auch in einer Führung noch aufgreifen am 12. Juni. Da möchten wir einfach die Einzelschicksale hervorheben.
0: Der Volksbund bemerkt, dass in der aktuellen Zeit, in der häufiger über Krieg gesprochen werde, auch mehr Menschen sich für die Kriegsgräberfürsorge und die Arbeit an den Städten interessierten. Nach der erfolgreichen Premiere am Wochenende soll es im nächsten Jahr nochmal einen Workshop geben.
3: Nonnweiler braucht einen neuen Bürgermeister. Nach der ersten Wahlrunde gestern gehen jetzt diese zwei in die Stichwahl. Jonas Reiter von der CDU und Henning Bock als Einzelbewerber. Pasquale D'Angiolillo hat den Wahlabend verfolgt.
0: Jonas Reiter gestern Abend sichtlich zufrieden. Nach Auszählung der Stimmzettel hatte er die Nase vorn. Rund 46% der Wählerinnen und Wähler können sich den 30-jährigen Landtagsabgeordneten, der auch Ortsvorsteher von Primstal ist, als neuen Bürgermeister von Nonnweiler vorstellen.
4: Genau, ich danke allen Wählerinnen und Wählern. Das ist ein Ergebnis, was Rückenwind gibt für die nächsten beiden Wochen. Mir war klar, dass es heute nicht entschieden wird. Deswegen geht es genauso weiter mit Demut, aber auch mit Rückenwind jetzt in den Endspurt. Wir sind weiter draußen, weiter Gespräche am Führen, weiter dabei, in allen Orten die Menschen zu überzeugen. Und dann haben wir das Finalergebnis in zwei Wochen. Ich habe Lust drauf, ich habe Energie und man sieht heute auch, dass die Gemeinde und Großteil der Gemeinde frischen Schwung sich wünscht für die Zukunft der Gemeinde Nonnweiler.
0: Henning Bock, eigentlich ein SPD-Mann, ist als Einzelbewerber in die Wahl gegangen. Er bekam rund 33% der Stimmen.
5: Jetzt geht es in die nächste Runde, wird eine Stichwahl, da werde ich wieder alles reinlegen. Ich möchte mich an der Stelle aber schon mal für die Unterstützung bedanken. Für alle, die für mich gearbeitet haben, gelaufen sind, geholfen haben. Also gutes Ergebnis, würde ich sagen. Und jetzt stehen wieder zwei spannende Wochen an. Der Wahlkampf war fair, kann ich so bestätigen. Ich denke, das wird auch so bleiben, von meiner Seite aus auf jeden Fall. Und wir werden jetzt noch mal gucken, noch ein paar Themen setzen, noch ein paar Veranstaltungen machen und noch mal jetzt in den Endspurt gehen.
0: Für den Dritten im Bunde, Johannes Peter, hatten sich rund 22% der Wählerinnen und Wähler entschieden.
6: Enttäuscht und ein bisschen traurig sind wir natürlich mit dem Ergebnis. Nichtsdestotrotz, die 2 steht vorne, können zufrieden sein, haben guten Wahlkampf gemacht. Wir lassen heute erstmal das Ergebnis etwas sacken, eine Nacht drüber schlafen. Über eine Wahlempfehlung haben wir uns noch keine Gedanken gemacht. Wir werden uns dort intern noch mal austauschen.
0: Inzwischen ist eine Entscheidung gefallen. Die Freien Wähler unterstützen den CDU-Kandidaten Jonas Reiter. Die Stichwahl ist am 14. Juni.
3: Noch sitzen sie gemütlich in ihren Nestern, die Störche und ihre Jungtiere. Aber da kommt auch schon der Hubsteiger und mit ihm die Öko-Juweliere. Die Jungstörche werden beringt. In diesem Jahr gibt es aber nicht nur einen Ring, sondern auch noch einen Sender. Denn die Naturschützer wollen wissen, wohin die Tiere wirklich fliegen, wo sich das Klima doch so rapide verändert. Mehr aus dem Storchennest gleich. Erstmal hat Anja Fröhlich die Nachrichten für Sie.
7: Guten Abend. Die Betreuung kranker Kinder übernehmen im Saarland überwiegend Frauen. Das zeigen Zahlen der AOK Rheinland-Pfalz-Saarland. Demnach haben im vergangenen Jahr Frauen 76% der Kinderkrankengeldanträge gestellt. Der Anteil der Männer lag wie schon in den Vorjahren bei nur 24%. Die AOK teilte mit, die ungleiche Verteilung liege auch daran, dass Frauen im Schnitt weniger verdienten als Männer. Die Zahl der Klagen vor dem saarländischen Sozialgericht ist im vergangenen Jahr deutlich angestiegen. Nach Angaben des Deutschen Richterbunds kam es zu rund 3.800 Verfahren. Das sind gut 600 mehr als noch im Jahr davor. Auch bundesweit hat sich die Zahl demnach erhöht. Der Richterbund sieht als Grund dafür vermehrt Streitfälle ums Bürgergeld.
8: Die Fraktionen im saarländischen Landtag haben sich für eine BAföG-Erhöhung für Studierende ausgesprochen. Im Bund hatte Forschungsministerin Bär von der CSU die eigentlich schon geplante

0: BAföG-Reform gestoppt. Sie sagte, die Reform werde von den Regierungsfraktionen nicht mehr unterstützt. Studierende seien privilegiert. Man könne auch neben dem Studium arbeiten. Dem widerspricht die CDU-Fraktion im Landtag.
1: Es gibt die unterschiedlichsten Studienfächer, die teilweise sehr, sehr zeit- und lernintensiv sind. Aber auch das BAföG wird ja nicht in der Höhe sein, dass man vielleicht ganz ohne Nebentätigkeit oder ohne die Eltern mit Zuschüssen auskommt. Das BAföG ist eine wichtige Unterstützung, das sehen wir. Und das muss auch an die Inflation angepasst werden.
0: Die SPD-Fraktion kritisiert die Forschungsministerin. Die BAföG-Erhöhung sei im Koalitionsvertrag vereinbart und eine Gegenfinanzierung bereits sichergestellt. Die Reform werde kommen. Für die AfD-Fraktion ist der Stopp der Reform ein Zeichen dafür, dass der Zustand der Koalition schlecht sei.
2: Die Europäische Union fördert die Krebsforschung am Uniklinikum Homburg mit mehr als 1 Million Euro. Nach Angaben der Uniklinik geht das Geld an ein Projekt zur hochpräzisen Bestrahlung von Hirnmetastasen. Die Wissenschaftler arbeiten daran, das Verfahren präziser und schonender zu machen, sodass gesunde Bereiche des Gehirns besser geschützt werden. An dem Projekt sind auch Kliniken in Luxemburg, Frankreich und Belgien beteiligt. Mehrere Schüler aus dem Saarland wurden bei Jugendforscht mit einem Sonderpreis ausgezeichnet. Einer davon ging an die Gemeinschaftsschule Nofelden-Türkismühle. Zwei Schüler haben dort eine Software entwickelt, die digitale Bilder vor dem Missbrauch durch künstliche Intelligenz schützt. Ein weiterer Preis ging an einen Schüler des Gymnasiums am Steinwald in Neunkirchen. Er hat ein innovatives Kühlsystem für Autositze entwickelt.
3: Der Jeboa-Untersuchungsausschuss des Landtags hat nach 29 Sitzungen seinen vorläufigen Abschlussbericht verabschiedet. Die Fraktionen haben nun 3 Wochen Zeit, ihr Fazit zu ziehen und den Bericht zu ergänzen. Danach soll er im Landtag debattiert werden. Ziel war es, mögliche Fehler der Behörden beim Umgang mit dem rassistisch motivierten Mord an dem Flüchtling Samuel Jeboa aufzuklären. Er war 1991 bei einem Brandanschlag in Saarlouis ums Leben gekommen.
2: Das Zollfahndungsamt Frankfurt am Main, das auch für das Saarland zuständig ist, hat eine positive Bilanz des vergangenen Jahres gezogen. Im Fokus stand demnach vor allem die Zerschlagung krimineller Strukturen. Insgesamt seien 109 Haftbefehle erwirkt und Vermögenswerte in Höhe von gut 13 Millionen Euro gesichert worden. Im Bereich der Drogenkriminalität habe man deutlich größere Mengen an Amphetamin, Crystal Meth und Haschisch und Marihuana sicherstellen können. Auch im Kampf gegen den Schmuggel unversteuerter Zigaretten und Tabakwaren sei man erfolgreich gewesen.
4: Nach den Schüssen auf ein Auto im Saarbrücker Stadtteil Mahlstadt geht die Polizei ersten Hinweisen nach. Weitere Details werden aus ermittlungstaktischen Gründen nicht mitgeteilt. Ein Unbekannter hatte am Samstag mehrfach aus einem fahrenden Auto auf ein parkendes geschossen und war geflüchtet. Die darin sitzende Person blieb unverletzt. Eine Anwohnerin, die kurz nach der Tat nach Hause kam, berichtet.
5: Da bin ich verschrocken, haben wir dann auch Gedanken gemacht über das Ganze da und haben gedacht, oh Gott, wenn ich am Fenster gewesen wäre, weil es ja genau vor meinem Fenster war.
4: Die Polizei ermittelt wegen des Verdachts eines versuchten Tötungsdelikts. Sie bittet Zeugen, sich beim Kriminaldauerdienst oder der Online-Wache zu melden.
2: Im Boostalsee und im Losheimer Stausee sind bisher in diesem Jahr noch keine erhöhten Konzentrationen von Blaualgen gemessen worden. Das teilte das Umweltministerium dem SR mit. Bei sichtbaren Blaualgenansammlungen sollte nicht gebadet werden. Diese erkennt man neben Algenteppichen an auffällig grünlich getrübtem Wasser, sichtbaren Schlieren oder Flocken. Soweit der Nachrichtenüberblick. SR Info bringt Sie um 21.45 Uhr noch einmal auf den aktuellen Stand. Hier übernimmt wieder Sonja.
6: Vielen Dank, Anja. Wussten Sie, dass der Glaskörper im Auge, das ist so eine Art Gallertmasse, dass der eigentlich nur im Mutterleib gebraucht wird, bis sich die Netzhaut gebildet hat? Danach ist er überflüssig und manchmal kann er Probleme machen. Dann ist es okay, wenn man ihn rausnimmt. Diesen Eingriff nennt man Vitrektomie und dafür muss man nicht im Krankenhaus bleiben, das geht mittlerweile auch ambulant. Steffi Schlutter über die Vorteile und die Grenzen der Methode.
7: Hier im Augenzentrum im Medizeum am Eurobahnhof hat sich Yvonne Beck vor einem halben Jahr den Glaskörper im Auge entfernen lassen. Dass er Probleme bereitet hatte, war eine Zufallsdiagnose. Die 60-Jährige war zu einer Routineuntersuchung hier. Als klar war, der Glaskörper muss raus, hat sie nicht gezögert, einer ambulanten Vitrektomie in dieser Praxis zuzustimmen.
8: Ich bevorzuge sowieso ambulante Operationen, weil ich dann auch schneller wieder nach Hause kann, in meine gewohnte Umgebung. Ich bin am nächsten Tag dann auch zur Nachuntersuchung hierher spaziert, weil man darf ja spazieren und

0: Sie können auch Fernsehen gucken nach der Operation. Und ich finde das angenehmer zu Hause. Kann ich mich halt bewegen, wie ich will.
1: Dr. Ralf Schmidt ist Netzhautchirurg. Glaskörperentfernungen hat er in der Sulzbacher Augenklinik erlernt. Er hat sein Augenzentrum in Saarbrücken mit der nötigen Technik ausgestattet und führt hier bis zu 150 Vitrektomien pro Jahr durch. Der Eingriff ist zum Beispiel nötig, wenn die Netzhaut operiert werden muss oder der Glaskörper Probleme macht.
2: Bei Frau Beck hing der Glaskörper extrem fest an der Stelle des schärfsten Sehens und hat quasi die Netzhaut nach oben gezogen. Und dann haben wir den Glaskörper entfernt und diese Traktion quasi, dieser Zug an der Netzhaut gelöst.
1: Der Eingriff hat 25 Minuten gedauert. Auge und Sehnerv wurden dafür betäubt und ruhig gestellt. Eine Narkose brauchte Yvonne Beck nicht. In diesem Punkt unterscheidet sich der ambulante Eingriff nicht von einem stationären. Der entscheidende Vorteil liegt laut Operateur woanders.
2: Krankenhauskeime, die hat man natürlich im ambulanten Operieren nicht. Und der Patient natürlich auch nicht. Er hat ja nur eine kurze Zeit. Also in dem Fall, wo er auch in der Praxis ist, danach ist er wieder in seinen eigenen Keim, sage ich immer dazu. Ja. Die Keime zu Hause kennen ihn und er sie. Und das ist natürlich der Vorteil einer ambulanten Operation per se. Das ist jetzt nicht nur bei der ambulanten Vitrektomie so.
1: Für einen ambulanten Eingriff muss sichergestellt sein, dass die Patientin abgeholt und zu Hause versorgt wird und am nächsten Tag zur Nachuntersuchung kommen kann. Und natürlich, dass der Eingriff an sich unkompliziert ist. Längst nicht jede Vitrektomie kann ambulant erfolgen.
2: Es ist auch so, gerade bei Netzhautablösungen, dass manchmal mehrere Operationen da erfolgen müssen, hintereinander. Dann ist es dann auch gerade bei voroperierten Augen und so. Das ist dann eine Einschätzung, dann auch zu sagen, nee, also jetzt besser ins Krankenhaus. Und also wir machen hier nicht alles, sondern das, was sinnvoll ist.
1: Rund 1500 Euro kostet eine ambulante Vitrektomie, etwas mehr als doppelt so viel die stationäre. Ein Grund, warum die meisten Krankenkassen die Kosten auch für einen ambulanten Eingriff übernehmen.
3: Wir müssen effizienter werden im Gesundheitswesen. Die Diskussionen kennen Sie alle. Dadurch werden Ressourcen eingespart in den Krankenhäusern. Es wird kein Pflegepersonal über Nacht oder auch die Tage danach gebunden. Das Bett ist frei für Fälle, die wirklich stationär erbracht werden müssen. Von daher ist das eigentlich für alle Beteiligten eine Win-Win-Situation.
1: Wie in fast allen Fällen ist die Vitrektomie bei Yvonne Beck schmerzfrei und komplikationslos verlaufen. Sie würde die ambulante Variante weiterempfehlen.
4: Noch haben die Störche in unserer Region genug zu tun. Sie versorgen ihre Jungen in den Nestern und warm genug ist es ja auch noch. Im Herbst verlassen sie uns wieder, aber wohin fliegen sie dann? Fliegen sie wirklich noch bis nach Afrika? Oder verändern sich ihre Zugrouten mit dem Klima? Um diese Fragen zu klären, sind bei einigen Jungstörchen in diesem Jahr nicht nur Ringe, sondern auch Sender angebracht worden. Herbert Mangold war bei der Premiere dabei.
5: Wenn Weißstörche im Saarland beringt werden, gehört das längst zur Routine. In diesem Jahr kommt aber erstmals eine Technik zum Einsatz, die neue Einblicke ermöglichen soll. Dafür treffen sich die Fachleute im Biotop Beden. Ein GPS-Sender steckt in einem solchen Würfel.
6: Aufgrund der fortschreitenden Miniaturisierung und der technischen Entwicklung ist es also gelungen, leichte, also für die Störche zumindest tragbare Ringe zu entwickeln, die uns Aufschluss geben können über den Standort, also wo sie sich wie lange aufhalten, wo sie rumziehen, also ihren ganzen Lebensweg über Jahre verfolgen.
5: Bevor der Ring angebracht werden kann, geht es mit dem Hubsteiger hinauf zum Nest in rund 12 Metern Höhe. Die Technik stammt aus einem bundesweiten Forschungsnetzwerk. Der kleine Sender mit Solarzellen kommt direkt als Ring an das Bein des Jungstorchs.
7: Es wird wenig Energie gebraucht und durch die Solarzelle wird also die Batterie dann immer wieder bis zum gewissen Grad aufgeladen. Das soll also über Jahre halten, damit man auch den Lebensweg verfolgen kann.
5: Die aufgezeichneten Daten werden später ausgewertet und auf Karten sichtbar gemacht. So lässt sich nachvollziehen, welche Routen die Tiere wählen. Die beiden Storchexperten werden im Saarland dieses Jahr 10 Störche mit den neuen Senderingen ausstatten.
8: Die Störche ziehen deutlich weniger weit südlich im Winter. Sie kommen früher schon zurück. Und insofern ist das eine der möglichen Zusatzanwendungen zum Thema eben mögliche Klimaveränderungen in unseren mitteleuropäischen Breiten.
5: Bis ihre Wege auf den Karten sichtbar werden, braucht es allerdings noch etwas Geduld. Zunächst müssen die Tiere und ihre Sender im System erfasst werden. Erst

0: Dann beginnt die Reise und mit ihr die spannende Frage, welche Geschichten die Flugrouten der saarländischen Störche künftig erzählen werden.
1: Bei uns auf dem Hallberg gibt es ein paar Kolleginnen und Kollegen, die heißen einfach die Dinger. Das sind die, die bei unser Ding arbeiten. Vor 27 Jahren ging die junge Radiowelle des SR auf Sendung. Seit heute heißt unser Ding nur noch das Ding und verschmilzt mit den jungen Formaten von SWR und HRR. Die Morningshow zum Beispiel kommt jetzt aus Baden-Baden. Doch auch der SR hat noch was zu melden. Felix Alsfasser berichtet über den Sendestart.
2: Einen wunderschönen guten Tag.
3: Hallo!
2: Hanna und Franz hier zu einer absolut neuen Uhrzeit. Aber was beginnt mit N und hält eine Beziehung auf Trab? Änderungen.
4: Was sich ändert, so ab 14 Uhr wird aus dem Saarland nur für das Saarland gesendet. Hanna und Franz moderieren jetzt im Wochenwechsel den Nachmittag für die jungen Saarländerinnen und Saarländer. Bisher waren sie bei unser Ding nur morgens zu hören.
2: Ja, das Schöne ist ja, dass wir jetzt einen Nachmittag machen aus dem Saarland für das Saarland. Das heißt 4 Stunden Saarland pur. Und heute müssen wir uns aber erstmal vorstellen. Heute müssen wir erstmal aufklären, wer sind wir, warum sind wir jetzt plötzlich hier, warum heißt das alles ganz anders. Also heute leisten wir wichtige Aufklärungsarbeit.
4: Ab 18 Uhr wird auch vom Hallberg gesendet, dann sogar für das SWR und HR-Sendegebiet. Aber auch wenn die Morningshow und der Vormittag aus Baden-Baden kommen, werden die Saarländerinnen und Saarländer zwischen 6 und 18 Uhr zur vollen Stunde über das Wichtigste informiert. Zwischen 6 und 10 Uhr morgens sogar zur halben Stunde. Denn für die Nachrichten geht es immer auf den Hallberg.
5: Wir möchten saarländische News haben, wo auch immer es geht, für junge Saarländerinnen zeigen, was im Saarland gerade so los ist oder auch größere Themen, die in der Welt passieren oder in Deutschland passieren, nochmal runterbrechen auf Saarland, sodass junge SaarländerInnen halt einfach bei uns erfahren können, was sie sonst nirgendwo bekommen, nämlich das, was hier im Saarland abgeht.
4: Wer das Programm über ein Digitalradio hören will, muss nach Das Ding vom SR suchen. Unser Ding steht zwar noch in der Senderliste, aber dort kann man nichts mehr hören.
1: Aber hier kann man was hören. Die Musikfestspiele ziehen in diesem Jahr nicht nur das Publikum zu sich, sie kommen auch zu ihrem Publikum. Und weil so schönes Wetter ist, nicht ins Wohnzimmer, sondern in den Garten. Gestern war Premiere für die Gartenkonzerte. Chris Ignazi war dabei.
6: Ein Blick durch den Gartenzaun. So klingt es hier sonst nicht. Zupfmusik, Mandoline und Gitarre, gespielt von einer Studentin und einem Studenten der Hochschule für Musik Saar mitten im Garten. Wer kommt denn auf so etwas?
7: Also an sich, wir alle im Team zusammen, wir hatten überlegt, wie kann man die Musikfestspiele noch ein bisschen privater gestalten oder wie kann man auch in Dialog kommen zwischen den Menschen, die musizieren und den Menschen, die zuhören. Und da bietet sich einfach an, in private Gärten zu gehen. Eine verrückte Idee, die zunächst mal etwas sperrig klingt, aber dann wunderbare Ausführungen hatte. Und heute sind wir im Schatten einer Kirche. Diesen Garten hat sicherlich noch nie jemand gesehen.
6: Jetzt öffnet er sich für rund 20 fremde Menschen, die hier vom ersten Klang an willkommen sind. Das Besondere an diesem Garten, er grenzt direkt an die Immanuelkirche. Bei schlechtem Wetter hätte das Konzert zur Not auch drin stattfinden können, aber draußen ist es bei sommerlichen Temperaturen viel schöner. Das Ensemble fühlt sich sichtlich wohl, auch wenn das ungewöhnliche Umfeld so manche Tücke mit sich bringt.
8: Wind kommt immer und macht meine Haare kaputt und dann sehe ich keine Noten leider.
6: Der Performance tut das keinen Abbruch und nach dem Konzert ist sich der Garteninhaber sicher, er hat alles richtig gemacht.
9: Ich bin immer begeistert von Musikern, die mit ihrem ganzen Körper diese Musikinstrumente zum Leben bringen und damit was zum Ausdruck bringen. Das kann man allein mit Noten gar nicht herstellen. Ich kenne das von meiner Frau, die war hier 31 Jahre, die Organistin Sonntag für Sonntag. Und wenn die Orgel gespielt hat, hat auch ihr ganzer Körper mitgearbeitet. Das finde ich immer interessant.
6: Musik im kleinen Kreis, entspannt im Garten. Getreu dem Motto Entre nous, unter uns. Eine schöne Idee, die beim ersten Versuch gut ankommt.
1: Wir bleiben jetzt nicht entre nous, sondern wir lassen Leonie Holz noch dazu.

0: mit dem Sport. Schönen guten Abend. Die Liebe zum Sport kann auch im Alter eine innige und intensive bleiben. Für die Ü65-Athleten des TV Nalbach ist es das Basketballspielen, und zwar auf hohem Niveau. Am vergangenen Wochenende waren sie Gastgeber der deutschen Meisterschaften ihrer Altersklasse, bei denen auch einige bekannte Gesichter aus der Leistungssportgeschichte des Landes auf dem Feld standen.
1: Vor und nach den Spielen rauf auf die Rolle. Die älter gewordene Muskulatur braucht eben dringend Pflege. In der Vorrunde und später tatsächlich im Finale trifft das Team aus Charlottenburg in den dunkelblauen Trikots auf die Gastgeber des TV Nalbach. Die Spiele vom Tempo her natürlich altersgerecht, aber dennoch gut anzusehen.
2: Auch wenn deine aktive Seniorenzeit bei den Herren vorbei ist, Bundesliga-Nationalmannschaft, dann wirst du eigentlich... Bist du froh, wenn du dich noch weiter betätigen kannst. Und wenn du diese Liebe zu dem Basketball hast, dann bleibst du einfach bei dem Sport. Und der Unterschied zu früher ist, also man muss viel mehr Mobilität, Krafttraining für sich selber machen, dass man die Chance hat, überhaupt jetzt hier bei der Ü65 noch mitspielen zu können. Auch wenn es nicht so aussieht, es ist alles viel langsamer geworden, aber die Intensität zu dem Level, was man auch an körperlicher Fitness noch hat, das würdest du ohne Training, ohne extra Einsatz, ohne all diese Motivation, die du noch in dir hast und die Liebe zu dem Sport gar nicht mehr machen können.
1: Die Saarländer können in beiden Spielen sehr gut mithalten. Verlieren in der Vorrunde lediglich mit einem Punkt, im Finale dann mit 3 Punkten gegen die Charlottenburger um Lutz Wadeen. Hier trifft der ehemalige Zweitligaspieler Jürgen Hand, der Organisator dieses Turniers.
2: Ich vergleiche es immer mehr so einem Schachspiel, dass man halt die mangelnde Mobilität, also mit irgendwie mit der Finesse und der Erfahrung, die man noch hat, ausgleichen muss. Dass man halt einen Extrapass spielt, den freien Mann sieht. Aber das ist der größte Unterschied, dass man einfach nicht mehr diese Spritzigkeit, diese Dynamik und diese Athletik im Körper hat. Aber es macht trotzdem noch Spaß, wenn man einfach so als Team so einen Spielzug spielt und es kommt am Ende einer frei zum Wurf und man trifft. Und das ist eigentlich Basketball.
3: Die Knochen tun nach so einem Turnier ganz schön weh. Ich mit meinen 72 Jahren spiele ja normalerweise schon eine Altersklasse oben drüber, aber man liegt also am Montag morgen im Bett und meint, man könnte seine Knochen nicht mehr bewegen.
1: Es war ein anstrengendes Wochenende, an dem die meisten das Alter besonders gespürt haben.
4: Wenn man morgens aufsteht, ist man nicht mehr direkt fit und braucht eigentlich 10 Minuten, bis man in die Gänge kommt, bis man beweglich ist, nach der ersten Tasse Kaffee, dass man richtig in die Gänge kommt im Vergleich zu früher.
1: Freundschaftliche Verabschiedungen, den Senioren hat es rundum Spaß gemacht. Szenenwechsel, wenige Kilometer entfernt in Saarlouis die Zukunft des Basketball. 3x3 im Rahmen eines europäischen Erasmus-Projektes. Alt und jung vereint im Spiel auf den Korb, das macht Lust auf mehr.
0: Mit einem 3:0-Sieg gegen Mainz haben die Frauen des 1. FC Saarbrücken gestern die Regionalliga-Saison ungeschlagen abgeschlossen. Dass ihnen die Meisterschaft nicht mehr zu nehmen ist, das stand ja schon seit einigen Wochen fest. Das nächste Ziel ist jetzt die erfolgreiche Relegation in die 2. Fußball-Bundesliga. Die Partien gegen Hertha BSC hat der Deutsche Fußballbund heute terminiert. Das Hinspiel soll am 13. Juni im Ludwigspark stattfinden. Das Rückspiel in Berlin dann am 21. Juni. Die Triathleten des Hülo-Team Saar sind mit einem Sieg in die neue Bundesliga-Saison gestartet. Zum Auftakt sicherte sich das Team samt Neuzugängen am Hartsee im Kraichgau vor der Konkurrenz aus Berlin und Münster den Tagessieg. Nachdem die Saarländer die Meisterschaft in der vergangenen Saison knapp verpasst hatten, setzen sie so ein erstes Ausrufezeichen. Und jetzt geht's zurück zu Sonja.
5: Vielen Dank, Leonie. Tierisch gute Einblicke hinter die Kulissen des Karlsruher Zoos. Die gibt's gleich nach der Tagesschau bei den Zoodogs. Und jetzt hat Michael Friemel noch das Wetter für Sie. Ihnen allen noch einen schönen Abend. Tschüss.

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3: Herzlich willkommen zu einer neuen Woche hier bei Brisant. Heute ist ein großer Tag für die Kleinen unter uns. Heute ist ja Internationaler Kindertag. Eigentlich ein guter Anlass, um den jungen Leuten mal genauer zuzuhören, was sie so bewegt. Nur müsste man sie dafür ja erstmal verstehen, ihre oft ganz eigene Sprache. Na, wer selber Kinder hat, kennt das. Wenn Papa Digger genannt wird und Mama gar nichts checkt, weil für die Kids wahlweise alles sus, slay oder cringe ist, da fühlt man sich als Erwachsener dann ganz schnell ganz schön lost und bräuchte eigentlich ein Wörterbuch.
4: No front, aber ist schon ein bisschen cringe. Aber okay, also die ist richtig cool. Also das ist so tough, du checkst gar nicht. Die macht
5: no front, cringe, checkst du. So klingt Jugendsprache.
4: Also no front ist einfach so, dass ich ihr jetzt nicht so zu nahe treten will oder so. Ich kann es selber nicht ganz erklären. Und das ist schon ein bisschen cringe, schon ein bisschen so komisch, dass sie diese Influencerin jetzt nicht kennt.
5: Franziska Hingler versteht auf dem Schulhof oft nur Bahnhof. Sie ist Englischlehrerin an der Waldorfschule in Hannover.
6: Häufig ist es ableitbar. Solche Sachen wie, wenn sie jetzt random sagen, das englische Wort, oder auch sus kommt von suspicious. Viel wird einfach wirklich mit englischen Wörtern heutzutage im Sprachgebrauch hantiert. Bei manchen Sachen muss ich nachfragen. Also neulich war eine Situation, wo ich bei Clocket nachfragen musste. Ich habe es bis heute nicht verstanden.
4: Hey, Billie Eilish hat in ihrem neuen Post einfach Clocket gemacht.
6: Oha, ihr Outfit. Geil. Ja, ihr Outfit ist immer voll Clocket, ey.
4: Ich finde das halt zum Beispiel, wenn jemand jetzt so richtig gut aussieht, also halt von meinen Freunden und so, dann sage ich so, Clocket, du siehst richtig gut aus.
5: Während Jugendliche gar nicht merken, wie sie reden, kommt ihre Sprache bei anderen ganz unterschiedlich an.
7: Also ich persönlich finde sie nicht schön. Ich verstehe sie manchmal teilweise silbenartig, was ungefähr gemeint ist. Ich bin aber immer noch der Meinung, man sollte noch ein bisschen mehr wirklich das eigentliche deutsche Sprache fördern.
8: Also ich finde schon, dass man klar, deutlich, verständlich miteinander umgehen sollte, damit auch keine Missverständnisse entstehen. Nee, weiß ich nicht. Finde ich nicht gut.
9: Ich habe da nichts gegen. Aber verstehen tue ich es teilweise nicht. Wir waren auch mal jung. Wir haben auch anders gesprochen.
5: Denn eine Jugendsprache gibt es schon immer. In den 50er Jahren hat die amerikanische Popkultur einen lockeren Sprachstil der Jugend geprägt. Zum Beispiel cool, Knorke und Affengeil. In den 80ern waren es Jugendwörter wie krass, ätzend und voll fett. In den 2000ern, als langsam jeder ein Handy hatte, kamen chillen, fail und HDL als Abkürzung für hab dich lieb.
6: Die 160 Zeichen, die man dann nur bei SMS hatte, die da zu den ganzen Abkürzungen damals geführt haben, BRB, HDGDL, LOL, das war alles, damit man sich gut ausdrücken konnte in diesen Kurznachrichten. Und das hat dann irgendwie auch einen Sprung rüber geschafft in die Sprache.
5: Genau so funktioniert der ganz natürliche Wandel der Sprache, sagt Psychologe Andreas Feierabend. Und für die Jugendlichen ist diese eigene Sprache sogar wichtig.
10: Gerade in der Zeit der Jugendlichkeit durchlaufen Jugendliche ganz, ganz viele prägende Phasen. Da stehen wichtige Schulabschlüsse an, da ist sexuelle Orientierung wird gesucht. Und da ist es normal, dass sich Jugendliche auch von den Erwachsenen abgrenzen wollen. Und Sprache ist Ausdruck von diesem tiefen Bedürfnis, ich möchte jetzt meinen eigenen Weg gehen.
11: Digga, ich habe gestern Mathe komplett vergessen, kann ich kurz bei dir abschreiben? Ah, Digga, Schere!
5: Die Jugendsprache von heute ist auch durch Social Media geprägt.
12: Ich heb meine Schere jetzt.
5: Schere zum Beispiel kommt vom Gaming-Streamer X The Solution, der die Schere der Krabbe hebt, wenn etwas schief geht.
13: Schere
11: ist so ein Schuldeingeständnis, wenn man irgendwas so falsch gemacht hat. Ja, Schere, ich habe die Scheibe kaputt gemacht oder so.
4: Ey, bei Billie Eilish einfach 6700 Kommentare, 6-7.
5: Und während Erwachsene noch versuchen, das zu verstehen, ist der nächste Sprachtrend wahrscheinlich schon längst unterwegs.
3: Ja, seit kurzem läuft ja auch wieder die Abstimmung für das Jugendwort 2026. Welche Wörter es in den vergangenen Jahren geschafft haben, das lesen Sie auf brisant.de. Auf den Tag genau, 5 Monate ist sie jetzt schon her, die verheerende Brandkatastrophe im schweizerischen Grand Montana. In der Silvesternacht war in einer Bar ein Feuer ausgebrochen.

0: 41 Menschen starben und mehr als 100 wurden mit teils lebensgefährlichen Verbrennungen in Krankenhäuser gebracht. Einige der Überlebenden befinden sich noch immer in Behandlung. Andere kämpfen mit ihren traumatischen Erfahrungen und die Ermittlungen, die laufen ebenfalls nach wie vor. Es scheint eine ganze Reihe von Versäumnissen gegeben zu haben, sowohl auf Seiten der Barbetreiber als auch auf Seiten der Behörden. Die Ermittler gehen davon aus, dass der Brand durch Feuerwerkskörper ausgelöst wurde, die an Flaschen befestigt waren. Und der heutige Abend aber in Crans-Montana, der steht im Zeichen des Gedenkens. In wenigen Minuten beginnt nämlich in der katholischen Kirche Église du Sacré-Cœur ein Gedenkkonzert. Und unsere Korrespondentin Stefanie Dott, die ist für uns live vor Ort. Stefanie, Trauerbewältigung also auf der einen Seite, laufende Ermittlungen auf der anderen. Was hast du heute vor Ort erfahren, wie die Menschen damit umgehen?
1: Das unterscheidet sich schon sehr zwischen den Leuten, die eben dabei waren in dieser Silvesternacht und denen, die nicht dabei waren. Also klar ist hier auch wieder Normalität ein Stück weit eingekehrt und viele versuchen irgendwie in den Alltag zurückzukehren, besonders die, die eben nicht selbst dabei waren. Wir haben auch heute gesehen, dass Blumen wieder neu gepflanzt wurden von der Gemeinde direkt vor der immer noch verriegelten Bar, aus der es auch immer noch stark nach Ruß riecht. Auf der anderen Seite war ich auf der Feuerwehrstation heute und habe dort mit Feuerwehrleuten gesprochen, die auch in der Neujahrsnacht ihren Einsatz hatten und die sagen, es vergeht natürlich kein einziger Tag, an dem sie nicht an diese Bilder denken aus der Neujahrsnacht, an diese jungen Menschen, an diese sehr jungen Menschen, die da ihr Leben verloren haben. Ein Feuerwehrmann sagte mir, es gab ein Mädchen, das habe ich versucht wiederzubeleben und irgendwann sagt mir mein Kollege, das bringt jetzt nichts mehr, du musst jetzt weitermachen. Diese Bilder, die lassen ihn nicht los, die lassen auch viele andere nicht los. Man beschreibt mir auch immer wieder das Problem mit dem Schlaf, also gerade dieses in der Nacht kommen die Bilder wieder, das steht schon für viele im Vordergrund und ich glaube, das kann man sich gar nicht vorstellen, wie lang sowas wirklich dauert, bis man so traumatische Bilder wirklich selbst überwunden haben kann.
0: Gegen wen wird denn inzwischen alles ermittelt und warum?
1: Es gibt inzwischen ganze 14 Beschuldigte, darunter sind die zwei Barbetreiber. Da wird unter anderem wegen fahrlässiger Tötung ermittelt. Und dann gibt es insgesamt 12 Menschen aus der Gemeinde, zum einen gewählte Politiker und zum anderen Gemeindemitarbeiter. Da geht es quasi um mögliche Sorgfaltspflichtverletzungen. Also da sind darunter zum Beispiel der Gemeindepräsident, aber auch Sicherheitsverantwortliche, die eben für Kontrollen in der Bar hätten verantwortlich sein sollen und da ihrer Aufsichtspflicht möglicherweise so nicht nachgekommen sind. Also es sind ja Kontrollen verpasst worden. Die Gemeinde hatte kurz nach der Katastrophe eingeräumt, dass 6 Jahre lang keine Brandschutzkontrollen mehr durchgeführt wurden. Die Ursache ist ja klar, also was das Feuer ausgelöst hat, nämlich diese Sprühfontänen, die zu nah an einen hochentflammbaren Akustikschaum gehalten wurden. Aber wer dafür verantwortlich war, das sollen die Ermittlungen jetzt klären.
0: Dankeschön, Stefanie Dott, für diese Eindrücke live aus Crans-Montana. Wer viel auf Social Media unterwegs ist, TikTok, Instagram, kommt daran gerade kaum vorbei. Skyr, ein isländisches Milchprodukt, so eine Mischung aus Joghurt, Quark, Frischkäse, soll ultra gesund sein, haben angeblich schon die Wikinger gegessen. Aber wenn Sie jetzt denken, super, kaufe ich mir, viel Glück dabei. Denn in vielen Läden sind die Regale oft leer gekauft. Und das liegt eben auch daran, dass Skyr im Netz gerade so als Superfood gefeiert wird. Aber ist es das überhaupt?
2: Nichts geht auf Social Media derzeit so gut wie der sogenannte Japanese Cheesecake, der japanische Käsekuchen. Eine Packung Skyr Karamellkekse und, damit es fest wird, über Nacht in den Kühlschrank. Am Ende steht eine Süßspeise, die sogar gesund sein soll, soweit die Theorie. Christine Dos-Reis-Rodriguez ist Social Media Redakteurin bei der Stiftung Warentest.
3: Wenn man da natürlich überspitzt gesagt 3 Kilo Karamellkekse reinsteckt, dann wird es nicht gesünder dadurch, nee. Klar kann man sagen, vielleicht ist es ein Ticken gesünder, es mit Magerquark zu machen, aber man schaufelt da trotzdem Zucker rein. Also von daher, gesund ist es nicht.
2: Ihren eigenen japanischen Käsekuchen macht Christine mit Magerquark aus Brandenburg. Der ist dem isländischen Skyr ganz ähnlich, nur eben ist er billiger und das ist schon der erste Punkt an Foodtrends aus dem Netz. Oft sind sie teuer. Wie solche Hypes genau entstehen, ist schwer nachzuvollziehen. Allerdings folgen sie alle einem ähnlichen Muster.
3: Es gab ja auch Foodtrends wie zum Beispiel so ein Croissant, was dann wie eine Pizza belegt ist. Beide Sachen kennt man, kombiniert noch nicht. Also es musste schon was Neues sein. Sei es, weil man 2 verschiedene Dinge kombiniert, sei es, weil es etwas ist, was normalerweise in anderen Kulturen vielleicht ganz groß ist, aber hier noch nicht angekommen ist in Deutschland. Es muss in manchen Fällen ästhetisch sein und vor allem einfach zu machen und am besten auch gesund.

0: Wenn ein Produkt am besten alles noch kombiniert, ist es perfekt.
1: Gegen Skyr als Produkt ist gar nichts zu sagen. Er liefert Eiweiß und wichtige Nährstoffe, ist fettarm und unterstützt die Darmflora. Das ist bei dem heimischen Magerquark aber genauso. Ina Bockhold ist Ernährungsexpertin. Foodtrends steht sie immer erst einmal skeptisch gegenüber.
2: Superfood, ja, könnte man sagen, weil sie sinnvoll sind, aber sie sind sozusagen Bestandteil einer normalen Ernährung. Also man muss jetzt nicht hoffen, wenn man nur Skyr isst oder nur Magerquark, dass man dann plötzlich unglaublich viele Muskeln entwickelt. Da gehört immer viel mehr zu. Eine insgesamt ausgewogene Ernährung und natürlich eben auch Bewegung.
1: Als Superfoods gelten Lebensmittel mit besonders hohem Nährstoffgehalt. Oft sind es Früchte oder Samen wie asiatische Goji-Beeren oder südamerikanische Chia-Samen, von deren Superkräften auch jeder irgendwie schon mal gehört hat und deren heimische Verwandtschaft wie etwa Johannisbeeren oder Leinsamen sich auch mehr und mehr herumsprechen.
3: Ich halte es eher klassisch. Also Buttermilch, Kefir, vielleicht mal ein Proteinshake.
4: Ich esse die Früchte, die mir schmecken und mische mir den Joghurt mit dem Knusper, den ich im Bioladen kaufe, der mir schmeckt und dann passt das auch.
5: Im Grunde haben wir Superfood schon immer auch gehabt, aber es wurde nicht so genannt.
2: Manchmal bekommen Verbraucher und Verbraucherinnen halt über das Marketing den Eindruck, dass diese Superfoods besonders gut seien. Aber man findet normalerweise eben zu jedem exotischen Superfood auch immer ein heimisches Pendant, das ähnlich gut ist.
1: Entscheidend ist, wie immer, wer sich grundsätzlich bunt und vielseitig ernährt, der braucht keine exotischen Superfoods und kann sich den nicht ganz so gesunden Käsekuchen auch ab und zu gönnen.
6: Ja, und welche sogenannten Superfoods sich ganz einfach durch heimische Produkte ersetzen lassen, das haben wir für Sie aufgeschrieben auf brisant.de. Und damit sind wir schon bei meinem Kollegen Paul Lüder aus unserem Social-Media-Team, mit dem ich jetzt darüber spreche, warum denn eigentlich bestimmte Lebensmittel so dermaßen im Netz gehypt werden. Hallo erstmal, Paul.
7: Hi,
6: grüß dich. Wie stark beeinflussen denn TikTok und Co. das, was im Supermarkt gekauft wird?
7: Ja, wir haben es ja eben schon so ein bisschen gesehen, ne? Extrem. Also Social Media ist wie so ein neuer Marktplatz eigentlich. Wer am lautesten schreit, der erreicht die meisten Leute und verkauft am Ende auch am meisten. Und genau so entstehen dann auch diese Trends. Also alle wollen irgendwie mitmachen, wollen das auch ausprobieren. Und dann kann es eben passieren, dass ein virales Video schnell dazu führt, dass irgendwelche Sachen ausverkauft sind. Wie zum Beispiel Gurken. Das haben wir hier erlebt bei diesem Trend, weil alle diesen jungen Mann hier nachmachen wollten in Island mit seinem Gurkensalat. Gab es in Island zeitweise keine Salatgurken mehr.
6: Wow.
7: Wir kennen das von uns aber auch hier mit der Dubai-Schokolade, ne? Im letzten Jahr war es, glaube ich. Aber auch solche eher langanhaltenden Trends wie zum Beispiel BookTok, also Bücher, die auf Social Media besprochen werden und dann den Buchmarkt richtig ankurbeln. Das ist ja etwas, was immer noch anhält. Ich habe mit einigen Händlern gesprochen, vor allem Supermarktketten. Die haben gesagt, das große Problem an solchen Trends ist, dass die sehr schnell kommen und sehr schnell wieder weg sind.
6: Naja.
7: Und damit ist natürlich auch schnell mal, gerade in Kombination mit Kriegen, erhöhte Spritpreisen, schnell zu Lieferengpässen kommen kann und damit die Regale dann eben leer sind.
6: Warum haben denn solche Trends inzwischen so einen großen Einfluss?
7: Ich glaube, weil Social Media mehrere Rollen zusammen erfüllt. Also es ist Inspirationsquelle, Kaufempfehlung, Preisvergleich, teilweise ja sogar selber Marktplatz. Also ich kann da auch Sachen kaufen natürlich. Ne? Selbst wenn das nicht der Fall ist, muss ich mir nicht mehr all diese Sachen so zusammensuchen, wie das vielleicht früher mal war, im Fernsehen inspirieren lassen, aus der Zeitung, aus dem Prospekt und vielleicht noch mal was googeln. Sondern ich habe das alles an einem Ort. Und da entstehen natürlich diese Trends, auf die sich natürlich dann Händler oder Supermärkte gerne draufsetzen, weil da eben Geld liegt und Werbung gemacht werden kann. Und diese Werbung eben auch noch, ja, ich sag mal, mehr so aus der Gesellschaft noch kommt, diese Trends, ne? Also ein bisschen authentischer wirken.
6: Aber man muss ja auch sagen, Werbung ist ja nicht gleich Werbung, ne?
7: Genau, also es gibt ja verschiedene Gesichter von Werbung auf Social Media. Wir haben natürlich die Hau-drauf-Werbung, also die Anzeigen, die wir alle kennen, die natürlich super personalisiert auch auf Social Media sind, anders als das vielleicht im Fernsehen oder in Zeitungen sind.
6: Ja.
7: Dann haben wir aber die etwas subtilere Variante. Durch Influencer kennen wir auch mittlerweile alle, ne? Aber auch das ist so ein bisschen, na, ich sag mal, abgenutzt, weil die Nutzer das natürlich merken, dass da vermehrt Werbung auftritt und dass viele auch wirklich nervt, dass einfach alles nur noch voll mit Werbung ist. Und da sind natürlich Trends eine willkommene Abwechslung, weil die natürlich noch echt wirken, die wirken noch total authentisch.
6: Heißt das, solche Trends werden dann auch ganz gezielt gesetzt?
7: Gibt es auch. Also es gibt Supermarktketten, die haben mir das auch geschrieben. Die sagen, ja, wir arbeiten mit Influencern gezielt zusammen, entwickeln Produkte mit denen und vermarkten die dann auch. Meistens, wie bei dem Beispiel mit dem Skyr zum Beispiel, entsteht es aber eher so aus der Gesellschaft, aus einem lustigen Moment, aus einem Video.

0: Ja, und so ist dieses Wort Matcha Latte, also für Matcha Latte, man muss sich ganz schön konzentrieren. Genau, so ist das entstanden. Und da hat sich dann auch ein großer Discounter quasi draufgesetzt, hat das für sich beansprucht, hat dann mit dem Werner zusammen Werbung gemacht. Also die Genese ist eigentlich eher, es entsteht ein Trend, der wird immer größer und dann nutzen das quasi Händler oder Supermarktketten für sich und machen dann damit Werbung. Also so ein bisschen eine neue Art, Werbeslogans zu entwickeln für etwas weniger Geld, weil sie eben von den Kunden selber kommen am Ende.
1: Ja, mal schauen, was dann die nächsten Lebensmitteltrends im Netz sind. Ja. Wie solche Lebensmittel-Hypes im Internet entstehen, haben wir dich gefragt. Paul Lüder aus unserem Social-Media-Team, vielen Dank für deine Antwort.
0: Gerne, gerne.
1: So, jetzt zeigen wir Ihnen, was passiert, wenn Vollmond auf antike Ruinen trifft, und zwar in unseren Nachrichten des Tages kurz und kompakt.
2: Vollmond. Dramatisch hat der Mond den Poseidon-Tempel auf Kapsunion beleuchtet. Der Tempel liegt rund 50 Kilometer südlich von Athen. Das Himmelsleuchten spielte sich gestern Abend ab. Es wird auch als blauer Mond bezeichnet, hat mit dessen Farbe aber nichts zu tun. Es handelt sich um den zweiten Vollmond innerhalb desselben Kalendermonats. Ein besonderes Ereignis und ein würdiger Abschied für den Frühling. Denn heute beginnt meteorologisch schon der Sommer. Sticker-Sammler. Mehr als 8000 Freunde von Fußball-Sammelbildern haben sich in Santiago de Chile getroffen. Standesgemäß in einem Fußballstadion, um zu tauschen und ihre Sammelalben zu vervollständigen. Durchaus ein aufwendiges Unterfangen, denn das offizielle FIFA-WM-Album enthält 980 Bilder. Am begehrtesten waren die Konterfeis von Cristiano Ronaldo oder auch Lionel Messi. Doch neben der Jagd auf die besten Bilder zählte auch das Gemeinschaftserlebnis.
1: Der Dackel ist ja vor allem bekannt für seinen Dickkopf, für seine Schlappohren und klar natürlich auch für seine kurzen Beine. Aber dafür, für diese kurzen Beine, sind die Tierchen ganz schön flink unterwegs. Ist vielleicht so ein bisschen wie bei den Autos. Wenn die tiefer gelegt sind, gelten die ja auch als besonders schnell. Und jetzt am Wochenende, da rannten dort, wo sonst Pferde galoppieren, eben die Dackel um die Wette.
3: In ein paar Sekunden geht es für Schmusi um alles. Finale der deutschen Meisterschaft im Dackelrennen. 40 Meter bis zur Unsterblichkeit. Ein paar Stunden früher. Auf der Magdeburger Galopprennbahn, auf der sonst Pferderennen stattfinden, treten an diesem Wochenende mehr als 250 Dackel gegeneinander an. In den Rennklassen Kaninchen, Zwerg und Standarddackel. Bruno und Larissa Backe ruhen sich mit ihrem Standarddackel Schmusi gerade im Schatten aus. Er hat sich für das Finale qualifiziert und soll sich jetzt schonen und stärken. Die drei kommen aus einem kleinen Ort im Harz. Es ist ihr erstes Dackelrennen. Den 40-Meter-Sprint haben sie zu Hause einfach mal ausprobiert.
4: Wir haben auch nebenbei die Zeiten gestoppt, weil wir uns dann vorher belesen hatten, wie schnell laufen die denn so im Durchschnitt. Und da haben wir dann bei uns beim Training schon gesagt, ganz schön,
5: doch so schnell.
4: Ja, gucken wir mal, was denn wird. Und hat er anscheinend ja doch gut bewiesen, dass es auch ohne viel Training, sage ich mal, wenn der Spaß, der sollte ja im Vordergrund stehen und sich da ein bisschen reindenkt, geht das auch.
3: Anstrengend war es bisher, sagen sie, für alle. Tierschützer kritisieren solche Rennen. Der Lärm und die Menschenmengen seien großer Stress für die Hunde, besonders Dackel zudem sehr anfällig für Rückenverletzungen. Veranstalterin Annemarie Mietreich betont, vor dem Rennen gibt es für alle Hunde einen verpflichtenden Gesundheitscheck.
6: Entweder durch unsere Tierärztin oder durch die heimische. Der darf dann auch nicht allzu alt sein, also maximal 7 Tage, damit wir wirklich wissen, dass der Hund fit ist. Die Impfausweise werden kontrolliert. Wir sind hier komplett im Gespräch mit dem Veterinäramt.
3: Was hier in Magdeburg schnell klar wird, der Dackel ist wieder in Mode. Früher als Spießerhund verschrien, ist er nun zum Trendtier auf Instagram geworden. Einige lassen ihn sich hier sogar unter die Haut stechen.
7: Sie sind natürlich anspruchsvoll, aber auch total witzig und lieb und ja, ist einfach ein toller Hund, ja.
3: Bei Schmusi laufen die letzten Vorbereitungen. Beim Rennen wird Larissa den Hund am Start festhalten, Bruno von der Ziellinie mit einem kleinen Ball locken. Auf den wird er jetzt noch mal trainiert.
4: Ja gut, ich bin tatsächlich aufgeregter, als ich eigentlich sein wollte. Weil, wie gesagt, damit haben wir ja nicht gerechnet, ja. Und jetzt komm! Aber jetzt, wie gesagt, ist alles möglich. Wir haben uns noch mal so die Zeiten von den anderen so angeguckt. Da kann eigentlich, wenn wir Glück haben, von 1 bis 8 alles drin sein.
3: Jetzt wird es ernst. Mit den 7 anderen Finalteilnehmern geht es zur Startlinie.
8: Musik, komm, Junge!
3: 5,95 Sekunden werden es für Schmusi. Das reicht am Ende nur zu Platz 7.
4: Alles gut, nicht letzter. So, damit können wir leben.
3: Auf dem Siegertreppchen.

0: stehen heute andere. Aber Bruno und Larissa Backe wollen es mit Schmusi im nächsten Jahr auf jeden Fall nochmal probieren.
1: Sie ist eine der Ikonen der Filmgeschichte. Marilyn Monroe wurde zwar nur 36 Jahre alt, aber in dieser kurzen Zeit wurde sie zum Inbegriff des Hollywood-Glamours. Ihr weißes Kleid über dem U-Bahn-Schacht, genauso legendär wie ihr Geburtstagsständchen für US-Präsident Kennedy. Aber hinter diesem weltberühmten Lächeln stand ein Mensch mit einer ziemlich bewegten Lebensgeschichte. Heute wäre Marilyn Monroe 100 Jahre alt geworden. Und zu diesem Geburtstag kommen in Los Angeles unter anderem jetzt persönliche Fotos, Briefe und Kleider von ihr unter den Hammer.
2: Marilyn Monroe, in ihrer Heimatstadt Los Angeles, allgegenwärtig. Eine Ikone, 100 Jahre nach ihrer Geburt gefeiert, verehrt wie eh und je. Sie ist elegant, anmutig, ikonisch. Sie symbolisiert, was Frauen umarmen sollten. Schönheit, Macht. Sie erinnert jedes Mädchen daran, dass es schön und berühmt sein kann. Ich habe sie mir hier tätowiert. Sie weint, sie lacht, alle Emotionen auf einmal. Das ist Marilyn Monroe.
3: And that's Marilyn Monroe.
2: Als Marilyn Monroe hinterlässt sie bis heute ihre Spuren. Doch ihr Start ins Leben war steinig. Geboren als Norma Jean wächst sie vor allem in Pflegefamilien auf, wird mit 16 zum ersten Mal verheiratet. Kurz danach entdeckt Hollywood sie, macht sie in zahlreichen Filmen zum Prototyp der sexy Blondine. Oft zum blonden Dummchen. Einem Männertraum wie hier in Blondinen bevorzugt. Ihr Privatleben turbulent. In zweiter Ehe heiratet sie Baseballstar Joe DiMaggio, in dritter Ehe den Schriftsteller Arthur Miller. Doch auch diese Beziehungen scheitern. Für Gerüchte bis heute sorgt eine angebliche Affäre mit Präsident John F. Kennedy, für den sie 1962 zu seinem Geburtstag singt.
4: 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Happy Birthday to you.
2: In L.A. widmet das Academy Museum Marilyn Monroe nun eine Ausstellung zu ihrem 100. Geburtstag. Zu sehen sind Plakate und Filmausschnitte, aber auch Kleider wie dieses aus Blondinen bevorzugt oder das vermutlich berühmteste Kleid, das ihr in das verflixte siebte Jahr auf einem U-Bahn-Schacht nur so um den Körper wehte. Und ein Auktionshaus in L.A. versteigert diese Woche persönliche Gegenstände von ihr. Fotos, Dokumente, Kleider, sogar ein BH. All das kommt diese Woche unter den Hammer. Die Hoffnung, jeder will ein Stück haben vom Mythos Monroe. Nichts an ihren Darstellungen ist veraltet. Auf der Leinwand ist sie jemand, mit der man sich sehr gut identifizieren kann. Sie wirkt frisch und authentisch. Die Menschen fühlen sich ihr immer noch verbunden, wenn sie sie auf der Leinwand sehen. Doch es gab auch eine andere, eine dunkle Seite. Marilyn Monroe hatte psychische Probleme, kämpfte mit Alkohol. Mit gerade einmal 36 Jahren stirbt sie in ihrem Haus in L.A. an einer Überdosis Schlafmittel. Vermutlich Selbstmord befinden die Behörden. Doch es ist die strahlende Marilyn, als die Welt sie in Erinnerung behält und als die sie heute zu ihrem 100. gefeiert wird.
1: Das norwegische Königshaus macht derzeit ja eine schwere Krise durch. Da sind die Gesundheitsprobleme von König Harald, Königin Sonja und natürlich auch von Kronprinzessin Mette-Marit. Dazu deren Schlagzeilen um ihre Kontakte zum Sexualstraftäter Epstein, der Strafprozess um ihren Sohn Marius Borg-Høiby. Kurzum, das Königshaus kommt nicht zur Ruhe im Moment. Und das gilt auch für Mette-Marits Tochter Ingrid Alexandra. Die studiert eigentlich weit weg in Australien. Aber jetzt kommt die Frage auf, ob sie da noch sicher ist.
5: Eine ganz normale Studentin möchte Ingrid Alexandra sein. Für ihre Kommilitonen einfach nur Ingrid. Ohne Titel, ohne Krone, fast schon unsichtbar, wie die Prinzessin immer wieder betont. Das ist auch der Hauptgrund, warum die künftige Thronfolgerin fast 16.000 Kilometer entfernt in Sydney und nicht in Norwegen studiert. Doch das mit dem Unsichtbarsein, das klappt nicht, wie Ingrid Alexandra

0: Sandra schon im Herbst 2025 erzählt. In Norwegen hatte ich das große Glück, dass ich viele Jahre von der Presse verschont wurde. Hier in Australien habe ich Paparazzi erlebt und es gab auch Situationen, die etwas unangenehm waren. Aber zum Glück hat sich das mit der Zeit beruhigt. Was sie da noch nicht wusste, dass sie ein halbes Jahr später ins Visier eines 63-jährigen mutmaßlichen Stalkers gerät. Die Bodyguards der 22-Jährigen haben einen verdächtigen Brief abgefangen, der direkt an Ingrid Alexandras Campusadresse gehen sollte. Was in dem Schreiben stand, ist unklar. Der Fall kommt am Mittwoch vors Gericht. Zu Hause in Norwegen ist man alarmiert.
1: Die Lage ist so ernst, dass der polizeiliche Sicherheitsdienst in Zusammenarbeit mit den australischen Behörden die Maßnahmen verschärft hat. Wir nehmen die Situation ernst.
0: Gegen den mutmaßlichen Stalker gilt inzwischen ein Kontaktverbot. Damit Ingrid Alexandra ein möglichst normales und sicheres Studentenleben führen kann, greift der Palast schon tief in die Tasche. Die Prinzessin wohnt im streng überwachten St. Andrews College. Mit Studiengebühren kostet das mehr als 45.000 Euro pro Jahr. Die persönlichen Sicherheitskosten sind da noch nicht eingerechnet und genau die dürften jetzt weiter steigen.
1: Wir verfügen über mehrere sichtbare und unsichtbare Maßnahmen, die wir rund um die Mitglieder der Königsfamilie einsetzen können. Und das haben wir jetzt getan.
0: Paparazzi und Stalking, nicht die einzigen Wolken in Ingrid Alexandras Leben. Mama Mette Marit ist unheilbar an Lungenfibrose erkrankt, braucht jetzt auch im Alltag ein Sauerstoffgerät. 7-mal telefonieren Mutter und Tochter nach eigenen Angaben täglich. Aktuell sitzt die Prinzessin auf gepackten Koffern, um zu ihrer Familie zu fliegen, wie Papa Hawkhorn am Rande seiner aktuellen Japan-Reise verrät. Und auch er will heim. Seinen Staatsbesuch verkürzt er deshalb von 4 auf 3 Tage.
1: Ich fliege nach Hause, weil die Kronprinzessin krank ist. Deshalb habe ich die Reise um einen Tag verkürzt und ich habe mich bei allen entschuldigt, die ich am letzten Tag eigentlich besuchen sollte. Ich finde es wichtig, nach Hause zu kommen und bei Mette zu sein. Es geht ihr jetzt schlecht.
0: Eine königliche Familie in der Krise, an beiden Enden der Welt und ein Happy End wie im Märchen nicht in Sicht.
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0: Ein Jahr Corona. Viele Monate davon im Lockdown. Auch Museumsbahnen und öffentliche Modellbahnanlagen im Südwesten mussten ihren Betrieb runterfahren. Wie haben Sie das vergangene Jahr überstanden? Bekommen Sie im Lockdown staatliche Unterstützung? Was versprechen Sie sich von der Zukunft? Wir gehen diesen Fragen nach und besuchen einige dieser Vereine und Museumsbahnen. Vor den Toren Stuttgarts beginnen wir mit der privaten Modelleisenbahnervereinigung Winnenden, kurz PMW.
1: Naja, war ein verrücktes Jahr, muss man sagen. Normalerweise ist unser Rhythmus immer der, wir bauen das Jahr über und haben dann unsere Vorführsaison, klassisch von November bis Januar. Die ist für uns emotional ganz wichtig, weil wir haben jetzt in 55 Jahren nie was anderes erlebt. Das heißt, keiner von uns hat im Wesentlichen jemals Weihnachten uneingeschränkt ohne Modellbahn verbringen müssen zu Hause.
0: Bilder aus glücklichen Tagen, als Corona für viele schlicht eine mexikanische Biersorte war. Fröhliche Kinder erfreuen sich dicht an dicht an der Modelleisenbahn. Ein Publikumsmagnet für die ganze Familie, der von seinen Modellbahnfans abhängig ist. Die Vereinsmitglieder stecken viel Zeit und Geld in ihre Anlage. Die Fixkosten aber, etwa für Miete, Versicherung und Strom, finanzieren sie normalerweise aus Eintrittsgeldern. Eine schnelle Öffnung nach dem ersten Lockdown im vergangenen Jahr war für die PMWler daher enorm wichtig.
1: Und dann haben wir angefangen, uns zu informieren, haben wir mal beim Ordnungsamt angerufen und dann haben die gesagt, ihr braucht ein Hygienekonzept und ihr müsst das und das machen, ihr müsst vielleicht die Besucheranzahl beschränken und sowas, aber es sind auch keine so ganz konkreten und klaren Aussagen gekommen. Wir haben dann was entwickelt, haben das dann eingereicht und haben dann von der Stadt quasi die Freigabe bekommen im August, dass wir aufmachen dürfen mit maximal 30 Besuchern. Wir hatten aber zu dem Zeitpunkt bereits zum Beispiel Abtrennungen gebaut, damit unsere Fahrdienstleiter geschützt sind. Wir hatten Punkte definiert auf dem Boden, an denen die Besucher stehen bleiben dürfen, wo sie möglichst weitergehen müssen und wo sie gar nicht weitergehen dürfen. Also so eine Art Verkehrsregelung.
0: Das hat nicht viel gebracht, denn traditionell ist im Sommer keine Modellbahnsaison und die Wiedereröffnung hat nur wenig Besucher nach Winnenden gelockt. Anders als bei der großen Bahn blieben hier die Züge stehen. Und die PMWler mussten nach Auswegen suchen, um ihre Kosten zu senken.
1: Die meisten Kosten sind sehr fix und kriegt man nicht weg. Das heißt, wir haben dann nochmal versucht, haben unsere Versicherung angeschrieben, haben unseren Stromlieferanten angeschrieben und haben geguckt, wo wir wirklich was einsparen können. Da ist auch ein bisschen was gegangen und ganz toll war. Und das war wirklich das, was uns jetzt im Moment am meisten geholfen hat. Unser Vermieter ist uns bei der Miete für eine gewisse Zeit entgegengekommen.
0: Ein kleiner Lichtblick. Die gesamte Modellbahn kann von den Vereinsmitgliedern nur gemeinsam betrieben werden. Die Hygienevorschriften ließen teilweise aber nur zwei Haushalte zu. Gemeinsames Spielen war also nicht möglich. Daher wurde an der Anlage zeitversetzt gearbeitet. Und manch einer wurde mit einem vollkommen neuen Problem konfrontiert.
2: Ja, wir konnten nicht aufmachen. Die Freizeit war auf einmal da. Wir haben uns überlegt, was tun wir denn mit dieser vielen freien Zeit, die wir auf einmal hatten. Und da habe ich die Zeit genutzt und habe eine Lokomotive entlackt, komplett neu lackiert und neu gestaltet. Ach, das war ein Projekt, das hat mich 3 Wochenende lang beschäftigt. Das Lacken war wichtig, das ganze Zerlegen von diesen Kunststoffteilen, die müssen alle runter. Dann das Lackieren in mehreren Schichten und danach das wieder das Zusammenbauen. Meine Familie hat sich gefreut darüber, dass ich auch den Sonntag und auch über die Weihnachtsfeiertage auch mal daheim war. Also meine Frau kennt mich gar nicht am zweiten Weihnachtsfeiertag zu Hause, sondern zweiter Weihnachtsfeiertag, 1. Januar, immer PMW angesagt.
0: Lockdown als Familienzusammenführung. Inwieweit die Modelleisenbahner staatliche Unterstützung bekommen, ist offen. Sie sind zwar auch von Besuchereinnahmen abhängig, ihr Verein dient aber dem Modellbahn-Hobby und ist damit nicht gemeinnützig. Eine Art Zwitter also, der so im Gesetz nicht vorgesehen ist.
1: Das ist noch nicht endgültig entschieden, aber ich sag mal, die Tendenz, die ich jetzt gehört habe vom Steuerberater, ist einfach die, Wir leben da nicht davon. Wir haben niemanden, der bei uns in Brot und Arbeit steht, das heißt ein Gehalt bezieht, sondern das ist alles Ehrenamt. Und die Fixkosten, die will niemand decken. Also im Moment sieht es so aus, als ob man nichts kriegen würde. Aber es ist noch nicht ganz endgültig.
0: Die Eisenbahnfreunde machen mit ihrer Modelleisenbahn nicht nur sich, sondern auch ihren Besuchern eine große Freude. Ohne die winnende Anlage wäre das Leben vieler Modellbahnfans ärmer.
1: Wenn das bis zum Jahresende sich nicht in irgendeiner Form entspannt durch Impfen oder durch weiß Gott

0: was und wir können nicht aufmachen, dann müssen wir uns wirklich sehr kreativ was einfallen lassen. Dann weiß ich noch nicht genau, wie es weitergeht.
1: Ortswechsel. In Rottweil wenden wir uns nun dem großen Vorbild zu. Hier haben die Eisenbahnfreunde Zollernbahn, EFZ, ihr Domizil. Der Verein kümmert sich um alte Lokomotiven, vor allem um Dampflokomotiven. Auch die Museumseisenbahner wurden vom Corona-Lockdown im letzten Jahr stark getroffen.
2: Wir hatten Anfang vom Jahr im Januar noch unser traditionelles Dreikönigsprogramm. Da war von Corona noch nichts zu hören. Das lief noch 3 Tage ohne Pläsierchen. Der Monat ist auch wichtig, das ist eine sichere Einnahmequelle für unseren Verein. Im Zeitraum März kam der erste Lockdown, hat uns Kapazitäten genommen in Sachen Wartung, Vereinstätigkeit, Ehrenamt. Und somit war die erste Jahreshälfte in Sachen Sonderfahrten mehr oder weniger erledigt.
1: Sonderfahrten, hier Bilder aus der Vergangenheit, sind für die Eisenbahnfreunde Zollernbahn immens wichtig. Hier geben sie ihren alten Loks nicht nur Auslauf, Sonderfahrten tragen auch einen erheblichen Teil zu den Unterhaltskosten bei. 2020 konnten nur wenige Sonderfahrten stattfinden. Einnahmeverlust dadurch 70%. Und auch die Einnahmen aus dem Getränkeverkauf fehlen.
2: Nach der aktuellen Corona-Verordnung ist der Betrieb von Museumsbahnen explizit untersagt. Wir müssen Werkstattleistung beim Eisenbahnverkehrsunternehmen einkaufen. Das Geld kostet. Im Gegenklang haben wir keine Einnahmen durch Sonderzugsfahrten, die auch nicht durchgeführt werden dürfen. Sonst machen die Arbeiten die ehrenamtlichen Vereinsmitglieder, die eben aufgrund der aktuellen Beschränkung nicht arbeiten dürfen.
3: Und was bedeutet das?
2: Das bedeutet für uns ein immenser Kostenaufwand. Also wir müssen Gelder zahlen, die wir effektiv nicht verdienen.
1: Im Klartext, normalerweise werden die gesetzlich vorgeschriebenen Wartungsarbeiten an den Loks von ehrenamtlichen Vereinsmitgliedern unentgeltlich durchgeführt. Das ist allerdings momentan verboten, wegen der Kontaktbeschränkungen der Corona-Verordnung im Freizeitbereich. Da die Arbeiten aber fristgerecht gemacht werden müssen, muss der Verein dafür eine externe Firma beauftragen und die kostet Geld. Der Lockdown trifft die Eisenbahnfreunde Zollernbahn finanziell also doppelt.
2: Momentan leben wir von unseren wenigen Ersparnissen, das kann man so sagen. Also der laufende Unterhalt kann noch finanziert werden, noch, Betonung liegt darauf. Und es ist halt die Frage, wie das weitergeht. Wenn die Maßnahmen also das ganze Jahr so weitergehen würden, geht uns irgendwann das Geld aus und wir können auch die laufende Instandhaltung nicht mehr finanzieren.
1: Hier prüft gerade ein Mitarbeiter der Firma Eisenbahnbetriebsgesellschaft Neckar-Schwarzwaldalb, ob der Sandstreuer die gesetzlich vorgeschriebene Menge Sand aufs Gleis streut. Die Prüfung muss jedes Jahr erfolgen, egal ob die Lok steht oder fährt.
4: Jetzt haben wir 1104 Gramm. Das sind 104 Gramm zu viel. Und jetzt muss ich dann am Sand die Nachregulierung wieder einstellen, damit ich unter die 1000 Gramm komme.
1: Der Verein hat zwar die November- und Dezemberhilfen bekommen, bei der Eisenbahn gibt es aber viele solcher regelmäßig wiederkehrenden Arbeiten. Die Corona-Verordnung bezüglich des Betriebs von Museumseisenbahnen ist Ländersache. In Baden-Württemberg steht das Signal derzeit auf Halt.
2: Wenn die Situation so weitergeht, wird es in der Form langfristig keine betriebsfähigen Dampflokomotiven mehr geben.
1: Bilder wie diese gäbe es dann tatsächlich nur noch im Archiv. Und technische Kulturgüter wie Dampflokomotiven würden unwiederbringlich verloren gehen. Aber auch ein Stück gesellschaftlicher Zusammenhalt, wie das gesellige Vereinsleben der EFZler, wäre dann Geschichte. Und das nach fast einem halben Jahrhundert des Vereinsbestehens.
2: Der Zweck des Vereins ist der Erhalt von historischem Schienenmaterial. Sollte das nicht mehr möglich sein, sich um die historischen Fahrzeuge zu kümmern, wird sich der Verein zwangsläufig auflösen.
1: In Karlsruhe

0: man die Zukunft nicht so düster. Hier betreibt der Verein Treffpunkt Schienennahverkehr Karlsruhe im historischen Depot an der Tullastraße ein Straßenbahnmuseum. Auch dieser Verein wird von ehrenamtlichen Mitgliedern am Laufen gehalten. Normalerweise ist es allerdings ein lebendiges Museum, wo man die Karlsruher Straßenbahngeschichte in Originalfahrzeugen erfahren kann. Damit war allerdings letztes Jahr im März Schluss. Die Corona-Verordnung untersagte auch den Betrieb von Museumsstraßenbahnen, erklärt uns der erste Vorsitzende des Vereins.
1: Wir hatten ja zunächst bei dem ersten Lockdown erstmal kompletten Stillstand des Vereinslebens. Auch die Sonderfahrten, die wir sonst ja nutzten, um unser Geld zu verdienen, konnten wir gar nichts mehr durchführen. Also praktisch der ganze Verein stand ab Mitte März praktisch dann still.
0: Das ist nun ein Jahr her. Und die Hoffnung, irgendwann wieder Sonderfahrten durchführen zu dürfen, ist groß. Fahrzeuge könnten dann wieder komplett, zum Beispiel für Geburtstage, gemietet werden. Hierbei wäre eine Fahrgastgruppe klar definiert, was die Corona-Nachverfolgung erleichtern würde. Anders wäre es bei regulären Sonderfahrten. Da wäre wohl eine Corona-Impfung von Vorteil. Die Karlsruher Straßenbahner sind bisher vergleichsweise glimpflich durch das letzte Jahr gekommen.
1: Natürlich sind die Sonderfahrten ein wesentlicher Pfeiler der Einnahmen unseres Vereins. Jetzt ist das zwar komplett zusammengebrochen, allerdings haben wir als Treffpunkt Schienennahverkehr Karlsruhe die, ich sag mal, günstige Situation, dass wir kaum laufende Fixkosten haben. Das heißt also, wenn die Fahrzeuge nicht fahren, kosten sie uns auch kein Geld. Und auch unsere Unterbringung hier im Betriebshof, die Räumlichkeiten, in denen wir uns aufhalten, dafür bekommen wir sozusagen eine Spende von den Verkehrsbetrieben.
0: Dieser glückliche Umstand wird nicht jedem Verein zuteil. Auch das Straßenbahnmuseum musste während des Lockdowns schließen. Genug Zeit für neue Projekte unter Corona-Auflagen.
1: Das ist jetzt hier unser Straßenbahn-Simulator. Wir haben die Corona-Pause genutzt und hier praktisch ein Original-Fahrpult aus einer Straßenbahn genommen und wieder mit Leben erweckt. Das heißt, hier unten drunter sitzt ein kleiner Rechner, der steuert hier verschiedene Funktionen an. Beispielsweise kann man hier das Pedal treten, dann klingelt es sehr schön. Ich kann auch hier die Türen freigeben und dann würde auch simuliert sozusagen hier eine Tür öffnen und die entsprechende Freigabe betätigen. Dann kann ich also sozusagen hier so, als wenn ich eine Straßenbahn fahren würde. Auch die Außenbeleuchtung haben wir mit integriert. Am beliebtesten ist natürlich bei den Kindern immer die Klingel. Die wird also sehr gerne betätigt.
0: So war man in Karlsruhe in der Ruhephase des Lockdowns nicht untätig. Allerdings musste auch hier das Vereinsleben unter die jeweils geltenden Kontaktbeschränkungen gestellt werden. Gesellige Vereinsabende wurden in die digitale Welt verlagert.
1: Nachdem wir uns beim ersten Lockdown zunächst mit Telefonkonferenzen behelfen mussten, haben wir dann, sobald es wieder möglich war, relativ schnell dafür gesorgt, dass wir hier, wie man das hier aufgebaut sieht, Corona-konform uns auch wieder in der Halle treffen können, dass vom Platz her halt genug Abstand zwischen den Leuten ist. Jetzt ist natürlich mit dem zweiten Lockdown auch das nicht mehr möglich, sodass wir also jetzt das in die virtuelle Welt verlagert haben. Also wir haben einen virtuellen Vereinsabend aufgesetzt.
2: Dann kommen wir zum gemütlichen Teil. Der Volker hat ja ein paar Bilder vorbereitet. Wäre es schön, wenn du uns die zeigen würdest, Volker.
3: Jawohl. So ein kleiner Rückblick, da ja letztes Jahr nicht viel ging. So eine Erinnerung schwelgen.
0: Sehnsucht nach der guten alten Zeit, eben in doppelter Hinsicht. Aufgrund der Unterstützung durch die Verkehrsbetriebe blickt der Treffpunkt Schienennahverkehr mit seinem Straßenbahnmuseum positiv in die Zukunft. Wir kommen in die nahe Pfalz. Vor dem Lockdown stand hier die Museumsbahn Kuckucksbähnel mächtig unter Dampf. Aber auch die Arbeit der Eisenbahnromantik-Redaktion leidet unter dem Lockdown.

0: Lockdown. Wir führen daher das Interview von unserem Büro aus via Computer mit dem pfälzischen Eisenbahnexperten Werner Schreiner.
1: Wie verlief denn das letzte Jahr in der Pandemie beim Kuckucksbähnel?
2: Also wir haben gedacht, naja, Anfang Mai wie vorgesehen läuft's, aber es lief halt nicht, denn ab März hat es ja sukzessive gegriffen mit den Pandemieregularien, mit den Corona-Verordnungen und vor allen Dingen auch der Nahverkehr lief nicht mehr. Man muss ja alle Dinge im Zusammenhang betrachten. Wir starten ja von einem Hauptbahnhof.
0: Der Hauptbahnhof in Neustadt an der Weinstraße. In der Vor-Corona-Zeit ein idealer Ausgangspunkt für die älteste Museumsbahn der Pfalz. 2 Jahre alte Bilder, wie aus einer anderen Zeit, als Menschen wie selbstverständlich dicht gedrängt am Bahnsteig standen, ganz ohne Maske. Als vergangenen Sommer die Corona-Restriktionen auch in der Pfalz gelockert wurden, bemühte man sich hier, wieder einen Museumsbahnbetrieb durchzuführen. Jedoch ohne Menschenmassen, wie dies 2019 noch der Fall war.
2: Das haben wir dann versucht herauszufinden, wie wir einen Betrieb machen könnten. Haben wir an einer Corona-Verordnung gearbeitet für das Kuckucksbähnel. Beispiel, nicht mehr spontan, jetzt sage ich, heute ist Wetter gut, wir fahren, sondern Vorbestellung. Reduktion der Platzzahl und weitgehend Fahrt mit offenen Fenstern zur Belüftung. Die Züge waren besetzt mit etwa 40% maximal der Reisenden. Klar, die normalen Abstandsregelungen im Zug. Dann haben wir auch Vorbestellungen gemacht, aber man konnte an der Kasse bezahlen, indem man das Geld abgezählt mitgebracht hat.
0: Zudem wurde der Fahrplan ausgedünnt und der Bahrwagen geschlossen. Im Interims-Lockdown fuhr das Kuckucksbähnel quasi mit halber Dampfkraft. Volle Züge wie 2019 durfte es nicht geben. Bei Museumsbahnen mussten die AHA-Regeln eingehalten werden.
1: Für eine Museumsbahn gelten andere Regeln als für die Deutsche Bahn.
2: Ja, weil die Museumsbahn ist ja nicht immer ÖPNV gleichzeitig. Das muss man dann sauber differenzieren, in welcher Funktion ist man unterwegs.
1: Ist das logisch?
2: Ja, das ist schon logisch, weil die Leute in der Museumsbahn, die laufen normalerweise hin und her. Die wollen Bilder machen aus allen möglichen Fenstern, die wollen Fotostops und alle diese Dinge. Das haben wir dann nicht gemacht, das haben wir vorher auch angekündigt.
1: Es wurde weniger Geld eingenommen und ist wahrscheinlich nicht so leicht für eine Museumsbahn, nehme ich an. War das jetzt ein großer Schaden für das Kuckucksbähnel?
2: Naja, es war ein Schaden, sage ich mal, in einem mittleren fünfstelligen Bereich. Das Kuckucksbähnel hat ja auch einen ÖPNV-Anteil und wir bemühen uns darum, für diesen ÖPNV-Anteil unter dem Rettungsschirm des Landes auch einen Euro-Anteil zu bekommen, um dieses zu stabilisieren.
1: Ist das Kuckucksbähnel gefährdet?
2: Es ist deshalb nicht gefährdet, weil die Kommunen ja hinter dem Projekt stehen, auch Geld für die Infrastruktur geben. Jedes Jahr das Land seine Finanzierung für die Infrastruktur zugesagt hat. Wenn wir natürlich 5 Jahre unter dem Lockdown fahren müssten, dann hätten wir ein Problem. Ja.
0: Dank öffentlicher Unterstützung müssen sich die Kuckucksbähnler also vorerst keine Sorgen um ihre Zukunft machen. Wir kommen nun nach Herrenberg. Hier hat ein Eisenbahnfan das Modell der legendären Stuttgart-Nachbildung des verstorbenen Wolfgang Frey gekauft und aufstellen lassen. Stellwerk S ist eine kommerzielle Modellbahn. Im Lockdown waren die Mitarbeiter mit Wartungs- und Reinigungsarbeiten beschäftigt. Ansonsten standen die Züge still.
3: Letztes Jahr am 16. März haben wir die Türen geschlossen, wegen öffentlicher Verordnung, aber vor allem auch zum Schutz unserer eigenen Mitarbeiter und haben das eigentlich bis Ende Juli durchgeführt. In der Hoffnung, dass im August Sommerferiengäste das ein bisschen lockerer wird, hat

0: Sie hat dann nicht so herausgestellt, auf jeden Fall, aber trotzdem haben wir August, September, Oktober geöffnet gehabt. Und die Zuschauerzahl war bei 20-30% vom normalen.
1: Die 2018 eröffnete Anlage lebt von Eintrittsgeldern. Die Besucher finanzieren damit aber auch den Erhalt der einzigartigen Spur-N-Anlage, die sonst in einem Stuttgarter Keller verrottet wäre. Finanziell ist die Corona-Zeit für ihren Besitzer kein Zuckerschlecken.
0: Also ich habe eine Nachkalkulation, die ich natürlich mit der Bank auch ausgetauscht habe. Und die Nachkalkulation sieht so aus, dass wir Einnahmen, Einbrüche von 50.000 Euro für 2020 eben beziffern muss. Ja, da dagegen steht eine Corona-Hilfe, die ich auch erhalten habe, also die Phase 1 und die Phase 2, von knapp 19.000 Euro.
1: Eine Differenz von 30.000 Euro. Kein Pappenstiel. Auch diese Modellbahn verursacht Fixkosten. Und so hat sich Rainer Braun Gedanken gemacht, wie er unter Lockdown-Bedingungen dennoch Eisenbahnfreunden seine Anlage präsentieren kann. Das Ergebnis? Online.
0: Das funktioniert ganz einfach so, man meldet sich an und zwischen 6 und 10 Personen werden wir also versuchen zusammenzuschalten, wie es heute auch möglich ist. So geht es in Schulen, so geht es in der Wirtschaft. Das ist für uns natürlich auch vom Aufwand her auch lohnt. Die Person kriegt dann jeweils eine E-Mail von uns und dann klickt man auf den Link und ist automatisch mit dem Bild hier mit unserer Ausstellung verbunden. Ja, hallo Peter.
2: Hallo Rainer.
0: Du hörst und siehst mich gut, auch die Webcam.
2: Weil das ist das Wichtigste, weil ich möchte dir online präsentieren.
0: Ich bin praktisch dein Virtual Reality Arm, den du nun heute nutzen kannst. Und je nachdem, was dich interessiert, ob das Fragen sind zur Anlage oder wenn du irgendetwas von der Kamera nach rechts, nach links oder im Detail, gib mir Bescheid, dass du dich einfach hier in der Ausstellung frei bewegen kannst. Das ist das Ziel dieser Online-Präsentation. Veranstaltung. Was wir hier auch haben, ist eigentlich der größte Friedhof.
2: Ich gehe mal jetzt mit der Kamera näher hin. Ja, hier kannst du sehen, das sind fast 4000 Grabsteine.
0: Die von Wolfgang Frey in Form gebracht, bemalt und vor allem, und das ist das Wahnsinnige,
2: beschriftet worden.
3: Was hat denn der Herr Frey für Materialien verwendet für die Grabsteine und für seine Häuser?
0: Also zunächst einmal bleiben wir mal bei den Grabsteinen. Das wurde aus allen möglichen, also teilweise Radiergummi, aus Basaltholz, aus weichem Material geformt. Und die konnten wir ja nicht kaufen irgendwo im Laden, so im 100er-Pack.
2: Die hat er alles selber gefertigt. Zu den Häusern, ich schwenke mal einfach so rüber, ja, dass du das siehst. Und gehe mal auf mein Lieblingshaus zu. Das ist genau hier an der Friedhofstraße. Und wenn man es genau erkennt, mit den Rollläden und den Vorhängen, die Wolfgang Frey, so wie er sie damals fotografiert, respektive gesehen hat, hat er das hier nachgebaut.
1: Tollen Ideen und guten Kontakten zur heimischen Bank ist es zu verdanken, dass Stellwerk S das erste Corona-Jahr überlebt hat.
0: Eine Ausstellung in dieser Größe ohne diese persönlichen Beziehungen wäre ganz sicherlich am Rande des Ruins.
1: Auch bei der Sauschwänzlebahn stehen die Signale auf Halt. Stille in Blumberg. Alles picobello blank geputzt. Die Dampflok-Saison könnte hier sofort beginnen. Das Schloss öffnet Betriebsleiter Christian Brinkmann, aber nur für uns. Das schmucke Stellwerk noch verwaist.
4: Das Jahr 2020 war für uns genauso schwer wie für alle anderen Museumseisenbahnen. Eine Zeit lang wusste man gar nicht, wann man losfahren darf. Man konnte auch keine Werbung darauf ausrichten. Letztendlich sind wir 2 Monate später gestartet als normal. Aber auch in der Saison, die dann entsprechend verkürzt war, waren deutlich weniger Fahrgäste da. Busreisegruppen, die bei uns einen Schwerpunkt bilden, sind nicht gekommen, weil Busunternehmen eben auch keinen Anhaltspunkt hatten, wann sie losfahren konnten. Insofern war das ein Jahr, was uns schon sehr schwer gezeichnet hat, ganz klar.

0: Diese Ungewissheit setzte der Museumsbahn schwer zu. Zugbetrieb, vor allem mit Dampf, benötigt einen großen Vorlauf und eben auch Geld. Weniger Züge bedeuten auch weniger Einnahmen. Bei der Sauschwänzlebahn waren das 2020 insgesamt 400.000 Euro Umsatz. Der fehlt.
1: Staatliche Hilfen sind natürlich bei uns auch ein Thema, ganz klar. Wir haben 30.000 Euro Soforthilfe erhalten. Das war es allerdings auch schon. Der ÖPNV-Rettungsschirm gilt für unsere Eisenbahn nicht, weil wir kein öffentlicher Nahverkehr sind im Sinne des Gesetzes. Und insofern haben wir also dort den Ausgleich für unsere Verluste nicht erhalten.
0: Die Sauschwänzlebahn hat das Glück, dass die Gemeinde Blumberg hinter ihr steht. Auch finanziell. Und so können die Mitarbeiter einigermaßen beruhigt ihrer Arbeit nachgehen. Momentan wird die Strecke fit für die neue Saison gemacht. Die soll hier am 24. April beginnen. Ob dann aber tatsächlich wie geplant wieder die ersten Züge rollen, steht in den Sternen. Die Museumsbahn hat ihre eigene Strecke. Da geht die Arbeit nicht aus. Ein kleines Team festangestellter Mitarbeiter macht fast alles in Eigenregie. Das senkt Kosten. Und es gibt eben Arbeiten, die auch im Lockdown gemacht werden müssen.
1: Nur durch Corona wachsen die Bäume ja nicht langsamer oder die Hecken oder die Gleise müssen dennoch gerichtet werden. Also von der Seite ist eigentlich unsere Arbeit draußen an der Strecke unabhängig von dem Corona-Thema ohnehin vorhanden und die haben wir zu tun.
0: Und so wird überall im Südwesten weitergewerkelt und Menschen wie Christian Brinkmann geben die Hoffnung nicht auf, dass es nach einem Jahr Corona bald wieder weitergeht und künftig wieder Dampfwolken über die herrlichen Viadukte der Sauschwänzlebahn ziehen. Denn ohne technische Denkmale wie diese Museumseisenbahn oder Modellbahnen wie die in Winnenden und Herrenberg wäre die Vielfalt in unserem Leben eingeschränkt. Und es bleibt nur ein vertrauensvoller Blick in die Zukunft.
1: Ich denke, dass wenn man geimpft ist, dann sicherlich auch wieder was unternehmen möchte, wieder starten möchte ins Leben. Und da bietet sich die Sauschwänzlebahn natürlich sehr schön an. Wir fahren durch eine hervorragende Landschaft mit schönen Dampfzügen. Und insofern hoffen wir natürlich, dass wir dann aber in der Zukunft wieder gut durchstarten können.

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7: Ich glaube, dass hinter deiner Zurückweisung was anderes steckt. Du hast Angst. Hey, wovor?
8: Das redest du dir nur ein.
7: Ich schau dich an. Und ich weiß, ich hab recht. Bitte erklär

0: lass mir.
1: Ich habe meine Unsicherheit an dir ausgelassen. Das geht nicht. Ich muss dir vertrauen.
0: Kannst du das denn, mir vertrauen?
1: Fanny, ich liebe dich. Und ich will ein neues Leben mit dir anfangen.
0: Ich auch.
2: Und dann hast du Fanny die Schuld in die Schuhe geschoben, um sie und mich auseinanderzubringen.
0: Ich will nicht, dass noch was Schlimmeres passiert. Und deswegen muss ich mich von dir trennen.

0: schweigen wir uns jetzt einfach nur noch an?
1: Es fällt mir einfach nur sehr schwer, es dir zu erklären.
0: Hey, aber wir waren doch immer so ehrlich miteinander. Was ist der wahre Grund für deinen Rückzieher?
1: Du hast recht, Sandy war wirklich nur ein Vorwand. Ich will dich einfach nur nicht verletzen.
0: Wie meinst du nicht verletzen?
1: Ich habe nicht die gleichen Gefühle für dich wie du für mich.
0: Und deswegen küsst du mich dann einfach?
1: Wahrscheinlich ist mir das da erst bewusst geworden.
0: Ist das dein Ernst?
1: Es tut mir leid.
0: Alles klar.
1: Vielleicht ist es besser, wenn wir uns jetzt erstmal nicht sehen. Soweit das möglich ist.
0: Ja. Ja, vielleicht ist es besser.

0: Niemals.
1: Das ist die älteste Achterbahn der Welt.
0: Ja, die sieht auch so aus, als wäre sie schon während des Goldrausches in Betrieb gewesen.
1: 1924, come on.
0: Das ist kein besonders gutes Verkaufsargument.
1: Fanny, die wird regelmäßig gewartet.
0: Haben die da drüben überhaupt einen TÜV?
1: Komm schon, ein bisschen Action, ein bisschen Nervenkitzel. Die ist bestimmt nicht so schnell, wie sie aussieht.
0: Das kannst du ja dann erzählen, wenn du damit gefahren bist. Allein.
1: Okay, wir machen's so. Wenn wir in San Francisco landen, dann fahren wir mit dem Cabrio ins Napa Valley.
0: Ein Cabrio?
1: Na klar, wenn schon, denn schon. Ich meine, ein bisschen California-Feeling.
0: Okay.
1: Fahren wir ins Napa Valley, machen eine Tour durch die Weingüter, eine kleine Olivenölverkostung. Und danach fahren wir in diesen kleinen, schnuckligen Freizeitpark.
0: Du lässt echt nicht locker, ne? Aber ich steig da ganz bestimmt nicht ein.
1: Ach, bitte.
0: Wir können es ja so machen. Ich bleib einfach unten stehen und mach ein Video, wie du damit fährst. Und dann kannst du das später unseren Enkelkindern zeigen.
1: Aber unsere Enkelkinder fänden es viel schöner, wenn Oma und Opa zusammen auf den Bildern wären.
0: Aber ich würde gerne unversehrt bei Maya und Florian ankommen.
1: Okay, und was ist mit dieser Wildwasserbahn hier? Ist das auch zu viel Nervenkitzel?
0: Darüber ließe sich reden.
1: Ich finde, wir sind echt gut im Kompromisse finden.

0: Dachte ich mir doch, dass du an der Unfallstelle bist. Könntest du dich an was Neues erinnern?
1: Es tut mir leid.
0: Was soll das heißen?
1: Was ich zu dir gesagt habe. Ich weiß jetzt, dass du es die ganze Zeit nur gut mit mir gemeint hast.
0: Was soll das heißen, du?
1: Es ist alles wieder da. Alles. Ich kann mich wieder an alles erinnern.
0: Was?

0: Also ich finde ja, das bisschen Enthaltsamkeit tut dir ganz gut.
1: Bisschen.
0: Ach, Erik, Leid entsteht nur durch das Unvermögen, den eigenen Blickwinkel zu ändern.
1: Oh Gott, wo hast denn den her?
0: Frau Sonnenbichler.
1: Echt? Was heißt das?
0: Das heißt, dass du die Blickwinkel ändern musst. Sieh mal das Positive an der ganzen Geschichte.
1: Okay. Vincent, dein Schnürsenkel. Ah. Gut, dann versetzen wir uns jetzt mal in meine Lage. Was findest du an meiner Situation positiv? Ich habe eine Paartherapie vorgeschlagen.
0: Du?
1: Ja, aber mit einem richtigen Therapeuten. Was Medizinisches. Nicht so ein Schießbudencoach aus dem Ramschkatalog.
0: Respekt, finde ich gut.
1: Und jetzt sag ich dir mal was, Vincent. Und zwar was ganz Grundsätzliches. Ich finde, man muss sich seinen Problemen stellen. Du kannst dich da nicht immer so durchwurscheln. Gerade weil ich im Moment sehr unsicher bin, wie ich mit Yvonne umzugehen habe.
0: Ach komm, Erik, jetzt übertreibst du.
1: Nein, ernsthaft. Wenn ich sie umarme, Vincent, dann geht das nicht ohne die Urangst, die ich habe, dass sie denken könnte, ach, schau, der Erik, jetzt geht das wieder in die Richtung. Ja, oder kann ich sie noch auf den Hals küssen? Kann ich meine Hand noch an ihren Kopf legen? Darf ich ihren Ellenbogen?
0: Machst du diese Paartherapie eigentlich nur, um Yvonne wieder ins Bett zu kriegen?
1: Sag mal, was denkst du eigentlich von mir, Vincent?
0: Genau das.
1: Ja, aber das sind doch genau die Missverständnisse, die ich den ganzen Tag mit Yvonne habe.
0: So missverständlich klang das gerade gar nicht.
1: Und ich finde, das sagt mehr über dich aus als über mich, Vincent. Denk mal drüber nach. Vielleicht lohnt sich's. Endspurt.
2: Ich sag's nicht gern, aber deine Ideen für das neue Marketingkonzept sind wirklich gut.
3: Klingt ja fast, als würdest du es so meinen.
2: Du, wenn jemand gute Arbeit leistet, kann ich das durchaus anerkennen. Selbst wenn du es bist.
3: Oh, ich muss los. Danke für die Einladung zum Essen und für den Kaffee.
2: Schönen Tag noch.
4: Du ziehst das jetzt also wirklich durch. Und ich hoffe, du weißt, was du da tust.
2: Ich habe alles im Griff. Und ich weiß, welche Knöpfe ich bei ihr drücken muss. Sie ist eitel, selbstverliebt.
4: Unberechenbar.
2: Keine Sorge. Den Fehler mache ich kein zweites Mal. Wie läuft's denn bei dir und deinem Mann?
4: Christoph, netter Versuch.
2: Das interessiert mich wirklich.
4: Erik hat vorgeschlagen, dass wir eine Paartherapie machen.
2: Hattet ihr sowas nicht schon mal?
4: Ja, aber diesmal gehen wir zu einer richtig studierten Therapeutin. So kann das auch wirklich nicht mehr weitergehen. Das
2: sind ja ganz neue Töne.
4: Ich liebe Erik wirklich. Und natürlich fehlt mir da auch die körperliche Nähe zu ihm. Erik hat da wirklich ein richtig gutes
2: Händchen. Ja, schon gut. Ich kann mir denken, was du

0: meinst. Fällt dir dein selbst auferlegtes Zölibat jetzt doch schwer?
1: Im Prinzip geht's mir nicht nur um Sex. Es geht mir um unser Miteinander. Inzwischen fällt es uns schwer, uns zu umarmen oder zu küssen. Er reagiert da immer so ängstlich und befangen.
0: Aber dafür braucht ihr doch keine Therapie.
1: Das heißt, ich soll jetzt aufgeben. Experiment gescheitert. Wie stehe ich dann vor ihm da?
0: Also ich glaube nicht, dass er sich darüber dann einen Kopf macht.
1: Momentan ist es wirklich hart für uns. Aber Erik und ich, wir schaffen das schon. Unsere Beziehung ist ja nicht nur die körperliche Nähe.
0: Ja, ja.
2: Ich hab dir sonst was an den Kopf geworfen und das tut mir auch wirklich leid.
3: Du warst in einer absoluten Ausnahmesituation. Wenn ich mir vorstelle, ich wäre an deiner Stelle gewesen.
2: Trotzdem, ich hätte spüren müssen, dass du nur mein Bestes willst. Du bist mein Bruder.
3: Larissa ist eben sehr überzeugend.
2: Ich war so ein Idiot. Ich habe die ganze Zeit nicht gemerkt, wie sie mich manipuliert.
3: Du wusstest einfach nicht, wem du vertrauen kannst. Sie ist deine Frau.
2: Sie hat alles verdreht, zu ihrem verdammten Vorteil.
3: Ja, zum Glück ist damit jetzt Schluss.
2: Sie hat uns gegeneinander aufgehetzt und ausgespielt.
3: Kilian, das hat sie aber nicht geschafft.
2: Ja. Bei Fanny und mir hat es leider funktioniert. Mit ihren ganzen Lügen. Larissa erzählt mir die ganze Zeit, dass sie mich liebt. Aber alles, was sie tut, wie kann man nur so sein?
3: Sie denkt eben nur an sich.
2: Ja, Hauptsache, sie bekommt, was sie will.
3: Ich habe das ja leider auch erst viel zu spät gemerkt.
2: Und ich wollte nicht auf dich hören. Aber dieses Mal kommt sie nicht so einfach davon.
4: Kann ich euch was bringen?
3: Einen Schnaps. Nur ein Scherz, zwei Kaffee bitte.
4: Gerne.
3: Danke.
5: Kannst du bei Cäsar noch den Verband wechseln?
6: Ja.
5: Danke. Ach, und vergiss die Salbe nicht.
6: Klar, Chef.
5: Wenn ich für dich noch irgendetwas tun kann, ich kann ihn ja zum Duell herausfordern. Alles gut, Martin?
7: Ja, alles gut.
8: Naja, also entweder ich bin die schlechteste Küsserin der Welt, oder...
5: Er ist einfach nur ein Idiot.
8: Ja. Wahrscheinlich ist es das.
5: Aber mit einer Sache hat er schon recht. Du solltest ihm möglichst aus dem Weg gehen. Und so schnell wie möglich vergessen.
8: Ja, aber wie soll ich das denn machen? Ich kann doch nicht sein. Ich habe mir das doch nicht alles eingebildet, oder?
5: Nee, aber manche Männer wissen einfach nicht, was sie wollen.
8: Es ist so, als hätte er zwei Persönlichkeiten. Wie so Dr. Jekyll und Mr. Hyde.
5: Schwester jetzt.
8: Ja. Der Typ ist es halt nicht wert.
2: Fanny! Ich muss dir was sagen. Ich kann mich wieder erinnern.
1: Echt?
2: Ja, es ist alles wieder da. Jedes kleinste Detail.
1: Das ist ja großartig. Ich freue mich für dich.
2: Ja. Sag mal, ist das Lebkuchen?
1: Ja.
2: Aber es ist doch noch gar nicht Weihnachten.
1: Ich habe einen Vorrat gekauft für Marlon und mich für die USA.
2: Wie auch immer. Ich weiß jetzt jedenfalls wieder, wie es zu dem Unfall kam. Yannick hatte die ganze Zeit recht. Larissa hat sich selbst vergiftet und es dir in die Schuhe geschoben. Ich habe dann Larissa zur Rede gestellt und wir haben uns gestritten und ich wollte dann zu dir und sie ist mir dann auf der Landstraße gefolgt und dann...
1: Das heißt, sie ist schuld an dem Unfall und der Amnesie?
2: Zumindest ist sie nicht ganz unschuldig.
1: Und jetzt?
2: Ich bin auf dem Weg zu ihr und ich werde diesen Witz einer Ehe sofort beenden. Wenn ich nur daran denke, was sie uns beiden alles angetan hat. Ist es okay, wenn ich mich später bei dir melde?

0: Olivia ist sehr verletzt.
1: Sie waren doch verdeckte Ermittler. Da müssen Sie doch wissen, wie man mit so einer Situation umgeht.
0: Das ist was ganz anderes.
1: Nein, ist es nicht. Sie plagt doch nur das schlechte Gewissen.
0: Ich weiß, sowas haben Sie nicht.
1: Na, na, na.
0: Wer weiß, was aus dem echten Massimo wird, wenn er aus dem Koma aufwacht.
1: Ja, wenn. Das wird doch mit jedem Tag unwahrscheinlicher.
0: Kann aber auch genauso gut jeden Tag passieren. Und Olivia und Werner werden keine Ahnung haben, was los ist.
1: Ach, die beiden werden es überleben.
0: Erst soll ich die Klappe halten, dann soll ich die Wahrheit sagen, dann doch wieder nicht. Sie raten mir doch nur zu dem, was Ihnen am besten in die Hände spielt.
1: Herr Fogerty, wer hat mich denn angefleht, ihm das Geld zu leihen für Werner Saalfeld? Damit der arme Opa endlich erfährt, dass Sie ein Kuckucksenkel sind. Entscheiden Sie sich doch, wie Sie wollen. Mir ist es doch egal. Aber stehen Sie dazu. Für einen ehemaligen Polizisten sind Sie ein ziemliches Weichei.
2: Jelen ist jetzt auf dem Weg zu Larissa, um alles zu klären. Ein für alle Mal.
3: Ja, bei allem, was sie ihm angetan hat. Und dir?
2: Ich bin einfach nur erleichtert, dass Kilians Erinnerungen wieder zurück sind.
3: Ja, ohne Larissas Lügen wärt ihr wahrscheinlich noch zusammen. Oder?
2: Vielleicht. Vielleicht auch nicht. Macht ja keinen Sinn, darüber zu spekulieren. Marlon, ich bin mit dir zusammen. Und das mit uns ist für mich was Besonderes. Und in ein paar Tagen sind wir schon in Kalifornien.
3: Was hast du denn eigentlich dabei?
2: Dominosteine. Spekulatius. Und Lebkuchen. Die würden mir sonst an Weihnachten fehlen.
4: Die neuen Investitionspläne schicken Sie mir zu? Perfekt. Dankeschön. Danke der Nachfrage. Der Zustand meines Mannes ist leider immer noch unverändert. Ja, das hoffen wir auch. Dann kann ich auch wieder öfter in die Firma kommen. Alles klar. Auf Wiederhören. Schatz? Hey. Alles okay?
3: Du würdest dich also freuen, wenn ich mich wieder an alles erinnern würde?
4: Natürlich, was ist das denn für eine Frage?
3: Na dann, los, freu dich. Es ist alles wieder da.
4: Schatz, das ist doch wunderbar.
3: Spar dir die Heuchelei. Davon hatte ich in den letzten Monaten genug.
4: Was redest du denn da? Lass uns doch erstmal in Ruhe unterhalten.
3: Larissa! Damit ich mir noch mehr Märchen anhören kann? Es ist alles wieder da. Alles. Ich kann mich auch an unseren Streit kurz vor dem Unfall erinnern.
4: Kilian, du bist ja noch total durcheinander. Wie wär's, wenn du dich erstmal hinlegst und ausruhst?
3: Nein, ich bin völlig klar. Ich weiß, dass dir kein Trick zu mies war, um Fanny und mich auseinanderzubringen.
4: Was sind das denn für gemeine Unterstellungen?
3: Und auch als Jannik die ganze Zeit versucht hat, mich vor dir zu warnen, hast du nichts unversucht gelassen, um ein Keil zwischen uns zu treiben?
4: Jannik, der war eifersüchtig. Er hat uns unsere Liebe nicht gegönnt.
3: Liebe? Dass du es wagst, dieses Wort überhaupt in den Mund zu nehmen.
4: Das höre ich mir nicht länger an.
3: Du wolltest doch reden. Also los, reden wir.
4: Jetzt lass mich.
3: Hey, zuerst will ich wissen, wie es zu dem Unfall kam. War es überhaupt ein Unfall? Oder wolltest du mich nur so davon abhalten, zur Polizei zu gehen, nachdem ich bei Fanny war? Um unsere Scheinehe nicht auffliegen zu lassen.
5: Hallo, mein Schatz. Gehst du nach Hause?
2: Wollte ich eigentlich. Ach. Aber ich kann auch auf dich warten.
5: Ach du, ich hab noch 2 Stunden.
2: Hab ich was im Gesicht?
5: Ich bin immer wieder baff, was für eine wunderschöne Frau ich habe. Also schön wie im Museum. Also, klassisch, platonisch schön, meine ich. Also, wenn ich an dir vorbeigehen würde, da würde ich mir schon denken. Mh.

0: war dein Tag?
1: Der war ganz okay. Wobei, ich habe mich über die Hausdame geärgert.
0: Warum?
1: Ach, du kennst doch Nelly, die Neue vom Housekeeping.
0: Oh Gott, was hatten die jetzt schon wieder angestellt?
1: Eigentlich gar nichts. Du weißt doch, diese kleinen Fläschchen aus dem Badezimmer, die hat sie nicht parallel zur Fliesenkante hingestellt.
0: Geht überhaupt nicht, Yvonne.
1: Warum?
0: Regel ist Regel.
1: Auch wenn es absurd ist.
0: Gerade dann.
1: Der Gast hätte das überhaupt
0: nicht. Deswegen heißt es doch Regel.
1: Ich weiß, das äußere Erscheinungsbild des Fürstenhofs ist sehr wichtig, aber...
0: Das kann man doch immer ein bisschen locker sehen, oder?
1: Genau.
0: Ja.
1: Manchmal stellt man Regeln auf, die im Nachhinein gar nicht so sinnvoll sind.
0: Reden wir jetzt noch von der Fliesenkante?
1: Es gibt Momente im Leben, da muss man sich eingestehen, dass Regelungen, die man aufgestellt hat und die in der Theorie aber wirklich sinnvoll gewesen wären, in der Praxis nicht so zielführend sind.
0: Weil sie gesundheitsschädlich sind.
1: Echt?
0: Wegen der Glückshormone.
1: Glückshormone?
0: Glückshormone sind gut für den Körper. Das wurde doch wissenschaftlich nachgewiesen. Jetzt pass auf, habe ich das gelesen. Nee.
1: Wusste ich gar nicht.
0: Wo habe ich das gelesen? Finde ich jetzt gerade nicht. Was heißt das jetzt für mich in der Praxis?
1: Schnuffi, ich vermisse dich. Ich vermisse deine Nähe.
0: Ja, dann müssen wir noch mal neu verhandeln.
1: So hätte ich es jetzt nicht gesagt, aber ja, das sollten wir.
0: Komm, wir gehen nach Hause.
1: Aber du musst noch arbeiten.
0: Ja. Stunde und 57.
1: Wir machen es anders. Ich gehe jetzt einkaufen und dann koche ich uns was. Oder noch anders. Ich mache es uns so richtig gemütlich und du kochst später.
0: Das können wir machen.
1: Ja, dann geh jetzt
0: auch. Ja, mach ich doch.
1: Jetzt geh.
0: Ja.
1: Ich warte dann nachher auf dich.

0: Natürlich war es ein Unfall. Was denkst du denn von mir?
1: Das willst du nicht wissen.
0: Ich wollte doch nur unsere Ehe retten.
1: Unsere Ehe?
0: Zwischen uns war nicht immer alles schlecht. Hast du denn schon vergessen, wie glücklich wir waren, als wir das erste Mal den Herzschlag unseres Babys gehört haben?
1: Und trotzdem hast du mir wochenlang verschwiegen, dass du es verloren hast.
0: Du lagst im Krankenhaus, du hattest Amnesie. Ich wollte dich nicht noch mehr stressen.
1: Wie rücksichtsvoll von dir.
0: Das ist nicht fair.
1: Ausgerechnet du redest über Fairness? Du hast deine Schwangerschaft benutzt, um mich noch länger an dich zu binden.
0: Wie kannst du sowas sagen? Als ich das Baby verloren habe, das war der schlimmste Moment meines Lebens.
1: Manchmal dachte ich, zwischen uns ist wirklich etwas. Etwas Echtes.
0: Zwischen uns war alles echt von meiner Seite aus. Ich lerne dich lieben.
1: Fass mich nie wieder an. Ohne dich wären Fanny und ich noch zusammen. Sie war die Liebe meines Lebens. Sie ist es immer noch.
0: Wir haben einen Deal.
1: Der gilt nicht mehr. Ich will keinen einzigen Cent von dir.
0: Was soll das heißen?
1: Wegen deiner Selbstvergiftung oder meines Unfalls werde ich dich wahrscheinlich nicht drankriegen. Wegen der Scheinehe schon.
0: Du willst uns auch fliegen lassen?
1: Ja. Das war's dann mit deinem Erbe. Aber das ist jetzt wahrscheinlich dein geringstes Problem.
0: Klein, bitte, ich...
1: Ich werde jetzt gehen. Und wenn ich wiederkomme, bist du verschwunden.

0: Marlon hat immer noch Zweifel. Kann ich auch verstehen. Natürlich ist mir Kilian nicht egal. Aber es gibt gute Gründe, weshalb ich mich von ihm getrennt habe. Unsere Beziehung, die hat in mir meine dunkelsten Seiten hervorgeholt. Ich dachte wirklich, ich hätte Larissa mit voller Absicht vergiftet. Und Kilian hat es mir zugetraut. Wie soll man mit jemandem zusammen sein, der tatsächlich glaubt, dass man zu sowas in der Lage ist? Mit Marlon ist alles ganz anders. Ehrlich und vertrauensvoll. Er ist der Mann, mit dem ich glücklich bin.
1: Kilian kann sich erinnern.
2: Oh.
1: Der ist total wütend.
2: Wundert dich das?
1: Der will unsere Scheinehe auffliegen lassen. Der will Anzeige erstatten.
2: Wir wussten doch, was passieren kann, wenn sein Gedächtnis zurückkehrt.
1: Ja, aber doch nicht, dass er so weit geht und selbst eine Strafe riskiert. Sophia, wenn er das durchzieht, dann werde ich alles verlieren. Mein Erbe, meine Firma, ich lande im Gefängnis.
2: Wo ist er jetzt? Auf dem Weg zur Polizei?
1: Keine Ahnung, er hat nur gesagt, dass er jetzt raus muss und wenn er wiederkommt, dann soll ich weg sein.
2: Wenn er noch keine Anzeige erstattet hat, hast du eine Chance. Ich wüsste jemanden, der dir helfen kann.
1: Wirklich?
2: Allerdings ist es ziemlich riskant.
1: Ist egal. Also, worum geht's?
3: Vielen Dank, Frau Speidel. Ich werde es meinem Großvater ausrichten.
4: Danke.
3: Dann wünsche ich noch einen angenehmen Aufenthalt.
5: Hey, Massimo.
3: Elias, ich muss leider weiter.
5: Warte.
3: Hast du mit Olivia gesprochen?
5: Was soll das? Erst hilfst du uns, machst alles für uns, obwohl du uns kaum kennst?
3: Ich dachte eben, ihr sagt die Wahrheit.
5: Aha. Und ich dachte, es wäre dir ernst mit Olivia?
3: Das ist eine Sache zwischen deiner Schwester und mir.
5: Schon klar?
3: Wie geht's denn, Olivia?
5: Was denkst du?
3: Es tut mir wirklich leid. Ich wollte ihr nicht wehtun.
5: Was ist denn passiert? Kann ich irgendwas machen?
3: Glaub mir, es ist besser so. Vor allem für Olivia. Ich muss jetzt wirklich weiter.
6: Und hat die Neurologin so spontan Zeit?
7: Heute leider nicht. Es kam noch ein Notfall rein.
6: Verstehe.
7: Aber morgen Nachmittag sollte es klappen.
6: Auch gut.
7: Ich habe noch kurz mit ihr gesprochen. Oft genügt schon ein Detail, um sowas wie einen Domino-Effekt zu starten.
6: Ja, wahrscheinlich, weil ich da am Unfallort war. So Erinnerungsfetzen hatte ich vorher ja schon ab und zu. Aber nichts wirklich Greifbares.
7: Larissa hat ja auch alles dafür getan, das zu verhindern.
6: Ja, die letzten Wochen waren echt Horror.
7: Hast du schon mit ihr gesprochen?
6: Sie weiß, dass ich morgen früh zur Polizei gehe.
7: Du willst das wirklich durchziehen? Euch anzeigen?
6: Ja, vielleicht kriege ich ja so eine Art Strafmilderung für meine Selbstanzeige. Und selbst wenn nicht, es ist das Richtige. Ich muss einfach reinen Tisch machen.
7: Ich hätte dich einfach nie in diese ganze Ehegeschichte mit Larissa reinziehen dürfen.
6: Du kannst morgen gerne mitkommen und genau das auch sagen. Vielleicht können wir uns ja auch eine Zelle teilen. Hm.
7: Larissa.
6: Sie lässt einfach nicht locker. Lass mich endlich in Ruhe.
8: Bitte, Kilian, hör mir zu. Ich weiß, ich habe schreckliche Dinge getan. Deshalb möchte ich mich auch bei dir entschuldigen.
6: Das kannst du dir sparen.
8: Lass es mich dir bitte erklären. Danach lasse ich dich auch in Ruhe. Versprochen. Versprochen.

0: Monsieur?
1: Habe ich dir extra mitgehen lassen.
2: So, so, so eine bist du also.
0: Ja, so bin ich also.
2: Du, pass mal auf. Ich habe da nämlich auch noch was für dich.
0: Nein. Ach so, so bist du also auch.
2: Aha.
0: Verstehst nicht.
3: Vielleicht, weil es so ist.

0: Ich habe nicht die gleichen Gefühle für dich wie du für mich.
1: Und deswegen küsst du mich dann einfach?
0: Wahrscheinlich ist mir das da erst bewusst geworden.

0: Erik. Fritz. Was machst du denn jetzt hier?
1: Irgendwas sagt mir, du hast nicht mich erwartet.
0: Nein, weil du hast ja auch die Spätschicht.
1: Eigentlich ja, aber Herr Sonnbichler hat den Dienstplan geändert.
0: Willst du jetzt den Abend hier zu Hause verbringen?
1: Ja. Nein, nein, nein, nein. Ich wollte mich umziehen und dann, ich wollte ins Kino. Genau, ich wollte ins Kino, allein.
0: Ist das okay für dich?
1: Wenn's Erik und dir hilft.
0: Ach, ja, das hilft uns wirklich. Diese Enthaltsamkeit, das ist in der Theorie eine gute Idee. Aber in der Praxis, wir lieben uns wirklich und da gehört Sex natürlich.
1: Ja, genau, ja. Ich drücke euch ganz doll die Daumen. Dann, ich gehe mich umziehen und dann schreibe ich Fanny eine SMS. Ich werde bestimmt in Lales Zimmer schlafen können.
0: Das ist toll, aber das musst du wirklich nicht.
1: Genießt einfach den Abend. Aber du willst nicht wirklich kochen, oder?

0: Bitte?
1: Herr Sonnenbichler, haben Sie eine Sekunde für mich?
0: Ja, selbstverständlich.
1: Was Sie da neulich zu mir gesagt haben, Stichwort Kapitulation, also, Sackgasse, Yvonne und ich, wir haben jetzt beide beschlossen, wir wollen raus jetzt aus der Sackgasse. Deswegen packen wir es, wir machen eine Paartherapie.
0: Das ist sehr gut und ich bin mir ganz sicher, Sie beide schaffen das.
1: Das ist sehr lieb von Ihnen und ich möchte mich noch mal bei Ihnen bedanken. Danke für Ihre Geduld und danke für Ihre ehrlichen Worte.
0: Naja, ab und zu muss sowas mal sein, oder?
1: Ich brauch's nicht. Ich gehe jetzt nach Hause. Meine Frau wartet bereits auf mich.
0: Dann wünsche ich Ihnen beiden einen schönen Abend.
1: Dankeschön. Und ganz liebe Grüße an meine Hildegard. Wenn er die nach mir, ja?
2: Von Frau Lütteli aus der Fürstenstraße.
1: Oh Gott, die Liste von Frau Lütteli mit endlosen Sonderwünschen.
0: Ja, das kenne ich schon. Da will sie jetzt jeden einzelnen Punkt mit jemandem von der Geschäftsleitung besprechen.
1: Dann geben wir das jetzt der Frau Wagner. Die bürstelt sich doch um die Uhrzeit so gerne auf.
0: Ja, die ist leider nicht im Haus.
1: Dann Christoph. Aber der Werner ist da.
0: Ich fürchte, es bleibt an Ihnen hängen, Elke.
1: Neue Sprachnachricht an Yvonne Klee. Hallo, mein Schatz. Pass auf, jetzt komme ich doch später. Bei mir hat sich vor...
0: Elke?
1: Oh, nein, ich bin nicht selber dran schuld, sondern... Der Sonnenbichler, der knallt mich hier mit Arbeit zu.
0: Hotel Fürstenhof, Rezeption Sonnenbichler, was kann ich für Sie tun?
3: Hallo, Herr Sonnenbichler, Olivia hier. In der Karwendelhütte klemmt das Türschloss.
0: Was heißt klemmt?
3: Ich habe kaum aufsperren können und jetzt lässt sich's auch nicht mehr abschließen.
0: Ach so, ja, das ist jetzt blöd. Der Haustechniker ist schon im Feierabend, aber ich komme vorbei, sobald ich hier fertig bin.
3: Das wäre gut.
0: Könnten Sie so lange noch in der Hütte bleiben?
3: Kein Problem, ich muss sie ohnehin noch fertig herrichten.
0: Okay, dann bis später. Ich beeil mich. Servus.
4: Gibt's Probleme?
0: In der Karwendelhütte klemmt das Türschloss. Das ist an sich kein Problem. Aber ich kann hier nicht weg, bevor meine Ablösung da ist.
4: Wenn du willst, kann ich mich drum kümmern.
0: Du würdest das machen, echt?
4: Ja.
0: Ja, super. Danke. Ah, ist das schön, wenn man so einen hilfsbereiten Enkel hat.
4: Ich hol den Werkzeugkasten.
0: Mach das.
5: Hey. Ich geb dir mal einen Tipp. Schau dir niemals den neuen Film von Dexter Torrance an.
6: Warst du alleine im Kino? Opfer.
5: Yvonne und Erik brauchen sturmfreie Bude. Deswegen schlafe ich heute auf dem Ladeszimmer. Für Sie und für Fanny ist es okay. Ich hoffe, für dich auch.
6: Hm? Ja, ja, wenn es sein muss.
5: Was man nicht alles für die Liebe tut. Komm, gib mir das. Ich mach das. Fanny freut sich bestimmt, wenn du mich
6: hast. Ja, ich wenn schon.
5: Und wenn schon, habt ihr Stress?
6: Eigentlich nicht.
5: Aber
6: Kilian kann sich wieder an alles erinnern.
5: Ja, das ist doch super. Das freut mich für ihn.
6: Ja, Fanny freut sich auch sehr.
5: Eifersüchtig?
6: Du hättest mal sehen sollen, wie sie es mir erzählt hat, Fritz. Sie hat gestrahlt bis über beide Ohren.
5: Marlon, Fanny hat sich für dich entschieden.
6: Aber da ist noch was zwischen den beiden. Ich spüre das doch.
5: Ich sag dir jetzt mal was über meine Halbschwester. Wenn sie sich für jemanden entscheidet, dann weil sie das wirklich will.

0: Und dann habe ich diesen Multivitaminsaft ganz, ganz stark reduziert, damit ich ein richtiges, fruchtiges Erlebnis habe. Und diesen Sirup da oben drauf. Das Ganze wird noch gekrönt mit einem ganz klein bisschen Salz daran und ein ganz klein bisschen Zucker. Einfach so verrühren. Jetzt aber mal wirklich richtig rühren, sonst gebe ich die Vinaigrette auch immer gerne einfach nur so rauf und so dazugeben. Boah. Und als Krönung ganz zum Schluss kommen noch kleine Mandarinenfilets dazu mit dem Restsaft. Einfach so dazugeben. Dazu backe ich mir noch ein Brot. Sie kriegen drei Tipps und ich richte an. Mandarinenfiletier, meine Damen und Herren, ist eine Wahnsinnsarbeit, lohnt sich aber, weil Sie dadurch höchsten Mandarinengeschmack bekommen. Den Löwenzahn nach dem Kaufen unbedingt in feuchten Tüchern aufbewahren. Er ist relativ empfindlich, also in 2 Tagen auch verbrauchen. Und so sieht guter Löwenzahn aus, wenn er vom Gemüsehändler kommt. Wenn Sie gelbe Beete bekommen, unbedingt zugreifen. Wunderschönes Aroma und tolle Farbe. Kochfinale, meine Damen und Herren. Löwenzahnsalat auf geröstetem Brot. Ich habe mir noch erlaubt, ein kleines Ei oben, ein halbes draufzulegen. Gucken Sie sich das an, wie das aussieht. Da läuft einem doch das Wasser im Mund zusammen. Es kommt noch ein ganz klein bisschen schwarzer Pfeffer hier oben drauf und ein bisschen frisches Olivenöl. Boah.
1: Wie verhalten sich Menschen, wenn etwas Unvorhergesehenes passiert, jenseits des Alltagstrotz? Wenn sie mit Ereignissen konfrontiert sind, die ihnen Angst machen? Gesine Hofinger ist Psychologin. Menschliche Faktoren in Krisen- und Notsituationen sind ihr Spezialgebiet.
2: Menschen handeln immer nach einer bestimmten Logik. Nur, dass die Logik, nach der Menschen handeln, nicht unbedingt die ist, die man von außen erwartet.
1: Stichwort Panik. Während der Terroranschläge 2015 in Paris spielt die deutsche Nationalmannschaft gegen die französische Equipe. Im Stadion sind Detonationen zu hören. Man lässt das Spiel zu Ende spielen. Dann, beim Leeren des Stadions, Knallgeräusche draußen. Sind es Schüsse? Die Menschen laufen zurück ins Stadion, denn es ist zu diesem Zeitpunkt der sicherste Ort. Als rationales Verhalten bewertet das die Psychologin. Dass Menschen in Notsituationen immer panisch reagierten, sei ein Mythos.
2: Natürlich gibt es Menschen, die komplett kopflos nicht mehr funktionieren, nicht mehr wirklich kontrolliert handeln können. Die überwiegende Anzahl der Menschen ist ganz anders drauf. Die verhalten sich sehr rational.
1: Die Terroranschläge haben dazu geführt, dass viele mittlerweile das Schlimmste befürchten, wenn es irgendwo knallt. Erst im Nachhinein wird klar, ob wirklich Gefahr bestand.
2: Aber die Menschen, die handeln, die haben ja nur die Informationen in dem Moment. Die sehen etwas, die hören etwas, jemand ruft etwas, ja? Oder heutzutage natürlich immer übers Handy. Es gibt ein Bruchstück einer Information und dann muss man reagieren, ohne eine gute Entscheidungsbasis zu haben. Von daher ist es sehr einfach, hinterher zu sagen, dass die Leute panisch sind.
1: Die Analyse vergangener Katastrophen und Unglücke zeigt auch, dass ein weiterer Mythos nicht zu halten ist. Dass Menschen in der Not egoistisch handeln. Besonders gut untersucht haben britische Forscher das Verhalten der Fahrgäste nach den Anschlägen auf die Londoner U-Bahn 2005. Die Menschen halfen sich damals gegenseitig heraus aus den Waggons, um der Gefahr

0: das Essen knapp ist. Wie viel Stress erzeugt es, wenn die eigenen Bedürfnisse nicht befriedigt werden können? Den bislang längsten Stromausfall gab es 2005 im Münsterland. Unter heftigen Schneefällen brachen dort Hochspannungsmasten zusammen und schnitten mehrere Orte bis zu 5 Tage von der Versorgung ab. Kein Licht, kein Strom zum Kochen, die Heizung blieb kalt. Die Menschen halfen sich gegenseitig und bekamen Hilfe von außen. In Turnhallen wurden Suppenküchen eingerichtet, die Situation entspannte sich.
1: Man weiß natürlich aus Epochen, wo die Menschen wirklich gehungert haben, gibt es sehr verschiedene Berichte. Also es gibt bis hin zu Geschichten von Kannibalismus, aber natürlich auch, dass Leute noch ihr letztes Essen miteinander teilen. Können sie das ganze Spektrum menschlicher Verhaltensmöglichkeiten haben?
0: Eine Vorhersage aber, was passieren würde, wenn im tiefsten Winter 2 Wochen lang der Strom flächendeckend ausfallen würde, ist schwierig. Dazu fehlt es an wissenschaftlichen Studien. Die Psychologin weiß, Menschen nehmen auch in akuten Notsituationen Gefahren anders wahr, als das von Sicherheitsexperten im Vorfeld kalkuliert wurde. Beispiel Feueralarm. Als im Sommer 2000 in der Berliner U-Bahn-Station Deutsche Oper ein verrauchter Zug einfährt und schnell den ganzen Bahnsteig vernebelt, ist die Evakuierung der Fahrgäste schwieriger als gedacht. Viele Menschen räumen die Station erst nach persönlicher Aufforderung.
1: Den meisten Menschen ist nicht bewusst, dass Rauch giftig ist, dass Rauch heiß ist, dass er einfach nach wenigen Atemzügen dazu führt, dass man nicht mehr handlungsfähig ist, im Extremfall ohnmächtig wird oder stirbt. Das heißt, Rauch löst nicht so viel Angst aus, wie Feuerwehrleute das erwarten würden.
0: Das widerlegt Mythos Nummer 3. Menschen fliehen automatisch vor Gefahr. Der Faktor Mensch bleibt schwer berechenbar.
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0: Tja, hier wächst das Grundnahrungsmittel für den größten Teil der Weltbevölkerung, Reis. Wir essen ihn meist nur als Beilage und es ist fast verschenkt, denn Reis kann auch der Hauptdarsteller sein. Er hat extrem viel zu bieten. Ich meine, allein die Sorten Basmati-Reis, Jasmin-Reis, Risotto-Reis, Sushi-Reis, Milchreis. Ein paar davon kochen wir gleich. Hier im ARD-WiFi-Spezial gibt es heute die besten Rezepte mit Reis aus unserer Studioküche. Schön, dass Sie bei uns sind. Eine Köchin kocht mit besonders große Begeisterung bei uns immer Reis, Jacqueline Amefala. Sie zelebrierte hier persische Reisgerichte. Eines ihrer Lieblingsgerichte gibt's jetzt.
1: Wie günstig, aber auch lecker vegetarisch sein kann, das zeigt Ihnen jetzt Jacqueline Amefala. Sie ist in unserer Küche. Es gibt ein persisches Reisgericht.
2: Genau, es gibt Olbolu Polo. Das ist persischer Kirschreis, das macht man immer im Sommer, wenn die Kirschen kommen, ist, glaube ich, der ganze Iran Kirschreis. Aber wie mache ich diesen persischen Kirschreis? Das fängt an mit den Kirschen. Ich habe hier Olivenöl reingetan und Zwiebeln. Und da werden gleich meine Kirschen reinkommen. Aber vorher kümmern wir uns noch ganz schnell um den Reis, weil

0: Dann habe ich hier noch ein Tuch. Das mache ich um den Deckel, damit sich die Feuchtigkeit da drin fängt. So. So.
1: Und das sollten Sie zu Hause unbedingt mal ausprobieren. Wenn Sie so einmal Reis gekocht haben, Sie machen es nie wieder anders.
0: Ich habe mich schon bekehrt, ne?
1: Es ist so. Die ganze Feuchtigkeit aus dem Topf ist draußen und der Reis wird locker und unten wird knusprig.
0: Das ist richtig lecker.
1: Jetzt sehen wir erstmal was super Außergewöhnliches, und zwar Zwiebeln in einem Topf mit Kirschen. Das ist
0: richtig,
1: schon mal krass.
0: Das kommt jetzt.
1: Ja, aber es ist wirklich krass.
0: Kirschen, also man nimmt auch gerne Sauerkirschen dafür, es geht aber auch mit Süßkirschen.
1: Sind die Kirschen dann noch, die Kerne noch dran?
0: Nee, die sind rausgemacht.
1: Ja, so rausgemacht, ja.
0: Dann kommt da Zucker, aha, Salz und ordentlich Pfeffer. So.
1: Im Prinzip ist es ja so, dadurch, dass du ja auch saure Kirschen nimmst, ist es ja gar nicht so das Süße, was im Vordergrund steht.
0: Es geht
1: vielleicht
0: auch,
1: die Säure.
0: Auch mit Süßkirschen. Ganz
1: geht auch?
0: Ja, geht auch.
1: Man auch nehmen.
0: Also mit Sauerkirschen so ein bisschen ausdrucksvoller.
1: Aha.
0: So, das wird jetzt wie eine Art Kompott, nur eben ein herzhaftes Kompott. Ich lasse das hier jetzt einen Augenblick so vor sich hinziehen, dass die Kirschen schön weich werden, dass der Pfeffer und das Salz und das alles einziehen.
1: Mhm.
0: So, dann habe ich hier Mandeln. Diese Mandeln. So, ein bisschen Salz dazu, ein bisschen Kreuzkümmel, so, Wasser.
1: Was machst du jetzt?
0: Knete ich die so ein bisschen, bevor ich sie röste.
1: Ah, du aromatisierst die.
0: Ja, genau. So, dann kommen sie hier in die Pfanne, mache ich noch mal höher, warte, da ist es. Und lass sie so einen Augenblick vor sich hin rösten. Und wir haben, also das Essen ist wirklich ein super günstiges Essen. Wir haben Zucchini dabei, wir haben Zwiebellauch, Kirschen, alles, was jetzt gerade gibt. Ich mache auch noch Safran dazu. Das ist natürlich nicht ganz so günstig, aber es gibt kaum einen persischen Reis ohne Safran.
1: Mhm.
0: Und diese Menge Safran, das ist ja wirklich nicht sehr viel. Man sollte auch wirklich nicht zu viel nehmen, weil dann wird er bitter.
1: Okay.
0: Man sollte ihn unbedingt mörsern, damit er eben seine volle Kraft entwickelt. Ich mache immer ein bisschen Salz und Zucker drauf.
1: Also Safran kauft man ja generell in homöopathischen Dosen.
0: Und auch von diesen homöopathischen Dosen, wenn man jetzt ein Gramm kauft, das ist oft in so Grammdingern, dann braucht man maximal ein Fünftel. Mhm.
1: Was macht denn diesen Safran so besonders in den Gerichten?
0: Da gibt es einmal so eine unfassbar schöne Farbe. Das ist ein ganz wunderschönes Gelb. Es ist durch nichts zu ersetzen. Im Iran sagt man immer, es ist die Farbe der Sonne.
1: Ja.
0: Und dann hat er auch so einen ganz eigenen Duft.
1: So. Ja, ich finde es spannend, weil heutzutage kannst du ja alles ersetzen durch irgendwas. Und ich finde es gut, wenn man sagt, nee, es ist nicht zu ersetzen.
0: Ja, dann lieber
1: lassen Sie es eher weg.
0: Richtig. So, ich mache das, damit nichts von diesem kostbaren Gewürz verloren geht, mörser ich das immer zwischen zwei
1: Backpapier. Ja, das ist clever. Das ist wirklich gut.
0: So, und dann habe ich hier schon hingeschickt.
1: Also Safran kommt ja immer so in Fäden, und die hast du jetzt noch mal zermörsert.
0: Es ist auch immer besser, den in Fäden zu kaufen. Letztendlich hat man dann mehr Ertrag.
1: Wie die Farbe sich sofort geändert hat, ne?
0: Und es ist die Farbe der Sonne.
1: Ja,
0: das ist gar
1: ja,
0: keine
1: stimmt.
0: Frage.
1: Mhm, auf jeden Fall.
0: So, meine Mandeln mache ich mal hier aufs Brett. Das reicht schon. Die sind gut geröstet. Noch mal Olivenöl in die Pfanne. Die Zucchini habe ich hier geschnitten. Ich habe sie ganz einfach geschnitten. Das Einzige, was vielleicht interessant ist, ist so, dass ich diesen Schwamm, dieses Kernige in der Mitte rausnehme.
1: Den Safran tust du dann nachträglich in den Reis?
0: Man kann ihn auch oben drüber tun und dämpfen, aber da ich jetzt 4 Portionen gleich auf den Teller kriegen will, mache ich das so rum. So, der Reis hat auch ein bisschen Kruste gekriegt, das, wo wir vorhin drüber geredet haben. Der kann aber auch deutlich länger noch auf dem Herd stehen. Je länger er steht, desto besser wird die Kruste. So, der Reis. Hier haben wir die Sauerkirschen mit Zwiebeln und Salz und so weiter. Mache ich das auch.
1: Also,
0: das
1: ist wirklich etwas, was ich so noch nie gegessen habe.
0: Ehrlich, das
1: ja,
0: ist also
1: nein,
0: ein absolutes Sommergericht.
1: Kirschen mit Zwiebeln. Also, ich kann ja schon mal ganz kurz, ja, ganz kurz ein bisschen kosten, oder?
0: Ja, nur zu. Mandeln. Und dann habe ich hier unser Gemüse. Zucchini auch mit. Also, sie geben es echt her. Das ist das.
1: Säuerlich.
0: Kirschessen schlechthin, finde ich. Ich liebe auch süße Kirschen, also auch Kirschkompott und so. So, am Ende, damit man es auch schön sieht, mache ich hier noch mal.
1: Den Zucchini hast du auch so schön in Streifen geschnitten.
0: Ja, und dieses mittlere, weißt du, es ist ja immer so ein bisschen viel Kerngehäuse drin, gerade wenn sie größer werden.
1: Schmeckt das dann besser, oder?
0: Ja, es ist ein bisschen bissiger und das Innere ist so ein bisschen matschelig einfach.
1: Okay.
0: So, ich nehme den Ring ab und drehe das zu den Zuschauern, damit sie das richtig schön sehen können. Siehst du das Gelbe, das Rote? Wie gehabt, da waren auch noch ein paar geröstete Mandeln. Die hatten wir ja vorhin geröstet mit ein paar Gewürzen.
1: Nee, da fand ich den Trick ja besonders gut. Und das muss man wirklich noch mal erzählen, wie du die Mandeln auch aromatisiert hast.
0: Das mache ich ganz oft. Ich nehme die Mandeln und mache ein paar Gewürze drauf und auf jeden Fall Salz. Und dann knete ich das so ein bisschen. Man kann auch ein ganz bisschen Eiweiß dazu packen. Dann klebt es noch besser, aber es geht eigentlich auch mit Wasser. Und dann röste ich die. Und dann ist das schon in der Schale, haftet dann schon Geschmack.
1: Ja, weil in der Pfanne kriegst du wahrscheinlich die ganzen Gewürze gar nicht auf die Mandeln drauf, oder?
0: Nee, man muss schon wirklich ein bisschen drücken, damit sie haften bleiben.
1: Ja. Und spannend auch, dass du den Safran, den du ja in Wasser aufgegossen hast, nachdem du den Safran gemörsert hast, das nimmst du ja wirklich nur als Schmankerl auf
0: den Reis, oder? Na, das gibt auch Geschmack ab. Es gibt auch wirklich.
1: Aber du hast jetzt nicht den ganzen Reis eingefärbt.
0: Nee, nicht den ganzen.
1: Das machst du jetzt nur
0: einen Esslöffel davon. Ich möchte die Farbe haben.
1: Aha.
0: Und das macht man eigentlich immer. Guck doch mal. Das ist, wie gesagt, sagte ich vorhin schon, das ist die Farbe der Sonne, sagt man bei uns.
1: Ja, ich finde.
0: Und das
1: auch.
0: Ist wirklich unfassbar schön.
2: Tja, mit Safran die Farbe der Sonne auf den Teller zaubern. Ist das nicht schön? Um die Kruste, die der Reis unten da am Topfboden angesetzt hat, darum hat sich Jacqueline in ihrer Kindheit immer mit ihren Geschwistern gekabbelt. Jeder wollte mehr von dieser Kruste haben. Reisgerichte sind ja auch immer so ein Blick in Länderküchen. Reis in Italien, das ist vor allem der hier, Risotto. Herrlich cremig, würzig, mit ganz unterschiedlichen Zutaten drauf und drin. Allein, womit das Risotto abgelöscht wird, das macht ja einen riesigen Unterschied. Brühe geht immer. Aber es gibt auch köstliche Risotto mit Wein, mit Tomaten, mit einem Spritzer Zitronensaft oder so, wie Daniele Corona uns das jetzt zeigt. Johannes mag es erstmal gar nicht glauben.
3: Bei uns kommt heute Blutorange auf den Tisch. Sind ja sehr gesund, haben gerade Saison und unser Koch Daniele Corona kombiniert das Ganze. Bisschen ungewöhnlich, wie ich finde. Du findest es, glaube ich, gar nicht mit Risotto.
4: Ja? Nee, ungewöhnlich ist nicht. Also es gibt es oft auch in Sizilien. Schön Risotto mit Zitrusfrüchten. Und es ist mega lecker, gerade mit dem Vitamin. Also
3: es traut sich ja nicht jeder an Risotto ran. Aber du sagst, dein Risotto, das funktioniert immer.
4: Also ich habe heute ein ganz einfaches mitgenommen. Und zwar, heute schwitzen wir das ohne Öl, ohne Zwiebel, ohne gar nichts. Einfach nur Risotto schön in den Stieltopf schön anrösten, langsam, ja, ohne nichts. Und wir haben dann hier von den Blutorangen einfach den Saft. Den nehmen wir anstatt Wein zum Beispiel, ja. Und das lassen wir einfach, benutzen wir halt zum Ablöschen. Das sehen wir hier ganz gut.
3: Also ein richtig schön roter Saft vor allem.
4: Genau, Blutorange, ja. Da kann man eigentlich fast nichts falsch machen eigentlich, ja. Man hat hier den Saft, köchelt schön vor sich hin. Wir geben noch ein bisschen Thymian mit rein und lassen das ein bisschen runter reduzieren. Dann wird es ein bisschen stärker im Geschmack und dann fangen wir an, mit der Brühe aufzugießen.
3: Ja.
4: Und das wird richtig lecker, ja.
3: Wir lassen das ein bisschen runter reduzieren, heißt ungefähr wie lange?
4: Also bis die Flüssigkeit vielleicht zwei Minuten. Minuten, dann ist es weg und dann fangen wir an. Weil umso reduzierter, umso mehr Zitrusgeschmack haben wir drin. Und nachher merkt man das genau. Also wenn man das nur mit dem einfach jetzt aufgießen würde, wird es mehr verfliegen, als wenn es runter reduziert. Also ist, und nachher geben wir noch ein bisschen von den Orangen noch frisch oben drauf. Das zeige ich euch nachher, das ist richtig lecker.
3: Und was wir auch verraten können, es gibt nicht nur das Blutorangen-Risotto, sondern es gibt noch Lachs-Tatar dazu. Ja. Also ganz, ganz feine Kombination von Daniele Corona.
4: Was jetzt ganz wichtig ist, man muss eine kochende Brühe haben.
3: Warum?
4: Weil man sonst gegen die, also das ist ja jetzt heiß, würde man jetzt kalte Brühe reinmachen, müsste es wieder anfangen, die Temperatur zu erreichen. Also man darf es nicht abschrecken. Man muss immer warm und immer ein bisschen begießen.
3: Und woher weißt du, wie viel Flüssigkeit rein muss? Das machst du jetzt Pi mal Daumen?
4: Nein, also beim Reis allgemein immer die zweieinhalbfache, dreifache Menge vorbereiten zum Risotto kochen. Man kann auch ein bisschen mehr, das schadet nichts. Und man sieht, jetzt ist es bedeckt. Und jetzt lässt man das ein bisschen runter und lässt es ganz langsam köcheln. Auch nicht viel rühren beim Risotto, ja? Weil die Stärke muss sich schön ausbreiten und nachher muss es eine schöne Creme geben. Also nicht rumrühren, sonst zerstört man auch den Reiskorn. Also einfach ganz langsam vor sich hin köcheln. Und so nach 15 Minuten, der Reis braucht so 25, bis er fertig ist, ungefähr. Nach 15 Minuten, wir haben jetzt hier den schönen Endiviensalat, schön Vitamin C, Bitterstoffe, sehr lecker, haben wir hier die Stiele. Oben sind ja die Blätter, unten ist der Strunk. Der Strunk ist ja

0: ein bisschen bissfester. Den haben wir klein geschnitten, mischen ihn dann nach 15 Minuten in den letzten 5 bis 7 Minuten mit in das Risotto, damit er mitkocht.
1: Ja.
0: Und dann zart wird und den Geschmack abgibt. Ein bisschen bitter und süße. Und die Blätter hier benutzen wir als normalen Salat. Ja, und dazu haben wir frische rote Zwiebel, auch sehr lecker. Das ist ein ganz einfacher, leckerer Salat.
1: Also der Salat kommt am Ende auf das
0: als
1: Risotto.
0: Topping mit dem Lachs.
1: Verstehe.
0: Ja, und zwar auf jeden Fall auch ein bisschen vorher marinieren. Da kommt der Salat. Wir haben hier die Orangenfilets. Was natürlich nicht fehlen darf, ist Olivenöl.
1: Darf da gibt es auch keine Alternative bei dir.
0: Wir können ein bisschen, die Säure können wir mit ein bisschen Saft von der Orange und ein bisschen Limette, Salz, Pfeffer. Jetzt rühren wir ein bisschen rum und lassen ihn ziehen. Und nachher schmeckt er richtig lecker und dann tun wir ihn schön oben drauf. Fürs Lachs-Tatar habe ich einen frischen Lachs abgewaschen, abgetrocknet. Haben wir hier, ich habe hier schon was vorgeschnitten. Da kann man entscheiden, ob man ihn in Würfel schneidet oder ob man ihn durchhackt für einen Tatar.
1: Was würdest du empfehlen?
0: Ja, es ist beides okay.
1: Ich weiß gar nicht, was ich besser finde. Ich überlege
0: also hacken ist die Gefahr, dass er schnell warm wird. Er darf nicht warm werden. Es muss immer alles kalt und schnell beim Tatar. Wenn man ihn nicht roh haben möchte, kann man ihn in den letzten 2 Minuten einfach ins Risotto geben. Und dann rumrühren. Könnte man machen. Aber so schmeckt es mir persönlich besser. Jetzt haben wir hier Lachs. Ein bisschen Abrieb rein.
1: Das auch ist ja jetzt ganz spannend, weil was da passiert, ist im Grunde wie bei Ceviche.
0: Genau.
1: Kannst du kurz erklären, was Ceviche ist?
0: Ja, Ceviche ist aus Peru ein Gericht. Oder Südamerika hat es oft, dass es halt mit der Säure der Fisch gegart wird. Also Säure ist ja auch eine Garmethode. Ja. Und dann geben wir hier ein bisschen Limettensaft rein, auch Pfeffer und Salz, ein bisschen Olivenöl, rumrühren, stehen lassen, fertig. Dann haben wir praktisch fast alles, um nachher das Gericht fertig zu machen. Ja, normalerweise kommt ins Risotto, kurz bevor es fertig ist, Herd aus, Parmesan, Butter, schlotzig machen,
1: ja,
0: cremig.
1: Und du hast keinen Parmesan?
0: Nein, ich benutze bei Fischgerichten eigentlich nie Parmesan, Nudel oder Reis, mache ich nicht, viele Italiener machen es nicht. Ich habe Mascarpone genommen, ersetzt die Butter. Ja?
1: Und, dann schön und dadurch hast du auch so ein bisschen eine Bindung.
0: Genau, habe ich so eine Cremigkeit. Ja? Und dann gehen wir jetzt gleich zum Anrichten. Wenn das so schön schlotzig ist, dass sich die Flüssigkeit nicht trennt vom Reis, ist es fertig. Ja? Bisschen bissfest muss der Reis sein, also nicht ganz lätschig. Muss schon ein bisschen...
1: dass sich die Flüssigkeit nicht trennt, das heißt, dass es hier am
0: Rand
1: des Topf sich nicht absetzt.
0: Genau, das sieht aus wie eine Creme. Das ist wichtig, ja. Dann kommt Risotto auf dem flachen Teller, meistens. Also je nachdem, also wir essen auf dem flachen Teller in Italien. Meine Mutter hat es auch im Tiefen gemacht.
1: Ja.
0: Dann wird unten geklopft, dann sieht man genau, dass der Risotto schön ist.
1: Du klopfst, warum klopfst du?
0: Damit der flach ist.
1: Okay.
0: Weil wenn er jetzt richtig heiß wäre, ja, dann wäre das auch, wenn man jetzt so reinsticht und in den Mund, könnte man sich auch verbrennen. Aber so sieht man nämlich, dass der Reis jetzt perfekt ist.
1: Da kommt jetzt unser Salat drauf und auch das Lachs-Tatar.
2: Also, unten auf den Teller klopfen, dann muss das Risotto auseinanderlaufen, dann ist es nämlich perfekt. Wieder was gelernt. Was für die Italiener das Risotto ist, für die Spanier die Paella. Gerade in den Regionen Valencia und Katalonien ist sie so eine Art Nationalgericht. Wenn man am Sonntag in einem der Traditionslokale eine Paella essen will, dann sollte man Tage vorher einen Tisch reservieren. Die Plätze sind total begehrt. Allein die Optik ist ja schon toll, wenn diese großen Pfannen dann auf den Tisch kommen. Aber es ist eben auch dieser tiefe Geschmack, und der nur dann entstehen kann, wenn man diese Paella richtig ansetzt. Sören lässt heute den Spanier aus sich raus. El Cocinero, der Koch der Stunde, ist Sören Differente.
3: Differente,
2: anders.
3: Ja, genau.
2: Genau. Also der Ansatz einer Paella, also mal vorweg, man muss nicht so eine große Pfanne dafür haben, sondern...
3: Es ist schön, aber man braucht sich, das sind wie viele Küchenutensilien, die sind manchmal auch nur schön anzusehen und man hat sie nie gebraucht.
2: Gut.
3: Das ist in der Küche leider so. Eine Paella-Pfanne gehört dazu.
2: Also genau. Man kann jede andere gusseiserne
3: Geschichte. Es geht da jetzt einfach ein Flach.

0: flacheren Topf oder eine flachere Pfanne würde gehen. Wir haben uns jetzt hier für eine flache Kasserolle entschieden. Mhm. So nennt man das in der Küche. Ich habe schon mal ein paar Hähnchenstreifen angebraten. Wir braten jetzt erstmal alle Sachen, die wir in die Paella heute machen wollen, einfach mal in etwas Olivenöl an.
1: Da durchaus ist Farbe nehmen dein Hähnchen jetzt, ne?
0: Ja, Farbe mag ich, weil Farbe gibt Geschmack. Und jetzt geben wir unsere Chorizo-Wurst rein. Die darf nach meiner Meinung da drin nicht fehlen. Mhm. Und die braten wir jetzt auch an. Und in der Zwischenzeit schneide ich mal unsere Chilischote schon mal rein. Schon mal ein bisschen klein. Ich habe schon Paprika klein geschnitten, schon ein paar Zwiebeln klein geschnitten, Knoblauch.
1: Das heißt aber auch, das Fett, was die Chorizo jetzt rauslässt, ist auch wiederum Ansatzfett für den Rest der Sachen. Der Geschmack wird konserviert.
0: Genau, der Geschmack wird konserviert und wir tauschen jetzt nicht die Pfanne oder spülen es wieder aus.
1: Ja.
0: Was man vielleicht machen würde, Hilfe, es ist ein bisschen angesetzt, verbrannt. Nein, hier ist noch ein bisschen Hähnchen drin, wenn man es jetzt oben von der Deckenkamera sieht. Das ist überhaupt alles gar nicht schlimm. Das sind alles nachher Geschmacksstoffe, die damit reinfließen. Ne? Ja. Genauso wie nachher das Safran oder das andere alles, einfach alles mit reinkommt. Und jetzt kann man auch ruhig schon zu der Chorizo-Wurst unsere Garnelen geben. Man könnte aber auch jetzt kleine Fischstücke noch dazu

Zeiten so ein bisschen achten, wenn man dann so frischen Lauch hat oder sowas, das alles später dann drunter machen, weil sonst verkocht das Ganze. Weil der Reis hat ja eine Kochzeit so von 25 bis 30 Minuten. Und bei der Paella ist ja das Wichtigste, dass wir im Prinzip diesen Rundkornreis haben, den wir auch fürs Risotto haben. Nur eine Paella im Gegensatz zu Risotto gibt man ja die Flüssigkeit nach und nach rein und rührt immer, dass man die ganze Cremigkeit bekommt. Macht man bei der Paella, rührt man auch ein bisschen. Aber es kommt ja schon alles mit rein. Man will ja auch ein bisschen, dass es einigermaßen Struktur sieht, wie man das hinten im Flatter.

0: am längsten garen muss, und man die auch lieber ein bisschen weicher hat, weil die auch natürlich die Schale hat. Man hätte sie natürlich jetzt auch noch gourmet-like schälen können, aber wer hat da zu Hause für Zeit und Lust? Und die Erbsen, ich mag immer, wenn die Erbsen ein bisschen Knack haben, und die Oliven, die sind ja im Prinzip schon gegart, die kommen später hinzu. Und dann ist es wichtig, dass wir eine heiße Brühe oben drauf kippen, dass der Reis im Prinzip zügig und schnell garen kann und weiter kochen kann. Dann, wenn das alles heiß oben drauf kommt, dann geht der Garprozess auch schneller.
1: Und wenn ich jetzt kalt angießen würde, dann würde das alles nochmal...
0: Fängst immer wieder von Null an.
1: Genau.
0: Bist immer wieder an der nächsten Ampel und musst immer wieder beschleunigen.
1: Schönes Bild. Jetzt erst kommt der Safran rein.
0: Genau, jetzt kommt der Safran rein. Wir geben ein bisschen Paprikapulver mit hinzu. Und dann lässt man das Ganze...
1: Von der Menge köcheln. Der Flüssigkeit, wie ist da das Verhältnis ungefähr? Also es gibt ja die saftige Paella, die so ein bisschen schmatzig
0: ist. Die kann man ja immer
1: ist.
0: Noch mal... Ich sag mal, langsam rantasten. Also ich würde jetzt sagen, ein Teil Reis, also von der Grammzahl her, und vier Teile erstmal Flüssigkeit, damit das schön quellen kann. Ja. Und aber wenn man das Ganze offen kocht, das Ganze, da geht ja auch was weg. Wenn man Deckel drauf macht, kann man natürlich weniger Flüssigkeit nehmen. Generell würde ich nie bei solchen Sachen Wasser nehmen. H2O hat niemals Geschmack.
1: Ja.
0: Immer eine schöne Brühe, eine Geflügelbrühe. Man kann auch eine Fischbrühe nehmen. Man kann auch Karkassen ausgekocht haben von Fisch oder so. Oder auch eine reine Gemüsebrühe.
1: Durch das Einkochen verdichtet sich dann
0: Genau, durch das Einkochen verdichtet sich. Man kann jetzt

0: Natürlich sagen, man gibt die Zitrone nur als Garnitur obendrauf, aber ich bin immer ein Fan von ein bisschen Zitronenschale schon mal rein, damit wir schon mal so ein bisschen frische Aroma haben. Das Ganze lässt man dann jetzt einfach so kochen, vor sich hin. Das können wir jetzt leider nicht zeigen. Dann geht man her. Ich mache es jetzt zwar schon mal, ich würde jetzt zu Hause noch ungefähr so 5 bis 10 Minuten warten, bis das schon ein bisschen so suppiger wird. Ein bisschen Glanz kriegt das Ganze, dass die Stärke sich von dem Reis rausgehoben hat. Und dann gibt man im Prinzip die ganzen Sachen wieder mit hinein. Ich bin vorsichtig. Und wenn nicht, das ist orange. Orange und gelb ist wunderschön.
1: Nee, ich will keinen Fleck auf meinem Kleid haben.
0: Ich bin ganz vorsichtig.
1: Bin ich eigen.
0: Vorsichtig. So. Zur Not Gallseife, dann geht das wieder raus.
1: So. Schuster, bleib bei deinem Leisten.
0: Ich weiß, dass es mit Gallseife funktioniert.
1: Okay. Köche haben ja auch sehr spezielle Flecken auf ihren Kochjacken.
0: Und dann lässt man das Ganze einfach so vor sich her köcheln. Wir geben dann die Oliven noch mit hinzu.
1: Ja. Und da wird jetzt auch nicht mehr drin rumgerührt?
0: Man kann so ein bisschen schwenken das Ganze. Ich bin nicht für rumrühren, weil eine Paella, die darf auch ein bisschen ruhig und ein bisschen ansetzen, das Ganze.
1: Gott sei Dank sagst du es.
0: Ja, das darf es ruhig.
1: Ah, das ist köstlich.
0: Und dann geben wir die Erbsen mit hinzu. Und das ist natürlich zum Schluss so leichter, angebratener Rundkornreis, sag ich mal, mit ein bisschen Krustentiergeschmack. Das gibt natürlich, das ist die klassische Paella, die natürlich auch oft auf so einem großen Gasgrill gemacht wird und dann einfach die Pfanne mitten auf den Tisch kommt.
1: Sören Anders hackt die Petersilie, die im Grunde jetzt nur noch über die Paella drüber gestreut wird.
0: Genau, die kann über die Paella einfach drüber gestreut werden und so ein bisschen unten drunter gemacht werden, dann ist die schon fertig. Hier ist unsere fertige, die braucht noch ein bisschen.
1: Ja.
0: Ich habe schon mal eine vorgemacht und dann kann man schon anrichten.
1: Oh, muss ganz bald mal wieder eine Paella kochen, ich liebe das. Lustigerweise sind sehr oft Reisgerichte, die zu Lieblingsessen werden. Weil sie die perfekten Familiengerichte sind. Wir tauschen uns natürlich im Team auch immer übers Kochen und unsere Lieblingsrezepte aus. Und einer unserer Regisseure, Michael Schulze, hat immer wieder von einem ganz einfachen Reisgericht aus seiner Kindheit geschwärmt. Für ein Essen, das jetzt, Achtung, in einer Sofaecke geparkt wird. Da hat unsere Redaktionsköchin Andrea Safidi natürlich lange Ohren bekommen und gesagt, das koche ich euch mal nach.
2: Und jetzt gibt's Essen. Und zwar ein Essen, das ich nicht nur noch nie gegessen habe, sondern von dem ich vor der Sendung noch nicht mal gehört hatte. Wir machen Tomatenreis. Schauen erstmal das Bild dazu an. Tomatenreis, schon auch Fleisch dabei. Und zwar Tomatenreis à la Mama. Andrea Safidin ist bei uns, betreut ja in unserer Redaktion die Spitzenköche, greift da immer jede Menge Tipps ab und kocht dann aber ganz einfache Rezepte.

0: im Essen im Prinzip, was mit der Tomate dann auch nachher noch Säure bekommt.
1: Ja.
0: Und wenn die angeschwitzt sind, die schön alles in einem Topf. Man merkt, es setzt auch schon ein bisschen an. Das wird jetzt noch mehr werden, weil jetzt kommt Tomatenmark dazu. Und damit die Tomate, also das Tomatenmark nachher nicht nur nach Tomate schmeckt, braten wir das mit an.

0: gucken, wenn Kinder sind, ob das nicht zu scharf wird.
1: Genau.
0: Chili vorher immer mal probieren, man weiß ja nie, was drin ist.
1: Ja.
0: Und ich könnte aber genauso gut jetzt auch noch ein Brokkoli, wenn ich vom Wochenende eine Paprikaschote
1: Zucchini.
0: Habe. Zucchini. Ich könnte auch jetzt gerade, ich liebe ja frische Erbsen, die frischen Erbsen dazugeben, die garen ja in 3 Minuten, ist ja überhaupt kein Problem. Und zu dem Ganzen kommt jetzt eine passierte Tomate. Ja?
1: Man frische kann, Tomaten hast du da jetzt gar nicht drin?
0: Nein, das Originalrezept, ich wollte mich dran halten, ist tatsächlich mit so einer passierten Tomate. Mhm. Da kann man aber jetzt überlegen, nehme ich stückige Tomaten, wie dick will ich es haben, wie flüssig will ich es haben. Und dann kann man natürlich entscheiden, ob ich frische Tomaten nehme. Ich würde jetzt angesichts der Jahreszeit, würde ich tatsächlich jetzt noch 2, 3 frische Tomaten dazu
1: haben. Ne?
0: Aber dazu.
1: Ja.
0: Ich würde sie jetzt nicht ausschließlich nehmen. Mhm. Weil, weißt du, dann musst du sie abbrühen, hast du die Haut im Topf. Das ist auch nicht jedermanns Sache. Das ist zwar gesund, überall die Haut mit zu essen, aber es ist im Mund nicht so ein schönes Mundgefühl.
1: Mhm.
0: Das müsste jetzt, und das machen wir auch, 25 Minuten sowas garen. Und dann hinterher kommt nur noch Fleischbrühe drauf.
1: Mhm.
0: Und sobald die Fleischbrühe einmal aufgekocht hat, gebe ich den Reis rein. Und dann mache ich den Deckel zu und dann wickele ich ein Handtuch drum, das habe ich da vorne. Und dann kommt das da hinten in die Ecke und ist fertig.
1: Das war es jetzt sozusagen in Echtzeit. Du hast nichts mehr zu tun?
0: Ich habe noch einen Salat. Ich habe noch einen Salat, mache noch eine Salatsoße, wenn du wiederkommst. Einen schönen, einen meiner Lieblingssalate, Kopfsalat. Mhm. Und den gibt es dann so als Frisches dazu. Und dann haben wir noch ein paar Kräuter und dann ist gut. Kein Koriander.
1: Also was natürlich tatsächlich auffällt, ne? Sonst bei vielen anderen Köchen, Köchin, die hier dabei sind, da stehen hier noch 2 Pfannen und noch 3 Töpfe und so. Hier ist es wirklich nur der eine, der dann aber schwieriger sauber zu machen ist. Ne? Weil das kostet sich ja schon so ein bisschen
0: an. Nee, ist lustig. Du wirst es sehen, an dem Topf, das löst sich alles vom Topfboden.
1: Mhm. Ja, also spätestens jetzt hast du mich.
0: Ja, also wenn du es dann gegessen hast und es schmeckt dir auch noch, dann. Mhm. Aber man kann es ja wirklich variieren, wie man will. Das ist eigentlich ein super Resteessen.
1: Und noch einmal kurz auf das Handtuch zurück, denn der Reis kommt dann erst irgendwann rein, dann muss es 25 Minuten quellen und dann packe ich ihn relativ bald ins Handtuch.
0: Und dann nur die Brühe wird einmal aufgekocht und dann kommt das schon ins Handtuch und dann weg. Und dann. Das ist das, man muss den Reis nicht kochen in dem Extratopf, sondern der quellt.
1: Und egal, wer wann nach Hause kommt, kriegt dann
0: warmes Essen. Das geht bis abends. Das bleibt unfassbar lange warm. Ich habe das mal vorgekocht.
1: Getestet?
0: Das hat, ich glaube, 3 Stunden war das noch warm wie nach dem Kochen.
1: Und das Essen ist ja unter diesem Handtuch. Ne?
0: Ja, das packen wir jetzt auch aus.
1: Ja.
0: Und wenn ich ehrlich bin, habe ich das ein bisschen länger quellen lassen. Ich habe das jetzt noch nicht so oft gemacht. Das ist nicht mein Rezept. Ich will sicher gehen, dass der Reis wirklich nicht körnig ist.
1: Ja, das will ich auch sicher gehen.
0: Möchtest du auch, ja.
1: Genau, kommt mir entgegen. Aber das heißt, wie lange?
0: Wie lange? Also wir haben im Rezept, glaube ich, eine Zeit von, nagel mich nicht fest, 30 Minuten.
1: Ja.
0: Ich würde es ein bisschen länger machen, aber es ist ja auch nicht schlimm. Es lässt sich ja mega gut vorbereiten und steht in der Ecke.
1: Wer es ein bisschen körniger mag, der macht es kürzer.
0: Heiß. Der Topf ist heiß, Fümer. Es ist wirklich noch heiß.
1: Ja.
0: Ja, und das ist echt super. Und das Fleisch ist jetzt super durch. Schweinefleisch wäre ja auch nicht schlecht, wenn das dann so ist.
1: Mhm.
0: Und dann geben wir das in die Mitte. Ich neige dazu, immer einen tiefen Teller zu nehmen, weil manchmal ist noch ein bisschen Flüssigkeit und dann geht das raus. Ich habe übrigens Schnittlauch. Ich finde, Schnittlauch passt super dazu.
1: Yeah.
0: Also das kann man Petersilie nehmen, aber ich finde, dieses Zwiebelige unterstützt das nochmal, das Tomatige, das ist super.
2: Staudensellerie, Frühlingszwiebel und grüne Paprika. Für uns ist das schlicht Gemüse, oder? Wären wir jetzt aber in den amerikanischen Südstaaten, würden die Einheimischen das scherzhaft als Holy Trinity, also heilige Dreifaltigkeit, bezeichnen. Das ist so eine Alleskönner-Mischung in der kreolischen Küche, bringt Würze, also auch in die Reisgerichte rein. Kevin von Holt setzt ein Jambalaya an. Das ist nicht weit weg von der Paella, aber doch wieder ganz eigen.
3: Es gibt eine Reispfanne, aber eine besondere. Jambalaya-Reispfanne, das ist kreolische Küche, kommt irgendwie aus den Staaten, oder?
4: Genau. Südstaaten ist quasi rübergekommen zu der Zeit, wo dann afrikanische und auch französische Einflüsse da waren. Das heißt, so ein bisschen Soul Food mitgebracht, so Louisiana. Und dazu gehört vor allen Dingen kein Rundkornreis wie bei der Paella, sondern ein Langkornreis, den wir da nutzen. Und natürlich die Dreifaltigkeit, diese grüne hier. Das ist grüne Paprika, Staudensellerie und Frühlingszwiebeln. Das gehört rein. Und Hühnchenfleisch und wundervolle Garnelen.
3: Das, also es wird ein bisschen deftig heute, herzhaft. Ja. Und vor allem kochen wir das Ganze in Echtzeit. Ja?
4: Richtig,
3: also wir kochen das heute live in der Sendung.
4: Absolut.
3: Wir brauchen wie lange?
4: So circa 20 bis 30 Minuten braucht das Maximum. Wir starten mit ein bisschen Öl hier in der Pfanne. Und dann habe ich hier Hühnchenfleisch schon mal gewürfelt. Das kommt hier rein und wird angebraten.
3: So. Das ist so 2 cm groß geschnitten, oder?
4: Genau. Und dann habe ich hier eine wunderschöne

0: Schärfe mit, so ein bisschen Wumms frisch.
1: Genau, geräucherte Paprika, ja. Knoblauch drin, bisschen Chili, also alles, was man so ein bisschen für was Herzhaftes braucht. Ne?
0: Ich habe mich auch direkt vorbereitet, weil Kevin hat mir versprochen, wenn man nicht weiß, wie man Garnelen schält, heute lernt man es.
1: So ist es.

0: Das ist ja eh so ein super, super Resteessen, oder? Also im Grunde.
1: Absolut. Man hat immer noch mal was im Kühlschrank. Und ob das jetzt grüne Paprika oder gelbe ist, das ist jetzt nicht so wild. Aber auf jeden Fall sollte man einen ordentlichen Anteil an Gemüse drin haben. Mhm. Und diese Blätter, die man hier hat, von dem Staudensellerie, auf jeden Fall aufheben. Die kann man, gebe ich nachher noch mal on top. Richtig lecker. Was kommt als nächstes dazu? Die Tomate bzw.

0: Dann habe ich hier Tomatenmark.
1: Ja, kommt auch jetzt noch rein, okay.
0: Ja, du bist schon ein bisschen aufgeregt, ne?
2: Nee, ich überlege einfach, inwieweit du es noch würzen musst, weil diese Chorizo-Wurz, die ist ja, ja, die bringt ja von sich schon echt eine Schärfe mit. Die, genau, ist ja durchaus kräftig.
0: Das stimmt.
2: Ich merke, du bist zurückhaltend mit dem.
0: Ich bin zurückhaltend. Das Einzige, was noch kommt, ist Paprika. Das, ja, muss auf jeden Fall noch rein. Und natürlich ein bisschen Salz noch, aber auch nicht zu viel. Ja? Mhm. So, wie wir Köche immer so sagen.
2: Ja, ich habe das schon wieder gemerkt, nicht so viel. Und dann sind da wieder 2 Tonnen Salz drin.
0: Ein Lorbeerblatt. So. Ja. Wenn wir die Paprika reingegeben haben, dann nicht mehr zu viel Hitze geben, sonst verbrennt das Ganze. Und jetzt gießen wir das Ganze gleich auf mit etwas Gemüsebrühe.
2: Du hast jetzt um wie viele Stufen reduziert hier?
0: Ja. Gar nicht im Moment. Nicht.
2: Also
0: im Moment.
2: Ach, nur dadurch, nicht Hitze zugeben.
0: Genau, jetzt, ja, habe ich sie wieder ein bisschen abgelöscht, dann kommt die Hitze ein bisschen runter. Und jetzt geben wir den Reis rein, der gewaschen ist und, ja, wieder abgetrocknet. Den geben wir einfach rein und können dann die restliche Gemüsebrühe draufgeben. Sozusagen ein One-Pot-Gericht haben wir hier.
2: Ja, das ist so toll. Man muss so wenig sauber machen bei diesem Gericht. Du brauchst diesen einen Topf fertig. Das war's.
0: Das ist wirklich top. So, und das lassen wir jetzt einfach gemütlich ziehen. Drehen so ein bisschen runter auf 7.
2: Ja.
0: Die Tomaten kommen später dazu und die Garnelen auch. Und da wollen wir jetzt mal ran. Ja?
2: So.
0: Schnappt ihr mal so eine Garnele?
2: Welche soll ich nehmen? Hier den Kollegen.
0: Die schönste.
2: Jawohl, das ist eine sehr schöne Garnele.
0: Und jetzt einfach mit nachmachen. Du hast schon vorbereitet bei dir eine Schere und so ein kleines Tüchlein.
2: Ja.
0: Der Kopf guckt nach rechts, der Schwanz ist hier und wunderschön übrigens das Tier, also sehr, sehr schön. Und jetzt das Ganze einmal drehen.
2: Zu mir.
0: Den Kopf wegdrehen von dir, also, ja, einfach Schwanz halten, den Kopf drehen und ziehen. So, dann kommt im Grunde genommen schon mal so ein bisschen der Kopf weg. Und jetzt kannst du mit der Schere,
2: ja,
0: hier ansetzen und am Rückgrat schneidest du einfach hier so auf, sieht man das ganz gut, so. Bis hinten zum letzten Element. Und dann kannst du das ganz einfach runterschälen.
2: So, Moment. Es ist ja so, was wir natürlich dazu sagen müssen, jetzt gab es, gestern gab es den ganz frischen Ernährungsreport 2024 und da haben wahnsinnig, ja, viele Menschen gesagt, sie legen mehr Wert auf Regionalität, auf vegetarisch essen und es soll weniger weggeschmissen werden.
0: Ja.
2: Jetzt ist eine Garnele, ich formuliere es als Frage.
0: Ja.
2: Die ist ja nur bedingt regional, oder?
0: Es kommt drauf an. Also die ist super regional, weil kommt aus Deutschland, Bayern. Es gibt, ja, auch im Norden bestimmte Zuchten, also eine Zuchtgarnele. Und da haben wir in Deutschland mittlerweile wirklich ganz tolle Zuchten, wo wir eine gute Bioqualität nachhaltig erzeugen können. Also wenig Transport, wenig schlechte Bedingungen. Und das gilt halt, finde ich, für alles. Also man sollte gucken, dass man das Gemüse regional hat, das Fleisch. Am Ende habe ich hier noch eine kleine Chili-Soße und die kommt noch zum Schluss mit dazu. Einfach hier so ein bisschen draufgeben, dann beim Anrichten hat dann jeder so ein kleines Glückselement. Ja, also das ist Zufallsprinzip, wie viel Chili, ja, du dann,
2: oh Gott,
0: bekommst.
2: Oh Gott, oh Gott.
0: Und natürlich ein bisschen was Grünes noch. Also ein bisschen von den Grün der Frühlingszwiebel noch on top geben. Und man sieht jetzt die Garnelen hier richtig schön gegart. Ja. Am Ende oben drauf, dass die nur so durchziehen, aber nicht komplett trocken sind, sondern noch schön saftig.
2: Richtig schön geworden. Unsere Jambalaya-Reispfanne.
3: Tja, Reisküche ist Weltküche, definitiv. Ich meine, was würde bei uns in Deutschland für ein Reisgericht stehen? Milchreis vielleicht? Warum nicht, oder? Oder der gute alte Reissalat. Der stand ja früher auf jedem Partybuffet. Den erfinden wir jetzt neu. Frischer, abwechslungsreicher und ideal zum Mitnehmen. Reis kann nämlich auch to-go sein. Rainer Klutsch ist bei uns.
4: Hallo, Evelyn.
3: Das ist so ein sommerliches, leichtes Essen mit dem riesengroßen Vorteil, dass man das auch mitnehmen kann am nächsten Tag.
4: Ja, auf jeden Fall. Ein schöner Reissalat mit ordentlich Petersilie, Staudensellerie haben wir, also alles frische Sachen, mhm, und rote Zwiebeln. Was ich jetzt gerade mache, ich schneide auch schon den Staudensellerie klein. Und den blanchieren wir mit den roten Zwiebeln gleich zusammen.
3: Ja.
4: Weil man kann es natürlich auch ein bisschen haltbarer machen, indem man es dann blanchiert. Dann fängt er nicht an zu gären. Wenn man jetzt beabsichtigt, den einzupacken, in Glas einzuschichten und den vielleicht am nächsten Tag zu konsumieren, mhm, oder zu essen, dann hält er sich auf jeden Fall länger. Wer den aber gleich essen möchte,
3: ja, der kann die Zwiebel auch roh lassen.
4: Die kannst du roh lassen, auf jeden Fall. Die
3: geht
4: Zwiebeln,
3: noch.
4: Da passiert gar nichts. Ja, also das hat immer so eine Sache. Also wenn man es dann im Kartoffelsalat ist, es beispielsweise, mhm, so, der wird immer so schnell aufgrund auch von der Kartoffel, von der Stärke, so schnell mutschlig. Also so sagen, mhm, wir Schwaben immer, und dann fängt er an, sauer zu werden. Mhm. Ja, und von dem her, aber am selben Tag das zu konsumieren, braucht man es weder kühlen, es sei denn, man hat jetzt über 30 Grad, dann ist das okay, die Kühlung. Aber das hält sich. Und ich mag es dann auch eher, wenn es dann ein bisschen crunchig oder ein bisschen mehr frischer ist. Und deshalb blanchiere ich es nicht, aber wir machen es jetzt auf jeden Fall mal. Schau mal, jetzt nehme ich das so und kippe das einfach hier so rein.
3: Du machst Sellerie mit den Zwiebeln zusammen
4: an? Zusammen. Okay. Kommt ja nachher auch.
3: Zusammen.
4: Die haben ungefähr dieselbe Konsistenz, dieselbe Stärke, deshalb sind die auch gleich durchblanchiert. So. Wir haben hier unseren Reis vorgekocht, das ist ein Basmati-Reis, den haben wir vorher gewaschen, um die überschüssige Stärke rauszukriegen. Und haben den jetzt im Verhältnis 1:1 ausgekocht, den lassen wir dann immer dämpfen, so bis er dann so richtig schön...
3: Also Langkornreis sollte es sein, kein Rundkornreis.
4: Ja, auf jeden Fall. Also man kann jeden Langkornreis nehmen, weil ein Rundkornreis, das ist so, ganz egal, ob es jetzt ein Milchreis oder ein Risotto-Reis ist, die stärken zu sehr aus und dann wird es zu pumpig, dann klebt es zu arg. Ja? Und das schmeckt dann nicht. Dann hat man halt immer keinen lockeren Reis, sondern einfach nur so einen geklebten Reis. Das lassen wir jetzt ganz kurz aussaften. So, unsere Eier, die haben wir auch schon hart gekocht, weil wir haben ja nicht nur unseren Reissalat mit Petersilie und einem Zitronendressing, sondern wir haben auch noch einen Thunfisch dabei, wir haben Tomaten, die frisch reingeschichtet werden und natürlich Eier. So, für unseren Reissalat nehmen wir noch frische Chilischoten, die haben wir entkernt, die Plazenta rausgeschnitten, die ganzen Kerne rausgeschnitten, damit es nicht zu scharf wird. Wir wollen eine leichte, also fruchtige Schärfe bekommen. Deshalb nehmen wir nur das reine Fruchtfleisch von der Chili.
3: So. Geht das mit deinem Finger?
4: Ja, geht wunderbar. Man muss nur ein bisschen aufpassen.
3: Ja, also wenn Sie sich wundern, warum man nur an einer Hand einen Handschuh hat, er hat sich böse geschnitten. Ein Kochmalheur sozusagen.
4: Ja,
3: und das muss jetzt halt ordentlich verpflastert werden.
4: Ich habe mit dem Panda-Bär gekämpft.
3: Also, das ist die bessere Geschichte.
4: Ja, auf jeden Fall. Hat man mir auch nahegelegt, ich brauche eine bessere Geschichte.
3: Ah, ja, okay.
4: So, unseren Schnittlauch schneiden wir auch schon rein.
3: Petersilie ist das.
4: Petersilie, Entschuldigung, du hast recht.
3: Du wolltest mich nur testen, komm.
4: Ja, mit Sicherheit. So, den kann man sehr fein schneiden oder auch grob. Ich bin immer so von so

0: Blattkräuter immer der Fan von grob, dass man auch noch das richtig spürt, wenn man es dann im Mund hat. Wir geben das einfach so hier hinein. So, und dann zu unserem Dressing. Das können wir nämlich auch schon ansetzen.
1: Oh ja, stimmt.
0: Da geben wir den Zitronensaft.
1: Also du rührst es nicht vorher draußen an, sondern du machst das alles in der Schüssel.
0: Das mache ich jetzt alles in der Schüssel.
1: Wenn es eine kernhaltige Zitrone ist, dann...
0: Die hole ich jetzt auch gleich raus. Ein Kern hat es nämlich reingedrückt. Natürlich kann man das auch mit der Zitronenpresse machen, gar keine Frage. Ich mache es aber immer ganz gern mit der Hand. So, Salz. Pfeffer. Und wer jetzt noch will, kann natürlich, ich halte es immer sehr, sehr einfach, sehr simpel, auch jetzt nicht mit Essig, weil wir noch Thunfisch, Tomaten haben, da kommen noch andere Säurevarianten noch mit rein. Da dazu. So, schau mal. Und jetzt können wir das hier nämlich abgießen.
1: Und vermutlich auch noch mal abschrecken dann mit kaltem Wasser, ne? Bevor es da reinkommt.
0: Das können wir machen.
1: Und dann wird das alles zusammengemischt und wir gucken gleich, wie man das schüttet. Ja. Okay. Rainer Klutsch hat dafür den Reis gekocht, blanchierte Zwiebel und Sellerie, sagt er. Das ist gut, wenn man ihn auch am nächsten Tag noch mitnehmen möchte.
0: Genau.
1: Und jetzt?
0: Da haben wir den mariniert, komplett. Der hat jetzt richtig schön gezogen. Und jetzt, wenn man den schichten möchte, Innenglas zum Mitnehmen, ist ganz wichtig, dass man nicht die Zutaten wild miteinander vermengt, weil sonst suppt es zu sehr. Und dadurch verliert alles so ein bisschen Konsistenz und Geschmack. Also von dem her, es sieht natürlich auch schön aus, wenn man zuerst einen Reis, also das, was saftig ist, unten hinlässt, dann die Tomaten. Also alles, was saftig ist, immer so Schicht für Schicht zum Trocknen hin. Und dann der Thunfisch und dann die Eier. Und dann bleibt der relativ lang an sich auch qualitativ und von der Haptik her gut in Form.
2: Nur für den Fall, dass Sie den Reissalat nicht gleich essen, bitte schnell abkühlen. Also kochen, nicht lang stehen lassen, sondern ab in den Kühlschrank. Reis enthält nämlich ganz oft ein Bakterium, dessen Sporen beim Kochen nicht abgetötet werden. Steht der Reis dann lange rum, dann könnten sich diese Sporen vermehren, was es nicht bekommt. Wie gesagt, das gilt nur für den Reis, der ein, zwei Tage später erst gegessen wird. Unsere Reisrezepte werden Ihnen so gut schmecken, dass nichts übrig bleibt. Oder um mit Helge Schneider zu sprechen, es gibt Rice Baby.
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1: Bärchen?
2: Hier oben.
1: Brauchst du noch lange? Essen ist gleich fertig.
2: 10 Minuten Schnäckchen.

0: Das wird dir gut tun.
1: Wo mag er jetzt sein?
2: Na, irgendwo zwischen Himmel und Hölle. Oh, Schätzchen, du weißt, ich bin ein altes Schandmaul, aber tief in mir habe ich einen festen Glauben. Mach dir keine Sorgen. Lothar hat sich immer zurechtgefunden. Du solltest schlafen gehen. Wir haben morgen einen langen Tag vor uns. Ich hol dich ab, Punkt 10. Hm? Der Notartermin.
1: Hast du?
2: Gut, dass du mich hast.
1: Ja.
2: Iss noch was, ja?
1: Danke.
2: Und ruf an, wenn du mich brauchst.
1: Danke. Gute Nacht.
2: Gute Nacht.
3: Und wie soll das jetzt gehen ohne dich?
4: Ich habe Ihren verstorbenen Mann sehr geschätzt, liebe Frau Maybach. Nicht nur mir, unserer gesamten Skatrunde wird er sehr fehlen. Sind Sie sicher, liebe Frau Maybach, dass Frau Müller...
2: Miller. Franziska Miller.
4: Dass Sie Frau Müllers Anwesenheit während der Testamentseröffnung wirklich wünschen?
2: Ich bin die beste Freundin von Frau Maybach. Ja. Wir haben keine Geheimnisse voneinander.
1: Nee.
4: Also, bevor ich das Testament verlese, möchte ich Sie davon in Kenntnis setzen, dass sich die zweite Haupterbin entschuldigen ließ.
2: Zweite was? Hä?
4: Frau Deutz wird heute nicht persönlich erscheinen.
2: Frau wer?
4: Frau Deutz erhält eine beglaubigte Kopie des Testaments.
2: Wer ist diese verflixte Person?
4: Ich bitte Sie, Frau Müller.
2: Miller, Franziska Miller.
4: Ich bitte Sie um Ruhe.
2: Also ich lasse mir doch nicht von Ihnen den Mund verbieten. Wer ist diese Frau Deutz?
4: Ich unterliege gegenüber meinen Mandanten der absoluten Schweigepflicht. Auch über deren Tod hinaus.
2: Also in diesem Fall...
4: Jetzt halten Sie doch endlich mal die Klappe.
1: Ist unglaublich. Bodenlos. Schockierend. Wir werden das Testament natürlich anfechten. Ich kenne da einen sehr guten Anwalt. Nicht so einen Winkeladvokaten wie dieser Dr. Schöne. Unglaublicher Mensch. Ich werde nicht zulassen, dass dieses Miststück dich in deinen Besitz bringt. Die Hälfte deines Hauses, alles, was du hast. Ich habe Lothar einiges zugetraut. Ist er denn? Aber nicht, dass er sich von so einem Miststück abzocken lässt. Kieler Schätzchen, mach jetzt nicht schlapp.
5: Ich kann das nicht glauben. Mutter war doch immer ehrlich zu mir.
1: Offenbar nicht. Auch ein Schluck.
5: Ich möchte nicht, dass du schlecht über ihn sprichst.
1: Aber das tue ich doch gar nicht. Ich stelle nur fest, dass er dich betrogen hat.
5: Gila, Schätzchen, mach auf. Fakt ist, dass Lothar dieser Frau Deutz die Hälfte seines Vermögens vermacht hat. Warum tut ein Mann so etwas?

0: Lothar hatte keine. Das hätte ich doch gemerkt.
1: Gila, Schätzchen, Männer sind prinzipiell nicht besonders intelligent. Wenn es darum geht, entwickeln sie geradezu geniale Fähigkeiten. Lügen plötzlich so perfekt wie Baron Münchhausen.
0: Lothar hat mich nicht belogen.
1: Ach, und was ist mit der Geschichte von damals? Ach.
2: Erzähl mir jetzt nicht, dass du das ganze Drama vergessen hast. Erst wolltest du Lothar erschießen und dich dann selber von der Brücke stürzen.
0: Ist doch schon eine Ewigkeit her.
1: 27 Jahre, genau.
0: Franziska, das sind olle Kamellen.
1: Fakt ist, dass Lothar schon mal was mit einer anderen hatte. Oh, Kila, Schätzchen. Ich verspreche dir, ich finde alles über dieses Miststück raus.
3: Schweigepflicht.

Frau Deutz heißt mit Vornamen Maya. In der indischen Philosophie steht Maya für die Verschleierung der Wahrheit. Passt wie die Faust aufs Auge oder wie Arsch auf Eimer. Sie hat einen kleinen Blumenladen am Hahnenplatz. Nur 10 Autominuten von dir und einen Katzensprung vom Gesundheitsamt entfernt. So viel zu Luthers Überstunden.

Meyers Blumenladen. Da hockt sie, die falsche Schlange. Na, was ist? Na los, mach jetzt nicht schlapp. Du wolltest doch wissen, mit wem Lothar dich betrogen hat. Go in, find out.

0: Was ist?
1: Unfassbar. Ausgerechnet Lothar. Eine Geliebte, okay. Aber einen kleinen Sohn und das zweite Kind im Anmarsch, das hätte ich ihm nie zugetraut.
2: Mir hat er immer gesagt, er will

0: Ich hasse Versteckspiele, reden wir offen. Sie zahlen mir mein Erbe aus, die Hälfte des Hauses.
1: Das ist ja... Also, was erlauben Sie sich? Erst nehmen Sie mir meinen Mann und lassen sich von ihm... Und dann wollen Sie noch mein Haus?
0: Sie haben wirklich keine Ahnung.
1: Was? Moment mal. Was meinen Sie damit? Wovon habe ich keine Ahnung?
0: Ich habe Sie nicht betrogen, aber Sie haben mir meinen Vater weggenommen. Ich bin Lothars Tochter.

0: Du glaubst dir? Dr. Schöne hat's mir bestätigt. Der Winkeladvokat. Es gibt keinen Zweifel, Maya Deutz ist Lothars Tochter. Willst du sie wirklich ausbezahlen? Was soll ich denn machen, Franziska? Mir bleibt doch keine andere Wahl.
1: Es tut mir leid, Frau Maybach. Aber Ihrem Wunsch nach einem Kredit in der von Ihnen geforderten Höhe können wir leider nicht entsprechen.
0: Wie bitte?
1: Geehrte Frau Müller.
0: Miller. Franziska Miller.
1: Frau Maybach verfügt über keine Rücklagen, muss noch 10 Jahre lang ihr Haus abbezahlen und hat auch sonst kein Einkommen.
0: Aber sie hat die Witwenrente ihres verstorbenen Ehemannes.
1: An sich ja. Und das reicht ja wohl gerade, um die Lebenshaltungskosten zu decken. Es tut mir leid, Frau Maybach.
0: Und was hast du jetzt vor? Ich werde mit Frau Deutz sprechen und ihr dann meine Situation erklären. Und dann werde ich mir Arbeit suchen.
2: Du wirst was? Schätzchen, wir sind keine 30 mehr. Und du bist seit 10 Jahren aus dem Berufsleben raus.
0: 9 Jahre, Franziska.
3: In diesem Land gibt es 5 Millionen Arbeitslose und zigtausend hochqualifizierte Arbeitskräfte.
0: Mach's gut, Franziska.

0: Achse, zappert gleich. Ich helfe ihm. Was wollen Sie?
1: Mit Ihnen reden.
0: Meine Forderung ist klar. Was gibt's denn noch zu reden? Komm, Max. Sonst verpasst mir noch den Bus.
2: Ich kann Sie mitnehmen.
0: Danke, nein.
2: Frau Deutz. Ich wollte auch eigentlich nur sagen, dass ich Sie ausbezahlen werde, aber es kann eine Weile dauern.
0: Was heißt das?
2: Ich habe das Geld im Moment nicht und ein Kredit...
0: Hören Sie, es mir scheißegal, wie Sie an die Kohle kommen. Und wenn Sie das Haus verkaufen. Komm, mein Schatz.
2: Und nach meiner... Dann habe ich nach meiner Lehre als Buchhalterin im hiesigen Gesundheitsamt gearbeitet. Da habe ich auch meinen Mann kennengelernt. Ja, und dann habe ich lange bei einer Rohrreinigungsfirma gearbeitet. Die hat aber vor 9 Jahren dann Insolvenz angemeldet.
3: Haben Sie Computerkenntnisse?
2: Ich kann Steno und Schreibmaschine.
3: Wie sieht's denn aus mit Fremdsprachen?
2: Ja, Englisch. So lala.
3: Und Gastronomie? Können Sie kellnern?
2: Habe ich noch nicht versucht.
3: Also, Frau Maybach, das Einzige, was ich Ihnen anbieten könnte, wäre ein Job als Freizeitoma.
2: Wie?
3: Babysitten, ein bisschen Hausarbeit. Sie können doch mit Kindern, oder?
2: Nein. Ich meine, ja, ich habe nichts gegen Kinder, aber mir fehlt da jede Erfahrung.

0: Es tut mir leid, dann kann ich nichts für Sie tun.
1: Aber es muss doch irgendeine Arbeit für mich geben.
0: Fahren wir wach. Ich habe hier eine Liste mit 25-Jährigen. Top ausgebildet. Wollen Sie meinen Rat? Spielen Sie Lotto, da sind die Chancen größer. Es tut mir leid.

0: Frau Maybach?
1: Herr Weber.
2: Sie haben Besuch. Ich wollte die junge Dame nicht vor ihrer Tür warten lassen und habe mir erlaubt, ihr einen Kaffee anzubieten. Der Kleine wollte allerdings lieber heiße Schokolade.
3: Sag mal, die sind ja schon wieder alle. Willst du noch ein paar Kirschen? So. Tag. Hallo. Ihre Waffeln sind köstlich.
2: Oh, das freut mich aber. Möchten Sie vielleicht einen Cappuccino?
1: Ja, gerne, gerne. Danke.
2: Max, was ist? Wollen wir mal die Kaffeemaschine blubbern lassen?
4: Ja.
1: Ich war heute beim Arbeitsamt. Ich brauche nämlich eine Anstellung, damit ich einen Kredit beantragen kann.
3: Also null Chance.
1: Wie?
3: Na, in Ihrem Alter einen Job zu kriegen. 6 richtige im Lotto sind wahrscheinlicher.
1: Hören Sie mal, ich kann ja verstehen, dass
3: Sie... Nichts verstehen Sie. Ich habe ein Kind, ich bin schwanger und sitze auf der Straße. Ich habe meinen Mann verlassen, dort vorne sind meine Sachen. Ja, die Hälfte des Hauses gehört mir. Keine Angst, wir machen Ihnen keine Umstände. Mhm. Wo können wir schlafen?
1: Da vorne, rechts. Und du heißt Max? So ein schöner Name.
3: Das Zimmer hier reicht uns. Die Küche teilen wir uns, klar?
1: Klar.
3: Und das Bad?
1: Das Bad.
3: Haben Sie einen Fernseher?
1: Unten im Wohnzimmer.
3: Okay, der Musikantenstart Samstagabend gehört Ihnen, die Krimis mir.
1: Wie kommen Sie darauf, dass ich Volksmusik mag?
3: Intuition.

0: Gummibärchen.
1: Er ist darüber gelaufen.
0: Es ist 2 Uhr nachts schon.
2: Und?
0: Sie müssen doch morgen früh raus.
2: Sie sind nicht meine Mutter.
1: Oh, hier. Oh, oh, oh. Oh, oh, oh.

0: Wir brauchen einen kühlen Kopf und einen kühlen Plan. Wir dürfen nicht zulassen, dass dieses Miststück dich um deine Ersparnisse bringt.
1: Hast du gestern Nacht eine Orgie gefeiert?
2: Dr. Schöne hat mir versichert, dass Maya Deutz erst nach Lothars Tod von seiner Existenz erfuhr.
1: Tatsächlich? Und wusste Lothar, dass er eine Tochter hat?
0: Ja, Mayas Mutter hat ihm einen Brief geschrieben, vor 3 Jahren, kurz bevor sie gestorben ist. Und dann hat er ihr regelmäßig Geld überwiesen, anonym.
1: Und diese Maya hat die monatliche Spende angenommen, ohne zu fragen, woher das Geld kommt?
2: Mein Gott, Franziska, er hat sich bestimmt was einfallen lassen. Und eins ist ja mal klar, er hat sich an sein Versprechen gehalten.
1: Welches?
2: Ja, nach der Geschichte da mit dieser Frau hat er ja jeden Kontakt abgebrochen.
1: Wer sagt das? Sein Skatbruder, der Winkeladvokat? Kieler Schätzchen, du bist wirklich hoffnungslos leichtgläubig.
2: Was ist das? Der gehört Max. Der Sohn von Frau Deutz, Lothars Enkel. Möchtest du auch einen Kaffee?
1: Was geht hier vor?
2: Maya und Max wohnen hier. Ja Gott, Franziska, was soll ich denn machen? Lothar hat dir die Hälfte des Hauses vermacht. Sie hat mich quasi überrollt.
0: Gila, Schätzchen, du wirst deine Gutmütigkeit noch bitter bereuen.
3: Hallo.
4: Hallo.
3: Was ist das?
4: Wonach es aussieht, ein Kaninchen. Helfen Sie mal. Im Laden kann ich ihn nicht lassen. Ohne Meister Hoppel ist Max todunglücklich.
3: Aha.
0: Das riecht aber ziemlich stark.
4: Ach. Da gewöhnt man sich dran.

0: Farbe.
1: Ich komme dafür auf.
2: Das sind Erinnerungen. Das tun wir mal wieder da rein. Maybach? Frau Deutz, für Sie! Ein Herr Stefan Wagner.
1: Ich will ihn nicht sprechen.
2: Würden Sie ihm das bitte selber sagen?
1: Lass mich in Ruhe! Nein! Oh, ich muss dringend was essen. Immer wenn ich mich aufrege, fällt mein Blutzucker in Keller.
2: Ich habe was gekocht. Brokkoli-Gratin mit Kartoffelchen.
1: Max mag kein Gemüse und ich kann kein Kohl wegen der Blähung.
2: Natürlich, hätte ich mir denken können.
1: So, Maxi hier.
2: Es geht mich ja nichts an, aber Sie wissen sicher, dass diese Dosengerichte kaum Nährstoffe enthalten.
1: Danke für den Tipp. Aber wie Sie schon sagten, es geht Sie nichts an.
2: Guten Appetit.
3: Piep,
4: piep, piep. Guten Appetit.
3: Wir haben uns alle lieb.
1: Lieber Gott, segne, was du uns bescheret hast. Amen.
0: Amen.

0: ne?
1: Das habe ich nicht gesagt.
0: Das müssen Sie auch nicht, das weiß ich. Sobald Sie mich auszahlen, verschwinden wir.
1: Ich habe das Geld noch nicht, das wissen Sie.
0: Dann verkaufen Sie das Haus.
1: Dieses Haus ist alles, was ich habe. Ich lebe seit 20 Jahren hier. Jeden Cent haben Lothar und ich in diese vier Wände gesteckt. Und jetzt soll ich mich auf einmal von heute auf morgen von allem trennen?
0: Dann suchen Sie eine andere Lösung. Könnte ich die Reste vom Gratin für Meister Hoppel haben? Er hat so einen empfindlichen Magen und außer Möhren verträgt er nur Gekochtes. Ja? Danke.
2: Gila, Schätzchen, du wirst deine Gutmütigkeit noch bitter bereuen.
3: Mama. Mama.
4: Psst, Max, bitte schlaf jetzt.
3: Au.
4: Was ist los? Ist dir schlecht?
3: Ja.

0: Nein.
1: Warten Sie, ich helfe Ihnen.
0: Oh.
1: Als unser Sohn zur Welt kam, fand ich ihn perfekt. Ein kleines Wunder. Bis ich feststellen musste, dass nicht so lecker aus ihm raus wie reinkam.
0: Sie haben einen Sohn, das wusste ich gar nicht.
1: Ja, er arbeitet als Bauingenieur im Nahen Osten.
0: Ach.
1: Seine Brücken sind legendär. Wenn's heiß wird, stinken die Dinger mächtig.
0: Aha. Danke.
1: Bitte.
0: Tschüss.
2: Eine Woche in dieser Zwangs-WG und du siehst aus wie 9 Jahre Alcatraz.
3: Mir geht's gut.
2: Glaube ich dir mit deinen Augenringen.
3: Wir haben uns arrangiert, Frau Deutz und ich.
2: Das heißt, ihr geht euch aus dem Weg. Auf Dauer ist das kein Zustand. Was macht das Kind, wenn die Mutter arbeiten muss?
3: Sie nimmt's mit ins Geschäft.
2: Auf Dauer ist das doch auch keine Lösung. Da hat der Luther ganz schön was eingebrockt.
3: Einmal in seinem Leben hat er einen Fehler gemacht und dann hat er versucht, ihn wieder gut zu machen.
2: Ich sag ja nicht, dass er dich andauernd betrogen hat. Luther war ja nun wirklich auch kein Frauentyp.
3: Ich fand ihn attraktiv.
2: Du warst ja auch mit ihm verheiratet.
3: Franziska, bitte hör auf.
2: Entschuldige. Du weißt ja, dass Luther und ich so unsere Schwierigkeiten hatten. Aber ich habe ihn nie für einen Schuft gehalten. Wirklich nicht. Manchmal habe ich dich richtig um ihn beneidet. Er hat dich auf Händen getragen, dich abgöttisch geliebt.
0: Mhm. Das hat er. Siehst du?
2: War trotzdem ein Sturkopf.
3: Seine Tochter ist genauso. Ich könnte sie manchmal durchschütteln und vor die Tür setzen.
2: Ich könnte eine Hypothek auf meine Wohnung aufnehmen.
3: Nee, Franziska, das kann ich nicht annehmen. Ich weiß ja, dass du gerade mal so über die Runden kommst.
2: Aber was dann?
3: Ich muss einen Job finden.
4: Süße, das ist wirklich nicht bitter. Komm mal her. Mach mal den Mund auf. So, und jetzt schluck das runter. Super machst du das.
3: Was hat er denn?
4: Ach, der Kinderarzt war sich nicht sicher. Entweder hat er sich den Magen verdorben oder es ist ein Virus.
3: Oh.
4: Aber er wird ganz bald gesund, ne?

0: Ich müsste dringend ins Geschäft.
1: Aber Sie können ihn doch nicht mitnehmen.
0: Eben.

0: Sie sind ja da.
1: Oh, ich bin kein Babysitter. Was ist denn mit dem Vater?
0: Habe ich nicht erreicht.
1: Hm. 2 Stunden?
0: Höchstens. Super.
1: Oh, was mache ich denn, wenn er weint?
0: Puzzeln Sie mit ihm. Das liebt er.
1: Puzzeln?
0: Ja.

0: Max? Max? Max, wo bist du? Max?
1: Gut, dann kommen
0: wir. Ja. Solltest du nicht liegen bleiben? Wollen wir zusammen puzzeln?
1: Oh ja.
0: Oh nein! Entschuldigen Sie, aber das Kaninchen ist weg und Max hat die Hosen voll.
2: Und wo darf ich die entsorgen?
0: Ich zeig's Ihnen.

0: Sie haben die ganze Welt bereist. Das ist ja ein interessantes Leben.
1: Nun ja, nicht nur. Meine Frau hat das außereuropäische Klima nicht vertragen. Ja, und sie litt unter Heimweh. Daran ist dann auch unsere Ehe gescheitert.
0: Oh, das tut mir leid.
1: Wenn man jung ist, trifft es einen nicht so sehr. Aber wenn man im Alter allein ist, dann ist das wirklich hart.

0: Er schläft jetzt und hat kein Fieber mehr.
1: Das ist aber schön.
0: Warum machen Sie das? Hm? Dauernd aufräumen.
1: Ich hab's gern nett.
0: Ich will nicht, dass Sie hinter uns herputzen.
1: Was erwarten Sie eigentlich? Sie platzen hier rein und bringen alles durcheinander?
0: Ich kann nichts dafür, dass ich die Tochter Ihres Mannes bin.
1: Meine Schuld ist es aber auch nicht.
0: Gute Nacht.
1: Gute Nacht.
2: Max, bitte. Komm, jetzt lass uns mal langsam los. Bitte.
3: Ich spiele.
2: Nein, das geht jetzt aber nicht. Jetzt komm, bitte.
3: Ich will aber.
2: Ja, ich weiß. Aber jetzt, Max, bitte. Guck mich mal an. Komm, jetzt lass uns mal langsam anziehen und dann gehen wir mal
3: Nein.
2: los, ja? Max, hör jetzt bitte an.
3: Nein, lass mich los.
2: Wo ist deine Jacke? Ah, hier. So, jetzt anziehen.
3: Ich will mich nicht anziehen.
2: Bitte. Jetzt lass uns bitte anziehen und dann gehen wir los, ja?
0: Max, bitte. Oh Mann, wir müssen jetzt los. Geht jetzt mal den Rucksack. Hier rein. Oh. Ich komme zurück, so schnell ich kann. Bitte. Mhm. Sei brav, ja? Danke.

0: machen wir jetzt?
1: Puzzeln.
0: Oh, der ist schwer.
1: Versuch doch mal.
0: Das da. Da, ne? Ja.
1: Da. Danke.
0: Okay.
1: Komm schon rein.
0: Ja. Und dann der. Ja. Wollen wir mal was anderes spielen?
1: Nochmal.
0: Bilderbuch angucken?
1: Nein, lieber puzzeln.
0: Puzzeln. Oh Gott. Puzzeln?
1: Ja.
0: Ja, puzzeln.
2: Zerkleinert alles noch einmal richtig fein und heißt Cutter. Das Wort kommt vom englischen Wort für schneiden. Oh. Und deshalb nennt man den Vorgang
0: gewusst,
2: hier
0: du?
2: Auch Cutten.
3: Der Max fühlt sich wohl bei Ihnen.
0: Ja.
3: Gut. Was ist das?
0: Blumenkohl.
3: Aha.
0: Und im Ofen habe ich Paprika gefüllt mit Reis und Hackfleisch. Und selbstgemachte Tomatensauce. Max kann natürlich auch nur die Füllung essen.
3: Das heißt, wir sind eingeladen?
0: Der Blumenkohl ist für Meister Hoppel.
3: Decke ich schon mal den Tisch.
0: Die Teller sind da.
1: Papa!
4: Hey! Hey, Cowboy! Na, geht's dir wieder besser?
3: Ich bin Gila Maybach, kommen Sie ruhig rein.
4: Entschuldigen Sie, dass ich einfach so reinplatze.
3: Macht nichts.
4: Oh Mann, hast du mir gefühlt?

0: Hallo.
1: Hallo. Maja, lass uns reden.
0: Max, guckst du mal nach Meister Hoppe?
2: Wollen wir Kekse backen?
3: Ja.
0: Ja.
1: Na los.
2: Mehl,
1: komm nach Hause.
0: Nee, Stefan, ich will nicht mehr.
1: Was wirfst du mir denn eigentlich genau vor?
2: So, Max, du holst ein Ei raus, bitte.
1: Ich meine, ich verstehe nicht, dass ich keine faulen Kompromisse mache.
0: Was denn für Kompromisse? Du denkst doch nur an dich.
1: Ja, das sagt die Richtige.
2: Ich will jetzt ganz vorsichtig zerschlagen.
1: Maja, jetzt lass uns doch mal vernünftig drüber reden.
0: Da gibt's nichts mehr zu reden. Wer haut denn immer ab, wenn's Probleme gibt?
1: Ja? Wer ist denn einfach abgehauen?
2: Bin gleich wieder da.
1: Weil du Zeit brauchst. Und Max nimmst du einfach mit.
0: Soll ich ihn etwa bei dir lassen?
1: Immer bin ich sein Vater.
0: Das fällt dir aber früh ein.
2: Ich finde, Sie sollten ein bisschen mehr Rücksicht auf Ihr Kind nehmen.
1: Entschuldigung.
2: Bei mir müssen Sie sich nicht entschuldigen.

0: schäme mich so. Ich wollte immer eine Familie und eine gute Mutter sein.
1: Das sind sie doch auch.
0: Wo ist Max?
1: Bei seinem Vater. Wollte mit ihm Pizza essen.
0: Und das lassen Sie zu, ohne mich zu fragen?
1: Ja. Ich glaube, das Kind hat ein Recht auf seinen Vater.
0: Und das sagen ausgerechnet Sie?
1: Ich habe bis vor 2 Wochen noch nicht mal gewusst, dass sie überhaupt existieren.
0: Weil Sie haben Ihren Mann den Kontakt zu meiner Mutter verboten.
1: Das verstehen Sie nicht.
0: Was ist das?
1: Ach Gott, mein Essen!
2: Mmh, das war super.
1: Ja, danke.
2: Jetzt bleiben Sie doch sitzen. Ist gemütlicher so.
1: Ja. Hat das schon einen Namen?
2: Stefan und ich konnten uns nicht einigen.
1: Aber bei Max hat's geklappt.
2: Ja. Es war eine spontane Entscheidung.
1: Was macht Ihr Mann eigentlich?
2: Er ist Architekt. Der Beste seines Jahrgangs.
1: Ach, dann hat er aber Talent.
2: Ja. Aber er macht nichts draus.
1: Was heißt das? Arbeitet er nicht?
2: Stefan ist ein Traumtänzer. Er will nicht irgendein Einkaufszentrum bauen, sondern den Eiffelturm. Und zwar kerzengerade und 1000 Meter hoch. Ja, wo bleibt er nur? Er sollte um 8 hier sein.
1: Ist schon 8? Wollen Sie aufmachen?
2: Ich will ihn nicht sehen.

0: Max ist im Auto eingeschlafen.
1: Kommen Sie rein.
0: Können Sie Maya bitte etwas ausrichten?
1: Ja, aber keine Beschimpfung.
0: Nein. Sagen Sie bitte, dass ich Max sehen möchte. So oft wie möglich.
1: Ja.
0: Und sagen Sie ja auch, dass ich Sie liebe.

0: Haben Sie es gehört?
1: Ja.
0: Hast du mir mal was eingebracht, Bärchen?

0: aus, ne?
1: Okay, du, warte mal, ich habe hier eine Blondine beim Einparken. Du? Die hat super gemacht.
2: Max, bitte nicht so laut. Ich kann mich sonst nicht konzentrieren.
3: Morgen.
4: Hallo.
3: Guck mal, Max, was ich besorgt habe. Jetzt brauche ich einen Testpiloten.
4: Super, Sie können ihn gleich mitnehmen.
3: Was ist denn los, Maya?
4: Ich weiß nicht. Im Moment wird mir alles zu viel. Und ehrlich gesagt, wenn kein Wunder geschieht, kann ich den Laden dicht machen.
3: Zu wenig Kundschaft?
4: Nee, das nicht. Aber die Pacht für den Laden ist erhöht worden und meine verdammte Buchhaltung stimmt auch nicht.
3: Aber wenn Sie wollen, werfe ich mal einen Blick drauf. Das habe ich gelernt. Lothar hat immer gesagt, den Fehler, den ich nicht finde, den gibt's gar nicht.
4: Bin ich ihm eigentlich ähnlich?
3: Oh ja.
4: Kompliment oder Vorwurf?
3: Beides.

0: Sie waren sehr schön.
1: Danke.
0: Also ich meine, Sie sind immer noch sehr attraktiv. Sind Sie das?
1: Mhm.
0: Ich habe mir auch immer jemanden gewünscht, der mir Radfahren beibringt. Meine Mama musste arbeiten gehen. Sie hat gesagt, mein Vater wäre tot. Ich wünschte, ich könnte mit ihr sprechen. Sie fragen, warum. Gott, sie fehlt mir so. Entschuldigung.
1: Macht nichts.
0: Zeigen Sie mir ein Bild von ihm.
1: Mhm.

0: Was ist?
1: Dieser Mann, der kam jeden Monat in mein Geschäft. Immer am 17.
0: Wir haben an einem 17. geheiratet.
1: Und jedes Mal hat er ein Bouquet
0: weiße Rosen. Mein Hochzeitsstrauß. Jeden Monat am 17. hat er mir den geschenkt.

0: glaube, ich habe was gefunden.
1: Keine Panik, ich räume das alles wieder auf.
0: Hier.
1: Und was haben Sie gefunden?
0: Ja, es sieht so aus, als ob Ihr Lieferant Sie betrogen hat.
1: Boah, ich hab's geahnt, dieser Fiesling. Was jetzt?
2: Wir stellen ihn vor die Wahl. Entweder Sie erstatten Frau Deutz unverzüglich die Differenz von 2.321,46 €.
3: Oder was?
2: Wir zeigen Sie an. Sie haben Frau Deutz für denselben Posten nicht nur Rechnungen in unterschiedlicher Höhe ausgestellt, Sie haben in einem Fall sogar doppelt kassiert.
3: Können Sie das beweisen?
2: Ja, anhand der Lieferscheine.
3: Sie können mir gar nichts. Frau Deutz hat die Rechnung bezahlt, das heißt, sie hat sie akzeptiert.

0: einfach ist das nicht. Laut BGB, Paragraph 276, Absatz 55.50 ist ein Lieferant gesetzlich dazu verpflichtet, seinen Klienten schriftlich darüber zu informieren, sobald sich eine Ware verteuert. Und sollte er das nicht tun, tritt automatisch Paragraph 276 Absatz 2.3 in Kraft.
1: Schon gut, ich überweise Ihnen das Geld.
0: Nein, Herr Rötting, Sie zahlen bar, und zwar sofort.
1: Okay.
2: Gott sei Dank kennen Sie diese Gesetze.
0: Muss ich ja, ich habe sie auch gefunden.
2: Diese Paragraphen gibt's gar nicht?
0: Nein.
2: Also Sie haben gerade den größten Gauner vom Blumenmarkt übers Ohr gehauen?
0: Ja.
2: Das glaube ich nicht.
0: Ja.
2: €2.321,46 bar auf die Hand von Rötting. Ich fasse es einfach nicht.
3: Aber Ihre Probleme sind damit nicht gelöst, Maya.
0: Ihre Einnahmen decken gerade mal die Ausgaben und seit der Mieterhöhung liegen Sie deutlich im Minus.
2: Das schaffe ich schon.
3: Und dann dieser Kredit. Was ist das überhaupt für ein Kredit? Zu welchen Konditionen?
2: Da zahle ich im Moment nur die Zinsen. Ich glaube, das ist so ein endfälliger Kredit.
3: Mhm. Ja, aber zurückzahlen muss man den auch, oder?
2: Danke, dass Sie mir Mut machen.
0: Ich will Ihnen nur helfen, Maya, das wissen Sie. Und ich will auch alles tun, damit ich Sie bald auszahlen kann. Dann werden Ihre Probleme nämlich erst mal gelöst. Aber wenn dann Ihr Baby kommt...
2: Dann brauche ich jemanden, auf den ich mich verlassen kann. Ich weiß. Aber so jemanden finden Sie mal.
0: Ja, eben.
2: Sie können echt gut mit Menschen.
0: Ja?
3: Danke.
2: Und einen Job brauchen Sie ja auch.
0: Ja. Nee, das kann ich nicht.
2: Oh, doch. Ich weiß genau, dass ich nicht. Nee.
0: Doch. Ja?
2: Ja.
0: Oh, verdammt, ich muss los. Sonst stehen Max und Stefan vor verschlossener Tür. Das ist eine ziemlich gute Idee.
2: Guten Tag. Kann ich Ihnen helfen?
0: Ja, ich hätte gern was für eine Hochzeit.
4: Komm.
5: Achtung,
4: Herr Auto. Schau mal nachher weiter, okay?
6: Entschuldigung, ich bin zu spät.
4: Ja, nicht doch, ich bin zu früh.
6: Hallo, Herr Weber.
7: Grüß Sie, Frau Maybach.
6: Das ist Stefan Wagner, der Vater von Max.
7: Ah, gratuliere, cleveres Kerlchen.
4: Danke.
6: Wollen Sie einen Kaffee?
4: Gerne.
6: So, Max.
4: Ja. Tut mir leid, dass mit Ihrem Mann.
6: Ja.
0: Was ist eigentlich los mit Maya und Ihnen?
4: Gute Frage. Ehrlich gesagt weiß ich das selbst nicht so genau.
0: Aber es muss doch einen Grund geben, warum sie von zu Hause ausgezogen ist.
4: 1000 Gründe, danke. In Mayas Augen mache ich alles falsch. Seit dem Tod ihrer Mutter ist es ganz schlimm.
0: Ich glaube, sie hat sehr an ihr gehangen, ne?
4: Sie war eine tolle Frau. Warmherzig, loyal, großzügig. Verzeihung.
0: Schon gut.
4: Wenn Maya nur so verständnisvoll wäre wie Sie. Wissen Sie, was ich meine? Ist, dass Maya denkt, dass alle Menschen so sein müssen wie sie selbst. Sie kann alles alleine, sie kann alles besser. Sie ist einfach manchmal verdammt ungerecht.
0: Ja, aber sie ist zielstrebig, ist doch auch schön.
4: Ja, nein, klar, dafür bewundere ich sie ja auch.
0: Und wie sind Sie?
4: Ich... Ja klar, ich habe auch meine Ambitionen, aber... Gib mir halt noch ein bisschen Zeit, verstehen Sie?
0: Nee. Sie haben bald zwei Kinder und Verantwortung.
4: Jetzt klingen Sie wie Maya.
0: Ja. In dem Punkt denke ich auch wie Maya.
4: Ich muss los. Mach's gut, Cowboy.
8: Tschüss, Papa.
4: Ich hole Max dann morgen wieder?
0: Ja, ja. Maya ist einverstanden.
4: Okay. Danke für den Kaffee.
0: Herr Wagner, ich wollte Ihnen eben nicht zu nahe treten. Wissen Sie, so verschieden sind Maya und Sie gar nicht. Manchmal da hat man einfach Angst, seinen eigenen Ansprüchen nicht zu genügen. Und man will seine

0: Sache so richtig gut machen, ne? Ich kenne das. Glauben Sie mir.
1: Danke. Tschüss.
0: Max!
2: Geht das?
3: Ja, da vorne.
2: Oh, hier. Ah, okay. Gut. Autsch!
3: Lange Fingernägel können Sie hier vergessen. Geben Sie die Posten ein?
2: Ah, ja, Posten. Ich versuch's. So. Wie war das? Das? Das lerne ich nie.
3: Natürlich lernen Sie das.
2: Ja, jetzt habe ich's.
3: Hab ich doch gesagt. Aber wir sollten damit aufhören.
2: Womit?
3: Mit dem Sie. Immerhin sind wir irgendwie miteinander verwandt. Oder?
2: Irgendwie hast du recht. Ich bin die Gila.
3: Maja.
2: Das weiß ich. Ich mach mal weiter.
3: Ja, super.

0: Gila, Schätzchen, Franziska. Ich habe wundervolle Neuigkeiten. Ich habe meine neuen Schuhe zertanzt und es hat sich gelohnt. Können wir da heute Abend telefonieren? Ich bin nämlich ein bisschen in Eile.
1: Na, hör mal, ich habe meine Schuhe ruiniert für dich.
0: Du hast morgen früh um 11 einen Termin beim Personalchef von Helbrich & Company. Hör ich da ein Danke, Franziska?
2: Ja, natürlich. Das hast du sicher gut gemeint. Aber
0: ich habe schon einen Job. Im Mayas Blumenladen.
1: Das ist ein Witz.
0: Nein, Franziska. Maya, Frau Deutz hat mich eingestellt.
1: Ja, als Babysitter und Haushälterin. Gila, Schätzchen, diese Person nutzt dich nur aus.
0: Ein für alle Mal, Franziska. Diese Person ist Lothars Tochter und sie bezahlt mich für meine Arbeit.
1: Gila, Schätzchen, was ist dir nicht gefahren?
0: Ich will einfach nicht mehr, dass du dich dauernd in mein Leben einmischst.
1: Auf einmal ist dir meine Hilfe lästig. Aber um Lothars Beerdigung zu organisieren und den ganzen Bürokrempel zu erledigen, war ich gut genug?
0: Franziska.
1: Du hast es dir immer bequem gemacht. Hast nie Entscheidungen getroffen. Früher hat Lothar euer Leben bestimmt. Und als er nicht mehr da war, da musste deine Freundin einspringen. Franziska Miller. Die treu doofe Kuh.

0: bei Tulpen ganz wichtig. Wenn sie frisch geschnitten in den Laden kommen, lässt du sie erstmal ohne Wasser stehen. Ach. Ja, du kriegst es ja mit.
1: Ach, Frau Deutz.
0: Hallo. Der Blumenladen ist ein Knochenjob. Aber er ist mein Traum. Mein Paradies. Schon alleine, wenn ich morgens reinkomme, dieser Duft. Blumen sind nicht einfach nur schön. Sie haben so eine unschuldige Art, uns Freude zu machen. Genau wie Kinder. Was ist los, Gila?
2: Wieso? Ich habe mich mit meiner Freundin gestritten.
0: Und es tut dir leid.
2: Mhm.
0: Und wie wär's mit weißen Rosen?
2: Gelbe?

0: Liebe Franziska, unser Streit tut mir furchtbar leid. Ich wollte dich nie verletzen, das weißt du.
1: Morgen, Maja.
2: Hallo, Gila. Was ist mit Max?
1: Keine Sorge, alles organisiert. Max ist bis 17 Uhr bei Stefan und ich fahre zum Blumengroßmarkt und mache die Lieferung klar für heute Nachmittag. Und dass du mir keine Kübel schleppst, lass es den Fahrer machen.
2: Geht klar. Schönen Tag noch.
1: Dir auch. Bis dann. War noch was?
3: Ja, ich bin's.
1: Ach, Franziska.
3: Du, heute Abend ist Frühjahrsball bei Jaspers. Ich dachte mir, um uns einzustimmen, hole ich dich zu einem Champagnerfrühstück ab.
1: Das ist lieb von dir, aber ich habe einen Termin.
3: Dann zum Mittagessen.
1: Ich muss arbeiten, Franziska.
3: Gila, Schätzchen, langsam mache ich mir wirklich Sorgen um dich. Du lässt dich hemmungslos ausnutzen.
1: Nein, Franziska, ich werde nicht ausgenutzt. Ich werde gebraucht. Das ist ein gutes Gefühl. Ein sehr gutes.
3: Ich brauche dich auch.
1: Wann geht das heute Abend los?
3: 20 Uhr, pünktlich.
1: Jawohl, pünktlich.

Sie arbeiten also jetzt für die Dame, der Sie Ihren Erbteil auszahlen wollen. Und auf der Basis dieser Anstellung ersuchen Sie um einen Kredit. Habe ich das richtig verstanden?

0: Kann ich helfen?
1: Ich bin Franziska Miller.
0: Ach, die Freundin von Gila. Ich habe sie auf der Beerdigung gesehen. Gila ist leider nicht da.
1: Ich weiß. Ich bin auch gekommen, um mit Ihnen zu sprechen.
0: Ja, bitte. Worum geht's?
1: Sie wissen, dass Frau Maybach und ich einen Streit hatten?
0: Ja.
1: Und Sie wissen auch, warum wir uns gestritten haben?
0: Nein.
1: Ihretwegen.
0: Meinetwegen. Mhm.
2: Sehen Sie, liebe Frau Maybach, das Arbeitsverhältnis zwischen Ihnen und Frau Deutz scheint mir ziemlich ungewöhnlich. Abgesehen davon bin ich an unsere Statuten gebunden. Möchten Sie einen Kaffee?
1: Gerne. Ich kenne Gila jetzt seit 30 Jahren und weiß, wie gutmütig und vertrauensselig sie ist.
0: Was wollen Sie damit sagen?
1: Sie platzen in ihr Leben, wälzen ihre Probleme auf sie ab und sie macht sich krumm für sie.
0: Hat Gila das gesagt?
1: Das muss sie mir nicht sagen. Ich kann doch zwei und zwei zusammenzählen. Ich habe doch Augen im Kopf. Sie brauchen Geld. Sie haben sich hier mit dem Laden völlig übernommen. Allein die Mieten in dieser Gegend sind unbezahlbar.
0: Ich glaube, das geht Sie nichts an. Jetzt verlassen Sie bitte mein Geschäft.
1: Seien Sie doch nicht so hysterisch.
0: Ich bin nicht hysterisch. Ich kann es nur nicht leiden, wenn wildfremde Leute sich in meine Angelegenheiten mischen. Und jetzt raus!
1: Ich wusste, ich treffe ins Schwarze.
2: Es tut mir wirklich leid, Frau Maybach, aber angesichts Ihres Alters und einem Nettoeinkommen von 889 Euro monatlich und in Anbetracht dessen, dass Sie noch 10 Jahre lang Ihr Haus abbezahlen müssen, können wir Ihnen keinen Kredit in der von Ihnen geforderten Höhe bewilligen. Ich hoffe, Sie nehmen mir das nicht persönlich übel.
3: Sie sind ja nun mal an Ihre Statuten gebunden.
2: Wenn ich Ihnen in einer anderen Angelegenheit behilflich sein kann?
3: Nee, danke. Doch, eine Frage hätte ich noch. Es geht noch mal um den Blumenladen von Frau Deutz. Was genau ist ein entfälliger Kredit?

0: Hallo.
1: Hallo.
2: Hallo.
3: Ich habe ihm gesagt, dass Meister Hoppel heute Geburtstag hat. Vor genau einem Jahr haben wir ihn geschenkt bekommen.
0: Dann passt das ja, dass ich gerade Kuchen backe. Möchten Sie einen Kaffee?
3: Ja, gerne.
0: Gut. Dauert einen Moment. Mhm.
3: Ich habe noch mal darüber nachgedacht, was Sie mir neulich gesagt haben. Und ich habe mich beworben bei einer Ausschreibung. Und wenn das gut läuft, dann kriege ich vielleicht eine Festanstellung.
0: Oh, da drücke ich Ihnen aber ganz fest die Daumen.
3: Danke. Wird schon schief gehen.
0: Stefan, kann ich was mit Ihnen besprechen?
3: Ja, klar. Worum geht's denn?
0: Um Mayas Laden. Ich habe heute mit jemandem gesprochen, der sich wirklich auskennt. Und er hat meine schlimmsten Befürchtungen bestätigt. Dieser Kredit, den Maya da unterschrieben hat, das ist ein endfälliger Kredit. Und das bedeutet, dass man die gesamte Summe nach 5 Jahren komplett zurückzahlen muss. Das bricht ja finanziell das Genick. Und dann noch die Zusatzkosten für die zweite Kraft und die Mieterhöhung. Maya macht Konkurs.
3: Aber der Laden ist ja ein und alles.
0: Ja, ich weiß. Sie muss ihn loswerden, bevor es zu spät ist.

0: Wo warst du denn? Ich habe mir schon Sorgen gemacht.
1: Spazieren.
0: Kannst du mir mal helfen, da hat sich irgendwas gedreht.
1: Wie ist aus?
2: Ja, zum Frühjahrsball mit meiner Freundin Franziska.
1: Gila.
2: Hast du meine Ohrringe gesehen?
1: Ich wollte eigentlich...
0: Wo sind meine Ohrringe? Zu kleine.
1: Hier.
0: Ah. Danke.
1: Gila.
2: In der Küche ist übrigens noch Kuchen für Hoppels Geburtstag. Stefan hat mir erzählt, dass er jetzt ein Jahr bei euch ist. Wir haben uns ganz gut unterhalten. Wir haben auch über deinen Laden gesprochen, aber das erzähle ich dir morgen.
1: Du hast mit Stefan über meinen Laden gesprochen?
2: Ja, ich war heute auf der Bank, aber lass uns da in Ruhe drüber reden.
1: Sag mal, spinnst du?
2: Was?
1: Wie kannst du mit irgendwelchen Leuten hinter meinem Rücken über meinen Laden reden?
2: Aber Stefan ist doch...
1: Der allerletzte, der was von meinem Problem wissen sollte.
2: Aber für deinen Kredit bürgen, das darf er.
1: Ach, das hat er dir auch erzählt. Sag mal, was ist das denn für eine beschissene Intrige hier?
2: Niemand intrigiert gegen dich. Ich will dir doch nur helfen.
1: Klar, damit du wieder behaupten kannst, ich würde dich ausnutzen.
2: Was?
1: Ja, du redest doch so gerne hinter meinem Rücken von wegen, ich würde dich ausnutzen. Du willst doch nur dein blödes Haus retten und ich soll meinen Laden dafür opfern.
2: Jetzt reicht's aber, Maya. Du bist wirklich dermaßen egoistisch. Du bringst dir mein Leben ein und bringst alles durcheinander und dann beschimpfst du mich auch noch. Stefan hat wirklich recht. Wenn nicht alles nach deinem Kopf geht, dann wirst du verletzend und ungerecht.
1: Da haben sich ja zwei gefunden. Der eine kriegt nichts auf die Reihe und die andere putzt den ganzen Tag in ihrer Puppenstube rum. Du kriegst doch allein überhaupt nichts hin.
2: Ja, das denkt ihr alle.
1: Kila?
2: Was?
1: Das Baby.
2: Bleibt ganz ruhig. Oh Gott. Schnell, bitte!
3: Amber.
2: Maya, das Baby! Herr Weber, oh, schnell!
3: Ja, natürlich. Ganz ruhig weiteratmen.
1: Oh Gott!
3: Ja, tief in die Wehe atmen!
2: Ganz ruhig, Maya.
3: Ich fahr mit. Sie bleiben hier und passen auf Max auf.
2: Es wird alles gut, Maya.

0: Hier holt dein kleines Schwesterchen.
1: Wann?
0: Bald.
1: Wir warten und wir puzzeln.
0: Ja, wir warten und puzzeln. Komm. Auf die Plätze. Fertig.
1: Los.
0: Wo sind die Eltern? Da. Nee.
1: Da. Ja. Das ist eine Kokosnuss. Kokosnuss. Ja, hier. Ich bin heller. Ich brauche noch eine.
0: Bist schnell.

Ja, Herr Weber. Ein Mädchen. Und gesund. Danke.

Stefan? Gila hier. Sie haben eine Tochter. Herzlichen Glückwunsch.

0: Max, komm, wir müssen los. Komm, Jacke.
1: Der Kaka.
2: Kaka. Oh, in die Hose.
1: Werde ich auf dem Klo.
2: Ich hab dich sehr, sehr lieb.
1: Ich auch. Schön.
2: Komm, Schwesterchen angucken.

0: 436, da.
1: Oh Gott, bin ich nervös. Ich war heute Nacht schon mal hier, um wenigstens mal die Kleine zu sehen. Vielleicht gehen Sie als erstes rein.
0: Nein, Sie.
1: Komm, Cowboy. Aber ganz leise, ja?

0: Mila?
1: Hallo, Franziska.
0: Franziska Miller, Nachrichten bitte nach dem Piep.
1: Ich wollte nur sagen, Maya hat ihr Baby bekommen. Franziska?
2: Und ich hoffe, Sie werden sich den, wenn Sie den noch nicht haben, jetzt sichern. Der ist nämlich einfach klasse. Und Sie können nicht nur Zwiebeln damit klein schneiden. Schauen Sie mal, so schnell eine Zwiebel in gleichmäßige Würfelchen geschnitten, ohne weinen zu müssen, ohne dass die Augen laufen, ohne dass irgendwas brennt, ist natürlich eine prima Sache.
3: Frau Maybach.
1: Entschuldigen Sie die Störung, ich wollte Sie gerne einladen auf ein kleines Gläschen Wein.
3: Jetzt?
1: Die Nacht ist doch noch jung.
3: Ja, ich muss morgen früh raus.
1: Natürlich, Entschuldigung.
3: Gute Nacht.

0: Weißt du, ich glaube, ich weiß jetzt, was ich tun werde.
1: Frau Maybach?
0: Herr Weber, ich muss mich bei Ihnen entschuldigen wegen gestern Nacht.
1: Nein, nicht doch. Ich habe mich wie ein Stoffel verhalten. Sehen Sie, ich habe die ganze Welt bereist und ich weiß sogar, wie man ein Krokodilfachgericht zerlegt, aber wie soll ich sagen, meine Frau hat sich vor 15 Jahren scheiden lassen und seitdem da... Tut mir leid.
0: Akzeptiert, aber nur, wenn ich heute Abend für Sie kochen darf.
1: Heute Abend? da hab ich, da... Da muss
0: Morgen?
1: Ich... Und wie wär's mit Sonntag?
0: Sonntag ist schlecht. Sonntag verkaufe ich mein Haus.
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0: Hela, Schätzchen. Hallo. Herr Weber hat mich angerufen. Oh Gott, es tut mir so leid.
1: Was?
0: Ja, ich bin schuld. Ich habe das hier alles zu verantworten.
1: Wieso?
0: Ich war in Meyers Blumenladen. Ich wollte mit Frau Deutz sprechen, um dir zu helfen, stattdessen. Ich schwöre dir bei allen Heiligen, das wollte ich nicht.
1: Ach, was immer du gesagt hast, du altes Schandmaul, du hast es sicher nur gut gemeint.
0: Ach, Kila, es tut mir so leid.
1: Macht nichts.
0: Du verlierst dein Haus, alles, was du hast.
1: Ja. Aber das ist mir sowas von scheißegal.
0: Schätzchen.
1: Ich habe noch viel mehr verloren. Mein ganzes geordnetes Leben. Es hat angefangen, mir Spaß zu machen. Weißt du, Franziska, ich bin zum ersten Mal gebraucht und gefordert worden.
2: Und hier nun das absolute Schmuckstück, dieser wunderbare Garten.
3: Oh ja, sehr schön.
2: 1200 Quadratmeter, alter Baumbestand.
4: Sehr schön.
2: Schauen Sie sich nur um.
5: Wie geht's? Was ist denn das?
6: Karnickelkacke. Die Besichtigung ist hiermit beendet.
2: Was soll das denn jetzt?
6: Dieses Haus ist das Erbe meines Vaters. Und nicht verkäuflich.
2: Frau Maybach.
1: Ich glaube, Sie können alle wieder gehen.
2: Wir auch? Sollten Sie es sich vielleicht anders überlegen?
1: Nee, ich glaube nicht.
2: Meine Damen, meine Herren, darf ich Sie zur Besichtigung des nächsten Objektes bitten?
7: Max ist schon wieder größer geworden.
8: Was, in 4 Tagen?
7: Ja.
1: Und sag, was macht Stefan?
9: Ich mach die Ausschreibung.
6: Wir haben ihm eine Festanstellung angeboten. Der macht's.
7: Ja. Herzlichen Glückwunsch.
9: Danke.
1: Und der Laden?
6: Wir suchen mir was Neues. Was Kleines, Schönes. In einer anderen Gegend. Und da bräuchte ich noch eine Partnerin, auf die ich mich verlassen kann.

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8: 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Herzlich willkommen, meine Damen und Herren. So, wer weiß denn sowas? Mit zwei tollen Gästen heute. Mit Felix Kamera. Das erste Mal bei uns. Hallo. Felix in Wien geboren und durchaus noch sehr jung und schon sehr viele Erfolge gefeiert. Ja, im Westen nichts Neues, hat dein ganzes Leben verändert. Ja. Oscarverleihung, warst du eigentlich dabei? Warst du bei der Oscarverleihung dabei?
9: Ja, ich war
8: dabei. Du warst bei der Oscarverleihung. Was? Wahnsinn. den Deutschen Filmpreis bekommen, bester männlicher Hauptdarsteller. Ja, guck mal.
9: Danke schön.
8: Und dabei hast du noch gar nicht so viele Filme gedreht, weil du viel mehr Theater gespielt hast in deinem bisherigen Leben, oder?
9: Viel mehr.
8: Ja, bist ja auch im Ensemble des Wiener Burgtheaters.
9: Ja.
8: Ja, und warum nur so wenig Filme bisher?
9: Weil im Westen nichts Neues meine erste Dreharbeit war und ich davor gerade von der Uni kam. Also ich habe nur kurz am Theater Zeit verbracht und dann haben wir den Film gemacht. Mhm. Und jetzt ist das passiert.
8: Ja, aber wenn man so startet, wie geht's dann weiter?
9: Mit viel Spaß hoffentlich. Also,
8: ja, absolut.
9: Mehr muss es nicht sein.
8: Ja. Und heute bist du erst einmal in einer Fernsehshow, in einer Unterhaltungsshow.
9: Ja, ich freue mich total. Es sieht sehr, sehr lustig aus. Ich bin schon gespannt. Ja.
8: Das wird es auch. Das wird es auch. Absolut. Also wir freuen uns sehr, dass du da bist. Viel Spaß bei uns. Ja, im Team heute mit Bernhard. Felix Kamera.
9: Ja, ich fühle mich geehrt.
8: Ja. Ah. Super. Und hier, meine Damen und Herren, Max van der Gröben. Ich weiß nicht, ob du dich noch daran erinnerst, aber es ist genau 10 Jahre her. Ich kann mich noch gut daran erinnern. Da hast du bei der Goldenen Kamera den Nachwuchspreis gewonnen.
9: Ja.
8: Und da warst du aber aus dem Häuschen. Das war ja immer eine Überraschung, ne? Das wusste man ja nicht so. Und man wurde da irgendwie unter irgendeinem Vorwand hingelockt.
10: Genau, und so war es. Ich hatte von nichts eine Ahnung und stand dann da plötzlich mit einem Preis. Und dann habe ich noch ein Auto dazu gewonnen. Und ich hatte zu diesem Zeitpunkt noch keinen Führerschein. Mhm. Den habe ich dann aber relativ schnell gemacht.
8: Okay, sehr gut, sehr gut, sehr gut. Naja, und in den 10 Jahren ist ja auch ein bisschen was passiert. Ja, du hast, natürlich wissen das viele, ne, dass du nur einen Fuck You Goethe-Film hast du mitgespielt, bist dadurch natürlich auch zu sehr großer und breiter Bekanntheit gekommen, aber hast dich natürlich auch in vielen Genres ausprobiert. Jetzt gibt's was Neues, ab heute.
10: Genau, ja. Beziehungsweise vielleicht auch erst nächste Woche, aber das Deutsche Haus, ganz anders als Fuck You Goethe.
8: ja. Es geht sehr, sehr ernsthaftes Thema, Romanverfilmung.
10: Ja, genau, es ist eine Romanverfilmung. Es geht um die Auschwitz-Prozesse in Frankfurt und ich bin ein junger Anwalt und kämpfe für das Gute.
8: Mhm. Ja. Alles klar, wir werden es uns anschauen. Max, schön, dass du hier bist. Viel Spaß mit Elton. Und Ich habe gleich natürlich auch passend, und es wird auch euch beide vielleicht erstaunen, ich habe gleich einen sehr unglaublichen Filmfact für euch. Wussten Sie eigentlich, dass es genauso lange

0: Wie lange dauert, den Film Oppenheimer anzuschauen, wie es dauern würde, die ausgerollte Filmrolle, also den Filmstreifen, entlang zu laufen?
1: Das ist ja
0: verrückt, oder?
1: Wer misst denn sowas?
0: Ja, genau so ist es.
2: Dann dreht
0: Wer
2: sich misst der Film denn so? Mit 5 km/h.
0: Ja, es gibt, ja gibt Menschen, die haben das ausprobiert. Ja. So sieht's aus. Jetzt gucken wir mal auf die Publikumsverteilung. Hinter Felix und Bernhard sitzen heute 64 Zuschauerinnen und Zuschauer. Hinter Max und Elton sind es 59. Kein so großer Unterschied, aber Team Bernhard startet dann gleich. Wir schauen aber erstmal auf die heutigen 12 Kategorien. Hier ist die Wand. 12 Kategorien heute sind Mobilfunk, Clever, Erfinder, Musik, Unser Körper, Wunder der Natur, Fragezeichen, Mietrecht, Sport, Wie bitte, tierisch, tierisch und Luxus. Ja, dabei. Felix, für dich und alle anderen, jede richtige Antwort 500 Euro. Beide Teams haben einen Publikumsjoker. Und ihr könnt die erste Kategorie aussuchen.
3: Also ich bin ja ein großer Mietrecht-Experte.
1: Ja.
3: Ich würde...
4: Das hat er dir doch zugefügt. Das hat dir der Teufel gesagt.
2: Mietrecht? Da rennst du bei mir auf.
3: Nein, bitte nicht.
2: Dann such dir was, anderes aus.
3: Machen wir Erfinder.
2: Ja, Erfinder ist gut, Erfinder ist gut. Wer hat das Mietrecht?
0: Sehr guter Anfang. Erste Frage heute. Nachdem die schwedische Regierung Alfred Nobel 1864 untersagt hatte, in Wohngebieten mit Nitroglycerin zu experimentieren.
3: Wieso?
0: A. Stellte er seine Nachbarn ein und rief ein Gewerbegebiet aus. B. Forschte er 2 Jahre lang in einem öffentlichen Stadtpark. Oder C. Gründete er kurzerhand eine Fabrik auf einem Boot.
2: Das...
3: Es tut mir leid.
2: Nein, das ist super. So, das heißt, er hat seine Nachbarn eingestellt und gesagt, so Leute, das ist jetzt ein Gewerbegebiet. Und dann durfte er das. Das, glaube ich, das klingt mir so modern.
3: Ja.
2: So mit Gewerbegebiet und so was alles.
3: Also das Boot klingt mir am plausibelsten.
2: Echt?
3: Ja.
2: Ich bin lustigerweise wirklich beim Park. Also es gibt ja sehr große Parks. Also jetzt nicht so einer in der Mitte vom Verteilerkreis, sondern so ein Park wie der Englische Garten, Central Park oder irgendwie sowas. Mhm. Und ich denke, der hat auch nicht regelmäßig, also jeden Tag mehrere Sprengungen gemacht, sondern immer wieder mal. Mhm. Dann ist er mit seinem Köfferchen in den Park gegangen, hat Bumm gemacht und hat er die Reste mit nach Hause gegangen. Ja, genau. Ich wär vom Gefühl bei B.
3: Ja.
2: Aber A schließen wir beide aus?
3: A schließen wir beide aus.
2: Das ist schon mal gut.
3: Ja.
2: So.
3: Boot.
2: So C.
3: Ja, kurzerhand eine.
0: Hat er nicht auch so, der hatte auch so ganz viele so Luxusgeschäfte gehabt, oder?
2: Warte. Du willst jetzt den Gag machen, Nobelgeschäfte? Ist das richtig, Kai?
0: Nein. Dann hätte ich ihn nicht gut vorbereitet.
2: Dann ist gut. Dann bin ich beruhigt.
0: Uhren hat er, glaube ich, auch gemacht.
2: Nein.
3: Bitte, wir nehmen B. Setzen wir immer in Hände.
2: Wir nehmen B und setzen immer in Hände.
0: Ich sehe schon, B. Du bist zwar zum ersten Mal da, aber du hast die Sendung schon häufiger gesehen.
5: 1850 lernte Alfred Nobel in Paris den italienischen Arzt Ascanio Sobrero kennen, der das Nitroglycerin als Medikament gegen Herzschwäche entdeckt hatte. Zurück in Schweden erforschte Nobel die hochexplosive Eigenschaft des Stoffes. Als sich 1864 eine tragische Explosion auf seinem Landgut ereignete, untersagte die schwedische Regierung Nobel das Experimentieren in Wohngebieten. Daraufhin gründete er kurzerhand eine Fabrik auf einem Boot im Mälersee vor Stockholm. Wenige Jahre später entwickelte Nobel dort den kontrollierbaren Sprengstoff Dynamit.
2: Was du gesagt hast.
0: Ja. Also einfach die richtigen Lehren daraus ziehen.
2: Ja, auf dich.
0: Erstmal bleibt es bei 0 Euro.
2: Ah.
0: Und ihr könnt direkt in Führung gehen mit einer richtigen Antwort. Kategorie.
1: Ist denn bei Luxus auch eine Nobelfrage?
0: Bei Autos vielleicht.
1: So, du suchst gerne aus.
6: Ja, ich meine, ich habe keine Ahnung, aber dann lass uns doch, vielleicht schließt es an Nobel an, dann nehmen wir doch einfach mal Luxus.
1: Ja? Okay.
6: Das ist doch unser Metier.
2: Das ist ja genau.
0: Was hat ein privater Swimmingpool nahe der spanischen Stadt Marbella zu bieten? A. Eine vergrößerte Widmung Pablo Picassos auf dem Beckengrund. B. Einen 70 Meter langen Tauchtunnel zum Meer. Oder C. Rund 65.000 schillernde Diamanten in den Mosaikfliesen.
2: Eine vergrößerte Widmung Pablo Picasso auf dem Beckengrund. Das heißt.
6: Also keine Original, weil sie wurde ja irgendwie noch vergrößert. Das wäre ja fast nicht mehr so spektakulär.
2: Nee, das kann da jeder machen.
6: Oder die ist natürlich extra groß gemacht worden.
2: Na gut, er kann natürlich für den Poolbesitzer geschrieben haben, toller Pool, Pablo Picasso. Ja. Und das...
6: Viel Spaß beim Planschen.
2: So, ja. Das haben die denn vergrößert. Das kann ja, das kann vielleicht sein. Aber dann hätte ich mir die Originalwidmung auf dem Schild und an dem Pool gehängt und nicht noch da unten. So, was ist denn mit den 65.000 schillernden Diamanten in den Mosaikfliesen? Wegen Lichtbrechung und alles. Wenn da zu viel Sonne, das muss doch
6: funkeln
2: und knallen wie sonst was. Jetzt kommen wieder meine ganz schlechten Geografiekenntnisse.
0: Wo ist Marbella?
2: In Spanien. Aber. Das recht, ja. Aber liegt's am Meer? 70 Meter.
6: Ja, das liegt ziemlich genau 70 Meter.
2: Also klar, wie ist es mit Salzwasser, Süßwasser? Und die ganzen Fische und sowas. Aber ich finde eigentlich, es ist, was das zu bieten hat, ich finde.
6: Ja, gut, dann.
2: Eigentlich B.
6: Ich schließe mich dir an.
2: Ich finde A, haben wir beide gesagt, ist ein bisschen komisch. Wir waren bei B oder C. C, 65.000.
6: Aber A ist schon auch cool, finde ich. A wäre am coolsten. Ja. Aber komm, nehmen wir B.
2: Wir nehmen B. Okay. Ja. Was hat das mit Luxus zu tun, der Tunnel? Aber egal.
0: Ja.
6: Es geht, glaube ich, um den Swimmingpool.
0: Ja, Marbella liegt ja an der Quanta Costa, also insofern.
5: Der spanische Flamenco-Tänzer Antonio Ruiz Soler machte sich in den 1940er Jahren international einen Namen als El Bailarín, der Tänzer. In seiner Strandvilla bei Marbella empfing er namhafte Freunde wie den Maler Pablo Picasso. Dieser hielt den Tänzer bei einem Besuch im Oktober 1961 im Bild fest und schenkte ihm die Zeichnung mit einer persönlichen Widmung. Soler gefiel das Bild so gut, dass er es auf die Kacheln seines Pools übertragen ließ, mitsamt einer übergroßen Signatur Picassos und dem Datum in seiner Handschrift.
2: Okay. Oh.
0: Das ist schon cool. Hast schon recht, ne?
6: Ja.
0: Okay. Ah, es Na bleibt gut. auch hier erstmal bei 0 Euro.
6: Ja. Wir wollten es spannend
2: machen. Ja, genau.
0: Steht weiter unentschieden.
7: Was das Publikum ist. Mobilfunk?
0: Nächste Kategorie?
6: Ja, Mobilfunk.
2: Ja.
0: Worin unterscheidet sich das Emoticon vom Emoji? A. Es stellt nie Gesichter dar. B. Es wird durch Tastenkombinationen auf einer Tastatur dargestellt. Oder C. Es handelt sich immer um ein Bewegtbild.
6: Oh mein Gott.
2: Was davon ist denn jetzt was? Emoji, das sind diese...
3: Das Emoji ist, bewegt sich nicht. Also wenn man jetzt sagt, also jetzt habe ich... Ja. Das Emoji ist ja, glaube ich, das, was man sich darunter vorstellt, standardmäßig, oder?
2: Dieser gelbe Kreis mit Punkt. Das, ja, was ich immer noch schreibe, Semikolon minus Klammer zu.
3: Ich auch.
2: Ja.
3: Emoticon.
2: Und wenn ich doppelt lächle, habe ich oft Emoji mit einer Klammer zu. Weil der das dann umbaut. Das ist mir alles schon passiert. Also Emoji sind die Klassiker.
3: Ja.
2: So. Und die Emoticons sind die, wo man so sein Gesicht hinhalten kann und die auch so mitreden und die winken und so Sachen.
3: Ich frage mich gerade, ob Emoticon eine Abkürzung oder so ein Akronym ist, also oder so ein zusammengesetztes Ding.
2: Motion.
3: Ey!
2: Oh, Entschuldigung.
3: Ja.
2: Emoticon.
3: Es handelt sich immer um ein Bewegtbild.
2: Was macht
3: ich? Ich war einfach. Ich glaube schon. Ich glaube, wir sind beide bei C.
0: Ja?
2: Ja.
0: Okay. C.
5: Während sich der Begriff Emoticon aus den englischen Wörtern Emotion für Gefühl und Icon für Abbild zusammensetzt, leitet sich der Ausdruck Emoji vom japanischen Laut I für Bild und dem Wort Moji für Zeichen ab. Emojis sind nur kleine Grafiken, die meist in Kurznachrichten zusätzlich zum Text verwendet werden.

0: Das Emoticon wird hingegen durch Tastenkombinationen auf einer Standard-Tastatur dargestellt, indem zum Beispiel ein Doppelpunkt mit einer Klammer verbunden wird. So ergibt sich aus den Zeichen schnell ein Bild.
1: Ihr wart auf dem richtigen Weg, aber ihr habt den falschen Schluss daraus gezogen. Das ist,
2: wir haben die Frage nicht verstanden.
3: Wie heißen die da, die da winken und sich bewegen?
1: Das sind dann eher so GIFs. Ne?
3: GIFs?
1: Diese,
3: ja, aber, ach, das ist ja. GIFs. Das heißt, das, was ich mache, und dann macht der da ja. aus dem Emoticon
1: ein. Es bleibt erstmal bei 0 Euro.
3: Das ist, was man hier lernt, oder?
1: Ja, ihr könnt wiederum in Führung gehen, aber es bräuchte eine richtige Antwort.
4: So, pass auf, ich will jetzt ein bisschen gemein sein, weil ich weiß, der Bernhard kennt sich unfassbar gut mit Mietrecht aus.
1: Und ihr?
4: Ich ein bisschen weniger, aber das Publikum, ich nehme mal an, da sind einige Mieter dabei, deswegen würde ich ihm das gerne klauen.
1: Ich glaube, bei euch sitzen mehr die Vermieter.
2: Deshalb haben wir auch Luxus genommen.
4: Wir nehmen mal Mietrecht.
2: Okay, gut.
1: Muss ein Vermieter Einbauten, die mit seiner Zustimmung vom Mieter vorgenommen wurden, instand halten und instand setzen? Mhm. A, ja, weil der Vermieter den Einbauten zugestimmt hat. B, nur, wenn die Einbauten mindestens 10 Jahre zurückliegen. Oder C, nein, diese gehören nicht zum Leistungsbereich des Vermieters.
3: Mhm. Elken, ich habe dir mehrfach Briefe deswegen geschrieben.
4: Also, es geht um Einbau. Jetzt geht's wieder los. Was sind Einbauten? Ja, genau. Ist denn eine klassische Einbauküche? Ist ein Einbau.
2: Ja.
4: So, jetzt nehmen wir mal an, du hast wirklich nur eine Spüle und einen Herd und sagst, ich möchte jetzt eine Einbauküche haben, eine neue.
2: Ja, ja, ja.
4: Und der Vermieter sagt, okay, dann musst du die aber auch, ich erlaube dir das, dass du das baust. Ist eventuell auch auf deine Kosten. Wenn du ausziehst, musst du die dann natürlich auch wieder rausnehmen.
2: Ja, genau.
4: So, dann baust du die ein. Und jetzt ist die Frage, wenn da der Herd kaputt ist, dann ist es doch auch dein Ding und nicht das vom Vermieter. Weil der hat ja nicht...
2: Ja, genau. Ja, also wenn... Absolut.
4: Also was ist denn bei B? Nur wenn die Einbauten mindestens 10 Jahre zurückliegen. Nein, das ist Blödsinn. Also es geht ja nur um A oder C. Wollen wir uns absichern mit dem Publikum oder wollen wir es riskieren? Aber wir sind uns eigentlich so sicher jetzt, ne?
2: Ja, noch...
4: Noch geht's, noch, wir können noch was riskieren. Können,
2: ja.
4: Okay.
3: Wir sind euch noch nicht mal auf den Fersen.
4: Also, nein, diese gehören nicht zum Leistungsbereich des Vermieters. Wir nehmen C.
1: Okay.
4: Und Bernhard, ist es richtig?
3: Ich hätte es auch so gemacht.
1: Ja, aber richtig ist nur, was wir jetzt sehen.
0: 1994 und 95 nahm ein Wohnungsmieter in Berlin mit Zustimmung des Vermieters in Badezimmer und Flur umfangreiche Umbauten vor. Im Dezember 2019 kam es zu einem von der Dusche ausgehenden Wasserschaden. Der Vermieter weigerte sich anschließend, den Schaden zu regulieren, wogegen der Mieter Klage erhob. Das Amtsgericht Berlin-Charlottenburg entschied gegen den Mieter. Diesem stehe weder ein Schadensersatzanspruch noch ein Aufwendungsersatzanspruch zu. Vom Mieter vorgenommene Einbauten und Einrichtungen gehörten nicht zum Leistungsbereich des Vermieters. Vielmehr sei der Mieter für Instandhaltung und Instandsetzung selbst verantwortlich.
1: Und damit haben wir die ersten 500 Euro.
2: Wenn man es weiß, ist es kein Glück.
3: Clever.
2: Clever.
3: Clever. Mal was, was nichts mit uns zu tun hat.
1: Wozu eignet sich Trockenhefe auch nach dem Verfallsdatum? A. Düngen von Orchideen. B. Aufspüren von Schimmel in der Wohnung oder C. Entfernung von Flecken aus hellen Textilien.
5: Ich überlege von Orchideen.
3: Also ich überlege jetzt zum Beispiel B. Aufspüren von Schimmel in der Wohnung. Ich meine so Trockenhefe, das sind doch so kleine Tütchen.
2: Ja.
3: So eine Wohnung kann ja auch mal größer sein. Was machst du dann? Du legst sie dann dahin und guckst, wo die hinrollen? Und dann,
5: Harry Potter gibt es auch sowas, wo die so machen und dann zieht das in irgendeine Ritze rein.
3: Ja, da musst du aber einen lateinischen Spruch dahinter her schicken. Vanillus suchus.
1: Das ist ja Hefe, die kann ja überall hingehen.
3: Also, okay, okay. So, entfernen von Flecken aus hellen Textilien. Das Problem ist, das ist so allgemein und ich bin mir sicher, es gibt Flecken in hellen Textilien. Die gehen nur raus, indem du schneidest.
5: Ist in Hefe irgendwas drin? Ist in Hefe irgendwas drin, was die Pflanzen brauchen?
3: Das kann ich mir vorstellen. Irgendwie so ein Nährstoff. Pilz, irgendwas, das ist ja Natur.
5: Ist jetzt auch sehr vage.
3: Ja, aber Hefe als Natur zu bezeichnen, ist jetzt auch nicht mutig.
5: vielleicht ist mit Schimmel auch ein Tier gemeint.

0: Ah, ja, stimmt. Ja. Du hast eine sehr große Wohnung, legst Schimmel hin und der Geruch, und der Geruch lockt den Schimmel an. Dann hörst du.
1: Wollen wir einfach Dünger sagen?
0: Moment, Dünger, das läuft ja gut. Bisher sind wir ganz gut mit unseren Ideen. Ich finde,
2: was nehmen wir?
0: Nehmen wir A?
1: A.
0: Ja, wir nehmen A. A für Dünger.
2: Irgendwann wird's mal richtig
0: irgendwann
2: sein.
0: Irgendwann muss es ja mal.
3: Handelsübliche Trockenhefe enthält Phosphor, Kalium und einen hohen Anteil Stickstoff. Deshalb eignen sie sich auch nach dem Verfallsdatum perfekt als Basis für Orchideendünger. Dafür wird ein Päckchen Trockenhefe in 100 ml heißem Wasser aufgelöst und mit 2 Litern kaltem Wasser vermengt. Anschließend wird die Orchidee für ein paar Minuten in das abgekühlte Wasser getaucht. Dieser Vorgang kann alle 2 bis 3 Wochen wiederholt werden und liefert wichtige Nährstoffe für die Pflanzen.
0: Na da, ist es passiert. Auch hier die ersten 500 Euro.
2: Wir haben noch ein bisschen was im Angebot.
4: Du suchst aus. Ja, dann nehmen wir Sport.
2: Ja?
4: Warte. Wie sollen wir es sonst machen?
2: Die Bezeichnung Bob für den Sportschlitten geht zurück auf A, den Erfinder und ersten Wettkampfgewinner Robert Galloway, B, ruckartige Bewegung damaliger Athleten zur Beschleunigung oder C, die Abkürzung Be on Board.
5: Also Bob, den Erfinder und ersten Wettkampfgewinner Robert Galloway. Deswegen Bob. Finde ich zu banal. Der hat das erfunden und dann nennen wir das auch Bob.
4: So einfach kann es gehen manchmal.
5: Manchmal kann, ja, okay. Okay, du schießt es nicht aus, gut. Ruckartige Bewegung damaliger Athleten zur Beschleunigung. Warum soll das Bob halt? Also ich würde B komplett ausschließen, A oder C. Du warst tendenziell für A so ein bisschen, weil
4: irgendwie hatte ich mal kurz gedacht A, aber es ist auch irgendwie natürlich.
5: Also ich finde es C lustig. Also der hinten der Sitz, der muss halt rufen, ich bin an Bord, damit alle wissen, dass alle wirklich. Weil der Vordermann, der Steuermann, weiß es ja nicht.
4: Eben. Ja komm, warum nicht? Das ergibt doch voll Sinn.
5: Das ist einfach nur so schön erklärt, aber wir nehmen C.
2: Aber würde der dann nicht eher Boarding Completed rufen?
3: Der Bobsport entstand Ende des 19. Jahrhunderts in der Schweiz und ist seit 1924 ein Teil der Olympischen Winterspiele. Hierbei steuern 2 oder 4 Athleten einen Spezialschlitten durch einen künstlich angelegten Eiskanal. Zu den Anfangszeiten des Bobsportes probierten die Mannschaften nach dem Start des Wettkampfes durch das gemeinsame Zurücklehnen und darauf folgenden ruckartige Bewegungen des Oberkörpers zur Beschleunigung des Schlittens beizutragen. Diese Beschleunigungstechnik wurde damals auch Bobben genannt und leitet sich von dem englischen Wort to bob, gleich wippen, ab.
2: Jetzt haben wir ja auch noch Vokabeln gepaukt. Also es bleibt bei 500 Euro. Nächste Kategorie für Felix und Bernhard.
1: Körper?
0: Körper.
2: Unser Körper. Schlafen junge Paare nachts gemeinsam in einem Bett? A. Verlängern sich ihre REM-Phasen? B. Verbessert sich langfristig ihr Body-Mass-Index? Oder C. Verringert sich das Risiko eines Bandscheibenvorfalls?
6: Vielleicht gibt es weniger Bandscheibenprobleme, wenn man auf der Seite liegt. Und mit einer anderen Person liegt man vielleicht eher auf der Seite, weil man sich an diese Person dranlegt, so Löffelchen.
0: Ja.
6: Oder weil man in irgendeiner Form Kontakt hat und dadurch eher auf der Seite liegt.
0: Aber wenn du einschläfst während des Schlafes, ändert man ja dann seine Position in seine präferierte Position. Ich kann mir vorstellen, da sind 2 Leute alleine. Mhm. Und jetzt sind sie ein junges Paar und schlafen gemeinsam in einem Bett.
6: Ja.
0: Die Atmung gleicht sich an, der Herzschlag gleicht sich an, Ruhe stellt sich ein, Entspannung im Raum.
4: Okay. Genau.
0: Der Schimmel läuft durchs Wohnzimmer. Und dann sind sie länger in der Tiefschlaf, in der REM-Phase. Rapid Eye Movement-Phase.
6: Ich würde dir jetzt da vertrauen.
0: Wir nehmen A, die REM-Phase.
2: Okay. REM- und Tiefschlafphasen sind aber zwei verschiedene
0: Dinge. Ja, aber
2: Dinge, ne?
0: Generell.
2: Ja, ja. Man schläft einfach besser.
0: Ja, das war die Idee.
3: Ein deutsch-dänisches Forschungsteam untersuchte 2020 in einer Studie den Schlaf von jungen, gesunden Paaren und verglich dabei deren Gehirnwellen, Atmung und Körperbewegungen, während sie gemeinsam in einem Bett oder getrennt voneinander schliefen. Beim Paarschlaf registrierten die Forschenden zwar mehr Bewegungen, allerdings auch einen deutlich besseren Traumschlaf. Sie stellten fest, dass die für den Traumschlaf typischen REM-Phasen bei gemeinsam schlafenden Paaren um etwa 10% länger und weniger gestört waren, was für eine gesündere und ruhigere Nacht spricht.
2: Stopp mal. Richtige Lösung, 500 Euro, ihr steht bei 1000 Euro.
4: So ein Spaß. Keine Ahnung. Wenn man, weil keine Ahnung hilft auch manchmal ein Fragezeichen, oder?
5: Ja, können wir gerne nehmen.
2: Nehmen wir das. Die Frage für Unentschlossene. Um seine grenzenlose Leselust zu stillen, griff ein Italiener zu einer ungewöhnlichen Idee und A. lebte 3 Jahre lang unbemerkt in der Vatikanischen Bibliothek. B. erschlich sich etwa 1000 unveröffentlichte Manuskripte von Verlagen. Oder C. bestellte sich Abos von 209 Tageszeitungen aus 87 Ländern.
5: 3 Jahre lang in der Vatikanischen Bibliothek unbemerkt leben. Ja, tagsüber geht das vielleicht, aber irgendwann, die gehen auch da vielleicht auch mit Wachhunden durch oder sowas, das finde ich jetzt ein bisschen berg. Ich überlege die ganze Zeit, es geht ja um eine Idee. Und zu sagen, ich habe die Idee, ich lebe jetzt in der Vatikanischen Bibliothek, finde ich komisch. Die Idee allerdings zu haben, ich bestelle mir Abos aus 87 Ländern, Tageszeitung, das ist schon mal zumindest schon mal eine Idee.
4: Ja.
5: Frage ist halt nur, wie viel Kohle hat der Mann? Und kann der so viel Sprachen?
4: Ja.
5: Vielleicht hat er die Idee, von wegen, er gibt sich als was weiß ich was aus, als Lektor oder so, keine Ahnung.
4: Oh.
5: Und hat sich dann Manuskripte einfach erschlichen.
4: Mhm.
5: Und die dann gelesen.
4: Das ist eine schöne Geschichte. Könnte man ein Drehbuch draus schreiben. Mhm. Ne?
5: Das ist ein guter Film.
4: Ja, wirklich.
5: Aber das ist nur, wie gesagt, ich habe es nur in den Raum geschmissen. Du bist von meiner Erzählung überzeugt.
4: Ja, komm.
5: Bin in B.
2: Von der eigenen Geschichte so überzeugt, da kann man was riskieren.
3: Seine Liebe zur Literatur brachte einen Italiener im Jahr 2023 ordentlich in Schwierigkeiten. Der Mann, der in einem internationalen Verlag in New York arbeitete, erschlich sich jahrelang mit verschiedenen Identitäten, Manuskripte, unveröffentlichter Bücher berühmter Autoren. Ein finanzielles oder kriminelles Interesse hatte der Mann wohl nicht. Nachdem sein Betrug aufflog, gab er vor Gericht an, er habe die Bücher der Autoren und Autorinnen noch vor Veröffentlichung lesen wollen.
2: Sehr gut hergeleitet, sehr gut erschlossen, richtige Antwort. 1000 Euro für Max von der Gröben. Wir haben noch Musik, Wunder der Natur, wie bitte und tierisch, tierisch.
0: Und wir haben noch das Publikum, also das heißt, Wunder der Natur, wie bitte, tierisch, tierisch und Musik, das sind die alle gut.
6: Es reizt mich so, wie bitte zu nehmen.
0: Lass uns doch wie bitte nehmen.
6: Ja gut, dann wie bitte. Wie bitte?
0: Nein, wie bitte.
2: Mit Hilfe von überschüssigem Weißwein und Molke prüft die italienische Zentralbank die Echtheit von Geldscheinen. B. Wird die Fassade des Obelisken von Luxor in Paris gereinigt? Oder C. Betreibt König Charles III. Seinen Sportwagen?
6: Wie bitte?
5: Ja.
0: So. Prüft die italienische Zentralbank die Echtheit von Geldscheinen? Haben die nicht andere Möglichkeiten? Die haben doch bestimmt eine Maschine, wo die die reinschieben und
6: kommt
0: auf alle
6: auf
0: Sachen
6: an,
0: kontrollieren.
6: Wann das war?
0: Prüft.
6: Prüft.
0: Präsenz.
6: Ja, gut. Danke.
0: So. Wird die Fassade des Obelisken von Luxor in Paris gereinigt? Also was kann ich mir vorstellen. Ja. Ne? Der Weißweinsäure am Stein reinigt.
6: Vor allem, weil C. König Charles III. Seinen Sportwagen damit betreibt, mit Weißwein und Molke.
0: Also,
6: sehe ich jetzt nicht.
0: Das finde ich auch total merkwürdig. Ja, das kann natürlich sein, weil der ist ja so ein bisschen öko drauf. Er ist auch so ein bisschen esoterisch öko drauf.
6: Okay.
0: Insofern, vielleicht glaubt er, er fährt, aber er steht halt. Aber ist egal, weil er glaubt, er fährt.
6: Er glaubt, er fährt, aber in ja.

0: Zeit wird er getragen und...
1: Er betreibt ihn ja auch nur.
0: Also ich...
1: Riskieren wir es?
0: Ja. Obelisk.
1: Wir nehmen den Obelisk.
2: Wir nehmen den Obelisk.
3: Mithilfe von überschüssigem englischem Weißwein und Molke aus der Käseproduktion wird ein Biokraftstoff erstellt, mit dem König Charles III. Bereits seit einigen Jahren seinen Sportwagen betreibt. Charles, der ein großer Autoliebhaber ist, verriet in einem Interview 2018, dass das Auto, welches ein Geschenk zu seinem 21. Geburtstag war, seit der Umstellung besser laufe. Auch verströme es einen angenehmen Auspuffgeruch.
1: Hat er gewusst, jemand?
2: Nee, gut. Dreht sich keiner mit aus.
4: Nur genommen, weil das kann sich keiner ausdenken.
1: Ah. Oh, ich kenne die da. Die denken,
2: die haben bleibt bei 1000 Euro. Musik ja, oder der
0: mit Hefe Schimmel aufspüren in der Wohnung.
4: Wollen wir Musik riskieren? Vielleicht weiß das auch ein Publikum. Oder ich habe Glück und ich weiß es.
5: Also von Musik habe ich wirklich.
4: Wir probieren trotzdem mal Musik.
2: Was gelang dem deutschen Rapper Apache 207
5: den kenn ich.
2: Im März 2023? A. Er spielte innerhalb einer Woche 29 Konzerte in 11 Ländern. B. Er überholte Last Christmas mit den meisten deutschen Chartplatzierungen. Oder C. Er kam unerwartet bei einer Schweizer Castingshow ins Finale.
5: Also C schließe ich auf jeden Fall aus. Weil das ist, der ist da nicht so der Typ.
4: Nee. Also, fangen wir mal bei A an. Er spielte innerhalb einer Woche 29 Konzerte in 11 Ländern. Das hätte man gehört, glaube ich.
5: Ja. Nee.
4: Okay. Kommen wir zu B. Last Christmas, sagen wir mal bis März, war das Lied mit den meisten deutschen Chartsplatzierungen. Das ist schon mal so, das ist der Fakt. Und jetzt kommt der Apache. Und hat mit einem Lied oder halt mit mehreren Liedern?
5: Mit mehreren. Mit mehreren, denke ich.
4: Jetzt kommt's. War denn im März der Hit mit Udo Lindenberg? Das kommt hin, ne?
5: Ah, ja.
4: Ja. Komet, dieses wie ein Komet, wenn er auf mich. Das war, glaube ich, im März, Anfang des Jahres.
5: So klingt das, ja.
4: Das hat zumindest.
2: Welchen Teil des Liedes hast du jetzt gerade intoniert?
4: Ja, beide singen ja fast gleich. Udo Lindenberg nuschelt so ein bisschen, Apache hat ja auch so ein bisschen. Also das kommt auf jeden Fall zeitlich hin. Lass uns das doch, ich glaube, wir haben junges Publikum, gutes Publikum.
5: Okay, okay.
4: Oder auch die viel Radio hören.
5: Aber zur Not bin ich trotzdem für B.
4: Ja, ja, wenn keiner aufsteht, wenn keiner aufsteht, nehmen wir B. Ich finde das gut. Das muss auch vielleicht irgendeiner gelesen, gehört.
2: Oh.
4: Ach, guck mal, oh, was?
2: Ja. Ja.
4: Jetzt habe ich Angst.
5: Ich glaube, ich würde die junge Dame mit dem beigen Jäckchen fragen.
2: Ja?
4: Ja, okay.
2: Alles klar. Es hättet ihr alle gewusst. Ich weiß Bescheid. Hallo. Wie heißt du?
6: Emily.
2: Wo kommst du her?
6: Aus Henschied-Ulzburg.
2: Okay, was machst du beruflich?
6: Ich mache gerade ein freiwilliges soziales Jahr.
2: Sehr gut. Und dir ist natürlich die richtige Antwort irgendwo untergekommen.
6: Ja, genau.
2: Ja. Wo hast du es gelesen, gehört, gesehen?
6: Im Radio gehört.
2: Gut, was haben die dir gesagt?
6: Es ist B.
2: In der Tat, Emily sagt, es ist B. Bestätigt
4: ja, so das. Einfach.
2: Ja. Ja, nur richtig muss es noch sein.
3: Volkan Yaman, bekannt auch als Apache 207, ist ein 1997 in Mannheim geborener Musiker, der 2020 mit dem Album Treppenhaus den Durchbruch feierte. Besonders erfolgreich war sein Hit Roller.
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3: Mit der Single überholte er einen absoluten Klassiker als der am häufigsten platzierte Song in den deutschen Charts. Nach Angaben der Gesellschaft für Konsumforschung erreichte Wärms Last Christmas seit 1984 161 Chartplatzierungen. Apache schaffte mit Roller im März 2023 162 Platzierungen und verdrängte Last Christmas vom Spitzenplatz.
2: Hallo, liebe Rückgewandt, herzlichen Glückwunsch. Auch alle anderen freuen sich natürlich. 500 Euro dazu. Max und Alten stehen bei 1500 Euro. Zwei Fragen haben wir noch.
1: Nee, wurscht.
0: Also ich würde eher sagen Wunder der Natur. Aber das
1: Wunder der Natur.
0: Oh Gott, ja, okay.
1: Wir haben ja auch

0: Oh, Publikum.
1: Ja,
0: stimmt. Den nehmen wir jetzt auf jeden Fall, außer wir wissen es genau.
2: Einige Kiefern in den kalifornischen White Mountains beherbergen in ihren Kronen Pflanzen vom anderen Ende der Welt.
0: So, super.
2: B, leuchten durch kleine Parasiten auf den Blättern im Dunkeln. Oder C, wuchsen bereits, als die Pyramiden gebaut wurden.
0: Also, ich habe schon an solchen Bäumen gestanden, die unfassbar alt sind. So, ich war zuerst bei A, weil ich das total krass finde, weil die so alt sind, dass ich im Laufe der Jahrhunderte dort Samen, die von der anderen Seite der Erde rübergeweht werden, irgendwo da hinsetzen und dann da wachsen. Das fand ich eine total eine lustige Idee. Als dann aber C kam, hat das mich verunsichert.
2: Ihr könnt euch auch noch mit dem Publikum absichern. Ne?
0: Wir werden uns auf jeden Fall mit dem Publikum absichern.
1: Ja, okay.
0: Ja? Dann lass uns trotzdem, also wir nehmen auf jeden Fall C, da sind wir, wir nehmen trotzdem auch das Publikum, denn es kann ja sein, dass jemand vor Ort war, jetzt noch dieses Jahr Urlaub gemacht hat.
1: Vor 3000 Jahren.
0: So stehe er auf oder er möge für immer schweigen. So.
2: Ah. So, danke schön. Hallo.
3: Ja? Moin.
2: Moin.
3: Jonas.
2: Grüß dich. Hi.
3: Aus Hamburg hier.
2: Hallo Jonas, was machst du beruflich?
3: Ich bin Ingenieur für erneuerbare Energien.
2: Sehr gut. Yes. Sehr spannend. Ja? Und du hast dich ja sicherlich nicht zufällig gemeldet.
3: Na, also ich war tatsächlich nicht in Kalifornien. Ich war aber in Schweden, wo der älteste Baum der Welt, der ist so 10.000 Jahre alt, steht. Da ist irgendwie das Wurzelwerk ist sehr alt und die Stämme sind auch ein bisschen älter. Darum genau, möchte ich quasi sicher gehen, dass ihr C nehmt.
2: Sehr gut, ja.
4: Manchmal muss man sie auch bestätigen, wenn ihr dabei ist. Ne?
1: Ich möchte sicher gehen.
2: Dann nehmen wir C, wenn ihr euch da alle einig seid.
5: Die White Mountains sind eine Bergkette östlich der Sierra Nevada in Kalifornien, wo besonders trockenes Klima vorherrscht. Dort wachsen Kiefern der Art Pinus longaeva, die für ihre extrem lange Lebensdauer bekannt sind. 17 Exemplare dieser seltenen Art stehen dort, darunter ein Exemplar, genannt Methuselah, das besonders hervorsticht. Biologen schätzen das Alter von Methuselah auf mindestens 4.700 Jahre, was bedeutet, dass die Kiefer bereits wuchs, als in Ägypten um 2550 vor unserer Zeitrechnung die Pyramiden von Gizeh gebaut wurden.
2: Sehr gut. Auch hier Glückwunsch zur richtigen Antwort. Ja, Daumen drücken fürs Finale. Und ihr steht damit bei 1.500 Euro. Ihr habt noch mal die Chance, 500 oben drauf zu packen.
1: Spannend.
2: Die letzte Frage aus der Kategorie tierisch.
1: Ja, nehmen wir die Tiere.
2: Der zu den Lemuren zählende Ai in Madagaskar. A, hält sich beim Gähnen die Hand vor den Mund. B, macht regelmäßig Diät. Oder C, bohrt in der Nase.
1: Also, bei A behaupte ich, ich hätte schon mal ein Bild davon gesehen.
4: Also ich würde 10 Anführungszeichen erstmal nach hinten schieben, weil ich glaube, es gibt auch Bewegbilder, wo sich Schimpansen zum Beispiel in der Nase bohren. Ich glaube, das ist jetzt nicht,
1: stimmt,
4: nicht so was Besonderes. Kommen wir aber noch mal zu deinem Bild im Kopf zurück. Du hast meins gesehen zu haben, weil das ist wirklich was Besonderes. Das habe ich zum Beispiel bei den Schimpansen an sich noch nicht gesehen, dass die beim Gähnen die Hand vom Mund... Also,
1: oder der hat so gemacht, um was zu essen. Das kann natürlich auch sein.
4: So. Macht regelmäßig Diät, kann sein. Wegen das, also, ja, das kann ich mir noch gut vorstellen.
1: Ja, das ist das
4: Essverhalten. Es gibt, oder vielleicht können die auch gar nicht wegen Jahreszeit. Aber die Nummer mit den Gähnen, weil die vielleicht, warum auch immer.
1: Ja, es gibt keinen Grund, warum, also für mich, warum sollten die das machen? Weil da, damit keine
4: Fliegen reinkommen.
1: Fliegen reinfliegen.
4: Okay, wir nehmen.
2: Ah.
5: Der auf Madagaskar lebende Ai-Ai ist ein nachtaktiver Primat aus der Gruppe der Lemuren. Aufgrund seiner ungewöhnlichen langen Finger, mit denen er Larven aus Holz zieht, wird er auch Fingertier genannt. An der Duke University in North Carolina wurde 2022 erstmals beobachtet, dass sich der dünne, etwa 8 cm lange Mittelfinger auch hervorragend zum Nasenbohren eignet. Anschließend wird der Finger abgeleckt. Der Konsum des Nasensekrets hilft den Tieren vermutlich dabei, Bakterien von den Zähnen fernzuhalten und Karies vorzubeugen.
2: Wir haben folgenden Zwischenstand. So, Felix Kammerer und Bernhard haben 1.500 Euro erspielt. Max von der Gröben und Elton haben ebenfalls 1.500 Euro auf dem Konto. Und so geht's jetzt ins Finale. Die Kategorie, aus der die heutige Masterfrage kommt, ist Kino.
6: Ja!
2: Beide Teams haben gesetzt. Hier ist die heutige Masterfrage. Welcher fiktive Charakter heißt mit zweitem Vornamen James? A. Harry Potter, B. Sherlock Holmes oder C. Peter Parker? Ihr habt 20 Sekunden. Ab jetzt!

0: Zeit ist um. Beide Teams haben eine Antwort eingeloggt. Felix und Bernhard haben gesetzt. 1.500 Euro, also alles. Max und Elton haben gesetzt. Ebenfalls 1.500 Euro, also auch alles. Welche Antworten haben Sie eingeloggt? Team Bernhard setzt auf Antwort A. Team Elton setzt auf Antwort A.
1: Sollte richtig sein.
2: Ja. Auch so
1: sonst wäre blöd.
2: Auch für die Stimmung hier.
0: Peter Parker, Spider-Man, heißt mit zweitem Vornamen Benjamin. Peter Benjamin Parker. Sherlock Holmes und Harry Potter bleiben übrig. Sherlock James Holmes. So hieß kein Mensch. Es ist Harry James Potter. Also beide Teams haben richtig geantwortet. Beide Teams haben 3.000 Euro. Und damit fällt die Entscheidung
1: genau
0: jetzt mit unserer Entscheidungsfrage, mit unserer Schätzfrage. Über insgesamt wie viele Türen verfügt das Weiße Haus in Washington, D.C.? Ihr habt 20 Sekunden ab jetzt für euren Tipp.

0: genauso gemacht.
1: Ich weiß nicht. Uiuiuiui.
0: Ich hatte gar keine.
2: Beide Teams haben einen Tipp abgegeben. Wir schauen zuerst, was Team Bernhard getippt hat. Team Bernhard tippt auf 275 Türen. Team Elton tippt auf 222 Türen. Das Weiße Haus in Washington verfügt über genau 412 Türen. Und damit ist Team Bernhard näher dran. Felix Kammerer und Bernhard gewinnen die 3000 Euro. Herzlichen Glückwunsch zu den 3000 Euro. Der Länderpunkt geht nach Österreich und die 3000 Euro, das heißt für jeden von euch 46,88 €. Viel Spaß mit dem Geld. Die 46,88 € auch für unsere drei Appmatch-Spielerinnen und Appmatch-Spieler, die heute gewonnen haben. Auch euch herzlichen Glückwunsch. Herzlichen Dank an unsere beiden Gäste. Viel Erfolg.

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0: Friedhelm!
1: Hast du das gehört? Hase! Das Vieh hat schon wieder gekräht.
2: Könnt ihm den Hals umdrehen.
3: Frau Petermann? Kleinert, Kripo Harz. Da drin.
2: Aha.
3: Walter, Sie kümmern sich um die Dame. Ja?
4: Ja.
3: Ich gehe da jetzt rein und verschaffe mir einen ersten Eindruck. Wenn die Kollegen von der KTU auftauchen, dann müssen sie von der Straße alles absperren. Ich will nicht, dass hier jeder rumtrampelt und Spuren verwischt. Nicht?
4: Gut, geklappt.
3: Frau Petermann, ist sonst noch jemand im Haus?
5: Aber ich habe meine Tochter angerufen. Die arbeitet in der Marktapotheke, wird gleich hier sein.
3: Ja, das ist bestimmt gut. So, dann wollen wir mal, nicht?

0: Ach, da komme ich ja gerade richtig. Der Kommissar als Eierdieb. Guten Morgen.
1: Morgen. Noch warm. Treten Sie ruhig näher. Ich habe nicht vor, Ihnen Ihre Arbeit wegzunehmen.
0: Da bin ich aber sehr beruhigt. Liegt der Nachbar tot im Zimmer, lebt er nimmer.
1: Wie bitte?
0: Das ist eine alte Bauernregel. Tja, dann schauen wir uns doch den Herrn der Hühner mal etwas näher an.
1: Was war Ihr erster Eindruck, als Sie den Raum betraten?
0: Der Hahn ist tot, war das Erste, was ich dachte. Und wenn ich ehrlich bin, es tut mir um das Mistvieh kein bisschen leid.
1: Hörst du eine gewisse Schadenfreude?
0: Ja, das kann schon sein, aber ich werde den Vogel nicht vermissen. Das hier, das könnte übrigens ein Fuchs gewesen sein.
1: Ein Fuchs?
0: Ne, das nicht. Herr Kollege, ich bilde mir meine Meinung immer erst nach der Untersuchung des Opfers, wenn Sie mir vielleicht eine halbe Stunde geben.
1: Sagen wir 30 Minuten.
0: Hm? Ja, das geht auch.
2: Hatte Ihr Mann denn irgendwelche Feinde? Nicht.
3: Der Doktor war gestern Abend hier. Er hat sich wieder

0: Da mal aufgeregt wegen der Hühner. Und als Friedhelm ihn beruhigen wollte, da hat er ihm gedroht.
1: Sie meinen doch nicht etwa Dr. Münster?
0: Ja, doch. Unser Nachbar von nebenan.
2: Oh, wei, wei.
3: Walter?
1: Ja? Kommen Sie mal.
3: Frau Petermann, ich werde nachher mit dem Herrn Dr. Münster sprechen, ja?
4: Walter, der Tote hat am Hinterkopf eine Unterblutung. Ich will dem Doktor nicht vorgreifen, aber vielleicht stammt diese Wunde von einem Schlag. Also gehen Sie mal rein, machen Sie mal Fotos vom Tatort.
2: Gerne.

0: Morgen, Schwesterherz. Ja, 8 Uhr, wie gesagt. Genau, ich mich auch. Bis später. Tschüss.
1: Hätte nicht gedacht, hier mal tätig zu werden.
2: Lassen Sie mich bitte durch. Ich bin die Tochter, ich will zu meiner Mutter, bitte.
3: Die Frau Petermann hat mir gesagt, dass Sie gestern hier waren. Sie hat behauptet, Sie hätten Ihrem Mann gedroht. Was sagen Sie dazu?
1: Was heißt gedroht? Ich war wütend wegen dem ständigen Gekrähe und Gegacker. Hinten im Zaune schon wieder ein Loch. Da kommen die ekelhaften Viecher durch und dann zerscharren sie unsere schönen Gemüsebeete. Stehe ich etwa unter Verdacht?
3: Ach was, wir wissen doch nicht mal, ob es ein Verbrechen war.
0: Backen. Alle ausgeflogen. Oh. Renner, morgen. Wie sehen Sie denn aus?
4: C5 lateral sprechen ganz schlecht.
0: Oh, dann schreiben Sie mir einfach eine E-Mail, wenn Sie was brauchen. Kann ich Sie irgendwie aufhalten?
4: Lachen auch ganz schlecht.
5: Lagebesprechung. So, was haben wir? Frau Petermann fand ihren Mann tot heute früh gegen 7 Uhr im Hühnerstall und rief die Polizei. Nach unseren ersten Erkenntnissen trat sein Tod in der Zeit zwischen 5.30 Uhr und 6.30 Uhr ein. Das Opfer hatte eine Verletzung am Hinterkopf hier in diesem Bereich, wobei es auch sturzbedingt verursacht worden sein kann, diese Verletzung.
0: War es normal, dass er so früh bei den Hühnern war?
5: Frau Degen, Sie sollen hier das Protokoll führen und keine Fragen stellen, die die Ermittlung betreffen. Ansonsten, sehr richtig, was machte unser Opfer im Hühnerstall? So, wir gehen im Moment davon aus, dass Herr Petermann durch Lärm geweckt wurde im Hühnerstall, verursacht durch einen Marder oder Fuchs. Es sind ja auch weitere Opfer zu beklagen. 3 Hühner und ein Hahn. Ja, Herr Ollenhauer?
0: Annika hilft.
5: Frau Degen, bitte. Wo war ich denn jetzt stehen geblieben?
6: Bei den Hühnern.
5: Danke. Das führt uns zu der Aussage von Frau Petermann, wonach unser Kollege Dr. Münster womöglich ein Motiv für die Tat gehabt haben könnte.
0: Absurd.
7: Völliger Quatsch.
6: Ein Pathologe wäre vermutlich mit nicht zu brutaler Gewalt vorgegangen. Andererseits, was denn ist doch möglich?
7: Jonas, jetzt komm mal runter.
5: Ich fasse zusammen. Wir haben den Anfangsverdacht zu einem Tötungsdelikt. Wir ermitteln gegen Unbekannt, warten ab, was die Obduktion und die Spurensicherung erbringen. Leider muss ich Dr. Münster vorläufig in die Ermittlung mit einbeziehen. Danke, das war's.
0: So. Herr Kleiner?
5: Was gibt's denn noch?
0: Sie glauben doch nicht wirklich ernsthaft, dass Herr Dr. Münster was mit der Sache zu tun hat.
5: Frau Degen, ich schätze Ihren selbstlosen Einsatz und um Sie zu beruhigen, ich glaube auch nicht, dass Dr. Münster der Mörder ist, aber er steckt nun mal in dem Fall drin. Durch diese Aussage ist er aktenkundig. Das sollten Sie als Sekretärin der Kripo Harz doch eigentlich wissen, nicht?
8: Mein lieber Herr Kleinert, da muss ich gar nicht lange nachdenken. Sie haben natürlich vollkommen recht. Wir schalten sofort Magdeburg ein. Sollte es zu einem Verfahren kommen, dann wäre ja jede Expertise von Münster reine Makulatur und noch ein Grund mehr, das Verfahren gar nicht erst zu eröffnen.
5: So sehe ich das auch.
8: Tun Sie mir einen Gefallen und bringen Sie das dem Kollegen schon bei. Am besten jetzt gleich.
5: Ich dachte, Sie könnten...
8: Ja, aber Sie kennen ihn doch viel besser als ich. Kleinert, Sie sind ja sonst auch nicht auf den Mund gefallen. Sie finden schon die richtigen Worte.
5: Ja, und zwar auf direktem Weg. Natürlich übernehmen wir die Kosten, das ist doch mit der Leitung abgesprochen. Nein, die Magdeburger sollen mich anrufen, sobald die

0: Leiche da ist, ja? Ach, Dr. Münster, haben Sie einen Moment Zeit für mich?
1: Jederzeit, wenn es nicht zu lange dauert. Ich habe mir gerade ein Stück Käsekuchen geholt, bevor die Leiche kommt.
0: Die Leiche kommt nicht.
1: Was soll das heißen, die Leiche kommt nicht?
0: Die fährt nach Magdeburg.
1: Wie? Ach, die Leiche fährt nach Magdeburg? Auf wessen Veranlassung denn?
0: Anordnung von ganz oben. Frau Müller-Dietz und ich, wir waren der Meinung, dass es in diesem Falle besser ist, wenn die Gerichtsmedizin in Magdeburg die Obduktion übernimmt.
1: So.
0: Eine Formsache.
2: Sie Schoßhund.
3: Das hätte ich nicht gedacht, dass Sie mir eines Tages so in den Rücken fallen.
0: Ich falle Ihnen nicht in den Rücken, ich bewahre Sie vor einer großen Peinlichkeit.
3: Sie kränken mich in meiner Berufsehre.
0: So kommen wir doch nicht weiter.
3: Sie haben Tatsachen geschaffen, ohne mit mir zu reden.
0: Ich hatte keine Wahl. Was haben Sie denn so eilig? Was haben Sie vor?
3: Ich packe, das sehen Sie doch.
0: Also gut, es tut mir leid.
3: Sie können mich mal.
0: Wie bitte?
3: Beim Angeln besuchen, wenn Sie den Fall gelöst haben.

0: Hilfe beim Bäcker. Mögen Sie was haben?
1: Danke, Fräulein Clara. Mir ist der Appetit vergangen. Ich bin raus. Nach über 40 Berufsjahren.
0: Wie? Sie sind raus?
1: Na, die Leiche wurde nach Magdeburg geschafft. Wahrscheinlich verdächtigen Sie mich schon.
0: Das hält Sie doch niemand für einen Mörder.
1: Und noch nicht. Wer weiß, was sich die Petermanns noch alles ausdenken. Das ist ein furchtbares Pack. Den traue ich alles zu.
0: Kann ich Ihnen irgendwie helfen?
1: Sehr nett von Ihnen, Fräulein Clara, aber warum wollen Sie sich da einmischen? Wissen Sie, ich fahre jetzt angeln und dann komme ich vielleicht wieder auf andere Gedanken.
2: Vielen Dank, dass Sie kommen konnten, Herr Klöver.
3: Naja, es wird ja nicht alle Tage ein Nachbar umgebracht.
2: Sie waren also mit Ihrem Hund unterwegs.
3: Wotan heißt er. Ein rauer Teckel. Ein ganz eigener Kopf, aber hellwach.
4: Ja, das ist schön. Wie spät war es denn, als Sie das Haus verließen?
3: Das muss so gegen 5:30 gewesen sein. Ich habe Wotan eigentlich immer an der Leine. Na, jedenfalls sind wir dann den Weg bei den Gärten durch, von da bis zur Hundewiese. Und dann die Wohnstraße wieder zurück.
4: Und in dieser Straße haben Sie dann die verdächtige Person gesehen?
3: Wie ich es Ihrem netten Kollegen am Telefon schon sagte.
2: Wie spät war es da genau?
3: Das muss so gegen 6 gewesen sein. Wir brauchen immer etwa eine gute halbe Stunde, alles in allem.
4: Dann wiederholen Sie bitte, was Sie vor Haus Nummer 17 gesehen haben.
3: Wir kamen gerade um die Ecke. Da sah ich jemand vor den Mülltonnen kommen. Mensch, denke ich, der Herr Petermann ist aber heute früh auf dem Bein. Aber dann sah ich, dass der Mann jünger war. Er trug einen hellen Trainingsanzug und hat sich schnell in Richtung Hauptstraße entfernt.
2: Wie sah der Mann aus? Können Sie ihn etwas genauer beschreiben?
3: Kein Problem. Haben Sie einen Bleistift und ein Stück Papier?
2: Wieso?
3: Ich war mal Lehrer für Sport und Zeichnen.
2: Ach, verstehe. Jetzt zeige ich Ihnen mal, wie wir sowas machen. Einen Moment.
3: Die Nase etwas breiter.
2: Sowas in der Art?
3: Kommt hin. Perfekt. Das ist er. Besser hätte ich das auch nicht machen können.
5: Frau Degen?
0: Ja?
5: Das geht per Fax an die Gerichtsmedizin in Magdeburg. Und machen Sie gleich für den Nachmittag einen Telefontermin mit dem zuständigen Pathologenhaus.
0: Ja, geh gleich raus. Protokoll ist fast fertig.
5: Sehr gut.
0: Ach, Chef? Ich habe gerade draußen Herrn Dr. Münster getroffen. Der ist ziemlich sauer und völlig fertig.
5: Ja, ich weiß. Ich kann es mal nicht ändern. Ich musste so handeln.
0: Das glaube ich nicht, aber es geht mich ja nichts an.
5: Sehr richtig.
0: Herr Kleinert, ich muss dringend noch mal los, Besorgung machen.
5: Wieso?
0: Essen. Ich koche.
5: Sie? Oh. Was gibt's denn?
0: Abendessen.
5: Was gucken Sie so? Sind Sie jetzt enttäuscht, weil ich Sie nicht frage, mit wem Sie zu Abend essen? Das ist mir doch egal. Essen Sie doch, mit wem Sie wollen und was Sie wollen. Meinetwegen auch mit Kuschel-CD im Kerzenschein. Solange Sie nur dieses Fax abschicken.
4: Nein, von uns werden keine Drohnen eingesetzt. Das sagte ich bereits, ja.
6: Alles klar?
4: Ein Spinner. Aber wir haben eine erste Spur. Phantombild liegt auf H.
6: Ah, und der Einer?
4: Auf Tauchstation. Ja, ich bin ganz bei Ihnen.
6: Herr Eulenhauer, ist alles in Ordnung?
2: Der Zeuge war spitze. Wie ein Sechser im Lotto.
6: Und? Ähnlichkeit mit Dr. Münster?
2: Dieselbe Spezies. Aufrechter Gang, männlich. Danach hören die Gemeinsamkeiten auf. Hier ist das Phantombild.
6: Wusste ich's doch.
2: Frau Degen, niemand verdächtigt Dr. Münster.
6: Tut Ihre Backe noch weh?
2: Ja.
6: Ich besorge Ihnen was Homöopathisches in der Apotheke, ja?
4: Ja. Nein, nein, keine Satelliten. Wir haben...
7: Bin ich hier richtig? Ich habe einen Termin bei Hauptkommissar Kleinert.
2: Immer hereinspaziert. Sie sind fast da.
7: Die Hühner waren doch sein Ein und Alles. Er hat mehr Zeit im Hühnerstall verbracht als sonst wo.
5: So. Frau Breuer, wie würden Sie denn die Ehe Ihrer Eltern beschreiben? Verstanden die beiden sich gut oder gab es häufiger Streit?
7: Warum interessiert Sie das?
5: Na, ich möchte mir ein Bild machen. Sie glauben gar nicht, wie viele Taten Beziehungstaten sind.
7: Sie glauben doch nicht etwa, dass meine Mutter... Das ist ja lächerlich.
5: Naja, Ihr Vater war Frührentner. Ich stelle es mir für eine Frau nicht leicht vor, wenn der Mann den ganzen Tag zu Hause hockt. Da könnte sich doch einiges aufstauen.
7: Blödsinn. Sind Sie verheiratet?
5: Ich? Das steht ja wohl nicht zur Debatte. Frau Breuer, kennen Sie diesen Mann?
7: Nein. Tut mir leid. Nie gesehen.
5: Sind Sie sicher?
7: Ganz sicher. Wieso?
5: Nun, ein Zeuge hat gesehen, wie dieser Mann zur möglichen Tatzeit heute früh das Grundstück ihrer Eltern verlassen hat.
7: Also glauben Sie, dass das der Täter ist?
5: Es wäre immerhin möglich.
7: Also war es kein Unfall?
5: Ein Unfall ist weiterhin nicht ausgeschlossen.

0: hätte gerne 6 Eier.
1: Ach, aber schlecht heute. Wir haben nämlich einen Trauerfall in der Familie.
0: Ach so, mein Beileid.
1: Nee, nee, passt schon. Das Leben muss ja weitergehen. Aber ob ich noch so viel habe, das kann ich Ihnen jetzt nicht sagen. Gehen Sie mal ums Haus rum. Wir treffen uns vom Hühnerstall. Ich hole noch schnell einen Eierkarton. Jetzt mach dir mal keine Sorgen.
2: Das sagt sich so leicht.
1: Das schaffen wir schon mit deinen Schulden. Alles wird wieder gut. Ja, Sie sind richtig. Mein Bruder wollte sowieso fahren. Kommen Sie.
2: Tag.
0: Tag.
1: Ich kriegen Sie mal keinen Schreck. Die Polizei war nämlich heute Morgen da. Oh Gott, wie das hier aussieht. 2 Eier habe ich schon. Schlimme Sache. Da lag er, der Friedhelm. Mein Bruder, der Karl, hat Vati selbst in die Gerichtsmedizin gefahren. Wir sind alle noch ganz erschüttert. Und dann dieses Hü und Hot. Erst Wettenburg, dann Magdeburg. Schauen Sie einfach nicht hin.
3: Das sieht man ja sonst nur im Film. Was ist denn passiert?
1: Vielleicht ist er unglücklich gestürzt, man weiß das nicht.
3: Und das ganze Blut?
1: War wohl der Fuchs. 3 Hühner und einen Hahn habe ich verloren. Eigentlich darf man die ja nicht einfrieren wegen der Tollwut, habe ich aber trotzdem gemacht. Also 4 Eier habe ich gefunden. Wir könnten natürlich draußen weitergucken.
3: Danke, das reicht.
1: Gut, wie Sie meinen. Macht dann 1,60. Wäre schön, wenn Sie es klein hätten. Eigentlich ein Wunder, dass die Hennen überhaupt gelegt haben bei aller Aufregung.
3: So, 1,60.
1: Ah, perfekt.
3: Danke.

0: Entschuldigung. Achso, kein Problem.
1: Bitte schön.
0: Clara Ding. Hallo. Ich hätte. Ich bin Biologie- und Chemielehrerin und ich plane für meine 10a eine Projektwoche zum Thema alternative Heilmethoden. Und ich habe zufällig gesehen, wie Sie da draußen mit dem Herrn geredet haben. Ich nehme an, der arbeitet bei einer Arzneimittelfirma?
1: Ja, der arbeitet für die Firma Hooper. Die stellen homöopathische Arzneimittel her. Sein Name ist Götze und er ist Chemiker dort.
0: Gut. Können Sie mir da vielleicht einen Kontakt herstellen?
1: Ich kann Ihnen gerne eine Broschüre der Firma mitgeben.
0: Ach.
1: Da stehen auch seine Kontaktdaten drauf.
0: Super, danke. Ach so, gegen Zahnschmerzen bräuchte ich noch was mit Arnika.
1: Da kann Ihnen geholfen werden. Arnika haben wir da, als Globuli. Das wirkt ganz bestimmt.
0: Da freut sich mein Kollege. Vielen Dank, Frau
1: Breuer.
0: Breuer.
1: Bitte sehr.
2: Olli, wo liegen die Daten?
3: Ade, wie Dora.
2: Ja, ich bin bei Ihnen. Ich schicke Ihnen die Daten gleich zu.
3: Mhm. Oh, danke.
0: Was sagt der Obduktionsbericht aus Magdeburg?
3: Der Chef hat ihn sich gleich gekrallt.
0: Ach so.
4: So.
5: Jetzt machen Sie es nicht so spannend, Chef.
4: Grüß Sie schon, was steht drin?
6: Naja, um es kurz zu machen, also der Obduktionsbericht enthält weder ein Indiz noch irgendeinen Beweis für ein Tötungsdelikt. Ja? Die Verletzung im Hinterkopf des Opfers ist nur oberflächlich, stammt wahrscheinlich vom Sturz gegen einen harten Gegenstand, bei uns dieser Hackklotz. Ja, keine Anzeichen für Fremdeinwirkung, im Körper und im Blut kein Gift gefunden.
7: Aber Forensiker können doch jedes Gift nachweisen, selbst wenn von der Leiche nichts mehr übrig ist.
6: Tja.
7: Das Gift setzt sich in den Puppenhüllen der Larven fest. Erst kommen die Schmeißfliegen, dann die Fleischfliegen und dann die Käfer.
3: Mach aber mal halblang.
6: Naja, weitere DNA-Muster, eine Isotopenanalyse wurden nicht durchgeführt, weil zu aufwendig etc. etc.
7: Aber da muss doch noch mehr stehen.
6: Na gut, wenn Sie es hören wollen, als Mageninhalt konnte Brot, Käse, Forelle, Kartoffeln, Petersilie, Mandel, Zitronenpudding festgestellt werden und Pfefferminz. Außerdem hat das Opfer eine fiebrige Erkältung gehabt.
3: Soll das heißen, unser Mann ist an Schnupfen gestorben? Na, Prost Mahlzeit.
6: Das kann alles Mögliche heißen. Wir wissen es einfach nicht.
0: Dafür weiß ich aber, wer der Mann auf dem Phantombild ist.
6: Ach.
0: Ja, er heißt Jörg Götze und arbeitet als Chemiker für die Arzneimittelfirma Hooper. Die stellen homöopathische Mittel her. Name, Adresse, Telefonnummer.
6: Frau Degen, Sie haben nicht nur Ihre Besorgung gemacht, sondern wieder auf eigene Faust Ermittlungen angestellt?
0: Nein. Ich habe für Herrn Ollenhauer ein bewährtes Hausmittel gegen Zahnschmerzen in der Marktapotheke besorgt.
3: Das kann ich bestätigen.
6: Marktapotheke, Marktapotheke? Die Tochter des Opfers arbeitet heute im Marktapotheke.
0: Aber nicht eine Frau Breuer.
6: Simone Breuer, doch.
0: Ach, wie der Zufall es so will, sehe ich eben gerade Ihre Frau Breuer und meinen Herrn Götze in einem angeregten Gespräch.
6: Ach, die Dame leugnet die Bekanntschaft.
0: Na, ist eindeutig, dass Sie sich kennen.
6: Aha. Na gut, Walter, kommen Sie mit. Wir werden diesen Chemiker jetzt mal analysieren. Kommen Sie.
0: Gute Arbeit, Frau Ding.
7: Das heißt, Sie würden die toxikologische Analyse selbst machen, habe ich das richtig verstanden? Ja, okay. Ja, wir melden uns. Danke. Tschüss.
6: Und?
7: Die Magdeburger würden die Untersuchung nach Gift nicht abgeben. Die sind mittlerweile so gut ausgestattet, dass die das selber machen können, wenn sie wissen, wonach sie gezielt suchen sollen.
6: Sehr gut, das spart viel Zeit.
7: Ja.
6: Kennen Sie sich in Homöopathie aus?
7: Nicht wirklich, aber meine Tante schwört drauf. Wenn ich das richtig verstanden habe, dann heilt ein homöopathisches Mittel genau die Beschwerden, die es bei einem gesunden Menschen hervorruft.
6: Das ist doch Hokuspokus. Glauben Sie an sowas?
7: Naja, vielleicht wie Placebo. Wenn man dran glaubt, dann hilft's. Jedenfalls werden da Gifte verwendet. Natürlich tausendfach verdünnt. Das nennt man Potenz.
6: Potenz? Na. Das fragen wir alles den Götze. Der Mann ist schließlich Chemiker.
0: Frau Petermann.
8: Haben Sie nicht vorhin bei mir Eier gekauft?
0: Ja, stimmt. So schnell sieht man sich wieder.
8: Sind Sie Polizistin?
0: Nein, Sekretärin.
8: Ja, und der Kommissar?
0: Alle ausgeflogen. Kann ich Ihnen helfen?
8: Die habe ich gefunden.
0: Dr. Münster. Das ist ja sehr gut, dass Sie die vorbeigebracht haben. Gibt's noch mehr davon?
8: Ist es nicht genug, was dieser Mensch meinem Friedhelm angetan hat? Lesen Sie das doch mal durch.
6: Sie geben also zu, dass Sie sich heute früh gegen 6 Uhr auf dem Grundstück aufgehalten haben?
4: Ja. Also, was heißt auf dem Grundstück? Ich war vielleicht 30 Sekunden in der Einfahrt bei den Mülltonnen. Da wird Ihr Zeuge mich dann gesehen haben.
6: Was suchten Sie da?
4: Ich jogge die Strecke jeden Morgen und heute Morgen hatte ich Druck auf der Blase und musste mal austreten. Hm. Dann kam ein Mann mit seinem Dackel vorbei und ich bin weiter.
7: Unverrichteter Dinge?
4: Was wollen Sie eigentlich von mir?
6: Herr Götze, wir gehen im Moment davon aus, dass Herr Petermann heute früh zwischen 5.30 Uhr und 6 Uhr getötet wurde. Seine Frau hat ihn um 7.15 Uhr im Hühnerstall gefunden.
4: Das ist tragisch.
6: Mehr haben Sie dazu nicht zu sagen? Sie haben sich zur Tatzeit in der Nähe des Tatorts aufgehalten.
4: Und jetzt denken Sie, dass ich... Das ist absurd. Ich kannte den Mann überhaupt nicht.
6: Aha. Kennen Sie denn die Tochter des Opfers, Simone Breuer?
4: Ja. Apothekenhelferin in der Marktapotheke. Wir haben regelmäßig Kontakt. Beruflich.
6: Ist ja interessant.
4: Wieso?
6: Frau Breuer hat auf unsere Nachfrage hin geleugnet, Sie zu kennen.
4: Aha.
6: Aha.
4: Dazu kann ich nichts sagen. Darüber müssen Sie mit Frau Breuer sprechen.
6: Ja, das werden wir dann auch noch mal tun.
7: Das werden wir tun.
6: Sagen Sie, Sie arbeiten doch hier auch mit Giften.
4: Ja, wir verwenden Substanzen, die in ihrer Reinform giftig sind. Und die werden dann um ein Vielfaches mit Milchzucker und Alkohol verdünnt.
6: Kann man jemanden mit einem homöopathischen Mittel umbringen?
4: Nein, mit so ein paar Kügelchen bringen Sie niemanden um.

0: Frau Degen, tut mir leid, wenn ich Sie enttäuschen muss, aber ich bin offensichtlich nicht der, den Sie erwarten.
1: Ach, Herr Kleinlaut, wo Sie gerade da sind.
0: Ja.
1: Was hat denn die Befragung von Herrn Götze ergeben? Der hat doch bestimmt Zugang zu Gift, oder?
0: Frau Degen, bitte mischen Sie nicht ständig ein in meine Ermittlungen. Alles Weitere morgen früh im Revier, nicht? Das riecht ja interessant. Also, die Wangtang-Suppe von Lin Zhu, die ist ja gar nicht mal so übel.

0: Klarerweise das nächste Mal vielleicht doch lieber was vom Lieferservice.
1: Dafür hast du aber echt tapfer gegessen, wa?
0: Betonung liegt auf tapfer.
1: Auf meine tapfere Schwester. Cheers. Aber die Eier waren echt frisch. Die hätte ich heute Morgen von Petermanns. Wir haben doch heute Morgen den alten Petermann tot im Hühnerstall gefunden. Vielleicht wurde der ermordet.
0: Ach, echt? Mhm. Es würde mich aber nicht wundern. Das war echt ein fieser Kerl. Und der hatte richtig was auf der hohen Kante.
1: Echt?
0: Und von da hast du die Eier?
1: Oh. Kennst du die Tochter?
0: Du sollst dich da nicht immer einmischen.
1: Stimmt das, dass die da was mit einem Jörg Götze zu laufen hat?
0: Ich hab da so Sachen gehört. Aber das erzähl ich dir erst, wenn ich hier mal was zu trinken krieg.
1: Richtig. Kein Problem.
0: Also, ich habe gehört, dass sie wohl einen anderen hat.
1: Ah.
0: Und du meinst, es ist der Götze? So, und jetzt betrinken wir uns.
1: Unbedingt.

0: Guten Morgen, Frau Degen.
1: Ist so laut. Ich muss erst mal zur Apotheke.
0: Ja, ja. Die kleinen Sünden bestraft der liebe Gott sofort. Ich jedenfalls habe kein Auge zugetan bei dem Lärm.
1: Ja, wahrscheinlich, weil Sie mit dem Ohr an der Wand gelegen haben. Soll ich Ihnen ein Ohrstöpsel mitbringen?
0: Jetzt sagen Sie nicht, dass das so weitergeht.
1: Wer weiß das schon? Bei so einer jungen und leidenschaftlichen Nachbarin?
0: Beeilen Sie sich, ne? Es gibt heute eine Menge zu tun.
2: Das würde ich gerne später mit Ihnen besprechen. Ich muss Schluss machen, ja? Ich habe Kundschaft. Tschüss.
3: Morgen.
2: Guten Morgen. Sie wünschen?
3: Ich hatte da gerade noch eine Idee. Wie wäre das denn, wenn ich mit meiner 10a mal bei Ihnen vorbeischaue in der Projektwoche?
2: Das ist keine gute Idee.
3: Ja? Ich meine, so ein Einblick in den Alltag einer Apotheke, das wäre sicher wahnsinnig spannend für meine Schüler. Stellen Sie selber noch Medikamente her?
2: Nein, wir lernen das zwar noch, aber in der Praxis kommt das nicht mehr vor. Das müsste ich auf jeden Fall mit der Inhaberin besprechen.
3: Ja, das wäre doch wunderbar.
2: Sie ist hinten im Büro. Ich kann Sie gern fragen. Wenn Sie kurz warten wollen.
3: Danke.

0: Frau Degen, ich brauche mal gerade den mach ich selber. Obduktionsbericht von Herrn Peter Mann.
1: Dr. Münster. Unverschämtheit.
0: Das gibt's doch nicht. Ach du meine Güte.
2: Ich kann das erklären, die Frau Petermann.
0: Es reicht. Ich will nichts mehr hören. Nicht nur, dass Sie mich um meinen Schlaf bringen. Nein, Sie haben auch noch Beweismittel zurückgehalten.
2: So laut.
0: Wie stehe ich denn jetzt da, wenn ich Frau Müller-Dietz die neue Lage erklären soll? Hm? Wie ein Idiot.
2: Sie müssen sie ja nicht sagen.
0: Ich lasse mir von Ihnen nicht vorschreiben, was ich zu tun und zu lassen habe.
2: Aber Herr Götze und Frau Breuer haben ein Verhältnis. Ich habe den Beweis hier auf meinem Handy.
0: Verschonen Sie mich mit Ihren eigenmächtigen Ermittlungen.
2: Es ist eine eindeutige Liebes-SMS. Ich habe die von Frau Breuers Handy abfotografiert.
0: Sie bringen mich in Teufelsküche mit Ihren Aktionen, Frau Degen.
2: Schauen Sie sich's wenigstens mal an.
0: Bärchen. Die Nacht mit dir war zauberhaft. Ich brenne im ganzen Körper vor Verlangen nach deinen heißen Küssen.
2: Weißt du, dass Sie liiert sind?
0: Ja, was für ein Motiv soll denn Frau Breuer gehabt haben?
2: Sie erbt eine Menge. Ihr Vater hat richtig viel Geld. Ich glaube ja, dass Herr Götze das Gift besorgt hat.
0: Ach, was ist das doch Quatsch? Mit den Kügelchen, da können Sie nicht mal eine Fliege umbringen. In der Homöopathie werden die Grundsubstanzen tausendfach verdünnt. Das nennt man Potenz.
2: Eben, Potenz. Was ist denn mit der Reinform?
0: Natürlich, die Reinform. Walter, finden Sie doch mal raus, welche Grundsubstanzen in der Homöopathie verwandt werden und welche Stoffe in Reinform als tödliches Gift in Frage kommen, ja? Bitte gleich und sofort. Ja, danke. So. Ich brenne am ganzen Körper. Kriegen Sie auch solche Nachrichten?
2: Ständig.
0: Ja?
3: So.
4: Na, Herr Hauptkommissar, Fall gelöst.
0: Hübsches Plätzchen.
4: Ja, aber nur solange einen hier keiner stört.
0: Seien Sie froh, dass ich es bin und nicht der Staatsanwalt.
4: Ja, haben Sie es nicht ein bisschen kleiner, Herr Kleinert?
0: Ja, genau dasselbe habe ich auch gedacht, als ich das hier gelesen habe. Wissen Sie, was das ist? Das sind die Briefe, die Sie an Ihren Nachbarn geschrieben haben.
4: Na und?
0: Drohbriefe. Ich zitiere. Dann werden Sie Ihr blaues Wunder erleben. Hier.
4: Ja, mein Gott, ich gebe ja zu, ich war wütend. Ich musste mir Luft verschaffen. Werden Sie mal jeden Morgen im Tiefschlaf von einem Hahn geweckt. Da reißt ihn auch irgendwann der Geduldsfaden.
0: Naja, das kenne ich ja.
4: Zu Anfang war ja nicht mal ein Zaun da. Da kamen die Viecher einfach durch die Hecke aufs ganze Grundstück. Alles voller Hühnerscheiße.

0: Wissen, wenn Sie die Petermanns in den Sack stecken und kräftig draufhauen, dann treffen Sie immer einen richtigen.
1: Das habe ich jetzt aber nicht gehört.
0: Kommen Sie mal in mein Alter, dann werden Sie merken, dass Sie mit Höflichkeit bei solchen unkultivierten Leuten nicht weiterkommen. Wenn wir Hausmusik gemacht haben, meine Frau und ich, dann kam nach 5 Minuten ein Anruf, wir sollen die Katzenmusik abstellen. Und dann haben die ihren Dudelfunk aufgedreht im Garten. Grässliches Volk.
1: Ich verstehe Sie, ja. Ich glaube auch gar nicht, dass Sie Ihren Nachbarn umgebracht haben. Aber das sind aktenkundige Beweismittel. Die kann ich nicht länger vor der Kriminalrätin zurückhalten. Und wenn doch Gift gefunden wird, dann kommen weitere Fragen. Ich rate Ihnen, nehmen Sie sich einen guten Anwalt.
0: Haben Sie eben Gift gesagt? Sie dürfen nicht darüber reden, ne?
1: Wir haben eine neue Spur. Möglicherweise ist eine in der Homöopathie verwendete Substanz von Bedeutung.
0: Aha. Der Petermann, der hat so ein Zeug gerne geschluckt.
1: Aha.
0: Ja, wegen seiner ständigen Erkältung. Der hat mich mal danach gefragt, aber ich habe mich dumm gestellt.
1: Sagen Sie mal, halten Sie es für möglich, dass man Kügelchen mit einer unverdünnten, giftigen Substanz so herstellt, dass sie aussieht wie gewöhnliche Globuli?
0: Natürlich. Wenn man die entsprechenden Kenntnisse besitzt, in konzentrierter Form, müsste man allerdings Geschmack und Geruch des Ausgangsstoffes mit irgendeiner anderen Substanz überdecken.
1: Mhm. Was könnte das sein?
0: Ich würde Zucker nehmen.
1: Sehr gut.
2: Aha. Gibt's was Interessantes?
3: Der blaue Eisenhut ist eine in den europäischen Hochgebirgen oder Mittelgebirgen wild wachsende, hochgiftige Pflanze, die in früheren Zeiten als Pfeilgift für die Jagd verwendet wurde.
2: Nur, dass in unserer Leiche kein Pfeil steckt. Hm?
3: Anwendungsgebiete in der Homöopathie sind alle akuten Krankheiten mit plötzlichem Fieber.
2: Eine interessante Blume.
3: Ja, und absolut tödlich.
2: Ja? Moment. Ja, Moment doch. Das gibt's ja gar nicht. Unglaublich. Das Zeug steht die ganze Zeit im Garten der Petermanns.
3: Stimmt.
2: Wir sind so blöd. Hat Herr Ollenhauer bei seiner Recherche zu den Vermögensverhältnissen mal einen Karl Esser überprüft?
3: Esser? Nicht, dass ich wüsste. Wer soll das sein?
2: Das ist der Bruder von Frau Petermann. Der hat ein Bestattungsinstitut. Und ich habe da heute so mitbekommen, dass er Geldprobleme hat.
3: Waren Sie am Tatort?
2: Nein, ich war Eier kaufen.
1: Ah ja. Irgendwelche Anrufe?
2: Nein. Aber Herr Wolter hat interessante Informationen zum blauen Eisenhut. Halten Sie sich fest, die hochgiftige Pflanze wächst im Garten der Petermanns. Na?
1: Das ist doch unglaublich.
2: Ja.
1: Ja, man muss eben wissen, wonach man suchen soll, nicht? Hm. So setzt sich das Bild zusammen.
3: Blauer Eisenhut wird in der Homöopathie als Mittel bei fiebrigen Erkältungen eingesetzt.
2: Herr Petermann hatte eine Erkältung.
1: Und er nahm gern Globuli. Die in diesem Fall möglicherweise von jemandem manipuliert wurden. Das sind doch handfeste Indizien.
2: Na ja.
1: Diese Hopa, arbeiten die mit blauem Eisenhut?
3: Ja, tatsächlich. Die Firma hat Aconitum im Programm, als Tropfen und als Kügelchen.
1: So. Ich werde mich jetzt noch mal mit Magdeburg in Verbindung setzen und eine weitere gerichtsmedizinische Untersuchung beauftragen. Ja? Wolter, Sie sorgen dafür, dass Frau Breu und Herr Götze ja noch mal erscheinen zu einer weiteren Befragung. Ollenhauer kann Sie ja dabei unterstützen. Ich werde unserer lieben Frau Petermann noch mal auf den Zahn fühlen. Ja? Diesmal machen wir Nägel mit Köpfen.
2: Herr Kleiner,
1: ja?
2: Wenn Sie Frau Petermann befragen, dann fragen Sie doch auch mal nach Ihrem Bruder.
1: Nach Ihrem Bruder? Wie kommen Sie denn auf den?
2: Nee, ich habe da so gehört, er hat vielleicht Geldprobleme. Vielleicht hängt er in der Sache ja mit drin.
1: Frau Degen? Hm. Kümmern Sie sich bitte um Ihren Tätigkeitsbereich, ja? So wie wir uns auch um unseren kümmern. Wenn da ein Bruder mit drin hängt, dann finden wir das schon heraus.
4: Selbstverständlich ist bei uns Eisenhut vorhanden. Sie können gerne die Bestandslisten überprüfen.
3: Ja, das haben wir bereits getan.
4: Ja, und?
3: Sie haben jedenfalls den Zugang und damit die Möglichkeit, die hochgiftige Substanz auf der Basis von Zucker so zu verarbeiten, dass sie aussieht wie die handelsüblichen Globuli.
4: Das ist totaler Quatsch. Ich riskiere doch nicht meinen Job und außerdem, warum soll ich das tun?
3: Sie haben ein Verhältnis mit Frau Breuer und Frau Breuer arbeitet bekanntlich in der Marktapotheke. Es wäre also ein leichtes für Sie, das manipulierte Medikament an den Mann zu bringen.
4: Und Sie haben eine blühende Fantasie, junger Mann. Aber Sie haben keine Ahnung davon, wie streng die Kontrollen bei der Hopa sind. Bei uns würde jede Art von Betrug sofort auffliegen.
3: Ist das so?
4: Ja, das ist so. Da können Sie Gift draufnehmen.
5: Sie persönlich haben dieses Mittel vor 10 Tagen

0: verkauft, korrekt?
1: Ja.
0: Na, ich warte.
1: Mein Vater hatte wieder so einen Husten, weil er immer ohne Strickjacke rumgelaufen ist. Er ist zu seinem Arzt und hat mich gebeten, ihm das Privatrezept zu besorgen. So haben wir das öfters gemacht.
0: Sie haben aus dem Bestand der Apotheke eine ganz normale Packung genommen und Ihrem Vater mitgebracht?
1: Ja, genau so war's.
0: Und wer hat dann die echten gegen die tödlichen Globuli getauscht?
1: Was? Niemand?
0: Okay, wenn Sie es sagen. Kommen wir zu Ihrem Verhältnis zu Herrn Götze. Wie lange geht das schon?
1: Das ist meine Privatangelegenheit. Darüber muss ich nichts sagen.
0: Da täuschen Sie sich. Wie verdächtigen Sie und Ihren Liebhaber, ein Tötungsdelikt gemeinsam geplant und erfolgreich durchgeführt zu haben? Sie müssen sich jetzt hier nicht zu den Tatvorwürfen äußern. Aber es kann strafmildernd berücksichtigt werden, wenn Sie ein umfassendes Geständnis ablegen.
1: Ich habe meinen Vater nicht ermordet.
2: Frau Petermann? Wir haben diese Eisenhut-Globuli in Ihrem Badezimmer gefunden.
3: Mein Mann hatte eine Erkältung mit Husten. Das hatte ich ihm bereits gesagt. Er hat jeden Morgen vor dem Frühstück seine Kügelchen eingenommen. Immer 7.
2: Ja, das mag ja sein und diese sind wahrscheinlich auch harmlos. Aber es muss andere gegeben haben. Moment. Kleinert. Ja. Positiv. Aha. Gerichtsverwertbar. Aha. So viel. Ja, danke. Das war die Gerichtsmedizin in Magdeburg. Sie haben im Körper Ihres Mannes blauen Eisenhut nachweisen können. Die Menge hätte gereicht, um einen Elefanten zu töten.
3: Ich verstehe gar nicht, was Sie da sagen.
2: Naja, das ist doch alles hier blauer Eisenhut, nicht? Warum haben Sie die Stängel abgeschnitten?
3: Na, weil sie verblüht waren.
2: Haben Sie die handelsüblichen Globuli gegen das tödliche Gift getauscht?
3: Was? Ich habe nichts gemacht, das schwöre ich Ihnen.
2: Also mit dem Schwören wäre ich an Ihrer Stelle vorsichtig.
3: Ich habe nichts mit seinem Tod zu tun.
4: Wenn Sie mir bitte folgen wollen. Wir haben hier noch Katalogen mit verschiedenen Motiven.

0: Was suchen Sie hier?
1: Mein Gott, haben Sie mich erschreckt. Jetzt hätte ich das fast fallen lassen.
0: Was suchen Sie hier? Ich kenne Sie. Sie waren kürzlich bei meiner Schwester.
1: Herr Esser, Ihre Schwester legt vermutlich gerade ein Geständnis ab wegen Mordes an ihrem Mann. Sind doch die giftigen Globuli, oder?
0: Sie sind von der Kripo.
1: Nein.
0: Wenn Sie denken, ich hätte irgendetwas mit dem Tod meines Schwagers zu tun, dann irren Sie sich.
1: Ja, das war... Entschuldigen Sie. Das war nur...
0: Sie gehen nirgendwo hin. Und die Kripo wird auch nichts finden. Keine Spur von nichts. Es tut mir leid, mein Fräulein. Aber Sie hätten sich nicht in die Angelegenheiten anderer Leute einmischen sollen.
2: Wirklich, Herr Hauptkommissar. Was hätte ich denn davon, meinen Mann umzubringen?
3: Sie haben ihn gehasst.
2: Ach.
3: Genau wie Ihre Tochter auch. Deswegen haben Sie sich zusammengetan.
4: Sie wollten endlich Genugtuung für all die furchtbaren Jahre. Und Sie wollten das Erbe. Ihr Mann hatte da ja offenbar einiges auf der hohen Kante.
2: Das ist doch absurd.
4: Frau Petermann, gestehen Sie endlich. Ihre Tochter hat seit 2 Jahren mit Herrn Götze eine außereheliche Beziehung. Die beiden sitzen im Moment auf dem Revier bei der Befragung. Es ist nur eine Frage der Zeit, dass Ihr ganzes Lügengebäude zusammenbricht. Wenn Sie mir jetzt die Wahrheit sagen, dann wirkt sich das positiv für Sie aus.
2: Hören Sie zu, Herr Hauptkommissar. Ich habe nichts damit zu tun. Ich habe meinen Mann geliebt. Auch wenn unsere Ehe nicht so gut lief. Aber Sie haben recht. Simone hat ein Verhältnis mit dem Götze. Vielleicht hat sie ja wirklich das Fläschchen ausgetauscht. Oh Gott, meine eigene Tochter.
4: Moment, Kleinert. Herr Olnauer, jetzt ist es gerade ganz schlecht. Was? Mit Esser? Und das hat Frau Breuer gesagt. Ja, danke. Ihre Tochter hat gerade gegenüber meinem Kollegen behauptet, Sie hätten gemeinsam mit Ihrem Bruder den Mord geplant. Er hätte finanzielle Schwierigkeiten, Sie wollten ihm mit dem Erbe aus der Patsche helfen.
2: Simone hat das behauptet? Das gibt's doch nicht.
4: Jetzt sagen Sie endlich die Wahrheit. Ach. Sie stecken da alle mit drin. Hm? Sie alle, nicht?
2: Ich wollte das nicht. Simone und Götze hatten die Idee. Er kennt sich ja aus wegen seiner Arbeit. Aber er hat gesagt, er kann das Zeugs nicht selber herstellen. Mein Bruder, der Karl, soll das machen. Dafür kriegt er auch was ab.
4: Also hat Ihr Bruder das Gift hergestellt?
2: Ja. Aber Götze hat geschworen, dass der Friedhelm gar nichts merkt. So schnell würde das Gift wirken. Aber als ich meinen Mann dann im Hühnerstall gefunden habe, da hat er noch gelebt. Und hat so furchtbar geröchelt. Da habe ich Panik gekriegt und habe meine Tochter angerufen. Und die hat dann dem Götze gesagt, dass was schiefgelaufen ist. Darum ist er ja noch vorbeigekommen.
4: Deswegen war Götze gestern früh am Tatort.
2: Ja. Mhm. Er wollte das selber in Ordnung bringen und Schluss machen mit dem ganzen Elend. Aber er kam zu spät. Da ist mein Friedhelm schon von selber gestorben. Ich habe nur die Packung vertauscht.
4: Frau Petermann, Sie sind festgenommen. Und Ihren Bruder schnappen wir auch noch. Olnhauer, wir haben ein Geständnis. Ja, in vollem Umfang. Sie können Frau Breuer und Herrn Götze gleich da behalten. Bitte. Ich fahre jetzt zu Essen.

Na, das ist ja mal eine eindeutige Beweislage. Nix da. Gut. Herr Esser, Sie sind festgenommen. Abführen. Tja, das haben Sie sich wohl alle ein bisschen einfacher vorgestellt mit diesem perfekten Mord, nicht?

0: Frau Degen, sind Sie das? Frau Degen, sind Sie da drin? Frau Degen!
1: Ich wäre hier drin fast erstickt, Chef.
0: Ja, ich finde, der Tod steht Ihnen ganz gut.
1: Ach, ohne mich können Sie doch gar nicht leben.

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0: 16 Uhr, hier ist SR Info mit den Nachrichten aus dem Saarland. Guten Tag. In Deutschland sind immer mehr Menschen von Armut bedroht. Das zeigt ein Bericht des Paritätischen Wohlfahrtsverbands. Auch im Saarland ist demnach jede sechste Person von Armut betroffen. Damit liegt das Saarland zwar weiter knapp unter dem Bundesdurchschnitt. Von Entwarnung, so der Paritätische Wohlfahrtsverband, Rheinland-Pfalz-Saarland könne aber keine Rede sein.
1: Im Saarland sind laut Paritätischem Wohlfahrtsverband 15,5% der Menschen von Armut betroffen. Von 2024 zu 2025 stieg der Anteil um 0,2 Prozentpunkte. Damit liegt das Saarland weiter knapp unter dem Bundesdurchschnitt.
2: Die prekäre Situation zeichnet sich dadurch aus, dass die Ämter immer stärker nachprüfen, mehr Unterlagen fordern und die Bearbeitungszeit einfach auch länger ist. Das heißt, es wird gezahlt, aber zu einem späteren Zeitpunkt. Jetzt ist das Geld nicht vorhanden. Also Armut ist nach wie vor früher wie jetzt stark vertreten, aber es ist einfach härter geworden. Andere Sozialleistungen, die gewährt werden, dauern auch länger und die Leute sind auch
0: offenbar obdachlose Menschen immer häufiger angegriffen. Das hat die Saarbrücker Wärmestube mitgeteilt. Die Gäste berichteten jede Woche von Tritten oder Flaschen und Steinen, die auf sie geworfen würden. Viele Obdachlose trauten sich aber nicht zur Polizei. Die Polizei teilte dem SR mit, dass sie keinen Anstieg der Angriffe bestätigen könne. Nach den Schüssen auf ein geparktes Auto am vergangenen Samstag in Saarbrücken-Mahlstadt ermittelt die Polizei inzwischen wegen versuchten Mordes. Das hat die Staatsanwaltschaft dem SR mitgeteilt. Demnach gibt es einen Anfangsverdacht gegen einen 24-Jährigen aus dem Regionalverband Saarbrücken. Der Verdächtige sei aber noch auf freiem Fuß. Die Schüsse fielen nach derzeitigen Ermittlungen aus einem fahrenden Auto heraus.
1: Die saarländische Landesregierung und die Regierung der deutschsprachigen Gemeinschaft in Belgien wollen enger zusammenarbeiten. Bei einem gemeinsamen Treffen in Mettlach vereinbarten beide Seiten mehr Kooperation, etwa in den Bereichen Bildung, Sport und Gesundheit. Konkret soll es beispielsweise mehr Schüleraustausche und gemeinsame Fortbildungen für Lehrkräfte geben. Perspektivisch stehe auch eine Kooperation bei Sportgroßveranstaltungen im Raum. Die Schülerinnen und Schüler des Blieskastler von der Laien-Gymnasiums haben einen Einblick in die Welt von Naturwissenschaft und Technik bekommen. Im Rahmen des Tags der Technik at School boten Hochschulen, Unternehmen und Verbände Workshops und Vorträge. Die Initiative Tag der Technik wird betreut vom Verband der Elektroingenieure und dem Lehrstuhl für Messtechnik an der Uni Saarbrücken. Die nächste Spielzeit im Theater Überzwerg trägt das Motto Trotz allem. Durch einen 50.000 € Sonderzuschuss vom Land können 4 neue Stücke gespielt werden. Zuletzt gab es nur 3 Premieren. Es werden wieder insgesamt 15 verschiedene Stücke aufgeführt. In dieser Spielzeit wurden sie von rund 19.000 Besucherinnen und Besuchern angeschaut. Ein Rekordwert, den die Theatermacher erneut anstreben.
0: Am Vormittag ist die Flamme der nationalen Spiele der Special Olympics im Saarland angekommen. Von Schengen aus wurde sie nach Perl gebracht. Dort fand eine größere Veranstaltung statt, unter anderem mit 400 Kindern. Die Fackel zieht nun durch das ganze Saarland und soll zur Eröffnung des Turniers am 15. Juni in Saarbrücken ankommen. Bei den nationalen Special Olympics treten mehr als 4000 Athletinnen und Athleten mit geistiger und mehrfacher Beeinträchtigung in verschiedenen Sportarten an. Der Firmenlauf in Saarbrücken kann nach Einschätzung der Veranstalter stattfinden. Die vorhergesagten Regenmengen würden sich in Grenzen halten. Der Firmenlauf beginnt um 18 Uhr. Die Straße am Stadtgraben ist deswegen gesperrt. Auch Mainzer Straße und Bismarckstraße sind betroffen. Und wir sind beim Wetter, die Aussichten. In der Nacht mal stark bewölkt, mal aufgelockert, auch einzelne Schauer. Tiefsttemperatur 13 bis 10 Grad. Morgen weiterhin vereinzelt einige Schauer bei 17 bis 21 Grad. Die weiteren Aussichten: am Donnerstag mal Sonne, mal Wolken und mitunter kräftige Schauer und Gewitter, Höchstwerte 17 bis 21 Grad. Am Freitag weiterhin wechselhaft mit Schauern, am Samstag und Sonntag nur vereinzelt Schauer bei Werten von 17 bis 22 Grad. Soweit der erste Nachrichtenüberblick. Wir melden uns um 17 Uhr wieder. Bis dahin, einen schönen Nachmittag.
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11: Wenn diese eine Erdbeere nicht sagt, iss mich, ich schmecke großartig. Mann, es ist einfach unsere Lieblingsfrucht, die Erdbeere. 80% aller Deutschen sagen, ja genau, die Erdbeere, die ist es. Und deswegen wollen wir, dass sie auch Erdbeeren haben können. Und zwar aus dem eigenen Garten oder eigenen Topf. Und extra deswegen ist Werner Ollig, unser Agraringenieur, bei uns für Erdbeeren.
12: Hallo, Evelyn.
11: Hi, von, ja. Aus eigener Ernte. Du bist auch Erdbeerfan, bekennend.
12: Absolut.
11: Was
12: Absolut.
11: Liebst du an der Erdbeere?
12: Ja, wir haben das schöne Einstiegsbild gesehen. Fangen wir direkt mit der Sorte an. Mieze Schindler. Benannt, der Züchter hat sie benannt nach dem Vornamen seiner Frau. Sie gilt als die Praline der Erdbeeren. Die ist ganz fragil, so ein bisschen weich. Die muss man direkt ernten und essen. Der absolute Genuss. Also das ist einer meiner Favoritensorten.
11: Also das ist auch keine, die man auf den Markt kriegt, weil sie zu fein ist. Die würde zerdrücken in der Schale
12: Absolut.
11: Und nicht gut ankommen.
12: Das ist eine typische Gartenerdbeere. Du gehst morgens raus jeden Tag und pflückst eine Handvoll.
11: Mhm. Zum Voller Frühstück Genuss. Oder zum Müsli oder was auch immer man mag. Eine Mieze Schindler.
12: Mieze Schindler, alte Sorte, ja.
11: Ja, und warum ist überhaupt jetzt das Thema, sich um Erdbeerpflanzen zu kümmern? Klar, es gibt, die Erdbeerernte ist im vollen Lauf.
12: Ja.
11: Aber zum Pflanzen ist eigentlich jetzt nicht der richtige Zeitpunkt.
12: Ja, also früher hat man gesagt, die Erdbeeren werden gepflanzt im Juli und August.
11: Ja.
12: Das war aber vor der Zeit. Heute ist alles in Töpfen. Und du siehst hier, Emeline, mal ein kleines Potpourri von Sachen, die man im Moment kaufen kann. Mhm. Also man kann sagen, die Pflanzzeit geht toujours durch. Und jetzt ist es gerade sehr interessant, weil man findet Pflanzen, die, die also schon Früchte gebildet haben. Und wenn man jetzt den schnellen Erfolg will, dann sucht man sich so etwas beispielsweise oder sowas. Hier mit rosa Blüten und dann hat man in 2 oder 3 Wochen hat man schon die Früchte. Das ist also easy.
11: Und man kann die Sorten, die man sich vielleicht kauft und setzt, schon mal probieren.
12: Absolut.
11: Und sagen, schmeckt mir die oder vielleicht doch nicht. Okay, mach mal weiter. Also Mieze Schindler ist weiter vorne.
12: Genau,
11: ganz
12: das sind
11: außen.
12: Die zwei hier. Ja. Ne? Man sieht mal, da kann man jetzt vorne die Ranken ein bisschen abschneiden. Dann gibt es eine Sorte, die sehr schön trägt, das ist Lambada. Die haben wir hier, da sind jetzt noch keine Früchte dran. Hier ist noch Senga Sengana, das ist auch eine alte Sorte. Das war die erste Sorte, die auch für den plantagenmäßigen Anbau gezüchtet worden ist. Und man sieht hier so ein bisschen das Herz auch der Erdbeere. Und da müssen wir nachher noch mal drüber sprechen, wenn wir pflanzen. Das Herz will nämlich immer die Sonne sehen.
11: Das darf nicht mit Erde bedeckt
12: sein. Das darf nicht mit Erde bedeckt sein.
11: Okay.
12: Ja? Also ganz tolle Pflanzen gibt es zu kaufen. Dann gibt es mehrfach tragende Sorte. Hier gibt es die Toskana und viele, viele andere. Die tragen über einen langen Zeitraum.

0: Ist klar, ja. Aber Erdbeeren ist natürlich eine Kultur, die auch sehr, sehr gut auf dem Balkon, auf der Terrasse geht. Man braucht nur Töpfe. Und hier haben wir auch noch eine Spezialität. Das sind nämlich Klettererdbeeren. Mhm. Das heißt, man kann die in einen Topf pflanzen und gibt denen so ein kleines Gerüstchen. Ja. Und dann wachsen die nach oben und klettern. Ach. Also die hängen hier mit den langen Ranken und die anderen klettern hoch. Das können wir mal machen. Ich würde vorschlagen, wir pflanzen die mal hier. Haben wir einen Topf vorbereitet schon. Und da kann man einfach ein bisschen Erde noch holen, torffreie Erde. Mhm. Tun wir die mal da rein. So, und Erdbeeren brauchen natürlich auch was zu essen. Hier gibt es also einen Wurzelaktivator. Willst du einmal
1: riechen? Das ist der Stinker. Na, da brauche ich nicht näher dran.
0: Das ist der, also die richtige Natur. Ne?
1: Okay. Ein Wurzelaktivator.
0: Aktivator,
1: so heißt das auch, wenn ich im Gartenmarkt
0: nachgucke. Genau, den findet man unter dem Namen. Und im Zweifelsfall kann man dran riechen. Da sind also Hornmehl und all diese Sachen drin. Sehr viele organische Sachen, aber sehr gut. Mhm. Und was natürlich immer noch geht, ist der gute alte Kompost hier. Den liebe ich. Ja, absolut. Kann man auch so ein bisschen mit reinmachen. Und
1: sind Erdbeeren sehr hungrig? Müssen die gut genährt werden?
0: Ja, die haben gern was zu futtern, muss man sagen.
1: Und aber Heike Bumgarten hat gestern Brennnesseljauche angesetzt mit Beinwell. Super. Das wäre auch was, was man den Erdbeeren
0: geben könnte. Das könnte man machen. Und es gibt noch einen anderen Trick hier, den haben wir auch vorbereitet. Das sind die effektiven Mikroorganismen. Hier das Pflänzchen ist jetzt so ein bisschen vertrocknet in diesem kleinen Topf.
1: Ja.
0: Und auch diese Mikroorganismen kann man kaufen. Und da setzt man den ganzen Ballen so da rein, lässt das über Nacht stehen, kann für mehrere Pflanzen auch eine größere Platte holen. Und das sind die guten Mikroorganismen, die gehen dann in den Ballen rein, besiedeln die feinen Wurzelhaare.
1: Ja.
0: Und das sorgt dann dafür, dass die Pflanzen also wirklich robust und widerstandsfähig sind, sehr gut wachsen. Und übrigens, ein Großteil dieser Mikroorganismen, Milchsäurebakterien, haben wir auch in unserem Darm. Da sieht man also unsere Nähe zur Natur und zum Boden.
1: Also das, was uns gut tut und schützt vor Krankheiten und Erregern, tut auch der Pflanze.
0: Funktioniert auch.
1: Das heißt, die Pflanze, die erstmal dieses Tauchbad bekommen hat, die ist einfach resistenter gegen all das, was sie vielleicht
0: die an Schädlingen, Wurzel schneller, an Wurzeln, die ist stressresistenter, trockenheitsverträglicher und so. Da gibt es wirklich sehr, sehr gute Ergebnisse und für den Garten wunderbar geeignet.
1: Und sag nochmal, wie heißt die Tunke?
0: Effektive Mikroorganismen findet man unter dem Namen.
1: Ja.
0: Genauso ist.
1: Ist das schon gelöst? Oder muss man sich anmischen? Ist das ein Pulver?
0: Was das ist in der Regel in einer Flasche, ist flüssig und das kann man dann mit Wasser verdünnen noch. Ja?
1: Gut.
0: Und genauso hier haben wir auch noch welche drin, das sind die Mykorrhiza-Pilze. Die sind hier in diesem Dünger noch mit drin eingearbeitet. Auch das sind Mikroorganismen und das Wunderbare ist, diese Mikroorganismen helfen im Garten. Braucht man keine Pflanzenschutzmittel.
1: Okay, also wenn man sowas kauft, dann tut es nicht nur den Erdbeeren gut, sondern all dem anderen Beeren
0: Obst. Absolut, das ist für alle Pflanzen im Garten ist absolut ohne Probleme, ohne irgendwelche Pferdefüße oder sowas. So,
1: jetzt. Also die Erdbeerchen, die Klettererdbeeren rein, das Herz, habe ich gemerkt, bleibt frei.
0: Pflanze jetzt mal hier so ein bisschen hoch, da kann man also ganz gut sehen, dass das Herz oben sein soll, weil es ist leider wirklich so, wenn man die zu tief pflanzt, dann tragen die nicht oder viel, viel weniger. Und das ist dann unspaßig. Ich setze jetzt einfach mal drei Stück hier rein. Das kann man nachher noch so ein bisschen nacharbeiten, dass das Herz dann frei ist. So, und jetzt sind das ja die Kletterer. Jetzt machen wir noch ein kleines Klettergerüstchen dazu. Oh, sorry. Wo gehobelt wird. Ne?
1: Ja. Also so ein Dreibein oder Vierbein.
0: So, ein Vierbein jetzt hier. Dann machen wir das noch fachgerecht hier oben zu.
1: Ja. Okay, und dann wachsen die von selber da dran hoch
0: oder
1: muss ich die dann festbinden?
0: Man kann die natürlich immer noch so, wenn die Ranken kommen und die hängen erst mal so runter, dann macht man die so
1: ein bisschen hoch. Zeige ich denen den Weg.
0: Genau.
1: Und guck dann, mal, da ist oben.
0: Ja, genau. Und dann hat man hier die Früchte und dann sind das die Klettererdbeeren. Also auch ganz, ganz einfach.
1: Oder man sagt einfach, du bist eine Klettererdbeere nach oben. Ja,
0: du bist die Klettererdbeere und du gehst
1: runter. Du gehst runter und du gehst hoch. Ja,
0: das ist klug.
1: Ich liebe es, Werner.
0: Ja, herrlich.
1: Also Erdbeeren, großartig.
0: In allen Bereichen.
1: Vielen Dank. Möge es wachsen und gedeihen bei Ihnen in der Erdbeerzucht. Und ein Hoch auf Werner Ollig. Vielen Dank, mein Lieber.
0: Danke dir.
1: So, jetzt haben wir eine kleine Zeitreise vor. Zurück zu den Kelten. Und dafür kommt der Seinsen. Nicht wirklich, das ist Mario, unser Aufnahmeleiter. Der der Mann, der mir selbst eine Sense gefahrlos überreichen kann. Und diese Sense haben wir deswegen am Start, weil das ist eine Sense von einem Kollegen. Damit mäht er ein steiles Hanggrundstück. Und das Tolle an dieser Sense,

0: Sense ist, die sieht heute gar nicht so viel anders aus, wie eine Sense noch zur Zeit der Kelten ausgesehen hat. Wir sind heute bei einer sehr speziellen Handwerkskunst, wo ein Mann, der heißt Frank Trommer, der ist Schmied auf der Schwäbischen Alb und er hat großen Spaß daran, nachzuempfinden, wie früher die Menschen gearbeitet haben. Und deswegen ist es so eine Handwerkskunst, die so ein bisschen zwischen Museum und Archäologie ist, aber trotzdem im Handwerk pur und zwar vom Besten.
1: Das Feuer entfachen die Schmiede mit Feuerstein und Funkenschläger, so wie es auch die Kelten vor über 2000 Jahren gemacht haben. Eine Zeitreise beginnt in der Werkstatt in Blaubeuren zu den Handwerkskünsten der Kelten.
2: Ungefähr 450 vor Christus tauchen die ersten Sensen auf. Und dann gibt es innerhalb von 300 Jahren eine Entwicklung, die fast dahin geht, wie Sensen heute aussehen.
3: Das soll unsere Sense werden. Anfangen tue ich hier mit diesem Flachmaterial. Und es geht jetzt im ersten Schritt darum, erstmal hier hinten einen Absatz zu formen. Dafür wärme ich das Stück jetzt einfach nur im vorderen Bereich, lege das jetzt mal ins Feuer. Und dann wird das eben so auf 1000 Grad gebracht, damit ich loslegen kann.
2: Wir haben das so jetzt aufgebaut, wie wir uns vorstellen, wie vielleicht so eine keltische Werkstatt ausgesehen hat. Die Dinge, die wir nutzen, sind im Prinzip eigentlich aus der keltischen Zeit. Der Ofen, die Blasewelge sind eine Überlegung von uns, wie das funktioniert haben könnte. Das sind alles Dinge, die man nicht finden kann. Der Lehm würde wieder zusammensacken. Die Blasewelge besteht nur aus Holz und Leder. Das heißt, die würde man so auch fast nicht finden. Aber es könnte zu der Zeit wirklich auch so gewesen sein.
1: Auch das Arbeiten auf dem Boden übernehmen Pierre Stoll und Frank Trommer aus der alten Zeit.
2: Das Stück, was wir jetzt machen, das ist ein Stück von Ende der Lateinzeit, etwa aus der Zeit vor 100, 150 vor Christus. Ich habe einen aufgestellten Rücken, dünn ausgeschmiedetes Blatt und ich habe hier die schräg hochlaufende Kamme, mit der ich dann das Blatt hinterher so führen kann, dass ich auf einer Fläche damit arbeiten kann.
1: Mit der Hamme, der späteren Befestigung am Sensenstiel, startet Pierre Stoll.
3: Das ist der erste Arbeitsschritt. Ich muss das Sensenblatt letztendlich von der Befestigung absetzen. Ich muss meinen ersten Absatz machen.
1: Für die beiden Schmiede ist es immer eine besondere Herausforderung, alte Werkzeuge nachzubauen. Sie arbeiten mit Museen zusammen und in Kursen geben sie ihr Wissen weiter.
2: Jetzt machen wir vorne die Spitze und die Sense läuft nach vorne ja immer etwas spitz zu. Und das müssen wir jetzt in dem Grundmaterial schon fertig anlegen.
1: Erst wenn vorne die Spitze und hinten die Befestigung mit der Hamme festgelegt sind, kommt der Kehlhammer oder Setzhammer zum Einsatz. Ein Arbeitsgang, bei dem man zu zweit sein sollte. Pierre braucht Jonathan Schuster als Zuschläger. So teilen sie das glühende Metallstück in Rücken und Schneide.
3: Wir setzen jetzt eine Kehlung, einfach um den Rücken zu definieren. Ja, wir haben bei dieser Sense diesen stark ausgeformten Rücken, diesen Rückengrat. Und den legen wir jetzt fest. Aber wichtig ist für uns jetzt hier diese klar definierte Kante, dass wir unseren Rücken schaffen. Ja, und das haben wir jetzt gemacht. Jetzt haben wir unsere Kehlung und jetzt wird das Material eben zur Schneide hin ausgedünnt, ausgetrieben.
1: Das Ausdünnen der Schneide ist die langwierigste Arbeit an der Sense. Sie erfordert am meisten Kraft. Dabei muss der Schmied lange auf einem Punkt bleiben, um das heiße Eisen aufzufächern.
3: Ja, das Material lässt sich super verformen, wenn es warm ist. Also wenn wir gerade unsere 1000 Grad erreicht haben, dann ist es wunderbar, das Material fließen zu lassen, auszuformen. Sobald das Ganze dann eben erkaltet, kühler wird, dann wird es immer zäher und fällt mir auch immer schwerer, das Material zu bewegen.
1: Und die Sense soll sehr dünn sein. Das zeichnet sie letztendlich aus. Auch die Sensenspitze muss noch viel breiter werden. Einen Gebrauchsgegenstand wie eine Sense heute so herzustellen, unvorstellbar. Heute stanzt man die Sensen aus dünnem Blech.
3: Also ich sehe das im Geiste schon, wie man dort steht und mit dieser Sense eben senst. Und danach, nach diesem Bild, richte ich das Ganze aus.
1: Die Hamme abwinkeln zwischen 30 und 40 Grad ohne Winkelmaß.
2: Wir arbeiten ja eigentlich von der Steinzeit bis ins Mittelalter. Mich reizt einfach, wie die Menschen früher diese Dinge hergestellt haben, versuchen, diese Technik nachzuvollziehen. Wir brauchen für alles heute immer große Maschinen, viel Technik oder sowas. Aber dieses handwerkliche Können oder was geht heute bei uns einfach verloren. Ich bin Schmied und ich will auch schmieden. Und dieses handwerkliche Arbeiten, das ist das Wichtige.
1: Beim Härten kann sich die Sense verziehen.
3: Also ich schaue jetzt, ob die Sensenblatt nach dem Härten gerade geblieben ist. Ich habe nach dem Härten einen kleinen Moment Zeit, das Ganze noch mal auszurichten, falls sie krumm geworden ist.
1: So ganz gerade ist sie nicht geblieben.
4: Nach dem Schmieden haben wir hier natürlich nie eine ganz gerade Fläche, sondern wir haben hier immer noch kleine Wellen drin. Ja? Das ist einfach normal, das entsteht so beim Schmieden. Und da habe ich jetzt eben einmal mit dem Sandstein eine Fläche angelegt. Das heißt, ich habe da die ganzen Macken rausgeschliffen. Und die hauptsächliche Schleifarbeit, die passiert eben mit diesen Sandsteinen. Ja, da habe ich einmal eine kleine Auswahl. Da haben wir einmal die gröberen und dann haben wir noch mal feinere Sandsteine. Den hier habe ich gerade schon mal vorbereitet. Der darf sich schon ein bisschen mit Wasser vollsaugen, bevor ich dann eben darauf wechsle. Jetzt kommt

0: Das Dengeln oder Klopfen, ein wichtiger Arbeitsschritt. Die ganze Länge, bei dieser Sense etwa 65 cm, muss Jonathan hauchdünn ausarbeiten. Pierre ist nicht nur Schmied, er schreinert auch gerne und macht viele seiner Werkzeuge selber.
1: Das ist mein Ziehbock. Den habe ich mir gemacht, um eben Stiele abzuziehen oder Stiele herzustellen. Das ist eben auch ganz gut für den Bogenbau. Aber in erster Linie machen wir bei uns Speere und Stiele für Äxte oder halt eben Sensenstiele.
0: Der Sensenbaum soll rund werden. Wie viel darf weg, ohne dass er instabil wird? Als erstes nimmt Pierre die Kanten mit dem Ziehmesser ab.
1: Es ist immer eine Gratwanderung. Man muss sich überlegen, man möchte natürlich Gewicht sparen. Man möchte das Ganze aber natürlich auch nicht zu instabil machen, also zu dünn ausformen. Ja? Und da muss ich mich jetzt irgendwo finden. Das ist einfach eine Gefühlssache. Man muss sich das Stück auch immer wieder mal zwischendrin angucken. Ja, um festzustellen, wo man da eben noch was machen muss. Als nächstes muss ich ein Loch bohren für diesen Zapfen, für diese Warze. Und dieses Loch muss ich mir einmal vorher markieren.

0: Die Position ist somit festgelegt und das passt auch wunderbar. Als nächstes werde ich das Ganze umwickeln. Und das ist letztendlich nichts anderes als rohe Rindshaut, die eben getrocknet wurde. Im getrockneten Zustand ist die hart und richtig fest. Und wenn ich das Ganze eben ein paar Stunden im Wasser einweiche, dann wird das wunderbar weich und ich kann damit eine Wicklung machen. Ich mache da jetzt einfach einen kleinen Knoten rein und lege das Ende der Rohrhaut hier seitlich auf die Sense auf, auf das Sensenblatt. Und jetzt überwickel ich dieses Ende, damit das Ganze eben schön straff wird. Ja, dabei ist es wichtig, dass da wirklich Zug drauf kommt, damit wenn die Rohrhaut trocknet und wieder zusammenzieht, damit das Ganze eine feste Verbindung gibt. Also wenn so ein Sensenblatt, genauso wie andere Werkzeuge, keine offensichtlichen Befestigungsstellen haben, keine Löcher, keine Nieten, dann ist dieses Wickeln einfach sehr naheliegend. Das ist eine sehr einfache Variante, eine Verbindung zu schaffen. Ich bin sehr zufrieden mit dem Ergebnis und ich bin gespannt, wie das funktioniert mit der Sense, ob der Kim damit gut arbeiten kann.
1: Kim ist leidenschaftlicher Sensor und wird sie testen. Ob sie so perfekt mäht, wie sie aussieht? Er hat sich eine Wiese mit gemischten Gräsern ausgesucht. Wie muss sie für ihn sein, die Sense?
2: Scharf muss sie auf jeden Fall sein. Ohne die Schärfe funktioniert auch ein Beil nicht. Robust, ja, sie ist nicht zu lang, sie ist nicht zu filigran. Sie hat genug Masse, dass sie aber dann doch, wenn man mit Schwung durchgeht, sauber geführt werden kann. Dadurch, dass die etwas kräftiger ist und hier fast wie ein Messer, verhakt man auch nicht so leicht, wenn dann tatsächlich ein Stück Holz kommt oder ein dicker Ast.
1: Ein sehr exklusives Stück Handwerkskunst ist entstanden. Fast unverändert hat sie die Zeitreise von den Kelten in die Gegenwart überstanden.
3: Und was hat unser Koch heute zu bieten? Scarpaccia. Klingt toll, bis man die Übersetzung gehört hat. Martin Gerlein ist da und macht heute für uns
4: deinen alten Schuh oder meinen alten Schuh?
3: Also Scarpaccia heißt tatsächlich alter, großer Schuh.
4: Genau.
3: Und die Geschichte dazu, also es ist ein Zucchini-Fladen.
4: Zucchini-Roulade, genau. Mit einem schönen Dip machen wir dazu. So ein Crème fraîche-Dip. Da geht es halt darum, was passiert, wenn man unter Umständen den mal vergisst im Ofen, so wie die Herstellungssituationen halt früher waren. Okay. Dass dann aus einem ganz, ganz leckeren Fladen mal schnell eine Schuhsohle wird.
3: Weil sie zu lange im Ofen war.
4: Genau.
3: Die Geschichte ist ja eh toll. Also das ist im Grunde so ein Restwärmefladen. Also der Ofen ist heiß und dann ist noch ein bisschen Wärme drin und dann schiebt man genau das rein, um das so auszuwaschen.
4: Diese Tradition gibt es ja bei uns auch überall. So diese Restwärme verwenden für ein Brot, für einen Fladen, für eine Pizza in Anführungsstrichen, da konnte man halt dann nochmal aus den Sachen, die schnell gingen, und das geht sehr, sehr schnell, konnte man dann nochmal schön was zaubern. So, guck mal, und das ist praktisch die Sense für den Koch. Das hier, die Handsense für den Koch. Die habe ich auch schon mal, man könnte vielleicht auch auf einer anderen Sense das runterhobeln, aber das wäre gefährlich. Ich habe das jetzt schon mal...
3: Ich habe die andere besser schon mal weggestellt.
4: Mit sehr viel Ehrfurcht hast du sie gehabt.
3: Die gehört ja hier einem Kollegen aus der Redaktion, der so ein steiles Stück hat. Ja. Und die ist tiptop gewartet und gepflegt. Die ist scharf wie Hölle.
4: Gerade die Leute, die ein Baumstück haben, die machen dann halt eben um den Baum rum das hohe Gras weg, weil sie mit dem Traktor nicht drankommen. Und das ist schon ein praktisches Werkzeug.
3: Wir verquatschen uns. Zucchini gerädelt. Und
4: genau, die habe ich jetzt schon mal vorgehobelt. Und man sieht, die haben richtig schön Flüssigkeit gezogen. Die sind eingesalzen.
3: Ja.
4: Auch damit so ein bisschen Grundgeschmack schon entsteht. Mhm. Zucchini ist jetzt von der Natur aus nicht so ein Gemüse, wo es sagt, boah, das schießt mich um. Mhm. Das braucht schon Hilfe, das braucht Salz, das braucht viele Gewürze. Und die habe ich jetzt schon vorgehobelt, damit die sehr, sehr weich werden und damit wir sie eben gut weiterverarbeiten können. Und
3: das ist aber auch der Nachteil, ist ja angeblich auch der Vorteil von der Zucchini, weil du kannst wahnsinnig viel mit dem Ding machen. Jeden Geschmack, den du an sie dran gibst, nimmt sie dankbar auf.
4: Und und unterstützt ihn eigentlich durch die grobe Substanz, die sie hat. Das ist wunderbar. Aber wenn du halt einfach nur allein in eine reinbeißt, so mal gerade so weg, da kommt halt nicht viel rum. Also da gibt es wenig Begeisterung. Gerade auch bei Kindern ist das oft so, dass man die mit einer zubereiteten Zucchini viel, viel leichter dann noch mal kriegt, wie wenn man sie versucht, roh anzubieten.
3: Und wir müssen natürlich auch darüber reden, dass oft bei uns Zucchini viel zu alt erst geerntet werden. Also wenn das schon mal so Riesendinger sind, dann ist da auch nicht mehr viel Geschmack. Also die kleineren, feineren sind halt einfach auch die
4: Das ist besser. Wesentlich besser. Und das ist so dieser Gärtnerwahnsinn, sage ich mal, nach Größe. Ich will den größten Kürbis, ich will die größte Zucchini.
3: Und dann, ich stelle es mal hinten.
4: Dann haben sie, ich brauche die Schüssel gleich nochmal. Die haben dann riesig viel Kerne.

0: und gerade die Kerne ziehen Wasser. Jetzt nochmal darauf zu sprechen, eben Trockentupfen, weil wir so wenig wie möglich Wasser später für unseren Fladen haben möchten. Und ich könnte das jetzt auch reiben. Wenn ich das gerieben habe, eingesalzen, gleiches System, dann kann ich aber alles in ein Tuch machen und einfach so richtig grob rauspressen. Ja. Das funktioniert. Hier mache ich es einfach so ein bisschen Trockentupfen, weil ich ja die Form dann eben auch schön haben will. Ich rolle das dann immer so ein bisschen ein, lasse dann noch einen Moment stehen. Und jetzt machen wir direkt die Marinade dafür und den Teig dafür, dass das hält. Habe ich 4 Eier schon aufgeschlagen. Schlage ich ein kleines bisschen schaumig. Nur noch eine Prise Salz, ja, weil
1: da ist viel
0: die Kollegen
1: Salz.
0: Haben schon jede Menge Salz. So, und da brauche ich jetzt eben als Bindemittel, das ist einmal so ein kleines bisschen Backpulver, das gibt dem anderen so einen Auftrieb, damit es nicht so extrem flach und trocken wird. Dann brauche ich ein bisschen Paprika. Mhm. Dann 3-4 Löffel Mehl. Mhm. Und im Prinzip muss ich das so zubereiten wie so einen ganz dicken Pfannkuchenteig. Ja. So kann man sich das vorstellen von der Konsistenz. Das darf schon so ein bisschen richtig, richtig dickflüssig sein.
1: Aber es muss noch laufen. Es darf nicht fest sein.
0: Nein, es darf nicht fest sein. Es muss laufen, aber es kann wirklich so richtig zähflüssig sein. Mhm. Und wenn ich das jetzt aufschlage, siehst du, da habe ich definitiv noch Potenzial. Da kann noch ein bisschen was rein. So kann man das auch so ein bisschen angleichen und muss sich nicht ganz, ganz streng ans Rezept halten, weil eben die Eier ja immer mal unterschiedlich groß sind und da merkt man das eben auch schon.
1: So. Das ist eh ein Essen, das jetzt nicht wahnsinnig kompliziert ist und so ein richtig gut und günstig Essen. Also früher hätten wir gesagt, arme Leute essen. Die Zutaten sind jetzt nicht teuer.
0: Genau.
1: Sind überall zu kriegen, auch gut vorzuhalten. So eine Zukini wohnt ja auch gerne im Kühlschrank ein
0: paar Tage. Das ist so ein nettes Gartengemüse, das ich mir auch mal selbst pflanzen kann, wo sehr, sehr gut eben wächst, wo nicht so pflegeintensiv ist. Jetzt nehme ich eben wieder die Schüssel, die ich gerade hatte. Da kann auch ruhig noch so ein Tröpfchen Flüssigkeit drin sein. Das ist nicht schlimm, eben auch wegen Salz. Dann mache ich dazu noch jede Menge Parmesan.
1: Das ist nochmal der Geschmackstrick.
0: Geschmack, Bindemittel. Kleines bisschen lasse ich übrig, mache ich später oben drauf, damit ich da auch eine schöne Kruste kriege. Und dann kommt die ganze Masse rein. Und du siehst, die ist richtig zähflüssig.
1: Ja. Und das ist jetzt im Vergleich viel Zucchini und wenig Teig. Das reicht aber.
0: Das reicht vollkommen. Aha. Das wird gut rumgearbeitet. Das gibt sich. Der Zucchini hat jetzt schon Menge verloren. Und er verliert beim Garprozess auch noch mal Menge. Ich mache das jetzt gleich auf dem Backblech. Und dann wird man sehen, im ersten Moment denkt man, oh, das ist ganz schön dick.
1: Ja.
0: Hoffentlich backt mir das nicht so dick.
1: Ja.
0: Wenn man das denkt, dann wird das Rezept gut. Dann einfach weitermachen, weil dann ist alles toll, dann habe ich die richtige Menge genommen, ich habe die Blechgröße richtig gewählt, weil so muss ich das im Prinzip richtig dick auftragen, weil das dann beim Backen nochmal zusammengeht und dann am Ende vielleicht die Hälfte nur noch so dick ist wie die Hälfte
1: von der ursprünglichen. Ich verstehe, das sackt also richtig zusammen. Backt aber jetzt nicht ewig, oder? Wie lange steckst du das in den Ofen?
0: So 25 Minuten, auch plus minus, wie es dann schön bräunt. 180 bis 200, auch wieder so ein bisschen abhängig vom Ofen. Und schön glatt streichen, auch noch mal die einzelnen, die jetzt hier so ein bisschen querfallen. Das habe ich natürlich nicht, wenn ich es reibe. Aber schön hinsetzen, sich da 2 Minuten mehr Zeit nehmen, weil ich dann viel, viel mehr Spaß habe, später die Sachen aufzutranchieren oder aufzuschneiden, irgendeine Form zu geben. Dann kann ich
1: dann
0: einfach
1: gönn dir den Spaß, das
0: länger,
1: alles schön hinzulegen, bevor es in den Ofen kommt. Und nachher machen wir noch einen schönen Dip dazu. Tomaten gibt es noch. Kannst ja schon mal anfangen, die Tomaten zuzubereiten, oder? Ja,
0: mache ich.
1: Genau. So lange wollen wir nämlich mit Ihnen diskutieren, solange Martin an die Tomaten geht. Und zwar über die Frage, ob Beamte auch in die gesetzliche Rentenkasse künftig einzahlen sollen. Dieser Vorschlag ist so neu nicht, kommt jetzt aber von der Bundesarbeitsministerin Bärbel Baas. Wenn alle einzahlen, sagt sie, dann hätten wir mehr im Topf und der Staat müsste nicht so viel zuzahlen, sagt die SPD-Chefin. Hintergrund ist ja, dass es noch im Juni konkrete Vorschläge der Rentenkommission zu einem Neuaufsetzen der Renten geben soll. Und da ist halt die große Frage, wird es auch um die Beamtenrenten gehen? Wie sehen Sie das? Also Beamtenpensionen sind es ja. Wie sehen Sie das? Sollen also wirklich Beamte künftig in die gesetzliche Rentenversorgung mit einzahlen, die Rentenversicherung? Wäre toll, wenn Sie mit uns diskutieren. Per Mail oder Telefon. Wir haben alle Lausche offen für eine Diskussion mit Ihnen zu diesem Thema. Außerdem wollen wir Ihnen heute Lust auf den Gardasee machen. Den Sommer am Gardasee. Unsere SWR-Reisereporterin Annette Krause hat dort für uns viele Eindrücke gesammelt, tolle Tipps mitgebracht. Und zum Auftakt zeigt sie uns ein junges Paar aus Baden-Württemberg, das in Tignale, das ist nicht weit weg vom See, einen Neustart versucht.
2: Tignale. Lucy und Kai haben ihre schwäbische Heimat verlassen und sind dabei, sich hier eine neue Existenz aufzubauen. Ein Leben ohne Leistungsdruck und täglichen Arbeitsstress.
3: Ihr habt hier euer Paradies gefunden und wenn ich mich umgucke, kann ich es gut verstehen. Aber ihr kommt ja eigentlich aus Baden-Württemberg. Du kommst aus Kornwestheim und du aus
4: Ostdorf.
3: Ostdorf, das liegt bei Balingen, ne?
4: Genau.
3: Aber was hat dich hierher verschlagen?
4: Ja, wir sind ein Windsurfer und dadurch waren wir ab und zu mal hier. Und hier ist einfach schön, hier gibt es immer Wind und wir können ja, Sport machen.
3: Aber es ist ja auch was Besonderes, wenn man hier tatsächlich herzieht.
5: Genau, ja, wir waren vorher ja in der Schweiz, im Wallis. Da haben wir ganz normal gearbeitet. Und dann haben wir uns überlegt, das wollen wir jetzt anders, das Leben. Wir wollen mehr so bestimmen, was wir machen, wann wir was machen, einfach mehr Zeit. Und das, was wir machen, halt für uns machen.
3: Wie sieht dein Tagesablauf aus? Und wann stehst du so morgens auf?
5: Also normal gehen wir mit, wenn es dunkel wird, ins Bett. Und dann, wenn es hell wird, stehen wir wieder auf.
2: Allein und glücklich. Hier können sie das Leben genießen. Ihr Geld verdienen sie sich mit kleinen Arbeiten. Kai hat sich hier oben ein winziges Sägewerk aufgebaut. Er benutzt es selbst. Aber immer öfter kommen auch Leute aus dem Dorf, die seine Dienste benötigen. Da beide Sportler aus Leidenschaft sind, haben sie auch die eine oder andere Besonderheit in ihrem kleinen Paradies. Nutztiere dürfen natürlich auch nicht fehlen.
3: Was gefällt euch hier so richtig gut?
5: Alles.
4: Alles, ja.
5: Ja, die Gegend, also dass es hier halt den See gibt und aber auch die Berge.
4: Man kann hier halt alles machen. Also du kannst klettern, Mountainbiken, Windsurfen, Yogakurse geben oder ja, Sägeborg zum Sägen und so. Also hier ist alles relativ nahe. Also wir schauen jetzt die Sauna an.
3: Die Sauna? Ihr habt hier eine Sauna?
4: Ja, es sieht erstmal aus wie ein Quackshaus, aber...
3: Das ist jetzt nicht dein Ernst. Das ist eine Sauna.
4: Also im Sommer ist es eigentlich ein Gewächshaus. Aber im Winter ist die Sauna.
3: Sogar mit Aufguss?
4: Ja. Der Vorheizer braucht praktisch einen Arm voll Holz. Irgendwie 30 Minuten und dann ist schon bei 80 Grad. 5 Leute hier drin. Ich würde freuen, das war ein riesen Spaß.
3: Also ich glaube wirklich, ihr habt einen mega Spaß hier teilweise hier oben. Und das ist jetzt euer neues Projekt, der Gemüsegarten.
5: Ja, genau, da haben wir jetzt hier so Terrassierungen angelegt und alles Mögliche eingepflanzt.
3: Was
5: hier wachsen
3: denn?
5: Tomaten, Basilikum, Gurken und Mangold.
3: Rosenkohl.
5: Lauter leckere Salate.
3: Mensch, fast wie so ein... Ja, im schwäbischen Garten eigentlich.
5: Ja. Und da oben haben wir auch noch Bienen. Ja, da können wir demnächst Honig holen.
3: Also ihr seid quasi Selbstversorger bald.
5: So ist mal die Idee.
3: Ist es das, was ihr gesucht habt? Habt ihr das jetzt gefunden? Also die Vorstellung, wie ihr euch euer Leben vorstellt?
5: Ja, für uns ist es eigentlich schon gut
4: so. Also jetzt gerade
5: schon. Schauen wir mal, was passiert.
3: Es hört sich ganz super entspannt und selbstbestimmt und eigentlich sehr, sehr gut an.
4: Mhm. Also fühlt sich also an.
1: Tja, es fühlt sich gut an, das Lebensgefühl am Gardasee. Und genau in das Lebensgefühl wollen wir jetzt eintauchen. Mit Annette Krause, unserer Kollegin, SWR-Reporterin von Expedition in die Heimat. Annette, der Gardasee ist ja für viele Deutsche sowas wie ein kleines Traumziel.
6: Was Sehnsuchtsziel von uns Deutschen.
1: Für dich auch?
6: Absolut. Also es ist tatsächlich, und wenn man dann auch da war, ich weiß nicht, wie oft du da schon warst, aber du kommst da hin und du sagst, es ist einfach perfekt. Es ist diese Schönheit dieses Sees, der ja eigentlich riesig ist. Und manchmal vergisst man fast, dass du auf einem Süßwassersee bist, sondern fast schon auf dem Meer, weil er ist halt gigantisch. Und gleichzeitig diese tolle Kulisse. Also du hast diese Steilwände, teilweise diese Berge, dann aber auch wieder Zitronenbäume an den Ufern. Norden und Süden unterscheidet sich auch sehr. Und das ist einfach ganz toll. Und für den Urlauber und die Urlauberin, ob wandern, Radfahren, also sportlich aktiv oder einfach nur genießen, er ist perfekt.
1: Irre vielseitig, in der Tat. Und man ist schnell da. Das ist natürlich aus dem Südwesten auch ein Argument. Ne? Man braucht nicht so ewig. Wir orientieren uns mal schnell zusammen auf der Karte.
6: Ja.
7: Gardasee, im Grunde ein sehr länglicher Nord-Süd ausgerichteter See. Wie viele Kilometer sind das?
6: 52 Kilometer, wow. Also ist richtig lang. Groß. Und in der breitesten Stelle so um die 17 Kilometer.
7: Ja.
6: Also der kann was, der ist was. Ja. Ist ja auch der größte See in Italien. Und beeindruckend.
7: Tangiert auch mehrere
6: ja, genau.
7: Regionen.
6: Also,
7: ne?
6: Was mir auch erstmal immer nicht bewusst ist, aber es sind tatsächlich drei Regionen. Es sind nämlich Lombardei, Venetien und der Trentino
7: noch.
6: Ja, ja, genau.
7: So, du hast gerade schon angedeutet, der Norden ist was anderes als der Süden. Mhm. Der Norden ist eher sportlicher, rauer.
6: So ein bisschen so die Abenteuerlustigen. Sie sind da ganz gut aufgehoben, ja. Weil der Norden, der ist ein bisschen bergiger, fast alpin manchmal. Auch das Klima ist ein bisschen frischer. Es ist mehr Wind, also es ist natürlich für Windsurfer toll oder für Mountainbiker ist es toll, für Radfahrer. Die Berge zum Wandern, ganz, ganz großartig. Und der Süden dann ist einfach so ein bisschen, da fängt wirklich schon so das Mediterrane an. Also da blühen die Zitronen, da wachsen die Zitronen, Olivenbäume, Strände, flaches Wasser, kristallklar. Und natürlich auch, wir sind in Italien, tolles Essen, kleine malerische Städtchen, du merkst,
7: lass
6: ich fange schon
7: nacheinander. Lass uns einsteigen. Ja. Sirmione im Süden ist, glaube ich, eine Stadt, die dich sehr beeindruckt hat.
6: Ja.
7: Ne? Weil sie so wie so ein Finger eigentlich reingeht in den See.
6: So ist es.
7: Viel
6: es ist,
7: Wasser drumherum.
6: Viel Wasser, viel Gardasee außenrum.
7: Ja.
6: Und was das Schöne ist, also wenn du in diese Stadt gleich reinkommst, also dann empfängt dich gleich ein großes Kastell, das man dann vorne auch jetzt hier gerade sieht. Und der Besucher ist sozusagen gleich geflasht. Und auch dieses Sirmione hat alles, was man sich so als Besucher wünscht. Du kannst dich so ein bisschen treiben lassen in diesen Gässchen. Ein bisschen einfach mal so ein bisschen bummeln. Es liegt natürlich großartig und es hat auch eine Promenade. Unbedingt einfach mal da langlaufen und es alles auf sich wirken lassen. Und eben diesen berühmten Lido delle Bionde. Also der Strand der Blondinen. Hat eine ganz hübsche Geschichte, wie ich finde. Tatsächlich, so, man macht einen kleinen Zeitsprung, so 60er Jahre, die ersten deutschen Touristen und Touristinnen kamen dorthin. Blond.
7: Die Blonden.
6: Schön. Und die sind alle an diesem Strand. Und seitdem bis heute heißt er tatsächlich bei den Einheimischen, wie bei allen jetzt, Lido delle Bionde, also der Strand der Blondinen.
7: Sehr schön. Dann gibt es Catull, das klingt jetzt nicht so sinnlich. Das sind die Grotten, das Catull. Klingt schroff, klingt irgendwie, aber es ist schöner, als es klingt, oder?
6: Absolut. Es ist vor allen Dingen eine der beeindruckendsten Ausgrabungsstätten am Gardasee, groß. Und das waren damals römische Siedlungen. Mhm. Da sind die Römer, die wussten immer, wo es schön ist.
7: Klar.
6: Erste Jahrhundert nach Christi. Und die sind da im Sommer hin und haben sich da gut gehen lassen. Und heute kann man diese Ausgrabungsstätten natürlich angucken, hat nebenher auch noch einen ganz tollen Blick natürlich auch wieder auf den See. Und das Irre ist eigentlich, dass das mal vergessener Ort war, ein Lost Place. Und dann haben die Leute gedacht, das sind Grotten. Aber nein, da hat sich nur die Natur alles zurückgeholt. Und dann war alles grün, grün, grün. Und dann hat man das freigelegt, dann kam das zum Vorschein. Und Catull, das war damals einfach ein römischer Dichter, der da gelebt hat. Und
7: der dann seinen Namen gelassen hat für diese Grotten. Wann würdest du denn sagen, ist eine besonders gute Reisezeit für den Gardasee, für den Süden, für diesen Süden?
6: Also wir waren tatsächlich so Mai, Juni da, was ich toll finde. Mhm. Weil dann ist natürlich irgendwie alles noch frisch und ganz neu, alles blüht. Das ist einfach schön und noch nicht ganz so voll. Wir sind ehrlich, der Gardasee ist, wo es schön ist. Sind
7: kein Geheimtipp.
6: Aber da ist es wirklich noch ein bisschen ruhiger. Juli, August ist wirklich, da rappelt es in der Kiste, wenn man so möchte. Ich finde auch den September wunderbar. Goldenes Licht, einfach noch schön. Mhm. Ein bisschen auch noch ruhiger. Und ich muss sagen, zwischen Pfingstferien und dem Sommerurlaub, das ist ein sehr guter Slot, weil da ist gerade noch so ein bisschen...
7: Wo es noch nicht so ganz trubelig ist, die Schulferien sind da so ein Indikator. So, dann gibt es noch eine spektakuläre Insel, die sogenannte Isola del Garda. Da haben wir auch tolle Bilder dazu. Erzähl mal, was die so besonders macht.
6: Also vor allen Dingen ist es natürlich auch wieder die Lage. Du kommst da hin und du kannst mit dem Schiff dorthin fahren. Ist ein wunderschöner Tagesausflug. Und dann kommt das sieht aus wie ein Dogenpalast, ein venezianischer.
7: Wunderschön.
6: Sieht so ein bisschen aus wie aus dem Himmel gefallen, ist aber ein ehemaliges Piratennest. Hier sieht man, in diesen Grotten haben früher die Piraten gehaust, war ein tolles Versteck natürlich für die. Dann kam irgendwann im 13. Jahrhundert Franz von Assisi, der Heilige, und hat dort eine Einsiedelei dann haben da Mönche gewohnt. Und heute ist es einfach ein toller Platz zum Besuchen. Es gibt englische Gärten, es gibt Blumen zu besichtigen, weil das ist Privatbesitz heutzutage.
7: Aber zugänglich für Besucher.
6: Zugänglich. Ja. Und da sagte auch die Besitzerin,

0: der Familie sagte, ja, am Anfang war es einfach nur, es kostet viel Geld, dann haben wir die aufgemacht für die Öffentlichkeit und jetzt ist es uns aber auch ein Fest, eine Freude, diese Schönheit dieser Insel mit anderen Menschen zu teilen.
1: Und das ist definitiv ein Ort, was ich dem Strahlen deiner Augen entnehme, was man sich nicht entgehen lassen sollte.
0: Weil es einfach ein bisschen was anderes ist. Du kannst da auch heiraten übrigens. Allerdings, das Heiraten muss man sagen, ich glaube, da muss man dann schon sehr viel Kleingeld haben.
1: In diesem Schloss drin, in diesem Palazzo.
0: Aber es ist wirklich sehr schön und da leben auch noch immer von dieser Familie noch ein paar Menschen. Aber das ist einfach auch, dieser englische Garten ist bezaubernd, weil man...
1: Und halt immer der Blick aufs Wasser, das macht immer einen Ort sofort magisch, finde ich, wenn das Wasser glitzert.
0: Und das ist auch Gardasee.
1: Und die Palmen wogen und so. Na,
0: und so dieses, schön, auch dieses nostalgische Italien noch irgendwie so ein bisschen. Also das ist einfach was traumhaft Schönes.
1: Sehr schön. Und wir werden mehr davon kriegen in der nächsten Stunde. Gerne. Dann gehen wir in den Norden. Annette hat schon gesagt, ist ein bisschen rauer, ein bisschen sportlicher für die Abenteurer, aber hat auch ganz tolle viele Reize und Annette hat viele schöne Tipps mit. Und wir wandern auf den Spuren Goethes angeblich dort.
0: Ne? Unbedingt.
1: Ja. Du bist gleich auf eine Scarpaccia eingeladen, einen alten Schuh.
0: Oh,
1: aber gerne. Martin holt ihn rechtzeitig aus dem Ofen, dass es kein alter Schuh wird. Das ist eine Zucchini Tartfladen, wie auch immer man es nennen möchte, die im Ofen ist. 25 Minuten braucht, um dann mit einem Dip noch ein bisschen saftig gemacht zu werden.
2: Genau, dass man so einen cremigen Aspekt noch dazu hat. Also ich habe jetzt schon mal mit den Tomaten weitergemacht. Das ist ja doch noch für unseren Dip ein bisschen Schnippelarbeit. Bei den Tomaten haben wir jetzt mal versucht, so was Besonderes zu machen, indem wir den Fond auffangen und in unseren Dip reindrücken. Aha. Jetzt haben wir natürlich auch hier eine Tomate erwischt, mit so einer Flaschentomate, mit einer Manzetti, die wenig Saft hat.
1: Ja.
2: Das bedeutet, da ist halt jetzt nicht so viel dabei. Ist primär einfach nicht schlimm, das mitnehmen, was geht. Aber als kleiner Tipp, das, was ich da zusammengeschnitten habe, das gibt auch ein köstlicher Salat. Einfach 3 Tropfen Öl dazu oder in eine Pfanne dazu gemacht. Oder wir machen ja später auch mal, lass uns das doch später noch mal direkt verwenden. Dann machen wir das zu unseren Nudeln dazu.
1: Genau, Martin ist nämlich nachher in der nächsten Stunde noch mal da für eine Pasta. Und da kommen dann die Tomaten rein. Nichts fliegt weg.
2: Genau, nichts kommt weg. Super. So, dann haben wir noch ein bisschen Tomaten, die wir in Würfel schneiden.
1: Was ist denn in dieser Schale bereits schon drin, diese Creme? Ist das?
2: Das ist jetzt einfach nur der Frischkäse, den habe ich ein bisschen glatt gerührt. Es ist wichtig, wenn ich solche Sachen mache mit Frischkäse, dass ich schon, bevor ich diese harten Elemente dazu mache, dass ich da so ein bisschen eine Konsistenz entwickle. Wenn ich nämlich dann später noch mal alles verrühren muss, wenn alles schon drin ist, dann ist das immer das Schneebesen noch voller, ich kann nicht mehr rühren, ich brauche 5 Löffel, 8, das ist dann so aufwendig. Und deshalb ist das immer ganz gut, wenn man so ein bisschen eine Konsistenz herstellt, macht ein bisschen Zitronenabrieb dazu und natürlich auch den Saft. Rühren das noch mal glatt und es braucht noch ein bisschen Flüssigkeit. Ich nehme jetzt dafür immer gern so ein bisschen Gurkenwasser.
1: Mhm. So eine Süßsäure?
2: Süßsäure. Und was erinnert dich diese Süßsäure von der Gurke, wenn du an die Tomate denkst? Da haben wir so ein ähnliches Element.
1: Das
2: ist auch so süß, sauer.
1: Je nach Reife und
2: genau, und da kann ich dann eben so ein bisschen nachhelfen. Wenn der Saft von der Tomate nicht gereicht hat, dann nehme ich ein bisschen Essiggurkenwasser. Hört sich dramatisch an, aber ist genauso
1: gut. Nein. So. Genau solche cleveren Geschichten liebe ich, dass man jetzt sich nicht verrückt macht und wo kriege ich jetzt Tomatensaft
2: her, sondern muss da unbedingt rein, funktioniert das ganze Rezept nicht. Und so kann man improvisieren. Jetzt kommt alles rein.
1: Also Schinkenwürfel, Tomatenwürfel.
2: Da ist jetzt noch eine Zwiebel dabei. Warum ist da eine Zwiebel dabei? Die gehört eigentlich gar nicht da rein. Ich habe es aber vorhin bei der Tat vergessen. Ich habe noch eine reingemacht. Und weil ich die auch nicht verkommen lassen will und die eigentlich auch sehr gut dazu passt,
1: kommen Sie halt jetzt in
2: alles mit
1: rein.
2: In den Dip. Das rühre ich einmal rum.
1: Und das ist ja so ein unkompliziertes Alltagsessen. Das Rezept ist ein schöner Vorschlag, den man nach Belieben variieren kann.
2: Ich auch das hier super vorbereiten kann. Das wässert nicht mehr aus, weil der Crème Fraîche eben sehr, sehr stabil ist. Das kann ich so in ein Schälchen machen. Wenn ich es in ein Schälchen mache zum Aufbewahren, dann lasse ich das jetzt weg. Also ich nehme den Basilikum, den mache ich dann eben à la minute dazu, wenn ich ihn brauche. Wir essen es ja gleich. Deshalb machen wir dann noch ein paar Streifen dazu. Und dann können wir auch schon langsam anrichten.
1: Muss nicht pressieren.
2: Nicht, dass die Finger noch dabei ist. Ne? Das war
1: generell nicht.
2: Zu viel Sensemann heute, wenn die Finger noch dabei sind.
1: Den lassen wir außen vor.
2: So, gut. Und jetzt schauen wir mal auf unsere Tarte. Das ist

0: Jetzt zeigen wir einfach mal beide, damit man das so ein bisschen sieht. Ja. Das ist die, die wir gerade reingemacht haben.
1: Du hast die Zwiebel doch noch drüber gestreut.
0: Ja, einen Teil der Zwiebel habe ich einfach drauf gemacht. Aber ich wollte nicht mehr alles rumrühren. Ja. Deshalb habe ich nur ein bisschen
1: sieht was drauf gemacht. Sieht aber auch verkehrt aus, so die Zwiebel so. Oben drauf streuen.
0: Genau. Und das ist sie im Prinzip, wenn sie länger gebacken hat.
1: Guck mal, das sieht man ja auch, wie die Höhe dann auf einmal zusammenfällt.
0: Und kannst du dir den Namen erklären? Jetzt stell dir mal vor, das ist noch 10 Minuten länger im Ofen. Dann sind wir ganz nah an der Schuhsohle, die wir schon besprochen haben.
1: So. Aber das Schöne ist ja, im Italienischen klingt es einfach auch, wenn es nur eine alte Schuhsohle ist. Genau. Klingt einfach wunderbar. Gut. Und das ist dann vermutlich auch was, was man lauwarm aus dem Ofen essen kann oder aber auch kalt am Tag drauf.
0: Ja, oder? Kalt oder ich kann es zusammenrollen, kann mir noch den Teig reinmachen, dann habe ich so ein Röllchen. Ja. Das gibt ganz viele Möglichkeiten, die wir da haben. So, jetzt bin ich natürlich auf dem Herd drauf.
1: Der macht das jetzt Alarm. So. Ja, das ist gut heiß, sollte man nicht die Finger dran haben.
0: Gebe ich jedem mal.
1: Du schneidest jetzt schöne große Stücke weg.
0: Genau.
1: Das duftet toll. Ist das der Parmesan, den du zum Schluss nochmal drüber gestreut
0: richtig,
1: hast?
0: Der richtig toll riecht. Mm. Aber es schmeckt halt auch sehr, sehr lecker und es ist wirklich sehr unkompliziert.
1: Das ist es.
0: So, bisschen Marinade drauf.
1: Ich mach das mal nach hinten, weil das piept hier dauernd.
0: Ja.
1: Und jetzt kommt der Frischkäse-Dip obendrauf.
0: Den mache ich direkt obendrauf. Ich finde das immer ganz nett. Dann wird man so ein bisschen gezwungen, das gemeinsam auch zu essen und kann nicht drin rumstochern. So,
1: es sieht toll aus.
0: Probieren wir das mal.
1: Und es ist wirklich so ein totales alltagskompatibles Essen. Ne? Kann man auch vielleicht noch was anderes in den Dip mit reinrühren, wenn es gerade noch eine Frühlingszwiebel wächst oder so, kann man die auch noch mitnehmen.
0: Ja,
1: oder?
0: Genau. Also auch
1: oder Paprikastückchen.
0: Da gibt es jede Menge. Alles, was im Prinzip Platz findet. Was ich auch toll finde, ist, wenn ich jetzt ein Problem mit Gluten habe, kann ich im Prinzip hier das Mehl wegnehmen, weglassen, kann es ersetzen durch ein bisschen mehr Käse und habe dann so eine Grundlage für eine Roulade, für irgendein schönes Essen, das halt glutenfrei ist, wenn ich da ein bisschen drauf achten muss.
1: Und wenn ich den Schinken weglassen würde beim Frischkäse,
0: dann haben wir es
1: vegetarisch sogar.
0: Genau.
2: Das sieht jedenfalls toll aus.
0: Guten Appetit.
1: Boah, das schmeckt toll. Das ist so einfach. Warum hat man das nicht schon früher? Mhm. Irre, oder?
0: Weil es so einfach ist.
1: Deshalb es schmeckt irre gut. Und jetzt kommen wirklich die Zucchini. Mm. Jeder, der einen Garten hat, willst du nicht noch ein paar Zucchini haben? Ja. Oder auf dem Markt. Es ist wirklich für kein Geld der Welt, ist es in großen Mengen zu haben.
0: Boah. Und es ist super schön. Halt sehr produktives Gemüse. Man kriegt halt auch Menge dazu.
2: Mm. Aber das mit dem Frischkäse oben drauf ist natürlich auch, mega.
1: Richtig gut, ne?
2: Ja? Das ist richtig, richtig schön. Mhm. Unten so aromatisch und oben dann so frisch und ein bisschen würzig mit diesem Schinken. Also.
1: Ich sage danke, Annette.
2: Italien.
1: Genau. Oh. Wegen dir hat er sich italienisch inspiriert, unser Koch heute, oder? Wir hätten sonst irgendwie
0: die Wurstsalat.
1: Das ist ja das Schöne, wenn Martin Gerlein da ist, geht es uns selten schlecht. Wir werden es genießen und freuen uns auch, dass du die nächste Stunde uns verwöhnst. Und Annette uns begeistert für den Norden von Italien. Esst schön weiter, ihr Lieben. Ich bin mal verabredet auf eine Runde Quiz. Das ist mit Frau Diederich aus Pfronsfeld. Hallo, liebe Frau Diederich.
3: Hallo.
1: Ich grüße Sie und lieber Herr Thiem in Ludwigshafen. Auch Sie sind da?
4: Hallo, ja.
1: Das ist schön, wunderbar. Lieber Herr Thiem, dann würde ich mal sagen, starten wir ein mit Ihnen. Die erste Frage, bitte schön, für Sie. 5 Minuten ab jetzt.
4: Immer 5.
1: Mit der 5 geht's los. Wer hat jetzt beim VfB Stuttgart verlängert? Angelo Stiller, Alexander Nübel oder Denis Undaf? Entschuldigung? Ja?
4: Ja, bitte.
1: Herr Thiem?
4: Der Stiller,
1: das ist leider falsch. Denis Undaf wäre die Antwort gewesen. Frau Diederich?
3: Ja, ich nehme mal die 7.
1: Kommt. Durch Dauerbeanspruchung können auch Metalle über die Zeit ermüden, einschlafen oder träumen?
3: Ermüden.
1: Das ist richtig. 28 Euro zum Auftakt für Sie. Und Herr Thiem ist dran.
4: Ja.
1: Was darf
4: Nummer
1: ich
4: öffnen? Nummer 4.
1: Die 4 kommt für 30 Euro mit der Frage, welche Insel in der Ostsee liegt? Fehmarn, Norderney oder Amrum? Welche der drei ist eine Ostseeinsel?
4: Amrum.
1: Sie nehmen Amrum?
4: Ja.
1: Fehmarn wäre die richtige Antwort gewesen. Schade. Frau Diederich.
3: Dann nehme ich mal die 3.
1: Kommt. Welche Schreibweise ist korrekt? Zucchini, Zucchini, Zucchini. Also mit CH, mit Doppel-C oder mit Doppel-C und H?
3: Ich würde sagen Doppel-C. Ich habe kein Bild, dann würde ich es vielleicht besser sehen.
1: Ah, das ist doof. Doppel-C ist richtig, aber auch mit H oder ohne?
3: Zucchini, wo gesagt Zucchini.
1: Also gut, B ist schon eingeloggt, insofern,
3: ja.
1: Es ging nur um 13 Euro, insofern ist es einigermaßen zu vertrachten. Es ist Doppel-C und H.
3: Ach,
1: daraus
3: so, okay.
1: Wird es dann zum K, sonst würde man es Tsch sprechen.
3: Also,
1: stimmt, Mario?
3: Falsche Antwort.
1: Ja, falsch, leider. Unser italienischer Aufnahmeleiter nickt, richtig erklärt, aber.
3: Zucchini,
1: Herr Thiem,
3: das steht, ach ja, okay.
1: Es geht weiter. Sie haben noch genug Chancen. Herr Thiem, was darf ich öffnen?
4: 10.
1: Die kommt. Als Joker. Gucken Sie mal, 50 Euro für Ihr Konto, prima. Frau Diederich.
3: Ja, die 11.
1: Die 11 kommt mit der Frage für 61 Euro. GBP ist der Währungscode für das britische Pfund, den US-Dollar oder die türkische Lira?
3: GB?
1: GBP, wie Pudel.
3: Ich würde sagen, G, britische Währung.
1: Richtig.
3: Großbritannien, ja.
1: Genau, Great Britain Pound. Das ist richtig, sehr gut. Herr Thiem.
4: Ja?
1: Was darf ich öffnen?
4: Die Nummer, Moment.
1: 1, 2, 6, 8, 9, 10.
4: Ja, jetzt sehe ich es. Nummer 12.
1: 12 kommt. Sepp ist die Kurzform des Vornamens Josef, Sebastian oder Benedikt. Der Sepp ist der?
4: Ja, Moment.
1: Josef
4: Sebastian.
1: Sebastian. Leider nein, das ist meistens der Basti. Der Sepp ist der Josef. Frau Diederich.
3: Ja,
1: 1, 2, 6, 8. Wunderbar, kommt. Die Karibikinsel Martinique gehört zu Frankreich oder den Niederlanden oder Portugal. Wozu gehört Martinique?
3: Ich glaube, Frankreich.
1: Sie glauben Frankreich? Und
3: ja.
1: Ich glaube, das ist richtig. Wir packen die 59 Euro drauf. Gucken Sie mal, Sie sind inzwischen bei 148 Euro. Herr Thiem ist bei 50 Euro. Hat die 1, 2, 6 oder 9 zur Wahl?
4: Die 1.
1: Die 1. Techtelmechtel ist ein anderer Ausdruck für einen anstrengenden Sport, eine heimliche Liebschaft oder eine neugierige Nachbarin.
4: Eine heimliche Liebschaft.
1: Richtig, hurra. Frau Diederich, was darf ich öffnen? 2, 6 oder 9?
3: 2, 6 oder 9, die 2.
1: Die 2, die öffnen wir. Für 60 Euro die Frage nach dem Gartenrotschwanz. Der legt seine Eier in fremde Nester, singt morgens als erster Vogel oder bleibt im Winter in Deutschland?
3: Gartenrotschwanz. Ich glaube, er bleibt da.
1: Der bleibt da?
3: Ja.
1: Er singt morgens als erster.
3: Okay.
1: Da die 60 Euro haben wir leider nicht einpacken
3: Schade.
1: Können. Schade. Herr Thiem, 6 oder 9, die letzte Frage für Sie.
4: 9.
1: Die 9. Die Sita ist ein Zupfinstrument, Tasteninstrument oder Blasinstrument?
4: Sita.
1: Sita, ja.
4: Ist ein A.
1: Das ist ein A, ein Zupfinstrument, das ist richtig, prima. Die letzte Frage für Sie, Frau Diederich. 6, wir öffnen.
3: Ja.
1: Und sehen 29 Euro. Wo arbeitet ein Rückepferd? In der Brauerei, auf der Rennbahn oder im Wald?
3: Im Wald.
1: Im Wald, bingo. Perfekt. Damit ziehen wir Bilanz. Frau Diederich, Sie haben mit 177 Euro die Nase ganz klar vorne. Herzlichen Glückwunsch.
3: Oh, super.
1: Wie schön.
3: Schön.
1: Und Herr Thiem, Glückwunsch zu einer Kaffee- oder Teetasse.
3: Dankeschön.
4: Ich danke
3: Dankeschön.
4: Mich und Glückwunsch an die Partnerin.
3: Dankeschön. Schönen Tag Dankeschön. Euch allen.
1: Dankeschön, das wünschen wir uns allen gegenseitig jetzt einfach. Und gucken auf die nächste Stunde Sommer am Gardasee. Diesmal der Norden, nicht ganz so lieblich, aber perfekt für sportliche Menschen, Mountainbiken, Wandern, auch auf den Spuren Goethes. Ein Hauch von Italien bringt die Pasta von Martin Gerlein mit, es ist Zucchini, nochmal, es ist ja heute unser Zucchini-Tag, aber Zitrone und Ricotta spielen noch mit. Und außerdem wäre es toll, wenn Sie Lust haben, mit uns zu diskutieren, ob auch Beamte künftig in die gesetzliche Rentenkasse einbezahlen sollen. Der Vorschlag ist ja nicht so ganz neu, kommt jetzt von der Bundesarbeitsministerin Bärbel Baas. Wie sehen Sie das? Ist das ein guter Vorschlag? Ist das überfällig? Sie erreichen uns mit Ihrer Meinung per Mail oder am Telefon. Und dann wollen wir gleich auch noch mit Ihnen abstimmen über mein-swr.de. Also am besten schon mal die Adresse vorlegen. Und dann können Sie mit einem Klick bei uns abstimmen, ob Sie dafür sind, dass auch künftig Beamtenpensionen quasi in die Rentenkasse einfließen sollen. Ich freue mich, wenn Sie gleich wieder dabei sind. Und jetzt gehen wir erstmal ab in die Landesnachrichten. Bis ganz gleich.
5: Uhr, SR Info aus Saarbrücken. Guten Tag. In Deutschland sind immer mehr Menschen von Armut bedroht. Das zeigt ein Bericht des Paritätischen Wohlfahrtsverbands. Auch im Saarland ist demnach jede sechste Person von Armut betroffen. Damit liegt das Saarland zwar weiter knapp unter dem Bundesdurchschnitt. Von Entwarnung, so der Paritätische Wohlfahrtsverband Rheinland-Pfalz-Saarland, könne aber keine Rede sein.
6: Im Saarland sind laut Paritätischem Wohlfahrtsverband 15,5% der Menschen von Armut betroffen. Von 2024 zu 2025 stieg der Anteil um 0,2 Prozentpunkte. Damit liegt das Saarland weiter knapp unter dem Bundesdurchschnitt von 16,1%. Das Stadtteilbüro Altsaarbrücken, das auch Mitglied des Paritätischen Wohlfahrtsverbandes ist, kritisiert, dass es zudem längere Bearbeitungszeiten bei den Ämtern gibt.
7: Das heißt, es wird gezahlt, aber zu einem späteren Zeitpunkt. Jetzt ist das Geld nicht vorhanden. Also Armut ist nach wie vor früher wie jetzt stark vertreten, aber es ist einfach härter geworden. Andere Sozialleistungen, die gewährt werden, dauern auch länger. Und die Leute sind auch natürlich in der Lage und wollen auch gerne arbeiten gehen. Auch da sind sie bereit, sehr viel prekärere Situationen für sich zu akzeptieren.
6: Menschen, die weniger als 60% des mittleren Einkommens, etwa 2.300 Euro netto im Monat zur Verfügung haben, gelten als arm bzw. armutsgefährdet.
5: Im Saarland werden offenbar obdachlose Menschen immer häufiger angegriffen. Das hat die Saarbrücker Wärmestube mitgeteilt. Die Gäste berichteten jede Woche von Tritten oder Flaschen und Steinen, die auf sie geworfen würden. Viele Obdachlose trauten sich aber nicht zur Polizei. Die Polizei teilte dem SR mit, dass sie keinen Anstieg der Angriffe bestätigen könne. Nach den Schüssen auf ein geparktes Auto am vergangenen Samstag in Saarbrücken-Mahlstadt ermittelt die Polizei inzwischen wegen versuchten Mordes. Das hat die Staatsanwaltschaft dem SR mitgeteilt. Demnach gibt es einen Anfangsverdacht gegen einen 24-Jährigen aus dem Regionalverband Saarbrücken. Der Verdächtige sei aber noch auf freiem Fuß. Die Schüsse fielen nach derzeitigen Ermittlungen aus einem fahrenden Auto heraus.
6: Die saarländische Landesregierung und die Regierung der deutschsprachigen Gemeinschaft in Belgien wollen enger zusammenarbeiten. Bei einem gemeinsamen Treffen in Mettlach vereinbarten beide Seiten mehr Kooperation, etwa in den Bereichen Bildung, Sport und Gesundheit. Konkret soll es beispielsweise mehr Schüleraustausche und gemeinsame Fortbildungen für Lehrkräfte geben. Perspektivisch stehe auch eine Kooperation bei Sportgroßveranstaltungen im Raum. Die Schülerinnen und Schüler des Blieskastler von der Laien-Gymnasiums haben einen Einblick in die Welt von Naturwissenschaft und Technik bekommen. Im Rahmen des Tags der Technik at School boten Hochschulen, Unternehmen und Verbände Workshops und Vorträge. Die Initiative Tag der Technik wird betreut vom Verband der Elektroingenieure und dem Lehrstuhl für Messtechnik an der Uni Saarbrücken. Die nächste Spielzeit im Theater Überzwerg trägt das Motto Trotzt allem. Durch einen 50.000 Euro Sonderzuschuss vom Land können 4 neue Stücke gespielt werden. Zuletzt gab es nur 3 Premieren. Es werden wieder insgesamt 15 verschiedene Stücke aufgeführt. In dieser Spielzeit wurden sie von rund 19.000 Besucherinnen und Besuchern angeschaut. Ein Rekordwert, den die Theatermacher erneut anstreben.
5: Am Vormittag ist die Flamme der nationalen Spiele der Special Olympics im Saarland angekommen. Von Schengen aus wurde sie nach Perl gebracht. Dort fand eine größere Veranstaltung statt, unter anderem mit 400 Kindern. Die Fackel zieht nun durch das ganze Saarland und soll zur Eröffnung des Turniers am 15. Juni in Saarbrücken ankommen. Bei den nationalen Special Olympics treten mehr als 4000 Athletinnen und Athleten mit geistiger und mehrfacher Beeinträchtigung in verschiedenen Sportarten an. Und wir sind beim Wetter, die Aussichten. In der Nacht mal stark bewölkt, mal aufgelockert, auch einzelne Schauer, Tiefstemperatur 13 bis 10 Grad. Morgen weiterhin vereinzelt einige Schauer bei 17 bis 21 Grad. Die weiteren Aussichten am Donnerstag mal Sonne, mal Wolken und mitunter kräftige Schauer und Gewitter, Höchstwerte 17 bis 21 Grad. Am Freitag weiterhin wechselhaft mit Schauern, am Samstag und Sonntag nur vereinzelt Schauer bei Werten von 17 bis 22 Grad. Und das war SR Info aus Saarbrücken. Um 18 Uhr gibt es dann ausführliche Nachrichten aus dem Saarland und der Welt. Bis dahin noch einen schönen Nachmittag.

0: Herzlich willkommen zu Kaffee oder Tee. Und vielleicht sind Sie ja gleich mit einem Klick dabei. Wir wollen nämlich abstimmen. Einfach den Code scannen oder auf meinswr.de gehen. Und Sie sind dabei bei der Abstimmung zum Vorschlag der Bundesarbeitsministerin Bärbel Baas. Sollen auch Beamte in die gesetzliche Rentenkasse einzahlen? Ja oder nein? Mit einem Klick können Sie einfach ein Meinungsbild mit uns formen. Ihre Meinung interessiert uns. Und solange die einen abstimmen, können wir vielleicht mit den anderen sprechen. Am Telefon zum Beispiel ist Herr Stürner in Böblingen zugeschaltet. Hallo, Herr Stürner. Was Hallo. Halten Sie da davon?
1: Ja, ich bin absolut dafür. Das ist schon längst überfällig.
0: Ja.
1: Ich bin Angestellter im öffentlichen Dienst und werde gar nicht gefragt, ob ich in die Rentenkasse einzahlen muss oder nicht. Es wird mir abgezogen. Raus bekomme ich zum Schluss nur 48%. Die Beamten haben Minimum 71% bei ihrer Pension. Also von daher denke ich, wäre das mehr wie überfällig, dass hier was passiert.
0: Mhm. Danke für Ihren Anruf, lieber Herr Stürner. Wir haben auch ein sehr differenziertes Meinungsbild per Mail im Eingang. Anne Teufel aus Saarbrücken sagt zum Beispiel, ich halte das Beamtentum für völlig veraltet, insbesondere in Bezug auf die Sozialsysteme. Beamte sollen wie Angestellte in die Rentenversicherung und die gesetzliche Krankenversicherung einzahlen. Doris Ritter aus Ginsheim ist nicht dafür, dass die Beamten damit rangezogen werden. Sie sagt, das hilft der Rentenversicherung nur kurzfristig. Später haben ja auch alle Beamten dann Anspruch auf Geld aus dieser Rentenversicherung. Das Ganze ist also eine Milchmädchenrechnung. Außerdem ärgert sie das dauernde Rumgehacke auf den Beamten. Die sind an allem schuld, sagt sie. Egal, ob es die Ebbe in der Rentenversicherung ist, an der Krankenkasse oder der Pflegeversicherung. Schuld seien diejenigen, schreibt Doris Ritter, die in guten Zeiten und prallen Kassen das Geld mit beiden Händen ausgegeben haben. Bärbel Latz aus St. Ingbert schreibt zu der Frage, ich bin dafür, dass Beamten in die Rentenversicherung mit einbezahlen. Das ist längst überfällig. Es muss ein Schlussstrich gezogen werden. Es wird ja schon lange drüber diskutiert. Und jetzt müssen auch mal Taten folgen. Ich sehe am Telefon aus Großbottwa ist Frau Ebelen zugeschaltet. Hallo, Frau Ebelen.
2: Ja, hallo Frau König.
0: Wie sehen Sie die Sache?
2: Also ich muss mich meinen Vorrednern anschließen. Ich bin absolut dafür, dass alle in die Rentenkasse einzahlen.
0: Mhm.
2: Und möglichst auch den gleichen Betrag dann am Ende in der Rente abgezogen kriegen.
0: Mhm. Also gleiches Recht für alle, egal was sie arbeiten, wo sie herkommen, was sie tun.
2: Genau.
0: Okay, vielen Dank. Ja, klare Ansage. Heike Wohleben aus Hüffelsheim sagt dazu, diese Forderung ist schon lange überfällig. Dreifach Ausrufezeichen. Ute Schneider ist, glaube ich, auf derselben Spur unterwegs. Sie sagt, sie findet es vollkommen rechtens und ist zu 100% dafür. Beamte haben ein sehr gutes Gehalt und sollten entsprechend in die Rentenkasse einbezahlen. Das wäre nur gerecht. Dann haben wir noch Jürgen Cordina aus Filderstadt. Er sagt, die Idee hat auf den ersten Blick Charme. Auf den zweiten jedoch werden auch Pensionäre Geld aus dem System beanspruchen. Außerdem werden die Beamten, die vielleicht 10% der abhängig Beschäftigten ausmachen, die Rentenwelt nicht retten können. Grundsätzlich stellt er fest, wenn es in der Wirtschaft gut läuft, dann werden alle Beamten bedauert und es will keiner machen. Läuft schlecht, werden sie beneidet. Also die Idee, ich zitiere von Frau Baas, zeugt davon, dass sie mit ihrer Idee zu kurz hüpft. Ich würde jetzt mal sagen, es ist so zwei Drittel, ein Drittel der Mails, die hier angekommen sind. Also zwei Drittel sagen, Beamten sollen einbezahlen in die Rentenversicherung. Ein Drittel sagt, nein, lasst sie da raus. Und jetzt gucke ich mal eben schnell, was die Abstimmung ergeben hat, wo Sie ja mal eben schnell mit einem Clip bei uns dabei sein konnten. Das System lädt leider gerade ein bisschen länger. Und da ist, jetzt ist es da, genau. 90% aller, die abgestimmt haben, sagen ja, die Beamten sollen in die gesetzliche Rentenversicherung.

0: harte Arbeit, aber das alles zwischen Zitronenduft, Trockenmauern und natürlich unglaublichen Ausblicken.
1: Wir machen Halt in Andreas' Heimatstadt, Gagnano. Hier kümmert er sich darum, eine alte Tradition am Leben zu erhalten. Zusammen mit seinem Schwiegervater hat Andrea diese Limonaia, eine Art Zitronengewächshaus, liebevoll restauriert. Sie stammt aus dem 18. Jahrhundert. Die Zitronen wurden einst von Franziskanermönchen hierher gebracht.
2: Was genau ist ein Limonaia, so wie du es nennst?
3: Ist eine Limonaia, weil die Franziskaner hat gesagt, diese milde Klima von Gardasee war sehr gut für den Zitronen. Mhm. Aber zu machen eine Ökonomie, so zu machen viele Zitronen, man muss machen diese Limonaia zum Schließen den Zitronen im Winter. Weil am Gardasee wir haben dieses Klima, ist mild, ist perfekt auch für diese mediterranen Pflanzen. Aber vielleicht am Winter kann Frost,
2: ist kalt.
3: Und so wir brauchen diese Struktur zum Schließen alles diese Limonaie, also alles diese Zitronen drinnen, diese Struktur.
2: Okay. Ja. Ich meine, das Klima ist perfekt für Zitronen hier, sagst du. Aber es ist ja auch trocken. Müsst ihr bewässern hier?
3: Immer wässern, ja. Wir haben eine, die Wasser kommen von den Bergen und dann unten. Und wir haben alles diese Irrigationssysteme zu den Zitronen. Mhm. Aber sehr important, Gagnano ist die nördliche Punkte in der Welt, wo kann man wir diese Pflanzen unter die Zitrone anbauen.
2: Überhaupt schmecken eigentlich die Zitronen vom Gardasee jetzt anders wie die von Sizilien oder von der Amalfiküste?
3: Diese sind ein bisschen different, sind ein bisschen mehr die Zitrone sauber.
2: Sauer,
3: weil, sauer. Weil wir haben dieses Klima, ist mild, aber auch ein bisschen kalt.
2: In der Nacht?
3: So die, genau, in der Nacht. Mhm. So die Acido Citrico, die Azidität
2: von da drin,
3: ja, genau, ein bisschen Säure. Ja, genau.
1: Zusammen mit anderen hat Andrea hier in Gagnano eine kleine Genossenschaft gegründet, um die Zitronen gemeinsam zu verarbeiten. Hergestellt werden Marmelade oder Limoncino.
2: Genau. Aber warum machst du dir diese ganze Mühe?
3: Weil ich denke, das ist eine sehr, sehr große Tradition von Gagnano und von unserer Küste. Und ich denke, auch für den Hotel, für den Tourismus, das ist sehr, sehr important.
2: Und jetzt schauen wir mal, wie es schmeckt.
3: Mit unserer Zitrone, ja.
2: Andrea, salute.
3: Salute, Annette.
0: Ich glaube, mit der Aussicht, das schmeckt alles, oder? Was habt ihr da getrunken, Annette?
4: Limoncino. Das ist so ein Limoncello von dort unten. Köstlich.
0: Ja, und mit der Aussicht natürlich sowieso. Also wir wollen mehr vom Sommer am Gardasee. Und du packst jetzt die Tipps für den nördlichen Teil aus. Wir haben schon gesagt, es ist die wildere, abenteuerlustigere Seite des Sees. Malcesine ist der erste Ort, wo wir loslegen.
4: So ist es, Malcesine.
0: Was lohnt sich da?
4: Es ist wieder so eines dieser Bilderbuchstädtchen da einfach unten am Gardasee im Norden. Und was halt einfach auch toll ist, auch da wieder eine wunderbare Burg, Wahrzeichen von Malcesine. Und das ist wirklich berauschend allein. Ich meine, man sieht es auch wieder, der Blick, die Burg, die Berge. Das ist einfach der Gardasee. Ist eine sehr schöne Burg, also Castel Scaligero nennen sie es. Auch schon lange aus dem 13. Jahrhundert. Und heute kann man da Hochzeiten feiern beispielsweise, da oben auch. Und es ist einfach auch ein schöner Ort, um ein bisschen sich auch wieder
0: mit echten Gästen
4: die sich treiben lassen. Ich finde, das gehört ja immer dazu. Ja. Auch zu so einem Italienurlaub. Irgendwie immer so ein bisschen sagen, ja, irgendwo mal einen Kaffee trinken und einfach mal... So, das ist Malcesine. Was sehr schön da noch zu erzählen ist, vielleicht noch, wir haben ihn gerade kurz gesehen, ein großer Dichterfürst, ein Deutscher, nämlich Johann Wolfgang von Goethe, war ja sowas wie der erste Werbebotschafter für den Gardasee auf seiner Italienreise.
0: Italienreise wirkt bis heute nach, ja.
4: So ist es. Und da war der auf seiner Italienreise, so sagt die Legende, tatsächlich auf dem Schiff unterwegs, ist in ein Gewitter gekommen, musste in Malcesine aussteigen, hat sich sofort verliebt in dieses kleine Städtchen und hat dann auch diese Burg gesehen, hat die gezeichnet. Und die Leute dachten, und der spricht auch noch Deutsch, dachten, ah, ein österreichischer Spion. Bis sich herausstellte, nein, es ist Goethe persönlich. Und er war sowas wie der erste Tourist dort unten.
0: Wie schön. Und er wurde nicht irgendwie verhaftet, weil er als Spion...
4: Er konnte dann dort tatsächlich auch noch ein anderer Deutsch. Und der hat dann das Missverständnis aufgelöst.
0: Na Gott sei Dank.

0: Von Malcesine aus kommt man ja auch auf einen Berg hoch, den Monte Baldo. Spezielle Salvan, die da hochfährt. Lohnt sich das, das Geld in die Hand
1: zu nehmen? Unbedingt. Ja. Weil überhaupt lohnt sich immer auch mal rauf. Gerade im Norden natürlich auf die Berge rauf, weil die sind einfach ein Traum. Die Aussicht von dort oben, allein die Fahrt finde ich schon toll. Es gibt sogar diese Kabinen, die drehen sich sogar teilweise, dass man noch ein schöneres Panorama hat. Und guck, es ist atemberaubend, anders spektakulär kann man es nicht sagen. Und wir sind da hochgefahren, haben eine wunderschöne Wanderung, also auch ein Spaziergang. Das muss ja aber nicht eine ganz lange Wanderung sein. Und die Ausblicke, guck, auf den See, ja, auf der anderen Seite dann wieder auf die Bergwelt.
0: Und das ist richtig hoch, das ist über der Baumgrenze.
1: Ja, ja, also das war so 1800 Meter. Der überhaupt Monte Baldo ist sogar über 2000, sowas im Prinzip hoch. Da, im Winter liegt da noch ein bisschen Schnee. Ja. Und unten kann es schon teilweise im Frühjahr dann schon früher sein.
0: Auf der anderen Seite, wenn es unten dann heiß ist im Sommer, ist da oben dann ein Kittel kühler. Ne? Man kann dann nochmal durchatmen und
1: hol Luft.
0: Und hat eine natürliche Klimaanlage sozusagen. So weiter geht's mit einer Orientierung auf der Karte. Also wir sind ja im Norden des Gardasees unterwegs. Und gegenüber von Malcesine ist Limone. Voller Name ist Limone sul Garda. Aber es ist auch so ein Ort, an dem man nicht vereinsamt, oder?
1: Nein, das ist am Gardasee so, wo es eben schön ist, da sind auch Menschen. Da kann man auch mit den größeren Schiffen auch gerne hinfahren. Also das ist eigentlich auch ganz schön. Ist ein wunderhübsches, kleines Städtchen. Direkt so ein bisschen mehr am Felsen dran. Hat auch eine kleine Promenade und eine schöne Kirche. Also man hat schöne Aussichten von dort. Und ist einfach auch ein Eckchen, wo man...
0: Ein nettes Örtchen, wo man einfach die Seele baumeln lassen kann und gucken und planieren. Und man braucht gar nicht viel extra, ne?
1: Nein, das ist
0: Dasein ist.
1: Und so ein bisschen dieses alte Italien da schnuppern, was man da auch ein bisschen spürt, finde ich, in Limone.
0: So, jetzt werden wir mal ein bisschen sportlich hier. Ja. Mountainbike und Gardasee, das ist ja irgendwie ein Synonym für alle, die gerne Mountainbike unterwegs sind. Ich kenne ganz viele, die da zum Radfahren hinfahren. Warum?
1: Es ist tatsächlich, wie du sagst, es ist ein Mekka der Mountainbiker und der Fahrradfahrer. Allein deswegen ist es von der Landschaft eher. Man muss einfach sagen, du hast natürlich diese Berge, die kannst du erklimmen mit dem Fahrrad, ganz logisch. Und, oder auch dann wieder runterfahren. Und es ist auch ein ganz tolles, also eine Logistik dafür. Also man sieht ja jetzt zum Beispiel allein diese, das ist die Via Pallone, spektakulär. Also das ist ein ehemaliger Versorgungsstraße.
0: Fahrt eigentlich, ja.
1: Genau, und zwar von Riva nach dem Letrosee, geht über Bregasina. Und da hast du diese Ausblicke. Also du musst aufpassen, dass du nicht vom Rad fällst vor Schönheit.
0: Lauter Klopfen.
1: Und das ist ein wirkliches Highlight. Also ich glaube, wer das mal gefahren ist, da unten, der wird davon schwärmen. Du kannst aber auch von Bregasina, da hört fast die Welt so ein bisschen auf, kannst du auch noch weiterfahren, dann zum Passo Tremalzo. Und das ist was für die Königsetappe. Also da ist es wirklich, wirklich sportlich. Und das wird auch anstrengend über Militärstraßen, andere, aber spektakulär, sagen alle, die jemals gefahren sind.
0: So sieht es auch aus. Und wie ist es dann mit der berühmten italienischen Einkehr? Also gibt es irgendwo was zu trinken, zu essen? Also wie ist die Struktur für die Mountainbiker? Die ist da.
1: Die ist super. Also gerade da oben eben im Norden, die sind darauf eingerichtet, weil es eben so beliebt ist, so ein Mekka, ein Paradies ist für die Fahrradfahrer, die Mountainbiker. Also es gibt Bike-Shops, du kannst Shuttle-Service natürlich auch machen. Klar, auch natürlich
0: das Gepäck hinterherbringen lassen.
1: Sowas. Und du kannst natürlich auch ausgeschildert in Klamotten irgendwo essen gehen,
0: zum Beispiel. Da guckt dich keiner schräg an, weil man weiß, die
1: Was mir auch noch ein Fahrradfahrer erzählt hat, ich habe es nicht selber gemacht, von Oberstdorf beispielsweise bis an Gardasee braucht man eine Woche.
0: Auch eine schöne Tour, in der
1: Tat. Könnte man auch mal machen, oder?
0: Kann man auch mal machen. Ich warte auf die Expedition in der Heimat, wo Annette von Oberstdorf macht.
1: Und du kommst mit.
0: Oh ja, da hätten wir Spaß, glaube ich, wir zwei. Wir haben aber hier schon das Thema Genuss vorgelegt, weil man fährt natürlich auch nach Italien, um zu essen. Was sollte man am Gardasee unbedingt probieren?
1: Also was ich tatsächlich auch probiert habe, es gibt ja auch Fische. Klar, am Gardasee gibt es Fische, so Forellen, Saiblinge und so weiter und so fort. Dann natürlich klar die berühmten Pastagerichte, logisch. Dann Olivenöl. Unbedingt natürlich. Ist tatsächlich, also Martin wird es bestätigen wahrscheinlich, ein ganz berühmtes unter Feinschmeckerkreisen. Ein bisschen feines, nicht gern so breites, kräftiges Olivenöl. Ja. Klar, und dann natürlich Wein. Lugana kommt von dort, dann der Bardolino, ein leichterer Rotwein. Und Rosé, sehr gute von dort unten. Also das ist eine echte Feinschmecker-Ecke und man kann sich's richtig gut gehen lassen.
0: Und es wird auch gut gekocht vermutlich mit den guten Produkten.
1: So ist es, absolut. Also das ist ja überhaupt in Italien, du stolperst irgendwo rein und dann ist es einfach gut.
0: Außer es ist in Rom.
1: Ja, stimmt, da habe ich auch schon schlechte Erfahrungen gemacht. Da muss man wirklich mal ein bisschen gucken. Aber da unten ist es einfach auch noch so.
0: Da ist
1: Oder schnappt ihr einfach ein schön.

0: Espresso und setz dich hin. Ja. Und dann ist einfach die Welt
1: auch noch nicht viel mehr
0: in Ordnung. So genau. Ist es.
1: Ja. Wem würdest du denn den Gardasee empfehlen? Familien, älteren Menschen, jüngeren Menschen, sportlichen?
0: Es fast wäre die Frage eher, wem würdest du es nicht empfehlen? Und ja, da würde ich sagen, ich empfehle es jedem. Weil
1: für jede Art von Urlaub.
0: Und das ist, glaube ich, auch ein bisschen, was den Gardasee ausmacht. Es ist tatsächlich diese große, große Bandbreite. Also von, wir suchen das alte Italien, das nostalgische, mhm, Schatz, weißt du, damals, als wir in den 70ern da waren, bis hin zu richtig sportlichen, abenteuerlustigen Menschen, die finden dort ihr absolutes Glück. Und auch Familienurlaube, Camping, du kannst da ganz toll auch campen. Du hast wunderbare Strände natürlich auch dort und dann diese kleinen bezaubernden Städte und Gässchen. Und das ist einfach ein Traum. Also ich finde, da findet man Italien auch noch richtig wie Italien irgendwie,
1: das wie man sich so vorstellt.
0: Hier, ne? Ich war ja, mein erster Urlaub meines Lebens ist am Gardasee gewesen. Da war ich drei. Doch, da war ich in Malcesine. Okay. Es gibt da auch noch so ein Foto. Und deswegen, das ist, Mama, wie Urlaub in der Kindheit. Ja. Manchmal. Aber es
1: triggert es bei mir auch ganz ehrlich. Wir waren auch da. Ich war aber zwei, drei Jahre älter, 6 oder 7, als wir auch in Malcesine waren. Hätten wir uns fast da schon treffen können.
2: Genau,
1: du mal. Also das ist ein großer Spaß. Und die Expedition in die Heimat, Sommer am Gardasee, gibt es in der Mediathek jederzeit zum Nachgucken. Also für alle, die noch mehr Lust haben für eine Zeitreise oder was auch immer sie im Gardasee suchen und wahrscheinlich auch finden werden, ist in der Mediathek, kann man da abrufen. Oder Sie gehen auf unsere Kaffee- oder Tee-Seite. Da haben wir direkt den Link schon mal eingestellt. Wer eher im Südwesten, also hier bei uns in der Gegend, nach Inspiration sucht, da kann Annette auch helfen. Am 5. Juni läuft Dolce Vita an der Bergstraße. So also muss es gar nicht nach Italien für
0: jetzt Dolce gleich Vita. Am Freitag. Ich war sehr glücklich, weil ich bin ja so ein bisschen Italo-affin.
1: Ja.
0: Und tatsächlich, Dolce Vita findest du auch bei uns vor der Haustür. Wir waren diesmal an der Bergstraße. Ich bin quasi gerade zurückgekommen von dort. Und wir haben zauberhafte Dinge gefunden. Wir haben kleine Piazzas wie in Weinheim. Natürlich waren wir in Heidelberg. Ich habe Pasta gemacht in Hirschberg, eine ganz spezielle Pasta aus dem Piemont. Und dann waren wir auch zum Beispiel in Heppenheim, haben wirklich wunderbare Orte. Ich war zum ersten Mal dort, ein zauberhafter Ort. Fachwerk natürlich statt vielleicht venezianische Villen, aber wunderbar. Und dieses mediterrane Lebensgefühl, das haben die Menschen dort drauf. Das Klima ist einfach auch sehr viel entspannter. Schön, du kannst toll essen. Und hier mit so einem Gefährt sind wir durch Heidelberg gefahren. Also es war eine tolle Tour mit viel Lebenslust, muss ich sagen. Ich erinnere mich sehr gern dran und freue mich, wenn die jetzt am Freitag kommt.
1: Okay, das heißt Dolce Vita an der Bergstraße mit Annette Krause, Expedition in die Heimat 2015. Am Freitag
0: hier und bei uns. Gleich im Anschluss, 21 Uhr, auch noch Dolce Vita, Markgräfler Land, gleich hier um die Ecke. Also der ganze Abend Dolce Vita.
1: Wir kommen gar nicht mehr raus aus dem süßen Leben. Ich danke dir. Urlaub zu Hause, das passt ganz gut, weil das ist morgen unser Thema. Da haben wir noch, packen wir noch mal einen oben drauf. Danke, liebe Annette. Wie immer eine große Freude, wenn du da warst. Das und wenn ihr mal im Saarland drehen wollt, eine Expedition, und Busfahrzeiten braucht, dann müsst ihr bei Lukas Köhler anrufen. Der Mann, das ist echt irre, der Mann kennt wirklich die gesamten Fahrpläne des Saarlands auswendig, mit Anschlüssen und Umstiegen und allem. Noch mehr ist, dass er schon immer Busfahrer werden wollte. Heute ist Lukas 19 und er ist tatsächlich der jüngste Linienbusfahrer des Saarlands.
3: Das ist Lukas Köhler. Mit 19 der jüngste Linienbusfahrer des Saarlandes.
4: Wo ist er denn? Da ist er. Der kleine Dino. Den Carlo, den habe ich vor kurzem geschenkt bekommen von einem kleinen Kind. Und seitdem darf der jeden Tag mitfahren.
3: Bis vor kurzem ist Lukas noch mit dem Bus zur Schule gefahren. Manchmal wundern sich die Fahrgäste über den jungen Mann hinterm Steuer.
4: Und dann kam mal jemand rein und fragte, darfst du überhaupt schon Bus fahren? Und ich so, ja, darf ich. Da war der erst skeptisch, aber ansonsten wird es eigentlich immer sehr positiv angesehen, muss ich sagen. Also es hat sich bisher noch niemand bei mir darüber beschwert.
5: Sie werden gerade vom jüngsten Busfahrer des Saarlandes chauffiert. Haben Sie das gewusst?
6: Oh, nee. Hoffentlich kann der gut fahren.
3: Busfahrer werden. Davon hat Lukas schon als kleiner Junge geträumt.
4: Seitdem ich 6 Jahre alt bin. Ich habe tatsächlich damals war das so, ich habe zu meiner Mutter damals schon gesagt, ich will Busfahrer werden. Und dann kam so, ja, du gehst doch jetzt erst in die Grundschule, warte doch jetzt erstmal ab. Mach doch was Anständiges, lern doch was Anständiges. Mittlerweile sieht meine Mutter das komplett anders. Ne? Die sieht, hinter diesem Beruf steckt viel mehr als nur Fahren.
3: Es ist Fahren mit Verantwortung, zuverlässig, unter Zeitdruck. Das hat er in 3 Jahren Berufsausbildung gelernt. An seine erste Fahrstunde erinnert er sich noch genau.
4: Dann macht die Fahrlehrerin auf einmal nach 2, 3 Runden um den Block dort, sag mal, du bist doch schon mal gefahren. Und ich war so, nee, bin ich nicht. Und sie so, doch, das merkt man. Und tatsächlich habe ich vorher Bussimulator mit Lenkrad und Gaspedal, allem drum und dran, immer sehr viel und sehr oft gespielt. Und das hat anscheinend viel gebracht damals. Meine andere Leidenschaft ist natürlich Video- und Kurzfilme drehen, unter anderem mit Freunden und ja, Bekannten. Und wir haben dieses Projekt hier, das nennt sich Eternity, die Liebe stirbt nie, vor knapp 7 Wochen angefangen gehabt zu planen. Und heute sind wir tatsächlich am ersten Drehtag hier.
2: Kamera, läuft.
7: Tut.
2: Läuft. 10:05, die dritte. Action.
4: Ich mache hauptsächlich Kamera, heißt, ich gucke, dass die Szenen so umgesetzt werden, dass wir das nachher auch im Schnitt gut verwerten können. Und dementsprechend hauptsächlich Kamera und ein bisschen Regie nebenbei.
8: Lukas hat halt keinen Zukunftsplan, den er nicht verfolgt. Das gibt's bei dem nicht. Ja. Es gibt nur das oder gar nichts. Und das finde ich super. Na, also der lässt von seinen Projekten nicht locker, aber ich finde es mega. Ich bewundere das sehr.
9: Ach, mega. Er ist einfach ein junger Mensch, der Ziele hat und seinen Weg geht und deswegen unterstütze ich nach. Ne?
3: Dass Lukas Busfahrer ist, finden hier alle richtig gut. Vor allem sein bester Freund Matthias Schmidt. Der kennt Lukas Faszination für Linienbusse, seit sie Kinder waren.
10: Schon damals, wenn er zum Beispiel noch 9 Kajer fahren musste, haben wir an der Kirche zusammen noch gewartet gerade auf den Bus. Und er hat direkt schon, wollte unbedingt als erstes an den Fahrplan rennen und wollte gucken, wann der Bus genau fahrt, welche Linie das ist. Dementsprechend ist halt die Leidenschaft direkt schon von klein auf halt da gewesen.
3: Mittlerweile kennt Lukas alle Fahrpläne auswendig. Bei Freunden und Familie ist er der wandelnde Fahrplan. Alle rufen ihn an, wenn sie Fahrzeiten und Umstiege wissen müssen.
4: Mein Hirn ist ein Schwamm, der saugt einfach nur auf.
3: Es ist selten, dass jemand genau das wird, was er als kleiner Junge werden wollte. Lukas lebt seinen Kindheitstraum. Und er ist stolz auf seinen Beruf.
4: Menschen von A nach B bringen, dieses Teil der Gesellschaft zu sein, das wirklich was bewegt. Ne? Also wir bewegen hier Menschen von A nach B, die fahren teilweise zu Arztterminen, zur Schule, zur Uni oder vielleicht auch ganz normal zur Arbeit. Und das ist dann schon was Besonderes. Ne?
3: Schön war's mit dem jüngsten Busfahrer des Saarlandes. Und jetzt?
11: Feierabend.
4: Nee, Pause.
11: Pause.
4: Aber geht bald weiter. Na gut. Schöner Feierabend. Ciao.
1: Und jetzt kommt ein Sommerliebling dran. Martin Gerlein. Der kocht für uns.
12: Schon wieder,
1: also, ein Sommerliebling.
12: Schon wieder was mit Zucchini.
1: Naja, wir feiern die Zucchini heute. Aber es ist wirklich ein Sommerlieblingsrezept. Das hat alles, was man zum Sommer braucht. Es ist Pasta, es ist Zitrone, es ist Zucchini und Ricotta auch noch so ein bisschen.
12: Ricotta, Basilikum. Und was ist das Allerbeste? Es geht verdammt schnell.
1: Ja.
12: Du hast wenig Arbeit mit und du musst dich noch nicht aufhören.
1: Gut.
12: So.
1: Und es sieht gut aus, guck mal.
12: Natürlich auch wieder was mit Zucchini. Wir nehmen jetzt mal die gelbe Variante. Ich habe auch schon ein bisschen vorgeschnitten. Zuerst was zu den Nudeln. Die köcheln jetzt leicht, deshalb bin ich so ein bisschen sensibel, was das angeht. Ich fische die jetzt, beziehungsweise du wirst die gleich so rausfischen.
1: Ja.
12: Und das mache ich immer so. Ich schütte das Wasser nicht ab. Und das hat 2 Gründe. Erstens mal, wenn ich später noch im Gericht irgendwie einen Tropfen Wasser brauche, habe ich hier schon eine Grundlage mit Geschmack.
1: Ich verstehe.
12: Und wenn ich ein paar Leute da habe, und wir essen gemeinsam. Und die Nudeln reichen nicht.
1: Ja.
12: dann hast du hier schon immer direkt wieder ein heißes
1: Wasser. Kannst du noch mal nach?
12: Kannst du noch, und dann, ansonsten fängst du erst wieder an, Topf, Wasser rein, fängst wieder, kocht, dann haben die schon keinen Hunger mehr und keine Lust mehr. Und so kann man das immer so schön machen. Ich schreck die auch nicht ab, sondern ich mache so ein bisschen Öl drauf, schwenk die zweimal durch und dann lasse ich die so abkühlen. Dann erhalten sie auch mehr Aroma. Und was auch noch ein Vorteil ist, wenn ich vergessen habe zu salzen, das Wasser da nicht starke, kann ich jetzt noch nachsalzen und das bringt was.
1: Aber so. Martin, bei den Orecchiette, so schön die sind, die hocken ja immer so ineinander rein, ne? Die kuscheln so ineinander.

0: Ja, das ist doch klasse. Kriegst du gleich 2 für 1.
1: Okay.
0: 2 Stück, 3 Stück auf einmal in der Gabel.
1: Also den Stress muss man sich auch nicht machen, die
0: jetzt
1: von Hand alle auseinander zu klamüsern. Das muss nicht sein.
0: Sind,
1: und du hast auch einen Tropfen Öl schon im Kochwasser.
0: Ich habe schon
1: einen Tropfen, drin,
0: genau.
1: Damit die eben nicht so kleben.
0: Dass es nicht so extrem ist.
1: Ich verstehe.
0: Aber das ist halt eine sehr, sehr liebebedürftige Nudel. Weißt du, die sucht die andere Nudel, damit sie nicht so alleine ist im Topf.
1: Ist es meine Lieblingsnudel?
0: Es ist tatsächlich, der Name ist sehr kompliziert für mich, aber die Form, die liebe ich tatsächlich. Orecchiette, das finde ich schon. Finde ich, das ist so ein super.
1: Öhrchennudeln.
0: Sind halt, ich mag die Nudeln ganz gern, die sehr viel Raum für Soße haben.
1: Stimmt.
0: Deshalb bin ich gar nicht so ein Bandnudelfreund oder so tatsächlich Tagliatelle oder sonst irgendwas, sondern ich mag wirklich die Mulden haben, solche Sachen.
1: So kleine Schüsselchen, wo,
0: genau,
1: die, Soße
0: wo die Soße sich überall sammeln kann.
1: Hm?
0: So, ich schneide jetzt die Zucchini einfach so in Rauten. Ich habe die Körner ein bisschen rausgeschnitten. Wir haben wieder die Problematik, Feuchtigkeit, Körner, keine. Würden aber auch Scheiben gehen, wenn es eine kleine ist. Also das kann man schneiden, nach wie man lustig ist. Pfanne habe ich schon heiß. Mache ich jetzt die Zucchini rein. Die verträgt noch ein bisschen mehr Power. Erstmal ohne Fett.
1: Ohne was?
0: Ohne Öl, ohne irgendwas. Einfach nur rein, um die so ein bisschen zu rösten. Ich möchte ja irgendwie so ein Röstaroma schaffen in der Pasta. Wenn ich da Öl reinmache, kühlt wieder die Pfanne ab, die schwimmen mit Öl, die braten nicht so richtig, die rösten nicht und sie ziehen das, was wir sehr häufig haben,
1: Feuchtigkeit.
0: Deshalb am Anfang immer auch nicht viel schütteln, sondern mal in die heiße Pfanne rein, richtig ballern lassen. Man sieht auch schön hier, wie sich der Rauch entwickelt, wie das Wasser schon verdampft.
1: Das ist genau
0: und in der Zwischenzeit,
1: Effekt,
0: denn das ist genau das, was wir wollen. Dann können wir die anderen Sachen vorschneiden, die wir noch brauchen. Es kommen noch Schalotten mit dazu. Die rösten wir danach an. Dann kommt noch Tomate mit dazu. Und das darf jetzt eben alles ganz langsam rösten. Das passt wieder nicht zu dem, was wir gesagt haben. Es geht sehr schnell, aber es geht ja trotzdem noch sehr, sehr schnell, weil es ja nicht ewig dauert. Die sind ja immer sehr, sehr schnell am Braten.
1: Und wann werde ich ungeduldig und schüttel die Pfanne mal durch?
0: Wenn du ungeduldig wirst, sagst du zu mir, ich werde jetzt langsam ungeduldig und dann sage ich, warte mal noch eine Minute.
1: Okay, es war schon vor 2 Minuten. Dass
0: dann,
1: aber man riecht ja dann auch, wenn die so ein bisschen, jetzt würde ich sagen, aber kommen die Röstaromen.
0: Ja, genau, das ist aber nur eine leichte Färbung. Jetzt habe ich einmal gewendet, brauche ich noch mal für das Ganze. Und wie gesagt, die Zucchini ist jetzt sowas, wo nicht so viel Eigenaroma mitbringt. Und wenn ich irgendwie so einen Touch dran bringen will, da muss ich immer gucken, dass ich entweder mit dem Röstaroma arbeite oder mit einem anderen Gewürzgeschmacksträger, damit ich da ein bisschen eben was machen kann. So,
1: jetzt ist auch noch kein

0: ja, gewürzt sie auch noch mal ein, nicht in der Pfanne, sondern ja, auf dem Teller. Und macht dann die Schalotten in die Pfanne, brat die Schalotten an, macht die Tomaten dazu, macht dann die Zucchini mit den Nudeln dazu, schwenkt das Ganze noch mal durch, damit es eben so wenig wie möglich Möglichkeit hat, Wasser zu ziehen und da eben die Sache zu verwässern.
1: Wir haben

0: Focaccia ist Italiens wahre Nationalspeise. Glaubt ihr nicht? Ihr denkt, Pizza ist das kulinarische Aushängeschild Italiens? Okay, Pizza ist weltweit beliebt, aber die Focaccia ist der heimliche Pulsschlag der italienischen Küche und kommt jeden Tag auf den Tisch. Ein kulinarischer Alltagsheld, außen knusprig, innen fluffig, glänzend vor Olivenöl. Das Besondere an der Focaccia aus Genua ist, wir essen sie ständig, ob beim Abendessen oder beim Frühstück. Zum Frühstück? In Kaffee getunkt? Wirklich? In diesem Video lüften wir das Geheimnis einer authentischen Focaccia, zeigen euch, wie man sie am besten isst und was ihr bei der Zubereitung unbedingt beachten müsst. Focaccia ist weder Brot noch Pizza. Sie ist etwas ganz Eigenes, Typisches aus Genua. Focaccia zu backen ist simpel, braucht aber viel Liebe. Und so wird es Tag für Tag in ganz Italien gemacht. Nicht nur wie hier in Genua. An jeder Straßenecke kann man sie kaufen, in unterschiedlichsten Variationen. Heute besuchen wir eine der vielen Traditionsbäckereien. In dieser hier wird seit mehr als 100 Jahren Focaccia gebacken. Seit 25 Jahren von Luca Travaglini und seiner Familie. Ciao, ich bin Luca aus der Bäckerei Antico Patrone in Genua. Heute zeige ich euch, wie man Focaccia zubereitet. Der Focaccia-Teig benötigt nur wenige Zutaten. Hefe, Mehl, Wasser und Salz. Und ganz wichtig, ordentlich Olivenöl. Der Teig wird rund 10 Minuten geknetet. Dann prüft Luca, ob er die richtige Konsistenz hat. Er muss leicht transparent sein. Ich bin sehr stolz darauf, Teil einer Gemeinschaft zu sein, die die Tradition der Focaccia fortführt. Vor allem, um Genua weltweit bekannter zu machen und eine Kultur lebendig zu halten, die bis ins 16. Jahrhundert zurückreicht. Focaccia gilt als Vorläufer der Pizza und war schon vor mehr als 2000 Jahren im antiken Rom bekannt. Luca bereitet die einzelnen Portionen vor, denn der Teig braucht noch etwas Ruhe, bevor er in den Ofen kommt. Von der Feuerstelle, lateinisch Focus, hat die Focaccia auch ihren Namen. Früher wurde sie auf heißen Steinen gebacken, heute auf einem eingefetteten Blech im Ofen. Und was ist jetzt der Unterschied zu einem normalen Brot? Der Unterschied zwischen Brot und Focaccia liegt im Geschmack. Focaccia ist deutlich aromatischer. Zwar stellen wir auch Brotsorten her, die der Focaccia ähneln, aber sie bleiben Brot, denn Brot ist trockener und hat weniger Eigengeschmack. Focaccia dagegen ist luftiger, salziger und saftiger. Wir geben da halt mehr Wasser in den Teig als beim Brot. Der Teig hatte nun für gut eine Stunde seine Ruhe. Jetzt wird die Focaccia für den Backprozess vorbereitet. Mit der vielleicht wichtigsten Zutat, bestes Olivenöl. Die Menschen in Ligurien sind stolz auf ihr Olivenöl. Hier wird zwar vergleichsweise wenig hergestellt, dafür gilt es als besonders hochwertig. Jetzt muss die Focaccia nur noch in den Ofen. Die Focaccia braucht rund 12 Minuten. Das Besondere an der Focaccia Genovese, insbesondere an unserer, ist ihre schöne goldbraune und knusprige Oberseite. Die Unterseite ist gut durchgebacken, aber innen sollte sie schön weich sein und beim Kauen auf der Zunge zergehen. Sobald die Focaccia aus dem Ofen kommt, beginnt ihre Reise in den Alltag der Italiener. Kaum etwas wird in Italien so oft und so gern gegessen. Die einen mögen sie klassisch und schlicht als Focaccia Genovese, die anderen bevorzugen sie eher üppig belegt. Sie wird abends gegessen, als Snack zwischendurch oder, ja, das wird wirklich so gemacht, zum Frühstück in den Kaffee getunkt.
1: Focaccia in den Kaffee tunken. Martin Gerlein ist voll dabei. Das ist deins, oder?
2: Das ist absolut meins. Das, da würde ich sofort, mitfeiern. So, bisschen Zitronenabrieb. Ja. Wir wollen ja so eine Frische dran kriegen. Auch so ein bisschen Zitronensaft.
1: Wir haben hier Zucchini. Erstmal solo angeröstet, dann Tomätchen und
2: du siehst, immer noch ganz wenig Flüssigkeit.
1: Ja.
2: Und das ist genau das, was wir wollen. Wir wollen nicht die Flüssigkeit, die das Gemüse verliert, die ich dann wieder unendlich lange einkochen muss, ja, sondern wir wollen die Flüssigkeit, die wir von den Nudeln haben. damit wir den Ricotta lösen können in der Pfanne. Da geben wir das ein bisschen rein, machen dann den Ricotta mit dazu, einfach in die Mitte, rühren den so ein kleines bisschen an. Ich lasse immer ein bisschen übrig, man könnte auch alles reinmachen, aber ich mag das immer ganz gern, wenn der kalt dann oben drauf sitzt. Schwenk das einmal durch, du siehst, das wird wunderbar cremig. Dann nehme ich meine Pasta dazu, direkt vom Blech. Die ist jetzt ja noch warm, also muss ich da nicht so einen langen Erwärmungsvorgang oder Bratvorgang oder Kochvorgang einschätzen. Ich kann es einfach schön schwenken. Ja, geh ein bisschen zurück.
1: Geh mal ein bisschen weg.
2: Das wäre schade um die Farbe deiner Kleidung. So, und dann habe ich im Prinzip schon das fertige Gericht. Ich muss bloß noch ein bisschen Parmesan drauf. Dann machen wir noch ein bisschen Basilikum dazu.
1: Und die Zitrone ist jetzt in Form von Abrieb?
2: Und Saft habe ich reichen.
1: Wann war der? Ach, der Saft war bevor direkt ich, zum Abwischen von der...
2: Genau, bevor ich zum ersten Mal das Nudelwasser dazu gemacht habe, habe ich gleich den Saft dazu gemacht, damit dann die Sonne eben auch die Frische bleibt und dass das gleich so ein bisschen verdünnt wird, dass ich das nicht dann im Prinzip dann noch

0: ewig mitschwenken muss, damit ich nicht so säurelastig werde.
1: Welche Nudeln würdest du denn, wenn man jetzt keine Orecchiette zu Hause hat, aber Tagliatelle oder Röhrchennudeln, welche würdest du...
0: Penne ist super.
1: Penne ist gut.
0: Was ich momentan sehr gerne mag, sind Tretolle. Die sind so in sich gedreht und dann zirbelt sich die Soße so ganz an der Nudel hoch. Ist auch eine ganz tolle Nudel, die man
1: also
0: dafür nehmen kann.
1: Also nicht diese Spirellis, sondern...
0: Das sind keine Spirellis. Die haben unten einen ganz breiten Sockel und sehen dann aus wie ein Turm, der in sich hochgedreht ist.
1: Ich meine, der Italiener und seine Nudelsorten, es ist unendlich.
0: Unendliche Mengen, ja, so genau.
1: Wie man da würdest du denn sagen, dass man für eine Nudel Geld in die Hand nehmen sollte, wenn man sie nicht selber macht, sondern fertig kauft? Es gibt ja inzwischen tolle italienische Nudeln. Lohnt sich das?
0: Ja, definitiv. Das hat was mit Verträglichkeit zu tun und es hat auf alle Fälle ganz viel mit Geschmack zu tun. Mhm. Da würde ich immer für diese Teigware immer lieber mehr Geld ausgeben, vor allem, weil ich ja sonst nichts dazu brauche. Ich muss kein Fleisch teuer kaufen und kein Fisch. Das kann ich gerne tun, aber die Nudel als solches allein in einer sehr, sehr guten Qualität.
1: Bringt schon
0: super
1: so viel Geschmack mit.
0: Und bringt so viel Geschmack mit, hat so viel Leben, auch einfach nur ein bisschen Öl.
1: Aber wie erkennt man, wenn man vor dem Regal mit den abgepackten Nudeln steht, wo vielleicht nur die Verpackung toll ist und wo vielleicht wirklich eine gute Nudel drinsteckt?
0: Am Ende ist es immer Versuch und Ergebnis. Es kann ja auch sein, dass der eine kommt und sagt, das ist meine absolute Lieblingsnudel und die kann ich halt einfach nicht so vertragen, weil es hängt ja eben auch ganz viel vom Mehl oder von dem Grieß, von dem Semola, den die verwenden für die Herstellung. Davon hängt ja viel ab. Mhm. Wie kann ich das wirklich ab? Ist das genau das, was ich möchte? Mhm. Und da muss ich probieren. Und wenn ich die dann habe, dann sollte mir egal sein, ob die 3, 5, 4, 8 Euro kostet, sondern dann sollte ich die einfach nehmen, weil ich am Ende mehr davon habe. Lieber auf eine teure Beilage, die dann mit reinkommt in die Nudeln verzichten und sie einfach so essen.
1: Das Grundprodukt. Und das kann man dann auch mal essen mit, wir haben es gerade schon gesehen, Aglio Olio. Ne?
0: Genau.
1: Du machst ein bisschen Öl dran, ein bisschen Schärfe.
0: Wenn du die Nudeln so vom Blech wegnimmst und isst und einen Tropfen Öl dazu gibst und ein kleines bisschen Knoblauch oder irgendwas, dann hast du schon als Geschmacksträger ein tolles Essen.
1: Ich freue mich darauf, aber ich will es noch ein bisschen rauszögern, um Ihnen auch Appetit zu machen. Gucken Sie mal bei uns auf der Seite vorbei, auf kaffee.at. Da haben Sie beide Zucchini-Rezepte des Tages. Zum einen die Zucchini-Fladen, die Scarpaccia mit Schinken-Frischkäse-Dip und die Orecchiette, die wir jetzt hier gerade auf dem Teller haben, nebeneinander. Und wenn Sie noch ein Stück runtergehen, dann gibt es noch mehr leckere Zucchini-Rezepte. Also wer Zucchini mag, vielleicht im Garten hat oder jetzt auf dem Markt kauft, wird auf unserer Seite definitiv fündig. So, und ich bin jetzt sehr gespannt. Du hast noch mal Ricotta-Kleckse extra oben drauf gemacht, damit dieser kalte Ricotta drauf ist.
0: Genau, ich mag, also es ist was ich sehr gern mag, wenn ich diesen Warm-Kalt-Kontrast, wenn ich das noch habe. Das finde ich besonders erfrischend, gerade im Sommer.
1: Ja, die haben diesen Suchtfaktor, so eine kleine Säure. Dieses Cremige durch den Ricotta, noch ein bisschen Biss von der Zucchini. Das sind so alle Aromen und alle, wie sagt man denn, alle weich,
0: ist alles,
1: drin, wird alles bedient.
0: So sensorisch wird alles bedient, was du brauchst. Ja.
1: Wie würde Vincent jetzt sagen, Vincent Klink, ein Maul voll Geschmack. Ja, super. Sehr lecker. Sommerlieblingsrezept. Nachkochen. Also wirklich sehr, sehr fein. Und der Parmesan obendrauf bringt halt noch so ein bisschen die Salznote.
0: Genau, genau.
1: Sehr fein. Delizioso. Würden die Italiener sagen.
0: Lecker.
1: Martin, vielen Dank. Wir denken jetzt miteinander an Rettungsschwimmer. Woran denken wir da?
0: So. Dass ich ihn dringend brauche, weil ich nicht so gut schwimmen kann.
1: Okay. Dann bleib mal da. Wir haben nämlich jemand, der oder die dich retten könnte. Man hat ja immer so im Kopf Aufsicht am Badesee, die helfen, wenn jemand in Not kommt. Oder Baywatch, das ist dann schon die spektakuläre Variante der Badeeinsätze. Das stimmt alles. Aber Rettungsschwimmen ist auch eine Sportart, und zwar eine Sportart, die international ausgefochten wird. Anna-Fiona Volz von der DLRG Niederolm in Rheinhessen ist als Rettungsschwimmerin in Deutschland ganz vorne mit dabei. Und sie zeigt auch zunehmend, dass international mit ihr zu rechnen ist.
2: Ich bin Anna-Fiona, mache Rettungssport. Das Rettungsschwimmen ist sehr abwechslungsreich. Man muss Kondition haben, Kraft mitbringen und auch die verschiedenen Rettungsgeräte beherrschen.
3: Und sie beherrscht diese auf Weltklasseniveau. Kaum eine rettet schneller Leben als Anna-Fiona. Im Rettungssport gibt es 12 Einzeldisziplinen, durchgeführt in den verschiedenen Meeren der Welt und im Pool. Dort die Königsdisziplin, die 200 Meter Superlife.
2: Im Pool.

0: retten wir quasi Puppen, die einen Menschen simulieren. Die wiegen so zwischen 40, 50 Kilo, also wie jetzt eine Person im Wasser quasi wiegen würde.
1: Mit der Nationalmannschaft ist Anna-Fiona viel unterwegs in der Welt. Möglich macht all das die Sportfördergruppe der Bundeswehr.
0: Ich bin in der Sportfördergruppe. Das ermöglicht mir, den vollen Fokus aufs Training zu legen und mich komplett darauf zu konzentrieren.
1: Zu Hause im Rhein trainiert sie 10-mal die Woche. Der Rettungssport ist für sie ein Vollzeitjob. Ihr Talent wurde ihr in die Wiege gelegt. Auch Mama Dörte war Rettungsschwimmerin in der Nationalmannschaft.
2: Immer wenn sie zu Hause ist im Heimtraining und so, dann gehen wir auch tatsächlich zusammenschwimmen. Aber ich kann natürlich nicht mehr mithalten von der Geschwindigkeit her. Aber trotz alledem macht es mir sehr viel Freude, dann mit ihr zusammen das zu teilen und weiterzumachen.
1: Weitermachen und vorne sein ist auch in diesem Jahr Anna-Fionas Motto. Bei den gerade geschwommenen deutschen Meisterschaften im Pool verteidigte sie ihren Titel aus dem Vorjahr und auch im Team war sie erfolgreich. Anna-Fiona ist also bestens gewappnet für die beiden Saisonhöhepunkte: die deutsche Meisterschaft im Freiwasser und die Weltmeisterschaft in Südafrika.
3: Das hört sich alles, liebe Anna-Fiona, sehr beeindruckend an. Herzlich willkommen bei Kaffee oder Tee. Ich habe gerade mit Ehrfurcht gehört, 10-mal die Woche Training. Ist heute fernsehfrei oder hast du heute auch schon trainiert?
0: Ja, heute Morgen bin ich schon geschwommen. Also die Morgenseinheit habe ich absolviert. Heute Nachmittag hatte ich dann jetzt frei für den Auftritt.
3: Was heißt geschwommen?
0: Im Pool hatte ich 2 Stunden Training.
3: Okay. Ja. Reicht für den Rest des Tages, würde ich mal behaupten. Das haben wir gerade im Fernsehbeitrag gehört. Die deutsche Meisterschaft im Pool lief super. Es sind am Ende 4 deutsche Meistertitel rausgekommen, also eine Einzelmedaille und 3-mal Mannschaft. Was ist denn deine Lieblingsdisziplin oder wo du besonders stark bist?
0: Ja, genau, im Pool die 200 Super Lifesaver, da wo ich auch meinen Titel jetzt verteidigen konnte. Da braucht man hier Puppe, Flossen, Gurtretter. Mhm. Und ja, das ist sehr anspruchsvoll, weil man auch viele technische Aspekte da drin hat. Man schwimmt erst Kraul 75 Meter, ja, dann schleppt man eine Puppe hier ab, die unter Wasser liegt, muss dann im Wasser Flossen und Gurtretter anziehen und dann nochmal eine Puppe einklinken und nochmal zurückschwimmen, 200 Meter lang. Das, ja, ist anstrengend.
3: Ja, und das ist dann so das Ding, womit man die Puppe einklemmt. Also
0: die macht man dann um die Puppe rum und zieht die hinter sich dann her.
3: Wow, okay. Und das ist wie beim Triathlon, das Umziehen und Aufnehmen von Flossen und Puppe und so, das gehört alles dazu. Also das muss auch nacheinander so richtig flott weggehen.
0: Genau, das ist technischer Aspekt bei den Disziplinen. Da kann viel schief gehen im Wettkampf. Man kann aber auch viel Zeit da rausholen, wenn das gut läuft. Ja.
3: Ah. Super Technik, super Kondition in der Sportart, Rettungsschwimmen. Wie wäre es, wenn ein Mensch in Not kommt? Du siehst am Badesee, da ist jemand in Not. Könntest du genauso gut eingreifen und helfen und retten?
0: Ja, also ich würde natürlich nicht so retten, wie ich jetzt im Wettkampf eine Puppe schleppen würde, weil die halten wir unter Wasser. Da wird eine Person natürlich nicht so abgeschleppt werden. Aber ich habe natürlich die Fertigkeiten auch, wie ich eine Person aus dem Wasser ziehen könnte. Eben, ja, über Wasser logischerweise und könnte dir auf jeden Fall helfen, ja.
3: Also was man sich so klassisch als Rettungsschwimmerin vorstellt. Jetzt, genau, für all die, die jetzt wieder an die Badeseen gehen, ans Becken, am Freirand, im Freibad, wenn man sieht, da ist jemand in Not, was soll man tun, was ist richtig?
0: Also auf jeden Fall muss man erstmal auf seine eigene Sicherheit achten, dass man sich nicht selbst in Gefahr bringt, weil am Ende hat man sonst noch jemanden mehr, den man noch retten müsste. Also auf jeden Fall irgendjemandem Bescheid sagen, dass jemand Hilfe braucht. Und wenn man einen Gurtretter oder einen Stand-up-Paddleboard oder irgendwas zur Hilfe hat, kann man damit natürlich zu der Person gehen und der helfen. Und auf jeden Fall sollte man auch nicht zu nah an die Person rangehen, weil wenn jemand in Panik ist, dann kann er einen ja auch unter Wasser drücken und dann kann man der Person natürlich auch nicht mehr helfen.
3: Also irgendwas, was hilft, der Person über Wasser zu bleiben, mitnehmen, womit man sich festhalten kann.
0: Ja.
3: Und immer den Panikfaktor mit einberechnen. Genau. Und jemand, der am Trinken ist, hat Wahnsinnskräfte.
0: Ne? Ja,
3: man kommt da schnell in Not, in der Tat. Was macht denn eine gute Rettungsschwimmerin aus? Also welche Fertigkeit muss man mitbringen?
0: Ja, für den Rettungssport braucht man auf jeden Fall gute Kondition, auch Schnelligkeit und muss natürlich auch für die technischen Aspekte konzentriert bleiben, was auch in der Notsituation jetzt wichtig ist, dass man da einen kühlen Kopf bewahren kann und den Durchblick behält, wie man jemandem helfen kann.
3: Jetzt gibt es das im Becken, aber auch im Meer. Und ist das was ganz anderes im Meer mit den Elementen, mit den Wellen, mit der Strömung, mit dem Sog, was da alles ist? Also

0: Bist du eine bessere Beckenretterin oder eine bessere
1: Ja, Ocean Wasser. Sagt man Ocean. Genau. Ja. Ich mache beides, also sowohl im Schwimmbad als auch draußen im Meer. Aber ja, natürlich im Meer mit den ganzen äußeren Bedingungen, den Wellen und der Strömung, da wirken natürlich nochmal andere Kräfte, als wenn man im Schwimmbad auf seiner Bahn schwimmt, seine 50 Meter da vor sich hat. Ja, auf jeden Fall.
0: Du hast hier einen Aufkleber, Bundeswehr steht da drauf. Das heißt, dass du so viel trainieren kannst, wie du musst und willst. Das hat damit zu tun, dass du in der Sportförderung der Bundeswehr bist?
1: Ja, ich habe das Glück, dass ich einen von den 8 Sportfördergruppenplätzen vom Rettungsschwimmen habe von der Bundeswehr. Das heißt, ich kann mich voll und ganz auf das Training konzentrieren und muss nicht nebenbei noch arbeiten gehen oder sowas, da ich eben die finanzielle Unterstützung bekomme und auch die perfekten Trainingsbedingungen dadurch habe, kann ich mich voll und ganz auf die Wettkämpfe und das Training konzentrieren.
0: Also das ist wirklich dein Lebensinhalt aktuell, in diesem einen Jahr, wo du erstmal in der Sportfördergruppe bist. Und schon nächstes Jahr kann es anders aussehen.
1: Ja, wir haben jedes Jahr durch Qualifikationswettkämpfe müssen wir unsere Leistungen eben erbringen. Und auch die Perspektive natürlich für die nächsten Jahre zählt dann mit rein. Und ja, das kann sich jedes Jahr ändern. Es kommt auch natürlich darauf an, wie viele neue Bewerber es gibt und wie viele Plätze es dann im nächsten Jahr gibt.
0: Dein Fokus ist jetzt nach vorne gerichtet. Südafrika im Dezember, ne? Da ist die Weltmeisterschaft. Bei der vergangenen Weltmeisterschaft in Australien knapp am Treppchen vorbei. Was nimmst du dir vor? Was hast du als Ziel?
1: Also auf dem Treppchen stehen ist natürlich immer schöner, als knapp Vierter zu werden. Ja. Aber vor allem will ich wichtige Punkte für die Gesamtteamwertung sammeln und dafür eben auch in meinen Einzeldisziplinen am besten eine Bestzeit schwimmen und mit der Mannschaft auch gute Staffelleistungen erzielen.
0: Okay, und davor wird es noch viele, viele Trainingsstunden geben im Becken, im Meer oder wo auch immer du dich stellen wirst für diesen Wettkampf. Wir drücken die Daumen. Anna Fiona Volz, mehrfache deutsche Meisterin im Rettungsschwimmen. Für die WM hast du dir einiges vorgenommen. Gesund bleiben. Ja. Dann toll, toll, toll. Das ist
1: Vielen Dank.
0: So, wir gucken miteinander auf das Quiz. Es ist ein reines Herrenquiz, das wir jetzt spielen. Hallo, Herr Buchmann und hallo, Herr Fischer.
2: Hallo, Frau König.
3: Hallo, Frau König.
0: Beide sind da, das ist fein, die Herren. Wollen wir direkt loslegen? Wir haben vorbereitet 11 Fragen plus ein Joker. Herr Buchmann, die Reihe wäre an Ihnen. Sie sind Erster auf meiner Liste. Wir starten
2: Nummer 1.
0: Mit 1, gerne doch. Einstich und Aufrollen sind wichtig beim Nähen, beim Anschließen eines Verlängerungskabels, beim Stabhochsprung.
2: Ah.
0: Beim Nähen.
2: Jo.
0: Leider nein. Stabhochsprung ist es. Man sticht den Stab ein und rollt sich dann so. Genau. Herr Fischer, was darf ich öffnen?
3: Die 12.
0: Die 12, gerne. Wie heißt Helene Fischers offizielles Lied für die Fußballweltmeisterschaft? Far Away in America, Mexico Mi Amor oder Heute Nacht?
3: Ah.
0: Ja, Far Away in America. Heute Nacht ist es leider. Ich hätte es auch nicht gewusst, gestehe. Herr Buchmann.
2: Ja.
0: Was darf ich öffnen?
2: Die 7. Mhm.
0: An welchem oberitalienischen See waren wir eben unterwegs? War es der Lago Maggiore, der Comer See oder der Gardasee?
2: Das war der Gardasee.
0: Sehr gut, da waren Sie sicher auch schon mal.
2: Nee, noch nicht.
0: Noch nicht?
2: Nee.
0: Haben Sie jetzt vielleicht Lust bekommen. Herr Fischer, was darf ich öffnen?
3: Die 11.
0: Die 11? Gut. 61 Euro stehen da. Wie heißt ein gängiger Edelsteinschliff? Markise, Königin oder Gräfin? Also Marquise.
3: B.
0: Sie nehmen die Königin für den Edelsteinschliff. Marquise wäre leider die richtige Antwort gewesen. Schade. Herr Buchmann.
2: Die Nummer 9.
0: 9 ist da und kommt hiermit für 60 Euro. Wir räumen jetzt erstmal die hochdotierten Fragen ab. Tillmann Riemenschneider gilt als einer der bedeutendsten Bildhauer der Spätgotik, Maler des Expressionismus oder Fotografen der Jetztzeit.
2: Boah, das ist aber, muss ich heute B.
0: Ah, leider, eins höher, Bildhauer ist Tillmann Riemenschneider. Tut mir leid. Herr Fischer. Ich. 2, 3, 4, 5, 6, 8 oder 10 hätten wir zu weit.
3: Gerne.
0: In welchem Disney-Filmklassiker spielt der Hase Klopfer?

0: eine Rolle? Im Dschungelbuch, in Bernhard und Bianca oder in Bambi?
1: Oh, schwierig.
0: Echt? Okay.
1: Bambi.
0: Ja, ist richtig. Das Bambi. Gucken Sie mal, die zwei Bambi und der kleine Klopfer, der Hase. Das passt. Perfekt. Herr Buchmann.
2: Ich ziehe die Zahlen noch nicht.
0: 2, 3, 4, 5, 6, 8.
2: Die 8. Mhm.
0: Die Bezeichnung Allegro in der Musik bedeutet traurig, schnell oder laut.
2: Allegro.
0: Na?
2: B.
0: Ich dachte schon, Sie sagen A, aber es ist nur ein Seufzer gewesen. Schnell ist richtig, Allegro sind die flotten Sätze. Sehr gut, Herr Fischer.
2: Gut, das war schon gut.
0: 2, 3, 5, okay, die ist noch offen. Das Adjektiv desaströs bedeutet spendabel, katastrophal oder unruhig. Was ist?
1: Katastrophal.
0: Es ist desaströs, wenn es katastrophal ist. Richtig. Herr Buchmann, 2, 3, 4 oder 6? Es ist fast Gleichstand im Punktekonto.
2: Nummer 6.
0: Nehmen die 6. So. Der war noch da, der Joker. Und hiermit ist er bei Ihnen. 2, 3, 4, Herr Fischer, wäre zur Auswahl.
1: Mal die 4.
0: Wir nehmen die 4. Was ist ein gängiges Werkzeug beim Tapezieren? Der China-Quast, die Korea-Leiter oder der Japan-Spachtel?
1: Schwierig, schwierig. C.
0: Japan-Spachtel? Ja, würde ich sagen, nehmen wir. Passt. Sehr gut. Packen die 29 Euro drauf. 95 zu 71. Herr Buchmann, Sie liegen vorne. 2 oder 3?
2: Die 2.
0: Die 2. Wie viel Euro stecken drunter? 13 Euro. Wer redensartlich Gold in der Kehle hat, ist äußerst wohlhabend, hat sehr gut gegessen oder kann besonders schön singen?
2: Das C.
0: Besonders schön singen. Wir sind bei Ihnen bei einem Endstand von 108 Euro. So, was steckt unter der 3, Herr Fischer? Das ist alles entscheidend. 28 Euro. Ah. Die aufgesetzte Bauchtasche in einem Kapuzenpullover bezeichnet man als Boxbeutel, Kängurutasche oder Plumpsack?
1: Ich würde sagen B.
0: Sie würden sagen B und das ist richtig. Aber wenn wir rechnen, ich glaube, wenn ich es im Kopf überschlagen habe, es reicht nicht. 99 Euro sind es am Ende für Sie geworden, lieber Herr Fischer. Herr Buchmann hat 108 abgeräumt. Dann sagen wir doch herzlichen Glückwunsch, lieber Herr Buchmann.
2: Dankeschön.
0: Herr Fischer, super mitgespielt, aber am Ende, wenn es noch mal eine richtig hochdotierte Frage gewesen wäre, ne?
1: Ja,
0: dann hätte es vielleicht geklappt. Ich hoffe, Sie freuen sich über die Tasse. Es war nett, ja, mit Ihnen zu spielen. Die Herren,
1: Dankeschön.
0: Schönen Abend wünsche ich Ihnen. Ich hoffe, Sie sind auch morgen wieder dabei bei Kaffee oder Tee. Da wollen wir uns es zu Hause gemütlich machen. Urlaubszuhause haben wir da mal als Überthema gesetzt. Ziele, Ausflüge, Wanderungen, was kann man hier im Südwesten alles machen, auch so mit Blick auf den Feiertag. Tipps für ein gelungenes Picknick. Wir wollen mal gucken, wie man das Wandern vielleicht noch ein bisschen komfortabler machen kann. Und wenn man zu Hause was besonders Schönes kochen will, hat Timo Böckle auch eine super schöne Idee. Morgen Kaffee oder Tee und jetzt die Landesnachrichten.
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0: Guten Abend und willkommen zu SR Info um 18 Uhr. Heute unter anderem mit diesen Themen. Steigende Armut im Saarland. Jeder Sechste gilt laut Bericht als betroffen. Schwere Angriffe in der Ukraine. Mindestens 18 Menschen sterben durch russischen Beschuss. Special Olympics in den Startlöchern. Die offizielle Flamme ist im Saarland angekommen. In Deutschland sind immer mehr Menschen von Armut bedroht. Das zeigt ein Bericht des Paritätischen Wohlfahrtsverbands. Auch im Saarland ist demnach jede sechste Person von Armut betroffen. Damit liegt das Saarland zwar weiter knapp unter dem Bundesdurchschnitt. Von Entwarnung, so der Paritätische Wohlfahrtsverband Rheinland-Pfalz-Saarland, könne aber keine Rede sein.
1: Im Saarland sind laut Paritätischem Wohlfahrtsverband 15,5% der Menschen von Armut betroffen. Von 2024 zu 2025 stieg der Anteil um 0,2 Prozentpunkte. Damit liegt das Saarland weiter knapp unter dem Bundesdurchschnitt von 16,1%. Das Stadtteilbüro Altsaarbrücken, das auch Mitglied des Paritätischen Wohlfahrtsverbandes ist, kritisiert, dass es zudem längere Bearbeitungszeiten bei den Ämtern gibt.
2: Das heißt, es wird gezahlt, aber zu einem späteren Zeitpunkt. Jetzt ist das Geld nicht vorhanden. Also Armut ist nach wie vor früher wie jetzt stark vertreten, aber es ist einfach härter geworden. Andere Sozialleistungen, die gewährt werden, dauern auch länger und die Leute sind auch natürlich in der Lage und wollen auch gerne arbeiten gehen. Auch da sind sie bereit, sehr viel prekärere Situationen für sich zu akzeptieren.
1: Menschen, die weniger als 60% des mittleren Einkommens, also rund 1.400 Euro netto im Monat zur Verfügung haben, gelten als arm bzw. armutsgefährdet.
0: Mit einer Bundesratsinitiative will das Saarland Vereine vor neuen Steuerlasten und zusätzlicher Bürokratie schützen. Das hat der Ministerrat beschlossen. Hintergrund sei ein Urteil des Bundesfinanzhofs. Demnach könnten Mitgliedsbeiträge unter Umständen umsatzsteuerpflichtig werden. Das würde die Einnahmen der Vereine schmälern. Das Saarland fordert von der Bundesregierung daher klare gesetzliche Regelungen. Die Initiative soll in der kommenden Woche im Bundesrat eingebracht werden. Nach den Schüssen auf ein geparktes Auto in Saarbrücken-Mahlstadt am vergangenen Samstag wird wegen versuchten Mordes ermittelt. Das hat die Staatsanwaltschaft dem SR mitgeteilt. Gegen einen 24-Jährigen aus dem Regionalverband Saarbrücken besteht ein Anfangsverdacht, der bislang allerdings nicht erhärtet werden konnte. Er sei deshalb auf freiem Fuß. Zu möglichen Tathintergründen äußerte sich die Staatsanwaltschaft nicht.
1: Die saarländische Landesregierung und die Regierung der deutschsprachigen Gemeinschaft in Belgien wollen enger zusammenarbeiten. Bei einem gemeinsamen Treffen in Mettlach vereinbarten beide Seiten mehr Kooperation, etwa in den Bereichen Bildung, Sport und Gesundheit. Konkret soll es beispielsweise mehr Schüleraustausche und gemeinsame Fortbildungen für Lehrkräfte geben. Perspektivisch stehe auch eine Kooperation bei Sportgroßveranstaltungen im Raum. Die Schülerinnen und Schüler des Blieskastler von der Laien-Gymnasiums haben einen Einblick in die Welt von Naturwissenschaft und Technik bekommen. Im Rahmen des Tags der Technik at School boten Hochschulen, Unternehmen und Verbände Workshops und Vorträge. Die Initiative Tag der Technik wird betreut vom Verband der Elektroingenieure und dem Lehrstuhl für Messtechnik an der Uni Saarbrücken. Die nächste Spielzeit im Theater Überzwerg trägt das Motto Trotz allem. Durch einen 50.000 Euro Sonderzuschuss vom Land können 4 neue Stücke gespielt werden. Zuletzt gab es nur 3 Premieren. Es werden wieder insgesamt 15 verschiedene Stücke aufgeführt. In dieser Spielzeit wurden sie von rund 19.000 Besucherinnen und Besuchern angeschaut. Ein Rekordwert, den die Theatermacher erneut anstreben.
0: Die EU will ihre Migrationspolitik deutlich verschärfen. Darauf haben sich EU-Parlament und Mitgliedstaaten gestern Abend verständigt. Abgelehnte Asylbewerber und Straftäter sollen leichter abgeschoben werden können. Wenn sie nicht in ihr Herkunftsland zurückgeführt werden können, sollen sie in Abschiebezentren außerhalb der EU gebracht werden. Wo die eingerichtet werden sollen, ist aber noch offen.
3: Menschen ohne Aufenthaltsrecht in der EU sollen zukünftig in Drittstaaten, so wie hier nach Albanien, abgeschoben werden können, wenn sie nicht in ihr Herkunftsland gebracht werden können. Auch Familien mit Kindern sollen in solche Zentren eingesperrt werden dürfen. Deutschland ist eine der treibenden Kräfte hinter dieser Verordnung. Der Innenminister zeigt sich heute hoch erfreut.
4: Nach Jahren der Unordnung, des Kontrollverlustes, der Inkonsequenz an den europäischen Außengrenzen und in der

0: europäischen Migrationspolitik gelingt es jetzt wieder deutlich mehr Ordnung zu schaffen, Klarheit und Konsequenz walten zu lassen.
1: Das Lager in Albanien wurde mittlerweile von Gerichten gestoppt. Das werde in Zukunft nicht mehr passieren, sagt der zuständige Kommissar.
2: Und da werden natürlich alle Standards auch eingehalten, alle Rechtsstandards, alle Menschenrechtsstandards. Das ist eine Grundvoraussetzung und nicht zu diskutieren.
1: Neben den Abschiebezentren in Nicht-EU-Staaten gelten mit der neuen Verordnung auch verkürzte Einspruchsfristen für die Betroffenen und verstärkte Durchgriffsrechte für die Behörden wie Beschlagnahme von Geld oder Handys. Und ein Abschiebeentscheid gilt für alle EU-Staaten. Kirchen, Menschenrechtsorganisationen und Grüne äußern scharfe Kritik.
3: Wenn man Politik nach dem Motto macht, je härter, desto besser und am Ende sogar Regelungen schafft, die wahrscheinlich später von Gerichten kassiert werden, dann kann man darauf als Europa, glaube ich, nicht stolz sein.
1: Parlament und Mitgliedstaaten müssen dem Kompromiss noch endgültig zustimmen. Das aber gilt als reine Formalie.
4: Die EU-Kommission hat Deutschland sowie 8 anderen europäischen Ländern nahegelegt, ihre Kontrollen an den Binnengrenzen des Schengen-Raums zu beenden. Es gäbe effizientere und wirksamere Möglichkeiten, etwa selektive Polizeikontrollen oder die Nutzung von biometrischen Identifikationsverfahren. In Deutschland finden Kontrollen an allen Landesgrenzen seit September 2024 statt. Russland hat die Ukraine in der Nacht erneut massiv aus der Luft angegriffen. Besonders betroffen die Hauptstadt Kiew und die ostukrainische Stadt Dnipro. Mindestens 18 Menschen kamen ums Leben, mehr als 100 wurden verletzt.
5: Rettungskräfte im Dauereinsatz und zerstörte Wohnhäuser. Heftige Explosionen haben in der Nacht die Menschen in Kiew aus dem Schlaf gerissen. Das Glas flog durch die Luft, es war sehr laut, erschreckend. Ich saß im Badezimmer, weil alles Mögliche auf uns zuflog. Raketen, alles, was man sich vorstellen kann. Und alle Fenster wurden komplett herausgeschleudert. Es gibt überhaupt keine Fenster mehr. Nach ukrainischen Angaben feuerte Russland mehr als 650 Drohnen und über 70 Raketen ab. Es war ein beispielloser Angriff. Sie haben alles Mögliche abgefeuert. Hyperschallraketen, ballistische Raketen, Drohnen. Laut Moskau war es eine Vergeltungsaktion für einen Drohnenangriff auf ein Studentenwohnheim im russisch kontrollierten Luhansk, bei dem mehr als 20 Menschen getötet worden waren. Während die Rettungsarbeiten weiterlaufen, wächst die Sorge vor neuen Angriffen. Vor allem gegen ballistische Raketen stößt die ukrainische Luftabwehr an ihre Grenzen.
4: Arbeitsministerin Baas fordert, dass künftig auch Beamtinnen und Beamte in die gesetzliche Rentenversicherung einzahlen. Für eine große Reform brauche es ein gemeinsames System, sagte Baas der Rheinischen Post. Noch im Juni solle es dazu einen konkreten Vorschlag geben.
6: Bundeskanzler Merz hat den ungarischen Ministerpräsidenten Modrow zu seinem Antrittsbesuch in Berlin empfangen. Thema der Gespräche war unter anderem der Krieg in der Ukraine. Merz forderte die baldige Aufnahme von EU-Beitrittsverhandlungen mit der Ukraine. Modrow äußerte sich optimistisch, knüpfte seine Zustimmung allerdings an Fortschritte bei den Rechten der ungarischen Minderheit in der Westukraine. Waffenlieferungen schloss er weiterhin aus. Der US-Bundesstaat Florida klagt gegen das KI-Unternehmen OpenAI. Die Staatsanwaltschaft wirft dem Konzern vor, die Nutzer ihrer Software ChatGPT zu gefährden. Dabei betonte sie vor allem die Gefahr für Kinder und Jugendliche, auch weil eine Altersverifizierung fehle. Die Klage bezieht sich unter anderem auf eine tödliche Schießerei, bei deren Planung der Täter ChatGPT benutzt haben soll.
4: Die Akten der US-Justiz über den Sexualstraftäter Epstein enthalten auch Spuren, die nach Europa führen. Denen ist ein Rechercheteam von NDR, WDR und Süddeutscher Zeitung nachgegangen. Es identifizierte 5 Helfer Epsteins, die junge Frauen aus Europa an Epstein herangeführt haben. Unter dem Vorwand, er könne ihnen eine Karriere als Model ermöglichen. Tatsächlich soll er dann einige von ihnen ausgenutzt und missbraucht haben, so der Vorwurf.
7: Ausgelassenes Studentenleben in Spanien 2016. Mara, die nicht erkannt werden will, ist damals 22, als sie hier ein Angebot von einem Model-Scout bekommt. Jobs, Reisen, Kontakte in die Branche.
8: Er hat ganz offen davon erzählt, wie erfolgreich die Models seien, die er vermittelt habe.
7: Der Mann sei Daniel S. Jahre später taucht sein Name in den Epstein-Files auf. Der Verdacht, er soll in Europa einer von 5 Scouts gewesen sein, die junge Frauen für den verurteilten Sexualstraftäter rekrutiert.

0: wollen hier offenbar nicht alle. Kurz darauf wird Denise George gefeuert. Auf Anfrage, was Daniel S. vom Missbrauch an Mara wusste, keine Antwort. In einem Interview beteuert er:
1: Ich habe nie von Problemen gehört. Kein Model wurde belästigt oder vergewaltigt.
0: Mara wird in den USA als Opfer geführt. Bis heute macht sie eine Traumatherapie.
2: Australien hat als erstes weltweites Land ein striktes Social-Media-Verbot für Kinder und Jugendliche unter 16 Jahren bereits eingeführt. Und auch in Deutschland wird darüber diskutiert. Ende des Monats erwartet die Bundesregierung dazu Vorschläge einer Expertenkommission. Schon jetzt gibt es an manchen Schulen erste Experimente dazu.
3: Jonna und Luise, beide Schülerinnen in Potsdam, schauen selber kritisch auf ihr Handy-Nutzverhalten.
4: 7 Stunden, aber ich war gestern krank.
5: Bei dir?
4: Also mein Tagesdurchschnitt ist 1 Stunde 59.
3: Dass es schnell zu viel wird, wissen sie.
4: Wir erinnern uns auf jeden Fall manchmal gegenseitig dran, dass man so ist, ey, wir sind hier gerade, leg mal dein Handy jetzt kurz weg, irgendwie lass mal kurz in dem Moment sein, so mäßig.
3: Aber man will ja auch im Kontakt bleiben.
4: Ich telefoniere relativ viel mit Freunden und das raubt halt auch dann viel Bildschirmzeit. Sonst natürlich aber ist auch Social Media eine große Sache.
3: Die Balance finden zwischen Sucht und vernünftigem Gebrauch helfen Handyverbote. Darum kreist die aktuelle Diskussion, auch mit der Politik. Für Furore sorgte ein Handyverzicht-Experiment an zahlreichen Schulen, so auch in Köpenick.
6: 3, 2, 1.
7: Bis es Abend.
3: 3 Wochen lang kein Smartphone. Das war ein Abenteuer.
8: Die 3 Wochen war ich sehr viel gechillter, haben meine Eltern auch gesagt.
9: Natürlich hat es mir an manchen Stellen gefehlt, aber ich habe dann auch gemerkt, dass ich mein Handy wirklich nicht so doll brauche, wie ich gedacht habe.
3: Den Schülern sei es in der Zeit einfach besser gegangen, so das Ergebnis der wissenschaftlichen Auswertung.
10: Wir haben eine Steigerung des psychischen Wohlbefindens. Wir haben eine deutliche Abnahme von Schlafproblemen.
3: Ein Leben ohne Handy offenbar gesünder, aber von den jungen Menschen nicht gewollt. Doch der vernünftige Umgang ist offenbar schwierig.
2: In knapp 2 Wochen gehen sie los, die nationalen Spiele der Special Olympics im Saarland. Mit dabei ist natürlich auch die traditionelle Fackel und die ist heute im Saarland angekommen. Am Morgen brachten Athleten der Special Olympics die Flamme nach Perl. In einer symbolträchtigen Grubenlampe wurde sie an den Perler Bürgermeister Uhlenbruch übergeben. Von hier aus setzt die Fackel ihre Rundreise durch das Saarland fort, bis sie in 13 Tagen in Saarbrücken ankommt. Dann beginnt die größte Sportveranstaltung, die das Saarland bislang erlebt hat. Und jetzt schauen wir noch auf die Wetteraussichten, die hat Michael Friemel für Sie.
11: Einen schönen guten Abend. Ich sag's mal so, das Allergröbste ist jetzt wohl durch. Es wird langsam wieder trockener, ein bisschen was zieht noch drüber. Und das hier ist übrigens der Auslöser für das Wetter heute. Das ist dieses Tief bei Großbritannien. Das hat diese feuchte Luft aus Südwesten zu uns transportiert. In den kommenden Tagen bleibt es in dieser Westströmung erstmal noch leicht wechselhaft, aber zum Wochenende besteht wieder die Chance auf steigenden Luftdruck und damit auch auf etwas stabileres Wetter. In der Nacht ist es mal bewölkt, mal aufgelockert, einzelne Schauer sind noch möglich, oft ist es aber trocken bei schon wieder 13 bis 10 Grad. Morgen gibt es auch noch mehr Wolken als Sonne, begleitet von gelegentlichen Schauern, am ehesten am Nachmittag und es ist auch noch recht windig bei 17 bis 21 Grad. Die weiteren Aussichten. Gleiches gilt noch für den Donnerstag. Da kann es auch noch mal mitunter kräftige Schauer und Gewitter geben, ehe es ab Freitag dann wieder freundlicher wird. Dann sind auch nur noch selten mal ein paar Schauer mit dabei. Die Sonne zeigt sich auch schon wieder häufiger. Und dann ist auch die Talsohle bei den Temperaturen erreicht. Wir sehen, ab Samstag wird es schrittweise wieder wärmer und es wird auch wieder freundlicher. Ja, mit diesen Aussichten gehen wir zurück zu Anja Fröhlich ins SR-Infostudio.
2: Danke, Michael. Und das war SR Info um 6. Um 20 nach 7 gibt es den aktuellen Bericht. Und um 9:45 melden wir uns noch einmal mit der Spätausgabe von SR Info. Ich wünsche Ihnen noch einen schönen Abend.
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13: Ende des Monats starten die ersten Bundesländer in die Sommerferien und für viele heißt es dann wieder ab in den

0: Süden. Italien ist bei den Reisezielen natürlich ganz vorn mit dabei. Umso ärgerlicher, wenn die wohlverdiente Auszeit dann erstmal mit Stau beginnt. Immerhin gibt es einen kleinen Lichtblick. Es soll bei Stau jetzt Geld zurückgeben. Es geht um die Mautgebühren. Und na klar, es gibt einen Haken.
1: Der Traum von Italien beginnt auf der Autostrada. Aber dieser Traum kostet. Für die Strecke vom Brenner bis nach Neapel zahlen Autofahrer 72 Euro für 928 Kilometer. Das ist für europäische Verhältnisse ziemlich teuer. Ärgerlich, wenn man dann in einem Stau landet.
2: Am besten den Stau vermeiden. Versuchen.
1: Und wenn das nicht klappt, dann gibt es ab sofort Geld zurück. Zwischen einer und zwei Stunden Stau bekommt man die Hälfte der Maut erstattet. Bei mehr als drei Stunden die gesamte Gebühr. Gilt das immer und in jedem Fall? Bei Notfallbaustellen, schweren Unfällen oder außergewöhnlichen Wetterereignissen handelt es sich um außergewöhnliche Umstände. Dafür besteht keine objektive Verantwortung des Betreibers. In solchen Fällen gibt es daher grundsätzlich keine Entschädigung. Die Rückerstattung gibt es also nur in einem sehr eng definierten Fall, wenn der Stau durch eine Autobahnbaustelle verursacht wird.
2: Mal schauen, wie einfach das funktioniert. Also wie gesagt, mir ist es gar nicht bekannt, dass es funktioniert. Wenn das geht, könnte man es schon probieren, ja.
1: Wer auf italienischen Autobahnen unterwegs ist, muss eine Mautstation passieren, ein Ticket ziehen. Und beim Verlassen der Autostrada muss die Maut bezahlt werden. Wer nachweisen kann, dass man für die gefahrene Strecke baustellenbedingt deutlich länger gebraucht hat, kann über das Portal der Betreiber Erstattung beantragen.
3: Man sollte die Belege aufbewahren, wenn man dort unterwegs war, dass man die dann eben auch über die Online-Plattform hochladen kann, digital. Den Zeit nachweisen, dass man eben dort auch unterwegs war tatsächlich. Und das Kennzeichen sollte natürlich auch parat sein.
1: Ein einheitliches Portal bzw. die eine App gibt es aber noch gar nicht. Erstmal läuft die Entschädigung über die Plattformen der Autobahnbetreiber. Das sind mehr als 20. Der größte ist Autostrade per l'Italia. Verbraucherschützer fürchten noch einen unschönen Nebeneffekt. Die Betreiber können die Kosten der Entschädigung über höhere Mautgebühren nämlich wieder hereinholen.
4: Ab
1: 2030 wird es nicht mehr möglich sein. Wir hätten es aber bevorzugt, wenn die Betreiber diese Kosten von Anfang an selbst tragen müssten, da sie schließlich für die Unannehmlichkeiten verantwortlich sind. Maut zurück bei Stau. Was die italienische Regierung als europäische Premiere feiert, könnte für die Verbraucher ein Nullsummenspiel werden.
0: Und damit jetzt in die Ukraine. Dort gab es in der vergangenen Nacht wieder schwere russische Angriffe mit Raketen und Drohnen. Landesweit gab es nach Behördenangaben 18 Tote und mindestens 100 Verletzte. Viele Menschen wurden im Schlaf von den Angriffen überrascht.
5: Wieder eine schlaflose Nacht für Millionen, wieder erschüttern heftige Detonationen die ukrainische Hauptstadt. In mehreren Vierteln schlagen Raketen und Drohnen ein. Die überforderte ukrainische Luftabwehr kann nicht alle Geschosse abfangen. Tausende suchen Schutz in U-Bahn-Stationen. Denn wieder trifft es Wohnblocks und damit die Zivilbevölkerung. Bei den Angriffen sterben mindestens 6 Menschen, 66 werden verletzt, so Bürgermeister Vitali Klitschko. Wir hörten ein Geräusch, dann war alles voller Rauch. Wir hockten uns hin, ich schützte meine Tochter. Sie wurde von Steinen am Rücken getroffen. Jetzt hat sie Schmerzen. Ich hatte Glück, ich habe nur Schnittwunden. Aber ich weiß nicht, wo ich jetzt hin soll. Die Wohnung ist völlig zerstört. Keine Türen, keine Fenster, kein Balkon. Die Wasser- und Stromversorgung fällt kurzzeitig aus. Die Zerstörungen sind erheblich. Tote gibt es auch in anderen Landesteilen zu beklagen, vor allem in der Stadt Dnipro. Hier ziehen die Einsatzkräfte am Morgen danach immer mehr Leichen aus den Trümmern eines Wohnhauses. Allein hier sterben 12 Menschen, darunter 3 Kinder. Immerhin können sie diese Frau aus den Trümmern retten. Mein Vater wurde am Bein verletzt, aber er wird schon behandelt. Er stand im Flur, als es krachte und die zweite Rakete nebenan einschlug. Nach ukrainischen Angaben hat Russland mehr als 650 Drohnen, 73 Raketen und Marschflugkörper abgefeuert, darunter auch Hyperschallraketen. Russland hatte nach dem ukrainischen Angriff auf ein Wohnheim vor gut einer Woche Vergeltung angekündigt. Dazu heute der Kreml-Sprecher. Wir führen systematische Angriffe gegen Militär.

0: militärische Infrastruktur des Regimes in Kiew und andernorts durch. Und das werden wir weiterhin tun. Doch diese Behauptung stimmt offensichtlich nicht. Moskau versucht weiter, die Zivilbevölkerung zu demoralisieren.
1: Heftige Bilder aus der Ukraine sind das. In Kiew steht jetzt unsere Korrespondentin Susanne Petersen. Susanne, ich grüße dich. Man hat den Eindruck, die Angriffe von russischer Seite werden wieder heftiger und auch wahlloser. Stimmt das oder ist das eine gewisse Taktik? Wie siehst du das?
2: Es gibt tatsächlich Statistiken, die zeigen, dass die Angriffe weiter und weiter zunehmen. Also jetzt im Mai hat es die höchste Anzahl der Angriffe gegeben. Und es soll auch seit Anfang Mai keine einzige Nacht ohne Drohnen- und Raketenangriffe gegeben haben. Und das spürt man hier natürlich auch. Die Menschen sind extrem ausgelaugt. Die Zahlen erhöhen sich auch gerade weiter über den Tag hin. Allein in Dnipro sprechen wir inzwischen von 16 Toten. Und noch weiter laufen die Aufräumarbeiten. Also immer noch werden Menschen unter den Trümmern geborgen. In Kiew hat es 6 Tote gegeben, insgesamt in der Ukraine über 130 Verletzte. Also es sind schon enorme Zahlen, aber es war auch ein enormer Angriff in der vergangenen Nacht.
1: Enorm ist es auch für euch, unsere ARD-Kollegen. Vor 10 Tagen wurde auch das ARD-Studio in Kiew teilweise zerstört. Wie gestaltet sich denn die Lage für euch persönlich aktuell, auch im Arbeitsalltag? Was heißt das?
2: Es ist schwierig. Alles ist jetzt noch mehr Herausforderung als ohnehin. Gerade ist es uns leider nicht gelungen, eine Tagesschau 17 Uhr abzuschicken, weil alles zusammengebrochen ist. Und das zermürbt natürlich zusätzlich. Wir haben die gesamte Nacht nicht geschlafen, weil natürlich die Angriffe auch in Kiew extrem waren. Es hat nahezu ständig heftige Explosionen, Erschütterungen gegeben. Der Körper kommt dann auch einfach nicht runter, selbst wenn man versucht, sich in Sicherheit zu bringen und ein wenig zu schlafen. Und das merkt man natürlich auch unserem Team an. Und trotzdem sind alle hier. Wir arbeiten auch heute und wir werden auch weiter aus der Ukraine berichten.
1: So, eine nächste Frage, bitte um kurze Antwort. Kurz darauf hat Russland auch Drohungen gegen ausländische Menschen ausgesprochen. Sie sollten die Ukraine verlassen. Wirkt diese Verunsicherung?
2: Nein, also die Botschaften haben alle gesagt, dass sie weiter arbeiten werden, dass die Bedrohungslage unverändert hoch sei. Und so erleben wir das hier auch. Das ist auch unsere Einschätzung. Aber trotzdem gucken wir natürlich besonders aufmerksam auf Warnungen, auf Informationen der Geheimdienste. Auch Präsident Selenskyj warnt immer mal wieder vor Großangriffen. Und man bringt sich natürlich etwas schneller dann in Sicherheit, wenn man weiß, da gibt es besondere Warnungen nochmal aus Russland.
1: Vielen Dank, Susanne Petersen aus Kiew. Und bitte passt gut auf euch, auf das gesamte Team auf. Dankeschön. Es wird ernst für unsere, wir sehen es, Nationalkicker. Von Frankfurt am Main aus startete sie heute Mittag zur Fußball-WM in den USA, Kanada und Mexiko. Die Maschine, ganz unspektakulär ging es für die Mannschaft um Bundestrainer Julian Nagelsmann mit einem Linienflug nach Chicago. Am Samstag absolviert das Team ein Testspiel gegen die USA. Danach geht es für Julians Jungs ins Trainingslager an die Ostküste. Am 14. Juni startet die Mannschaft dann in Texas gegen Curaçao ins WM-Turnier. Ja, und auch im Jahre 1994 startete eine Nationalmannschaft voller Hoffnung und Erwartungen Richtung USA. Deutschland war amtierender Weltmeister, unvergessen der Erfolg in Rom unter Franz Beckenbauer. Doch diesmal sollte es ganz anders kommen zwischen Trainer Berti Vogts und den Stars wie Lothar Matthäus oder auch Mario Basler. Da stimmte die Chemie irgendwie nicht. Die neue ARD-Doku 11 Helden, ein Albtraum, wirft einen Blick hinter die Kulissen dieses für Deutschland aus denkwürdigen WM-Turniers.
3: Weit weg in Amerika singen sie, denn da wartet das, was sie unbedingt haben wollen, der WM-Pokal. Und zu einer Nationalmannschaft gehörte 1994 eben auch ein eigenes Lied.
4: Ich fand es ganz schlimm, also ein ganz schlimmer Auftritt.
3: Doch leicht wird es für sie auch später nicht. Ankunft in Chicago. Der Druck ist groß, die Erwartungen hoch. Das liegt auch an einem gewagten Versprechen von Franz Beckenbauer nach dem WM-Sieg 1990.
5: Ich glaube, dass die deutsche Mannschaft über Jahre hinaus nicht zu besiegen sein wird.
3: Und er soll es richten, Trainer Berti Vogts. Die Puzzleteile zusammensetzen, aus starken Fußballern mit großen Egos eine Mannschaft machen.
6: Wichtig ist, dass die Mannschaft glänzt, nicht dass der einzelne Spieler glänzt, dann gewinnen sie kein Spiel. Ja, und das habe ich den Spielern versucht beizubringen.
7: Elf Freunde, das ist doch der größte Lug und Trug. Das gibt's heute nicht, das gab's damals nicht.
3: Und Betty Vogts

0: lässt einiges durchgehen, verschiebt Trainings, weil Spieler noch auf den Golfplatz wollen. Die Atmosphäre für eine WM leger, Besuch bei einer Fastfood-Kette.
1: Ist das die richtige Verpflegung für Fußballspieler, die Weltmeister werden wollen?
2: Fragen Sie unseren Professor, da habe ich keine Ahnung.
0: Beisammen sein bis spät in die Nacht.
3: Also die Regel ist auch dazu da, um sie elegant zu umschiffen.
4: Berti Vogts hat eben irgendwas immer wieder geduldet und dadurch hat er die Kontrolle verloren. Und das war vielleicht ein großes Problem, weil das bekommst du als Mannschaft mit.
0: Auf dem Spielfeld schweißtreibende Temperaturen. Beim WM-Auftakt stolpern sie gegen Bolivien zum Sieg. Dazu Druck von allen Seiten. Die Bild-Zeitung und andere nehmen Berti Vogts ins Visier. Das zerrt an seinen Nerven. Der Bundestrainer macht Fehler.
5: Dann mussten wir ihn daran erinnern, dass wir jetzt zu 11 spielen oder dass ein Spieler an der Ecke schießen soll, der dann sagte, Trainer, ich spiele gar nicht. Und dann bist du als Trainer im Grunde genommen bist du verloren.
0: Und so endet der Traum vom WM-Pokal überraschend schnell. Im Viertelfinale gegen Außenseiter Bulgarien.
6: Dieses Gefühl der Leere und dieses Gefühl der Fassungslosigkeit, das war schon extrem, weil du halt wusstest, dass wir eine der besten Mannschaften im Turnier hatten.
0: Doch Berti Vogts macht als Bundestrainer weiter und dann schafft er es doch. Aus ihnen wird eine Mannschaft und 1996 der Europameister.
7: Kommt eine BAföG-Erhöhung oder nicht? Unser nächstes Thema. Diese Frage treibt gerade viele an den Unis um. Eigentlich sollte die Reform schon Ende Juli im Kabinett beschlossen werden und zum Wintersemester starten. Doch jetzt ist offen, ob sie überhaupt kommt. Viele Studierende sind auf die Unterstützung angewiesen und halten wenig von der Forderung mancher Politiker, sie sollen doch einfach nebenher so ein bisschen jobben.
8: So stellt man sich ein entspanntes Studentenleben vor, mit einem Kaffee im Freien sitzen. Lilly Böll hat dafür keine Zeit. Die Physikstudentin jobbt in dem Bonner Café. Und davor und danach sitzt sie am Schreibtisch.
9: Ich habe jetzt 13.30 Uhr angefangen und ich habe eigentlich seit 9 auf jeden Fall Uni gemacht. Vormittags und dann jetzt im Café. Also bis 19.30 Uhr ungefähr. Und danach, also ich muss heute noch auf jeden Fall was für die Uni machen. Das ist natürlich nicht an jedem Tag so, aber es geht dann halt nicht anders.
8: Die 24-Jährige bekommt BAföG und auch noch Kindergeld. Dazu was von den Eltern und das Geld vom Jobben. Insgesamt etwa 900 Euro. Das reicht auch, weil Lilly Böll mit 350 Euro ein sehr günstiges WG-Zimmer hat. Im Schnitt zahlen Studierende mehr als 500 Euro Miete. Auch deswegen sollte im Herbst die Wohnkostenpauschale beim BAföG auf 440 Euro erhöht werden. Doch die geplante Reform wackelt. Stattdessen rät Bildungsministerin Beer, den Studierenden mehr jobben zu gehen. Beim Deutschen Studierendenwerk bekommen sie bei solchen Tipps Puls.
10: Zwei Drittel der Studierenden jobben jetzt schon neben dem Studium 15 Stunden die Woche. Das macht dann zusammen mit den 35 Stunden, die sie fürs Studium aufwenden müssen, eine 50-Stunden-Woche. Und angesichts dieser Zahlen jetzt so von oben herab zu sagen, ja, die sollen mal jobben und das schadet nicht und Vollkasko-Mentalität, das finden wir verletzend, respektlos und sehr, sehr kenntnisarm.
8: Eigentlich war die BAföG-Reform in der Bundesregierung bereits beschlossen. Von der Union gibt es nun Zweifel, dass dafür noch Geld da sei. Die SPD widerspricht.
11: In der Regierung ist bereits vereinbart worden, dass es im Forschungsministerium zusätzliche Mittel für die BAföG-Reform gibt. Darüber hat Lars Klingbeil also die Finanzierung sichergestellt. Und darum sehe ich an dieser Stelle überhaupt kein Problem, warum das nicht jetzt wie geplant kommen sollte.
8: Eine eigentlich beschlossene Reform wird in der Regierung neu diskutiert. Beim Deutschen Studierendenwerk sind sie nicht nur zuständig für die Auszahlung des BAföG, sondern von der Debatte auch zusehends genervt.
10: Ein solches Hü und Hott. Frau Beer sagt ja, Herr Spahn sagt nein. Jetzt sagt der Sozialflügel der CDU wiederum ja. Die SPD sagt ja, aber ein solches widersprüchliches Handeln einer Bundesregierung, einen solchen handwerklichen Murks haben wir bisher bei einer BAföG-Novellierung noch nie erlebt.
8: Viele Studierende sorgen sich eh schon, ob sie in Krisenzeiten einen Job finden. Dazu sollen sie aus Sicht der Politik bitte mehr arbeiten und später in Rente gehen. Für Lilly Böll wäre ein höheres BAföG da ein wichtiges Zeichen an ihre Generation.
9: Ich glaube, gerade als Signal, dass man das mitnimmt, dass man was für Studierende tut und dass man das auch ein bisschen wertschätzt, was wir als Studierende machen, wäre es natürlich sehr, sehr schön gewesen, wenn es ein bisschen mehr Liebe fürs BAföG gegeben hätte.
8: Wäre schön gewesen, klingt nicht nach viel Hoffnung.

0: dass die Bundesregierung doch noch im Sinne der Studierenden entscheidet.
1: Jetzt haben wir noch etwas ganz besonders Niedliches für Sie. Super flauschig, verschmust und immer hungrig. Kito ist ein kleiner Gepard aus dem Tierpark im bayerischen Ortenburg. Weil er von seiner Mutter verstoßen wurde, wird er jetzt mit der Flasche aufgezogen. Und natürlich will der Babygepard wie alle Katzen ausgiebig spielen und auch gestreichelt werden. Und wenn er groß ist, wird Kito einmal das schnellste Landtier der Welt. Geparden können auf der Jagd Geschwindigkeiten bis zu 110 Kilometer pro Stunde erreichen. Davon ist Kito mit seinen kleinen Pfötchen allerdings noch ziemlich weit entfernt. An die Opfer erinnern, zusammen sein, verarbeiten. Das stand gestern in Crans-Montana im Fokus. Bei einer Gedenkfeier kamen vor allem Anwohner und Offizielle zusammen. Denn viele Helfer verkraften das alles verständlicherweise eben noch nicht. Wie ein Feuerwehrmann, der das Geschehene eindrücklich erzählt.
2: Mit klassischer Trauermusik von Puccini beginnt das Gedenken, 5 Monate nach der Brandkatastrophe von Crans-Montana. Eingeladen in die Kirche Sacré-Cœur hat der italienische Botschafter. 6 der Toten und 11 Verletzte sind italienische Staatsbürger. Es lag mir sehr am Herzen, einen Moment der Besinnung, der Solidarität und auch des Gebets zum Gedenken an die 41 jungen Opfer der Katastrophe zu organisieren. Die Familien der verstorbenen Opfer sind nach wie vor am Boden zerstört und durchleben unendliches Leid. Viele der Verletzten haben einen langen Weg vor sich. Es gibt Verbrennungen, die erst nach vielen Jahren heilen. Gekommen ist auch Nicolas Ferraud, der Gemeindepräsident von Crans-Montana. Gegen ihn und 13 weitere Personen laufen derzeit die Ermittlungen zur Verantwortung für das Feuer. Die Bale-Konstellation ist immer noch verriegelt. Die Trauer hält an. Auch auf der Feuerwache von Crans-Montana. Bei David Vauquin hat der Einsatz tiefe Spuren hinterlassen. Ich nahm ein junges Mädchen in die Arme. Ich versuchte, sie wiederzubeleben, bis man mir schließlich sagte, du musst aufhören, wir müssten jetzt nach draußen und den anderen helfen. Das Mädchen war zu diesem Zeitpunkt bereits tot. Solche Bilder kommen immer wieder zurück, sie bleiben im Kopf. Es ist schwer, damit zu leben. Zum Gedenkkonzert kamen weder die Einsatzkräfte noch betroffene Familien. Für viele wäre eine Rückkehr nach Crans-Montana noch unvorstellbar. Aus Sicht der Besucher war die Hommage dennoch würdig. Das Konzert war für mich sehr bewegend. Es hat gespiegelt, was die Menschen nach dieser Tragödie empfinden. Dadurch entstand eine direkte Verbindung zu den jungen Menschen, die ums Leben gekommen sind. Diese Tragödie, die nie hätte passieren dürfen, berührt uns alle ganz unmittelbar. Wir müssen diese Angelegenheit von Crans-Montana bis zum Ende aufarbeiten. Wir müssen Verantwortung übernehmen und dazu stehen. Verantwortliche werden benannt werden. Die Justiz muss jetzt ihre Arbeit tun. Am kommenden Freitag wird die Waliser Staatsanwaltschaft erneut das Barbesitzerpaar vernehmen. Ein Frieden mit der Tragödie ist für die Gemeinde Crans-Montana heute noch in weiter Ferne.
1: Eine Karriere als Model, Erfolg, Kontakte, lukrative Chancen. Mit solchen Versprechen wurden junge Frauen gelockt. Am Ende landeten sie im Netzwerk um den verurteilten Sexualstraftäter Jeffrey Epstein. Die Epstein-Files werfen ja bis heute ziemlich viele Fragen auf. Wer half dabei, diese jungen Frauen anzuwerben? Recherchen zeigen jetzt, Epstein war auch in Europa bestens vernetzt.
3: Spanien 2016. Sonne, Studentenleben und der Traum vom Modeln. Hier beginnt die Geschichte von Mara, eine junge Frau aus Osteuropa. Anfang 20, zum ersten Mal allein im Ausland. In dieser Zeit spricht sie einen Mann an, sagt, er sei Model-Scout. Bist du Model? Fragte er. Ich sagte nein. Das hat mich natürlich begeistert, weil ich schon immer Model werden wollte. Ich hatte sogar bei Agenturen angefragt, wurde aber jedes Mal abgelehnt. Sein Name? Daniel S. Er habe ihr von Kontakten in die Modelbranche erzählt, von Karrierechancen und von Amerika. Später taucht er immer wieder in den Ermittlungsdokumenten rund um Jeffrey Epstein auf, den sogenannten Epstein-Files. Daniel S. war in Europa wohl als einer von mindestens 5 Model-Scouts für den verurteilten Sexualstraftäter unterwegs. Auch Mara soll über ihn an Jeffrey

0: für Epstein geraten sein.
1: So we stayed in contact.
0: Wir hielten weiter Kontakt. Irgendwann rief er während eines Gesprächs einen Freund an und sagte, Jeffrey, hier ist dieses Mädchen. So stellte er mich ihm praktisch vor und zeigte mich ihm. In einem Chat mit Jeffrey Epstein schreibt Daniel S. über Mara, sie ist bereit für die Reise. Bald darauf fliegt Mara in die USA. In den Epstein-Files finden sich Reisebuchungen, Geldtransfers und Nachrichten von Assistentinnen. Die Unterlagen zeigen, wie organisiert das Netzwerk arbeitete. In Florida trifft Mara Jeffrey Epstein. Dort habe er begonnen, sie Schritt für Schritt zu manipulieren und sexuell auszunutzen.
1: And then it was just,
0: und dann ging alles ganz schnell. Und er fing an, sich an mir zu vergehen.
1: Taking advantage of me.
0: Nach Schätzungen des US-Justizministeriums missbrauchte Milliardär Jeffrey Epstein mehr als 1000 Frauen sexuell und psychisch. Als der Finanzier 2019 stirbt, versucht Denise George, das Netzwerk weiter zu identifizieren. Sie ist damals Generalstaatsanwältin der amerikanischen Jungferninseln. Die Menschen hinter ihm, die ihm geholfen haben, die sind noch da, die leben noch. Deshalb wollte ich vor allem Gerechtigkeit für die Opfer. Doch das wollen hier offenbar nicht alle. Bald darauf wird Denise gefeuert. Die Ermittlungen zum Komplizennetzwerk gestoppt. Jemand muss Verantwortung übernehmen, denn er war nicht allein. Auf Anfrage, was Daniel S. vom Missbrauch an Mara wusste, keine Antwort. In einem Interview mit RTL Frankreich über seine Connection zu Epstein beteuert er, ich war ihm gegenüber immer professionell, er mir gegenüber auch. Ich hatte nie Probleme mit den Models. Keine wurde belästigt oder vergewaltigt. Mara wird in den USA als Opfer geführt. Bis heute lebt sie mit den Folgen. Seit 7 Jahren macht sie eine Traumatherapie.
2: 23 Einzel-Grand-Slam-Titel, eine beispiellose Karriere und eigentlich längst im Tennisruhestand. Doch jetzt sorgt Serena Williams für eine Überraschung. Sie holt den Tennisschläger noch mal raus aus dem Schrank und kehrt auf die Tennisbühne zurück. Die Aussicht, sie noch einmal auf den großen Plätzen dieser Welt zu sehen, lässt die Herzen vieler Fans natürlich auch höher schlagen.
3: Serena Williams kommt zurück. Was für so einige Tennisfans die Sportnachricht des Jahres ist, könnte durchaus auch das Comeback des Jahres werden, wenn es so kommt, wie es sich abzeichnet. Vor ein paar Tagen zeigte sie sich mit ihrer Tochter beim Training. Dann war sie mit ihren Kindern bei einem Sportartikelhersteller, an dessen Hauptsitz das größte Gebäude Serena Building heißt. Dieses jüngste Video nun darf als Bestätigung verstanden werden. Gute Nachrichten verbreiten sich schnell, schreibt sie dazu. Wohl jeder habe es erfahren, sie müsse ihre Telefonnummer ändern.
4: I gotta change my number.
5: Der Queen's Club scheint mir der perfekte Ort zu sein, um dieses nächste Kapitel zu beginnen.
3: Die Königin kehrt zurück, heißt es, und das passenderweise im Londoner Queen's Club. 4 Jahre nach ihrem Rücktritt vom Profi-Tennis will Serena Williams es mit 44 noch mal wissen. So wie sie früher schon im Doppel mit ihrer Schwester Venus Williams zu erleben war, wieder im Doppel, nun mit einer kanadischen Spielerin.
5: Auf Rasen habe ich einige der bedeutendsten Momente meiner Karriere erlebt und ich freue mich darauf, wieder auf einer der legendärsten Bühnen dieses Sports anzutreten.
3: Pokale über Pokale, wo sie die bloß alle untergebracht hat. Alleine ihre 23 Grand Slam Einzelerfolge erspielte Serena Williams sich über einen Zeitraum von fast 20 Jahren. Das wurde bewundert, dass es ihr gelang, fast 2 Jahrzehnte auf einem derart hohen Niveau Tennis zu spielen.
5: Ich liebe die Herausforderung und ich liebe es, Pokale in die Höhe zu recken. Wenn ich jemals das Gefühl habe, dass ich das nicht mehr schaffe, dann werde ich nicht mehr spielen.
3: 2022 war es soweit. Als sie in der 3. Runde der US Open ausschied, beendete sie ihre Karriere, die 1995 begonnen hatte. Serena Williams gilt mindestens als die beste Spielerin ihrer Generation. Nun hat sie wohl die Willensstärke zurück, die sie früher so auszeichnete.
5: Ich war mental wirklich stark, habe mich von nichts unterkriegen lassen. Nach dem ersten Satzgewinn wollte ich stark und entschlossen auftreten und das habe ich getan.
3: Auch in Berlin und Wimbledon will Serena Williams demnächst angeblich spielen, aber erst soll sie nächste Woche mal in London antreten.
2: Und von der Königin des Tennis schauen wir auf die europäischen Königshäuser Royal. Wurde es in Madrid, denn dort war das monegassische Fürstenhaus zu Gast. Anlass, das 150-jährige Bestehen der diplomatischen Vertretung Monacos in Spanien. Eine Premiere für Fürstin Charlène, denn es ist ihr erster offizieller Staatsbesuch in Spanien. Gemeinsam mit Fürst Albert ließ sie sich von ihren spanischen Gastgebern durch den Botanischen Garten von Madrid geleiten. Ja, und während die spanischen und die monegassischen Royals viel zu lächeln hatten, dürfte ihm das Lachen bei Fototerminen ziemlich schwer gefallen sein. Norwegens Kronprinz Haakon ist in Japan unterwegs, doch er muss die Reise vorzeitig abbrechen. Wir haben auch gestern darüber berichtet. Der Grund: seiner Frau Mette Marit soll es immer schlechter gehen. Seine Termine wurden da zur Nebensache.
6: Heimatgefühle fast 10.000 Kilometer entfernt von zu Hause. Kronprinz Haakon mit einem stattlichen norwegischen Lachs. Rundgang auf dem größten Fischmarkt der Welt, in Tokio. Der Thronfolger unterwegs als Botschafter für Norwegens Exportschlager Fisch. Ein Wohlfühltermin für Haakon, auch morgens um 7. Ansonsten ist das Interesse der Japaner überschaubar. Die Medienvertreter, fast alle aus Norwegen und fast alle nur an einer Sache interessiert. Wie geht es Haakons Frau Mette Marit? Es handelt sich um eine fortschreitende Krankheit und leider hat sich ihr Zustand deutlich verschlechtert. Gleichzeitig haben die Ärzte ihre Abläufe. Sie müssen ihre Arbeit gründlich und in der richtigen Reihenfolge erledigen. Und dafür habe ich großen Respekt. Schon seit mehreren Jahren leidet Mette Marit an einer chronischen Lungenfibrose. Bei öffentlichen Auftritten war sie zuletzt mehrfach mit einer Sauerstoffbrille zu sehen. Der wohl einzige Ausweg: eine Lungentransplantation. Das ist die medizinische Frage, zu der die Ärzte Stellung beziehen müssen. Sie haben ihre eigenen Vorgehensweisen. Ihnen ist wichtig, dass alles ordnungsgemäß und nicht überstürzt abläuft. Ich finde, Sie gehen dabei sehr sorgfältig und gut vor. Wir werden sehen, wie Sie sich entscheiden. Ein lockerer Spaziergang durch Tokio. So entspannt wird man Kronprinz Haakon in den kommenden Wochen wohl nicht mehr erleben.
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9: Guten Abend und herzlich willkommen beim Saarlandwetter in Ihrem SR-Fernsehen. Also heute können wir uns das Gießen mal sparen. Das hat heute das Wetter für uns übernommen. Ich weiß, in Sportlern beim Saarbrücker Firmenlauf hätte der Regen auch morgen noch gereicht. Aber es ist, wie es ist. Heute mal weniger blau, dafür mehr grau. Wie hier über dem Limberg, den die Rita Mittermüller aus Dillingen in der trockenen Phase kurz fotografiert hat. Wer schon früh auf war, der konnte noch ein wenig Sonne erhaschen. Die hat sich am Morgen den Himmel mit den ersten Wolken geteilt. Aber schon am Vormittag wurden diese Wolken dann dichter. Es ist von Lothringen und zu Luxemburg her dann auch der erste Regen aufgezogen. Der war erstmal noch schwach. Am frühen Nachmittag sind die Schauer dann aber kräftiger geworden, örtlich noch windig dazu. Es ist aber nicht zu den befürchteten Unwetterauswüchsen gekommen bisher. Es war halt nur gut nass. Inzwischen beruhigt sich das Wetter auch wieder. Das meiste an Wolken und Regen ist durch. Viel Niederschlag wird in der Großregion am morgigen Mittwoch nicht mehr fallen. Es bleibt aber vorerst windig. Auch die Temperaturen ändern sich noch nicht großartig. Es bleibt in den nächsten Tagen bei Werten um 20 Grad oder knapp drüber. Das hier ist die Basis für dieses Wetter. Das mächtige Tiefdruckgebiet über Großbritannien, das diese feuchte und nur mäßig warme Luft aus Südwesten zu uns transportiert. In den kommenden Tagen bleibt es bei dieser Westströmung wechselhaft und recht frisch. Aber zum Wochenende besteht wieder die Chance auf steigenden Luftdruck und damit eben auch auf stabileres Wetter bei uns im Saarland. Hier sehen wir gerade die Regenfront ostwärts abziehen. Und heute Nacht macht der Regen dann auch mal eine längere Pause hier bei uns. Die kräftigen Niederschläge

0: liegen hinter uns und auch die am morgigen Mittwoch Wolkendecke über dem Südwesten Deutschlands ist eigentlich locker, die kann Lücken haben. Es werden bis zum Wochenende noch einzelne Schauer über das Saarland hinwegziehen. Ein stabiles Sommerhoch wie letzte Woche klopft vorerst nicht an. Die Aussichten für den Rest der Woche mit dem Feiertag samt verlängertem Wochenende im Überblick. In der Nacht ist es mal bewölkt, mal aufgelockert, wir haben es gesehen. Einzelne Schauer sind noch möglich, aber oft ist es auch schon trocken. Die Temperatur geht auf 13 bis 10 Grad zurück. Morgen gibt es auch noch mehr Wolken als Sonne, begleitet von gelegentlichen Schauern, speziell in der zweiten Tageshälfte. Und es ist auch noch recht windig, bei wieder 17 bis 21 Grad. Die weiteren Aussichten. Gleiches gilt noch für den Donnerstag. Da kann es dann auch noch mal mitunter kräftigere Schauer und auch Gewitter geben, ehe es dann ab Freitag wieder freundlicher und trockener wird. Dann sind nur noch selten ein paar Schauer dabei. Die Sonne zeigt sich dann auch schon wieder häufiger und die Talsohle bei den Temperaturen ist auch erreicht. Ab Samstag wird es wieder schrittweise wärmer und zum Sonntag auch wieder richtig freundlich. Hier kommen noch zwei Zuschauerfotos, die Sie uns in den letzten 24 Stunden zugeschickt haben. Diese, ich finde, herrliche Sommerwiese wirkt auch beim etwas durchwachseneren Wetter topfrisch, oder? Also vielleicht gerade auch bei diesem Wetter wie heute. Entstanden ist das Foto auf dem Hahn bei Lebach. Der Rudi Klaumann hat es gemacht. Vielen Dank dafür. Und das hier, das ist der Moment, in dem die dunklen Regenwolken überm Schaumberg aufziehen heute. Aufgenommen vom Dietmar Bund aus Teley. Dietmar, sowas mag ich ja auch. Also ich sage es bewusst, unspektakulär, Wetter in seiner reinsten Form finde ich schön. Es ist zwar eine kurze Woche, aber auch wenn Donnerstag Fronleichnam ist, küren wir am Freitag das Zuschauerfoto der Woche. Senden Sie uns Ihren Vorschlag an saarlandwetter@sr.de oder mit einer WhatsApp an die 0681 602 1020. Ich freue mich auf das, was da so kommt. Hier kommen übrigens noch die aktuellen Wassertemperaturen unserer beiden großen Badeseen im Saarland. Das Wasser im Boostalsee und auch im Losheimer Stausee hat sich unter der Hitze der letzten Woche schon spürbar erwärmt. Mit 21 Grad ist das Wasser fast genauso warm wie draußen die frische Luft. Gucken wir jetzt noch gemeinsam mit Sonja Marx auf die Themen im aktuellen Bericht. Hallo Sonja.
1: Hallo Michael. Ja, im Saarland sind immer mehr Menschen arm. Nun werden ja die großen Sozialreformen diskutiert. Was davon würde die Armut eher noch verschärfen und was würde helfen? Das frage ich den Geschäftsführer des Paritätischen Wohlfahrtsverbandes. Und dann begrüßen wir die Fackel der Special Olympics. Die hat heute in Perl das Saarland erreicht. Und wie transportiert man hierzulande eine Flamme? Natürlich in einer Grubenlampe, musst du ja wissen. Mehr dazu bei uns im Sport.
0: Freue ich mich drauf. Aktueller Bericht mit Sonja in einer knappen halben Stunde ab jetzt. Vielen Dank, Sonja. Das hier möchte ich Ihnen auch noch zeigen. Das ist ein Blick in Pinningen. Vor dem Regen war da unsere Zuschauerin Christine Riebel unterwegs gewesen, hat noch ein bisschen Sonnenschein abbekommen. Sie sagt, das Getreide ist schon schön gelb, das sieht richtig toll aus. Ich mag diese Gegend rund um Blieskastel und Co. ja ohnehin, Christine. Vielen Dank für die schöne Aufnahme. Sowas sieht man gern. Ich wünsche Ihnen allen einen schönen Fernsehabend. Wir sehen uns wieder zum Wetterupdate um kurz vor 8. Bis dahin.
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9: Sie lenken, bremsen und beschleunigen für uns. Und mit ihrem ständigen Gepiepe gehen uns die Assistenzsysteme in modernen Autos manchmal auch ziemlich auf die Nerven. Sorgen Sie wenigstens für mehr Sicherheit im Straßenverkehr. Wir im Saarland Service geht auch dieser Frage heute nach. Schönen Abend. Ob bei der Wohnungssuche, bei Kredit und Finanzierung oder beim neuen Mobilfunkvertrag. Die Bonitätsprüfung ist Alltag. Und doch fühlt es sich irgendwie nicht gut an. Was für Daten hat die Schufa eigentlich von uns? Wie geht sie damit um und wie stuft sie unsere Zahlungsfähigkeit dann letztlich ein? Wirklich transparent ist das nicht, auch wenn man Auskunft über die gespeicherten Daten bekommen kann. Seit März gilt zudem ein neuer Schufa-Score, der manchmal zu durchaus fragwürdigen Ergebnissen führt.
10: Kim Schumacher ist sauer auf die Schufa. Die 28-Jährige ist, was ihre Finanzen angeht, ziemlich pingelig. Sie arbeitet in der Kämmerei einer Stadtverwaltung. Was sie ärgert, ihr Schufa-Score, also die wichtige Aussage über ihre Kreditwürdigkeit, war immer hervorragend. Seit dem neuen Score ist sie aber nur noch gut.
11: Ich fühle mich vor allem diskriminiert durch den aktuellen Score und auch sehr ungerecht behandelt. Gerade im Hinblick darauf, dass ich zu keinem Zeitpunkt Ratenkredite hatte, dass ich zu keinem Zeitpunkt Zahlungsausfälle hatte. Und das zeigt einfach überhaupt nicht und spiegelt auch einfach nicht meine Bonität und ja, meine Art und Weise, mit Geld umzugehen wieder.
10: Ob hervorragend oder eben nur gut. Man könnte meinen, das spiele keine allzu große Rolle. Für die 28-Jährige schon.
11: Man darf nicht vergessen, dass wenn jetzt wirklich mal ein Hauskauf ansteht oder ein größerer Kredit, dass man dann durchaus auch schlechtere Konditionen erhält oder gegebenenfalls auch einen Kredit gar nicht erhält.
10: Das Problem sieht Kim Schumacher im neuen Schufa-Score, seiner Zusammensetzung. Aber der Reihe nach. Die Schutzgemeinschaft für allgemeine Kreditsicherung, oder eben kurz Schufa, ist Deutschlands größte Wirtschaftsauskunftei. Keine Behörde, sondern ein privates Unternehmen. Die Schufa sammelt Informationen über das Zahlungsverhalten von rund 68 Millionen Personen in Deutschland und gibt sie an Unternehmen weiter. Damit hat Kim Schumacher grundsätzlich auch kein Problem. Was sie aber problematisch findet, die Kriterien, nach denen der neue Schufa-Score auch ihre Kreditwürdigkeit berechnet. Der neue Score gilt seit März. Es gibt maximal 999 Punkte, die nach 12 Kriterien vergeben werden. Das Wichtigste: Zahlungsstörungen. Auch Anzahl und Status von Rahmen- und Ratenkrediten spielen mit rein. Soweit so gut, sagt Kim Schumacher. Was sie nicht gut findet, auch das Alter ihres ältesten Bankvertrags oder das Alter ihrer Kredite spielen mit rein. Genauso das Alter der aktuellen Adresse. Mit 28 Jahren aber könne das ja alles gar nicht alt sein, sagt sie. Und dass deshalb ihre Kreditwürdigkeit schlechter sein soll, nachvollziehen kann sie das nicht.
11: Ich habe noch nicht mal eine eigene Kreditkarte, weil ich mir das eben mit meinem Partner teile. Und wenn man, so wie ich, nicht 20 Jahre in der gleichen Wohnung leben kann, weil man eben noch jünger ist oder weil man so vernünftig war und keine Ratenkredite abschließt, dann ist man sehr schnell bei gut und auch schlechter, wenn es doof läuft.
10: Der neue Schufa-Score also diskriminierend und ungerecht? Mit dieser Kritik konfrontieren wir die Schufa. Die reagiert auf unsere Anfragen nach viel Kritik in den letzten Wochen sehr zurückhaltend. Schließlich stimmt sie einem Interview mit uns zu. Den Vorwurf, junge Menschen systematisch zu benachteiligen, will die Pressesprecherin nicht gelten lassen. Im Gegenteil.
12: Der Score ist so ausgelegt, dass er auch das Thema Fairness absolut berücksichtigt. Zu jungen Leuten liegen halt in der Regel auch noch wenig Zahlungserfahrungen vor. Und diese sind halt wichtig, um eine Bonitätsprognose zu stellen. Und das Gute am neuen Score ist, dass man auch sehr viel schneller einen besseren Score erreichen kann. Also man rutscht sehr viel schneller auch an Punkten hoch.
10: Aber genau hier setzt die Kritik der Verbraucherzentrale an. Kritische Verbraucher würden durch den Score ebenfalls benachteiligt, sagt Rechtsanwältin Christine Steffen. Mehr Punkte bekommt im neuen Score nämlich der, der seltener die Bank, den Telefon- oder Streaming-Anbieter wechselt. Diese Unternehmen stellen nämlich bei Neuverträgen oft Anfragen bei der Schufa. Und diese Anfragen kosten Punkte.
13: Das bedeutet, dass beispielsweise Verbraucher, die sehr preissensibel sind und Preise vergleichen, Anbieter auch mal wechseln, dass die am Ende eben benachteiligt werden, weil sie eben nicht lange Jahre bei einem Anbieter verbleiben. Und das macht aus Verbraucherschutzperspektive eben wenig Sinn.
10: Mögliche Diskriminierung ist ein Problem des neuen Schufa-Scores. Falsche Daten ein anderes. Wolfgang Mehlen ist pensionierter Arzt. Der Chirurg hatte jahrelang eine eigene Praxis. Aber sein Schufa-Score ist auch nur gut und nicht hervorragend. So wie laut Schufa bei 62% der Leute in Deutschland.
14: Ich bin bei gut. Ich meine, das ist ja nicht schlecht. Ne? Gut ist nicht schlecht. Aber das ist nicht besonders. Na, da steht da 726. Ich bin also ein guter Kunde. Aber ich bin kein sehr guter. Obwohl ich keine Schulden habe, alles bezahlt habe, ein gesichertes Einkommen.
10: Eigentlich könnte ihm der Schufa-Score egal sein. Aber es geht Wolfgang Mehlen ums Prinzip. Er hat sich ein Schufa-Benutzerkonto angelegt und kontrolliert, welche Daten und Informationen die Schufa über ihn gespeichert hat. Und er hat gestaunt.
14: Der älteste Bankvertrag, der ist hier ab 15 Jahren. Etwas über 15 Jahre habe ich das Girokonto bei meiner Bank. Ich habe aber Konten, die sind älter als 30 Jahre. Das würde sich im Score um 13 Punkte auswerten, zu meinen Gunsten. Davon weiß aber die Schufa nicht.

0: nichts. Der größte Hammer ist aber die aktuelle Adresse.
1: Denn laut Schufa wohnt Wolfgang Mehlen seit 8 Jahren in seinem Haus. Angeblich seit 2017. Tatsächlich aber wohnen er und seine Familie hier seit 1984.
0: Das machen satte 40 Punkte im Score aus. Zu meinem Nachteil, versteht sich.
1: Statt der 54 müsste er 94 Punkte erhalten.
0: Und was auch ein ganz interessanter Punkt ist, weil ich keinen Immobilienkredit habe, den habe ich nämlich abbezahlt vor 10 Jahren, bekomme ich 0 Punkte. Hätte ich einen Immobilienkredit noch laufen, bekäme ich 55 Punkte. Also ich meine, dafür, dass ich ihn abgelöst habe, ich habe, ja, zeigt doch, dass ich solvent bin.
1: Weil er weder den Score versteht, noch die falschen Daten hinnehmen will, hat Wolfgang Mehlen der Schufa geschrieben und um Korrektur gebeten. Die teilt ihm aber mit, er müsse zunächst eine Meldebescheinigung vorlegen.
0: Ich finde es schlicht unverschämt, dreist. Die Daten sind schlicht falsch, ne? Die Adresse stimmt nicht, Kreditinstitut stimmt nicht und. Ne? Aber das bedeutet nicht, dass die Schufa das ändert, auch wenn man es ihr mitteilt.
1: Das Problem von Wolfgang Mehlen, ganz typisch, sagt die Verbraucherzentrale. Beschwerden über falsche Schufa-Daten hätten seit Einführung des neuen Scores zugenommen.
2: Wir erleben es in der Praxis immer wieder, dass die bei der Schufa gespeicherten Daten eben nicht korrekt sind, weil sie veraltet sind, mal liegt eine Identitätsverwechslung vor oder es wurden Informationen eingemeldet, obwohl die Voraussetzungen dafür gar nicht vorgelegen haben.
1: Zum Beispiel eine offene Rechnung, die längst bezahlt ist. Falsche Daten, gleich schlechter Score. Deshalb rät Christine Steffen dringend dazu, die Daten regelmäßig zu prüfen. Aber nicht mit solchen kostenpflichtigen Angeboten der Schufa. Solche Abos würden zwar stark beworben, seien aber nicht notwendig. Stattdessen sollten Verbraucher auf die kostenlose Auskunft der Schufa bestehen.
2: Die heißt bei der Schufa Datenkopie nach Artikel 15 DSGVO. Das steht für Datenschutzgrundverordnung. Diese Auskunft ist kostenlos und da stehen alle Daten drin, die die Schufa über mich speichert. Die sollte ich also regelmäßig prüfen.
1: Den Fall von Wolfgang Mehlen hat die Schufa auf unsere Nachfrage hin überprüft. Von einem alten Bankvertrag wisse man nichts. Was das Alter der Adresse angeht, besteht die Schufa auf die Meldebescheinigung. Auch den Fall von Kim Schumacher hat sich die Schufa angesehen.
3: Es kann sein, das sind 8% der Menschen, dass sich auch meine Scoreklasse verschlechtert. Das ist dann eher der Fall, wenn man vorher schon auch an einem Schwellenwert war. Das ist auch bei der Frau Schumacher der Fall. Deswegen ist sie von der Scoreklasse hervorragend in die Scoreklasse gut gerutscht und ist eben diesem völlig neuen Score mit anderen Kriterien geschuldet.
1: Überzeugen kann das die 28-Jährige nicht. Der neue Score ist und bleibt für sie ungerecht.
4: Ich würde mir von der Schufa wünschen, dass sie einen neuen Score erstellen, der eben nicht diskriminierend ist, der auch sinnig ist und der wirklich darauf abzielt, dass man Punkte verliert, wenn man sich in irgendeiner Weise im finanziellen Bereich fehlverhält.
1: Und nicht, weil man zum Beispiel noch keine 20 Jahre hier wohnt.
5: Gerade große Anschaffungen werden häufig finanziert und da ist die Schufa dann natürlich involviert. Das neue Auto zum Beispiel. Was früher Symbol individueller Freiheit war, ist heute ja vollgestopft mit Technologie, die uns die Freude am Fahren schon noch mal verleiden kann. Wenn die Straßen so sicherer werden, weil der Assistent auf die Bremse tritt oder ins Lenkrad greift in gefährlichen Situationen oder automatisch ans Abblenden denkt, ist das natürlich gut. Aber selbst Deutschlands größter Automobilclub hat da so manchmal seine Zweifel.
6: Piepsende, blinkende Assistenzsysteme in modernen Autos. Statt Komfort und Sicherheit gibt's oft Irritationen und Nerverei. Sein Wagen ist 4 Jahre alt und seitdem hat Andreas Klön ein Problem. Wenn er einfach mal so rückwärts aus seiner Garage fahren will, kommt er nicht weit.
7: Ja. Das erste Hindernis, was keins war, hat das Auto jetzt schon eine Notbremsung eingelegt. Ja, also, es ist noch gar kein Hindernis. Man sieht das hier an den roten Kästchen her, dass also ein Hindernis erkannt wurde, was keins ist.
6: Nächster Versuch.
7: Jetzt löst sich das? Nee, das ist dann nochmal gut gegangen. Da ist noch wieder einer. Da. Nochmal eine Notbremsung. Also ich habe nichts gemacht, nur beim Eingriff bei Parkvorgang.
6: Dieser Regenabfluss wird von den Ultraschallsensoren irrtümlich als Hindernis erkannt. Es folgt Warnton und Notbremsung.

0: Bremsung. Immer?
1: Also in 80% der Fälle. Also es ist schon so, dass ich das generell ausmache, weil es eigentlich nichts bringt, weil es ja immer hinderlich ist. Und es ist natürlich besser, als wenn es einmal mehr bremst als zu wenig. Aber natürlich ist es nicht die Hilfe, die man von so einem Assistenten erwartet. Und das ist ja auch nicht ganz preiswert, sowas.
0: Seine BMW-Werkstatt konnte das Problem bisher nicht beheben. Der Hersteller schreibt uns auf Nachfrage, es sei in seltenen Fällen theoretisch möglich, dass die quer zum Fahrweg laufende Regenrinne ein Ultraschallecho erzeugt, das zu einer Bremsauslösung führt. Probleme mit Assistenzsystemen. Für Autoredakteur Claudius Mainz tägliches Geschäft.
2: Wir registrieren so in den letzten ein, zwei Jahren immer mehr Zuschriften von Lesern, die wirklich verzweifelt sind mit ihren modernen Autos, die nicht weiter wissen, weil eben auch die Werkstatt nicht weiter weiß. Wir reden ja über Software-Defined Vehicles, softwarebasierte Autos, in der die Software alles regelt. Da kann man nicht durch einen Kniff mal eben was reparieren, sondern man ist angewiesen auf Herstellervorgaben. Ja, und wenn der Hersteller auch nicht weiter weiß, dann ist der Autofahrer sehr schnell verzweifelt.
0: Assistenzsysteme sollen die Sicherheit fördern, können aber auch den Fahrer irritieren. Klaus Kilbasiewicz war 30 Jahre lang als Streifenpolizist im Peterwagen unterwegs. Wenn er mit seinem Ford Transit überholen will, tritt oft der Antikollisionsassistent auf die Bremse und greift ihm manchmal ins Lenkrad.
3: Ja, das war schon ein Eingriff. Also ich habe jetzt überholt und das Auto, ich habe vorher Schwung geholt, damit der Überholvorgang möglichst kurz wird. Und das Auto hat jetzt gedacht, ich fahre auf. Das hätte ja auch ein Stauende sein können oder so, das weiß das Auto ja nicht. Das hat nur gesehen, ich nähere mich schnell einem Vorausfahrenden, hat automatisch eine Warnung rausgegeben, hat eingebremst und hat auch verhindert, dass ich richtig lenken kann.
0: Deshalb stellt der pensionierte Beamte vor jeder Fahrt die für ihn nervigen Warnassistenten aus. 6 Systeme, die für Sicherheit sorgen sollen, werden nach Checkliste abgestellt. Eigentlich nicht im Sinne des Erfinders.
3: Wenn ich einmal das Fahrzeug jetzt stoppen würde und den Motor ausschalte, dann sind sämtliche Sicherheitseinstellungen wieder vorhanden und man müsste beim nächsten Start alles nochmal neu ausschalten.
0: Davon rät der Hersteller ab, vermutet zudem Anwenderfehler. Denn das Modell wurde laut Ford von der unabhängigen Fahrzeugsicherheitsorganisation Euro NCAP mit der bestmöglichen Bewertung Platin ausgezeichnet. Die Entwicklung von Assistenzsystemen stellt Hersteller vor grundsätzliche Entscheidungen.
2: Man muss unterscheiden zwischen nervigen Assistenten und welchen, die wirklich Leben retten können. Und wenn zum Beispiel der Notbremsassistent den Radfahrer im letzten Moment sieht, den man sonst im Halbdunkel nicht gesehen hätte, dann reden wir über etwas sehr Sinnvolles. Wenn allerdings ein Auto nicht aufhört zu piepsen und man dann die Konzentration verliert, kann man diskutieren, ob dieser Assistent nicht vielleicht überflüssig ist.
0: Beim Thema Sicherheit gerät die Blendwirkung moderner Autoscheinwerfer zunehmend in den Fokus. Laut ADAC fühlen sich etwa die Hälfte der Autofahrer subjektiv von grellen Scheinwerfern oder Bremslichtern geblendet.
4: Modernes Fahrzeugdesign hat auch wirklich sehr schmale Lichter gerade im Frontbereich mit sich gebracht. Und hier liegt halt das Problem, dass viele kleine LEDs auf einem wirklich gebündelten Raum Platz finden müssen, was natürlich eine deutlich bessere Lichtausbeute ergibt. Der große Nachteil ist, gibt es hier minimale Abweichungen, sei es, das Licht ist nicht vernünftig eingestellt, ich befinde mich zum Beispiel in einer Steigung, ist die Blendung für den Gegenverkehr deutlich größer.
0: Denn das Auge wird von den LED-Leuchtdioden schnell überfordert.
5: Einer der Nachteile ist natürlich oft, dass sie ein anderes Spektrum haben und dass sie vor allem fokussierter sein können durch die Technologie und daher heller, teilweise kälter und eben auch stärker für die Blendung wahrgenommen werden.
0: Besonders problematisch: gleißendes Fernlicht.
5: Beim Fernlicht gibt es mittlerweile so Blendenabblendassistenten, die erkennen, wenn Gegenverkehr kommt und versuchen, diesen dort herauszunehmen aus dem Lichtkegel.
0: Doch das klappt nicht immer einwandfrei. Alf Meyer fährt einen BYD Dolphin, vollgestopft mit modernster Technik. Doch auf die Abblendautomatik will er sich nicht immer verlassen.
6: In dem Moment, wo ich vor mir ein Auto habe, das in meine Richtung fährt vor mir, da schaltet er nicht von Fernlicht auf normales Abblendlicht um und damit blende ich ja meinen Vorausfahrenden. Der denkt sich, was für ein Idiot fährt da hinter mir, macht das Fernlicht nicht aus.
0: Auch bei der Verkehrszeichen

0: Spurenerkennung. Probleme. In dieser Straße steht kein Tempo-30-Schild. Trotzdem zeigt das Auto eine Tempo-30-Zone an.
1: Durch den Drang zum autonomen Automobil glaube ich auch, dass hier sehr viel in Autos reingesteckt wird, was eben in die Richtung geht, autonom mal fahren zu können, aber in der Testphase noch nicht reif ist für den Verkehr und dass wir dadurch alle Testfahrer sind.
0: Nicht abwegig, meint der Autoredakteur.
2: Ja, das ist die sogenannte Bananenreifung. Das heißt, ein Produkt kommt unfertig zum Käufer und dort reift es erst. Dort wird zum Beispiel die Software nach und nach over the air, also durch Software-Updates über das Mobilfunknetz verbessert und Fehler werden abgestellt, das ist gut. Aber auf der anderen Seite sind eben vorher auch viele Fehler da, die dann erst beseitigt werden.
0: Auch über Touchpads werden immer mehr wichtige Fahrzeugfunktionen gesteuert. Der ADAC sieht das zunehmend kritisch.
3: Seit 2019 gucken wir uns natürlich auch die Bedienbarkeit an. Und die ist in den letzten Jahren immer schlechter geworden. Man braucht deutlich länger, auch sich durch die ganzen Menüs zu wursteln. Es ist ganz vieles verschachtelt. Und bis man dann wirklich das gefunden hat, was man im System sucht, dauert es halt. Und da muss man tatsächlich länger hingucken. Und das stellt natürlich ein Risiko im Straßenverkehr dar, weil man länger mit einem Blindflug auf der Straße unterwegs ist.
0: Ein scharfes Auge und Fingerspitzengefühl sind nötig, um zum Beispiel hier die Lüftung zu regulieren.
4: Wenn ich nachts fahre und der Bildschirm blendet mich, dann schalte ich den oft ab, weil es einfach nach einer gewissen Zeit nervt und stört, dass immer der Bildschirm an ist und man das Licht im Auge hat. Wenn ich dann aber an der Heizung was schalten möchte, muss ich erstmal wieder den Bildschirm anmachen. Also das ist schon nervig.
3: Ich glaube, für viele Autofahrer ist es wirklich unverständlich, dass sie halt ein Smartphone nicht in die Hand nehmen dürfen und bedienen dürfen, aber mehrere Sekunden auf dem Display schauen dürfen, um dort irgendwas zu bedienen. Und hier ist tatsächlich gegeben, dass es deutlich mehr Knöpfe braucht, die schnell zu bedienen sind, damit man nicht so lange auf einem Blindflug auf der Straße unterwegs ist.
0: Moderne Technik soll eigentlich Erleichterung und Sicherheit bringen. Doch zurzeit gibt es noch zu viele Beispiele für das nervige Gegenteil.
5: Man sollte in jedem Fall die Helferlein in seinem Auto gut kennen, verstehen, wie und warum sie eingreifen. Das gibt Kontrolle und Sicherheit. Hier geht es jetzt weiter mit den Service-Nachrichten.
6: Gemeinschaft. Hausbesitzer mit Photovoltaikanlage können ihren überschüssigen Solarstrom seit 1. Juni einfacher an Nachbarn weitergeben. Möglich macht das eine Änderung im Energiewirtschaftsgesetz, mit der Deutschland die EU-Vorgaben zu sogenannten Energiegemeinschaften umsetzt. Nötig ist unter anderem eine vertragliche Vereinbarung mit dem Nachbarn oder der Hausgemeinschaft. Laut Verbraucherschützern kann das Modell für Betreiber von Solaranlagen eine zusätzliche Einnahmequelle sein. Herkunft. Auf Honiggläsern muss künftig klar erkennbar sein, in welchem Land der Honig produziert worden ist. Mitte Juni greift die Reform der sogenannten EU-Frühstücksrichtlinien. Sie soll für Verbraucherinnen und Verbraucher mehr Transparenz ermöglichen. Die häufig verwendete Angabe Honig aus EU- und Nicht-EU-Ländern reicht dann nicht mehr aus. Das Etikett muss klar machen, zu wie viel Prozent der Honig aus welchem Land stammt.
5: Nächste Woche startet ja die Fußball-Weltmeisterschaft. Und sollte es auch für die deutsche Elf nicht bis zum Titel reichen, dann brauchen saarländische Fußballfans nicht die Köpfe hängen lassen, sondern dürfen sich ja schon mal auf die nächste Bundesliga-Saison mit der Elf aus Elversberg freuen. Die erste saarländische Equipe in der ersten Liga seit, ja, wann eigentlich? Das wollte Alex im Quiz letzte Woche ja wissen. War das nun zuletzt vor 33 Jahren oder ist es sogar schon 38 Jahre her? Die richtige Antwort lautet 33 Jahre. Der erste FC Saarbrücken ist 1993 als bislang letzter saarländischer Verein aus der ersten Liga damals abgestiegen, nach gerade mal einer Spielzeit. Gewusst hat das auch Jakob Meyer aus Riegelsberg. Glückwunsch. Reis ist lecker und gesund, aber leider auch mit Schadstoffen belastet. Das liegt vor allem an der Art des Anbaus. Reis wächst im Wasser, auf gefluteten Feldern und kann so auch die Schadstoffe, Arsen, Cadmium oder auch Pestizide, die sich im Boden befinden, besser aufnehmen. Besser ist in dem Fall natürlich schlechter für den Menschen. Warentester haben jetzt zahlreiche Produkte im Lebensmittellabor prüfen lassen und auch im Test Reiskocher, die dafür sorgen sollen, dass der Reis auch tatsächlich immer gelingt.
7: Ob indisch, Thai, chinesisch,

0: zum Beispiel von Lidl und von Kaufland. Über 7,96 Euro für den teuren Jasminreis von Lien Ying. Bis zu 9,98 Euro für den teuren Vollkornreis von Reishunger. Im Test werden die Produkte zuerst auf Arsen untersucht, denn dieser Schadstoff gilt als typisch für Reis.
1: Arsen kommt natürlicherweise in Böden und auch im Wasser vor und die Reispflanze nimmt es eben über die Wurzeln auf. Deswegen findet man Arsen auch in jedem Reis, aber in unterschiedlichen Gehalten, je nachdem auch vielleicht, wo der Reis herkommt. Es gibt einen Grenzwert für Arsen, für anorganisches Arsen, weil das gilt als krebserregend für den Menschen.
0: Im Labor wird klar, Arsen ist tatsächlich in allen Reissorten enthalten, die Mengen sind jedoch sehr unterschiedlich. Der teure Jasminreis von Lien Ying, der Jasminreis von Edeka und der Vollkornreis von Oriza haben besonders hohe Werte.
1: Diese drei Produkte waren deutlich mit Arsen belastet. Das heißt, bei ihnen liegt der Arsengehalt über 50% des Grenzwertes. Das heißt, sie halten den Grenzwert ein, aber sind am stärksten belastet. Und das Problem bei krebserregenden Stoffen ist ja, dass es keine sichere Aufnahmemenge gibt. Deswegen sagen wir, je weniger, desto besser.
0: Erfreulich, alle Basmati-Reissorten im Test enthalten sehr wenig Arsen. Die Bio-Basmatis von Alnatura und Campo Verde sind allerdings deutlich mit dem Schwermetall Cadmium belastet. Auch betroffen der Parboiled-Reis von Rewe und der Bio-Vollkornreis von Denre.
1: Cadmium ist ein Schwermetall, das natürlicherweise in Böden vorkommt. Das nimmt die Reispflanze wie Arsen auch über die Wurzeln also auf. Und Cadmium ist giftig, wenn ich es über längere Zeit in hohen Dosen aufnehme, schadet es zuallererst den Nieren.
0: Letzter Teil der Schadstoffprüfung, die Suche nach Rückständen von 600 bekannten Pestiziden. Erfreulich, die meisten Reissorten sind nicht damit belastet. Ausnahme der preiswerte Parboiled-Reis von Lidl. Er enthält Spuren eines Insektizids und gehört am Ende mit Edeka, Oriza, Alnatura, Campo Verde, Rewe, Denre und dem teuren Lien Ying zu den Schlusslichtern der Schadstoffprüfung. Schadstoffurteil ausreichend für alle. Die meisten anderen Sorten sind immerhin befriedigend. Testsieger, die Basmati-Sorten von Tilda und Akash, der teure Vollkornreis von Reishunger und der preiswerte Parboiled-Reis von Kaufland.
1: Diese vier Produkte sind sehr gering belastet. Die enthalten zwar zum Beispiel alle Arsen, aber in den geringsten Gehalten im Test. Das sind auch die vier Produkte, die wir Reisessenden empfehlen würden.
0: Schadstoffurteil gut für alle vier. Übrigens, in einem zusätzlichen Test haben die Tester Reiskocher unter die Lupe genommen. Die sollen die Arbeit in der Küche erleichtern.
1: Wenn ich viel und oft Reis koche, dann kann das durchaus praktisch sein, weil ich nebenbei eben was anderes machen kann und der Reiskocher den Reis für mich kocht. Und außerdem hält er den Reis auch warm, wenn ich ihn auf den Tisch stelle.
0: Im Test zeigt sich, nicht alle Geräte kriegen den Reis gut hin. Manchmal wird er nicht gleichmäßig durchgegart. Und auch solche braunen Böden kommen leider öfter vor. Hier sieht es besser aus. Auch bei der Sicherheitsprüfung zeigen sich Mängel. Ärgerlich, bei dem kleinen Gerät von WMF kann man sich ordentlich die Finger verbrennen. Aber auch bei Russell Hobbs und Remo gibt es solche heißen Stellen. Günstigstes gutes Gerät, der Gastrobag. Auch empfehlenswert die Testsieger von Panasonic und Rommelsbacher. Testurteil gut für alle drei. Zurück zum Reis. Die Tester empfehlen gründlich waschen, mit viel Wasser kochen, das Wasser abgießen. So kann der Schadstoffgehalt etwas reduziert werden. Fazit?
1: Unser Schadstoffcheck zeigt, dass Reis durchaus deutlich mit Schadstoffen belastet sein kann. Er zeigt auch, dass wenn ich Bio oder Vollkorn kaufe, nicht per se auf der sicheren Seite bin. Aber ganz wichtig ist auch, dass Reis jetzt kein ungesundes Lebensmittel deswegen ist. Also der bringt auch Nährstoffe mit und der kann auch Teil einer abwechslungsreichen Ernährung sein.
0: Wenn Reis ein- bis zweimal pro Woche auf dem Speiseplan steht, ist das aus Sicht der Tester durchaus in Ordnung.
2: Keine Speisen und Getränke. In unserem Quiz geht es heute um die Dinge, die wir nicht mit in den Bus nehmen dürfen. Aber auch um Gegenstände, die wir dort am häufigsten vergessen.
3: Ach, ihr Leid. Ich war zu Fuß in der Stadt unterwegs und habe in einem Geschäft die Dorfpflanze gesehen. Schön, oder? Das dachte ich mir nämlich auch. Und mein nächster Gedanke war dann, Mist, du bist ja zu Fuß unterwegs. Das heißt, ich muss ja auch das Ding

0: ja, zu Fuß hembuxiere. Und dann ist mir die Idee gekommen, ich könnte ja eigentlich auch den Bus nehmen. So muss ich sie dann nur von der Haltestelle, an der ich aussteige, bis Hemd dran. Und das ist bei der Temperatur ja auch schon schweißtreibend genug. Und während ich da so stehen und warte, habe ich mir die Frage gestellt, was darf ich dann überhaupt im Bus mitnehmen? Und deswegen habe ich Ewe, Busfahrer, der da hin ist, sei 5 Minuten Pause gemacht hat, mir dort noch gefragt. Und der hat mal gesagt, ganz grundsätzlich entscheidet das Personal, was mitgenommen werden darf. Also im Endeffekt er. Und öffentliche Verkehrsmittel sind halt in erster Linie für die Personenbeförderung da. Das ist die Oberste-Devise und dort nur muss ich alles andere richten. Und er hat mal auch gesagt, was die 3 häufigsten Gründe sind, warum er etwas nicht mitnehmen darf. Erstens, durch das, was ich dabei habe, entsteht ein signifikant erhöhtes Sicherheitsrisiko in dem Bus. Zweitens, der Gegenstand, den ich mit mir führe, der nimmt amachleite Platz weg. Und drittens, der Bus müsste länger als vorgesehen an der Haltestelle stehen bleiben, weil das, was ich dabei habe, aufwendiger In- und Ausladeprozess erfordert. Dort davon ausgenommen sind aber so Sachen wie Rollstuhl, Rollatoren und Kinderwänscher. Denn das sind ja Dinge, die die entsprechende Person brauche, um überhaupt transportiert werden zu können. Aber wenn ich mir jetzt auf Kleinanzeigen so gebraucht die Couch kafern und will die mit dem Bus von A nach B bringen, ja, dann wird mich der Busfahrer mit Sicherheit froh, ob ich noch ganz just bin. So, wie lange dauert denn das da jetzt noch? Da können wir 2 uns noch mal hinhucken. Es könnte nämlich sogar vorkommen, dass ich mein Fahrrad, das ich für anschließend die Radtour im normalen Linienbus mitnehmen will, nicht mitnehmen darf. Und zwar, wenn ich das jetzt morgens zu einer Stoßzeit mache, wo der Bus zum Beispiel voller Schüler ist und ich denn dann durch mein Rad den Platz wegnehmen wird. Unstrittig ist in jedem Fall, je größer die Sachen sind, die ich im Bus dabei habe, desto kleiner ist die Wahrscheinlichkeit, dass ich sie dort vergesse. Aber je kleiner die Sachen sind, desto eher bleibt halt auch nur was Laie. Und von euch wüsste ich jetzt ganz gern, was zählt dann zu den Gegenständen, die in saarländische Busse am häufigsten vergessen werden? Ist es der Rennscherm oder ist es das Handy? Ich bin gespannt, was ihr tippt und das dort dauert so lang. Da brauche ich aber ein bisschen Sonnenschutz. Jetzt geht doch auf, du Ding. Bis nächste Woche.
1: Gute Frage. Ja, in der Londoner U-Bahn werden übrigens jährlich zwischen 70.000 und 80.000 Regenschirme liegen gelassen. Als Orientierung hilft es aber vermutlich wenig, denn da regnet es natürlich auch sehr viel häufiger. Ich bin gespannt, worauf Sie tippen. Um Armut geht es jetzt gleich hier im aktuellen Bericht. Ihnen wünsche ich eine gute Zeit, schönen Abend.

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0: Guten Abend, herzlich willkommen zum aktuellen Bericht am Dienstag. Immer mehr Menschen sind arm. Bundesweit und auch im Saarland steigt die Quote. Wir sagen Ihnen gleich, bei wem das Armutsrisiko besonders hoch ist und was man dagegen tun kann. Obdachlose leben ohnehin schon am Rand der Gesellschaft. Nun werden sie auch immer öfter Opfer von Gewalt. Und St. Ingbert macht Tempo in Sachen digitales Rathaus, aber kaum jemand nutzt es. Arm sein, das ist im Saarland mittlerweile für jeden sechsten Menschen Realität. Das geht aus dem neuen Bericht des Paritätischen Wohlfahrtsverbandes hervor. Ein Überblick über ganz Deutschland. Das Saarland liegt da noch knapp unter dem Durchschnitt. Aber die Tendenz ist klar, die Armutsquote steigt. Gleich dazu der Geschäftsführer des Paritätischen Wohlfahrtsverbandes hier im Saarland im Interview. Vorher hat Herbert Mangold die Tafel in Homburg und das Stadtteilbüro in Alzerbrücken besucht.
1: Seit 11 Uhr herrscht Hochbetrieb in der Homburger Tafel. Über 1200 Menschen werden hier und an der Ausgabestelle St. Ingbert in der Woche versorgt. Die Menschen

0: wollen nicht darüber sprechen, wie sie im Augenblick leben müssen. Aber die Mitarbeiterinnen und Mitarbeiter kennen einige, die regelmäßig vorbeischauen.
1: Ich hatte auch eine Kundin, wo ich gesagt habe, wir haben Joghurt im Angebot. Und die hat gesagt, ja, ist schön, aber ich habe keinen Kühlschrank. Na, also das hört man dann schon. Ne? Oder ein Mann ohne Obdach, der sagt, er kann nur Salat nehmen, er hat keinen Druck.
0: Einmal in der Woche dürfen die registrierten Kunden Lebensmittel in der Tafel abholen. Gerade wenn das Geld sehr knapp ist, können selbst Grundnahrungsmittel etwas Besonderes sein. Das kennen auch Besucher des Stadtteilbüros Alt-Saarbrücken.
2: Vorgestern, ich habe eine Kartoffel bekommen und dann ich habe eine Bratkartoffel mit Wurst. Mein Sohn hat gesagt, ah, Mama, das ist lecker, ja.
0: Senioren sind mit einem Anteil von knapp 20% besonders von Armut betroffen. Bei Alleinlebenden liegt die Quote bei über 30%, bei Alleinerziehenden bei fast 29%. Grundlage für die Definition von Armut ist nicht der Besuch einer Tafel oder einer anderen Einrichtung. Der Begriff orientiert sich am durchschnittlichen monatlichen Einkommen der Bevölkerung und wie groß die Familie ist. Armutsgefährdet ist prinzipiell jeder, der weniger als 60% des mittleren Einkommens bekommt. Das bedeutet für eine alleinstehende Person rund 1.400 Euro netto im Monat. Bei einer Familie mit zwei Erwachsenen und zwei Kindern sind es rund 3.000 Euro. So die Berechnungen des Paritätischen Wohlfahrtsverbands. Zur Armut kommt hinzu, dass Behörden Anträge auf Sozialleistungen inzwischen stärker prüfen und eine längere Bearbeitungszeit haben.
3: Das heißt, es wird gezahlt, aber zu einem späteren Zeitpunkt. Jetzt ist das Geld nicht vorhanden. Also Armut ist nach wie vor früher wie jetzt stark vertreten, aber es ist einfach härter geworden. Andere Sozialleistungen, die gewährt werden, dauern auch länger und die Leute sind auch natürlich in der Lage und wollen auch gerne arbeiten gehen. Auch da sind sie bereit, sehr viel prekärere Situationen für sich zu akzeptieren.
0: Anfang der 2020er stieg die Armutsquote auf 18,6%. 2023 erreichte sie mit 14,3% den Tiefstand im aktuellen Jahrzehnt. Seitdem ist die Quote auf 15,5% angewachsen. Diese Entwicklung zeigt sich auch in der Homburger Tafel. Im Augenblick kann sie niemanden mehr aufnehmen.
4: Der Andrang ist sehr groß. Wir haben jetzt eine Warteliste schon seit Jahren dabei. Und im Moment haben wir etwa so 250 Kunden auf der Warteliste stehen. Sobald hier weniger kommen, dass die Kunden ausfallen, das kann ja sein, dass sie in Arbeit gegangen sind oder halt weggezogen sind, dann können wir jederzeit wieder die Kunden dann hier aufnehmen.
0: Armut, das ist inzwischen im drittreichsten Land der Welt kein Randphänomen mehr. Angesichts der weiterhin hohen Armutsquote warnt der Paritätische Rheinland-Pfalz-Saarland vor Einschnitten bei sozialen Leistungen.
5: Immer mehr Menschen sind arm. Thomas Umsonst ist stellvertretender Geschäftsführer des Paritätischen Wohlfahrtsverbandes hier im Saarland. Schönen guten Abend.
6: Guten Abend.
5: Das Saarland ist im Bundesvergleich, im Vergleich zu den anderen Bundesländern, stehen wir ja noch relativ gut da. Mhm. Es gibt also 12 Länder, bei denen ist es noch schlechter als bei uns. Können wir uns da zurücklehnen oder ein bisschen durchatmen?
6: Naja, 0,6 Prozentpunkte ist jetzt auch nicht der große Abstand.
5: Also der Abstand zum nächsten.
6: Im Schnitt. Oder im Bundesschnitt. Das ist, denke ich, nicht beruhigend. Grundsätzlich haben wir ein Problem in Deutschland und darauf wollte der Gesamtverband ja aufmerksam machen, dass die Armut eine hohe Quote erreicht hat und eine zu hohe Quote unserer Auffassung nach. Dagegen muss was getan werden.
5: Gibt es denn im Saarland Besonderheiten, die anders sind als in anderen Bundesländern?
6: Ja, der Strukturwandel spielt bestimmt eine Rolle, im Besonderen noch hier im Saarland. Im Vergleich zu anderen Bundesländern, wobei die jetzt auch mit dieser Herausforderung konfrontiert werden. Also es ist schon eine Herausforderung, jetzt zu schauen, wie man mit seinem Einkommen zurechtkommt.
5: Es ist so, dass im Moment ja Sozialreformen wieder diskutiert werden. Mhm. Was sendet denn das für ein Signal an die Menschen, die eben hinter der Statistik stehen, über die wir berichtet haben?
6: Ja, es kommt natürlich ganz auf die Prioritäten an, die jetzt mit der Sozialstaatsreform dann auch umgesetzt werden sollen. Da haben wir vom Paritätischen gerade so unsere Vorbehalte, wenn Sie beispielsweise an den Unterhaltsvorschuss denken, der gewährt wird für Familien Alleinerziehender. Da springt der Staat ein, wenn ein säumiger Elternteil nicht zahlt und bezahlt das im Voraus. Wenn das dann nicht mehr in dem Maße geleistet wird, wie es im Moment noch der Fall ist, dann ist das natürlich für gerade Alleinerziehende auch ein großes Problem, die sowieso schon armutsgefährdeter sind. Also wenn da die falschen Stellschrauben gestellt werden, ist das sehr bedauerlich.
5: Wenn wir jetzt mal auf die Hochrisikogruppen, sage ich jetzt mal, gucken, also Alleinerziehende haben Sie schon genannt, fast 30%, auch die Alleinlebenden oder Rentner mit fast 20%. Was muss denn da passieren?
6: Ja, also das Schlimme ist, wenn sich dann diese Personen völlig der Gesellschaft abwenden. Das wollen wir nicht. Und ich denke, hier muss es Unterstützung vom Staat geben. Unterstützung, die die Menschen brauchen, wenn sie an die Lebenshaltungskosten denken, die sich verändert haben. Jetzt haben wir zwar den Tankrabatt für 2 Monate, aber wie es danach weitergeht, weiß ja auch keiner ganz genau. Und gerade für Menschen, die in ländlichen Strukturen unterwegs sind und dort wohnen und trotzdem ein Fahrzeug benutzen, um zur Arbeit beispielsweise zu gelangen, für die wird das wieder eine Herausforderung werden. Und das ist das Problem. Mieten, die gestiegen sind, Energiekosten für die Wohnung, die gestiegen sind, das sind alles Kosten, die gerade solche Haushalte, Einpersonenhaushalte, besonders unter Druck setzen.
5: Nun sagt die Bundesregierung, diesen Sozialstaat, so wie er jetzt ist, können wir uns überhaupt nicht mehr leisten. Haben Sie einen Gegenfinanzierungsvorschlag?
6: Ja gut, also den Sozialstaat so sich nicht mehr leisten zu können, ist ja erstmal eine Meinung der Bundesregierung. Die können wir in dem Maße nicht teilen, ganz im Gegenteil. Ich glaube, wir brauchen einen starken Sozialstaat, denn der starke Sozialstaat sorgt ja dafür, dass die Gesellschaft zusammenbleibt. Und wenn eine Gesellschaft zusammenbleibt und dann auch diejenigen mitnimmt, die eben einfach das Glück nicht haben, im Lebenslauf, warum auch immer, nicht die Möglichkeit zu haben, entsprechend höheres Einkommen zu generieren, die möchten wir ja auch noch weiter mitnehmen in der Gesellschaft und in die Gesellschaft integrieren. Es ist also gefährlicher, nicht in den Sozialstaat zu investieren, denn das würden wir morgen bedauern dann.
5: Welche Folgen hat denn das, wenn in der Gesellschaft Leute einfach dann abgehängt, sich auch nur abgehängt fühlen?
6: Ja, sie wenden sich ab. Sie sind nicht mehr aktiver Teil der Gesellschaft, bringen sich nicht mehr ein mit ihren Kenntnissen, Erfahrungen und dadurch verarmt eine Gesellschaft schlicht und ergreifend.
5: Herzlichen Dank, dass Sie bei uns im Studio waren.
6: Vielen Dank für die Einladung. Vielen Dank. Danke.
5: Und wir schauen jetzt mal auf die Menschen, die ganz unten angekommen sind in der Armutsspirale. Die, die auf der Straße leben. Für Obdachlose ist es nicht nur im Winter lebensgefährlich, kein Dach über dem Kopf zu haben. Sie leben ohne Schutz. Das ist in Saarbrücken in den letzten Wochen beunruhigend oft deutlich geworden. Pasquale D'Angiolillo über die steigende Gewalt gegen Obdachlose.
0: Unter einer Treppe neben der Kongresshalle, mitten in einer Baustelle, sucht eine Gruppe obdachloser Menschen einen Schlafplatz und Schutz vor der Witterung. Vor Gewalt sind sie hier aber nicht geschützt. Hermann Schell von der Wärmestube ist fassungslos, was hier passiert ist.
7: Auf der Platte, auf der wir gerade sind, wurden vor etwa 4 Wochen 4 Gäste der Wärmestube massiv überfallen. Sprich, dass von der nahegelegenen Treppe hier oben Pflastersteine auf die Gäste geworfen wurden. Sie haben teilweise massive Verletzungen davon getragen, sprich Hämatome, und standen natürlich unter Schock, als sie dann am nächsten Tag die Wärmestube besucht haben.
0: Von mehreren Angreifern konnte einer gefasst werden, nachdem aufmerksame Passanten die Polizei alarmierten.
7: Wiederum etwa 2-3 Wochen später wurde dann hier auch wieder auf der Platte, wurden die Habseligkeiten der Gäste, mittlerweile waren es glaube ich noch 2 Personen, angezündet. Gott sei Dank war das jetzt nicht, dass die Gäste im Schlafsack gelegen sind, sondern es wurden Sachen, die zum Trocknen aufgehängt wurden oder als Sichtschutz dienen, angezündet.
0: Immer mehr Menschen landen inzwischen auf der Straße und verlieren ihr Dach über dem Kopf. Aktuell 87 Menschen. Das hat eine Zählung von Streetworkern und Akteuren der Wohnungslosenhilfe ergeben. Die Dunkelziffer ist laut Hermann Schell aber größer, denn viele lebten versteckt und unerkannt.
7: Laut Stadt muss niemand auf der Straße leben. Aber wir haben ja da eine Diskrepanz. Ja. Sind die Einrichtungen geeignet? Sind Doppelzimmer geeignet für Menschen, die schon mit sich alleine nicht klarkommen? Ja? Kann nicht 2 Personen, einen, der ein Alkoholproblem hat, mit dem der andere mit einem psychischen Problem, in ein Zimmer stecken? Nein, kann ich nicht.
0: Darüber hinaus seien Obdachlosenhilfen überlastet, etwa weil sie ehrenamtlich organisiert sind.
7: Es braucht Spezialeinrichtungen, wo man einfach auch einen Ort bieten kann, der zunächst mal sicher ist. Ja? Und wenn das nur ein Gebäude ist, wo es Zimmer gibt mit Dusche und WC, wo man abends hinkommen kann, wie im Hotel, es fragt niemand, warum, es gelten ein paar Hausregeln und dann kann man die Nacht da verbringen und zieht am nächsten Morgen wieder weiter. Aber in der Nacht ist man dann sicher.
0: Für Hermann Schell von der Wärmestube bleibt es aber weiterhin ein Rätsel, warum ausgerechnet die Schwächsten in der Gesellschaft so massiv angegriffen werden.
5: Die Neunkircher Verkehrsgesellschaft

0: Wirtschaft ist über viele Jahre geführt worden wie ein Selbstbedienungsladen. So der Vorwurf, der dem kommunalen Unternehmen gemacht wird. Dabei ist die Buchführung laufend von offiziellen Wirtschaftsprüfern kontrolliert worden. Das ist auch Anlass für Kritik in dem Gutachten der Firma Teneo, das die NVG selbst in Auftrag gegeben hatte. Marco Karp über die Frage, wie konnten die Unregelmäßigkeiten über all die Jahre nicht auffallen?
1: Eigentlich halten sie die Lupe auf ein Unternehmen. Jetzt sind zwei Wirtschaftsprüfungsgesellschaften selbst stärker in den Fokus geraten. Im Zeitraum von 2005 bis 2023 haben die Wirtschaftsprüfer dem Aufsichtsrat jedes Mal einen Abschlussbericht ohne Einwände vorgelegt. Dort sind die Bilanzen des Unternehmens aufgeführt. Ein Bild der Vermögens-, Finanz- und Ertragslage wird erstellt. Die Prüfer beschäftigen sich aber auch mit internen Kontrollmechanismen wie einem Vier-Augen-Prinzip. Zumindest soweit es die Buchhaltung betrifft. Laut Teneo-Gutachten sollen solche Kontrollen aber gefehlt haben.
2: Auch keine Prozessbeschreibungen. Das ist ja ein wesentlicher Teil dieses Fragebogens, der im Rahmen des Jahresabschlusses bearbeitet wird von den Wirtschaftsprüfern. Und dann staunt man, dass auch kein ordentliches Organigramm da war. Als Wirtschaftsprüfer würde ich mir das mal zeigen lassen. Egal, ob der Geschäftsführer das jetzt positiv bestätigt hat oder nicht.
1: Die NVG-Geschäftsführung prüft zurzeit Regressforderungen an die Wirtschaftsprüfer. Die beiden Prüfungsgesellschaften berufen sich auf ihre Verschwiegenheitsverpflichtung und nehmen keine Stellung. Fest steht, 17 Jahre lang war ein und dieselbe beauftragt. Das Teneo-Gutachten beschreibt ein System, in dem der Ex-Geschäftsführer Koch vieles selbst entscheiden konnte. Dieses System könnte durch ein langes Mandat des gleichen Prüfers zumindest begünstigt worden sein. Es gibt allerdings auch eine andere Sicht auf die Dinge. Das Institut der Wirtschaftsprüfer teilt auf SR-Anfrage mit, ein Abschlussbericht ohne Einwände sei kein generelles Gütesiegel für die Ordnungsmäßigkeit der Geschäftsführung oder angemessene und wirksame interne Kontrollsysteme. Es entbindet den Aufsichtsrat also nicht davon, mehr zu hinterfragen. Die aktuelle NVG-Geschäftsführung sieht für die Zukunft Handlungsbedarf.
2: Jetzt ist, glaube ich, ein Startschuss, wo man in den öffentlichen GmbHs sich einfach nochmal neu positionieren muss, wo man Mindestanforderungen an die Aufsichtsräte formulieren muss, wo man einfach schaut, dass andere Routinen in die Aufsichtsratssitzungen kommen, dass man Themen sich spezieller anguckt und aktiver anschaut und einfach mehr Professionalität dann auch in die Aufsichtsräte implementieren kann.
1: Das Teneo-Gutachten kommt zu dem Ergebnis, dass die Abschlussberichte der Wirtschaftsprüfer hochgradig kritisch und nicht nachvollziehbar seien. Über weite Teile entlastet das Gutachten den Aufsichtsrat der NVG. Dieser hatte das Gutachten selbst in Auftrag gegeben.
0: Man will den Hund anmelden, man braucht für sich selbst eine Meldebestätigung oder will sein Wunschkennzeichen für das neue Auto reservieren. In einigen Kommunen muss man dafür nicht mehr persönlich aufs Amt. Man kann das online erledigen. St. Ingbert hat noch viele weitere Behördengänge digitalisiert. Das Problem ist nur, es nutzt kaum jemand. Felix Schneider hat sich das digitale Rathaus mal angesehen.
3: Schluss mit langem Warten im Rathaus. In St. Ingbert ist die Stadtverwaltung dabei, ihre kompletten Abläufe zu digitalisieren. Bereits jetzt können Bürgerinnen und Bürger 37 Amtsgeschäfte online erledigen. Bis Jahresende soll die Zahl auf 50 erhöht werden. Bis in 2 Jahren sollen alle Leistungen, die oft genutzt werden, digital ablaufen können.
4: Es wird aufgrund des Fachkräftemangels immens wichtig sein, dass Standardprozesse digital ablaufen. Wir werden keine Menschen mehr bekommen, die genau diese Arbeiten verrichten. Und es kostet am Ende des Tages auch eine Menge Geld an Personal. Und ich glaube, der Bürger verlangt es. Also der Bürger will es abrufen. Der will nicht mehr klassisch zum Amt gehen, für eine Meldebescheinigung, ein Führungszeugnis beantragen, sondern will das online machen, möglichst mobil mit seinem Smartphone online bezahlen und am besten 2 Tage danach dann die entsprechenden Unterlagen erhalten.
3: Einige Anträge, wie etwa der Betreuungsgutschein für Kitas, werden bereits ausschließlich digital angeboten und von den dann eher jüngeren Bürgern eingereicht. Bei vielen anderen Anliegen liegt die Online-Nutzungszahl deutlich geringer. So sind es etwa bei den Meldebescheinigungen gerade mal 5% Online-Anträge. Mit einer Werbekampagne will die Stadt das nun ändern.
5: In Deutschland, glaube ich, traut man der Verwaltung im Bereich elektronischer Verwaltung schlichtweg nicht so viel zu. Und viele denken gar nicht, dass es da was Elektronisches gibt. Und deswegen versuchen wir auch mit einer Werbekampagne aktiv für unsere Dienstleistungen auch zu werben, dass die Leute sagen, ah, bevor ich jetzt mal was schreibe, mal

0: E-Mail schicke, schaue ich mal auf der Homepage nach, was es da im Angebot gibt.
1: Bei der internen Digitalisierung ist man in St. Ingbert dagegen weiter. 75% aller Vorgänge werden bereits über eine E-Akte papierlos bearbeitet. Bis in einem Jahr sollen alle Bestandsunterlagen digital sein. Hintergrund ist der Umzug in ein neues, moderneres Rathaus 2027. Dort will man nicht mehr verwalten wie in den 80ern. Die Stadt St. Ingbert greift auf einige Dienste des EGO-Saar zurück, dem Zweckverband Elektronische Verwaltung. Da liegt es an jeder Kommune im Saarland zu sagen, was man wie nutzt. Es entstehen also große Unterschiede.
0: Ich glaube, gerade in den kleineren Gemeinden fehlt es oft auch an IT-Verantwortlichen, die in der Lage sind, diese IT-Leistungen zu übersetzen in die Verwaltung. Und ich glaube, das sollte auch wäre wichtig, dass der EGO-Saar auch strukturell so ausfinanziert ist, dass er diese Dienstleistung für die Mitgliedsgemeinden auch erbringen kann.
1: In St. Ingbert jedenfalls will man weiter Tempo bei der Digitalisierung machen. Jetzt müssen nur noch die Nutzer kommen.
2: Der Fackellauf ist gestartet für die Special Olympics. Und weil die dieses Mal ja im Saarland sind, ist die Fackel natürlich eine Grubenlampe. Entzündet wurde die Flamme in Berlin. Heute hat sie das Saarland erreicht. In Perl ging es los. Und bis zum Start der Spiele am 15. Juni wird sie noch eine Tour durch alle Landkreise machen. Mehr dazu gleich im Sport. Jetzt erstmal die Nachrichten. Und die hat heute Anja Fröhlich für Sie.
3: Guten Abend. Im Saarland sind die Züge im Regionalverkehr immer häufiger unpünktlich. Das geht aus Zahlen des Zweckverbandes Personennahverkehr Saarland hervor. Demnach waren im Jahr 2021 noch fast 93% der Regionalexpresszüge und Regionalbahnen von DB Regio und Flex pünktlich. Im vergangenen Jahr sank die Pünktlichkeit der Züge basierend auf den Zahlen für die ersten drei Quartale auf nur noch 84%. Als Gründe für die Verspätungen nennt der Zweckverband insbesondere die störanfällige Infrastruktur, Baustellen, Witterung und behördliche Einsätze. Nach den Schüssen auf ein geparktes Auto am vergangenen Samstag in Saarbrücken-Mahlstadt ermittelt die Polizei inzwischen wegen versuchten Mordes. Das hat die Staatsanwaltschaft dem SR mitgeteilt. Demnach gibt es einen Anfangsverdacht gegen einen 24-Jährigen aus dem Regionalverband Saarbrücken. Der Verdächtige sei aber noch auf freiem Fuß. Die Schüsse fielen nach derzeitigen Ermittlungen aus einem fahrenden Auto heraus. Das Saarland will mit einer Bundesratsinitiative Vereine vor neuen Steuerlasten und zusätzlicher Bürokratie schützen. Das hat der Ministerrat nach Angaben der Staatskanzlei beschlossen. Hintergrund sei ein Urteil des Bundesfinanzhofs. Demnach könnten Mitgliedsbeiträge unter Umständen als Gegenleistung für vom Verein erbrachte Angebote angesehen werden. Dann wären die Beiträge umsatzsteuerpflichtig.
1: Die saarländische Landesregierung und die Regierung der deutschsprachigen Gemeinschaft in Belgien wollen in verschiedenen Bereichen enger zusammenarbeiten. Ziel sei auch, voneinander zu lernen. Das Saarland könne etwa bei der Anwerbung von Fachkräften im Gesundheitswesen als Vorbild dienen.
4: Wir möchten vom Saarland lernen, wie kann es gelingen, diese Fachkräfte in Mexiko vor Ort vorzubereiten, ihnen die deutsche Sprache beizubringen, damit man sie hier auch einsetzen und integrieren kann.
1: Das Saarland könne aber auch von seinen belgischen Kollegen lernen.
5: Vor allem der Bereich der Kreativwirtschaft. Der spielt in Ostbelgien ebenfalls eine große Rolle. Dort auch nochmal die Kreativwirtschaft, die Kreativschaffenden zusammenzuführen, das kann auch für uns sehr, sehr nutzbringend sein.
1: Im Bildungsbereich soll es etwa mehr Schüleraustausche und gemeinsame Fortbildungen für Lehrkräfte geben. Perspektivisch stehe auch eine Kooperation bei Sportgroßveranstaltungen im Raum.
3: Die Vollsperrung der L133 zwischen Winterbach und Bliesen wird morgen im Laufe des Tages aufgehoben. Nach Angaben des Landesbetriebs für Straßenbau sind die Bauarbeiten beendet. Neben Straßenbauarbeiten wurde ein neuer Geh- und Radweg angelegt. Deswegen war die Landstraße seit Anfang September 2025 in beide Richtungen gesperrt. Trotz Regens konnte der Firmenlauf in Saarbrücken pünktlich um 18 Uhr starten. Zur Stunde trudeln auch die letzten Läuferinnen und Läufer im Ziel ein. Insgesamt hatten sich 13.000 Menschen angemeldet. Die Straße am Stadtgraben ist wegen des Firmenlaufs noch bis zum späten Abend gesperrt. Auch Mainzer Straße und Bismarckstraße sind betroffen. Die evangelische Versöhnungskirchengemeinde Völklingen beteiligt sich in Kooperation mit dem Weltkulturerbe Völklinger Hütte am Samstag, 27. Juni, an der bundesweiten Aktion Einfach heiraten der evangelischen Kirche in Deutschland. Zwischen 11 und 16 Uhr haben Paare jeden Alters im Paradies des Weltkulturerbes die Möglichkeit, ihre Liebe, Partnerschaft

0: oder Ehe unter Gottes Segen zu stellen. Auf ein kurzes Vorgespräch mit einer Pfarrperson folgt ein ungefähr 20-minütiger Trau- oder Segnungsgottesdienst. Soweit der Nachrichtenüberblick. Auf den aktuellen Stand bringen wir Sie gerne noch einmal um 21.45 Uhr in der Spätausgabe von SR Info. Und hier übernimmt wieder Sonja.
1: Vielen Dank, Anja. Und wir gucken mal auf die Erfinderinnen und Entwickler der Zukunft. Es war ein bisschen wie bei Daniel Düsentrieb. Dem geht ja auch das Glühbirnenlicht auf, wenn er eine Idee hat. Am von der Leyen-Gymnasium in Blieskastel war heute Tag der Technik at School. Und da ging es darum, die MINT-Fächer aus ihrer Kann-ich-eh-nicht-Ecke zu holen. Denn Physik, Mathe und Co. können ganz spannend sein, wenn man es nur richtig angeht. Jürgen Rinner zeigt, wie.
2: Erneuerbare Energien spielen am Tag der Technik at School eine große Rolle. Ob die Energiewende kommen muss, ist nicht die entscheidende Frage, sondern wie sie erreicht werden kann. Und dafür braucht man praktikable Lösungen. Naturwissenschaftler, Techniker und Ingenieure spielen dabei eine große Rolle. Trotz des momentanen Strukturwandels, bei dem Arbeitsplätze in der Industrie abgebaut werden, seien die langfristigen Berufsaussichten gut.
3: Die Ingenieure und die Ingenieurinnen sind ja auch verantwortlich für diesen Strukturwandel. Ich meine, wir bauen ja die KI. Die KI wurde gebaut von Ingenieuren und Ingenieurinnen. Insofern gibt es hier ein ganz großes Betätigungsfeld und das wird bleiben.
4: Die Energiewende braucht uns. Die Heizungsbauer brauchen Nachwuchs und so weiter. Da brauchen wir uns, glaube ich, gar keine Sorgen zu machen. Da wird es immer genug zu tun geben.
2: Die unteren Klassen machen eine Rallye durchs Schulgebäude. An 10 Stationen müssen sie Aufgaben bewältigen. Es geht um räumliches Vorstellungsvermögen, Merkfähigkeit und viel Spaß an der Sache. Die einzelnen Klassen sammeln Punkte. Die Besten bekommen ein Preisgeld für die Klassenkasse. Mit Spaß für Technik begeistern.
5: Sie möchten in erster Linie auch die technischen verschiedenen Berufe den Kindern und Jugendlichen näher bringen. Und vor allen Dingen dafür sorgen, dass sie ihre Horizonte erweitern, auch im Bereich der Technik.
2: Deutlich ruhiger geht es in den einzelnen Workshops zu. Die Zehntklässler müssen eine Messreihe erstellen. Es geht um Wasserstofftechnologie. Ein großes Thema in der Industrie, vom Transport bis hin zur Stahlerzeugung. Der Verband der Elektroingenieure VDE legt Wert auf Realitätsnähe zu Forschung und Produktentwicklung.
6: Ich finde es gut, dass man sowas einfach an der Schule mal macht und dass man da einen Einblick bekommt.
7: Man sieht immer das fertige Produkt und nie, wie das wirklich entstanden ist.
8: Gerade bei dem 3D-Drucker oder so, da weiß man ja eigentlich nicht unbedingt, wie das funktioniert.
9: Da kann man auch viel lernen immer.
10: Ich habe das noch nie gemacht. Also heute ist das erste Mal.
2: Abgerundet wird der Tag der Technik mit Fachvorträgen. Christoph Kutter vom VDE nimmt das Innere eines Handys unter die Lupe. Schulen, die auch an so einem Angebot Interesse haben, können sich an den Lehrstuhl für Messtechnik an der Universität Saarbrücken wenden.
1: Welche Länder bringt man am ehesten mit dem Fahrrad in Verbindung? Die Niederlande natürlich und Dänemark, aber Frankreich? Obwohl, wer in den letzten Jahren mal in Paris gewesen ist, dort fahren viel mehr Menschen als mit dem Fahrrad als früher. Und auch bei uns über der Grenze setzen sich Menschen dafür ein, dass man auch für Alltagswege öfter aufs Fahrrad steigt. Bettina Rau über Projekte in Sagemünd und Forbach.
11: Hier dreht sich alles ums Fahrrad. Der Verein Sargemina Velo besteht seit 5 Jahren und hat inzwischen 115 Mitglieder. Wer Mitglied ist, kann sein Rad hier selbst reparieren unter Anleitung. Ziel des Clubs ist es, Menschen fürs tägliche Radeln zu begeistern. Seit April sind sie in diesen Räumlichkeiten, die ihnen die Gemeinde kostenlos zur Verfügung stellt.
12: Der Grund, weshalb wir uns gebildet haben als Verein, ist, die Struktur in Sagemünd so zu verändern, so zu beeinflussen, dass es möglich ist, mit dem Fahrrad täglich zur Arbeit zu fahren, Einkäufe zu machen, die Kinder zur Schule schicken zu können, in Sicherheit.
11: In Sagemünd fehlt es an Radwegen und damit an Sicherheit. Radfahrer sind oft auf dem Trottoir unterwegs. Der Bürgermeister will zwar bis 2034 einen Radfahrplan umsetzen, aber der Verein kritisiert, dass jetzt Radwege gebraucht würden. Andere Städte seien Vorbild.
13: Das war viel schwieriger in Paris. Da gab es viel mehr Verkehr, eine schwierigere Architektur, aber sie haben es geschafft. Man könnte das auch in Sagemünd schaffen. Wir haben ein Beispiel hier in der Nähe, das vergleichbarer wäre, nämlich Épinal in den Vogesen. Épinal hat 30.000 Einwohner, ähnlich wie Sargemünd. Épinal hat Fortschritte gemacht und lässt den Rädern Platz.
11: Vorbildlich geht es hier in Forbach zu. Mehrfach am Tag wird die Straße zur Grundschule gesperrt, damit die Radfahrer ungestört durchkommen. Die Schule Louis Huppert liegt in einem sozialen Brennpunkt. Ganz vorne ist sie aber, wenn es ums Radfahren geht, motiviert von Lehrerinnen wie Marie-Laure Leclerc. Sie sammelt mit ihren Schülern im Mai viele Radwegkilometer, um die Kinder aufs Velo zu bringen. In ganz Grand Est können Schulen und Organisationen einmal im Jahr an der Rad-Challenge teilnehmen. Kommen 1 Million Kilometer zusammen, geht Geld an eine gemeinnützige Organisation. Wir merken in Frankreich, dass die Kinder sich weniger bewegen, dass sie viel vor den Bildschirmen sitzen. Wir wollen daher im staatlichen Bildungswesen den Kindern zeigen, dass es gut ist für ihre Gesundheit, gut für den Planeten, gut für die Luft in der Umgebung der Schule, wenn man sich aktiv bewegt. Auch in Forbach und Umgebung vermissen die Fahrradclubs Radwege. Sie endeten allzu häufig im Nirgendwo, so die Kritik.
1: Es ist nicht leicht in der Welt. Vieles, über das man sich Sorgen machen kann. Das geht Kindern und Jugendlichen nicht anders. Aber jammern hilft nichts. Und so hat das Kinder- und Jugendtheater Überzwerg in Saarbrücken die kommende Spielzeit mit Trotz allem überschrieben. Dieses Mal wieder mit 4 neuen Stücken. Im letzten Jahr musste gespart werden, da waren es nur 3. Steffi Schlutter über den neuen Spielplan und die Vorbereitungen.
14: Gute Laune auf dem Pressetermin im Theater Überzwerg. Mit viel Elan wurde hier die neue Spielzeit vorgestellt. Sie steht unter dem Motto Trotz allem. Denn die gute Stimmung überdeckt nicht die Tatsache, dass Theatermachen schwieriger wird.
15: Wir hatten das Motto Mut, wir hatten das Motto Zukunft und haben beschlossen, wir müssen irgendwie härtere Bandagen auffahren und haben gesagt, ja, also es gibt natürlich immer wieder eine bestimmte Resignation. Gerade die Zeiten sind schwierig, die Zeiten sind rau, das wissen wir alle. Und wir haben gesagt, nein, wir wollen dem trotzen. Wir machen es wie die kleinen Kinder, die werfen sich auf den Boden, die schreien. Vielleicht nicht ganz so extrem, aber im Prinzip geht es darum zu sagen, wir sind widerständig, wir sind aufmüpfig, wir lassen uns das nicht gefallen.
14: Auf die Finanzen bezieht sich der Widerstand aktuell allerdings nicht, denn dem Theater stehen in der kommenden Spielzeit 50.000 Euro mehr zur Verfügung als in der laufenden. Das Land bezuschusst Überzwerg mit insgesamt etwas mehr als 1 Million Euro in diesem und im nächsten Jahr. Aber entspannen können sich die Theatermacher dennoch nicht.
16: Also wir sind jetzt sicher für dieses Jahr und wir sind sicher für 2027. Aber 2027 im April sind Landtagswahlen und da müssen wir neu gucken. Da werden die Karten neu gemischt.
14: Leicht neu gemischt werden die Karten auch im alteingesessenen Ensemble. Eine Schauspielerin scheidet gesundheitsbedingt aus. Da waren es nur noch 5. Denn ihre Stelle wird nicht neu besetzt. Allerdings habe das keinen Sparhintergrund, heißt es.
16: Wir sind ja ein Ensemble, das sehr schön alt gewachsen ist. Wir kennen uns alle sehr, sehr gut. Das ist auch sehr gut, das macht unsere Arbeit auch wertvoll und qualitätsvoll. Aber manchmal gibt es auch so Punkte, wo wir sagen, ein paar neue Gesichter, ein paar jüngere Gesichter werden ganz gut. Insofern wird diese eine Stelle vor allem über einen Gast abgedeckt werden. Und da hoffen wir auf neue Impulse.
14: Inhaltlich zieht sich das neue Motto auch durch die 11 altbewährten Stücke, die wieder auf dem Plan stehen. Sie haben alle etwas Trotziges und räumen auf mit Klischees. Auch die 4 neuen Stücke plädieren auf ihre Art für Widerstand. Los geht's Ende September mit Drachenreiter, inszeniert als Puppenspiel in Kooperation mit dem Staatstheater.
15: Mit der neuen Intendanz kam diese Puppensparte und die interessiert uns natürlich ganz besonders, weil Puppenspiel natürlich für Kinder und Jugendliche eine sehr faszinierende ästhetische Form ist. Und wir haben leider selber keine professionellen PuppenspielerInnen im Ensemble und sind daher ganz glücklich, dass wir jetzt am Staatstheater dieses Kooperationsprojekt auf die Beine stellen konnten mit dem Staatstheater gemeinsam.
14: 19.000 Besucherinnen und Besucher in dieser Spielzeit. Dieser Rekord soll in der kommenden Saison möglichst noch getoppt werden.
1: Jetzt schon Applaus fürs Überzwerg und dann für Lisa Bohr mit dem Sport.
17: Oh, wir wollen es mal nicht übertreiben.
1: Oh, ein bisschen Applaus.
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19: Schönen guten Abend. Am 15. Juni gehen Sie los, die Special Olympics im Saarland, die nationale

0: Spiele für Menschen mit geistiger oder Mehrfachbehinderung. Sie sind die größte Sportveranstaltung, die unser Bundesland jemals gesehen hat. Was natürlich dazugehört, ist die Fackel. Und die kam heute im Saarland an, genauer gesagt in Perl.
1: Es ist exakt 9.30 Uhr und Special Olympics-Athlet Noah bringt die Fackel. Das Gefäß kennt er.
2: Ja, das ist eine Berglampe.
1: Genau, dem Saarland gemäß. Jetzt ist sie da, doch zunächst der Rücksprung.
3: Hier beginnt sie, die Special-Olympische Reise für das Saarland. In Berlin brennt die Fackel, die über zwei Wochen ihren Weg durch ganz Deutschland nehmen wird und dann am 2. Juni in Perl ankommen soll. Für die über 4000 Athletinnen und Athleten mit geistiger und oder mehrfacher Behinderung aus der ganzen Bundesrepublik steigt damit die Anspannung.
1: Heute positiv angespannt auch die 400 Schülerinnen und Schüler des Schengen-Lyzeums in Perl. Sie bereiten Noah und der Fackel einen herzlichen Empfang. Musikbeiträge, Fahnen und im Vorfeld Gespräche über das Thema Inklusion, einem der wichtigsten Faktoren der Special Olympics Bewegung.
4: Ja, im Sportunterricht wird das natürlich thematisiert und auf der anderen Seite ist Inklusion natürlich immer ein Thema. In jeder Klasse haben wir Inklusion und Schülerinnen mit besonderen Beeinträchtigungen und das ist für uns ganz normal.
1: Die Fackel, das Symbol der Spiele und Symbol für das Miteinander. Bemerkenswert, wie klar junge Menschen Inklusion in Worte fassen können.
5: Das bedeutet, dass man alle Menschen, egal wer sie sind, einfach nur nehmt und sie einfach unterstützt und beihält und hilft, alles zu machen, was sie eben träumen zu machen. Und ich glaube, das bedeutet einfach, zusammenzuhalten.
1: Die Fackel in der Grubenlampe, sie geht dann in die Hände des Perler Bürgermeisters. Es ist sozusagen der Fackel-Touchdown im Gastgeberbundesland. Perl ist im Übrigen auch Hosttown für eine finnische Delegation. Und der Bürgermeister betont,
6: dass wir ein Teil dieser tollen Veranstaltung sind hier im Dreiländereck und auch ein Stück weit dazu beitragen können, dass die Werte, die Special Olympics auch verkörpert, nämlich Respekt und Inklusion, ein Stück weit hier dann auch Einzug halten können und vor allen Dingen auch, das haben wir an anderer Stelle auch schon gesagt, nachhaltig wirken.
1: Die Fackel zog heute noch weiter nach Mettlach und Merzig. Bis zum 15. Juni tritt sie jetzt die große Saarland-Rundreise an. Dann kommt sie in Saarbrücken an, wo die Spiele in 13 Tagen eröffnet werden.
0: Ein Tag Sport statt Schule. In der Kletter- und Boulder-Arena in Duttweiler wurden heute zum 9. Mal die saarländischen Schulmeisterschaften ausgetragen. Von Anfänger bis große Nachwuchshoffnung. Alle bekommen, alle waren dabei.
7: Ich hätte heute auf jeden Fall in den letzten beiden Stunden Erdkunde gehabt. Also ich bin schon froh jetzt, dass ich die Schulmeisterschaft habe.
8: Eigentlich hätte ich heute Frühtraining gehabt in der Schule, weil ich bin auf dem Rotenbier ja. Und sonst hätte ich 2 Stunden Deutsch und bin ich froh, dass ich die verpasst habe.
9: Das Schuljahr biegt auf die Zielgerade. Knapp 4 Wochen vor Ferienbeginn, Bouldern und Klettern statt Bio und Kunst. 29 Schulen treten bei den Meisterschaften an mit insgesamt 235 Kindern.
10: Von Anfängern, von der Boulder AG bis Nationalkaderathleten sind am Start.
9: Und er ist einer davon. Mika Scherer, 18 Jahre alt, sonst eher der Typ fürs Speedklettern. Und wie sein Freund Finn, im Finale. Beide gehen in dieselbe Sportklasse, beide starten fürs Gymnasium am Rotenbühl und beide haben heute die Ruhe weg.
11: Ich bin bei einem Boulder abgerutscht, aber dann habe ich es wieder gut gemacht. Und also vielleicht ein bisschen Nervosität, aber nicht so schlimm wie bei den internationalen Wettkämpfen oder so.
8: So international spielt der Kopf mit und man hat schon immer ein bisschen Druck und denkt, was könnte passieren. Aber hier hatte ich viel Spaß.
9: Spaß hat auch Kim vom Illtal-Gymnasium. Sieht zwar auf den ersten Blick vielleicht nicht so aus, aber im Finale bisher alle Routen gefinisht, gelingt ihr das auch hier.
7: Ich habe ja alles geflasht, deswegen denke ich mal, der Platz 1 kann schon werden.
9: Gewinnen steht aber nicht nur im Vordergrund. Denn eigentlich geht es den Organisatoren um etwas Größeres.
10: Ich glaube, es ist ziemlich wichtig, dass sich die Kids bewegen. Also ich glaube, Bewegungsarmut ist sowas, was uns heute begleitet im Alltag. Und dementsprechend ist gerade Bouldern eine mega Sarro, da klettern, hat einen koordinativen Anspruch, konditionellen Anspruch. Coole Sportart.
9: Cool für Kim, dass es statt Erdkunde heute Geschenke für Platz 1 gibt. Im Freundschaftsduell schlägt Finn am Ende an der Wand Mika. Und Schulmeister 2026 ist das Gymnasium am Rotenbühl.
8: Ich finde richtig cool, dass das organisiert wird und vor allem von meinem Lehrer, der das immer so gut hinbekommt.
11: Man sieht es schon ein bisschen als Konkurrenz, aber es ist schon alles freundschaftlich.
7: Und es hat auch Spaß gemacht, vor allem ich habe jetzt heute wieder neue Leute im Finale auch kennengelernt.
0: Offensivspieler Moritz Multaub vom 1. FC Saarbrücken hat sich im Finale des Saarlandpokals gegen den FC Homburg einen Schlüsselbeinbruch zugezogen. Er wurde direkt im Anschluss operiert. Trainer Janikis zeigte sich gegenüber dem SR optimistisch. Er gehe davon aus, dass Multaub Teile der Vorbereitung wieder mitmachen könne. Und das war's vom Sport. Hier geht's weiter mit dir, Sonja.
12: Vielen Dank, Lisa. Wenn es wieder wärmer wird, dann kann man auch wieder abends draußen sitzen. Wie kommt man da ohne Mückenstiche wieder rein? Das ist Thema gleich im Marktcheck. Und Michael Friemel sagt uns, wann man wieder draußen sitzen kann. Ihnen noch einen schönen Abend. Tschüss.

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1: Ich sag mal, nächste Woche kann man abends wieder draußen sitzen. Willkommen jetzt erstmal an diesem noch etwas durchwachsenen Dienstag Anfang Juni. Und die gute Nachricht lautet: Es war zwar nass heute, aber die befürchteten Unwetterauswüchse, die sind ausgeblieben. Wer schon früh auf war, der konnte noch ein wenig Sonne erhaschen. Die hat sich am Morgen den Himmel mit den ersten Wolken geteilt. Aber schon am Vormittag wurden diese Wolken dann dichter. Es ist von Lothringen und von Luxemburg her erster Regen aufgezogen. Der war erst noch schwach, gefolgt von sonnigen Momenten. Am frühen Nachmittag sind die Schauer dann kräftiger geworden. Örtlich war es windig dazu. Ja, sieht eigentlich gar nicht so schlecht aus momentan. Wir gucken auf die weiteren Aussichten. Es war ebenfalls nur zeitweise nass am heutigen Tag. Wir sehen kurz die Regenfront gerade ostwärts abziehen. Heute Nacht macht der Regen dann eine längere Pause. Die kräftigen Niederschläge liegen hinter uns und auch am morgigen Mittwoch hat die Wolkendecke über dem Südwesten Deutschlands deutlich mehr Lücken als heute. Es werden aber bis zum Wochenende noch einzelne Schauer über das Saarland hinwegziehen. Ein stabiles Sommerhoch ist wohl erst nächste Woche wieder hier bei uns mit dabei. Der Überblick. In der Nacht ist es mal bewölkt, mal aufgelockert, einzelne Schauer sind noch möglich. Oft ist es aber trocken. Wir sehen die höchsten Werte bei 13 bis 10 Grad in der kommenden Nacht. Morgen gibt es auch noch etwas mehr Wolken als Sonne, begleitet von gelegentlichen Schauern. Am ehesten gibt es die am Nachmittag. Und es ist morgen auch noch weiterhin recht windig, die Temperaturen so 17 bis 21 Grad. Die weiteren Aussichten. Ähnliche Höchstwerte am Donnerstag. Da kann es dann auch noch mal mitunter kräftigere Schauer und auch ein Gewitter geben, ehe es ab Freitag wieder freundlicher wird. Dann sind nur noch ein paar Schauer mit dabei und die Sonne zeigt sich schon wieder häufiger. Und dann ist auch die Talsohle bei den Temperaturen erreicht. Ab Samstag wird es dann schrittweise wieder freundlicher und auch wieder etwas wärmer. Komm, ich zeige Ihnen noch ein schönes Foto, das die Birgit geschossen hat. Die Birgit Siersdorfer, die war in Dübbenweiler unterwegs und hat diese tolle Blumenlandschaft in der Nähe vom Wildscheider Hof entdeckt. Sie sagt, ich liebe Kornblumen und als ich das entdeckt habe, dachte ich, warum habe ich keine Drohne? Ich finde, da brauchst du gar keine Drohne. Birgit, das ist auch so ein wunderbares Foto geworden. Ich wünsche Ihnen allen schönen Fernsehabend, machen Sie es gut und bis morgen.
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3: Guten Abend, ich begrüße Sie zur Tagesschau. Die EU will ihre Migrationspolitik deutlich verschärfen. Seit einem Jahr wurde über einen Plan der Kommission verhandelt. Gestern Abend sind sich EU-Parlament und Mitgliedstaaten nun einig geworden. Abgelehnte Asylbewerber und Straftäter sollen leichter abgeschoben werden können. Wenn eine Rückführung in ihr Herkunftsland nicht möglich ist, sollen sie in Abschiebezentren außerhalb der EU gebracht werden. Mit den Staaten, in denen solche Zentren eingerichtet werden sollen, müssen aber erst noch Verträge geschlossen werden.
4: Menschen ohne Aufenthaltsrecht in der EU sollen zukünftig in Drittstaaten, so wie hier nach Albanien, abgeschoben werden können, wenn sie nicht in ihr Herkunftsland gebracht werden können. Auch Familien mit Kindern sollen in solche Zentren eingesperrt werden dürfen. Deutschland ist eine der treibenden Kräfte hinter dieser Verordnung. Der Innenminister zeigt sich heute hoch erfreut.
5: Nach Jahren der Unordnung, des Kontrollverlustes, der Inkonsequenz an den europäischen Außengrenzen und in der europäischen Migrationspolitik gelingt es jetzt wieder deutlich mehr Ordnung zu schaffen, Klarheit und Konsequenz walten zu lassen.
4: Gerichte beanstandeten an dem von Italien betriebenen Lager in Albanien rechtliche Mängel. So etwas werde in Zukunft nicht mehr passieren, sagt der zuständige Kommissar.
6: Und da werden natürlich alle Standards auch eingehalten, alle Rechtsstandards, alle Menschenrechtsstandards. Das ist eine Grundvoraussetzung, um nicht zu diskutieren.
4: Neben den Abschiebezentren in Nicht-EU-Staaten gelten mit der neuen Verordnung auch verkürzte Einspruchsfristen für die Betroffenen und verstärkte Durchgriffsrechte für die Behörden, wie Beschlagnahme von Geld oder Handys. Und ein Abschiebebescheid gilt für alle EU-Staaten. Kirchen, Menschenrechtsorganisationen und Grüne äußern scharfe Kritik.
7: Wenn man Politik nach dem Motto macht, je härter, desto besser und am Ende sogar Regelungen schafft, die wahrscheinlich später von Gerichten kassiert werden, dann kann man darauf als Europa, glaube ich, nicht stolz sein.
4: Die Verhandlungslinie des Parlaments gestern war mit den Rechtsaußenparteien abgestimmt. Sind EU-Entscheidungen jetzt also von der Zustimmung der Rechten abhängig? Nein, sagt die CDU.
8: Wir haben einzelne Delegationen von den Sozialdemokraten, auch von den Liberalen, die mit dabei gewesen sind, sodass die Stimmen der AfD am Ende nicht notwendig waren.
4: Parlament und Mitgliedstaaten müssen dem Kompromiss noch zustimmen. Das gilt aber als Formalie. Experten bezweifeln, dass man in Abschiebezentren auf dem Boden von Drittstaaten wirklich die Anwendung von EU-Recht gewährleisten kann. Wenn der EU-Innenkommissar heute sagt, er erhoffe sich vom Gesamtpaket auch eine abschreckende Wirkung auf künftige Flüchtlinge, kommt er der Wahrheit möglicherweise am nächsten.
3: In Deutschland leben so viele Menschen in Armut wie seit Jahren nicht mehr. Das zeigt ein neuer Bericht des Paritätischen Wohlfahrtsverbands. Demnach waren vergangenes Jahr 13,3 Millionen Menschen von Armut betroffen. Das sind rund 16% der Bevölkerung. Als armutsgefährdet gelten Alleinlebende mit einem Nettoeinkommen von weniger als 1.445 Euro. Bei Familien mit zwei Kindern liegt die Grenze bei 3.035 Euro. Im Bundesland Bremen ist die Armutsquote dem Bericht zufolge am höchsten.
9: Andreas Luther hat sich gerade bei der Bremer Tafel frisch eingedeckt. Zwei volle Tüten Lebensmittel, sogar mit Keksen.
10: Wir haben ein Kreuzfahrtschiff.
9: Regelmäßig kommt der Rentner in den Bremer Osten zu dem Angebot. Er gehört zu dem rund einen Viertel der Bevölkerung, das in Bremen als arm gilt.
11: Jetzt bin ich im Grundsicherung im Alter, heißt das schöne Wort, weil meine Rente mit 450 ein bisschen knapp ist. Und das ist der eigentliche Grund, also finanzieller Grund natürlich, wie bei allen. Und Grund, warum ich so eine geringe Rente habe, ist auch, dass ich halt Kinder erzogen habe und nur Teilzeit gearbeitet habe.
9: Drinnen bei der Tafel ist es voll, wie immer. Bremen ist das Bundesland mit dem höchsten Armutsrisiko. Das ist nicht neu. Aber der Anteil an betroffenen Menschen ist gewachsen. Die Arbeitslosigkeit ist in keinem Land höher. Joachim Schuster vom Paritätischen Wohlfahrtsverband in Bremen sieht noch andere Gründe.
12: Wirtschaftsstrukturell haben wir zwar auf der einen Seite sehr gute Industriearbeitsplätze, wo man gut Geld verdienen kann, aber eben auch relativ große Sektoren mit Niedriglohn oder zumindest geringen Lohneinkommen.
9: Probleme, mit denen nicht nur Bremen und Bremerhaven kämpfen, sondern viele größere Städte. Aus Sicht von Sozialwissenschaftler René Böhme gibt es vor allem zwei Ansatzpunkte, wie Armut eingedämmt werden könnte.
13: Von daher sind Mindestlöhne, Tarifbindung für die Menschen in Arbeit und eben eine Absicherung des Rentenniveaus nach unten die beiden zentralen Stellschrauben.
9: Der Andrang bei der Bremer Tafel zeigt, wie groß der Handlungsbedarf ist.
3: In der Debatte um die Reform der gesetzlichen Rentenversicherung fordert Bundesarbeitsministerin Baas, auch Beamtinnen und Beamte mit einzubeziehen. Wenn alle einzahlen würden, dann käme mehr in die Rentenkasse und der Staat müsse nicht mehr so viel zuzahlen, sagte die SPD-Politikerin bei einer Veranstaltung der Rheinischen Post in Düsseldorf. Dem widerspricht der Deutsche Beamtenbund. Eine solche Regelung würde die öffentlichen Haushalte stark belasten, da Bund und Länder neben den bestehenden Pensionen auch noch Rentenbeiträge zahlen müssten. Bei vielen Unternehmen in Deutschland ist die Stimmung schlecht. Die Energiekosten sind hoch, Kriege sorgen für Unsicherheit, die Wirtschaft kommt schon länger nicht in Schwung. Beim Ostdeutschen Wirtschaftsforum heute in Brandenburg warb Bundeskanzler Merz dennoch für Optimismus. Er rief dazu auf, die Probleme in Deutschland gemeinsam anzugehen. Den Unternehmen und Forschungseinrichtungen in Ostdeutschland schrieb er dabei eine Schlüsselrolle bei der Modernisierung des Landes zu.
14: Die Firma Sonokret aus dem brandenburgischen Cottbus hat eine Ultraschalltechnologie entwickelt, um Beton nachhaltiger zu machen. 30% CO2

0: können mit der Technik bei der Herstellung von Beton eingespart werden, sagt Nora Baum. Sie ist Prokuristin und heute auch beim Ostdeutschen Wirtschaftsforum.
1: Wir hatten ein schwieriges Jahr, weil der Fokus auf CO2 in Deutschland ziemlich abhanden gekommen ist und gleichzeitig der Bau in einer immer noch starken Krise steckt und der Bauturbo noch nicht so richtig zündet.
0: Die wirtschaftliche Lage in den ostdeutschen Bundesländern ist angespannt, so das Ergebnis einer aktuellen Studie. Demnach schätzen nur 25% der Befragten in Ostdeutschland die Situation als positiv ein. Fast die Hälfte, 49%, blickt pessimistisch auf die wirtschaftliche Lage. Friedrich Merz hingegen erklärt, die besten Jahre würden noch vor Deutschland liegen.
2: Das heißt, dass wir die sehr deutschen Reflexe des Schlechtredens, dass wir auch die parteipolitischen Spielchen hinter uns lassen müssen. Und genauso das Hoffen auf einen großen Befreiungsschlag.
0: Zwar kommen von Merz auch Worte der Wertschätzung für ostdeutsche Betriebe, doch die Teilnehmenden fordern vor allem eines: eine klare, verlässliche Planung, die sich nicht mit jeder Legislaturperiode verändert.
3: Uns fehlt eine Vision, wo wir als Deutschland hinwollen, wo wir stehen wollen, wo wir gut sind, was wir können. Und wenn man im Zickzack fährt, dann kann man schwer vorausplanen.
0: Das verhindere Investitionen und damit auch das dringend erforderliche Wachstum.
4: Auf der von Russland annektierten ukrainischen Halbinsel Krim wird der Treibstoff knapp. Die von Moskau eingesetzte Regierung hat die Ausgabe rationiert. Sie reagiert damit auf die ausbleibende Versorgung aus Russland. Lieferungen von dort werden immer wieder von ukrainischen Drohnen angegriffen. Und gleichzeitig setzt auch Russland seine Angriffe auf die Ukraine fort. In der Nacht wurden die Hauptstadt Kiew und andere Landesteile wieder massiv beschossen. Es gab mehr als 20 Tote und zahlreiche Verletzte.
5: Viele Menschen im Land waren schon mit einem unguten Gefühl zu Bett gegangen. Nach wenigen Stunden dann ist klar, diese Angriffe sind wieder einmal besonders heftig. Wir waren auf dem Flur. Wären wir in den Zimmern gewesen, wären wir jetzt nicht mehr am Leben. Hier ist alles zerstört. Mit insgesamt 656 Drohnen und 73 Raketen hat Russland in der Nacht die Ukraine angegriffen. Mehr als 20 Menschen werden dabei getötet, mehr als 130 verletzt. Neben der ostukrainischen Großstadt Dnipro stehen auch andere Städte wieder einmal massiv unter Beschuss. Insbesondere die Hauptstadt Kiew. Auch hier zahlreiche Tote und Verletzte. Wie wir uns fühlen? Wir leiden unter chronischer Müdigkeit. Wir haben wieder nicht genug Schlaf bekommen. Wie sollen wir uns da fühlen? Gott sei Dank sind wir am Leben. Heute sind wir am Leben. Heute haben wir Glück. In den ersten 4 Monaten dieses Jahres wurden nach UN-Angaben durch russische Angriffe auf Städte und Orte mehr als 800 Zivilistinnen und Zivilisten getötet. An der Front gelingt es der Ukraine aktuell, den Fortschritt der russischen Truppen an einigen Abschnitten auszubremsen. Doch im Donbass rückt Russland weiter vor, wenn auch extrem langsam und unter hohen eigenen Verlusten. Die Russen haben immer recht weitreichende, groß angelegte Pläne, aber in erster Linie konzentriert sich das gesamte russische Kommando auf die Region Donetsk. Das ist also ihr Hauptziel. Das Hauptziel ist es eigentlich, die Region bis zum Herbst einzunehmen, also faktisch zu besetzen. Die kommenden Sommeroffensiven, so der Militärexperte, könnten darüber entscheiden, ob Russland weiter vorrückt oder es der Ukraine gelingt, russische Truppen zurückzudrängen.
4: Im Konflikt zwischen Israel und der islamistischen Hisbollah-Miliz im Libanon haben die USA einen Vermittlungserfolg verkündet. US-Präsident Trump teilte gestern Abend mit, Israel habe sich bereit erklärt, den geplanten Einsatz in der libanesischen Hauptstadt Beirut zu stoppen. Und auch die Hisbollah wolle ihrerseits keine Raketen mehr auf Israel abfeuern. Dennoch gab es auch heute wieder Kämpfe zwischen der Miliz und israelischen Truppen im Süden des Libanon. Nachgefragt dazu bei Björn Dahke in Tel Aviv. Könnten denn die von Trump erreichten Zusagen trotzdem der erste Schritt zu einer Lösung in diesem Konflikt sein?
6: Wir müssen mal abwarten, wie belastbar diese Vereinbarung ist, die US-Präsident Trump ja einseitig verkündet hat. Die israelische Armee hat heute wieder Ziele der Hisbollah im Süden des Libanon angegriffen und die Hisbollah hat israelische Soldaten angegriffen. Der einzige Unterschied, die Hisbollah hat nicht direkt auf Israel gezielt. Die große Frage ist jetzt, was macht Iran? Iranische Medien sagen, die Gespräche mit den USA seien zum Erliegen gekommen. Die Iraner wollen ja eine Feuerpause im Libanon als Bedingung für ein Abkommen mit den Amerikanern. Und US-Präsident Trump schreibt vor wenigen Minuten, stimmt alles nicht. Diese Gespräche gingen weiter. Man wisse nur nicht, in welche Richtung. Also ich glaube, viel näher sind wir einer Lösung noch nicht gekommen.
4: Vielen Dank. Björn Dahke in Tel Aviv.

0: als sie hier ein Angebot von einem Model-Scout bekommt. Jobs, Reisen, Kontakte in die Branche.
1: Er hat ganz offen davon erzählt, wie erfolgreich die Models seien, die er vermittelt habe.
0: Der Mann sei Daniel S. Jahre später taucht sein Name in den Epstein-Files auf. Der Verdacht, er soll in Europa einer von 5 Scouts gewesen sein, die junge Frauen für den verurteilten Sexualstraftäter rekrutiert haben. Mara fliegt nach Florida, lernt den Milliardär Epstein kennen. Bei der Hausführung sei die Stimmung gekippt.
1: Und dann ging alles ganz schnell. Und er fing an, sich an mir zu vergehen.
0: Ihr Verdacht, ein internationales Komplizennetzwerk. Die Staatsanwältin Denise George versucht, dieses weiter aufzuklären, auch nach Epsteins Tod 2019.
1: Die Menschen, die ihm geholfen haben, die leben noch. Deshalb wollte ich vor allem Gerechtigkeit für die Opfer.
0: Doch das wollen hier offenbar nicht alle. Kurz darauf wird Denise George gefeuert. Auf Anfrage, was Daniel S. vom Missbrauch an Mara wusste, keine Antwort. In einem Interview beteuert er:
2: Ich habe nie von Problemen gehört. Kein Model wurde belästigt oder vergewaltigt.
0: Mara wird in den USA als Opfer geführt. Bis heute macht sie eine Traumatherapie.
3: Und die ausführliche Doku Epstein Files, Jagd nach Models in Europa, können Sie ab sofort in der ARD Mediathek sehen. Etwa 6 Millionen Menschen besuchen jährlich den Kölner Dom, bislang kostenlos. Ab Juli aber wird für Touristen eine Gebühr von 12 € fällig. Das wurde heute bekannt gegeben. Besuche zum Gottesdienst sind davon ausgenommen. Die Einnahmen sollen gestiegene Kosten etwa für die Instandhaltung der Kirche ausgleichen. Gegner kritisieren, der Dom verliere dadurch seine Funktion als frei zugängliches Herz der Stadt. Mit einem Linienflug ist die deutsche Fußballnationalmannschaft heute Mittag zur WM in die USA gestartet. Die erste Station für die Spieler wird Chicago sein. Dort sollen sie sich an 7 Stunden Zeitunterschied gewöhnen und auch trainieren. Denn am Samstag steht ein letztes Testspiel gegen die USA an. Danach beginnt für die deutsche Elf am 14. Juni die Vorrunde mit einem Spiel gegen Curaçao. Und nun die Wetteraussichten für morgen, Mittwoch, den 3. Juni.
4: Die Kaltfront des Tiefs über dem Nordmeer sorgt in der Nacht noch teilweise für unwetterartige Schauer und Gewitter mit Starkregen, Hagel und Sturmböen. Anfangs vor allem vom Nordwesten über die Mitte bis zu den Alpen, im Verlauf weiter ostwärts, wobei die Gewitter seltener werden. Morgen wird es von der Ostsee bis nach Sachsen oft regnerisch, sonst gibt es mal Sonne, mal dichte Wolken, dazu ein paar Schauer und Gewitter. Heute Nacht Tiefstwerte zwischen 16 und 8 Grad, morgen im Erzgebirge 15, sonst meist um 20, am Oberrhein bis 23 Grad. Am Donnerstag anfangs im Osten teilweise sonnig, sonst mehr Wolken als Sonne, weiter Schauer und Gewitter. Auch am Freitag wechselhaft, Samstag erst oft freundlich, später aus Südwesten wolkiger und wieder Schauer.
5: Alkoholfreie Weine sind im Trend, aber beim Massentest gehen die Meinungen auseinander.
6: Riecht komisch, schmeckt eigentlich nicht.
7: Gut für alkoholfreie Wein hätte ich nicht gedacht, dass das so gut schmeckt.
5: Und welcher ist am besten? Außerdem, das Konto ist gehackt, trotz aller Vorsicht.
8: In meinem Verständnis war so, ich verifiziere etwas. Ich gebe keine Zahlung frei.
5: Aber das Geld ist weg und die Bank spricht von grober Fahrlässigkeit. Was sie dann noch tun können, jetzt in Marktcheck.
3: Guten Abend, ich grüße Sie ganz herzlich. Ja, Konto gehackt, tausende Euro weg. Das ist ein Albtraum, von dem viele immer noch denken, das kann mir nicht passieren. Und das wäre ja schön, wenn das stimmt. Was aber nie schadet, sich vorzubereiten auf diesen Ernstfall. Denn dann muss es vor allem eins, schnell gehen.
5: Er wollte ein paar Tierfiguren seiner Tochter verkaufen. Aber dann räumten Betrüger sein Konto leer.
8: Ich bin immer davon ausgegangen, dass Phishing-Angriffe bei mir nicht funktionieren. Und ich bin eines Besseren belehrt worden.
5: Alexander Zisser ist um rund 2.400 Euro ärmer, weil er auf einen Trick reinfiel, den Betrüger zigfach bei Kleinanzeigen.de und anderen Portalen anwenden. Als Kaufinteressenten locken sie ihre Opfer beim Bezahlen auf gefälschte Webseiten.
8: Dann kann man halt eben auf eine Webseite, die wie von Kleinanzeigen designt war. Dort war ein Chatbot, der hat sich auch als Chatbot vorgestellt. und gesagt hat, er begleitet ihn jetzt durch den Prozess.

0: Der 50-Jährige soll zur Zahlung sein Konto verifizieren, das kennt er von anderen Dienstleistern. Und wie zig andere Opfer bestätigt er das vermeintlich in seiner Banking-App mit einer vierstelligen Nummer. Es folgen Nachrichten, dass was nicht funktioniert. Cissa bestätigt erneut, als das nochmal vorkommt, wird er misstrauisch.
1: Dann bin ich stutzig geworden. Bin dann reingegangen und habe gesehen, dass ich Zahlungen autorisiert hatte und habe es dann abgebrochen.
0: Doch da ist es schon zu spät. Alexander Cissa hat nicht sein Konto verifiziert, sondern zwei Überweisungen auf ein fremdes Konto gemacht. 2.400 Euro sind weg. Ein Schockmoment. Was tun in einem solchen Fall? Tipp 1, sofort Konto und Karten sperren. Betroffene können zum Beispiel ihre Banking-App nutzen oder die zentrale Sperrnummer 116 116 anrufen. Viele Banken und Sparkassen machen mit und sie ist 24 Stunden lang erreichbar. Die Verbraucherzentrale rät jedem, den Ernstfall durchzuspielen.
2: Also jeder sollte auf jeden Fall einmal für sich überlegen, ob er weiß, wie er seine Karten und Konto sperren kann. Also was brauche ich dazu? Brauche ich da zwingend mein Handy für oder die Banking-App? Also wie sind die Zugangswege zu meiner Bank? Weil im Ernstfall geht es halt darum, möglichst schnell diesen Zugang für die Kriminellen zuzumachen. Und wenn man dann noch 2 Stunden recherchieren muss, wo finde ich denn überhaupt die Telefonnummer, dann ist das doof.
0: Alexander Cissa versucht sogar noch, die Zahlung zu widerrufen. Er hofft, dass die Bank etwas tun kann. Aber es ist Sonntag.
1: Dann dachte ich, ich mache das per Telefon. Ging aber nicht, weil Sonntag. Da hätte ich dann am nächsten Tag morgens anrufen sollen, um das zu machen. Das habe ich dann auch getan. Und ist aber dann festgestellt worden, es war eine Echtzeitüberweisung.
2: Das Problem ist, wenn man einmal eine Überweisung oder per Überweisung das Geld vom Konto weggeflossen ist, dann ist es ganz schwer, das Geld wieder zu erlangen. Es gibt mittlerweile Echtzeitüberweisungen, die sind auch 10 Sekunden später beim anderen Konto gutgeschrieben. Da kann man nicht einfach bei seiner Bank anrufen und sagen, bitte rückgängig machen.
0: Betrugsopfer sollten Beweise zum Beispiel per Screenshot sichern und Tipp 2, die Polizei einschalten. Prokurist Alexander Cissa erstattet Anzeige. Das ist wichtig, um Betrügern auf die Spur zu kommen. Der Kontakt zur Polizei geht einfach.
3: Also es gibt 2 Möglichkeiten, wie Sie Anzeige erstatten können. Das ist entweder auf jeder Polizeidienststelle, 24/7 sind die besetzt. Oder eben Sie nutzen unsere Internetwache, da wird man durchgeführt, man gibt seine Personalien an, den Sachverhalt. Man kann auch Dateien hochladen, uns hilft dann schon mal, wenn man die Überweisung, die gefolgt ist, also das Zielkonto ist für uns sehr wichtig. Je schneller wir das haben, desto schneller können wir auch tätig werden.
0: Jetzt geht es um die Frage, wie das Geld zurückbekommen. Denn ohne weiteres geht das nicht. Die Überweisung konnte die Bank des Prokuristen nicht mehr stoppen.
1: Mit der Mitteilung, dass es nicht funktioniert hat, kam dann halt eben auch die Mitteilung, ja, dass sie es nicht erstatten können.
0: Typisch. Bevor man jetzt weiter mit der Bank kommuniziert, sollte man, Tipp 3, eine Rechtsberatung suchen. Denn Phishing-Opfer haben gesetzlich einen Anspruch darauf, ihr Geld erstattet zu bekommen. Nur?
2: Ja, das Problem ist, und das sehen wir leider regelmäßig, dass die Banken sehr schnell dazu hingehen, den Kunden die Schuld zu geben. Also das nennt man dann eine grobe Fahrlässigkeit zu unterstellen. Und das halt sozusagen den Schaden abzuwälzen auf die Kunden.
0: Genau das passiert auch im Fall von Alexander Cissa. Die Bank behauptet, er habe grob fahrlässig gehandelt. Schließlich habe er die Zahlung bewusst selbst freigegeben. Das Betrugsopfer versucht, mit der Bank zu diskutieren.
1: Bewusst habe ich das nicht gemacht. Also für mich, meinem Verständnis war so, ich verifiziere etwas. Ich gebe keine Zahlung frei. Und das ist der Punkt, wo jetzt halt eben gestritten wird.
2: Ohne Rechtsberatung wird das schon dünn, ja, weil es sehr viele Konstellationen gibt, sehr viele unterschiedliche Konstellationen, was diese Missbrauchstatbestände angeht. Das heißt, man sollte sich auf jeden Fall rechtlich beraten lassen bei der Verbraucherzentrale, bei Anwälten, die sich im Bankrecht auch gut auskennen, um überhaupt eine Einschätzung zu kriegen, wie sind überhaupt meine Chancen.
0: Denn ein Prozess macht oft erst ab einem hohen Verlust Sinn.
2: Das Prozessrisiko von einem Gerichtsprozess mit Anwaltskosten der eigenen Seite, der Gegenseite, vielleicht noch sogar Gutachterkosten, wenn man darüber streitet, ja, was passiert ist. Also da können halt ordentlich Kosten entstehen.
0: Dennoch sollte man, egal wie die Bank zunächst argumentiert, Tipp 4, das Geld zurückfordern. Problem hierbei, der Europäischen Bankenaufsichtsbehörde zufolge haben 2024 fast 90% aller Betrugsgeschädigten keinen Cent wiedergesehen. Vertreter der Bankenaufsicht BaFin sagen uns, die Banken würden sich aktuell rechtlich korrekt verhalten. Doch möglicherweise werden sie künftig bei bestimmten

0: bekannten Betrugsfällen mehr in die Pflicht genommen.
1: Es gibt eine sogenannte Zahlungsdienstrichtlinie, die gerade überarbeitet worden ist. Und da ist für diese Konstellation, wo vorgetäuscht wird dem Verbraucher, dass er mit seiner Bank kommuniziert, sind Regeln vorgesehen. Und da wird, wenn das umgesetzt ist, und das wird in den nächsten 2 Jahren passieren, ist dann vorgesehen, dass die Bank verdächtige Transaktionen monitoren muss, dass sie Zahlungen gegebenenfalls zurückhalten muss und dass sie auch stärker als jetzt noch ihre Kunden aufklären muss.
0: Manchmal passen Banken heute schon auf, hat Polizistin Nadine Breitrück ganz aktuell erlebt.
2: Ja, in dem Fall gab es eine Anzeigenerstatterin aus unserem Bereich, die hat über Kleinanzeigen etwas verkauft und dann auch über das Bezahlportal, was da hinterlegt worden ist, ihre Daten angegeben und wurde dann von ihrer Bank aufmerksam gemacht, dass es da eine Umbuchung auf ihrem Konto gab, was sie sich erstmal nicht erklären konnte. Also letztendlich kam es da glücklicherweise nicht zu einer Zahlung an die unbekannten Tatverdächtigen, sondern es konnte verhindert werden.
0: Eine weitere Hoffnung für Betrugsopfer, ein aktuelles Verfahren am Europäischen Gerichtshof für mehr Kundenrechte. Und das Urteil könnte die bisherige Rechtsprechung verändern, hofft die Verbraucherzentrale.
3: Wir haben ja hier immer die Fälle, dass die Leute dem Geld hinterherlaufen müssen. Und so ein Fall wird da gerade verhandelt, beziehungsweise der Generalanwalt hat sich schon dafür ausgesprochen, dass erstmal den Kunden das Geld, so wie es im Gesetz steht, unverzüglich zu erstatten ist und dann im Nachgang geprüft werden muss.
0: Aber noch gilt das nicht. Aktuell haben Betrugsopfer noch eine Möglichkeit. Sie können sich, Tipp 5, an eine Schlichtungsstelle wenden. Eine solche müssen alle Banken in Deutschland anbieten.
3: Das funktioniert dann so, dass das halt eine außergerichtliche Möglichkeit ist, diesen Streit zu lösen, ohne Gerichtskosten in Anspruch zu nehmen. Das heißt, es ist erstmal kostenfrei für den Verbraucher.
0: Diesen Weg versucht nun auch Alexander Zisser, um seine 2.400 Euro wiederzubekommen.
4: Das Schöne an diesem Verfahren ist ja, dass selbst wenn in dem Fall jetzt zum Beispiel gegen mich entschieden wird, der Rechtsweg immer noch offen steht.
0: Damit es gar nicht erst so weit kommt, gilt bei Internetgeschäften misstrauisch bleiben und eine Liste mit den wichtigsten Schritten bereithalten, damit man weiß, was im Fall der Fälle zu tun ist.
5: Super hilfreich, dieser Beitrag, finde ich. Bei mir auf Insta, da haben sich auch sehr viele Phishing-Opfer gemeldet. Und einige berichten tatsächlich, dass sie ihr Geld zurückbekommen haben. Also, wenn Sie sich diese Schritte noch mal einprägen wollen, der Film, den Sie gerade gesehen haben, der ist auch in der ARD-Mediathek unter unserer Marktcheck-Sendung zu finden. So, und jetzt ein schöneres Thema, ein Genussthema für viele. Ein schönes Gläschen Wein. Bei dem Wetter vielleicht ein kühler Weißwein, aber es muss ja nicht immer Alkohol sein. Und das ist Ihnen wahrscheinlich auch schon aufgefallen. Da gibt es mittlerweile eine ganz ordentliche Auswahl an alkoholfreien Weinen im Supermarkt und auch sogar im Discounter. Sogar die verschiedenen Rebsorten gibt es in einer alkoholfreien Variante. Hier haben wir zum Beispiel alkoholfreien Chardonnay und alkoholfreien Riesling. Und ich probiere jetzt mal den hier, weil mir da irgendwie die Flasche jetzt einfach ganz gut gefällt. Und ja, schau mal, wie der schmeckt. Schön eisgekühlt hier im Glas. Ja, das ist wirklich interessant. Da hat sich was getan in den letzten Jahren. Welcher schneidet bei unserer großen Verkostung am besten ab? Marktcheck macht den Test.
6: Die Marktcheck-Party beim SWR Sommerfestival auf dem Schlossplatz in Stuttgart ist alkoholfrei. Wir wollen wissen, wie gut schmecken Weine ohne oder fast ohne Alkohol? Welcher schmeckt am besten? Oder auch, schmeckt das überhaupt?
7: Ob das wirklich so nahe kommt an den anderen Wein, ich weiß nicht, ob das überhaupt schmeckt.
8: Ich bin sehr gespannt, ja. Eigentlich schmeckt mir beim Sekt, schmeckt es mir besser, wenn Alkohol drin ist, wie alkoholfrei.
9: Für mich wäre besser, weil ich trinke nicht so viel Alkohol.
10: Das Schöne bei allen ist ja, dass man auch mehr trinken kann, weil sie alkoholfrei sind.
6: Und jetzt geht's los. Wir machen den großen Massengeschmackstest. Die Besucher wissen nicht, welchen Wein sie gerade im Becher haben. Dabei sind 5 gängige Weine aus dem Handel. Der Riesling alkoholfrei von 3 Freunde. 120 von Leitz, auch ein Riesling. Deutlich günstiger, der alkoholfreie Riesling von Rotkäppchen. Ein Chardonnay von Carl Jung. Und ein Chardonnay alkoholfrei von Aldi. Der günstigste Wein im Test. Als ersten Wein haben die Festbesucher den 3-Freunde-Riesling im Becher. Wie kommt er an?

0: fruchtig, nicht so süß, also angenehm auf den Gaumen.
1: Relativ herb.
2: Herb, ja. Riecht komisch und schmeckt eigentlich nicht.
3: Nee. Ganz gut, man kann also ein bisschen süßlich. Ja.
4: Könnte da auch ein großes Glas von trinken, ja, sagen wir so, ja.
5: Weiter geht's mit dem Riesling von Leitz.
6: Geschmacklich extrem flach.
7: Deutlicher Unterschied, ein bisschen säuerlicher, kommt mir davor.
8: Die Süßigkeit ist weniger wie die Nummer 1.
4: Der ist mir zu wässrig.
9: Schmeckt ein bisschen wie Apfelsaft.
10: So ein dünner Apfelsaft.
11: Schmeckst du den Wein mehr raus?
10: Ja.
11: Also, dass
10: ja,
11: es Wein ist.
10: Ja.
5: Rotkäppchen ist Marktführer bei Sekt mit Alkohol. Wie schmeckt der alkoholfreie Riesling?
12: Besser mehr Richtung Prosecco, so würde ich sagen.
6: Perfekt,
12: ja.
6: Gut.
13: Fruchtig, aber nicht so der herbe Geschmack, so wie Richtung Most. Mehr so in die liebliche Richtung.
1: Sehr viel angenehmer, keine Säure, wenig Säure zumindest.
2: Angenehm, ja.
1: Sollte das tatsächlich Wein sein, nicht verkehrt.
6: Wenn der richtig gut gekühlt ist, super auf dem Balkon, super auf der Terrasse.
0: Ein anderes angenehmeres Gefühl auf der Zunge, finde ich.
14: Das prickelt so ganz, ganz fein. Also nicht doll, aber so, das finde ich irgendwie reizvoll.
9: Da habe ich das meiste Weinfeeling.
5: Aber wie kommt das Weinfeeling in den alkoholfreien Wein rein? Und der Alkohol trotzdem raus? Während auf dem Schlossplatz weiter probiert wird, sind wir beim Dienstleistungszentrum Ländlicher Raum in der Rheinpfalz. Hier forschen die Önologinnen Miriam Fischer und Madeleine Forsch in Sachen alkoholfreier Wein und produzieren auch welchen. Sie zeigen uns, mit welchem Verfahren alle unsere Testweine hergestellt worden sind.
15: Dann kommen wir noch die Parameter der Anlage ein.
5: Sie entstehen aus Wein, dem der Alkohol entzogen wird. Mit dem Alkohol verliert Wein aber auch an Körper, Duft und Mundgefühl. Die Herausforderung ist, den Alkohol so zu entziehen, dass möglichst wenig vom Geschmack und der Balance verloren geht. Genau deshalb arbeiten Entalkoholisierungsanlagen mit Vakuum.
16: Normalerweise siedet Alkohol bei einer Temperatur von 78 Grad. Das heißt, wir können das aber viel schonender machen, indem wir ein Vakuum anlegen und der Alkohol dann plötzlich bei 30 Grad verdampft siedet. Und somit können wir das Ganze sehr schonend für die Aromatik und auch für den Wein gestalten.
5: Besonders wichtig ist aber auch der Wein, mit dem alles beginnt. Denn die Anlage kann Aromen schützen, aber keine dazu zaubern. Geschmacklich ist der Wein nach der Entalkoholisierung noch nicht fertig. Ohne Alkohol fehlt ihm Balance. Vor allem Säure tritt stärker hervor. Deshalb wird nachjustiert. Wie, weiß Ulrich Fischer, Leiter des Instituts für Weinbau und Önologie.
17: Wir füllen die Weine etwa mit 20 bis 40 Gramm Restsüße an. Das ist also vielleicht ein Drittel wie in einem Apfelsaft oder einem Orangensaft. Von den Kalorien ist aber der alkoholfreie Wein deutlich niedriger als der reguläre Wein mit Alkohol, denn Alkohol selbst hat einen sehr hohen Brennwert. Ich kann Ihnen nur sagen, wenn wir den Zucker nicht hinzufügen würden, würde keinen alkoholfreien Wein trinken, weil dann würde man dann morgens zum Zähneputzen vielleicht, aber nicht für Genuss.
5: Dieser ganze Extraaufwand landet am Ende auch auf dem Preisschild. Allein durch die Produktion ist alkoholfreier Wein oft 1 bis 2 Euro teurer als vergleichbarer Wein mit Alkohol. Übrigens ist Deutschland weltweit Vorreiter bei der Herstellung von alkoholfreiem Wein. Seit Jahrzehnten wird hier daran gearbeitet, wie Wein ohne Alkohol trotzdem ein Weinfeeling bekommt.
17: Deutschland ist wirklich in der Pionierrolle. Das liegt natürlich daran, dass ein Carl Jung 1906 schon das erste Patent angemeldet hat für die Entalkoholisierung von Wein. Da gab es kein alkoholfreies Bier. Wir waren da wirklich mit Wein auch die Pioniere.
5: Und mit einem Chardonnay von Carl Jung geht es weiter in unserem Geschmackstest.
1: Ja, so eine wässrige Komponente.
2: Ja, klar.
1: Also schmeckt nicht nach viel.
2: Ja.
3: Nicht so geschmacksintensiv.
2: Ja.
9: Sehr angenehm.
10: Ja.
9: Ja.
10: Ja. Man hat immer noch so diesen leichten Alkoholgeschmack, finde ich. Also es erinnert so an Wein, aber jetzt nicht so stark.
5: Und den Abschluss macht der Chardonnay von Aldi.
6: Also ist ein bisschen trocken, aber fruchtig.
13: Ist sehr gut für alkoholfreie Wein, hätte ich nicht gedacht, dass das so gut schmeckt.
6: Das ist vollmundig.

0: Also ganz überzeugend, wenn man es vergleicht jetzt mit alkoholischem Wein, ist es nicht.
1: Schmeckt auch noch nichts.
2: Insgesamt haben 263 Besucher die alkoholfreien Weine verkostet und abgestimmt. Ein Korken für den Lieblingswein. Mit Riesling und Chardonnay haben wir zwei verschiedene Rebsorten im Test. Außerdem unterscheiden sich die Weine auch leicht beim Zuckergehalt. Hier hat der Leitz am wenigsten. Rotkäppchen am meisten. Was kommt am besten an? Was glaubt der Experte?
3: Restsüße ist auch ein bisschen Make-up im Wein. Und wir kennen das aus eigenen Forschungsuntersuchungen. Der Wein mit der meisten Restsüße wird meistens auch bevorzugt.
2: Wir lösen auf. Schlusslicht ist Leitz, der am wenigsten Zucker enthält. Davor Carl Jung. Und Aldi. Auf Platz 2 liegt der Drei-Freunde-Riesling. Und das ist der Geschmackssieger, der Riesling von Rotkäppchen, mit dem höchsten Zuckergehalt aller Weine im Test. Alkoholfreier Wein bleibt Geschmackssache. Aber unser Massentest zeigt, wenn Süße, Säure und Weinfeeling stimmen, kann auch 0% ziemlich gut ankommen.
4: Ja, das ist doch schön. Und es gibt ja auch noch andere alkoholfreie Varianten. Alkoholfreies Bier zum Beispiel ist auch im Trend. Das haben wir auch schon getestet. Den Film finden Sie im Marktcheck-YouTube-Kanal.
5: Und jetzt Marktcheck klopft ab mit Dr. Lothar Zimmermann. Unser Thema heute: gefährliche Insektenstiche. Was tun bei einem allergischen Schock, zum Beispiel nach einem Wespenstich? Wie schützen wir uns vor der asiatischen Tigermücke, die sich immer weiter ausbreitet? Kommen jetzt Tropenkrankheiten zu uns? Unser Experte weiß Bescheid.
4: Hallo Lothar, ich grüße dich.
6: Ja, ich grüße dich auch.
4: Manche Menschen werden viel gestochen von Mücken und andere kaum. Gibt es da so eine Art Attraktivitätsranking bei den Mücken?
6: Da gibt es ein Attraktivitätsranking und man weiß heute, dass die Blutgruppe damit entscheidend ist. Welche Blutgruppe hast du denn?
4: Null habe ich.
6: Ja, ich auch. Und das ist tatsächlich besonders schlecht. Das macht die Mücken sozusagen an. Neben unserem Schweiß, neben dem CO2 in der Atemluft ist gerade diese Blutgruppe wohl für Mücken besonders attraktiv. Deswegen werden wir auch leichter zu einem Opfer.
4: Oh je, ich habe auch tatsächlich recht viele Stiche. Ich war nämlich am Wochenende viel draußen. Ich weiß nicht genau, wo die jetzt hergekommen sind, aber vielleicht bekommen wir da Aufklärung. Denn möglicherweise züchten wir ungewollt, und zwar die asiatische Tigermücke bei uns auf dem Balkon oder im Garten.
5: Fast täglich hegt und pflegt Konstanze Mielich-Fuhr ihren Garten in Korntal-Münchingen bei Stuttgart und hat sich eine echte Wohlfühloase geschaffen. Aber seit einiger Zeit wird die Gartenidylle erstmals von einer Plage gestört.
7: Wir haben ganz viele Kinder, die hier im Garten rumspringen. Und plötzlich haben die gesagt, oh, sie werden gestochen. Und ich habe gar nicht verstanden, warum. Und dann habe ich gesehen, aha, die sind lauter so kleine Mücken, die haben schwarz, sind schwarz-weiß. Und dann hat es angefangen.
5: Seitdem kommen die Tigermücken im Sommer wieder zurück und finden immer neue Brutplätze.
7: Hier in diesem Schirmständer, da wäre ich gar nicht drauf gekommen. Da sammelt sich ganz viel Wasser, wenn da kein Schirm drin ist. Oder auch sogar, wenn der Schirm drin steht. Das heißt, das muss man regelmäßig umdrehen. Und dann habe ich dadurch herausgefunden, dass das ein schöner Sammelplatz für die Tigermücken ist.
5: Die kleinen Mücken stechen nicht nur in der Dämmerung, sondern den ganzen Tag über und stören Konstanze Mielich-Fuhr trotz Mückenspray.
7: Es ist so, dass es immer so kleine Platteln gibt, so, und ja, die sind richtig aggressiv. Also das ist so, da kann sein, beim Gießen bin ich nachher komplett voll mit Stichen. Ja.
5: Mit Tigermücken im Garten ist Konstanze Mielich-Fuhr absolut kein Einzelfall. Immer mehr Bürger melden Sichtungen der aus Asien stammenden Tigermücken bei Dr. Mailin Meinke und ihrem Team im Landesgesundheitsamt in Stuttgart.
8: Man kann eigentlich das sehr gut erkennen, weil die Tigermücken sehr eindeutig erkennbar sind, dadurch, dass sie sehr klein sind und schwarz sind. Und die haben an ihren Hinterbeinen 5 weiße Streifen und das letzte Beinglied ist weiß.
5: Neben vereinzelten Populationen, beispielsweise in Rheinland-Pfalz und im Saarland, haben vor allem die Tigermückenmeldungen in Baden-Württemberg in den vergangenen 5 Jahren enorm zugenommen. Derzeit ist jedoch nur erfasst, wo die Tigermücken sind, nicht wie viele. Ein Pilotprojekt soll das ändern. Dafür stellen die Wissenschaftler des Landesgesundheitsamtes unter anderem in Korntal-Münchingen Tigermückenfallen auf.
1: Also die legen ihre Eier gerne an den Rand von Wassergefäßen, also die quasi sehr steil sind. Und dieser Stab wäre dann quasi so wie eine Baumhöhle im Prinzip. Also natürlicherweise nisten die in Baumhöhlen und das stellt es so ein bisschen nach. Und wir tun da nachher noch Wasser rein und dann würde die Tigermücke ihre Eier am Wasserrand ablegen.
5: Damit aus den Eiern keine Mücken werden, braucht es diese Tabletten.
1: Das tötet Tigermückenlarven ab, beziehungsweise eben sehr spezifisch von dieser Stechmückenart. Die Larve würde das über das Wasser aufnehmen und dann absterben.
5: Für Privatpersonen empfehlen die Wissenschaftler besondere Sorgfalt im Garten.
9: Um sicherzustellen, dass die Tigermücke sich nicht in ihrem Garten oder in ihrem Umfeld ausbreiten kann, ist es ganz wichtig, die Brutstätten zu beseitigen. Also die Tigermücke, die legt gerne ihre Eier in so Kleinstwasserbehältnisse ab. Kann auch einfach nur Kinderspielzeug sein, das sich mit Wasser gefüllt hat. Aber natürlich auch die Regentonne oder auch der Blumenuntersetzer.
5: Während der Brutzeit von April bis September untersuchen die Wissenschaftler, wie viele Eier die Tigermücke auf die Holzstäbchen in den Fallen gelegt hat.
1: Wir zählen die unter dem Binokular aus und damit können wir ungefähr hochrechnen, wie viele asiatische Tigermücken in dem Gebiet so circa leben könnten und können darüber halt so ein bisschen abmessen, wie stark die Verbreitung schon ist.
5: Für die zuverlässige Auswertung müssen noch weitere Daten gesammelt werden. Fest steht aber schon jetzt, durch den Klimawandel fühlen sich die Tigermücken bei uns immer wohler. Konstanze Mielich-Fuhr versucht es ihnen zumindest so ungemütlich wie möglich zu machen. Auf ihr Gartenfass möchte sie aber nicht verzichten, denn das dient schließlich auch heimischen Tieren zum Trinken. Sie verwendet deswegen die gleichen Tabletten wie das Gesundheitsamt.
10: Die Larven werden getötet, sieht man dann auch, am Anfang bewegen sie sich noch und plötzlich sind sie ganz still. Und daran kann man das ganz gut erkennen, auch dass es wirkt. Und wenn ich sehe, da bewegt sich noch was, muss ich noch eine zweite Tablette reintun.
5: Das Mittel greift nur die Mückenlarven an. Für andere Tiere ist es ungefährlich. Konstanze Mielich-Fuhr will damit eine neue Tigermückenplage verhindern. Zumindest hat sie in diesem Frühling zum ersten Mal seit langem noch keine Tigermücken in ihrem Garten entdeckt und hofft auf einen entspannten Sommer.
4: Ja, das klingt gut. Schauen wir uns das Ganze mal medizinisch an, Lothar. Was macht denn diese asiatische Tigermücke? Sind die Stiche von dieser Mücke gefährlicher als die von normalen Mücken?
6: Sie sind auf jeden Fall schon mal unangenehmer, diese Stiche. Und da diese Tigermücke tropische Krankheiten übertragen kann, ist natürlich die Gefahr, dass ich mir über diese Mücke eine tropische Krankheit zuziehe, wirklich hoch. Also das heißt, sie sind hier noch nicht richtig angekommen. Also in den Tropen ist die Gefahr viel höher. Mhm. Aber wenn diese Mücke jetzt jemanden sticht, beispielsweise du warst in den Tropen und sie sticht dich, dann nimmt sie dieses Virus mit sich auf oder diese Viren sticht mich. Und dann kann ich tatsächlich diese tropische Krankheit bekommen, obwohl ich über die Mücke, obwohl ich gar nicht in den Tropen war. Und so ist das passiert im Elsass. Mhm. Da war jemand nicht weg, der war zu Hause und der hat plötzlich dieses Chikungunya-Virus bekommen. Das ist das eine Virus, was da übertragen werden kann. Und der war gar nicht weg. Und deswegen ist es so, dass man natürlich befürchtet, dass diese Krankheiten, die bei uns noch gar nicht heimisch sind, hier wieder herkommen können. Oder hierher kommen können, nicht wieder herkommen.
4: Und wie gefährlich sind diese Krankheiten? Also du hast gerade gesagt, Chikungunya, das ist die eine Krankheit, die diese Tigermücke übertragen kann, wenn jemand in den Tropen war zum Beispiel. Was Denguefieber gehört, glaube ich, auch dazu.
6: Genau.
4: Wie gefährlich sind diese Krankheiten für uns?
6: Also Chikungunya heißt der Gebeugte. Das bedeutet auch, dass diese Krankheit neben Fieber Muskelschmerzen und Gelenkschmerzen auslöst. Und dass in dieser Bantu-Sprache man damit beschreibt, dass die Leute so gebeugt laufen, weil sie diese Schmerzen haben. Oh. In der Regel heilt dieses Chikungunya-Virus, heilt diese Erkrankung aus. Allerdings können diese Gelenkschmerzen noch Wochen, Monate und Jahre anhalten. Mhm. Bei dem Dengue-Virus ist es so, dass diese Infektion auch mal tödlich verlaufen kann. Gott sei Dank passiert es bei der ersten Infektion

0: Häufig nicht. Aber das kann unangenehm sein. Es kann auch sehr harmlos verlaufen, dass wir es gar nicht merken. Mhm. Aber es kann auch schwerwiegender verlaufen. Und meistens sind es die typischen Symptome Fieber, Kopfschmerzen, Gelenk- und Muskelschmerzen.
1: Also wenn ich jetzt diese Symptome bei mir bemerke, also du sagst, es ist nicht sehr wahrscheinlich, dass diese Mücke jetzt schon bei mir oder hier bei uns diese Krankheit überträgt, aber es kann ja passieren. Wenn ich jetzt zum Arzt gehe, haben die Ärzte diese Krankheiten denn hier auf dem Schirm, wenn die doch eher neu zu uns kommen?
0: Was halt seltener auftritt, das hat man nicht so sehr auf dem Schirm. Tatsächlich muss man aber beginnen, daran zu denken. Und die Symptome ähneln natürlich an der Grippe, Covid oder auch mal Typhus. Mhm. Und da muss man im Zweifelsfall dann einen Bluttest machen, um das herauszufinden, was dahinter steckt. Aber diese Antikörper können oft erst nach einer Woche nachgewiesen werden, sodass ich in der Anfangsphase auf jeden Fall die Symptome behandeln muss. Und noch eine Sache ist ganz wichtig. Bei diesen Erkrankungen, bei diesen Viren, darf man dann kein Ibuprofen oder ASS einnehmen, weil das die Blutungsneigung verstärkt. Und man muss Paracetamol nehmen, was auch gegen das Fieber in der Regel besser wirkt.
1: Okay, aber am besten schützt man sich natürlich, indem man gar nicht erst gestochen wird. Und das noch abschließend als wichtige Frage. Helfen denn die herkömmlichen Mückensprays auch gegen diese asiatische Tigermücke? Wir haben hier ein paar mal hingestellt, beispielhaft.
0: Also es gibt ja in der Regel Icaridin und dann gibt es das DEET oder DEET. Dieses DEET hilft besser gegen so tropische Mücken.
1: Das
0: deswegen
1: haben wir hier,
0: im Zweifelsfall,
1: ne? Das steht hier
0: genau. Deswegen im Zweifelsfall dieses verwenden, wenn man tatsächlich sich davor schützen will.
1: Ah ja, okay, alles klar. Also im Zweifel lieber das nehmen.
0: Wissen und wir Kleidung das schon mal ist natürlich auch wichtig, dass das Gewebenetz wirklich dicht ist und nach Möglichkeit auch helle Kleidung, weil das mögen Mücken weniger gerne als dunkle.
1: Ah ja, und im Sommer ist sowieso angenehmer, wenn es warm ist. Ja, wir haben nicht nur die Tigermücke, wir haben auch andere Insektenstiche, die uns jetzt gerade Richtung Sommer vor große Herausforderungen stellen, vor allem wenn man allergisch darauf reagiert.
2: An seinen Griechenlandurlaub vor 4 Jahren hat Roland Leibner aus Mannheim nicht nur schöne Erinnerungen. Eine Hornisse sticht ihn damals direkt in die Stirn. Er kühlt die Stelle sofort. Trotzdem kommt es zu einer heftigen Reaktion.
3: In dem Zeitfenster vom Stich sind ungefähr 10 Minuten vergangen, bis ich dann eben halt bewusstlos zusammengebrochen bin. Ja, mir wurde halt schwarz vor Augen. Ich dachte, ich werde blind. Die Beine wurden mir weggezogen und ich lag dann da.
2: Seine Ehefrau reagiert richtig und ruft sofort den Rettungswagen.
4: Ich war verzweifelt. Ich habe gesagt, das kann doch nicht wahr sein. Was ist jetzt auf einmal passiert? Ich habe gedacht, ich verliere ihn. Ich hatte Todesangst. Es war schrecklich für mich.
2: Auf der Fahrt ins Krankenhaus kommen bei Roland Leibner weitere Symptome hinzu. Seine Beine sind rot und voller Quaddeln. Er hat einen allergischen Schock. In solchen Fällen ist schnelle Hilfe wichtig. In der Notaufnahme des Stuttgarter Robert-Bosch-Klinikums ist das Team um Dr. Christoph Wasser deshalb immer auf Patienten mit allergischem Schock vorbereitet. In diesem Klinikum passiert das rund 20 Mal im Jahr und es geht dabei oft um Leben und Tod.
5: Ein allergischer Schock ist die schwerste Form einer anaphylaktischen Reaktion. Und wenn ich dann Kreislaufprobleme bekomme, also dass mein Blutdruck runtergeht, ich kaltschweißig werde, mein Herz schnell anfängt zu schlagen und ich wirklich irgendwie das Gefühl habe, ich kann mich nicht mehr auf den Beinen halten, dann ist es sicherlich, wo es Richtung allergischer Schock geht.
2: Auch wer bei diesen Symptomen unsicher ist, sollte nicht zögern und den Notdienst rufen. Denn schnelles Handeln ist entscheidend.
5: Wenn wirklich jemand einen allergischen Schock hat, dann ist das ein Patient, der bei uns in den Schockraum kommt, wo wir alle Maßnahmen durchführen können, die man benötigt, um das Leben eines Menschen zu retten. Das ist einfach einerseits eine Kreislaufstabilisierung, das heißt, man gibt Medikamente zur Unterstützung des Kreislaufes.
2: In der Regel wird dafür als erstes Adrenalin gespritzt. Den Wirkstoff können Allergiker auch im Alltag bei sich tragen und sich leicht selbst spritzen. So lässt sich der Weg in die Notaufnahme in vielen Fällen vermeiden. Wichtig deshalb:
5: Wenn Sie eine allergische Reaktion hatten, ist es wirklich zu empfehlen, dass Sie im Nachgang zu Ihrem Hausarzt oder Hautarzt gehen, um eine Allergietestung durchführen zu lassen, damit Sie eben so ein Notfallset bekommen können, damit Sie im Zweifel dann selber auch was tun können.
2: Auch Roland Leibner weiß inzwischen, Er hat eine schwere Allergie gegen Hornissen und Wespengift. Und damals hatte er viel Glück in der Notaufnahme in Griechenland.
3: Wenn es mir die Luftwege eingeschnürt hätte, dann wäre es das gewesen. Eindeutig, ne? So muss man das auch sagen. Und das ist eben halt die Angst, die mit einem trägt. Und da noch mal, ich sage mal, eine zweite Geburt erlebt zu haben oder einen neuen Geburtstag zu feiern, ja, ich bin froh, dass ich heute hier sitzen kann. Hätte auch anders kommen können.
2: Damit er seinem Hobby, dem Gärtnern, wieder möglichst unbesorgt nachgehen kann, ist Roland Leibner jetzt besonders vorsichtig.
3: Das heißt, mal lange Hose anziehen, mal das Umfeld schauen, ja, ist da irgendwo ein Nest oder schwirrt da irgendwas aus. Ja, wenn ich denn irgendwo sitze, dann habe ich eben halt immer ein paar Kräuter dabei oder es dämpft irgendwo mal eine Duftkerze aus.
2: Oder er verbrennt Kaffeesatz, denn auch das soll die Insekten abschrecken. Zudem hat er eine Hyposensibilisierung durchgeführt und sein Notfallset inklusive Adrenalin immer griffbereit.
1: Oh ja, nach so einer Erfahrung dann ruhig zu bleiben, wenn eventuell Wespen in der Nähe sind, stelle ich mir schwierig vor. Viele denken jetzt wahrscheinlich auch unter den Zuschauerinnen und Zuschauern, na glücklicherweise, ich bin schon mal gestochen worden, ich habe nicht allergisch reagiert, ich bin nicht betroffen, aber das heißt gar nichts, oder?
0: Ja, leider. Es ist so, dass der Körper gerade bei einer Allergie sich ja sensibilisiert und auch auf dieses Gift. Und das heißt, ich kann beim ersten Mal leichter reagieren. Wenn ich da schon etwas stärker reagiere, ist die Gefahr noch höher. Und dann beim zweiten Stich sozusagen, dann reagiert der Körper über. Dann versucht er, diese gefährliche Situation in den Griff zu bekommen, aber er macht sie noch schlimmer, indem wie er reagiert. Und dann wird es lebensbedrohlich, dann sinkt der Kreislauf ab, dann kann es zur Atemnot kommen und das ist wirklich gefährlich.
1: Ja, was tue ich, wenn ich sehe, dass jemand so reagiert? Was sind Erste-Hilfe-Maßnahmen? Wir haben gerade gesehen, also natürlich, wenn diese Person diesen Pen dabei hat, sollte man den benutzen. Was gilt es noch zu tun?
0: Also auf jeden Fall erstmal beruhigen, dann muss man gucken, wie die Person reagiert und gleichzeitig aber schon den Notarzt anrufen.
1: Immer?
0: Immer. Also wenn jemand so mit so allergischen Reaktionen zu kämpfen hat, auf jeden Fall sofort. Und dann sollte man tatsächlich gucken, wie geht's dem? Muss ich den Oberkörper ein bisschen hochlagern, weil er Luftnot hat? Hat er eher Kreislaufprobleme? Dann kann man die Beine ein bisschen anheben. Und wenn er halt einen Notfallsatz hat, dann sollte man ihm helfen, das einzusetzen. Mhm. Und da ist was Gutes. Es steht in der Regel auch drauf, wie man das applizieren muss, das Adrenalin. Und man macht erst mal die Kappe ab. Und man muss jetzt dazu sagen, das ist so ein Probepen. Es passiert mir jetzt nichts. Uns hat auch keine Nadel, aber normalerweise ist hier die Nadel. Mhm. Und dann nehme ich diesen Probepen und am besten nehme ich ihn nicht so, weil wenn ich ihn aus Versehen in der Hektik falsch rum habe, würde ich mich dann selber sozusagen mit Adrenalin mir das injizieren. Dann tue ich das an den Oberschenkel, so im rechten Winkel, dann drücke ich da so drauf, dann löst es aus.
1: Ich habe es gehört, es hat so gepufft, ne?
0: Das hört man schon, genau. Halt es 10 Sekunden und dann ist der sozusagen erledigt, der Pen, den kann ich nicht mehr verwenden. Mhm. Und dann kann ich diese Stelle noch so ein bisschen reiben und das verteilen. Ja, und dann muss man hoffen, dass der Kreislauf sich dann wieder stabilisiert. Und das Gute ist, in der Regel übersteht man das, wenn man richtig und schnell behandelt wird.
1: Okay, man muss dazu sagen, das ist verschreibungspflichtig und dürfen auch wirklich nur Menschen verwenden, die nachgewiesen allergisch reagieren, sonst wird es gefährlich.
0: Und da ist noch Cortison und ein Antihistaminikum dabei im Notfallsatz.
1: Wir haben aber nicht nur die Wespenstiche, sondern wir haben auch was relativ Neues, den sogenannten Eichenprozessionsspinner, sehen wir gerade hinter dir. Also wir sehen nicht ihn, sondern wir sehen seine Raupen und deren Härchen. Was machen die und zwar für alle, leider nicht nur für Allergiker?
0: Ja, ja, die Härchen, das sind so Brennhaare, die enthalten ein Nesselgift. Und wenn die sich an unserer Haut festsetzen, dann gibt es so Quaddeln. Wenn die in die Atemwege kommen, kann ich da Atemnot haben und auch allergisch reagieren, asthmatische Beschwerden bekommen. Das ist sehr unangenehm. Und man sollte, wenn man sowas hat in der Nähe, dann sollte man unbedingt die Kleidung am möglichst im Freien ausziehen. Man sollte hinterher die Kleidung wirklich bei 60 Grad waschen und auch an die Schuhe denken. Auch da können diese Brennhaare sein und dann kann man die hinterher am Körper sehr unangenehm.
1: Luther, danke schön für die Aufklärung hier in Marktschiff. Wie immer sehr interessant. Ja, allergische Reaktionen auf Insekten, das ist jetzt ein Riesenthema, gerade wo wir viel draußen sind, wie man Wespen am besten fernhält, wenn man draußen sitzt. Und wie man sich richtig verhält, wenn sie angeflogen kommen. Dazu haben wir nützliche und einfache Hausmitteltricks online auf swr.de/marktcheck. So, ein anderes Thema. Seinen eigenen Strom produzieren. Kostenlos und unkompliziert. Ganz einfach auf dem Balkon oder auf dem Garagendach durch die Sonne. In Zeiten von Energiepreisen, von steigenden Energiepreisen, ist das natürlich super attraktiv. Und was die Sache noch interessanter macht, Solarmodule wie diese hier, die gibt es immer günstiger. Und auch die bürokratischen Hürden sind abgesenkt worden. Die Verkaufszahlen boomen. Daher schauen wir uns an, für wen eignen sich eigentlich solche Balkonkraftwerke? Und worauf sollte man beim Kauf und bei der Installation achten?
6: Strahlende Sonne, die genießt Sven Krolas gleich doppelt. Denn jeder Sonnenstrahl spart ihm Geld. Seit etwa 5 Jahren wird auf seiner Terrasse aus Sonne Strom durch sein Balkonkraftwerk. Er habe mit der Anlage viel gewonnen.
7: Ich habe etwas über Elektrik gelernt. Ich habe etwas gelernt über so ein bisschen Mechanik, wie man so Sachen befestigen kann. Ja. Dinge zu lernen, das macht Spaß. Definitiv macht das Spaß. Und ansonsten, die Stromrechnung ist deutlich runtergegangen.
6: Perfekt für ihn. Der ITler sitzt tagsüber im Homeoffice und kann den Strom gleich selbst nutzen, solange die Sonne scheint.
7: Also jetzt in dieser Sekunde, denke ich, werden wir vollständig versorgt von der Anlage.
6: Heißt, alle Geräte in seiner Wohnung laufen gerade mit seinem eigenen Strom. 800 Euro hat er vor 5 Jahren für sein Balkonkraftwerk bezahlt. Die hat er schon längst wieder eingespart. Jetzt will Sven Krolas mehr. Denn er hat neben seiner Dachterrasse noch einen freien Balkon. Und auch dort will er jetzt Strom produzieren. Allerdings, beliebig viele Solarpaneele anschließen, so einfach geht es nicht. Deswegen lässt er sich von Vanessa Herrhofer von der KEK, der Karlsruher Energie- und Klimaschutzagentur, beraten.
7: So, hier sind wir.
8: Okay. Okay, alles klar. Und geplant wäre, hier Modul hinzuhängen, ja, 1, 2.
7: Da,
8: und hier vielleicht.
7: Da.
6: Aber dabei gibt es einiges zu beachten. Denn in Deutschland gibt es Vorschriften, die die Leistung von Balkonkraftwerken begrenzen, damit die Leitungen im Haus nicht zu heiß werden. Dazu dient der sogenannte Wechselrichter, der auch den Gleichstrom der Solarpaneele in Wechselstrom umwandelt. Maximal 800 Watt dürfen von Balkonkraftwerken in einen Stromkreis hineinfließen. Und Sven Krolas hat nur einen Stromkreis zur Verfügung. Was rät ihm die Expertin? Ist das Problem zu lösen? Dazu gleich mehr. Die Fragen, mit denen Stefan Hartmann von der Verbraucherzentrale Rheinland-Pfalz konfrontiert wird, sind meist nicht ganz so kompliziert. Aber Balkonkraftwerke boomen. Der Beratungsbedarf der Verbraucher ist groß.
9: Sie sehen auch die Möglichkeit, dadurch Geld zu sparen mit so einem eigenen Balkonkraftwerk. Und die Balkonkraftwerke sind deutlich günstiger geworden in den letzten 2 Jahren. Die Anmeldung ist leichter geworden. Ich muss nur noch beim Marktstammdatenregister anmelden, nicht mehr beim Netzbetreiber. Viele Hürden sind aus dem Weg geräumt und machen es sehr einfach, so eine Anlage zu installieren und in Betrieb zu nehmen.
6: Fragt sich für die meisten nur noch, was kaufe ich genau und was muss ich dafür ausgeben?
9: Wenn ich jetzt so als Standard das Balkonkraftwerk mit 2 Modulen nehme und Wechselrichter ohne Speicher, da geht es so mit 300 Euro los, ungefähr 350 inklusive Montageset. Dafür kriege ich das mittlerweile und man kann so rechnen, dass ich im normalen Haushalt so, ja, zwischen 50 und 120 Euro vielleicht im Jahr spare mit so einer Anlage.
6: Das Angebot ist riesig. Selbst Discounter verkaufen Balkonkraftwerke. Können Verbraucher auch bei günstigen Angeboten zuschlagen?
9: Vorneweg gesagt, vielleicht man kann gar nicht so viel falsch machen, weil die Produkte sehr standardisiert sind. Das sind dieselben Module, die auch auf Dachanlagen zum Einsatz kommen. Diese Wechselrichter werden 100.000-fach gebaut. Also das ist eine etablierte, sichere Technik.
6: Allerdings rät der Experte, bei den Versandkosten aufzupassen. Die können bei großen Modulen teuer sein. Auch Stromspeicher, also Akkus für das Balkonkraftwerk, werden immer günstiger. Damit kann sogar mehr Strom vom Balkon selbst genutzt werden. Die Akkus werden zwischen die Paneele und den Wechselrichter gesetzt. Das hat den Vorteil, dass der ganze Strom aus den Solarmodulen ungebremst in die Batterien fließt und dann später genutzt werden kann, wenn die Sonne nicht mehr scheint. So ein Speicher könnte auch Teil der Lösung für Sven Krolas und den Wunsch sein, mehr Strom von seinen beiden Balkonen zu nutzen. Die Energieberaterin hat eine Idee.
8: Ein bisschen was an Modulen geht ja noch. Beim Wechselrichter müsste man ein bisschen aufpassen, weil auch da dürfen nur 800 Volt Ampere ins Hausnetz rein.
6: Für Sven Krolas sieht die Lösung deshalb so aus. Er kauft sich weitere Solarmodule für seinen zweiten Balkon. Auf beiden Balkonen installiert er zudem Batteriespeicher und benutzt zwei Wechselrichter mit je 400 Watt. So fließt der gesammelte Strom aus seinen Akkus noch weit in den Abend in sein Hausnetz. Auf die Weise sollte er seinen Stromverbrauch zum großen Teil decken können. Beim Anschluss der Speicherelemente muss Sven Krolas allerdings noch etwas beachten.
8: Bei Speichern müsste man offiziellen Weges einen Elektriker kommen lassen, der das Ganze installiert. Und Sie müssen das dann zusätzlich zum Marktstammdatenregister auch noch beim Netzbetreiber melden.
6: Der Anschluss von Speicherelementen durch den Elektriker kostet im Moment noch extra. Aber auch hier ist eine Lockerung der Vorschriften in Zukunft vorstellbar. Wirklich gefährlich sei die Technik nicht.
8: Also auch bei den Speichern ist da eigentlich unbedenklich. Die meisten nutzen ja diese Lithium-Eisenphosphat-Speicher. Die sind ja auch noch mal ein Stückchen sicherer als Ionen. Also ich weiß jetzt nicht, wann ich das letzte Mal wirklich von einem Balkonkraftwerkbrand tatsächlich gehört habe. Den gibt es meines Erachtens gar nicht so wirklich. Das ist eher Mythos als Realität. Klar kann das mal passieren. Das liegt aber dann weniger an den Modulen, sondern vielleicht eher an der Haustechnik oder Hauselektrik besser gesagt, die dann alt sein kann.
6: Jetzt heißt es für Sven Krolas nur noch bestellen, aufbauen und anschließen. Denn die Erlaubnis seiner Wohnungseigentümergemeinschaft hat er schon. Auch für Mieter ist das nur noch in Ausnahmefällen ein Problem.
8: Manchmal muss man sich dann noch ein bisschen absprechen, wenn man bei einem Vermieter, Vermieterin drin ist oder in einer Wohnungseigentümergemeinschaft, ist es dann doch noch mal ein Schritt aufwendiger, sage ich mal. Aber es geht überall und es ist erlaubt.
6: Sven Krolas ist mit der Beratung zufrieden und freut sich auf sein zweites Balkonkraftwerk. Denn mit selbstgemachtem Ökostrom schmeckt ihm der heißgemachte Linseneintopf noch besser.
7: Ich habe mir gerade fast die Finger verbrannt aus der Mikrowelle. Rein rational, muss man sagen, macht es natürlich geschmacklich keinen Unterschied. Aber ich muss mal sagen, es fühlt sich gut an, wenn man weiß, dass keine Kohle und kein Erdgas verbrannt wurde, um das zu erhitzen, oder zumindest nur sehr wenig.
6: Für ihn lohnen sich Balkonkraftwerke nicht nur für den Geldbeutel, sondern auch fürs gute Gefühl.
1: Um die Tricks mit Brot und Brötchen geht es jetzt hier im Programm. Und ich freue mich sehr, wenn Sie beim nächsten Mal wieder dabei sind. Man lernt ja immer was. Dienstag 20.15 Uhr oder natürlich jederzeit in der ARD Mediathek. Einen schönen Abend noch für Sie. Auf Wiedersehen.
10: Mit Handwerk werben, aber Industriebrote verkaufen. So tricksen viele Bäcker.
11: Was hat das mit Handwerk zu tun?
12: Ich sehe da überhaupt keine Schwierigkeit. Ein Fleischer, der eine Gewürzmischung verwendet, ist ja auch nicht per se ein schlechter Fleischer.
13: Fit und Vital, Vitaminbrot und Co. Diese Brote haben tolle Namen. Doch sind sie wirklich gesünder?
14: Da werden minderwertige Produkte gesund gewaschen. Das ist für mich Verbrauchertäuschung.
10: Und Aufbackbrötchen, warum es sich nicht immer lohnt, zur Marke zu greifen.
15: Ist das jetzt der Ernst, dass dieselbe Zutatenliste benutzt wird?
16: Ja, wahrscheinlich haben wir denselben Hersteller, der nur anders labelt.
10: Die Tricks mit Brot und Brötchen.
13: In kaum einem anderen Land ist das hier so beliebt wie bei uns in Deutschland.
17: Ach, guck mal.
15: Na, herrlich, oder?
17: Ja, bisschen Wurst, bisschen Käse.
15: Aber weißt du, was fehlt?
17: Ja, Brot und Brötchen. Brötchen.
10: Auffällig. Brot und Brötchen sind ganz schön teuer geworden. Doch was bekommen wir für unser Geld?
13: Wir kaufen ein. Im Supermarkt, bei einer großen Bäckereikette und beim lokalen Handwerksbäcker. In den Tüten je ein Brot und drei Brötchen.
17: Was hast du gezahlt?
15: Fast doppelt so viel. Beim Handwerksbäcker 7,23 Euro. Und im Supermarkt nur 3,24 Euro.
17: Das ist wirklich krass, weil ich habe jetzt hier bei der Kette eingekauft. Ja. Und es sind in Summe teurer als bei dir vom Handwerksbäcker.
15: Was?
17: Ich habe 8,46 Euro bezahlt.
13: Besonders deutlich wird der Preisunterschied beim Brot. Das Roggenmischbrot vom Handwerksbäcker scheint günstiger, ist allerdings deutlich kleiner. Auf den Kilopreis hochgerechnet kostet es 6,27 Euro. Bei der Kette Kamps kostet es 4,75 Euro. Und im Supermarkt, gebacken vom Industriebäcker Harry, 2,19 Euro.
15: Sie dürfen sich jetzt mal unsere Brotkörbe angucken.
17: Was sagt Ihnen zu? Wo würden Sie am liebsten direkt zugreifen?
18: Also tatsächlich, mich spricht am meisten dieser Korb an.

0: weil es halt so, in Anführungsstrichen, so unperfekt aussieht, wie es aufgebrochen ist und auch mit diesem Mehl noch dran und sowas. Das finde ich, sieht nicht nach industriell überall gleichmäßig, sondern so unterschiedlich aus.
1: Das sieht, finde ich, knusprig aus, das Brot und auch die Brötchen. Deswegen würde ich mich, glaube ich, für dies hier entscheiden.
2: Der.
3: Warum?
2: Also es schaut wie selbstgebacken aus.
4: Dieses Brot, das spricht mich jetzt irgendwie ganz an.
2: Was ist es an dem Brot?
4: Ja, was ist es? Das ist nicht so langweilig rund einfach. Wobei, das hat das auch, muss ich sagen.
2: Ja. Der. Ja. Wegen dieses Brots. Weil das so schön knusprig ist, weil es gut riecht, weil es aufgebrochen ist und nicht einfach so aussieht wie aus der Fabrik.
5: Das teure Bäckerbrot kommt am besten an. Doch ist es wirklich Handwerk? Denn das ist heute keine Selbstverständlichkeit. Freiberg in Sachsen. Hier lebt einer der bekanntesten Quereinsteiger ins Backhandwerk. Als Verfechter des Backens ohne Zusätze hat Lutz Geißler sich auch als Autor in der Branche einen Namen gemacht. Im April 2023 hat er eine Forsa-Umfrage zur Qualität im deutschen Bäckerhandwerk in Auftrag gegeben. Befragt wurden repräsentativ 500 Betriebe. Das Ergebnis dieser Umfrage ernüchternd.
6: Man kann sich ziemlich sicher sein, wenn man in eine Bäckerei geht, dass man ein gedobtes Brot bekommt und vor allem ein gedobtes Brötchen. Gedobt heißt mit Backmitteln, Zusatzstoffen, Verarbeitungshilfsstoffen angereichert.
5: Mehr als die Hälfte der befragten Betriebe greift demnach bewusst zu solchen Hilfsmitteln oder kauft sogar Fertigteiglinge aus der Industrie dazu.
7: Am Ende muss man sich ja dann fragen, wie steht es eigentlich um die Qualität der deutschen Handwerksbäcker?
6: Ich finde ziemlich schlecht. Also die Zahlen sagen ja so roundabout, jeder zweite Betrieb arbeitet irgendwie mit Convenience-Produkten. Das bedeutet auch, dass jeder zweite Betrieb eigentlich aus meiner Definition von Handwerksbäckerei keine Handwerksbäckerei mehr ist, obwohl sich alle noch so sehen.
5: Die Handwerkslüge. Nur noch wenige traditionelle Handwerksbäckereien behaupten sich gegen die Industrie. Einer davon backt seine Brote in Speyer in der Pfalz. Bäckermeister Sebastian Deuvel. Der Name seiner Backstube ist Programm. Er stellt seine Brote puristisch her.
8: Wie viele Zutaten sind da jetzt drin?
9: Gar nicht so viele. Also eigentlich nur Mehl, Wasser, Salz, Sauerteig, Nüsse. Das war's. Kein Schnickschnack, keine Zusätze, keine Backmittel, Backmischungen, keine irgendwie technischen Enzyme. Komischer Begriff, aber die werden leider oft verwendet im Handwerk, ja, oder generell in der Bäckereibranche.
5: Oft in Form von Fertigbackmischungen. Eine besonders beliebte Backmischung haben wir mit Hilfe von Sebastian Deuvel bestellt und wollen sie gemeinsam backen.
9: Wir haben die König-Ludwig-Brotbackmischung. Hier steht ja, Premix für bayerisch kräftiges Roggen-Dinkel-Malzbrot. Ist meines Wissens eine der meistverkauften Brotbackmischungen in Deutschland. Das wird sogar, glaube ich, weltweit vertrieben. Aber König-Ludwig, viele Verbraucher haben das auch schon gesehen bei ihrem Bäcker.
5: Zur Backmischung kommen noch etwas Hefe, Sauerteig und Wasser. Alles in die Knetmaschine und schon ist der Teig fertig.
9: Vom Kneten bis zum Backen vergehen da vielleicht 1,5 Stunden.
8: Wow, okay.
9: Oder maximal 2. Da ist es noch mal 50 Minuten im Ofen. Also nach 3 Stunden ist die Sache erledigt und kannst ein Brot aus dem Ofen ziehen. Das ist so.
8: Wie lange dauert es bei Ihnen?
9: Also das hier, das dauert schon. Also der gesamte Prozess 3 Tage vom Sauerteig ansetzen, Teig kneten bis backen.
5: 3 Stunden statt 3 Tage. Viel Zeitersparnis. Das geht nur mit Zusatzstoffen und Hilfsmitteln aus der Industrie. Und damit steckt in manchen Broten offenbar mehr, als draufsteht.
10: Ohne Zusatz von deklarationspflichtigen Zusatzstoffen.
8: Was heißt das?
11: Das ist halt wie der Geschick verkauft. Dann nimmt man halt irgendwas, wo man nicht draufschreiben muss.
12: Also dann wird man wohl doch getäuscht.
8: Und wie finden Sie das?
11: Nicht gut, weil ich gern wüsste, was drin ist.
5: Deshalb fahren wir nach Köln. Zu Stefan Lück. Der Ernährungswissenschaftler und Lebensmitteltechnologe kennt die Tricks der Branche.
13: Wir wollen günstiges Brot haben. Und diese günstigen Brote kriegen wir nur hin, wenn innerhalb von Minuten, vielleicht wenigen Stunden, eine Backware hergestellt werden kann. Weil sonst ist die Zeit viel zu teuer.
5: Auch mit ihm werden wir 2 Brote backen. Einmal ohne und einmal mit Hilfsmitteln. Die müssen genau abgewogen werden. Wie dieses Pulver. Technische Enzyme, die dafür sorgen, dass der Teig schneller groß wird.
13: Bei diesem Brot hier, da tun wir noch andere Dinge rein. Und zwar haben wir hier einen Emulgator, Monodiglyceride. Warum? Weil wir eine Geschmeidigkeit im Teig haben wollen. Und hier

0: haben wir Stabilisatoren. Stabilisatoren sind im Prinzip Verdickungsmittel. Die sollen einfach das Wasser noch ein bisschen halten, was ich da gleich reinkippe, noch ein bisschen dauerhaft das Brot saftig halten. Ist ja oft so, dass das Brot so schnell austrocknet. Wollen wir nicht? Ja, wollen wir ein bisschen stabilisieren, tun wir dazu.
1: Während der unbehandelte Teig nach dem Rühren noch ruhen muss, kommt das gedopte Brot direkt in den Ofen.
0: Es gibt ja Hersteller, die bewusst ein günstiges Mehl einkaufen. Ja, es gibt ja nicht nur das Mehl. Mhm. Es ist natürlich immer günstiger, ein günstiges Ausgangsprodukt zu nehmen und dann das zu ergänzen, was da fehlt, als von vornherein das beste Mehl zu kaufen, was wahrscheinlich 3, 4, 5 Mal so teuer ist.
1: Die Testbrote sind fertig. Links das unbehandelte Brot, rechts das Brot mit den Zusatzstoffen. Optisch sehen sie ähnlich aus. Geschmacklich?
2: Der Unterschied geschmacklich ist quasi nicht vorhanden.
0: Nein, man kann jetzt keinen Unterschied feststellen. Auf jeden Fall, minimales Volumen ist größer gewesen bei dem Enzymbrot sozusagen. Ja, aber gewonnen hat es trotzdem, weil es hat an Zeit gewonnen. Mhm. Und das ist entscheidend. Ja, der Zeitfaktor spielt nachher im Preis extreme Rolle.
2: Klingt praktisch für den Bäcker. Mhm. Und für mich jetzt erstmal harmlos. Mhm. Sind die Enzyme denn harmlos?
0: Also Enzyme sind harmlos, weil sie, wie gesagt, sowieso in der Natur drin wären. Ja? Ich rede auch wirklich nur von Enzymen, nicht über Zusatzstoffe.
2: Was sind das für Zusatzstoffe?
0: Ja, das sind zum Beispiel Konservierungsstoffe. Das sind Stabilisatoren. Ja, das sind bestimmte Emulgatoren. Ja, das ist zwar selten, dass da überhaupt einer drauf reagiert, weil sie sind ja auch zugelassen, sind ja auch getestet. Mhm. Wir wissen nur nicht, wie sie untereinander alle so miteinander funktionieren. Ja, aber die müssen deswegen eben auch deklariert werden.
1: Anders ist das bei den technischen Enzymen, die extra ins Mehl kommen. Die müssen nicht auf der Zutatenliste stehen. Ohne Zusatz von deklarationspflichtigen Zusatzstoffen. Heißt es zum Beispiel bei der Bäckereikette Kamps.
2: Reicht mir als Verbraucher das, was draufstehen muss, oder sollte doch mehr draufstehen?
0: Aus meiner Sicht sollte mehr draufstehen. Was tue ich wirklich rein? Ja, damit jeder weiß, okay, das ist reingetan worden.
1: Zurück in der Pfalz. Hier in Speyer hat Handwerksbäcker Sebastian Deuvel für uns sein erstes Industriebrot gebacken. Die König-Ludwig-Mischung von Irex. Farblich etwas dunkler, sieht es dem echten Handwerksbrot rechts extrem ähnlich.
3: Das Auge ist ja auch in der Mitte und ich muss sagen, optisch ist das aber auch ganz hervorragend gelungen, muss man schon sagen.
4: Das muss man schon sagen, ja. Also das ist jetzt ein Brot, was den Verbrauchererwartungen ein Stück weit entspricht. Es ist rustikal. Es hat so einen Handwerkstouch. Es ist, glaube ich, ein Brot, ja, bei dem viele Verbraucher sagen, ist okay, so stelle ich mir Brot vor.
1: In der Backmischung sind auch Stabilisatoren, Emulgatoren und technische Enzyme. Eigentlich unnötig, meint Sebastian Deuvel.
4: Da braucht man aber die Ruhe und die Zeit, die man dem Teig geben muss. Und auch ein bisschen ein gewisses Know-how. Und dann kriegt man das auf eine natürliche Weise hin. Dann braucht man das alles nicht. Aber man muss sich die Zeit auch nehmen.
1: Das können offenbar immer weniger Handwerksbäcker leisten. Wir wollen wissen, wie verbreitet ist diese Backmischung aus der Industrie? Und schauen uns die Webseiten von Bäckereien an, die sich selbst als Handwerksbetriebe verstehen und damit auch werben. Eine von vielen, die Medelbüer Landbäckerei in Flensburg. Aus Liebe zum Handwerk heißt es hier. Online finden wir im Regal das König-Ludwig-Brot. Oder hier, die Bäckerei Löscher in Bochum. Auf der Webseite des Unternehmens wird betont, wir sind eine Handwerksbäckerei. Auch hier wird das König-Ludwig-Brot angeboten. Wie passt das zusammen? Darauf geben uns beide Bäckereien keine Antwort. In Berlin arbeitet Verbraucherschützerin Britta Schautz. Sie sieht dieses Handeln kritisch.
5: Das geht aus Sicht der Verbraucherinnen und Verbraucher überhaupt nicht. Wenn sich jemand als Handwerksbäcker betitelt, dann gehe ich ja selber davon aus, er stellt traditionell selber einen Teig hinten in der Backstube her und er lässt sich nicht irgendetwas Zusammengemischtes anliefern.
1: Und es geht noch dreister. Die Bochumer Handwerksbäckerei Löscher wirbt auf ihrer Webseite mit zahlreichen preisgekrönten Broten, darunter auch das König-Ludwig-Brot. Qualitätsprüfung sehr gut. Der Preis wurde in Weinheim, Baden-Württemberg verliehen, vom Deutschen Brotinstitut. Dessen Sachverständige begutachten und bewerten pro Jahr rund 20.000 Brote. Bis Juni war Bernd Kütscher fast 20 Jahre Institutsleiter.
6: Nach welchen Qualitätskriterien gehen

0: Das heißt, man muss ja irgendwie schauen, dass man das Produkt auch, ich sag mal, preisgünstig oder so noch bezahlbar produzieren kann. Und da helfen natürlich gewisse Dinge, zum Beispiel Vormischungen von Zutaten.
1: Für Brotexperte und Branchenkritiker Lutz Geisler ist vor allem mangelnde Transparenz das Problem.
2: 70-80% der befragten Betriebe, die Zusatzstoffe einsetzen, die machen das ganz bewusst ihren Kunden nicht transparent. Das heißt, es wird quasi verheimlicht. Der Kunde kauft im Grunde erstmal in 7-8 Betrieben von 10 Betrieben die Katze im Sack.
1: In Berlin hat der Zentralverband des deutschen Bäckerhandwerks seinen Sitz. Hier sind wir mit Roland Ermer verabredet. Der Verbandschef sieht seine Branche zu Unrecht kritisiert.
3: Ich will ja wissen, als Verbraucher, was ist im Brot drin?
4: Genau, richtig.
3: Wäre da nicht eine Deklarationspflicht wichtig?
4: Ich halte das für keine gute Idee. Es gibt schon so viele bürokratische Lasten, die wir zu tragen haben, dass das wirklich ein Riesenproblem ist. Für mich ist das Entscheidende, dass der Handwerksbäcker und des Vertrauens bei ihm im Ort ist und sie können hingehen und mit dem reden und dem sagen, du, wie machst du das? Und jeder, der eine vernünftige Handwerksehre hat, wird sagen, komm mit, zeige ich dir, komm mal in die Bäckerei, guck dir das mal an oder hier, das und das ist das, was wir verwenden.
3: Haben Sie denn selber auch mal in Ihrer Branche eine Umfrage gemacht?
4: Sie können sich vorstellen, als Präsident des deutschen Bäckerhandwerkes komme ich in unglaublich viele Bäckereien und ich kenne eigentlich gar keine, wo null Hilfsmittel verwendet werden, weil wo fängt es an, wo hört es auf?
3: Ist das nicht schädlich für den Ruf,
4: nein,
3: Ihres Handwerks?
4: Ich finde das nicht schädlich. Ich finde das wirklich nicht schädlich. Also das sind Produkte, die es gibt, die nicht gefährlich sind, die genauso gesund sind. Und deswegen sehe ich da kein Problem.
1: Echtes Handwerk ist also schwer zu finden.
5: Fit und vital. Vitaminbrot, Vitanova. Von diesen Broten versprechen sich Verbraucher was Gutes.
6: Dass es gesund ist.
7: Also sollte garantiert viel Vitamine drin sein.
8: Erstmal hält es länger satt. Es ist, denke, gesünder für den Magen-Darm.
9: Manchmal sieht man die Karotte drin, dass da vielleicht ein bisschen Gemüseanteil dran ist.
10: Dann habe ich das Gefühl, ich tue mir richtig was Gutes.
5: In der Kette nur hier gibt es das Vitanova-Brot. Was da wohl drin steckt? Auf Nachfrage erhalten wir die Zutatenliste mit 44 Bestandteilen.
11: Wasser,
12: ja.
11: Roggenmehl, Sauer,
13: Apfelmus,
11: Apfelfaser, Weizenkeime, Traubenkonzentrat, Hefe, Buttermilchpulver,
14: Mono- und Diglyceride,
11: Säurungsmittel, E270,
14: Quarkmehl,
11: Leinsamen auch.
14: Die ganzen Zutaten in ein so einem Brot, das ist ja Katastrophe eigentlich.
11: Ne? Oh Gott, nee, das hätte ich nicht gedacht.
14: Nee.
15: Das ist ja nicht alles in einem Brot.
11: Doch. Ist alles in 750 Gramm Vitanova Brot.
15: Da drin?
10: Da wird einem ja richtig was vorgetäuscht.
5: Die Gesundmasche. Das Angebot ist riesig, ob im Supermarkt, Discounter oder in der Bäckerei. Überall lässt sich mit den Worten vital und Fitness ordentlich Geld verdienen. In Heide an der Fachhochschule Westküste treffen wir Marketing-Experte Arndt Ziesche. Er verrät, mit welch einfachen Tricks manche Brote besonders attraktiv werden.
16: Was macht das Marketing? Es nennt ein Produkt, welches es gerne verkaufen möchte, mit einem Begriff, den jeder gerne haben möchte, Fit- und Vitalbrot. Wenn ich daneben ein Schlaf- und ein Fressbrot hätte und dann steht dort das Fit- und Vitalbrot, dann würde ich immer das Fit- und Vitalbrot nehmen. Und deswegen heißen diese Produkte so.
5: Aber halten die Brote auch, was sie versprechen? Wir haben eingekauft. Insgesamt 6 Vital- und Fitnessbrote. Aus dem Supermarkt das Harry Becker Frisch Vitalbrot für 1,69 Euro. Außerdem liegen Urkorn Vitaminbrot für 2,29 Euro. Vom Discounter das Grafschafter Vital- und Fitbrot für 1,19 Euro. Aus der Bäckerei nur hier das Brot Vitanova für 4,60 Euro. Das Vitanova von Allwörden auch 4,60 Euro. Und Dallmayrs Backhoes Fitnessbrot ebenfalls 4,60 Euro. Der Name Vitaminbrot bei Liegen Urkorn. Verbraucherschützerin Britta Schautz ist da skeptisch.
17: Ist das schon eine Verschaukelung, das Vitaminbrot zu nennen?
18: Es ist ja der Trick, um das Brot viel attraktiver zu machen. Ne? Vitamine haben ein gutes Image, die brauchen wir auch zum Leben. Aber alle Brote enthalten Vitamine. Mhm. Nur auf den anderen steht es meistens nicht drauf.
5: Wie groß ist der Vitaminanteil tatsächlich? Wir geben das Brot ins Labor. Zum direkten Vergleich auch das Konkurrenzprodukt.

0: Produkt Vital Plus Vitamin von Harry. Zu den Ergebnissen später mehr. In Hamburg sind wir bei der Bäckerei Effenberger. Seit den 70er Jahren backt Thomas Effenberger seine Brote ausschließlich aus Vollkorn, die gesündeste Art Mehl. Für uns schaut er sich die Vitalbrote aus Discounter, Supermarkt und Bäckerketten genauer an.
1: Machen mich diese Brote fitter oder vitaler, wenn ich die esse statt anderer?
2: Unwahrscheinlich. Für mich sind einige wenige Zutaten notwendig. Mhm. Und hier ist immer eine lange Liste.
0: Zuerst das Vitalbrot von Harry.
2: Aroma ist nicht viel.
1: Es riecht wie so ein Toastbrot, ne?
2: Ein bisschen nussig. Das liegt an dem Leinsamen. Aber sonst, so Brotaroma ist nicht viel. Es ist ein bisschen dünn.
1: Das Verrückte ist, es riecht dünn, aber die ist ganz schön lang.
2: Ja. Gut, was haben wir da? Weizenbrot mit 23% Vollkornanteil. Also es ist überwiegend Weizenmehl.
1: Also es ist eigentlich wie ein Weißbrot.
2: Genau. Und Vollkorn ist halt der Keimling dabei, die Schale dabei. Alles, was man so für die Ernährung braucht, das fehlt ja gut.
1: Aber das ist doch schon verrückt. Es heißt trotzdem, es sei ein Vitalbrot. Was ist daran vital?
2: Wahrscheinlich der Name.
0: Dieses Brot kann den Experten nicht überzeugen. Harry äußert sich dazu nicht. Weiter geht es mit dem Vitaminbrot von Liken Urkorn. Mit Karotten und Sonnenblumenkernen für den extra Vitaminkick. Der trägt dank Vitamin A zur normalen Funktion des Immunsystems bei. Der Experte bleibt skeptisch.
2: Warum das nun Vitaminbrot heißt, das weiß ich nicht.
1: Also Sie würden so ein Brot nicht als Vitaminbrot betiteln?
2: Wenn Sie was erhitzen, das wissen Sie auch. Die Vitamine vermehren sich da nicht, sondern im Gegenteil. Mhm. Die werden immer reduziert. Durch jede Erhitzung werden Vitamine reduziert.
0: Trotzdem wird hier explizit mit dem Wort Vitamin geworben. Das Labor bestätigt. Bei Liken Urkorn befindet sich, wie auf der Packung angegeben, in 100 Gramm Brot 125 Mikrogramm Vitamin A. Bei Harry sind es 290 Mikrogramm Vitamin A. In Hamburg sind wir verabredet mit Ernährungsmediziner Dr. Matthias Riedl. Seine Einschätzung eindeutig. Der Vitaminanteil in beiden Broten ist einfach zu gering.
1: Also die Vitamine muss ich mir woanders herholen, die kriege ich nicht übers Brot.
3: Ganz genau. Das ist für den Gemüsekonsum, von dem wir 500 Gramm am Tag essen sollten, ein Tropfen auf dem heißen Stein. Ja, genau, genau. Und wenn man jetzt sagt, okay, aber Gemüse hat einen guten Ruf, deshalb mache ich das in das Brot und dann kann ich es besser verkaufen.
1: Ja.
3: Und vielleicht der eine oder andere denkt, ja, jetzt essen die Kinder auch Gemüse im Brot, das ist doch toll. Aber es leistet einfach zum Gemüsekonsum keinen nennenswerten Beitrag.
0: Liken Urkorn schreibt uns dazu, der Vitamingehalt ist aber immerhin so hoch, dass das Produkt einen Health Claim tragen und Vitaminbrot heißen darf. Harry möchte sich dazu nicht äußern. Nächste Runde, das Vital- und Fit-Brot von Lidl.
2: Und sieht gut aus. Also das muss man sagen. Ne? Und die Konsistenz ist super. Ne?
1: Ja.
2: Ist elastisch, ist nicht so matschig.
1: Und die Zutaten? Finden Sie die gut oder finden Sie die schlecht?
2: Die Saaten und so sind gut.
0: In den Zutaten aber auch Malzextrakt, Karamellsirup, Ingwerzuckersirup, alles Zuckerstoffe.
2: Vollkommen überflüssig. Gibt natürlich eine dunkle Farbe und der erweckt den Anschein, dass es gesund ist. Das ist ja immer so. Wenn was dunkel aussieht, ist es vermeintlich gesund.
0: Aber nicht, wenn das Brot nur gefärbt wurde. Lidl teilt uns dazu mit, man habe die Zuckerstoffe verwendet, um den Geschmack abzurunden. Diese Zutaten beeinflussen die Farbe der Krume. Aktuell passen wir jedoch die Rezeptur des Brots an und prüfen dabei auch den Vollkornanteil. Bislang konnte nur das Vitalbrot von Lidl den Experten einigermaßen überzeugen. Und dann fällt uns etwas auf. Diese drei Bäckerbrote sehen irgendwie gleich aus. Außen wie innen.
2: Riecht auch. Riechen alle sehr ähnlich.
1: Und auch so.
2: Ja, ja, ist interessant.
0: Nicht nur Optik und Preis, auch die Zutaten. Identisch. Dallmayrs Backhus, Allwörden, nur hier. Alle drei Bäckerketten gehören zu Edeka Nord. Vitanova, Vitanova und Fitnessbrot. Was sagt Verbraucherschützerin Britta Schautz zu diesen drei Broten?
4: Das sieht aus wie Drillinge, nur ein bisschen unterschiedlich gebräunt. Ne?
1: Bei drei unterschiedlichen Bäckereien gekauft.
4: Ja, wenn ich zum Bäcker gehe, dann erwarte ich ja eigentlich so ein bisschen, die machen das Brot selber, die machen das vielleicht noch von Hand. Aber

0: Wenn ich jetzt die gleichen Brote bei ganz vielen verschiedenen Bäckereiketten finde, dann kommt es natürlich aus der gleichen Fabrik, aus einer Großbäckerei. Und das hat ja eigentlich gar nichts mehr mit so einem richtigen Bäcker zu tun. Das ist was, was Verbraucher wissen wollen.
1: Edeka Nord äußert sich dazu nicht. In der Zutatenliste der Drillingsbrote sind auch Bestandteile wie Säurungsmittel, Palmöl, Enzyme und ein Emulgator. Die Liste zeigen wir Ernährungsmediziner Matthias Riedl.
2: Wie gesund ist dieses Brot?
3: Also gut schon mal, wir haben hier tatsächlich Vollkornvarianten drin. Es sind Ballaststoffe auch enthalten, verschiedene Saaten und auch fermentierte Zutaten. Das ist gut.
2: Das ist vital.
3: Ja, das ist vital. Aber wir haben eben 44 Zutaten wie schlechten Ölen, wie Palmöl. Dann haben wir Emulgatoren und die können eben Transfettsäuren enthalten und die sind extrem ungesund für Leber und auch unser Herz-Kreislauf-System.
2: Würden Sie sagen, da wird für Marketing und unserer Gesundheit gespielt, weil Broten, die gar nicht super gesund sind, einfach so ein Stempel aufgedrückt wird?
3: Ganz genau. Da werden minderwertige Produkte gesund gewaschen mit Bestandteilen und technischen Finessen. Das ist für mich Verbrauchertäuschung, die unserer Gesundheit schadet.
1: Auch dazu äußert sich Edeka Nord nicht.
4: Diese ist halt eine Beruhigungspille.
2: Eine Beruhigungspille?
4: Ja, Sie kaufen was, da steht Vital drauf und denken, jetzt habe ich was gemacht.
2: Für meine Gesundheit, jetzt brauche ich nicht mehr laufen zu gehen.
4: Zum Beispiel.
1: Das Expertenfazit, nur gesunde Zutaten machen ein Brot zum Vitalbrot. Alles andere ist Marketing.
5: Nicht nur beim Bäcker. Brot und Brötchen gibt es auch in Selbstbedienungsklappen in Supermarkt und Discounter. Praktisch, aber wer nutzt da eigentlich Zange oder Handschuh? Wir wagen einen Versuch.
6: Sie kennen das, Brotlappen im Supermarkt und Discounter, Self-Service, haben wir hier auch.
7: Ja.
6: Dann würde ich Sie bitten, einmal hier zuzugreifen, linke Hälfte, rechte Hälfte, jeweils eins.
8: Okay.
6: Eins davon.
8: Mhm. Eins reicht?
6: Ja. Okay. Ja, wie Sie das so auch normalerweise machen? Wie machen Sie das denn normalerweise?
7: Mit der Zange, ja.
6: Immer?
7: Ja, immer.
6: Machen Sie das immer?
7: Ja.
6: Ja?
7: Ja,
6: ja, dann
7: aber
6: bitte.
7: Aber viele machen das nicht.
9: Ich fange jetzt einfach von oben an.
6: Ja, ja, genau. Passt so.
5: Die Handschuhe bleiben bei unserem Versuch ungenutzt. Und nur jeder Dritte hat zur Zange gegriffen. Alle anderen haben direkt in die Brotklappe gefasst.
6: Was mir ein bisschen leid tut an der Stelle, es geht gar nicht um den Geschmackstest. Sie haben jetzt die Brötchen rausgeholt, wie Sie es auch normalerweise machen. Klappe auf und raus und rein. Aha. Und fällt Ihnen hier sonst was auf? Wir wollten wissen, wie Sie die Brötchen rausholen. Aha. Erwischt, oder?
9: Erwischt, ja.
6: Ach, ja, ja, ja. Haben Sie da schon mal was beobachtet?
7: Ja, schon. Mit der Hand rausnehmen, anfassen, ist nicht warm, wieder reinlegen. Ist eklig. Naja.
6: Ja?
7: Ja. Ich glaube, keiner möchte ein Brötchen essen, wo schon wer weiß, wer jemand rangegrabbelt hat.
8: Das ist verboten. Haben Sie keine Zange? Ich wollte eigentlich fragen, ob hier eine Zange ist. Oh, mein Fehler. Ja, das hätte nicht sein dürfen, ja.
5: Zange und Handschuhe werden auch in Supermarkt und Discounter oft ignoriert. Was macht das mit der Hygiene? Bei Rewe nehmen wir an zwei Klappen eine Probe, lassen sie im Labor untersuchen. Und wie gut ist die Qualität in der Brotklappe?
6: Warum kaufen Sie im Supermarkt die Brötchen ein?
10: Das ist wirklich, kann man sagen, billig, billiger als die andere. Sozusagen, wenn wir in eine Bäckerei gehen.
7: Einfach zu greifen, ist meistens ziemlich billig.
11: Es gibt da aber auch verschiedene Sorten. Laugenecken oder mit Körnern, finde ich sehr lecker. Kommt der Bäckerware leider dann auch sehr nah.
5: Der günstige Preis lockt. Doch wie gut sind die Billigbackwaren aus der Brotklappe? Wir haben eingekauft, bei Lidl und bei Rewe, jeweils drei Brötchen. Das Weizenbrötchen kostet in beiden Geschäften das gleiche, jeweils 19 Cent. Das Mehrkornbrötchen gibt es bei Lidl für 39, bei Rewe für 45 Cent. Das Laugengebäck
12: kostet bei Lidl 39, bei Rewe 49 Cent. Schrippe, Lauge und Meerkornbrötchen kaufen wir auch in der Bäckerei Kamps. Kann hier die Brotklappe mithalten? Unsere Einkäufe bringen wir nach Wildeshausen in Niedersachsen. Hier in der familieneigenen Bäckerei wird Brotsommelier Jenny Tönjes für uns die Backware aus der Brotklappe bewerten. Wie steht es um die Qualität? Gibt es einen Unterschied zur Bäckerware? Die Expertin weiß nicht, welche Brötchen aus der Brotklappe kommen.
13: Okay, optischer Eindruck, der erste.
14: Also farblich, da habe ich eins dabei, was mich jetzt nicht so sehr anspricht.
13: Ja, wahrscheinlich das hier, oder?
14: Ja,
13: das Weizenbrötchen.
14: Blass, also so goldbraun ist ja immer der Begriff, mit dem man so ein Brötchen gerne beschreiben möchte. Das trifft jetzt dieses Stück hier nicht unbedingt.
12: Bevor es richtig losgeht, fällt das blasse Weizenbrötchen von Rewe schon durch. Kann das Brötchen von Lidl überzeugen? Die Expertin prüft nach den üblichen Kriterien. Optik, Geruch, Konsistenz und Geschmack.
14: Ich finde es jetzt ein bisschen zäh. Also ich hätte mir natürlich, wenn ich in so ein Brötchen beiße, mir gewünscht, dass das so richtig schön dieses Krachen hat von der Kruste und dann innen die fluffige, leichte Krume. Das war jetzt hier nicht der Fall.
13: Dann haben wir hier noch ein letztes Brötchen.
14: Dieses hier, würde ich vermuten, hat ein bisschen mehr Zeit gehabt, um da auch Aroma zu entwickeln. Also ich habe ja jetzt wirklich einen Brötchengeschmack. Also das, finde ich, ist schon ganz ordentlich.
12: Diese Runde geht eindeutig an Kamps. Mit 53 Cent ist dieses Weizenbrötchen aber auch fast dreimal so teuer. Zweite Runde, Meerkornbrötchen, zuerst Lidl.
14: Was mir hier auf den ersten Blick schon mal gut gefällt, ist, dass ich die Saaten auch innen in der Krume habe. Also die sind jetzt nicht nur als Aufstreu, sondern sind auch im Teig verarbeitet worden.
13: Und das ist durchaus gut, ne?
14: Das ist durchaus von Vorteil.
12: Kann das Meerkornbrötchen von Rewe da mithalten?
13: Oh, ist ganz anders.
14: Ja, ich sehe auf jeden Fall für mich einen deutlich höheren Anteil an Saaten, den ich so in den Brötchen erkennen kann. Ich habe hier ganz, ganz deutlich die Leinsamen überall.
12: Anders bei Kamps. Das Bäckerbrötchen ist mit 1,29 Euro dreimal so teuer, hat aber viel weniger Körner an der Unterseite.
13: Wie würden Sie das Ranking setzen?
14: Für mich ist das tatsächlich, obwohl es am ehesten das typische Weltmeisterbrötchen ist, mit der Aufstreu, auf den letzten Platz setzen. Und dann fehlt mir hier einfach an der Unterseite auch so ein bisschen die Aufstreu, weil wenn ich so ein Körnerbrötchen esse, möchte ich eigentlich rundum Körner haben. Deswegen würde ich das auf den zweiten Platz und das vielleicht sogar nach vorne setzen.
13: Wow!
12: Punkt für die Brotklappe. 138 verschiedene Zusatzstoffe sind bei Brot und Brötchen nach einer EU-Verordnung zugelassen. Rewe schreibt die Zutaten neben die Preisschilder. Bei Lidl liegt zwar eine Zutatenmappe aus, allerdings ohne vollständige Auflistung der Zutaten. Wir fragen nach. Lidl schreibt: Beim Verkauf von losen Backwaren sieht der Gesetzgeber die Angabe nicht deklarationspflichtiger Zutaten nicht vor. Dritte Runde: Laugengebäck. Aus den Brotklappen von Rewe und Lidl.
14: Hier finde ich schön, dass man wirklich eine Fensterung auch hat. Wenn wir jetzt dran riechen, nehme ich gar nicht so stark diesen typischen Laugengeruch wahr. Gern wird ja auch irgendwie mit Hagelsalz noch gearbeitet, habe ich hier jetzt auch nicht.
13: Stimmt, da ist gar kein Salz dran.
14: Nee.
12: Und auch geschmacklich leider ein Reinfall.
14: Da kam jetzt bei mir nicht so viel an, also das war recht
13: gar nichts.
14: Neutral.
12: Es geht weiter mit dem Laugenknoten von Rewe.
13: Das ist wirklich wie eine verunfallte Brezel, die einfach zu dick geworden ist.
14: Das ist eine Neukreation, definitiv. Ein Knoten würde auch eigentlich anders aussehen.
13: Naja, Hauptsache es schmeckt.
14: Es kommt ein bisschen was.
13: Hinten raus kommt noch ein bisschen die Lauge durch, ne?
14: Aber
13: wenn man es weiß.
14: Ja, aber nicht unbedingt jetzt der Kracher schlechthin.
13: Nee.
12: Das Laugengebäck aus den Brotklappen konnte nicht so recht überzeugen. Jetzt der Vergleich zu Kamps.
14: Ich habe klassisch diesen Geschmack, den ich bei einem Laugengebäck erwarte. Das Mundgefühl ist auch recht angenehm. Also geschmacklich ist das durchaus was, was mich eigentlich am meisten noch überzeugt.
12: Allerdings kostet die Laugenstange vom Bäcker 1,59 Euro, also das Vierfache.
13: Für die Qualität ist der Preis definitiv zu hoch, oder?
14: Also normalerweise, Qualität hat ihren Preis. Mhm. Aber ob das jetzt hier diesen Preis in dem Fall

0: wert ist, ist fraglich.
1: Das Laborergebnis unserer Stichprobe ist da. Auf einer Klappe wurde eine erhöhte Gesamtkeimzahl festgestellt. Bakterien, Hefen, Schimmelpilze. Sauber ist diese Scheibe nicht. Rewe nimmt den Hinweis ernst, schreibt: Maßnahmen zur Reinigung sowie zur Sicherstellung der Hygienestandards wurden unverzüglich umgesetzt. Brötchen aus der Brotklappe. Günstig, manchmal lecker, aber die Klappe nicht immer sauber.
2: Mögen Sie Aufbackbrötchen?
3: Ja.
4: Morgens zum Frühstück?
3: Ja, regelmäßig.
5: Sonntags morgens ab und zu mal.
6: Um was da zu haben, falls Mama nicht zum Einkaufen gekommen ist.
7: Aufbackbrötchen sind praktisch. Aber wie steht's um die Qualität? Und können No-Name-Produkte mit Markenbrötchen mithalten? Teuer gegen günstig. Brag in Schleswig-Holstein. Seit 165 Jahren betreibt die Familie von Bäckermeister und Brotsommelier Tim Lessau die Mühle im Ortskern. Auf dem Backblech sind heute allerdings Aufbackbrötchen aus der Tüte. Was wird den Experten überzeugen?
2: Das sind Tiefkühl-Aufbackbrötchen. Mhm. Also wenn man keine Lust hat, zu euch zum Bäcker morgens zu laufen.
8: Was sehr schade wäre.
2: Ja, gucken wir mal rein.
7: Die erste Runde Weizenbrötchen. Einmal von der Konditorei Koppenrath und Wiese gegen die Eigenmarke von Rewe. Der Preis hier je Brötchen 13 Cent, bei der Marke 25 Cent.
8: Also wir haben hier schon ein bisschen mehr Bräunung, sieht man. Ne? Wir müssen das gleich mal nach dem Backen, glaube ich, schauen.
2: Auf der Liste stehen bei mir auch pro 100 Gramm 4,4 Gramm Zucker. Wie viel ist da?
8: Hier sind 2,2 Gramm.
2: Boah, das ist aber ein Unterschied.
8: Ja. Und grundsätzlich bräuchte man gar keinen zugesetzten Zucker.
2: Aber warum ist er dann drin? Und zwar so massiv?
8: Man spart Zeit. Also wenn ich Zucker hinzugebe, bräunt das Brötchen schneller. Und ich brauche es nicht lange Zeit fermentieren. Und Zeit ist Geld. Und deswegen laufen die Anlagen ja recht schnell durch. Also da wird ja richtig Stückzahl gemacht.
7: Der Bäckermeister backt die Brötchen genau nach Backanleitung auf. Nach 12 Minuten sind die Markenbrötchen fertig. Die blassen Brötchen von Rewe bekommen nach Vorgabe noch 2 Minuten extra.
8: Man sieht natürlich deutliche Unterschiede in der Bräunung. Grundsätzlich gilt, 80% des Geschmacks eines Brötchens entstehen in der Kruste. Das heißt, die sollten am Ende des Tages aromatischer sein.
7: Von außen überzeugt bislang nur die Marke. Und von innen?
2: Das ist so ein bisschen eingedrückter.
8: Genau, hier muss man aufpassen, die Krume sollte eigentlich immer zurückkommen. Also das Innere des Brötchens ist ja die Krume, soll eigentlich immer wieder zurückkommen, damit wir eigentlich eine schöne elastische Krume haben. Also nachher fürs Kaugefühl super wichtig. Ansonsten ballt das Brötchen. Also wenn das jetzt nicht mehr zurückkommt, so wie das hier der Fall ist, dann ballt es nachher beim Essen. Und dann kriegt man im Grunde genommen kaum runtergeschluckt.
7: Wir sind in Hamburg zur Geschmacksprobe. Marke gegen Eigenmarke. Wer schmeckt's raus?
2: Welches ist das Markenprodukt, welches ist No Name?
3: Ja, so hundertprozentig kann ich nichts sagen. Es ist ein bisschen trocken.
9: Kann ich keinen großen Unterschied feststellen.
2: Würden Sie sich eine Prognose zutrauen?
9: Ich würde sagen, das ist die Marke und das ist die billige.
10: Ja, das ist schlechter. Passt außen und innen besser zusammen als hier. Und die sind ja scheintot.
3: Ich finde es eindeutig besser.
2: Ja?
3: Ja.
2: Was ist daran besser?
3: Die Konsistenz insgesamt. Der Biss, sexy Biss.
2: Der sexy Biss.
11: Ich muss auch sagen, das schmeckt leider besser, ja. Ich war auch ein bisschen skeptisch, aber schon. Also es hat viel mehr Kruste auf jeden Fall.
2: Also überrascht euch auch nicht, wenn ich jetzt sage, das ist die Marke.
11: Nee. Hätte ich jetzt auch so gedacht.
2: Okay, dann dürft ihr 3 Fahnen stecken für den Sieger.
7: Das Ergebnis eindeutig. Überzeugt hat das Markenprodukt der Konditorei Koppenrath und Wiese. Aber besorgniserregende Nachrichten kommen aus Frankfurt am Main. Hier sitzt die Redaktion Ökotest. Vor wenigen Monaten hat sie 36 verschiedene Aufbackbrötchen ins Labor gegeben. Darunter auch Brötchen von Koppenrath und Wiese. Wir sind mit Chefredakteurin Katja Tölle verabredet.
12: Bei den konventionellen, also bei den Nicht-Bio-Produkten, haben wir ein Pestizidproblem. Ne? Also wir haben in jedem konventionellen Produkt haben wir Pestizide nachgewiesen. Mindestens eins, teilweise mehrere.
7: Pestizide, ein Problem generell bei Backwaren. Auch wir geben unsere Aufbackbrötchen ins Labor. Zum Ergebnis später mehr. Jetzt erstmal Runde 2. Goldkrüstchen. Einmal von Harry und als Discounter-Marke von Lidl. Der Preis hier je Brötchen 18 Cent, bei der Marke 39 Cent.
2: Ja. Sehen Sie einen Unterschied?
8: Aktuell nicht wirklich viel, muss ich sagen. Da müssen wir ein bisschen gucken.
7: Nicht nur die

0: Optik ähnelt sich hier extrem.
1: Weizenmehl?
2: Ja.
1: Wasser?
2: Ja.
1: Hartweizengrieß?
2: Ja.
1: Hefe?
2: Ja.
1: Speisesalz?
2: Ja.
1: Invertzuckersirup?
2: Ja. Dann habe ich noch Ascorbinsäure als Mehlbehandlungsmittel. Aber das ist wird in der Mühle schon gemacht.
1: Ist das jetzt der Ernst, dass wir gerade die gleiche Liste vorgelesen haben?
2: Es ist die gleiche Rezeptur, bin ich mir ziemlich sicher. Das heißt, wahrscheinlich haben wir denselben Hersteller, der nur anders labelt und dementsprechend das Produkt anders verkaufen kann.
0: Auf unsere Anfrage dazu möchte sich Harry nicht äußern. Lidl bleibt vage, schreibt, zahlreiche Produkte stammen aus eigener Herstellung.
1: Der Preis, ne, der ist ja extrem unterschiedlich. Den Unterschied will ich schmecken.
2: Das würde ich auch sagen. Wir fangen jetzt mal mit dem Markenprodukt an.
1: Ja.
2: Immer beides probieren, also Kruste und Krume zusammen.
1: Ja, schauen
2: wir. Weil der Knack ja auch entscheidend ist.
1: Der Knack ist super.
2: Mhm. Muss ich auch sagen.
1: Der ist echt gut.
2: Ist auch zart. Also wir haben keine großen Krustensprünge oder so. Wir haben einen zarten Biss eigentlich. Mhm.
0: Kann da die Discounter-Variante mithalten? Geschmacksprobe in Hamburg.
3: Schmeckt eigentlich fast genauso.
4: Also ganz ehrlich, ich sehe keinen Unterschied. Schmeckt auch keinen Unterschied.
5: Nee? Außen ein bisschen weicher, trotzdem sehr fluffig, aber schmeckt ein bisschen anders. Ich kann gar nicht sagen, was genau anders schmeckt.
6: Also schwer zu entscheiden.
7: Ja. Ja, also das schmeckt schon sehr ähnlich, aber ich würde sagen, die Kruste hier ist so ein bisschen knackiger.
0: Knapper Sieg für das Markenbrötchen. Und was sagt der Experte zur günstigen Variante?
2: Von der Saftigkeit war es ja ganz gut.
1: Mhm.
2: Wir haben aber nicht den Knack.
1: Nee, weniger.
2: Weniger. Aber ob der Unterschied ungefähr 20 Cent ausmachen sollte?
1: Ja, ja, doppelter Preis. Ne?
2: Das weiß ich nicht. Würde ich mich eher dafür entscheiden, weil ich einfach 20 Cent spare.
0: Letzte Runde Teiglinge zum Fertigbacken. Einmal von Knack und Back und einmal von der Edeka Eigenmarke Gut und Günstig. Der Preis je Brötchen hier 26 Cent und bei der Marke 31. Nicht ganz günstig, aber vielleicht von Vorteil, findet Brotsommelier Tim Lessau.
2: Es ist immer besser, als wenn man zweimal backt, weil wir hier ja natürlich einen Teig haben, den wir dann direkt backen. Sollte eigentlich Vorteile haben gegenüber dem doppelt gebackenen.
0: Erstmal müssen die Teiglinge aber zu Brötchen geformt werden. Dabei fällt auf, der Teig riecht nach Alkohol.
2: Ethylalkohol, das dient sicherlich zur Konservierung, weil man natürlich beim Teig aufpassen muss, dass es nicht schlecht wird.
0: Knack und Back schreibt auf seiner Unternehmensseite, der Alkohol werde als natürlicher Konservierungsstoff genutzt. Dieser ist allerdings nur im Rohfrischteig enthalten und verdampft beim Backen ab 80 Grad Celsius. Die Backzeit dauert mit 15 Minuten am längsten. Dafür scheint der erste Eindruck der fertigen Brötchen gut zu sein. Obwohl die Markenbrötchen etwas kleiner sind.
1: Das riecht auch nicht schlecht, ne?
2: Mhm. Finde ich auch. Also hat am meisten Aroma bisher. Hm. Hier haben wir natürlich ein frisches Brötchen theoretisch. Ja? Mhm. Und wenn wir jetzt mal drücken, da wird es ein bisschen mau.
0: Auch bei Knack und Back fehlt der große Knack.
2: Es wirkt am frischesten, aber es könnte ein bisschen mehr Knack haben. Also wir haben meiner Meinung nach nicht so eine richtig gut ausgebildete Kruste. Das könnte schon besser sein.
0: Knack und Back schreibt uns dazu, in internen sowie extern begleiteten Sensoriktests erhalten unsere Produkte regelmäßig eine sehr gute Bewertung. Kann denn wenigstens der Geschmack überzeugen?
2: Das Markenbrötchen. Wir haben kaum Krusteneigenschaften.
1: Ja, ich mag die Kruste gar nicht.
2: Gar nicht. Es splittert auch nicht. Wir haben gar keinen Biss.
0: Was sagen die Passanten in Hamburg dazu? Hier sind die Erwartungen hoch.
8: Es muss knackig sein. Es muss richtig. Beim Reinbeißen muss es knirschen.
9: Das sieht man schon mal ein bisschen lätschig aus. Also nicht so fluffig.
1: Man drückt das so zusammen, ja, und es bleibt. Ne?
10: Es bleibt. Also da fehlt mir einfach die Lockerheit, die Konsistenz.
11: Also einen großen Unterschied schmecke ich nicht.
12: Schmeckt nach Brötchen.
13: Nee, auch nicht, nein.
0: Hier enttäuschen Marke und No-Name-Brötchen gleichermaßen. Optisch kommt Gut und Günstig beim Experten aber etwas besser an.
2: Das ist ein bisschen voluminöser, finde ich.
1: Ja.
2: Ja, es hat halt keine Kruste.
1: Ja?
2: Es hat keine Eigenschaften. Es ist so wie so ein.
1: Es hat keine. Entschuldigung, du hast leider keine Eigenschaften, liebes Aufbackbrötchen.
2: Ja.
1: Aber insgesamt, wenn man das mit den anderen Aufbackbrötchen vergleicht, habe ich hier sogar noch viel mehr Arbeit.
2: Ja.
1: Und zahle mehr.
2: Nee, das ist nichts Halbes und nichts Ganzes.
0: Auch wenn nicht alle Brötchen überzeugen konnten, mithalten können No-Names hier in 2 von 3 Fällen. Die Laborergebnisse sind da. Bedenklich, In allen Aufbackbrötchen wurden Spuren von Pestiziden nachgewiesen. Wenn auch alle unter dem erlaubten Grenzwert. Am höchsten ist die Belastung bei den Teiglingen von Gut und Günstig. Ganze 4 Pestizidrückstände wurden gefunden.
1: Muss ich mir wirklich Gedanken machen, wenn ich solche Brötchen kaufe?
13: Also die Rückstände sind sehr geringe Mengen von Pestiziden. Bei einer Spur sagen wir noch, das ist noch in Ordnung. Aber wenn es 2 oder mehr Spuren sind, da ist das einfach noch nicht richtig erforscht, was diese Wechselwirkungen mit unserem Körper machen.
0: Edeka schreibt uns dazu, wir prüfen kontinuierlich, wie wir Rückstände weiter minimieren können. Bei den Teiglingen von Knack und Back hat das Labor neben 2 Pestizidspuren auch noch Mineralölrückstände gefunden, sogenannte Mosch.
13: Das kann im Grunde überall da passieren, wo die Rohwaren oder das Lebensmittel selbst in Kontakt mit Schmieröl kommen. Das kann bei der Ernte sein, bei den Traktoren, bei den Erntemaschinen, die eingesetzt werden.
0: Was genau solche Rückstände in unserem Körper anrichten, ist bislang nur unzureichend erforscht. Knack und Back schreibt, die Ergebnisse zeigen keine sicherheitsrelevanten Auffälligkeiten. Dennoch nehmen wir Hinweise wie die Ihren sehr ernst. Gemeinsam mit unseren Partnern prüfen wir, ob weitere Optimierungsmöglichkeiten bestehen.
14: Unsere Recherche hat gezeigt, mit Brot und Brötchen wird viel getrickst. Als Kunde sollte man deshalb genau hinsehen und im Zweifel nachfragen, was drinsteckt und wie wirklich gebacken wurde.
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18: Guten Abend und willkommen zur Spätausgabe von SR Info aus Saarbrücken. Und das sind heute unsere Schwerpunktthemen. Steigende Armut im Saarland. Jeder 6. gilt laut Bericht als betroffen. Schwere Angriffe in der Ukraine. Mindestens 21 Menschen sterben durch russischen Beschuss. Und Special Olympics in den Startlöchern. Die offizielle Flamme ist im Saarland angekommen. In Deutschland sind immer mehr Menschen von Armut bedroht. Das zeigt ein Bericht des Paritätischen Wohlfahrtsverbands. Auch im Saarland ist demnach jede 6. Person von Armut betroffen. Damit liegt das Saarland zwar weit knapp unter dem Bundesdurchschnitt. Von Entwarnung, so der Paritätische Wohlfahrtsverband Rheinland-Pfalz-Saarland, könne aber keine Rede sein.
19: Seit 11 Uhr herrscht Hochbetrieb in der Homburger Tafel. Über 1.200 Menschen werden hier und an der Ausgabestelle St. Ingbert in der Woche versorgt. Die Menschen wollen nicht darüber sprechen, wie sie im Augenblick leben müssen. Aber die Mitarbeiterinnen und Mitarbeiter kennen einige, die regelmäßig vorbeischauen.
20: Ich hatte auch eine Kundin, wo ich gesagt habe, wir haben Joghurt im Angebot. Und die hat gesagt, ja, ist schön, aber ich habe keinen Kühlschrank. Na, also das hört man dann schon. Ne?
19: Grundlage für die Definition von Armut ist nicht der Besuch einer Tafel oder einer anderen Einrichtung. Der Begriff orientiert sich am durchschnittlichen monatlichen Einkommen der Bevölkerung und wie groß die Familie ist. Armutsgefährdet ist prinzipiell jeder, der weniger als 60% des mittleren Einkommens bekommt. Das bedeutet für eine alleinstehende Person rund 1.400 Euro netto im Monat. Bei einer Familie mit 2 Erwachsenen und 2 Kindern sind es rund 3.000 Euro. So die Berechnungen des Paritätischen Wohlfahrtsverbands. Zur Armut kommt hinzu, dass Behörden Anträge auf Sozialleistungen inzwischen stärker prüfen und eine längere Bearbeitungszeit haben.
3: Das heißt, es wird gezahlt, aber zu einem späteren Zeitpunkt. Jetzt ist das Geld nicht vorhanden. Also Armut ist nach wie vor früher wie jetzt stark vertreten, aber es ist einfach härter geworden.
19: Anfang der 2020er stieg die Armutsquote auf 18,6%. 2023 erreichte sie mit 14,3% den Tiefstand im aktuellen Jahrzehnt. Seitdem ist die Quote auf 15,5% angewachsen. Diese Entwicklung zeigt sich auch in der Homburger Tafel. Im Augenblick kann sie niemanden mehr aufnehmen.
18: Im Skandal um die Neunkircher Verkehrsgesellschaft sind jetzt neue Vorwürfe auf dem Tisch. Dieses Mal geht es um die Rolle der Wirtschaftsprüfer, also diejenigen, die über Jahre die Bilanzen des Unternehmens geprüft haben. Bei internen Prozessen soll es massive Verfehlungen gegeben haben. So zumindest steht es in einem Gutachten des Unternehmens Teneo, das dem SR vorliegt.
21: Eigentlich halten sie die Lupe auf ein Unternehmen. Jetzt sind zwei Wirtschaftsprüfungsgesellschaften selbst stärker in den Fokus geraten. Im Zeitraum von 2005 bis 2023 haben die Wirtschaftsprüfer dem Aufsichtsrat jedes Mal einen Abschlussbericht ohne Einwände vorgelegt. Dort sind die Bilanzen des Unternehmens aufgeführt. Ein Bild der Vermögens-, Finanz- und Ertragslage wird erstellt. Die Prüfer beschäftigen sich aber auch mit internen Kontrollmechanismen wie einem Vier-Augen-Prinzip. Zumindest soweit es die Buchhaltung betrifft. Laut Teneo-Gutachten sollen solche Kontrollen aber gefehlt haben.
22: Auch keine Prozessbeschreibungen, das ist ja ein wesentlicher Teil dieses Fragebogens, der im Rahmen des Jahresabschlusses bearbeitet wird von den Wirtschaftsprüfern. Und dann staunt man, dass auch kein ordentliches Organigramm da war. Als Wirtschaftsprüfer würde ich mir das mal zeigen lassen. Egal, ob der Geschäftsführer das jetzt positiv bestätigt hat oder nicht.
21: Die NVG-Geschäftsführung prüft zurzeit Regressforderungen an die Wirtschaftsprüfer. Die beiden Prüfungsgesellschaften berufen sich auf ihre Verschwiegenheitsverpflichtung und nehmen keine Stellung. Fest steht, 17 Jahre lang war ein und dieselbe beauftragt. Das Teneo-Gutachten beschreibt ein System, in dem der Ex-Geschäftsführer Koch vieles selbst entscheiden konnte. Dieses System könnte durch ein langes Mandat des gleichen Prüfers zumindest begünstigt worden sein. Es gibt allerdings auch eine andere Sicht auf die Dinge. Das Institut der Wirtschaftsprüfer teilt auf SR-Anfrage mit, ein Abschlussbericht ohne Einwände sei kein generelles Gütesiegel für die Ordnungsmäßigkeit der Geschäftsführung oder angemessene und wirksame interne Kontrollsysteme. Es entbinde den Aufsichtsrat also nicht davon, mehr zu hinterfragen. Die aktuelle NVG-Geschäftsführung sieht für die Zukunft Handlungsbedarf.
22: Jetzt ist, glaube ich, ein Startschuss, wo man in den öffentlichen GmbHs sich einfach nochmal neu positionieren muss, wo man Mindestanforderungen an die Aufsichtsräte formulieren muss, wo man einfach schaut, dass andere Routinen in die Aufsichtsratssitzungen kommen, dass man Themen sich spezieller anguckt und aktiver anschaut und einfach mehr Professionalität dann auch in die Aufsichtsräte implementieren kann.
21: Das Teneo-Gutachten kommt zu dem Ergebnis, dass die Abschlussberichte der Wirtschaftsprüfer hochgradig kritisch und nicht nachvollziehbar seien. Über weite Teile entlastet das Gutachten den Aufsichtsrat der NVG. Dieser hatte das Gutachten selbst in Auftrag gegeben.
18: Nach den Schüssen auf ein geparktes Auto in Saarbrücken-Mahlstadt am vergangenen Samstag wird wegen versuchten Mordes ermittelt. Das hat die Staatsanwaltschaft dem SR mitgeteilt. Gegen einen 24-Jährigen aus dem Regionalverband Saarbrücken besteht ein Anfangsverdacht, der bislang allerdings nicht erhärtet werden konnte. Er sei deshalb auf freiem Fuß. Zu möglichen Tathintergründen äußerte sich die Staatsanwaltschaft nicht.
19: Die saarländische Landesregierung und die Regierung der deutschsprachigen Gemeinschaft in Belgien wollen enger zusammenarbeiten. Bei einem gemeinsamen Treffen in Mettlach vereinbarten beide Seiten mehr Kooperation, etwa in den Bereichen Bildung, Sport und Gesundheit. Konkret soll es beispielsweise mehr Schüleraustausche und gemeinsame Fortbildungen für Lehrkräfte geben. Perspektivisch stehe auch eine Kooperation bei Sportgroßveranstaltungen im Raum. Die Schülerinnen und Schüler des Blieskastler von der Laien-Gymnasiums haben einen Einblick in die Welt von Naturwissenschaft und Technik bekommen. Im Rahmen des Tags der Technik at School boten Hochschulen, Unternehmen und Verbände Workshops und Vorträge. Die Initiative Tag der Technik wird betreut vom Verband der Elektroingenieure und dem Lehrstuhl für Messtechnik an der Uni Saarbrücken.
18: Die EU will ihre Migrationspolitik deutlich verschärfen. Darauf haben sich EU-Parlament und Mitgliedstaaten gestern Abend verständigt. Abgelehnte Asylbewerber und Straftäter sollen leichter abgeschoben werden können. Wenn sie nicht in ihr Herkunftsland zurückgeführt werden können, sollen sie in Abschiebezentren außerhalb der EU gebracht werden. Wo die eingerichtet werden sollen, ist aber noch offen.
4: Menschen ohne Aufenthaltsrecht in der EU sollen zukünftig in Drittstaaten, so wie hier nach Albanien, abgeschoben werden können, wenn sie nicht in ihr Herkunftsland gebracht werden können. Auch Familien mit Kindern sollen in solche Zentren eingesperrt werden dürfen. Deutschland ist eine der treibenden Kräfte hinter dieser Verordnung. Der Innenminister zeigt sich heute hoch erfreut.
5: Nach Jahren der Unordnung, des Kontrollverlustes, der Inkonsequenz an den europäischen Außengrenzen und in der europäischen Migrationspolitik gelingt es jetzt wieder, deutlich mehr Ordnung zu schaffen, Klarheit und Konsequenz walten zu lassen.
4: Gerichte beanstandeten an dem von Italien betriebenen Lager in Albanien rechtliche Mängel. So etwas werde in Zukunft nicht mehr passieren, sagt der zuständige Kommissar.
6: Und da werden natürlich alle Standards auch eingehalten, alle Rechtsstandards, alle Menschenrechtsstandards. Das ist eine Grundvoraussetzung, um nicht zu diskutieren.
4: Neben den Abschiebezentren in Nicht-EU-Staaten gelten mit der neuen Verordnung auch verkürzte Einspruchsfristen für die Betroffenen und verstärkte Durchgriffsrechte für die Behörden, wie Beschlagnahme von Geld oder Handys. Und ein Abschiebebescheid gilt für alle EU-Staaten. Kirchen, Menschenrechtsorganisationen und Grüne äußern scharfe Kritik.
23: Wenn man Politik nach dem Motto macht, je härter, desto besser und am Ende sogar Regelungen schafft, die wahrscheinlich später von Gerichten kassiert werden, dann kann man darauf als Europa, glaube ich, nicht stolz sein.
4: Die Verhandlungslinie des Parlaments gestern war mit den Rechtsaußenparteien abgestimmt. Sind EU-Entscheidungen jetzt also von der Zustimmung der Rechten abhängig? Nein, sagt die CDU.
24: Wir haben einzelne Delegationen von den Sozialdemokraten, auch von den Liberalen, die mit dabei gewesen sind, sodass die Stimmen der AfD am Ende nicht notwendig waren.
4: Parlament und Mitgliedstaaten müssen dem Kompromiss noch zustimmen. Das gilt aber als Formalie.
18: Russland hat die Ukraine in der Nacht erneut massiv aus der Luft angegriffen. Besonders betroffen die Hauptstadt Kiew und die ostukrainische Stadt Dnipro. Mindestens 21 Menschen kamen ums Leben, mehr als 100 wurden verletzt.
25: Rettungskräfte im Dauereinsatz und zerstörte Wohnhäuser. Heftige Explosionen haben in der Nacht die Menschen in Kiew aus dem Schlaf gerissen. Das Glas flog durch die Luft. Es war sehr laut, erschreckend. Ich saß im Badezimmer, weil alles Mögliche auf uns zuflog. Raketen, alles, was man sich vorstellen kann. Und alle Fenster wurden komplett herausgeschleudert. Es gibt überhaupt keine Fenster mehr. Nach ukrainischen Angaben feuerte Russland mehr als 650 Drohnen und über 70 Raketen ab. Es war ein beispielloser Angriff. Sie haben alles Mögliche abgefeuert. Hyperschallraketen, ballistische Raketen, Drohnen. Laut Moskau war es eine Vergeltungsaktion für einen Drohnenangriff auf ein Studentenwohnheim im russisch kontrollierten Luhansk, bei dem mehr als 20 Menschen getötet worden waren. Während die Rettungsarbeiten weiterlaufen, wächst die Sorge vor neuen Angriffen. Vor allem gegen ballistische Raketen stößt die ukrainische Luftabwehr an ihre Grenzen.
18: Um die Lage in der Ukraine ging es heute auch beim Antrittsbesuch des ungarischen Ministerpräsidenten Modor in Berlin. Bundeskanzler Merz empfing den Regierungschef am Mittag im Kanzleramt. Dort forderte Merz, dass die EU-Beitrittsverhandlungen mit der Ukraine bald beginnen sollen. Modor äußerte sich optimistisch, knüpfte seine Zustimmung allerdings an Fortschritte bei den Rechten der ungarischen Minderheit in der Westukraine. Militärische Unterstützung schloss er weiterhin aus. Der Düsseldorfer Rüstungskonzern Rheinmetall hat einen milliardenschweren Großauftrag von Rumänien bekommen. Wie das Unternehmen mitteilte, geht es unter anderem um Panzer, Flugabwehrsysteme, Marineschiffe und Munition. Der Gesamtwert der Aufträge betrage 5,7 Milliarden Euro. Rheinmetall will dafür seine vorhandenen Kapazitäten in Rumänien weiter ausbauen. Theater fördert unter anderem Kreativität und soziale Kompetenzen, auch bei Kindern. Das wissen auch die Kinder- und Jugendtheatermacher vom Theater Überzwerg. In der kommenden Spielzeit werden wieder 4 neue Stücke am Erich-Kästner-Platz Premiere feiern. In der auslaufenden Spielzeit hatte das Theater sparen müssen und konnte nur 3 neue Stücke präsentieren. So sieht jetzt der neue Spielplan aus.
7: Gute Laune auf dem Pressetermin im Theater Überzwerg. Mit viel Elan wurde hier die neue Spielzeit vorgestellt. Sie steht unter dem Motto Trotzt allem. Denn die gute Stimmung überdeckt nicht die Tatsache, dass Theatermachen schwieriger wird.
8: Es gibt natürlich immer wieder eine bestimmte Resignation. Gerade die Zeiten sind schwierig, die Zeiten sind rau, das wissen wir alle. Und wir haben gesagt, nein, wir wollen dem trotzen. Wir machen es wie die kleinen Kinder, die werfen sich auf den Boden, die schreien. Vielleicht nicht ganz so extrem, aber im Prinzip geht es darum zu sagen, wir sind widerständig, wir sind aufmüpfig, wir lassen uns das nicht gefallen.
7: Auf die Finanzen bezieht sich der Widerstand aktuell allerdings nicht, denn dem Theater stehen in der kommenden Spielzeit 50.000 Euro mehr zur Verfügung als in der laufenden. Das Land bezuschusst Überzwerg mit insgesamt etwas mehr als 1 Million Euro in diesem und im nächsten Jahr. Aber entspannen können sich die Theatermacher dennoch nicht.
9: Also wir sind jetzt sicher für dieses Jahr und wir sind sicher für 2027. Aber 2027 im April sind Landtagswahlen und da müssen wir neu gucken. Da werden die Karten neu gemischt.
7: Inhaltlich zieht sich das neue Motto auch durch die 11 altbewährten Stücke, die wieder auf dem Plan stehen. Sie haben alle etwas Trotziges und räumen auf mit Klischees. Auch die 4 neuen Stücke plädieren auf ihre Art für Widerstand. Los geht's Ende September mit Drachenreiter, inszeniert als Puppenspiel in Kooperation mit dem Staatstheater. 19.000 Besucherinnen und Besucher in dieser Spielzeit. Dieser Rekord soll in der kommenden Saison möglichst noch getoppt werden.
18: In knapp 2 Wochen gehen sie los, die nationalen Spiele der Special Olympics im Saarland. Und schon heute ist die traditionelle Fackel im Saarland angekommen. Am Morgen brachten Athleten der Special Olympics die Flamme nach Perl. In einer symbolträchtigen Grubenlampe wurde sie an den Perler Bürgermeister Uhlenbruch übergeben. Von hier aus setzt die Fackel ihre Rundreise durch das Saarland fort, bis sie in 13 Tagen in Saarbrücken ankommt. Dann beginnt die größte Sportveranstaltung, die das Saarland bislang erlebt hat. Und jetzt könnte das beste Wetter des Landes folgen? Fehlanzeige. Es bleibt wechselhaft. In der Nacht mal stark bewölkt, mal aufgelockert, auch einzelne Schauer. Tiefsttemperatur 13 bis 10 Grad. Morgen weiterhin vereinzelt einige Schauer bei 17 bis 21 Grad. Die weiteren Aussichten: am Donnerstag mal Sonne, mal Wolken und mitunter kräftige Schauer und Gewitter. Höchstwerte 17 bis 20 Grad. Am Freitag weiterhin wechselhaft mit Schauern. Am Samstag und Sonntag nur vereinzelt Schauer bei Werten von 17 bis 22 Grad. Und das war die Spätausgabe von SR Info. Wir sind morgen wieder für Sie da ab 16 Uhr mit den Nachrichten aus dem Saarland. Ich wünsche Ihnen noch einen schönen Abend.
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0: Das geht so nicht.
1: Herr Bürgermeister, Herr Bürgermeister.
2: Kannst du nicht anklopfen, bevor du reinkommst?
1: Hätte ich gemacht, aber der liebe Gott hat...
2: Was hat der liebe Gott?
1: Der hat die dritte Hand bei mir vergessen.
2: Bei dir sind immer die anderen schuld.
1: Ich mache mir ja keinen Vorwurf. Man hat ja nicht wissen können, dass im Zeitalter der Computer die Verordnungen, Ordner und Aktenberge überhand nehmen und somit die Anklopfhand zum Träger all dieser Unordnungen wird.
2: Dann ist jetzt kein Krampf, Dreher. Jetzt gehst du nochmal raus und klopfst.

0: Sie wissen Sie eigentlich, dass ich...
1: Nein, ich weiß gerade gar nichts. Ja,
0: gerade das weiß ich auch.
1: Hau ab.
0: Leck mich am Arsch, Mann.
1: Was ist?
0: Sie haben gesagt, vor lauter Verordnungen sieht man nicht mehr, wohin des Wechsels geht.
1: Eines, du gehst jetzt raus. Klopf. Ja. Kommst aber erst wieder rein, nachdem ich hereingerufen habe.
0: Oh, Mann. Klopf, klopf, klopf, klopf.
1: Herein.
0: Da bin ich.
1: Jetzt wird's aber Zeit. Wie lange soll ich denn auf die ganze Unterlage noch warten?
0: Herr Bürgermeister, müssen entschuldigen, mein Erscheinen hat sich verspätet, weil der liebe Gott vergessen hat, mir zusätzlich zu meinen beiden Tragehänden noch eine Anklopfhand einzuverleiben.
1: Der liebe Gott hat noch ganz andere Sachen vergessen, die einzuverleiben.
0: Könnten mir Ihre Herrlichkeit den Weg weisen hinsichtlich der Abladestelle all dieser Unordnungen?
1: Das ist halt eine
0: Wunder. Wunder.
1: Stell dir doch nicht so an, Hand auf den Stuhl.
0: Auf welchen Stuhl?
1: Der, wo seit 26 Jahren der Hand steht.
0: Wo soll der nie sitzen?
1: Du sollst gar nicht sitzen.
0: Im Stande trinke keinen Schnaps.
1: Dann bleib standen.
0: Ich habe zwar bloß zwei Hände, aber blöd bin ich auch nicht.
1: Ja, wir.
0: Ich.
1: Hannes? Hannes, ich mache dich darauf aufmerksam, dass politische Demonstrationen in den Amtsräumen des Bürgermeisters während den Dienstzeiten verboten sind. Und außerhalb auch.
0: Außerhalb von den Dienstzeiten oder außerhalb von den Amtsräumen?
1: Es ist auf mit deiner Hörspalterei und nimm das blöde Ding da hinten weg.
0: Was für ein blödes Ding?
1: Da, dieses Batterieabzeichen.
0: Was für ein Parteiabzeichen?
1: Da, das ist doch von diesen Piraten da.
0: Ach, das ist kein Parteiabzeichen, das ist ein Betriebsunfall. Da.
1: Also, wenn es in deiner Freizeit, da kannst du machen, was du willst. Aber dahin kommt es nicht in Frage.
0: Herr Bürgermeister, ich sag Ihnen, wo kein Licht ist, ist auch kein Schatten. Denn in der Krabbensacke seiner Nächte werden die Schatten nicht länger, sondern so kurz und winzig, dass man sie nicht mehr sieht.
1: Sag mal, was schwätzt du wieder für einen Blödsinn daher? Jetzt nimm das Ding dann endlich runter oder du kriegst von mir eine Abmahnung verpasst, die sich gewaschen hat. Und die wandert dann in deine Personalakte.
0: Ja, wenn sie sie findet.
1: Wieso?
0: Da unten in dem dunklen Keller, da findet man doch nichts. Mensch, ich hätte mich fast selber verloren. Ich war bereits auf dem Weg in die Irrelevanz.
1: Hannes, was ist das?
0: Das haben mich auch gefragt, aber in der Dunkelheit fand ich keine Antwort auf diese meine Frage.
1: Hannes, wegen dir und deinem Schwätz komme ich eines Tages noch ins Irrehaus.
0: Das muss heute eines schönen Tages.
1: Was ist?
0: Eines schönen Tages, Herr Bürgermeister, werden Sie sich fragen, bin ich ich, weil ich ich bin? Oder bin ich nur, weil ich sein will? Oder könnte es sein, dass auch der Hannes einen will?
1: Was will?
0: Ein Schnaps da.
1: Ach so, ja gut, wenn es unbedingt sein muss.
0: Sie, mit bloß einem Auge ist Tränke treffen nicht leicht.
1: Oh.
0: Jetzt,
1: Gott. Ja, Hannes, dann nimm doch endlich mal das blöde Ding dahinter runter.
0: Oder wie willen?
1: Um Gottes Willen, du bist wieder drauf. Das sieht ja furchtbar aus.
0: Sie schenken es mal nochmal ein.
1: Wieso?
0: Ich will mal gucken, ob ich da Hand mit dem Auge den Abstand zum Glas besser treffe.
1: Ach so, ja.
0: Ah, das Auge ist häsig. Das.
1: Was? Hannes, das wäre ja schlimm.
0: Oh Gott, Gott. Jetzt will es gewiss, wie sie schenken zu nehmen.
1: Ja, aber Hannes, nicht, dass es viel wird, gell?
0: Sieht doch gerade zum Meier aus.
1: Ja, ja, ich meine ja bloß. Und?
0: Eiwandfrei. Seht sie? Hey, nach zwei Schnaps sieht man auch mit eurem Auge total scharf. Aber probiert es mal. Sie probiert es mal.
1: Meinst du?
0: Probiert es mal.
1: Also, ich merke da keinen Unterschied.
0: Ja, wie? Dann hätten Sie ja vor mir schon zwei Schnaps gehabt.
1: Was?
0: Na ja. Heben Sie mal Bolt, heben Sie andere Auge auch mal zu, heben Sie mal das da, heben Sie es mal, mal gucken, wie es wird.
1: Oh. Ja, und jetzt, Hannes? Hm? Ja, ich glaube, ich bin. Aber wo sind wir denn? Du glaubst wohl, du kannst mit mir da in den Hugo holen, ist doch,
0: das hätte ich mir nie nicht erlauben, Herr Bergmann. Ich habe bloß gucken will.
1: Da wird nichts mehr geguckt. Du guckst jetzt, dass du den Keller nachkommst und mir die rechtliche Unterlage voll hochholst.
0: Herr Bürgermeister, da gang ich nicht mehr unter in den Keller. Da gang ich nicht mehr und da ist, wenn da nicht heute noch die kaputte Birne austauscht wird, gang ich da gar nicht mehr. Da sieht man das eigene Gesicht nicht mehr vor der Hand.
1: Hannes, wir haben kein Geld. Ich rechne heute schon den halben Vormittag rum und um. Es ist zum Verzweifeln.
0: Sie brauchen den halben Vormittag zum Ausrechnen, was eine Birne kostet oder was.
1: Erneut du Simpel. Ich habe heute schon den ganzen Vormittag vom Haushaltentwurf fürs nächste Jahr.
0: Der Elektropfeifer, der verlangt für 62 Watt Birne 98 Cent ein Sonderangebot. Oder sind es 89? Das verwechsle ich immer.
1: Der 98 oder 89, das ist doch völlig egal. Wir haben kein Geld.
0: Sie zur Not hätten die Birne selber zahlen, das wäre es mir wert.
1: Hannes, das ist nicht so einfach.
0: Ha, Freunde, das ist ganz einfach. Ich gehe schon zum Pfeifer rüber und hol zwei von den 60 Watt Birne.
1: Hannes, du hast keine Ahnung und keinen Durchblick.
0: Ich habe nicht mehr genug Durchblick, um zu sehen, dass ich ohne eine helle Birne da unten im Keller nichts sehe. Und euer Auge, glaube ich, reicht mir, ich brauche keine zweite. Sonst habe ich ja voll gar keinen Durchblick mehr.
1: Was sollen die hier, ich bin im Keller mit deinem Auge, glaube ich, zu tun?
0: Die Frau können Sie an die Kante von dem Ordnerregalsteller, die mir da unten heimtückisch in der Dunkelheit ins Auge gesprungen ist.
1: So, Hannes. Hannes, jetzt gucken wir mal in erster Hand da.
0: Ich bemühe mich.
1: So, Hannes. Das alleine, mein lieber Hannes, das alleine sind die Vorschriften aus Brüssel, die ich beachten müsste, wenn ich eine neue Birne für den Keller bestellen würde.
0: Das kann doch in Brüssel nehmen zwar so, wenn ich zum Elektropfeifern umgang und geschwind 62 Watt Birne kaufe.
1: Ja, von der Wege. Pass auf, ich lese dir das einmal vor. Ja. Nach Paragraf 35 im Abschnitt 6.2 Ordnungsziffer 4. Ist es zum Beispiel schon gar nicht mehr erlaubt, eine alte Birne gegen eine neue alte Birne auszutauschen. Ja? Streng genommen dürfte eine Birne alter Technik gar nicht mehr verkauft werden.
0: Das juckt der Pfeifer nicht. Ich hätte noch genug von den Dingen am Lager liegen. So, die muss irgendwann auch loswerden,
1: ja? Ist das? Das ist denen in Brüssel egal.
0: Und mir ist egal, dass es denen in Brüssel egal ist, gell? Ich habe keine Lust mehr, nochmal meine Birne da unten in so ein Regal zu hauen.
1: Also, jetzt pass mal auf, Hannes, pass mal auf, Hannes. Ja? Selbst wenn der Pfeifer noch 1000 von denen Birnen am Lager hätte, und selbst wenn ich dafür die finanziellen Mittel hätte, ich dürfte sie laut Vorschrift nicht kaufen.
0: Wir brauchen ja keine 1000. Oi, oi, oi, oi. Oi, einzige helle Birne, da hätten wir lange. Nein, nein, der zweite Fall, dass die erst verrückt.
1: Siehst du, Hannes? Hannes, du hast keine Ahnung von gar nichts. Pass auf, ich lese dir das einmal vor. Ja. Bei Neuinstallation oder Ersatz muss den Bestimmungen nach, ne, das war's noch nicht, da haben wir's. Da, nach der Verordnung, der Ausführungsbestimmung
0: Verordnung,
1: von 15.
0: Ausführungsbestimmung, ein Klump ist der Klump.
1: Nein, das ist kein Klump, Hannes. Das sind europäische Gesetze. Das ist Europa. Das sind wir.
0: Mir täte ja schon 40 Watt reichen.
1: Hannes, pass auf. In Übereinstimmung mit der Verordnung der vom Hohen Rat
0: so ganz so dunkel sein, wisst ihr? Aber weiter wie 40 Watt gehe ich jetzt nicht runter. Oder? Sonst könnte ich ja gleich eine von unseren Triebfunzeln mitnehmen.
1: Jetzt pass auf, Hannes. Pass auf, Hannes. So wie ich das Ganze hier gelesen
0: habe. Heimatland, saufen Sie heute. Ne?
1: So wie ich das Ganze hier begriffen und also gelesen und begriffen habe. Ist es gar nicht erlaubt, eine alte Birne nur gegen eine neue, sondern nur gegen eine Energiesparlampe zu ersetzen. Aber selbst das wäre unser kleinstes Problem.
0: Was ist denn das Problem?
1: Die uralte Leitung. Hm? Hannes, die Stromleitungen da unten im Keller, die stammen ja noch aus der Zeit vor dem Krieg. Nicht? Da bröselt ja die gesamte Isolation.
0: Na, muss halt eine neue Leitung her.
1: Na, so bloß kann bloß einer daher schwätzen, der keine Ahnung hat.
0: Nein, keine Ahnung. Also, ich schlag mir doch schon ein halbes Leben mit einer Leitung rum, die nicht viel taugt.

0: genehmigt ist, europaweit ausgeschrieben werden. Und dann kommt da eine Firma aus nirgendwo oder irgendwo oder was weiß ich woher und baut uns da unten eine Sprinkleranlage hinein, die Tag und Nacht schifft, weil sie undicht ist. Und wir müssen ja nicht einmal das Geld, das Wasser, das da unnötigerweise hinausseucht, zu bezahlen.
1: Also so habe ich das jetzt auch noch nie gesehen.
0: Das ist Johannes, das ist der Preis, den wir für dieses Europa zahlen.
1: Was heißt da mir? Sie müssen ja nicht in den Keller machen. Den Preis zahlen doch bloß die orientierungslos im Dunkeln tappen. Für das, was die Augenklappe kostet, hätte ich beim Pfeiffer einige von den 60 Watt Birnen kaufen können. Und die Klappe, die hab ich zahlt und nicht Sie oder Europa.
0: Hannes, du hast mal wieder nichts begriffen.
1: Was meinen Sie denn? Wenn Sie sagen, das ist der Preis, den wir für dieses Europa bezahlen.
0: Hannes, das ist der Nobelpreis dafür, dass wir keinen Krieg mehr führen in Europa gegeneinander. Im Augenblick wenigstens, ich habe heute noch keine Nachricht erklärt. Und somit alle Not und alle Armut abgeschafft wurde nicht.
1: Abgeschafft? Schön wär's, wenn so wär. Aber um die Not und die Armut wirklich abzuschaffen, da bricht's dann schon einige helle Birne in Europa und eine gescheite Leitung.

0: Guten Morgen, Frau Fingbeiner.
1: Guten Morgen, Herr Bürgermeister.
0: Hannes!
1: Sie sind heute aber bald da.
0: Ich bin immer so bald da. Aber dich habe ich um die Zeit hier noch nie gesehen.
1: Wieso? Wie spät ist es denn?
0: In 6 Minuten ist 8:30.
1: Ich will wissen, wie spät es jetzt ist und nicht in 6 Minuten.

0: Sonst schmeißt die da ja Rechner und bis ich da fertig bin, das stimmt schon wieder nicht mehr.
1: Ja, Hannes, das jetzt, Hannes, das jetzt ist unberechenbar.
0: Da ist ständig fleuchend.
1: Halt, da bleibst. Hannes, was machst du hier in meiner Amtsstube?
0: Ich gebe den Durstigen. Ne? Ich gieße die Trockenen.
1: Was?
0: Die Blumen, sie lechzen.
1: Ich weiß ganz nichts, dass du meine Blumen gießt.
0: Darin, meiner Botenstube, da war ich so einsam wie diese Blume da und lechzte grad wie diese. Ja. Und immer wenn ich lechze, komm ich ins Griebler.
1: In was kommst du?
0: Ins Garibeln.
1: Was ist das?
0: Beim Garibeln, da denkt's einem im Kopf.
1: Ah.
0: Und immer wenn ich denke, fühle ich mich verlassen.
1: Von allen guten Geistern.
0: Ja, die Blumen. Die Blumen sind unsere guten Geister. Mit denen kann man schwätzen, ohne dass die dumms Zeug antwortet. Das sind dann erfüllte Gespräche.
1: Ah ja. Ja, Hannes, ich verstehe, du kümmerst dich um meine Blumen. Hannes, das ist ein guter Zug an dir.
0: Ja, einen guten Zug habe ich schon immer gehabt.

0: Weil auch der Hannes ist ein zartes Pflänzlein.
1: Ja. Yes, das ist eine Gesundheit. Ich habe gar nicht gewusst, dass du so ein Blumenfreund bist.
0: Ah, doch, egal. Ich habe doch vor 3 Wochen in Volkshochschulkurs gemacht. Topfpflanzen und ihre Gefühle.
1: Ja, du willst mir doch nicht sagen, dass der Blumenhafer dahinter Gefühle hat.
0: Ja doch, deshalb muss man doch mit den Blumen schwätzen.
1: Was um Himmels Willen soll denn so ein Blumenhafer noch schwätzen, hä?
0: Gesundheit, so ziemlich alles können sie zu ihm sagen. Sie dürfen bloß so Worte wie Blattläus nicht sagen, weil es das Blämle dann juckt.
1: Ah ja. Yes, das heißt. Sag mal, hast du der Schnupfen?
0: Ja. Ich habe mich induziert.
1: Infiziert? Du hast dich irgendwo angesteckt.
0: Ja, genau. Gestern in der Volkshochschule bei dem Kurs Gesundheit als Weg.
1: Das muss ja ein ziemlich zugiger Weg gewesen sein.
0: Leute, das war anders. Damit wir wissen, was Gesundheit bedeutet, haben wir alle ein paar Bazillen geschenkt gekriegt. Man hat raussuchen können zwischen Schnupfen, Husten und Durchfallbazillen. Für mich waren dann aber bloß noch die Schnupfenbazillen übrig, weil der Richard, der hat die Husten und der Eigen, die Durchfallbazillen ergattert. Das Glatt ist jetzt immer, wenn der Richard hustet, muss der Eigen arg klemmen.
1: Sag mal, der spinnt denn hier? Da ist jetzt der ganze Kurs krank?
0: Nein, weil alle Kursteilnehmer konnten doch an dem Glück gar nicht teilhaben, weil nicht genug Bazillen da waren. Weil doch sie der Zuschuss für die Volkshochschule gekürzt haben.
1: Gott sei Dank habe ich diesen Zuschuss gekürzt. Das ist ja... Weil den Blödsinn, wo ihr in der Volkshochschule macht, dann hätten wir ja noch eine Epidemie kriegen.
0: Schmeckt jetzt auch mal. Aber nicht so arg schneizen, nicht, dass ihnen das Hirn durchs Nasenloch rausfällt.
1: Mein Hirn wird um einiges größer sein wie deins.
0: Schon möglich, aber ihr Nase halt auch. Gell?
1: Also entweder hast du mich angesteckt oder es kommt vom Blütenstaub von der geschissenen Blume da.
0: Sie sehen halt zur ganzen Natur ein gestörtes Verhältnis. Von der Bazille bis zur Blume. Ja, Sie sehen ja auch nichts übrig für Gärten.
1: Ich habe auch einen Garten.
0: Ja, mit Salat und Schnittlauch und allem, was man essen kann. Aber nichts für das Auge und das Herz.
1: Ich brauche mein Auge und mein Herz. Für die Bürger unserer Stadt.
0: Ja, aber das hat nicht viel wert, wenn im Kopf bloß Salat und Schnittlauch ist. Nicht?
1: Was? Wie meinst du das?
0: Sie haben ja nicht bloß der Zuschuss für die Volkshochschule gekürzt, sondern auch die alljährliche Aktion, die schönsten Gärten in unserer Gemeinde gestrichen.
1: Das fängst du auch nicht davor an.
0: Weil ich ein Freund der Natur bin. Und weil so viele Bürger ihre Gärten schön gerichtet sind und jetzt war alles für die Katz.
1: Aus Kostengründen geht es dieses Jahr aber nicht.
0: Das hat nicht viel gekostet, aber viel gebracht.
1: Momentan brauchen wir jeden Euro. Außerdem diskutiere ich über dieses Thema gar nicht mehr, weil ich denke, sauer bin. Er hat doch da so eine Blattlaus.
0: Psst.
1: Achso. Hat doch da so eine Blattlaus in einem Leserbrief geschrieben, ich würde die städtischen Zuschüsse nach dem Gießkannenprinzip verteilen.
0: Ja, und zwar ohne Sprinzer.
1: Hä?
0: Ja, für die eine gibt's alles und für die andere der Rest.
1: Was willst du da damit sagen?
0: Ja, für den Ausflug des Gemeinderates nach Paris, da war Geld genug da. Hä?
1: Das war eine dienstliche Informationsreise.
0: Ja.
1: Städteplanung, Gebäudehäuser und so.
0: Ja,
1: ne?
0: Ich hab schon gehört, dass Sie und die Herren Gemeinderäte sogar so eine Art Gewächshaus besucht haben. Ja, so ein Haushalt, wo junges Gemüse mit herrlichen Knospen den Rettich ins Ufer lobt.
1: Alles!
0: Ja, Da da dafür gibt's öffentliche Gelder, aber für die heimischen Gärten langs Hände und vorne.
1: Ach was, das sind doch alles dumme Gerüche, Gerichte. Ja. Aber gegen den Schreiberling von diesem Leserbrief, da werde ich mit aller Härte vorgehen.
0: Wenn man findet.
1: Oh, den finde ich. Das hat ein gewisser, wo haben wir's dran? Ein gewisser H. Annes hat es geschrieben. Den kenne ich nicht mal.
0: Ja, wahrscheinlich ein Pseudolog. Ne?
1: Pseudonym.
0: Anonym.
1: Na genau. Ja. Hat die Vorwürfe gegen mich, die sind doch völlig haltlos.
0: Nein, sie kürzen und streichen bloß beide kleine Leute.
1: Hannes, momentan müssen wir überall sparen.
0: Ja. Nicht schneiden, sie müssen ziehen, ziehen. Hä? Ja, so, das ist die Auster des kleinen Mannes.
1: Hannes! Ja.
0: Wenn man sparen muss.
1: Ach was? Momentan, da schreit jeder nach der öffentlichen Hand.
0: Ja.
1: Die Leute müssen selber mal überlegen, wie sie das Geld zusammenkriegen.
0: Richtig, selber Hand anlegen.
1: Ja, so ist das.
0: Selber Gießkanne in die Hand nehmen.
1: Jawohl.
0: Selber initiativ werden.
1: Jawohl.
0: Eine Bürgerinitiative gründen.
1: Jawohl. Hallo, um Gottes Willen. Hannes, bloß keine Masseaufstand.
0: Man kann auch als Einzelner für die Gerechtigkeit kämpfen. So wie der Wilhelm Tell oder Zorro oder wie der H. Annes, der mit dem schwarzen Hut. Er lebt im Unterholz des öffentlichen Verwaltungswaldes. Er nimmt es den Vollen und gibt es den Leeren.
1: Na, sag mal, sag mal, kennst du diesen H. Annes?
0: Ja.
1: Komm, Hannes, sag, wer ist?
0: Uh-uh.
1: Komm, Hannes.
0: Uh-uh.
1: Jetzt komm, jetzt sei nicht so.
0: Uh-uh.
1: Hannes, Hannes, trinkst du ein Schnäpsle?
0: Nein, nein, danke.
1: Das ist ja was ganz Neues. Na komm, Hannes, alles.
0: Nein.
1: Hannes, alles, Schnäpsle. Das ist gut für deinen Schnupfen.
0: Ach so, ja, dann, ja. Ja.
1: So, jetzt.
0: Oh, der ist wunderbar.
1: Also, ich weiß auch nicht, meiner schmeckt wie Wasser.
0: Ja, ja, wenn der Schmecker verschnupft ist, dann schmeckt alles wie Wasser.
1: Gibt's doch gar nicht. Na gut, ich schmecke und ich rieche nichts mehr. Sag mal, wieso schmeckst du noch etwas? Ja. Das ist der Schnupfen.
0: Ja, schon, aber das kommt ja immer auf die mentale Einstellung an.
1: Gell? Also, mental hilft dir beim Schnupfen nichts, da brauchst du Menthol.
0: Nein, mental vom Geist her. Ja. Ich kann mir halt vorstellen, dass ich gar keinen Schnupfen habe und dann schmeckt Schnaps wie Schnaps.
1: Heute nein.
0: Ja. Ich könnte mir zum Beispiel auch vorstellen, ich wäre eine Blume.
1: Aha.
0: Und dann schmeckt sogar Wasser wie Schnaps.
1: Ah, du spinnst das, glaube ich, nicht.
0: Doch, ich zeig's Ihnen, Bastian. Also.
1: Hannes! Hannes, doch nicht das alte Blumenwasser.
0: Doch, ich zeig's dir, Bastian, auf, ne?
1: Ja, für die Teufel.
0: Oh, der ist wunderbar. Der kann von Ihnen sein.
1: Na komm, das gibt's doch gar nicht.
0: Wenn Sie mir versprechen, dass Sie den Zuschuss für die Volkshochschule nicht kürzen und auch das Jahr die Aktion Die schönsten Gärten in unserer Gemeinde läuft, dann verrate ich Ihnen, wie das geht.
1: Also gut, Hannes. Aber bloß, wenn ich wieder was schmecke, sonst gilt's nichts.
0: Ehrenwort.
1: Und, was muss ich machen?
0: Also, Sie müssen sich jetzt vorstellen, Sie wären die schönste Blume im schönsten Garten unserer Gemeinde.
1: Aha, die schönste Blume, das ist... Ja, was für ein Blumen?
0: Denken Sie an eine Narzisse.
1: Narzisse. Ja, das ist eine Narzisse.
0: Ja,
1: Hannes, ich sehe mich jetzt als Blume.
0: Das geschickt, dann schenke ich Ihnen jetzt von dem Blumenwasser ein.
1: Ja, muss das sein, Hannes.
0: Ja, ja, Sie werden sehen, das ist wunderbar. Dann so.

0: Na, leck mich am Arsch, wenn das ist funktioniert. Schenk nochmal ein. Hannes, Hannes, ist doch helle Wahl, das ist ja prima. Hannes, Hannes, da wird sich der Ochse wird aber wundern, wenn ich in Zukunft bloß noch Wasser bestelle. Hannes, das lohnt sich.
1: Wahrscheinlich klappt's nicht immer.
0: Hannes, Hannes, der Trick, der ist mir 10 Euro wert.
1: Nein, nein, das muss nicht sein.
0: Nix da, Hannes, du kriegst von mir einen Zehner.
1: Nein,
0: na gut, ich habe mein Geldbeutel vergessen.
1: Na, gebe es mir morgen.
0: Nein, nein, Hannes. Hannes, du kriegst von mir der Hand diese Flasche Schnaps.
1: Nein, ich kann bis morgen warten.
0: Nichts, Hannes, morgen. Du kriegst von mir der Hand die Flasche.
1: Aber die ist doch viel mehr wert. Außerdem, die brauchen wir wieder, wenn wir keinen Schmecker mehr haben. Da.
0: Also gut, Hannes. Mhm. Komm, schenken wir doch mal ein Ei.
1: Aber wenn... Jawohl.
0: Oh, Hannes, als Blume, da fühle ich mich so wohl. Und du erinnerst mich morgen an deine 10 Euro, gell?
1: Ja, die werden schon selber drauf kommen.
0: Hannes, Hannes, dumm, Hannes, wär's allerdings für deine 10 Euro, wenn ich bis morgen verblüht oder gar vertrocknet wäre.
1: Aber, Herr Bürgermeister, da wäre auch nicht viel her. Was ist das?
0: Das ist meine neue DVD.
1: Bin ich da auch dabei?
0: Du? Ja, und das freut was.
1: Krieg ich die?
0: Nix da. Kaufst du selber eine?
1: Wo?
0: Wie immer. Da. Oder im Handel.
1: Oh ja.
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12: Freunde, ich bin gerade sehr gut drauf. Ich verrate euch meinen Trick. Ich habe mir wirklich nur angewöhnt, die Welt jetzt mit anderen Augen zu sehen. Und das klappt bei mir gerade sehr gut, dank nachlassender Sehstärke.

Dankeschön. Das ist sehr freundlich, das tut mir gut. Ne? Mein Name ist Johannes Flöck, ich komme aus Koblenz, wohne jetzt in Köln und ich habe Sie eben gesagt mit der sinkenden Sehstärke. Ich finde wirklich, in meinem Alter ist das gar kein Nachteil, wenn man mit 57 die Welt nicht nur noch HD sieht. Ja, weil 57, mein Alter hat jetzt Vorteile, weil überlegen Sie mal, wenn heute hinter mir jemand ruft, entschuldigen Sie, junger Mann, drehe ich mich nicht mehr um. Nee, es bringt nichts mehr. Ich gehöre jetzt wirklich schon zu der Gattung Mann, der versucht, im steigenden Alter sinkende Sehstärke zu kompensieren durch Öffnen des Mundes. Und das machst du unterbewusst. Ich weiß nicht, wie lange ich das schon mache. Ich glaube, ich wurde vor so 2 Monaten wurde in Köln geblitzt. Jetzt habe ich dieses Foto bekommen. Da war so Blitzmarathon, da habe ich noch die Polizei rausgewunken, der Polizist so, Mensch, haben Sie denn die Geschwindigkeitsbegrenzung nicht gesehen? Habe ich gesagt, doch, die habe ich gesehen, ich habe nur Sie nicht gesehen. Sie kann ich sehen und ich denke mal, da werden Sie mir recht geben, im Leben, es ist ja ganz oft eine Sache der Perspektive und die können wir alle selber beeinflussen. Ich merke es an meiner Freundin, ne, und 57 von Freundin zu reden, das muss ich direkt mal klarstellen, ich lebe mit meiner Freundin seit über 20 Jahren in einer festen, eheähnlichen Beziehung. Ehrenamtlich. Und sie ist ein Jahr jünger als ich. Sie hat jetzt seit 3, 4 Wochen hat sie eine neue Brille, auch ein bisschen stärker. Hat die wirklich letztens im Schlafzimmer an, guckt mich so an und sagt so, wow, Johannes, damit bist du viel größer. Da sieht man, Bingen, es kann so einfach sein, oder? Und deswegen wollen wir doch heute gemeinsam mit Optimismus und Offenheit, Forschergeist und Fantasie sowie Mut zu machen, eine Transformation angehen, die sinnstiftend wirkt und durch mehr Lebensqualität überzeugt. Nur für euch. Ganz im Ernst, ich habe gemerkt, auch heutzutage als Humorist, du musst deinen Zuschauern Mut zu sprechen. Was wir doch wirklich die letzten 4, 5 Jahre für ethisch-moralische Panikattacken über uns ergehen lassen mussten. Es fing alles an mit der Pandemie, dann diese unvorstellbaren Kriege, das Klima, Donald Trump, Bienensterben, keine Plastiktüten mehr. Ich weiß nicht, wie Sie damit umgehen. Mein Leben in Köln hat sich wirklich verändert. Und ich gebe Ihnen am Anfang nur ein triviales Beispiel. Ich darf zum Einkaufen jetzt nur noch mit der Jute-Tüte rausgehen. Manchmal werde ich mir lieber eine Jute-Tüte reinziehen. Und das ist kein Witz, meine Freundin und ich, wir haben uns entschlossen, wenn es irgendwie machbar ist, nicht mehr zu fliegen. Weil, das gebe ich offen zu, ich bin früher gerne geflogen. Schnell mal von Köln nach Düsseldorf. Für ein Apfel und ein Ei. Also da zu kaufen auf dem Biomarkt, kannst du heute nicht mehr bringen. Den haben nur 3 verstanden, gell? Nee, man kann das heute nicht mehr bringen. Und ich weiß nicht, ob es bei mir jetzt am Alter liegt oder so. Ich finde Fliegen gar nicht mehr attraktiv. Ich finde es eher stressig. Das letzte Mal, dass wir wirklich regulär geflogen sind, ist jetzt auch schon wieder 2 Jahre her. Es war im Sommer. Von Düsseldorf mussten wir erst ganz früh morgens mit dem Auto von Köln nach Düsseldorf in der Tiefgarage geparkt. Dann sind wir mit dem schweren Gepäck zu diesem Check-in-Schalter. Eine wahre Geschichte. Wir stehen morgens um 6 Uhr an dem Check-in-Schalter. Da sagt die nette Dame an dem Schalter zu meiner Freundin, sie haben Übergewicht. Bingen, dünnes Eis. Seitdem fliegen wir nicht mehr. Die Welt hat sich geändert. Ne? Aber eins muss man ja auch sagen, eins ist wirklich gleich geblieben. Optimismus ist umsonst. Ich habe es vor einer Woche gemerkt. Ich war in Köln beim Zahnarzt. Da hat er gesagt, Herr Flöck, Sie brauchen dringend eine Krone. Da war ich wirklich überrascht. Da muss ich 57 werden, bis das mal einer erkennt. Und das zeigt mir auch in dieser ständig chaotisch werdenderen Welt, eigentlich kann für uns immer noch alles relativ einfach sein. Als ich dieses Programm geschrieben habe, das heißt Entschleunigung, aber zack, zack, da dachte ich noch so. Sehr gut. Da dachte ich wirklich, wofür braucht man so neumodische Ansätze zum Entschleunigen, sowas wie Achtsamkeitsseminare, Korktrommeln, Bogenschießen. Hör mal, Bogenschießen? Geradeaus ist ja schon schwer genug. Ja, da trennt sich die Spreu vom Weizen. Wir haben Freunde in der Eifel, ne? Die haben so einen umgebauten Biobauernhof, ganz schick, und die geben im Sommer da so Workshops. Und wir waren letztes Jahr im Sommer eingeladen zum meditativen Bumerangwerfen. Das ist ein knappes Jahr her, mir ist immer noch kein Gag dazu eingefallen. Wirklich. Und ich will das auch gar nicht groß veralbern, das hat mir auch Spaß gemacht, aber ich sage Ihnen eins, mein letzter Bumerang, der kam nicht mehr zurück.
Und seitdem lebe ich in ständiger Angst. Und sie lachen, ne? Aber sie würden auch denken, warum macht man das? Dann denken sie, warum mache ich das mit mir? Mache ich das, um mich selbst zu optimieren, um vielleicht kürzer alt, länger jung zu wirken? Wenn man es richtig betrachtet, ist Älterwerden ein Vorteil. Man muss nicht mehr jung sein. Ne, irgendwann habe ich gemerkt, klar, Johannes, du kannst dir ja auch langsam Mühe geben. Das war ein Tag der Erleuchtung, ja. Wenn Sie mal im Alltag richtig gestresst sind, keiner hat Zeit für Sie. Ich weiß nicht, ob das in Ihrer Stadt auch so geht. Ich gehe dann immer zu meiner Postfiliale. Wirklich, da arbeiten die wahren Hektikverweigerer. Und ich will das nicht veralbern. Ich liebe meine Post dafür. Ich wohne mitten in Köln mit meiner Freundin an einer vierspurigen Bundesstraße. Es ist immer Staugehupe. Du betrittst diese Postfiliale. Das ist wie in einem Science-Fiction-Film. Du gehst da rein, dann so. Und du stehst auf einer Insel der Langsamkeit. Wirklich, dagegen ist jeder Trödelmarkt hektisch. Und mir wäre es gar nicht aufgefallen. Meine Freundin hat mich darauf aufmerksam gemacht, das ist Jahre her. Wir haben morgens gemeinsam gefrühstückt. Ne? Ich bin dann unter die Dusche, habe mich rasiert, musste danach ein Päckchen zur Post bringen, bring das Päckchen zur Post.

Als ich zurückkam, habe ich gemerkt, ich muss mich wieder rasieren. Und genau solche Beobachtungen zeigen einen, man kann so einfach entschleunigen im Alltag. Na? Also meine Freundin zum Beispiel, die liebt es bei uns zu Hause, vor allen Dingen, wenn ich nicht da bin, ich bin sehr viel unterwegs, die liebt es dann, die Wohnung umzudekorieren. Na? Das ist für sie ein totaler Entschleunigungsfaktor, dann komme ich zurück, ich erkenne manchmal die Wohnung nicht mehr. Na, das ist bei mir auch, glaube ich, 2 Jahre her oder so. Ich war 5 Tage auf Tour. Ich kam sonntags nach Hause, schließe die Wohnungstür auf und gehe in den Flur und denke direkt so, scheiße, ist eingebrochen worden. Da lagen überall Sachen im Flur, verteilt hin, sogar so eine riesen Plastikplane ausgebreitet. Und ich glaube, für solche Bilder habe ich zu viele Horrorfilme gesehen. Wirklich, mein erster Gedanke war, oh Gott, wo ist sie? Hoffentlich liegt sie in der zerstückelten Bad. Und das war gar nicht der schlimmste Gedanke. Der schlimmste Gedanke, wenn ich ehrlich bin, der kam direkt hinterher. Da dachte ich, hör mal, das kriege ich alleine nie wieder sauber. Ob man da klatschen muss? Aber genau in diesem Augenblick kam meine Freundin aus dem Schlafzimmer, hatte so Kopfhörer auf, sieht mich und erschreckt sich über mich. Na, da kriege ich noch einen Anschiss. Sagt sie, Mensch, was schleichst du hier so an? Ich habe mich voll erschrocken. Und ich so, ja, hier ist doch eingebrochen worden. Und sie so, Quatsch, ich bin am Anstreichen. Mensch, Johannes. No, nach 20 Jahren Beziehung weiß ich, Mensch, Johannes heißt im Subtext, du Depp. Sagt sie, haben wir doch drüber gesprochen. Wir wollten das Schlafzimmer ein bisschen renovieren. Uffresche, wie der Kölner sagt. Übermorgen kommt das neue Bett, weißt du doch. Und bevor ich diesen Gedanken überhaupt greifen kann, erfahre ich, dass wir wohl gemeinsam besprochen hätten. Sogar speziell zu renovieren, nämlich nicht nach Hüge, sondern nach Feng Shui. Und ganz im Ernst, Bing, Hüge kannte ich auch nicht. Bei Feng Shui lerne ich, da ist es wirklich so, da soll die gute Energie, das Qi, im Raum bleiben, wenn die schlechte Energie, das Sha, draußen übernachten muss. Habe ich gesagt, wie in so einer Shisha-Bar. Da kam von ihr direkt Kopfschütteln und sagte, nee, Feng Shui ist so, wenn in einem Haus die Treppen genau runter zur Ausgangstür führen, ist das ganz schlecht, weil dann kann die gute Energie rausfließen. Hab ich gesagt, mach doch einfach die Tür zu. Da ist er gegangen. Und da war mir direkt klar, so einfach ist das gar nicht mit dem Feng Shui. Ne? Und jetzt so nach knapp 2 Jahren Leben mit und in Feng Shui, ich habe eine Theorie. Ich glaube, Feng Shui ist eine Art uneheliches Kind vom IKEA. Weil ich würde mal wetten, IKEA kennt ihr alle, oder? Ich würde genauso wetten, kaum jemand von euch weiß, was das Wort IKEA übersetzt bedeutet. Müsst ihr mal googeln, das kommt aus dem Schwedischen, hat 2 Wortstämme. IKEA bedeutet der Samstag und KEA bedeutet komplett ruiniert. Und deswegen soll, glaube ich, jetzt bei uns im Schlafzimmer alles neu harmonisch aufeinander abgestimmt werden. Ich lerne die neue Wandfarbe, die muss zum Raum passen, zum neuen Bett, aber auch zu uns. Und jetzt bin ich immer ein bisschen stolz, jetzt kann ich wirklich Wissen vermitteln, Hefte raus, Farbenlehre. Unsere neue Wandfarbe im Schlafzimmer heißt, haltet euch fest, also die heißt jetzt nicht, haltet euch fest, die heißt Sinfonie der Anmut. Ich muss sagen, damit hatten sie mich. Ich finde, das passt ein bisschen zu meiner Persönlichkeit. Wirklich, das ist kein Witz. Laut der Beschreibung auf diesem Farbeimer ist dieses dezente Roséviolett. Ein Ton der leisen, apart ausdrucksvollen Auftritte und nutzt den Raum als Bühne für die charmant feminine Persönlichkeit. Hallöchen, Popöchen. Wirklich. Freunde, wenn ich jetzt nachts ins Schlafzimmer komme, ich trage nur noch Negligé. Da ist eine Hitze bei uns im Schlafzimmer. Da kann ich aber mit der flachen Hand die Hose bügeln. Sinfonie der Anmut. Ich muss jedes Mal lachen, wenn ich ins Schlafzimmer komme. Ich glaube, im nächsten Leben werde ich Werbetexter. Ich glaube, die dürfen den ganzen Tag koksen. Weil ich würde zu dieser Farbe sagen, das Altrosa. Aber merken Sie, das merkt man an Ihrer Reaktion, so verkauft man heute keine Farbe mehr. Na, wenn ich das jetzt blumiger beschreiben sollte, würde ich sagen, Sinfonie der Anmut ist eine Melange zwischen Altrosé und Atrose. Ja, weil im Dunkeln ist das beige. Wenn du da orthopädische Strümpfe hast, denkst du, du hast keine Beine. Nun, ist aber eine Sache der Perspektive und ich muss sagen, im Dunkeln, es guckt sich weg. Wir haben das angestrichen, ich glaube 2 Tage trocknen lassen, dann kam

unser neues Bett. Jetzt in meinen Augen auch kein normales Bett mehr, wie wir vorher hatten. Ne? So mit einer Zaun drunter, Matratze drauf. Wir schlafen jetzt jugendlich fresh auf einer Boxspringmatratze mit Topper aus Rosshaar. Rosshaar. Also um genau zu sein, Resthaar vom Rosshaar. Ich glaube, Rex Kildo hätte gesagt, Hossa, Rossa. Aber, Junge. Ich habe noch nie in einem Bett geschlafen, wo wirklich auf der Matratze noch mal so ein dicker Topper liegt. Ich habe mich in diesen Topper verliebt. Weil der hat so eine Art Memo-Effekt, das ist lustig. Wenn ich bei uns ein Bett legst, passiert erstmal Folgendes. Du fährst erstmal 3 Sekunden langsam bergab. Bis du deine endgültige Parkposition eingenommen hast. Aus der du freiwillig nicht mehr rauskommst. Wirklich, wir kleben da drin wie Eisenspäne am Magneten, die langsam versinken im Treibsand. Aber mit Anmut. Ne, und von wegen frischer Wind, abends noch mal einen spontanen Guten-Nacht-Kuss am Arsch, also am Topper. Ich wache jetzt manchmal morgens auf und denke so, oh, tut alles weh, was soll ich machen? Und dann kommt bei mir neuerdings immer der gleiche Gedanke, muss mehr Sport machen. Flöck, mehr Sport machen als Ausgleich, am besten jetzt jeden Tag. Und ich finde Sport machen super, ich kenne viele in Köln, die das machen. Dann denke ich wieder so, jeden Tag? Ja, ernsthaft, man muss nicht immer alles übertreiben, oder? Es soll doch was Besonderes bleiben und Spaß machen. Das ist kein Witz. Gestern vom Einschlafen habe ich mir vorgenommen, heute nach dem Aufstehen direkt Sport zu machen. Heute Morgen habe ich gemerkt, ich habe gestern nur Spaß gemacht. Ich habe eine schöne sportliche Erfahrung gemacht. Letztes Jahr im Sommer kam ein Freund von mir, mitten im Sommer kam auf mich zu und sagte, Johannes, ich habe ein Fitnessstudio entdeckt, fantastisch. Das ist für Menschen in unserem Alter genau das Richtige. Du musst gar keine Gewichte mehr stemmen. Du lässt die moderne Technologie für dich arbeiten. Und dem habe ich direkt geglaubt. Da hat er mir so einen kostenlosen Gutschein gegeben für so ein EMS-Training. Kennen Sie das? Elektromyostimulation? Da werden die Muskeln durch Reizstrom in Form gebracht. Das kommt aus Amerika, heißt da Guantanamo-Workout. Und mir hat das im Sommer so einen Gutschein gegeben für so ein kostenloses Training. Ne? Und ich habe im Sommer relativ wenig zu tun. Ich bin direkt am nächsten Tag dahin, war mitten in Köln. Lustigerweise, die Trainerin kannte mich von Comedy. Ne? Wir haben so ein bisschen rumgeflaxt. Auf einmal wurde sie ganz hektisch, guckte auf die Uhr und sagte so, oh, Herr Flöck, bevor der nächste Termin kommt, Sie müssen sich noch umziehen. Da drückt die mir so ein ganz hauchdünnes, schwarzes Baumwollleibchen in die Hand. Das sollte ich auf die nackte Haut anziehen. Und da war ich schon mal stolz, weil das kann ich. Da bin ich wirklich in die Umkleide rein, aus meinen Klamotten raus, in den Spezialanzug rein, aus der Umkleide wieder raus. Und da habe ich sofort gemerkt, wie professionell diese Trainerin war. Die hat keine Miene verzogen. Die muss schlimme Sachen gesehen haben. Moin. Weil, ich sage euch eins, ich habe schon in der Garderobe über mich selber gelacht, im Spiegel. Ihr müsst euch vorstellen, ich käme hier raus und hätte einen Einteiler in schwarzer, dünner Baumwolle an und hätte nichts drunter. Ich sah aus wie ein Agent. Ich möchte fast sagen, ein Spezialagent. Codename Stechmücke. Und was mir mein Kumpel nicht erklärt hat, dass dieses kostenlose Training, dass das wirklich parterre stattfindet und zwar vor einer riesengroßen Fensterscheibe. Und ich denke so, die ist bestimmt verspiegelt wegen Datenschutz. Da haben die Leute von draußen schon reingewunken. No, und das ist der Deal. Du musst da vor der Fensterscheibe stehen. Da kam direkt diese Trainerin, hat mich von oben bis unten so eingenebelt mit so einer Wasserflasche. No, und ich dachte so, oh, Wett-T-Shirt-Contest. Da sagt sie, das mache ich, damit es gleich besser leitet. Und da weiß ich und ich mehr leide. Und dann ging's los. Da hat die mir so eine Weste angezogen, innen drin überall so Noppen. Ne, dann so breite Gürtel um die Oberschenkel, einen breiten ums Becken und nochmal 2 um die Bizeps. Das war hinten alles verkabelt. Ich sah wirklich aus wie die postmoderne Version von der Augsburger Puppenkiste. Dann erklärt sie dir die Ausgangsstellung. Das ist ganz einfach, kann jeder. Du schöpfst Mut. Ne? Du musst nur so ein bisschen in die Knie gehen, sollst die Arme so nach vorne halten. Du siehst quasi aus wie so ein Paketbote von Zalando, der Angst hat zu klingeln. Und dann sagst du noch, dass jetzt erstmal einzeln alle Muskelgruppen von oben nach unten stimuliert werden, um zu gucken, wo meine maximalen Reize liegen. Da wollte ich witzig sein, habe ich gesagt, angezogen sieht man die kaum.
Da sagt sie, nee, Herr Flöck, ich muss gucken, wo Ihre Schmerzgrenze liegt. Da musste ich lachen. Ganz im Ernst, Schmerzgrenze, kann sich zum Typ sagen. Habe ich gesagt, hören Sie mal, welche Schmerz. In dem Moment drückte den Knopf. Freunde, jetzt passierten mehrere Sachen gleichzeitig. Ich stehe da brav in dieser Ausgangsstellung. Sie haut auf den Hotbutton. Beide Bizeps von mir springen in die Luft. Meine Hände krallen sich zur Faust und fliegen in Überschallgeschwindigkeit bis kurz vor mein Gesicht. Ohne, dass ich den Auftrag dafür erteilt habe. Und mit so einer Verzögerung von einer Millisekunde entweicht mir so ein ganz eloquentes Sie so, tut's weh? Und ich so, nee. Also, ich will ehrlich sein, so ein richtiges Nee habe ich gar nicht rausbekommen. Ich war am Anfang so perplex, ich habe gedacht, mein kompletter Grundwortschatz ist verpufft. Ich stand da wirklich nur so. Da sagt sie, Herr Flöck, Sie müssen ein bisschen aktiv dagegenhalten. Wir sind erst bei 30%. 30% wovon? Gehirnschäden? Dann meint sie, ich gehe mal auf 60. Da habe ich gesagt, ich gehe mal nach Hause. Dann zieht die mir die Sachen aus und dann wirklich ganz leise sagt sie zu mir, Herr Flöck, das sage ich auch relativ selten, Sie sollten sich ernsthaft überlegen, ob das was für Sie ist. Ich meine, so gewinnen wir auch keine neuen Kunden, oder? Ich sage Ihnen eins, als meine Gedanken so wieder bei mir waren, dachte ich, so schlecht war ich jetzt beim ersten Mal auch nicht. Weil wirklich mittlerweile vor der Fensterscheibe eine kleine Menschenmasse. Und es waren keine Erwachsenen, es war eine Kindergartengruppe. Und ich glaube, die dachten, ich hätte Breakdance gemacht oder so. Also, das ist Wahnsinn. Man muss es als Mann, als Frau ist es bestimmt ähnlich, man muss es akzeptieren, man verändert sich ab einem gewissen Alter. Ich bin jetzt auch schon seit längerem in so einer Phase. Mein Kopf macht mir mittlerweile Vorschläge, die kann mein Körper nicht mehr erfüllen. Und Sie können sich irgendwas ausdenken, stimmt. Ich kann jetzt nicht mehr so, wie ich will, ich muss jetzt das wollen, was ich kann. Ne, und das ist irgendwie mit anderen Leuten darüber sprechen, was sich alles, weil es ändert sich so viel. Kennen Sie vielleicht auch. Mich ruft letztes Jahr im Sommer, ruft mich ein guter Freund an, ist ein Nachbar von uns, kennen wir seit über 15 Jahren in Köln, ruft er an, sagt er, Johannes, meine Frau und ich, wir machen eine kleine Party, wir würden euch gerne einladen. Da lässt er so eine kleine Pause am Telefon und sagt so, ach ja, und es gibt keinen Alkohol. Habe ich gesagt, kein Problem, bringe ich was mit. Da sagt er aber so, nee, wir können doch mal ohne Alkohol eine nette Party feiern. Ich habe gesagt, klar, können schon, aber und bitte nicht falsch verstehen. Ich weiß, also ich habe dann nichts dagegen, nur ich finde, dann muss er es doch von Anfang an anders benennen. Dann muss er sagen, wir machen ein Treffen. Ja, weil ich lade ja auch keinen zum Schwimmen ein, habe dann kein Wasser im Becken. Aber du änderst dich. Ne? Wir ändern uns alle. Da kommt doch mehr als da. Das ist süß. Meine Mutter hatte letztes Jahr hat sie ihren 80. gefeiert. Die ist noch sehr fit mit meinem Vater. Ne? Die leben beide in Koblenz. Und meine Mutter hat 2 Tage gefeiert. Einen Tag nur mit ihren liebsten Freunden. Es war das ganze Haus voller Frauen. Meine Schwester und ich, wir haben geholfen. Da konnte ich wirklich beobachten, bei Frauen ist es, glaube ich, so, je älter sie werden, umso süßer wird irgendwann der Alkohol. Die haben bei uns auf einmal nur noch Eierlikör getrunken. Aber nicht aus der Flasche. Nein, selbst gemacht im Thermomix. Das ist der Gamechanger. Wegen Eierlikör aus der Flasche, Kindergeburtstag. Eierlikör aus dem Thermomix, dem Teufel sein Zeug. Na, haben jetzt auch nicht alle Frauen Eierlikör getrunken. Ein paar Frauen haben Diät gemacht, die haben Eierlikör-Schorle getrunken. Aber das war eine Party. Eine Frau war mittags um 2:30 schon hackedicht. Die war süß. Die so, ich mach euch jetzt eine Krampfader. Und dann ist er umgekippt. Kennen Sie Krampfader? Das ist in Koblenz, ist das ein Partygetränk. Das geht ganz einfach. Man braucht nur so ein kleines Schnapsglas, das füllt man voll mit Eierlikör. Dann schüttet man obendrauf roten Geneva. Da muss man 1/2 Stunde warten und dann ziehen sich so rote Blutäderchen durch das Getränk. Davon gehen offene Beine wieder zu. Und

Bei uns Männer ist es ja genau umgekehrt. Je älter wir werden, umso herber wird der Alkohol. Mein Vater trinkt jetzt, glaube ich, seit 2, 3 Jahren, trinkt er auf einmal Unterberg. Das ist ein Getränk für Untote. Deswegen fängt das mit Un an. Ich habe den Weihnachten angesprochen, habe gesagt, warum trinkst du jetzt dauernd Unterberg? Sagt er, ist total lecker. Dann spricht er aber wirklich 5 Minuten, so hatte Blut unter laufende Augen. Ist total lecker, ganz gut, nach dem Essen für die Verdauung. Habe ich gesagt, was hast du denn vorher gegessen, Menschen? Ich weiß nicht, ob das generell für Männer und Frauen gilt, aber zwischen meiner Freundin und mir gibt es einen riesen Unterschied, wie wir nach Hause kommen, wenn wir mal einen Sitzen haben. Und ich darf mal mit mir anfangen, wenn ich mal alleine losziehen darf, komme betrunken nach Hause, meine Freundin schläft schon, dann versuche ich, leise zu sein. Punkt. Sonst bin ich tot. Und das ist auch wieder ein Vorteil im Alter. Je älter ich werde, umso besser kann ich ja heute Alkohol einschätzen. Ich weiß mittlerweile immer ganz genau, ich habe genug getrunken, dann fühle ich mich auch so sophisticated. Kann es aber nicht mehr aussprechen. Und, Jan ist gut drauf? Ja, ich fühle mich so fiese Tante Käthe. Da geht bei mir direkt so eine innere Stimme an, die sagt so, oh, Johannes, besser, du gehst nach Hause. Lustigerweise erwacht direkt eine andere innere Stimme, die sagt so, hör nicht auf den, der ist voll. Und wenn dann dieser Kampf in meinem Kopf entschieden wurde, ich entschließe mich, sag mal, von so einer privaten Feier nach Hause zu gehen. Seit neuestem, wenn ich allein das Treppenhaus runtergehe, merke ich, wie ich mich selbst laut lobe. Macht ja sonst keiner. Da gehe ich ganz stolz die Treppe und sage ich, das hast du gut gemacht. Genau richtig den Absprung geschafft. Profi. Das glaube ich immer nur so lange, bis ich an die frische Luft komme. Da sieht die Welt anders aus. Ich frage mich immer, wie viel Prozent Alkohol hat frische Luft? Na, du kriegst draußen einen Einschlag und ich bekomme sofort das schlechte Gewissen. Dann denke ich immer, oh Mist, dann war doch zu viel. Das gibt Ärger. Und wirklich, mittlerweile bereite ich mich auf der Straße schon vor, später leise in die Wohnung reinzukommen. Na, ich habe mir einen Trick angewöhnt. Ne? Ich gehe extra so Schlangenlinien nach Hause. Na? Ich habe mir das abgeguckt von der Formel 1. Ich mache meine Schuhsohlen warm. Da musst du mich mal sehen, bei uns im Treppenhaus, wie ein Kätzchen. Na, dann schließe ich vorsichtig die Wohnungstür auf, gehe leise rein, Tür leise zu. Dann kommt für den Mann das größte Hindernis, Schnürschuhe ausziehen. Freunde, diese Überwindung, in diesem Zustand, den Kopf nach vorne. Oh. Konzentration. Wirklich, von der größten Anstrengung beuge ich mich vornüber, ziehe diese Schnürschuhe aus. Wenn ich die aus habe, bleibe ich unten und überlege ernsthaft, ob ich hier noch was erledigen muss. Wenn da nichts mehr ist, ich komme hoch. Erstaunlicherweise steht immer meine Freundin vor mir. Wie aus dem Nichts. Und die hat immer so einen strengen Blick und da werde ich schlagartig wieder nüchtern. Also zumindest bilde ich mir das ein. Und diesen Moment sollten sich Frauen merken. In diesem Moment sind wir Männer alle gleich. Da sind wir voller Endorphine, wollen unseren Frauen nur Komplimente machen. Ich will dann immer so Shakespeare zitieren nach dem Motto so, oh. Das hat Shakespeare oft gesagt. Oh. Liebchen, wenn ich deiner Schönheit antlitz, mit Worten nur benennen, nur mein Mund hat mittlerweile seinen eigenen Kopf. Und meistens kommen dann Sachen raus, die haben wir vorher gar nicht abgesprochen. Das überrascht mich auch, ne? Letztens kamen nur Töne raus, so. Und gut, nach 20 Jahren, die lacht sich dann auch kaputt. Die sagt so, spinnst du, musst du so viel trinken? Aber sagt, nee, das mache ich freiwillig. So. Und die Geschichte, die ich Ihnen jetzt erzähle zum Abschluss, da musste ich lange für betteln bei meiner Freundin, dass ich das erzählen darf. Das ist toll, dass sie mich das erzählen lässt. Meine Freundin arbeitet in Köln im Unternehmen nur mit Frauen. Die machen Weihnachten immer so Wichtelpartys. Das kennen Sie auch, oder? Das hat nichts mit dem Gewicht zu tun. Das heißt, die haben Spaß mit sich und mit

Prosecco. Das höre ich immer wieder, wenn sie losgeht. Sagt, ich weiß genau, wie es abläuft, Johannes. Ich komme da hin, da trinken wir irgendwie 3, 4. Und ich glaube, wir reden hier von Kisten. Ich habe einen sehr tiefen Schlaf. Ich werde meistens gar nicht wach, wenn meine Freundin nach Hause kommt. Sie kam nachts um 3, 3:30, glaube ich, nach Hause. Na, ich war am Pennen, hat sie noch nie gebracht. Da kam die ins Schlafzimmer, wirklich. Macht Licht an, guckt mich an, sagt so, kannst du auch nicht schlafen? Und dann sollst du noch freundlich bleiben. Habe gesagt, oh, hat's einen schönen Abend. Ach, es war toll. Auf einmal spricht die wie eine Operettensängerin. Johannes, wir hatten so einen Spaß. Und ich. Ich habe gesagt, du hängst. Ja, ich bin Jan, ich hatte Sex on the beach. Jetzt überleg mal, wenn du das als Frau sagst, ist das ein Cocktail. Chapeau. Wirklich sehr, sehr gut. Ich habe vorgestern in Düsseldorf gespielt, keiner verstanden. Ich finde, wer diesen Gag nicht versteht, darf in meinen Augen auch nicht wählen dürfen. Aber auf jeden Fall vor 2 Jahren, ne, meine Freundin, da ist mir aufgefallen, als sie zurückkam, meine Freundin hat viel mehr zu, also hat mehr zu tun als ich nach dem Akt des Trinkens. Gerade speziell, wenn sie sich mit ihren Arbeitskolleginnen trifft, da macht sie sich vorher mal schick, kombiniert, schminkt sich ein bisschen und das ist kein Witz. Ich finde wirklich, die sieht fantastisch aus. Nur, wenn die dann betrunken zurückkommt und es hat geregnet. Vor 2 Jahren habe ich gedacht, die ist angefahren worden. Wirklich, die sah aus wie aus der Rocky Horror Picture Show. Na? Und dann stand sie bei mir vom Bett und sagte, ja, ich komme direkt, ich muss abschminken. 12 Konsonanten verschluckt. Na, und ich musste so lachen, ich bin im Bett liegen geblieben, sie ist im Bad verschwunden. Dann höre ich irgendwann aus dem Badezimmer, ich habe es gar nicht verstanden, höre ich immer so, Scheiße. Und am Anfang dachte ich, der hat Radio an, wäre so eine Werbung. So wie früher, so Schneekoppe. So hat es schon angehört. Na, aber kam so 3, 4 Mal. Aber das ist doch die, da bin ich ins Badezimmer. So habe ich meine Freundin noch nie gesehen. Da hatte die einen Lachkrampf vor dem Spiegel. Und die hat sich nicht mehr eingekriegt. Die muss sich festhalten im Waschbecken. Die Schminke läuft runter wie bei Ozzy Osbourne. Da habe ich gesagt, was ist denn los? Und die sagt, ja, ich kann nicht mehr. Ich kriege meine Kontaktlinse nicht raus. Habe ich gesagt, ja, du hast auch keine.

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7: Einen wunderschönen guten Abend! Hallo zusammen! Hallo St. Ingbert! Hallo zu Hause! Hallo hier in der Industriekathedrale Alte Schmelz! Schön, euch zu sehen! Schön, Sie zu Hause dabei zu wissen! Herzlich willkommen! Ja, vielen lieben Dank! Ganz, ganz herzlichen Dank. Ich habe einen Gast heute, dem möchte ich auch gleich die Bühne übergeben. Es ist ein fantastischer Künstler, von dem ich finde, dass er so eine ganz angenehme Seriosität ausstrahlt. Ja? Und er hat dann auch so eine Stimme, die geht einem so richtig so in die Knochen, unter die Haut. Ich finde, der könnte auch Nachrichtensprecher sein. Der Name seines Programms spricht allerdings dagegen, das heißt nämlich Happy End. Trotzdem, ich habe schon lange vorgehabt, mal ein Gedicht zu schreiben, was ausschließlich aus Schlagzeilen besteht.

Für ihn habe ich mich dann einfach mal getraut. Für euch zur Warnung, sie ist ein bisschen experimenteller. Aber ihr kriegt das schon hin. Newsflash für hungrige Dichter- und Denkerfans. Kabarettist im Format eines Anchormans kommt in die alte Schmelz, spricht, singt und dichtet. Exklusiv, unser Reporter berichtet. Florian H. hat kein Faible für doofe Gags, sondern zeigt Geistreiche weiter in Strophe 6. Norddeutscher Bühnenpoet 45 kommt auch im Saarland an. Wissenschaft irrt sich. Poetry Slammer stellt richtige Fragen. Witz schlägt Politiker sichtlich auf Magen. Hackes investigative Satire. Außerdem züchtet die FIFA Tapire. Pfiffiger Rotschopf und Carlsson vom Fach. Schräger Vergleich, Moderator kriegt Krach. Schari nennt Gast Harald Schmidt ohne Ego. Aufschrei von Norwegen bis Montenegro. Künstler verweist Moderator des Saales. Alles zum Aufreger unter Lokales. Klebt ihm für alle Zeit Story an Backe. Jetzt redet er. Hier ist Florian Hacke.

Vielen Dank. So schön. Ich freue mich einfach wahnsinnig, den Abend mit erwachsenen Menschen zu verbringen. Ich habe zwei kleine Kinder und die sind toll. Die sind toll. Ich war 4 Jahre zu Hause in Elternzeit. 4. Also 2 mit Absicht. Und dann kam Corona und meine Frau hat einen relevanten Job. Hey, gute Wahl. Meinerseits. Ich habe mich früher mal gefragt, ne, warum die in so Serien, so Desperate Housewives und so, warum die immer schon mittags Chardonnay saufen. Rätsel gelöst. Man lernt so viel. Kinder sind toll, habe ich schon gesagt. Nicht zu oft, dann klingt das komisch. Kinder sind toll. Ah, Prost. Wenn Leute keine Kinder haben, ne, dann wird denen immer gesagt, so ungefragt, ach Mensch, schade. Ihr Armen, ihr verpasst die Hälfte vom Leben. Ja, aber wenn man Kinder hat, verpasst man exakt die andere Hälfte. In Jurassic Park gibt es eine Stelle, da steht der Großwildjäger am Gehege und sagt den berühmten Satz: Die Raptoren testen den Zaun auf Schwachstellen. Und seit ich Kinder habe, denke ich jeden Tag an diesen Satz. Wir haben keinen Starkstromzaun zu Hause, das muss ich mir dazu sagen. Sonst gibt es direkt danach so E-Mails, so, ey Florian, das ist nicht okay, das ist verboten zu Hause. Ne? Ja, natürlich, weiß ich doch, deswegen haben wir ja keinen. Kinder sind toll. Meine Schwiegermutter ist eine große Hilfe. Meine Schwiegermutter hat den gesamten ersten Corona-Lockdown bei uns gewohnt. Nein, Nee, es war auch eine große Hilfe. Sie hat den Kindern das iPad aufgeladen, ganz selten. Ne? Und ich konnte jeden Tag mal so einen kleinen Spaziergang machen, ganz in Ruhe, zum Altglascontainer. Ohne Sekt hätten wir uns umgebracht. Ey, und wieder einmal hat Rotkäppchen die Großmutter gerettet. Verstehen Sie mich richtig, ich liebe meine Schwiegermutter, wirklich. Ich liebe alle Menschen. Wer alle Menschen liebt, der war wahrscheinlich noch nie am Samstagnachmittag bei Ikea. Oder auf dem Kindergarten-Elternabend. Aber Florian, sagen einige dann, Jesus hat alle Menschen geliebt. Ja, genau, wir wissen ja auch, wie es für den ausgegangen ist. Am Ende haben sie ihn gekreuzigt und jetzt nagelt Markus Söder die Nachbildung seiner nackten Leiche in jedes Klassenzimmer. Happy End. Die Nachbildung von Jesus nackter Leiche, nicht

Die von Markus Söder, ne? Die müsste man dübeln. So? Ist nicht okay, ne? Nein, das ist Fatshaming. So. Mindestens Weißwurstwarnung, egal. Es ist auf jeden Fall dünnes Eis. Also zu dünn für Markus Söder. Na. Muss ich vielleicht erklären? Der ist für mich. Ich habe mir überlegt, ich möchte gerne ein besserer Mensch werden und habe mir dann deswegen diesen quasi Pavlovschen Buzzer gekauft. Und jedes Mal, wenn ich wieder unnötig elitären Quatsch erzähle und mich aufrege und ne, will man gar nicht, dann mache ich einfach so und dann werde ich ein besserer Mensch. Ja. Das ist meine Prechtschutzversicherung quasi. Ich will ja nicht so, und so Conditioner vertrage ich gar nicht. Ne? Also, nein, nein. Man muss ja aufpassen, was man sagt. Mein Sohn lernt gerade, ohne Windel aufs Töpfchen zu gehen. Das ist mir Shitstorm genug. Denn man muss ja einfach aufpassen, was man sagt. Ne? Naja, man darf ja nichts mehr sagen. Ne? Florian, sagt mein Onkel Kurt. Man darf ja nichts mehr sagen. Und Onkel Kurt muss es wissen. Der ist Experte für alles, findet er. Und finden seine Freunde auf Telegram auch. Die sind auch alle Experten für alles. Die sind alle Fußballtrainer, Nahostexperten, Klimaerklärer, Virologen, alles. Kein Problem im Internet. Ne? Neulich hat der Onkel Kurt erzählt, dass er im Internet gelesen hat, dass Impfen unsere Gene verändert. Naja, könnt ihr. Mhm. Ich habe gedacht, naja, für manche wäre das auch eine Chance. Onkel Kurt hatte schon einen Schaden, da gab es noch gar keine Impfung. Aber das war nicht so schlimm. Ne? Bevor es Facebook gab, wusste nur der engste Familienkreis, wie bescheuert du bist. Heute kann jeder, überall, zu jeder Zeit, ungefragt, zu jedem Thema sofort seine Meinung kundtun und seinen Senf dazugeben. Huh, ist aber nicht alles Wurst. Ne? Da gibt es schon manchmal auch Widerspruch für Onkel Kurt und das ist er nicht gewohnt. Nee, das ist ja wie bei der Stasi. Ja genau, so war das bei der Stasi. Die haben einen Faktencheck im Internet gemacht, dafür war die Stasi bekannt. Genau. Naja, Florian, heutzutage muss man immer genau überlegen, was man sagt, bevor man sagt. Ich finde das ja per se keine schlechte Idee. Ne? Also, im Alltag oft hilft das. Ne? Aber natürlich, Kontext ist wichtig. Ne? Es ist wichtig, nicht nur was man sagt, sondern auch wo man sagt, wem man sagt, wie man sagt, warum man sagt und wann man sagt. Und es ist auch nicht unerheblich, wer es sagt. Ne? Kontext ist wichtig. Es macht einen enormen Unterschied, ob Lou Bega Mambo Number 5 singt oder Hannibal Lecter. A little bit of Erica. Kontext, ne? Oder ich würde mir auch zum Beispiel nie einen SUV kaufen. Würde ich nicht machen. Zu groß, verbraucht zu viel, findest du keinen Parkplatz. Ne? Würde ich nicht machen. Aber wenn jetzt die Apokalypse kommt, ne, hier so Meteoritenhagel in der Mittagspause, dann würde ich für die Flucht schon auch kein Lastenfahrrad klauen. Oder in den USA, ne, wird nicht so sehr geschützt wie ein Leben, das sich noch im Uterus einer Frau befindet. Ne? Ganz egal, wie es da hingekommen ist. Ne? Aber wenn dieses Leben dann so ungefähr 15 Jahre später unerlaubt in deinem Haus auftaucht, darfst du es auf der Stelle erschießen. Kontext. Und der Zeitfenster. Wichtig. Und man darf ja auch niemanden küssen, der das nicht möchte. Das wissen wir. Nicht alle. Ne? Grüße nach Spanien. Naja, egal. Aber eigentlich wissen wir das, dass man das nicht soll. Ne? Außer man ist ein Prinz und jemand wurde vergiftet und liegt in einem gläsernen Sarg. Dann ist das was anderes. Ne? Außer man ist Prinz Andrew. Es ist kompliziert. Oh. Aber ganz ehrlich, das war doch früher nicht so kompliziert, oder? Das war doch früher einfacher. Ich weiß nicht. Also früher, ganz ehrlich, Leute, war alles besser. Früher war schön. Laut einer Studie wollen 66% aller Deutschen lieber in der Vergangenheit leben. Dafür, dass das nicht geht, sind es ganz schön viele. Früher war alles besser. Es gab mehr Lametta. Jede Weihnachten Schnee. Man durfte seine Kinder schlafen.

Kennen Sie das noch? Lecker. Heute müssen die ja alle Klosterfrau Melissengeist trinken. Das schmeckt gar nicht so gut, ne? Und ganz ehrlich, also wählen gehen, ne, machen ja auch ganz viele Männer heutzutage freiwillig nicht. Also so wichtig kann das nicht gewesen sein. Meine Oma hatte einen gehäkelten Spruch an der Wand zu Hause. Die Erinnerung ist das einzige Paradies auf Erden, aus dem wir nicht vertrieben werden. Ist das nicht schön? Und meine Oma war Jahrgang 1908. Wenn die sich nach zwei Weltkriegen so ein Ding an die Wand dübelt, dann muss da ja was dran sein. Ich habe auch einfach total schöne Erinnerungen an meine Kindheit, obwohl ich aus Hannover komme. Wir wissen ja also, eine Kindheit in Hannover ist auf den ersten Blick natürlich öde, ne? Schade. Aber auf den zweiten Blick, danke, ein Geschenk. Warum? Sie wissen das. Langeweile macht kreativ. So. Ist so. Bei uns im Kindergarten machen die gerade ein Projekt. Sie schließen für 2 Monate alles Spielzeug weg, damit die Kinder später keine Drogen nehmen, weil sie Langeweile schon kennen. Ja, ich habe in Hannover auch keine Drogen genommen, weil ich nicht wusste, wo man die kauft. Ich würde Ihnen einfach total gerne ein paar Fotos zeigen aus meiner Kindheit in Hannover. Aber Sie haben Glück, ich bin das dritte Kind, viel Material gibt es nicht. Von meinem ältesten Bruder gibt es noch so Super-8-Filme, ne? Wackelige 3 Minuten, wie er mit den ersten Schritten meinem kettenrauchenden Vater eine Schachtel Rothändle ohne Filter bringt. So. Von meinem zweitältesten Bruder gibt es schon weniger Material, das war ja auch teuer. Ne? Und meine Kindheit war für meine Eltern einfach nicht mehr so spannend, ich verstehe das. Von meiner kleinen Schwester gibt es gar nichts. Manchmal ist auf einem Foto ein kleines Mädchen mit drauf, wir vermuten, die ist das. Ich habe in Hannover tolle Sachen gemacht. Ich habe in Hannover Geige gelernt. Meine erste Fremdsprache war Latein, vielen Dank. Damit man später die anderen Sprachen leichter lernt. Man macht es nie, aber es könnte. Genau, genau. Ich habe im Knabenchor gesungen. Ganz genau, ja, ja. Also, meine Brüder haben das auch schon gemacht. Never change a winning Nachmittagsgestaltung. Das Endlevel meiner niedersächsischen Privilegiertheit kann man ganz gut daran erkennen, dass der größte Gag meiner Kindheit war, dass die Sopranistin beim Weihnachtskonzert mit dem Knabenchor Hannover am Ende von Mozarts Krönungsmesse immer gesungen hat: Anus Dei. Ha? Nee, das heißt doch gar nicht so, oder? Sie wissen das, ne? Das heißt nicht Anus Dei, das heißt Agnus Dei. Agnus Dei, Lamm Gottes. Und nicht Anus. Anus Dei, das Poloch von Gott. Mm-mm. Ja, ich wusste mit 8 Jahren jetzt nicht, ob Gott ein Poloch hat, aber ich wusste, dass ich das beim Kindergottesdienst niemals würde fragen dürfen. Mm-mm. Laudato si, o mio Signore, du Herr Pastor, hat Gott eigentlich eine Rosette? Mm. Jugendamt. Ich hatte noch nie eine gesehen, wir sind evangelisch. Oh, es ist nicht meine Schuld, dass der Joke funktioniert. Ich hatte eine schöne Kindheit, wirklich. Aber ganz ehrlich, als rothaariges, ein bisschen dickes Kind mit Brille war das auch nicht immer leicht. Ne? Meine Grundschulklasse war so divers wie ein Eimer Wandfarbe. Ne? Also Diversität war damals noch nicht erfunden, das gab es noch nicht. Aber Mobbing, das gab es schon. Das hieß damals jetzt nicht Mobbing. Damals sagte man, stell nicht so an, du Fettsack. In der Schule haben wir dann auch Herr der Fliegen gelesen von William Golding. Kennen Sie das? Das ist ein Klassiker. Haben viele gelesen, ne? Herr der Fliegen. Eine Geschichte, wo eine Gruppe englischer Schuljungs auf einer einsamen Insel strandet und am Ende ist der Dicke tot. Die Zeichnungen waren schwarz-weiß, aber ich weiß, welche Haarfarbe Piggy hatte. Ich hatte nach der Lektüre mein Leben lang panische Angst vor Klassenfahrten. Ne? Die ganze Nacht mit Thorsten und Sven und Jörg und Jens im 10-Bettzimmer. Der Tiefpunkt meiner ohnehin schon ein bisschen wackeligen Popularität war die Nacht, als alle Kissen Schlacht gemacht haben und ich wollte einfach nur schlafen, habe ich gesagt, Leute, ich habe ein Spiel erfunden. Alle so, was willst du? Ja, ich habe ein Spiel erfunden. Pass auf, folgendes. Wer jetzt nochmal ein Kissen wirft, der muss 50 Pfennig in die Klassenkasse bezahlen.

Jens und Sven und Torben schulden der 6E noch 290 Euro. Ja, und dann fragen die Leute, warum? Ne? Ich werde auch oft gefragt in letzter Zeit, Florian, was ist los? Warum bist du denn so, warum bist du so aggressiv? Ich denke immer so, was? Und dann würde ich sagen, ja, ganz ehrlich, hast du dich mal umgeguckt, wie viel Zeit hast du? Ne? Aber das führt zu weit und deswegen sage ich einfach immer so, okay, also, ja, danke, dass du, meine Therapeutin hat gesagt, ich soll meine Gefühle rauslassen. Und dann sagen alle mal so, oh toll, Florian, mutig, als Mann, schön, gut für dich, namaste. Ich bin nicht in Therapie, aber ich habe die Erfahrung gemacht, dass die Leute mir entspannter zuhören, wenn sie glauben, ich arbeite an meiner Wut. Ich bin nicht mal Freund von Therapie, ganz ehrlich. Ich weiß, das ist keine populäre Meinung. Ne? Alle immer so, ey, Therapie ist voll gut. Voll gut. Man wird ein besserer Mensch. Ja, glaube ich gar nicht. Ganz ehrlich, ich habe Therapie gemacht und schauen Sie mich an. Ich glaube, ganz ehrlich, wie soll das funktionieren? Wie soll das denn bitte funktionieren? Also stellen Sie sich mal vor, irgendwo sitzt gerade der bescheuertste Mensch, den Sie kennen, auf irgendeiner löchrigen Couch. Und eine Heilpraktikerin erklärt ihm, deine Gefühle sind valide, du bist ein wertvoller Mensch. Ist ja nicht hilfreich. Aber wenn ich morgens auf dem Weg zur Schule ein paar E-Roller vom Fußweg schubse, heißt es gleich so, Florian, du bist so aggressiv, geh mal Therapie. Sag ich, nein, meine Gefühle sind valide, weiß ich schon, vielen Dank. Ich glaube, ganz ehrlich, Therapie ist auch oft der falsche Ansatz. Also ganz viele Depressionen und Burnouts haben ihren Ursprung gar nicht unbedingt in der Kindheit, sondern im neoliberalen Arbeitsalltag. Das sollten die Krankenkassen vielleicht mal durchrechnen. Ne? Statt jahrelanger Gesprächstherapie gibt es eine viel kostengünstigere Alternative. Revolution. Ein bisschen weniger Überstunden und entfremdete Arbeit, ein bisschen mehr Klassenkampf und Steine schmeißen und zack, geht's Deutschland besser, ich bin mir sicher. Und wer öfter vor der Polizei wegrennt, hat seine 10.000 Schritte am Tag ratzfatz drin. Das sollte die AOK vielleicht einfach mal durchrechnen. Aber Therapie ist ja auch nicht für jeden. Ne? Also manche Leute dürfen es gar nicht. Ne? LehramtsanwärterInnen zum Beispiel, die dürfen gar keine Therapie machen, gemacht haben. Wenn die verbeamtet werden wollen, dürfen die letzten 5 Jahre nicht mal ein Erstgespräch gemacht haben. Weil sonst kommt der Amtsarzt und sagt, na, was war denn da los? Zu viel Zeit zum Zweifeln am Abend. Warum? Gab es nicht zu korrigieren? Entschuldigung, aber so, selbstkritische Sollbruchstellen auf 2 Beinen, die können wir nicht gebrauchen. Ne? Und es macht ja Sinn, ne? Wenn das Schulsystem sich die zugrunde Richtung seines Personals komplett auf die eigene Fahne schreiben will, dann ist zu viel Resilienz unfairer Wettbewerb. Nur die Harten kommen in den Garten, wir kennen das, ne? Also die Schwachen, die liegen da ja schon. Genau. Und jetzt haben wir deutschlandweit zu wenig Lehrkräfte. Wie konnte das denn passieren? Überraschung. Alle so, ne? Es gab so ein paar Marker, ein paar Anzeichen, wo man hätte können müssen, also wenn man gewollt hätten sollen. Egal. Also es gibt immer mehr Schülerinnen und Schüler und zu viel ältere Lehrkräfte gehen gleichzeitig in Pensionen, während zu wenig Jüngere nachkommen, von denen wiederum zu viele gleich nach der dritten Stunde ins Burnout schlittern. Aber das hat man ja nicht kommen sehen können bei der Kultusministerkonferenz. Das war ja eine große Überraschung. Ne? Stell dir mal vor, stehst du morgens mit deinem Kaffee, kommt ein Fax aus der Wand und du denkst so, unangenehm. Ist so ein bisschen wie wenn sehr kleine Kinder Verstecken spielen. Ne? Die halten sich die Augen zu und wundern sich, dass man die immer als erstes findet. Wir kommen zum Lehrkräftemangel nicht wie die Jungfrau zum Kinde, sondern wie der Kondomverweigerer zur Geschlechtskrankheit. Absehbar und vollkommen verdient. Aber es gibt Lösungsvorschläge, kein Problem, von der Kultusministerkonferenz. Ja, wenn Sie die nicht kennen, halten Sie sich fest, die sind richtig gut. Ne? Lehrkräfte in der Mitte durchschneiden, so wie Regenwürmer, hat man 2. Nein. Oh, das war ein Spaß. Nicht machen. Die sterben. Ne? Das haben wir früher nicht gewusst als Kinder. Wir dachten so, Würmer, Papa, guck mal, durchgeschnitten habe ich 2. Was? Kuchen? Cool, ich komme. Und sind die gestorben, haben wir nicht gemerkt. Und in vielen Fächern ist ja durchaus von Vorteil, wenn die Lehrkraft ab und zu nochmal atmet. Ne?

0: Aber es gibt wirkliche Tipps von der Kultusministerkonferenz gegen den Lehrkräftemangel, zum Beispiel Klassen vergrößern. In der homöopathischen Hoffnung, dass Verdünnen der Lehrkraft ihre Wirksamkeit verstärkt. Kommt das Kind nach Hause und sagt, Papa, wir hatten heute Mathe D12, wir waren 400. Du hast eine 5. Ja, ist erst Verschlechterung. Aber gibt noch andere Vorschläge, kein Problem. Zum Beispiel Teilzeit verbieten. Und das macht Sinn. Ganz ehrlich, wer kein Privatleben hat, der scheitert nicht an der Vereinbarkeit. Genau. Schön. Mein liebster Vorschlag, praktisch für den Alltag, ist nach Dienstschluss obligatorisches Achtsamkeits-Yoga für alle. Namaste. Das macht ja richtig viel Sinn, ne? Wenn ich zu Hause einen Rohrbruch habe und mir die Bude mit Wasser vollläuft, ne, klar, dann drehe ich auch den Haupthahn zu, mache 2 Stunden den herabschauenden Hund, danach gehe ich duschen, drehe das wieder auf und wundere mich, immer noch kaputt? Ich habe doch gerade Yoga gemacht. Ich muss einfach mehr Yoga machen. Nee, da hilft kein Yoga und auch keine Therapie. Da hilft, wenn der Hausbesitzer, ist eine Metapher, den Klempner ruft, das ist eine Metapher, und Geld investiert, das ist keine Metapher, und das System revolutioniert. Aber Geld ist kein Star. Also dafür nicht. Unsere Kinder werden uns das später danken, hat Christian Lindner gesagt, dass wir die Schuldenbremse eingehalten haben. Gut, viele unserer Kinder werden später das Wort Schuldenbremse nicht mehr fehlerfrei buchstabieren können, aber das ist wieder die Schuld von den Lehrkräften, die ständig Feierabend haben, frei und in der Toskana Chianti saufen und abends nach 22 Uhr nicht mal mehr ans private Handy gehen. Und den Preis für diese Misere zahlen am Ende natürlich die Schülerinnen und Schüler. Pech gehabt, ne? Erst ein bisschen Corona zu Hause und jetzt viel Glück, ne? Ja, genau. Und jetzt haben die alle Prüfungsangst und wollen nach dem Abschluss nicht mal 40 Stunden die Woche arbeiten, ganz ehrlich. Dann müssen wir gleich mal die Wehrpflicht wieder einführen, damit ihr ein bisschen Disziplin lernt, wa? Genau, das war ironisch. Mit der Therapie. Ich bin nicht gegen Therapie. Ganz ehrlich, ich glaube, am Ende würde jeder und jede von einer Therapie profitieren, aber es ist vollkommen egal, wie man das findet. Man kriegt sowieso keinen Platz. Und deswegen ist es auch so schwierig geworden mit der Nächstenliebe in Deutschland. Liebe deinen Nächsten wie dich selbst. Oh mein Gott, warum der Arme? Er hat mir gar nichts getan. Uh-oh. Tja, was machen wir jetzt? Happy End, noch so ein paar Meter entfernt, ne? Die Frage ist natürlich, was man jetzt macht, wie man sich positioniert. Will man die Welt so nehmen, wie sie ist, und sich arrangieren oder will man die Welt verändern? Das ist anstrengend, blöd, ne? Resignieren oder kämpfen, sein oder nicht sein, ne? Die Frage ist sehr alt, ne? Ob's edler von Gemüt die Pfeil und Schleudern des wütenden Geschicks erdulden oder sich Waffen gegen eine See von Plagen durch Widerstand sie enden. Boah, das ist aus, hm? Wer weiß es? Hä? Hamlet, ne? Ganz genau. Das wollten wir doch nicht mehr. Herr Lehrer, ich bin ein ganz schlauer. Hamlet, na und? Interessiert doch keine Sau mehr, diese alte Geschichte. Lockt doch keinen in einem Ofen vor. Also diese, was soll das? Warum sollte man das wissen? Gar keine Zeit für, keine Ressourcen. Wo dem Prinzen der Vater umgebracht wird, weil der böse Onkel selber König sein wollte? Ah, warte mal. Irgendwas klingelt da.
1: Ja, Antonia, Mama Gitti, Baba.
0: Das ist Hamlet, aber ein Spaß. Und nicht im Regen in Dänemark, sondern schön bunt mit Singen in Afrika. Ne? Und der Vater sitzt auf der Klippe und es gibt keine Erbschaftssteuer oder so ein Quatsch. Nee, der sagt einfach zu seinem Sohn so, Simba, alles, was den Sohnen berührt, wird eines Tages dir gehören. Und dann kommt da schon der böse Onkel und schubst den Vater von der Klippe und er so, ah! Und der Sohn so, Vater! Und der böse Onkel, maximale Krisenstimmung. Und aus dem Nichts kommen die Ratte und das Schwein und singen Hakuna Matata. Mach dir doch einfach nicht so viele Sorgen.

Vielleicht ist das die Lösung für unseren Alltag. Einfach Hakuna Matata. Es heißt, die Sorgen bleiben dir immer fern. Keiner nimmt uns die Verschwörungstheorien. Hakuna Matata. Hat doch schon mal gut geklappt, oder? Bei der Pandemie alle so, ja, schlimm, aber Hakuna Matata. Faschisten auf dem Vormarsch in ganz Europa. Hakuna Matata. Klimakatastrophe. Oh ja, Hakuna Matata. Einfach mal positiv bleiben. Das ist doch schön für den Alltag. Ne? Man muss einfach offen bleiben für Neues. Technologie offen zum Beispiel. Ne? Na, vielleicht erfindet morgen irgendwer irgendwie irgendwas und macht das rechtzeitig marktfähig. Genau. Und dann denken wir uns, ey, zum Glück haben wir nichts unternommen. Hm. Ja. Vielleicht erfindet morgen jemand so eine kleine Maschine für die Handtasche. Voll schick. So, ne? Und die saugt auf Knopfdruck das ganze CO2 aus der Atmosphäre raus, so, presst das zusammen in der Tasche und dann hat man Diamanten. Ich meine, guck mal, wie schön das glitzert. Und wir hätten beinahe Tempolimit gemacht, Leute. Aber, ja, sie klatschen, aber auch das hat wieder Nachteile. Ist auch so komplex, ne? Der Diamantenpreis sackt in den Keller und Swarovski und Bijou Brigitte gehen direkt pleite. Man muss auch an die Arbeitsplätze denken. Oh. Ist gar nicht so einfach, ne? Man muss einfach positiv bleiben, weil das haben wir uns verdient. Also, weil man kann ja auch nicht den ganzen Tag sich so wie Sorgen machen. Hakuna Matata. Weil wir sind ja die Guten. Wir sind gute Menschen. Oder? Also, ich glaube, wenn ich mich so umgucke, doch. Also, ich sehe jetzt nicht alle, aber die ich sehe, würde ich schon sagen, Namaste. Also wir sind die Guten. Wir sind die Guten. Ne? Das sagen wir jetzt nicht jeden Tag, ne? Aber wir wissen das schon. Und ab und zu muss man sich wieder vergegenwärtigen und sich ein bisschen bestätigen, dass man sagt, ja doch, wir sind die Guten. Ich meine, Bestätigung ist wichtig. Ne? Auch nach 20 Jahren Ehe hört man immer noch gerne, wenn jemand sagt, ich liebe dich. Muss es nicht immer dieselbe Person sein, aber es ist schön. Und wir sind die Guten. Aber wir haben's auch schwer. Ne? Das ist wichtig. Ne? Ich meine, nur weil wir privilegiert sind, heißt das nicht, dass wir keine Probleme haben. Quatsch, natürlich. First World Problems sind auch Problems. So, ne? Wenn man beim Staubsaugen dreimal die Steckdose wechseln muss, weil die Wohnung so groß ist. Ne, wo ist da die Sondersendung, ha? Oder wenn der neue SUV nicht in die Garage passt, ärgerlich, ne? Oder wenn die auf der Kreuzfahrt beim Buffet ne, gerade nur Schrimps haben, hat sich einen Schrimps überfressen und dann ist man vollkommen satt und dann füllen sie die knusprige Ente nach. Ugh. Das ist zum Kotzen, wörtlich. Ja. Probleme über Probleme. Ich habe auch Probleme. Ne? Also ganz konkret, mein größtes Problem im Moment ist Einsamkeit. Oh, dann spart sich das, also ganz ehrlich. Mein bester Kumpel ist weggezogen, aufs Land, komplett mit der Lebenslüge. Es sind nur 45 Minuten in die Stadt, ich habe ihn nie wieder gesehen. Jetzt brauche ich einen neuen Freund. Stellt sich raus, als Erwachsener ist es quasi unmöglich, jemanden kennenzulernen, der nicht komplett bescheuert ist. Kinder machen das einfach so, ne? Die rennen zu irgendwem und sagen so, du, guck mal hier, ich habe einen toten Vogel gefunden, willst du mein bester Freund sein? Boah, cool, ein toter Vogel, ja, klar, für immer. Fertig, ne? Wenn ich das mache, ist das creepy. Ne, ich schleiche seit Monaten auf dem Wochenmarkt mit einem Papa herum. Er hat Kinder im Alter von meinen, er sieht einfach total nett aus. Wirklich, so allerbestes Best-Friend-Material. Ich sehe uns gemeinsam laufen gehen und zum Wine-Tasting. Wenn auf dem Spielplatz eines unserer Kinder von der Schaukel fällt, würden wir beide sagen, ah, das wird schon, es hört gleich auf zu bluten. Und wir hätten beide keine Globuli dabei. Und wenn einer von uns einen umbringt, dann würden wir uns verstecken und den guten Wein aufmachen und keine Fragen stellen. Aber ich traue mich einfach nicht, den anzusprechen. Ich meine, was soll ich denen denn sagen? Ne? Hey, du, wer ich? Wer ich? Genau. Ich habe auch Angst, dass wir einfach nicht so gut zusammenpassen, wie ich dachte. Ich meine,

Kann ja sein. Vielleicht ist er ein viel besserer Mensch als ich. Kann ja sein. Ne? Wir sitzen da so beim Wine-Tasting und wir mögen beide den gleichen Syrah. Und aus dem Nichts fragt er mich, Florian, sag mal, wie verschließt du eigentlich eine angebrochene Tüte Chips? Was? Warum denn? Ich verstehe die Frage überhaupt nicht. Ich habe es einmal geschafft, einmal in meinem Leben eine Tüte Chips nicht direkt leer zu essen. Aber die Geschichte endet nicht im Triumph der Selbstbeherrschung, den alle hier bestimmt erwarten. Ich war allein im Hotel, immer gefährlich, weil null Kontrolle. Ne? Und da stand als Willkommensgeschenk von der Rezeption eine Tüte Chips. Und naiv wie ich bin, dachte ich so, oh, weißt du, steht die schon mal da? Okay. Isst du mal ein. Oder zwei. Oder drei. Oder nach drei Viertel der Tüte dachte ich, Florian, nein, ich muss, stopp. Die ganze nächste Woche schmeckt nach Glutamat, Salz, Transfette, nein. Also bin ich mit der Tüte ins Bad und habe mit zitternden Fingern eine halbe Tube Duschgel da reingedrückt. So. Selbstachtung, check. Ungefähr 10 Minuten später fand ich mich auf Knien vor dem Mülleimer, wie ich geguckt habe, welche Chips noch nicht ganz so viel Duschgel abbekommen hatten. Hotel ist gefährlich. Ne? Ich bleibe im Hotel auch immer bei YouTube hängen. Kennen Sie das? Man guckt irgendwas und da ist rechts diese Leiste, auch spannend und zack, sind wieder 5 Stunden Lebenszeit weg. Ne? Gnadenlos. Fängt immer ganz, ganz harmlos an mit die Top 10 Tagesschau-Versprecher. Und damals haben wir gelacht, weil Dagmar Berghoff hat gesagt, das WC-Turnier, weil damals waren wir unschuldige Menschen. Früher war es besser. Ne? Was haben wir gelacht? Die ganzen Lottozahlen fanden wir gut. Und dann kommt direkt für mich kommen Hai-Attacken, Unfälle in SeaWorld, Real-Life-Achterbahn-Unglücke, verrückt, gucke ich einfach gnadenlos durch. Ne? Und dann kommen irgendwelche amerikanischen Soldaten nach Hause und überraschen ihre Familien. Und das ist so rührend, dass man sich gar nicht mehr fragt, aus welchem Krieg die gerade kommen. Ne? Oder die junge Mutter aus Utah mit Brustkrebs, aber sie kann sich die Behandlung nicht leisten. Und auf einmal kommen 100 Fremde und legen ihr so Dollarscheine auf den Tisch. Und alles weint und ich auch, weil gefilmte Barmherzigkeit ist einfach viel rührender als eine Krankenversicherung. Aber am Ende lande ich immer, immer, immer bei irgendwelchen Castings von irgendwelchen Talentshows worldwide. Stundenlang. Da wird einem alles geboten, ne? Die ganze Palette menschlichen Dramas. Wer hier mitmacht, der wäre bei Herr der Fliegen auch als erstes draufgegangen. Aber er hätte bis zum Schluss noch I will always love you gesungen. Und ich klicke mich da von Höhepunkt zu Höhepunkt. Ne? Aufhören ist ausgeschlossen. Ich meine, ich kann ja schlecht eine Tube Duschgel in den Fernseher drücken. Ne? Chancenlos. Das Gefühlsglutamat hat mich komplett im Griff. Und seit ein paar Staffeln gibt es die buchstäbliche Klimax auf Knopfdruck. Den Golden Buzzer. Einen goldenen Knopf, auf den jedes Jurymitglied einmal pro Staffel so draufhauen darf und dann kommt so goldener Glitter von der Decke und alle weinen, weil dann sind sie direkt in irgendwelchen Live-Shows, aber die guckt kein Mensch, weil dann werden schon die nächsten Schicksale durchs Bild gezerrt und ist immer ein bisschen echter, ein bisschen doller und ein bisschen emotionaler. Und, also, ich meine, das sind auch immer Geschichten, ne? Mir sind permanent die Augen feucht. Das sind solche Storys, ne? Eben ist dem noch der Hund gestorben und jetzt singt er schon für ihn Halleluja. Für seinen Hund! Großaufnahme, sein Hund in Slow Motion. Mein Gott, der Chor ist nicht nur ein Chor. Das sind alles Hinterbliebene von Unfallopfern. Oh, wow. Der Blinde ist nicht nur blind. Der wohnt in seinem Auto. Und bevor man sich fragen kann, warum der überhaupt ein Auto hat, wird eine dünne Frau im Rollstuhl auf die Bühne geschoben. Die wurde eben erst aus einem Sektenbunker befreit. Und jetzt singt sie schon Amazing Grace. Da guck, ein kleiner Junge spielt Querflöte. Nicht gut, aber er hat nur ein Bein. Die ist taub und jodelt, der stottert und jongliert mit brennenden Meerschweinchen. Nächste Woche kommt ein Autist, der kann fast nichts. Aber am Klavier. Und da haut auch schon irgendwer auf den Golden Buzzer und es regnet.

Mit Gurkenschnipsel und die Menge springt auf mit Tränen in den Augen. Alle sind sich einig, ey Leute. Das war jetzt gerade einfach wirklich richtig gut. Wenn morgen die Welt untergeht, werden wir uns mit den letzten Flackern in unseren Augen an genau diesen Moment erinnern, an diese Sternstunde. Und unsere letzten Worte werden sein: Das wenigstens war schön. Also, ich habe überlegt, vielleicht nehme ich mal einfach so eine Konfettikanone mit auf den Wochenmarkt. Naja, und wenn dann mein neuer bester Freund vor mir am Käsewagen ansteht, dann sage ich zu ihm: Ja, es stimmt, ich habe die Impulskontrolle wie ein Labrador-Welpe, aber wenn morgen die Welt untergeht, dann teile ich meine letzten Chips mit dir. Puh! Ja, und alle springen auf, der ganze Markt weint, applaudiert und alle sagen, das war einfach gerade richtig gut. Und wir reiten Hand in Hand in den Sonnenuntergang. Happy End. Nee, ich traue mich das nicht. Ich traue mich das nicht. Das ist vielleicht ist es auch einfach peinlich, aber ich weiß, man darf die Hoffnung nicht verlieren im Alltag. Und das ist gar nicht so einfach, im Informationszeitalter die Hoffnung nicht zu verlieren. Ne? Ich meine, Zuwachs an Kenntnis ist Zuwachs an Unruhe. Ne? Das ist von... Was? Goethe? Okay. Angeber. Ganz ehrlich, mit so einem toten Dichter kommst du nicht durch den Alltag. Ich verlasse mich im Alltag komplett auf Faust 1 und Faust 2. Dead Joke, alle. Quatsch. Was meint er? Google das, egal. Ne? Aber es stimmt, Zuwachs an Kenntnis ist Zuwachs an Unruhe. Ne? Je mehr man über eine Sache weiß, desto schwerer ist es, sie bedingungslos zu lieben. Und alle Ehepaare nicken jetzt. Manchmal erfährt man einfach en passant ein paar Dinge, die wusste man nicht, und dann gerät das ganze Weltbild ins Wanken. Das ist hart. Ja? Bei mir war das neulich so. Ich habe erfahren, Herr der Fliegen ist Fiktion. Wussten Sie das? Ich wusste das gar nicht. Stellt sich raus, das war nicht so, das ist erfunden. William Golding, der Autor von Herr der Fliegen, war ein, okay, depressiver Alkoholiker, der über sich selber gesagt hat, ja, also die Nazis, die... Die verstehe ich irgendwie, weil eigentlich denke ich genauso. Kontext. So wichtig. In Wirklichkeit gab es echt mal einen Fall, wo eine Gruppe Schuljungs auf einer einsamen Insel gestrandet sind, aber das lief so ein bisschen anders als bei William Golding. Die Jungs hatten drei Regeln auf der Insel. Spaß haben, am Leben bleiben und Rauchzeichen machen für vorbeifahrende Schiffe. Dann wurden sie gerettet und waren bis ins hohe Alter beste Freunde. Also mit der Info hätte ich im Schullandheim entschieden mehr Spaß gehabt. Aber was heißt denn das für uns jetzt? In der Welt, in Deutschland überhaupt, was heißt denn das? Ist der Mensch im Herzen gar nicht so schlecht, wie wir immer denken, und wir gehen nur aus Selbstschutz vom Schlimmsten aus und unterstellen allen, dass sie uns was Böses wollen? Und wir haben vergessen, dass wir im Grunde unseres Herzens einfach gut sind und erkennen wollen und erkannt werden wollen, lieben wollen und geliebt werden wollen. Und wenn wir das den Leuten wieder sagen, dann löst sich diese Spaltung der Gesellschaft in Luft auf. Und in den Kommentarspalten auf Twitter und Facebook und TikTok schreiben auf einmal alle: Entschuldigung, weißt du, ich habe das nicht gewusst, ich glaube, du hast recht, es tut mir leid. Ja, ich glaube nicht. Wir haben einfach so gerne recht, ne? Wir sind zu bequem. Wir vertrauen lieber den Menschen, die uns auf die schwersten Krisen die einfachsten Antworten versprechen, auch wenn wir insgesamt wissen, dass es die gar nicht geben kann. Ne? Egal wo, Schweden, Italien, Ungarn, Thüringen. Erinnern Sie sich noch daran, wie alle vor diesem Linksruck gewarnt haben? Ich sage mal, die besten Pointen schreibt das Leben selbst. Lustigerweise haben von dem Linksruck genau die Leute gewarnt, die im Faschismus nichts zu befürchten hätten. Man muss es ja ganz klar sagen, Faschismus ist nicht für alle schlimm. Wir sind die Guten. Wir treiben im Ernstfall nicht mit dem Gesicht nach unten auf dem Landwehrkanal.
Jedenfalls nicht gleich zu Anfang, ne? Bisschen Schwund ist immer. Am Ende ist es eine Frage der Perspektive und vom Kontext. Aber die Frage ist, was machen wir jetzt? Wie kommen wir jetzt noch zum schönen Ende, weil meine Zeit ist um? Hakuna Matata? Vielleicht reicht das nicht ganz. Ich sag's ganz ehrlich, eine Instant-Lösung habe ich auch nicht mitgebracht. Dann wären die Tickets auch krass viel teurer. Aber resignieren ist keine Option. Wir müssen positiv bleiben. Ne? Wir kriegen in 5 Wochen unser 3. Kind und es gibt auf der Welt so viel Schönes zu entdecken. Ich bin übrigens inzwischen überzeugt, dass Gott ein Arschloch hat. Naja, wir alle haben eins und wir sind nach seinem oder ihrem Abbild erschaffen. Wir alle haben ein Arschloch, aber wir können uns entscheiden, keins zu sein. Oh Gott, na warte, das ist, nein, stopp mal. Das klingt ja super billig, ganz ehrlich, ne? Das ist das Happy End, wir müssen einfach alle netter zueinander sein. Wäre halt schön, wenn es ein bisschen eindeutiger wäre, Mensch. Wenn alle genau wüssten, ey Leute, das war jetzt gerade einfach wirklich richtig gut.

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10: Hallo und herzlich willkommen zu Nur im Ersten, heute mit Bärbel Baas, Johannes Heesters und Klosterfrau Melissengeist. Applaus.

Dankeschön. Dankeschön, Dankeschön. Jo, alles gut. Nicht übertreiben. Dankeschön. Dankeschön. Dankeschön, Dankeschön, Dankeschön. Ja. Herzlich willkommen zu Nur im Ersten. Wir waren lange nicht da. In der Zwischenzeit ist so viel passiert. Wir hatten ESC, 0 Punkte aus Österreich. Völlig unerklärlich, finde ich. Unser Lied war unvergesslich, fand ich. Dieses, wie hieß es nochmal? Wie ging es nochmal? Wer hat's gesungen? Ich weiß es nicht mehr. Und es war 1. Mai, Kampftag der Arbeiterklasse. Herrliches Wetter. Gewerkschaftstransparente flatterten neben Palästina-Flaggen. Ich vermute, dass die Demonstranten nicht wussten, dass die Bildung einer Gewerkschaft im Gazastreifen zur sofortigen Erschießung auf dem Marktplatz führt. Ja. Es ging dieses Jahr aber auch relativ gesittet zu. Viel Jugend, wenig Proletariat. Ich habe ein paar Mädels gesehen, um die 20, mit so einer Pappe in der Hand,

gegen Kapitalismus. Ja, urbaner Lifestyle halt. Ne? Die Klamotten von Zara, Nike, H&M, die ganze antikapitalistische Palette. Modisch perfekt. Oben ist ja immer jetzt gleich. So oben alles sehr knapp, untenrum dann ganz weit von Adidas. Die sommerliche Nonkonformistenuniform, herrlich. Und wir hatten einen suizidalen Walfisch. Das sollten wir auch nicht vergessen, dass ein Walfisch zwischen zwei Sendungen ums Leben kommt, ist übrigens gar nicht so ungewöhnlich, weil es gibt schätzungsweise Millionen Wale auf der Welt. Und wenn ich ab und zu einer sterben würde, wäre im Wasser kein Platz mehr für Kabeljau. Und natürlich war Timmy ein besonderer Walfisch. Er war wohl ein ganz enger Freund des Umweltministers von Mecklenburg-Vorpommern, dessen Namen ich vergessen habe. Muss man sich aber auch nicht mehr merken. Er ist Sozialdemokrat. Und die Sozialdemokratie ist ja der gestrandete Walfisch unter den Parteien. Es ist bis heute nicht ganz klar, wen der Minister retten wollte, den Walfisch oder die SPD. Beim Wal ist er gescheitert. Ich fürchte, bei der SPD auch. Nicht mal eine Walfischrettung kann die SPD noch retten. Immer wenn es die SPD noch mal schafft, so ein bisschen an der Wasseroberfläche nach Luft zu schnappen, tritt irgendwo Bärbel Baas vor ein Mikrofon. Ja, und schon tauchen alle Wähler wieder ab. Nee, auf dem Aktionstag Zusammenhalt in Vielfalt hat sie Migration als probates Mittel gegen das Einheitsbrauen unter den Bio-Deutschen bezeichnet. Da hat sie wahrscheinlich auch einen großen Teil ihrer eigenen Wähler im Wahlkreis Duisburg mal eben als Nazis abgekanzelt. Bärbel Baas ist wahrscheinlich im Moment die erfolgreichste Stimmenbeschafferin der AfD. Aber um der SPD mal etwas Tröstliches mitzugeben: sie stirbt nicht allein. Offenbar stirbt die gesamte Menschheit aus, habe ich gelesen. Sterben ist also bloß der letzte Bereich, wo die SPD noch richtig vorangeht. Und egal, woran wir sterben, Bärbel Baas will die deutsche Wirtschaft mit ins Grab nehmen. Alle sind entsetzt, aber da muss ich sie wirklich mal verteidigen. Sie meint das nicht böse. Das ist einfach ihr Horizont. Nee, bei allem Respekt muss man wirklich sagen, Frau Baas war Sachbearbeiterin in einer Duisburger Krankenkasse. Wenn alles gut gelaufen wäre für Deutschland, dann würde sie heute vielleicht über die Kostenübernahme von Salzbäderkuren für Schuppenflechtepatienten entscheiden. Stattdessen arbeitet sie plötzlich in der Regierung der drittgrößten Volkswirtschaft der Welt. Und als Bundesministerin entscheidet sie praktisch völlig qualifikationsfrei über Wege zur Selbstvernichtung Deutschlands. Und sie hat sich für langsames Erwürgen entschieden. Ja. Und zwar durch Arbeitszeitregelung, Abgabenbelastung, Dokumentationspflichten, Brandschutz und Genehmigungsfristen. Ja. Die Regierung diskutiert gerade auch noch über eine Steuererhöhung für Reiche. Ja, natürlich nimmt man das Geld am liebsten von denen, die es haben. Leider sind diese Reichen aber genau die Investoren, die wir eigentlich ins Land locken müssten, weil wir sie brauchen. Das ist ein bisschen wie wenn man dringend einen Arzt aus dem Ausland braucht, irgendeinen Spezialisten, den wir nicht haben. Und man bittet ihn, komm zu uns, wir brauchen dich, heile uns, aber dein Honorar behalten wir ein. Das wird dann als Angebot nicht wirklich attraktiv, fürchte ich. Und die Investoren, die wir haben, investieren ihr Kapital schon aufgrund der Diskussion um Reichensteuer, Vermögenssteuer, Erbschaftssteuer lieber im Ausland. Und das ist dumm. Das ist das obere 1% der Steuerzahler hier bei uns zahlt ein Viertel der Einkommensteuern und wahrscheinlich auch sehr viel mehr von Körperschaftssteuer und Gewerbesteuer über die ganzen

0: schon hat sehr viel mehr als die unteren 99%. Und das sind genau die, die fliehen, dieses eine Prozent, während die Leistungsempfänger gerne zu uns kommen. Und mehr werden, fürchte ich. Jeder fünfte Selbstständige könnte bankrott gehen. Also willkommen in der Gegenwart. Am Wähler liegt das alles nicht. Die Mehrheit hat nicht links gewählt, aber Demokratie heißt ja nicht, dass der Wähler kriegt, was er will. Herr Merz hat offenbar jegliches. Herr Merz hat offenbar jeglichen Überlebenswillen verloren. Er erinnert mich ein bisschen an eine dürre Version von Timmy auf der Sandbank. Ganz ehrlich, er dümpelt. Er dümpelt gestrandet vor sich hin, weil er innerlich wahrscheinlich bereits spürt, es geht zu Ende. Es könnte sein, dass auch Merz bald einen politischen Veterinär braucht. Die CDU rauscht Richtung 20%. Die SPD in Sachsen-Anhalt steht gerade noch knapp über der 5%-Hürde, wo man sich fragt, wer sind diese 5%? Wahrscheinlich die, die noch mit Helmut Schmidt im Kindergarten waren und mit ihm gespielt haben in der Raucherecke. Ich wollte eigentlich optimistisch beginnen, aber ich merke gerade, es gelingt mir nicht so richtig. Ja, es kommen aber auch immer wieder schlechte Nachrichten rein. Hier zum Beispiel, die meisten Leute spülen auf der Toilette falsch, habe ich in der Welt gelesen. Wussten Sie das? Ja. Auch da brauchen wir dringend eine staatliche Regelung. Verdauung ist ja auch politisch. Ne? Deswegen sollen ja jetzt auch die Schlangen vor den Klos gesetzlich geregelt werden. Das finde ich eine gute Sache. Das Klo ist ja kein rechtsfreier Raum. Wenn schon nichts mehr reinkommt, soll es wenigstens gerecht rauslaufen, finde ich. Ja. Wir brauchen ein Stehpinkelverbot für Männer, klimagerechte Pinkelzeitenregulierung, eine Frauenquote für das Herrenklo. Und was weiß ich was noch. Ja. Gott sei Dank hat die Claudia ganz andere Themen mitgebracht. Sie ist heute zum ersten Mal bei uns. Deswegen bitte ein angemessen hysterischer Applaus für Claudia Pichler.
1: Danke. Ja, vielen Dank. Dankeschön. Ja, hallo Berlin. Ich freue mich sehr, dass ich heute da sein darf. Ich komme aus München. Ah ja, ja. Schwieriger Einstieg, ich merke schon, gell? Nein, mir ist es durchaus bewusst, dass München außerhalb von München nirgends besonders beliebt ist. Ich finde es total unfair, weil wir können doch auch nichts dafür, dass wir alle reich sind, oder? Oder anders gefragt, Berlin, warum seid ihr nicht einfach auch alle reich? Friedrich Merz hat doch erklärt, wie es geht. Du musst nur 50 Euro im Monat investieren und dann winkt zum Renteneintrittsalter eine schöne sechsstellige Summe. Gut, wenn ich mich so im Saal umschaue, kommt der Tipp für manche vielleicht ein bisschen spät. Aber nur 50 Euro, als ich das gehört habe, habe ich gedacht, das müssen Fake News sein, oder? Kann sich irgendjemand vorstellen, dass Friedrich Merz derart kleine Scheinchen überhaupt nur im Geldbeutel hat? Herrlich, gell, wie bodenständig er sich auf einmal gibt. Früher BlackRock, heute da wirkt er eher wie der Anlageberater der Kreissparkasse Oberpframmen. Ich meine, die Botschaft ist klar. Wer es nicht spätestens zum Renteneintritt geschafft hat, reich zu sein, ist selber schuld. Steile These in einem Land, wo uns doch finanzielle Bildung relativ wurscht ist, oder? Ich meine, was lernen wir in der Schule? Jedenfalls nicht so praktische Inhalte wie, welche Versicherungen brauche ich wirklich oder wie erstelle ich eine kreative, aber gerade noch legale Steuererklärung? Nein, stattdessen in der Schule Extremwertaufgaben mit Nebenbedingungen. Polynomdivision, Ableitung, Differentialgleichungen. Ja, ich schaue in viele fragende Gesichter. Ich habe das bayerische Abitur gemacht. Ich kann. kaufen kann ich mir nichts davon, gell? Aber junge Menschen, wenn heute Finanztipps haben wollen, die schauen natürlich online, im Internet. Und dann landen die bei so schwindligen Money-Coaches. Die erzählen dir, wie du zu deiner ersten Million kommst. Sei ein Löwe, wo alle anderen nur Lämmer sind. Millionär sein ist Mindset. Starte jetzt dein neues Money-Mindset und komm in meinen Starter-Workshop für nur einmalig 4.999 Euro. No risk, no Lambo. Also mich holt das null ab. Aber das soll es auch gar nicht, gell? Weil diese Money Coaches, die richten sich nur an Männer. An richtige Männer, die hungrig sind auf Rendite und Rolex. Finanztipps für Frauen online gibt's auch, gell? Aber ganz andere Atmosphäre. Eher so sanfte Klänge. Eine grausige Panflöte bahnt sich ihren Weg. Dann säuselt deine Stimme, herzlich willkommen, meine Liebe. Geld ist Energie, es fließt zu dir, wenn du im Einklang bist mit deiner finanziellen Weiblichkeit. Wähle Achtsamkeit, wähle Aktien, Siemens, Apple, Rheinmetall. Aber nur, wenn es sich für dich auch gut anfühlt. Atme tief ein in dein Tagesgeldkonto. Was soll der Kass? Ganz ehrlich. Ganz ehrlich, wir Frauen werden doch da systematisch für dumm verkauft. Okay, wir haben noch nicht so viel Erfahrung in Sachen Finanzen. Ich meine, es ist gerade mal knapp 70 Jahre her, dass wir überhaupt ein eigenes Konto führen dürfen. Aber Frauen, die investieren weniger häufig und weniger hohe Beträge, aber mit größerer Rendite. Ja, wer hätte es gedacht? Ja, ich schon. Weil, ganz ehrlich, wenn ich Finanztipps brauche, ich frage sicher nicht Friedrich Merz. Da halte ich mich doch lieber an meine Oma. Weil die hat immer schon gewusst, blöd darf man sein, man muss sie nur tiefer wissen. Danke schön.
0: Claudia Picher. Ja. Wie ist eigentlich die Lage im Iran? Gerade habe ich noch gehört, es fliegen auch ab und zu wieder Raketen und so. Ich habe den Überblick so ein bisschen verloren. Eigentlich hatten ja alle längst gewonnen. Trump sowieso. Im Kampf Donald Trump gegen die Mullahs stand es ja laut Donald Trump zwischenzeitlich 10-0. Wo man als unbeteiligter Zuschauer dachte, Mann. Die Tore müssen gefallen sein, als Jom Klover. Allerdings läuft das Spiel wohl noch. Irgendwann müssen auch die Iraner noch 10 Tore geschossen haben, sonst wäre ja nicht Verlängerung. Aber laut Trump besteht am Sieg kein Zweifel. Trump gewinnt immer. Grönland hat er eingenommen. Gut, jetzt nicht direkt eingenommen. Er arbeitet noch dran. Er hat einen hingeschickt, einen der... Er ist auf die freundliche Art versucht, nicht, weil es militärisch nicht geklappt hat, weil damals natürlich auch die deutsche Bundeswehr mit einer Übermacht von 15 Soldaten, das war unfair. Aber man kann schon mal sagen, gefühlt hat Trump Grönland schon gewonnen. Venezuela hat er besiegt, da wurde der Diktator ersetzt durch seine Stellvertreterin. Ansonsten alles wie bisher, ein großer Sieg für Trump. China hat er nicht besiegt, aber er war da und hat Xi Jinping mal so richtig guten Tag, hat er gesagt. Und Xi hat zurückgegrüßt, ein unglaublicher Sieg. Kuba steht noch aus, aber der Sieg steht im Grunde auch da schon fest. Trump gewinnt immer, weil er sich als Sieger fühlt und das Gefühl ist, was zählt. Das kennen wir Deutsche vom Selbstbestimmungsgesetz. Du bist das, nein, müssen Sie nicht klatschen, das

0: Das ist, du bist. Das ist bei uns so. Du bist das, als was du dich fühlst. Du fühlst dich als Frau, dann bist du eine. Oder du fühlst dich als Fuchs oder als Waldgeist, ist ja auch egal. Und Trump fühlt sich als Sieger und dann ist er es auch. Wenn Trump bei einer Kneipenschlägerei beide Schneidezähne rausgeschlagen werden, dann triumphiert er. Kommt vor die Tür und sagt, ich habe 30 Zähne retten können. Trump gewinnt. Das können wir wirklich, das können wir von ihm lernen. Trump gewinnt immer, auch wenn es beim Sprechen danach etwas pfeift. Trump ist den Mullahs insofern unglaublich ähnlich. Auch die Mullahs gewinnen immer. Das erklärte Ziel der Mullahs war die Vernichtung Israels, der Tod der USA. Gerade erst wurde die Forderung wieder erneuert, die Tage. Und dann fordern sie auch noch die Beherrschung der Welt durch den schiitischen Islam. Und natürlich haben sie keines dieser Ziele erreicht. Und die komplette Führungsschicht des Iran wurde ausradiert. Aber auch das fühlt sich da offenbar an wie ein Sieg. Wenn man etwas lernen kann aus diesem ganzen absurden Theater, dann was es für ein Glück ist, Europäer zu sein, in der guten alten aufgeklärten Welt zu leben, von Johann Wolfgang von Goethe, Immanuel Kant und Günther Jauch. Ja, wir mögen gerade schwach erscheinen, aber auch wir können uns als Sieger fühlen oder als Frau oder als Fuchs oder als Waldgeist. Es ist doch egal. Auch bei uns hier treten nur Sieger auf. Hier kommt jetzt einer, der alle Kniffs und Tricks der Angestelltenwelt beherrscht und deshalb heute unser Mitarbeiter der Woche ist. Hier ist Hans Gerzlich.
1: Hallöchen. Ja, das ist ja toll, aber sagen Sie mal, ist nicht ein bisschen spät für Sie? Ich meine, Sie müssen doch morgen früh wieder alle arbeiten, oder? Und zwar viel. Ja? Ihr Kanzler hat Ihnen ja nicht nur gesagt, dass Sie ab und zu mal 50 Euro beiseite legen soll. Ihr Kanzler hat Ihnen ja auch gesagt, dass Sie zu wenig arbeiten. Alle Bevölkerungsschichten. Ja, die Rentner hat er sich auch schon vorgeknöpft. Ja? Demnächst will er wahrscheinlich die Kinderarbeit wieder einführen. Damit ihr mal wieder ein bisschen Zug in den Laden kommt. Ja, das ist doch so heutzutage, wenn heute die Eltern mit den Kindern in Urlaub fahren, ja, die Kinder quengeln von hinten, ne? Wann sind wir da? Ja, da guckt der Vati aufs Navi und sagt, 16.23 Uhr, Schatz, ne? Wenn es dir recht wäre. Wenn wir früher mit den Eltern in Urlaub gefahren sind, ja, und wir haben hinten gequengelt, ja, wann sind wir da? Da hat mein Vater sich umgedreht,

0: wenn der Aschenbecher voll ist.
1: Ja. Das war eine klare Ansage. Da kommen wir mit Anfang. Ja, wir hatten damals auch noch keine Selfie-Sticks. Ja, bei uns musste noch der Hässlichste aus der Gruppe das Foto machen. Der Dickste musste beim Fußball ins Tor. Und alles, was ich bislang gesagt habe, war damals noch nicht politisch inkorrekt. Also, älter werden heißt Veränderung. Ja? Und ich oute mich mal, ich bin jetzt 59 und zunehmend verwirrt darüber, dass ich mittlerweile im gleichen Jahr geboren bin wie alte Leute. Wenn ich im Internet mein Alter eingeben muss, ja, ich muss mittlerweile so weit runter scrollen. Das, wenn ich unten bin, habe ich einen Krampf im Finger, weiß aber nicht mehr, was ich da wollte. Und das geht ja immer weiter runter, immer weiter. Ja, weil wir werden doch immer älter. Das ist das Dumme, das ist das Vertrackte an der Geschichte. In der Zeitung steht auf der einen Seite, die Deutschen werden immer älter. Auf der nächsten Seite steht, das Rentensystem steht vom Zusammenbruch. Ja, Leute, aber eins geht nur. Einer muss ins Gras beißen. Das Rentensystem oder Sie? Und jeder von Ihnen hat doch die freie Wahl. Muss doch nicht jeder mit Gewalt 85 werden. Die Zeiten sind noch mal vorbei, wo einer 40 Jahre unter Tage mal locht hat und dann erst die Spitzhacke und ein paar Jahre später auch den Löffel abgegeben hat. Da hat er mit der Rente noch gepasst. Insofern sind Kohleausstieg und Feinstaubplakette ja vielleicht ökologisch wünschenswert. Aber ökonomisch doch eine Katastrophe. Das hat Ihr Kanzler mittlerweile aber auch gecheckt, ja, dass es nicht so weitergeht. Da dürfen Sie ja jetzt, ja, wenn Sie die Rente schon durch haben, das wissen Sie ja wahrscheinlich, ja, dürfen Sie ja seit dem 01.01.2026 jetzt im Monat 2.000 Euro steuerfrei dazu verdienen, ja, damit Sie ja nicht aufhören zu arbeiten. Oder wenn Sie schon aufgehört haben, damit Sie wieder anfangen. Irgendeiner muss den Laden ja am Laufen halten. Ne? Ja, der hat halt auch gecheckt. Ja? Der Staat kann dieses Problem nur auf zwei Arten lösen. Ja? Entweder muss er uns vorm Eintritt ins Rentenalter umbringen. Das versucht er. Durch fehlendes Tempolimit auf den Autobahnen. Oder übermüdete Ärzte an OP-Tischen. Und erzielt ja damit auch schon ganz respektable Teilerfolge. Oder er muss diese Lose-Lose-Situation noch weiter auflösen, indem er das Renteneintrittsalter noch weiter anhebt. Warum dann nicht gleich Rente mit 97? Brauchen die gar nichts mehr auszuzahlen. Und gibt doch genug Jobs, die man machen kann, bis man auf dem Friedhof liegt. Papst! Ich persönlich darf ja schon mit 67 in Rente und ich habe mir das genau ausgerechnet. Man kriegt ja einmal im Jahr diese persönliche Renteninformation, ne, wo dann so drin steht, Ihre Rente beträgt dann eben, ich gehe am 01.02.2034 in Rente, ne, wenn die Rente jedes Jahr um 10% erhöht wird und es keine Inflation gibt, dann, ne, und dann steht so im Kleingedruckten, steht ganz unten drunter, kann auch ganz anders kommen, aber dann sind wir nicht mehr im Amt. Ne? Und ich habe mir das auch genau ausgerechnet. Ja, also ich gehe, also wie gesagt, an diesem 01.02.2034 gehe ich dann in Rente. Ja, und dann kann ich davon ganz komfortabel leben. 11 Tage lang. Dankeschön.
2: Hans Kerzli. Jetzt kommt aber gleich ein junger Künstler, das finde ich persönlich auch mal schön, weil ich bin inzwischen auch 65. Ich glaube, das ist das Alter, da hatte Howard Carpendale seine erste Abschiedstour schon 8 Jahre hinter sich. Bald macht er, glaube ich, die 25. Silberjubiläum. Herzlichen Glückwunsch, es geht also noch was. Ich gehe davon aus, dass er zwischendurch immer wieder vergisst, dass er aufgehört hat. Ich weiß es nicht, wäre auch ein Ziel für mich. so lange weiterzumachen, bis man nicht mehr weiß, ist das ein Auftritt oder eine Obduktion. Das ziehe ich durch. Ich habe da ein Vorbild, muss ich dazu sagen. Johannes Heesters. Den haben sie mit 108 hinten am Rücken ans Klavier getackert. Und dann stand er da und sagen, heute gehe ich ins Maxim. Nicht, was definitiv gelogen war, wenn überhaupt, wurde er dahin getragen. Aber auf der Bühne stand der stramm, bis das ganze Wasser im Körper in den Schuhen angekommen war. Und dann wurde er umgedreht wie eine Sanduhr und sang einfach weiter. Heute gehe ich ins Maxim und dann Applaus und zurück ins Koma. Das ist auch. Das ist auch mein erklärtes Ziel nach dem Tod. Einfach weitermachen. Ja? Forscher interessieren sich ja immer dafür, was Menschen sehr alt werden lässt. Und dann gibt es auf der ganzen Welt gibt's ja so Orte, so Inseln oder so, wo die Menschen reihenweise 100 Jahre alt werden. Und dann gucken die Forscher mal, wie leben die da, was essen die. Und meistens stellt sich dann aber heraus, dass die Angehörigen einfach nur die Rentenzahlung verlängern, indem sie ihre Toten noch ein paar Jahre in der Scheune sitzen lassen. Und wenn dann die Behörden mal vorbeikommen, sagen die, ja, das gibt's doch nicht. Er war gestern noch putzmunter. Und heute kommen wir rein und da liegen nur noch die Knochen. Es muss Turboverwesung gewesen sein.

0: lästig. Ich mache das inzwischen selbst. Ich habe mir eine Kamera gekauft. Ich will nicht mehr. Ich will nicht mehr zum Arzt. Ja, ja, guter, der Vorschlag gefällt den Menschen. Das ist gut. Altern ist geschlechterübergreifend Käse. Ich glaube, so kann man es sagen. Aber auch junge Menschen haben es nicht leicht. Das weiß zum Beispiel der Martin. Martin Frank.
1: Dankeschön. Vielen Dank. Sie. Ich weiß jetzt gar nicht, ob Sie es wissen, aber in 2 Wochen ist Fußball-Weltmeisterschaft. Wie ist die Stimmung? Aha, okay, alles klar. Haben denn alle Fußballfans auch hoffentlich gespart? Denn Fußball schauen ist ja so wie einmal vollen Tank um 12 Uhr, muss man sich mittlerweile leisten können. Es ist wirklich, wenn man heute sich ein Spiel anschaut, in der Champions League. Ich weiß nicht, muss ich den Begriff Champions League in Berlin erklären? Oder, oh nein, ja, nein, machen wir es realistischer. Wenn Sie die 3. Bundesliga schauen, dann brauchen Sie mindestens 3 verschiedene Abos. Die erste Halbzeit läuft auf Sky, die zweite Halbzeit läuft auf Magenta TV und die Nachbesprechung aus der Mannschaftsdusche exklusiv auf OnlyFans. Es ist, ich weiß nicht, ich habe den Eindruck, wir entwickeln uns momentan von einer Eigentumsgesellschaft in eine Abo-Gesellschaft. Uns gehört nichts mehr. Das, was bis vor kurzem noch im Grundbuch stand, das steht heute alles im Nutzerkonto. Bei uns, bei den Autos ist das gleiche Phänomen. Ich weiß jetzt nicht, wann Sie das letzte Mal ein neues Auto gekauft haben, aber da kann man nur noch Funktionen im Paket dazu buchen. Da habe ich letztes Mal, und ob man ein ganzes Auto bekommt, ist auch fraglich. Ich warte auf den Tag, bis mir der Autohändler 4 Gummireifen in die Hand drückt und sagt, gute Fahrt damit. Wirklich. Wenn Sie es dann noch zum kompletten Auto geschafft haben, ist auch nicht sicher, dass alles funktioniert. Mein Auto zum Beispiel hat einen fest eingebauten Fernlichtassistenten, den muss ich aber erstmal per Einmalzahlung freischalten. Und dafür muss ich mich höchst kompliziert in einem 10-Faktor-Authentifizierung bei abnehmendem Vollmond in klingonischer Schrift im Mai. Ja. Erst einmal in mein Fahrerkonto einloggen. Also bitte, wenn Sie das nächste Mal auf der Autobahn von mir geblendet werden. Es ist keine Absicht. Ich weiß mein Passwort nicht mehr. Es ist, ja. Aber ich finde das einen interessanten Ansatz. Ein Gerät, das grundsätzlich ja alles kann, aber nichts alles macht, spiegelt ja die Gesellschaft sehr gut wider. Frauen, die mit ihren Männern im Haushalt verzweifeln, wissen, wovon ich spreche. Sie, das ist ja, die Hardware ist eingebaut, nur die Software ist nicht freigeschaltet. Das muss man, ja. Es ist ja, es ist ja das Gleiche in der Politik. Sie, wir haben einen Kanzler gewählt, aber die Funktion Regieren nicht dazu gebucht. Ja, dabei. Dabei fände ich das Abo-Modell sehr spannend für die Politik. Ich würde das für das Bundesverkehrsministerium wieder mal vorschlagen. Ich würde gerne einen allerletzten Versuch bei der Autobahnmaut starten. Also, jetzt nicht mehr Maut unter einem anderen Begriff, weil Maut, das klingt ja schon wie Abwürgen mit anderen Buchstaben, sondern eher den Begriff Autobahn-Abo, der ist noch unbefleckt. Sie für, ja, für 29 Euro darf man bei uns auf die Autobahn. Die Überholspur muss man freischalten, das ist natürlich ganz klar. Ja! Aber nur weil man ein Abo abgeschlossen hat, heißt es auch noch lange nicht, dass man dann also eine Ruhe hat. Ich habe zu Hause eine vollautomatische Nudelmaschine, die fragt mich wöchentlich noch am Update. Und ich weiß gar nicht, was die macht. Ich weiß nicht, was die macht, wenn ich es nicht mache. Ich glaube, die verwandelt sie zurück zum Wasserkocher. Keine Ahnung. Ich hab ja immer gedacht, technische Geräte sind dazu da, mir das Leben zu erleichtern. Aber ohne mich ist meine Nudelmaschine gar nicht überlebensfähig. Die braucht eine intensive Betreuung. Sie im Mediamarkt haben sie beim Kauf noch ganz viele Zettel mitgegeben. Ich habe erst gedacht, das ist die Garantieverlängerung. Mittlerweile glaube ich, das ist ein Antrag auf eine Pflegestufe. Sie. Ja. Ich schaffe das ja. Ich schaff das ja gar nicht mehr alleine. Sie fahrt dann nächste Woche 2 Wochen in Urlaub. Ich habe zu meinem Nachbarn schon gesagt, bitte

vergiss meine hungernde Katze, meine Nudelmaschine braucht ihr Update. Das ist ja, sonst verhungere ich. Aber gut, es macht ja auch was mit einer Gesellschaft, wenn wir nur noch im Abo-Modell leben. Wir verlernen doch, was es heißt, Bindung zu haben oder Verantwortung zu tragen. Es wird eine Generation kommen, die ein Leben ohne Abo gar nicht mehr kennt. Die gehen automatisch davon aus, dass alle Probleme kann man im Nutzerkonto per Mausklick einfach kündigen. Ich sehe es ja gerade bei meiner kleinen Schwester, die hat gerade pubertätsbedingt Probleme mit der Mama. Die sucht momentan verzweifelt in der Geburtsurkunde nach einem Kündigungslink. Ja. Das einzig Schöne an der ganzen Sache ist, ich glaube, wir haben endlich das Leben nach dem Tod entdeckt. Auch wenn Sie bereits tot vorm Fernseher sitzen, Ihr Fußball-Abo läuft weiter.

0: Martin Frank war das. Ja, meine Oma sagt immer, wir sollten jeden Tag genießen, wer weiß, wie lange wir noch haben. Und da hatte sie recht, ja. Denn wir stehen gerade wieder vor großen Gefahren für Leib und Leben. Ich habe es hier schriftlich. Es wird Sommer. Offen ist im Grunde nur noch, ob wir verdursten oder ertrinken. Es gibt aber auch noch weitere Möglichkeiten. Hier, die Frage ist, kriegen wir Hitzewellen, verdorrtes Getreide oder ausgetrocknete Flüsse, vielleicht auch Schneefall, Fußpilz oder eine Sackrattenplage. Es ist alles offen. Die Stadt Jülich warnt schon mal präventiv vor Trinkwasserknappheit. Schlimm, vor allem für Senioren, die trinken ja so schon zu wenig. Es führt dann zu Schwindeln und nicht selten zu geistiger Umnachtung. Wir werden es im Sommer wieder massenhaft erleben. Dehydrierte Senioren, die verwirrt vergessen, dass man beim Paragliding einen Schirm mitnehmen sollte. Wer weiß, wie lange wir noch haben. Das Wetter ist ja gar nicht unser einziges Problem. Ganz Deutschland ist, glaube ich, gerade nicht auf dem Höhepunkt seiner Schaffenskraft. Gott sei Dank haben wir wenigstens noch Geld. Und zwar mehr als genug. Ja, da gucken die Leute. Ist aber so. Sonst würden wir es doch nicht so raushauen. In Berlin gibt es eine Initiative, die Beteiligung aller Organismen an der demokratischen Willensbildung fordert. Also auch von Bakterien, Würmern und Viren. Das ist kein Scherz. Gibt es so, das kann man auch fordern. Das ist ja auch lustig. Ja. Und vor allem ist es erlaubt. Die Frage ist, ob es angesichts unserer Kassenlage nötig war, diesen Verein mit insgesamt 109.124 Euro staatlich zu fördern. Da fragt man sich, wer macht das? Ja, das hat die Bundeszentrale für politische Bildung gemacht. Welchen Zweck hat eigentlich die Bundeszentrale für politische Bildung? Außer den jetzt natürlich einer Endlagerstätte für ehemalige Politiker. Gibt es irgendwo einen einzigen Hinweis darauf, dass irgendwann mal ein Radikalisierter durch die Existenz einer Bundeszentrale für politische Bildung zurückgeführt wurde in die Gemeinschaft der Demokraten? Ich glaube nicht. Aber ist ja auch egal. Und wenn Sie jetzt sagen, warum schmeißen die da unser Geld raus? Das ist relativ einfach zu erklären. Es ist nicht deren Geld. Ja. In der Politik? Ja. Das ist das Grundprinzip von Politik. Da gehört das Geld nie denen, die es verteilen. Das ist der Grund, warum staatliches Geld immer so schnell weg ist. Hier, Karl Lauterbach fordert mehr Entwicklungshilfe. Natürlich, in der Geschichte der Bundesrepublik ist das jetzt genau der richtige Moment, um zu fragen, wo können wir noch Geld hinschicken? Ich bin allerdings ziemlich sicher, dass er sich die Frage verkneifen würde, wenn es sein Geld wäre. Ja, ich weiß nicht, wie viel man getrunken haben muss, um jetzt zu glauben, bei der ganzen Steuerdiskussion, dass wenn wir jetzt die Steuern erhöhen, dass der Staat dann mit dem Geld auskommt. Natürlich nicht. Natürlich würde unser Finanzverweser Lars Klingbeil Natürlich würde Klingbeil mit seinem Hundeblick in die nächste Kamera gucken und sagen, Potz Blitz, es reicht immer noch nicht. Ja? Und dann würde ihm auffallen, dass man neben Alkohol, Rauchwaren und Benzin auch noch Weißbrot besteuern könnte oder Kondome oder Motivkrawatten. Da wäre ich auch für. Menschen, die Krawatten in Form eines Fisches tragen, sollten überhaupt kein eigenes Geld behalten dürfen. Ja. Vielleicht trinke ich aber auch einfach zu wenig, um das alles zu begreifen. Nicht nur beim Schreiben, übrigens auch während der Sendung. Früher hat man ja auch während der Arbeit gerne mal einen gehoben. Nicht? Die Älteren erinnern sich noch an Schnapsflaschen in liebevoll hergerichteten Leitsordnern im Regal und an Betriebsfeiern mit Abschlagen des Urins in Zimmerpflanzen und so weiter. Klosterfrau Melissengeist hat übrigens Geburtstag. Seit 200 Jahren bringt das Zeug unter dem Deckmantel der Gesundheit Großmütter ins Delirium. Da müssen wir alle wieder hinkommen. Leider ist Suff aber auch keine Lösung. Aber jetzt kommt ein Künstler, der ursprünglich aus einem Land kommt, in dem Nüchternheit als psychische Krankheit betrachtet wird. Geboren im Land der institutionalisierten alkoholischen Bewusstlosigkeit der damaligen Sowjetunion aus Kasachstan, Nikita Miller. Applaus.
1: Dankeschön.
2: Es ist schon interessant, du giltst ja mit 70 als Arbeitskraft ungeeignet. Keine Firma denkt sich, geil, den nehmen wir. Hat Perspektive. Außer du willst ein Land regieren. Dafür reicht's. Ich denke mir manchmal, wieso kratzen wir einfach nicht die 100.000 klügsten Eierköpfe zusammen und stecken alle unsere Ressourcen in die Entwicklung der KI und lassen dann die KI einfach alles übernehmen. Weil Menschen kriegen es nicht hin. Du musst nur ein Geschichtsbuch aufschlagen. Vertrag, Vertrag gebrochen, Krieg. Vertrag, Vertrag gebrochen, Krieg. Geschichte bringt uns eigentlich nur bei, dass Geschichte uns nichts beibringt. Und dann sagen Leute, ja, aber wenn dann die KI übernimmt, was ist, wenn sie uns dann vernichten will? Gut, dann sterben wir wenigstens in Würde und nicht wegen irgendeinem alten Sack, der längst in Rente sein müsste und beim Aufstehen Geräusche macht wie ein kaputtes Faxgerät. Leute sagen auch immer wieder, Tiere sind so viel weiser als wir. Ich sag, na, das kommt ja nur so vor, weil sie nicht sprechen können. Das ist mit Menschen ähnlich. Je länger wir die Schnauze halten, desto intelligenter wirken wir. Ich bin überzeugt davon, Affen können reden, machen es aber nicht, weil sie keinen Bock haben, Steuern zu zahlen. Ich glaube, das Einzige, was uns Tiere voraus haben, ist, sie würden niemals einem Schwachkopf die Führung überlassen. Manchmal frage ich mich so, wozu gibt es in Ländern wie USA überhaupt noch Schulen? Ah, ja, Schießübungen. Jetzt klingt das alles, was ich gerade von mir gebe, sehr böse. Ich gebe meinem Opa die Schuld. Weil er hat immer zu mir gesagt, Nikita, lebe jeden Tag, als seist du das Letzte. Weil du weißt nie, ob du jemandem begegnest, der einen schönen Tag hat, obwohl er nicht verdient. Ich sag, Opa, mit dieser Einstellung, wie schläfst du eigentlich? Oh, tief und fest, so wie Gott während dem Zweiten Weltkrieg. Ich kriege auch manchmal so die Frage gestellt, hast du überhaupt noch Achtung für unseren Kanzler? Man, Achtung bedeutet ja, ich messe etwas oder jemanden einen bestimmten Wert zu, indem ich mich in meiner Selbstliebe zurücknehme. Wenn die Achtung unfreiwillig ist, wie zum Beispiel Achtung vor dem Gesetz, dann ist das Nötigung. Also wenn deine Frau jetzt ins Zimmer kommt und sagt, sitz, und du zuckst zu

0: zusammen, obwohl sie den Hund gemeint hat. Dann ist das Nötigung. Wenn du antwortest mit Wuff, dann ist das Fetisch. Jetzt habe ich mir sehr viele Gedanken gemacht und ich habe, denke ich, die Lösung für alle Probleme in Deutschland. Ein Cagefight. 1000 Nazis gegen 1000 Islamisten. Gewinner kriegt das Saarland. Vielen Dank, Leute.
1: Nikita Müller.
0: Dankeschön.
1: Das war Nur im Ersten mit Claudia Pichler, Hans Gerstlich, Martin Frank und Nikita Müller. Wir sehen uns wieder nächste Woche. Bis dahin. Und Dieter Nur.
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0: Das ist gut so nicht.
1: Herr Bürgermeister. Herr Bürgermeister.
2: Kannst du nicht anklopfen, bevor du reinkommst?
1: Hätte ich gemacht. Aber der liebe Gott hat.
2: Was hat der liebe Gott?
1: Der hat die dritte Hand bei mir vergessen.
2: Bei dir sind immer die anderen schuld.
1: Ich mache mir ja keinen Vorwurf. Man hat ja nicht wissen können, dass im Zeitalter der Computer die Verordnungen, Ordner und Aktenberge überhand nehmen und somit die Anklopfhand zum Träger all dieser Unordnungen wird.
2: Dann ist jetzt kein Krampfdreher. Jetzt gehst du noch mal raus und klopfst.
1: Sie wissen ja eigentlich, dass ich...
2: Nein, ich weiß gerade gar nichts.
1: Ja, gerade das weiß ich auch.
2: Hau ab. Na, na.
1: Leck mich am Arsch, Mann.
2: Was ist?
1: Wie gesagt, vor lauter Verordnungen sieht man nicht mehr, wohin des Wegs es geht.
2: Eines, du gehst jetzt raus, klopfst, kommst aber erst wieder rein, nachdem ich hereingerufen habe. Oh,
1: klopf, klopf, klopf, klopf.
2: Herein.
1: Da bin ich.
2: Jetzt wird's aber Zeit. Wie lange soll ich denn auf die ganze Unterlage noch warten?
1: Herr Bürgermeister, müssen Sie entschuldigen, mein Herr.

0: Seinen hat sich verspätet, weil der liebe Gott vergessen hat, mir zusätzlich zu meinen beiden Tragehänden noch eine Anklopfhand einzuverleiben.
1: Der liebe Gott hat noch ganz andere Sachen vergessen, die einzuverleiben.
0: Kennt denn mir Ihrer Herrlichkeit den Weg weisen hinsichtlich der Abladestelle all dieser Unordnungen?
1: Steht halt an, ne?
0: Wunder.
1: Stell dir doch nicht so an, Hand auf den Stuhl.
0: Auf welchen Stuhl?
1: Der, wo seit 26 Jahren da hinten steht.
0: Wo soll der nie sitzen?
1: Du sollst gar nicht sitzen.
0: Im Stande trinke ich keinen Schnaps.
1: Na, bleib standen.
0: Ich habe zwar bloß zwei Hände, aber blöd bin ich ja nicht.
1: Ja, wir.
0: Ich...
1: Hannes, ich mache dich darauf aufmerksam, dass politische Demonstrationen in den Amtsräumen des Bürgermeisters während den Dienstzeiten verboten sind. Und außerhalb auch.
0: Außerhalb von den Dienstzeiten oder außerhalb von den Amtsräumen?
1: Es ist auf mit deiner Hörspalterei und nimm das blöde Ding da hinten weg.
0: Was für ein blödes Ding?
1: Da, dieses Parteiabzeichen.
0: Was für ein Parteiabzeichen?
1: Da, das ist doch von diesen Piraten da.
0: Ach, das ist kein Parteiabzeichen, das ist ein Betriebsunfall. Da.
1: Also, wenn es in deiner Freizeit, da kannst du machen, was du willst. Aber dahin kommt es nicht in Frage.
0: Herr Bürgermeister, ich sag Ihnen, wo kein Licht ist, ist auch kein Schatten. Denn in der Krabbensacke seiner Nächte werden die Schatten nicht länger, sondern so kurz und winzig, dass man sie nicht mehr sieht.
1: Sag mal, was schwätzt du wieder für einen Blödsinn daher? Jetzt nimm das Ding dann endlich runter oder du kriegst von mir eine Abmahnung verpasst, die sich gewaschen hat. Und die wandert dann in deine Personalakte.
0: Ja, wenn sie sie findet.
1: Wieso?
0: Da unten im dunklen Keller, da findet man doch nichts. Mensch, ich hätte mich fast selber verloren. Ich war bereits auf dem Weg in die Irrelevanz.
1: Hannes, was ist das?
0: Habe ich mir auch gefragt, aber in der Dunkelheit fand ich keine Antwort auf diese meine Frage.
1: Hannes, wegen dir und deinem Schwätz komme ich eines Tages noch ins Irrehaus.
0: Das muss heute eines schönen Tages.
1: Was ist?
0: Eines schönen Tages, Herr Bürgermeister, werdet Sie sich fragen, bin ich, weil ich bin, oder bin ich nur, weil ich sein will, oder könnte es sein, dass auch der Hannes sein will?
1: Hannes, was will?
0: Ein Schnaps da.
1: Ach so, ja gut, wenn es unbedingt sein muss.
0: Sie mit bloß einem Auge das Tränke treffen, nicht leicht.
1: Oh.
0: Jetzt sag ich es gerade.
1: Ja, Hannes, dann nimm doch endlich mal das blöde Ding da runter.
0: Oder wie willen?
1: Um Gottes Willen, du bist wieder drauf. Das sieht ja furchtbar aus.
0: Sie schenken es mal nochmal ein.
1: Wieso?
0: Ich will mal gucken, ob ich da Hand mit dem Auge den Abstand zum Glas besser treffe.
1: So, ja.
0: Ah, das Auge ist häse.
1: Was? Hannes, das wäre ja schlimm.
0: Oh Gott. Jetzt will es gewiss, wie sie schenken zu nehmen.
1: Ja, aber Hannes, nicht, dass es Ziel wird, gell?
0: Sieht ja gerade zum Meier.
1: Na ja, ich meine ja bloß. Und?
0: Einwandfrei. Seht ihr? Haha! Nach zwei Schnaps sieht man auch mit eurem Auge total scharf. Aber probiert's mal. Sie probiert es mal.
1: Meinst du?
0: Probiert es mal.
1: Also eines, ich merke da keinen Unterschied.
0: Ja, wie? Dann hätten Sie ja vor mir schon zwei Schnaps gehabt.
1: Was?
0: Na ja. Heben Sie mal bald, heben Sie das andere Auge auch mal zu. Heben Sie mal das da, heben Sie es mal. Mal gucken, wie es wird.
1: Oh. Ja, und jetzt, Hannes? Hm? Ja, ich glaube, ich bin. Aber was sind wir denn? Du glaubst wohl, du kannst mit mir da in den Hugo holen,
0: das hätte ich mir nie nicht erlauben, Herr Bergmann. Ich habe bloß gucken will.
1: Da wird nichts mehr gucken.

0: guckst jetzt, dass du die Kellner kommst und mir die rechtliche Unterlage voll hochholst.
1: Herr Bürgermeister, so, da gang ich nicht mehr unter in den Keller. Da gang ich nicht mehr. Da ist, wenn da nicht heute noch die kaputte Birn austauscht wird, gang ich da gar nicht mehr. Da sieht man das eigene Gesicht nicht mehr vor der Hand.
0: Hannes, wir haben kein Geld. Ich rechne heute schon den halben Vormittag rum und um. Es ist zum Verzweifeln.
1: Sie brauchen einen halben Vormittag zum Ausrechnen, was eine Birn kostet oder was.
0: Nein, du Simpel. Jo, heute schon den ganzen Vormittag vom Haushaltentwurf fürs nächste Jahr.
1: Der Elektropfeifer, der verlangt für 62 Watt Birne 98 Cent ein Sonderangebot. Oder sind es 89? Jetzt verwechsle ich immer.
0: 98 oder 89, das ist doch völlig egal. Wir haben kein Geld.
1: Sie zur Not hätten die Birne selber zahlen, das wäre es mir wert.
0: Hannes, das ist nicht so einfach.
1: Ha, Freunde, das ist ganz einfach. Ich gehe zum Pfeifer rüber und hol zwei von den 60 Watt Birnen.
0: Hannes, du hast keine Ahnung und keinen Durchblick.
1: Ich habe nicht mehr genug Durchblick, um zu sehen, dass ich ohne eine helle Birne da unten im Keller nichts sehe. Und euer Auge, glaube ich, reicht mir, ich brauche keine zweite. Sonst habe ich ja voll gar keinen Durchblick mehr.
0: Was sollen die hier nicht Birnen im Keller mit deinem Augenklappe zu tun?
1: Die Frau können Sie an die Kante von dem Ordnerregal stellen, die mir da unten heimtückisch in der Dunkelheit ins Auge gesprungen ist.
0: So, Hannes. Hannes, jetzt gucken wir mal in erster Hand da.
1: Ich bemühe mich.
0: So, Hannes. Das alleine, mein lieber Hannes, das alleine sind die Vorschriften aus Brüssel, die ich beachten müsste, wenn ich eine neue Birne für den Keller bestellen wollte.
1: Das kann doch in Brüssel nehmen wir zwar so, wenn ich zum Elektropfeifern umgang und schwenn 62 Watt Birne kaufe.
0: Ja, von der Wege. Pass auf, ich lese dir das einmal vor. Ja. Nach Paragraph 35 im Abschnitt 6.2 Ordnungsziffer 4 ist es zum Beispiel schon gar nicht mehr erlaubt, eine alte Birne gegen eine neue alte Birne auszutauschen. Ja? Streng genommen dürfte eine Birne alter Technik gar nicht mehr verkauft wurde.
1: Das juckt der Pfeifer nicht. Ich noch genug von den Dingern am Lager liegen. So, die muss irgendwann auch loswerden.
0: Ja, ist das? Das ist denen in Brüssel egal.
1: Und mir ist egal, dass es denen in Brüssel egal ist, gell? Ich habe keine Lust mehr, nochmal meine Birne da unten in so ein Regal zu hauen.
0: Also, jetzt pass mal auf, Hannes. Pass mal auf, Hannes. Ja. Selbst wenn der Pfeifer noch 1000 von denen Birnen am Lager hätte, und selbst wenn ich dafür die finanziellen Mittel hätte, ich dürfte sie laut Vorschrift nicht kaufen.
1: Wir brauchen ja keine 1000. Ui, ui, ui, ui. Eure einzige helle Birne, da hätten wir lange. Nein, der zweite Fall, dass die erst verreckt.
0: Siehst du, Hannes? Hannes, du hast keine Ahnung von gar nichts. Pass auf, ich lese dir das einmal vor. Ja. Bei Neuinstallation oder Ersatz muss den Bestimmungen nach. Nein, das war's noch nicht, da haben wir's. Ja, nach der Verordnung der Ausführungsbestimmung
1: Verordnung,
0: von
1: 15... Ausführungsbestimmung, ein Klump ist der
0: Klump. Nein, das ist kein Klump, Hannes. Das sind europäische Gesetze. Das ist Europa. Das sind wir.
1: Mir tät ja schon 40 Watt Birnenreuche.
0: Hannes, pass auf. In Übereinstimmung mit der Verordnung der vom Hohen Rat
1: so verabschiedene ganz Bestimmung... So dunkel sein, wisst ihr? Aber weiter wie 40 Watt gang ich jetzt nicht runter. Sonst könnt ihr ja gleich eine von unseren Triebfunzeln mitnehmen.
0: Jetzt pass auf, Hannes. Pass auf, so wie ich das Ganze hier gelesen
1: und Heimatland-Saufen-Ziehheit.
0: So wie ich das Ganze hier begriffen und also gelesen und begriffen habe, ist es gar nicht erlaubt, eine alte Birne nur gegen eine neue, sondern nur gegen eine Energiesparlampe zu ersetzen. Aber selbst das wäre unser kleinstes Problem.
1: Was ist denn das Problem?
0: Die uralte Leitung. Hannes, die Stromleitungen da unten im Keller, die stammen ja noch aus der Zeit vor dem Krieg, nicht? Da bröselt ja die gesamte Isolation.
1: Da muss halt eine neue Leitung her.
0: Na so bloß kann bloß einer daherschwätzen, der keine Ahnung hat.
1: Keine Ahnung. Also, ich schlag mir doch schon ein halbes Leben mit einer Leitung rum, die nicht viel taugt.
0: Was willst du da damit sagen?
1: Ich meine halt, was mir berichtet, wäre eine gescheite Leitung.
0: Ja, genau, Hannes. Aber siehst du, wenn jetzt unsere Frau Finkbeiner vom Hochbauamt da einen zum Ausmesser kommen lässt und der sieht, dass wir im Keller noch keine Sprinkleranlage installiert haben, obwohl wir dort amtliche Dokumente lagern, dann sperrt er uns den Keller so lang, bis wir einen Antrag auf Installation einer Sprinkleranlage stellen. Und die muss dann, wenn sie genehmigt ist, europaweit ausgeschrieben werden. Und dann kommt da eine Firma aus Nürnberg.

0: Irgendwo oder irgendwo oder was weiß ich woher und baut uns da unten eine Sprinkleranlage hinein, die Tag und Nacht schifft, weil sie undicht ist. Und wir müssen ja nicht einmal das Geld, das Wasser, das da unnötigerweise hinausseucht, zu bezahlen.
1: Also so habe ich das jetzt auch noch nie gesehen.
0: Das ist Johannes, das ist der Preis, den wir für dieses Europa zahlen.
1: Was heißt denn mir? Sie müssen ja nicht in den Keller machen. Den Preis zahlen doch bloß die, die orientierungslos im Dunkeln tappen. Für das, was die Augenklappe kostet, hätte ich beim Pfeiffer einige von den 60 Quadbirnen kaufen können. Und die Klappe, die hab ich zahlt und nicht Sie oder Europa.
0: Hannes, du hast mal wieder nichts begriffen.
1: Was meinen Sie denn, wenn Sie sagen, das ist der Preis, den wir für dieses Europa bezahlen?
0: Hannes, das ist der Nobelpreis dafür, dass wir keinen Krieg mehr führen in Europa gegeneinander. Im Augenblick wenigstens, ich habe heute noch keine Nachricht erklärt. Und somit alle Not und alle Armut abgeschafft worden ist.
1: Abgeschafft? Schön wär's, wenn so wär. Aber um die Not und die Armut wirklich abzuschaffen, da bricht's dann schon einige helle Birne in Europa und eine gescheite Leitung.

0: So, Lilly.
1: Guten Morgen, Frau Finkbeiner.
2: Guten Morgen, Herr Bürgermeister.
1: Hannes!
2: Sie sind heute aber bald da.
1: Ich bin immer so bald da. Aber dich habe ich um die Zeit hier noch nie gesehen.
2: Wieso? Wie spät ist denn?
1: In 6 Minuten ist 8:30.
2: Ich will wissen, wie spät es jetzt ist und nicht in 6 Minuten.

0: sonst schmeißt die da ja Rechner und bis ich da fertig bin, das stimmt schon wieder nicht mehr.
1: Ja, Hannes, das jetzt, Hannes, das jetzt ist unberechenbar.
0: Da ist ständig fleuchend.
1: Halt, da bleibst. Hannes, was machst du hier in meiner Amtsstube?
0: Ich gebe den Durstigen. Ne? Ich gieße die Trockenen.
1: Was?
0: Die Blumen, sie lechzen.
1: Das ist ja was ganz Neues, dass du meine Blumen gießt.
0: Darin, meiner Botenstube, da war ich so einsam wie diese Blume da und lechzte grad wie diese. Ja. Und immer wenn ich lechze, komm ich ins Griebler.
1: In was kommst?
0: Ins Garibeln.
1: Was ist das?
0: Beim Garibeln, da denkt's einem im Kopf.
1: Ah.
0: Und immer wenn ich denke, fühle ich mich verlassen.
1: Von allen guten Geistern.
0: Ja, die Blumen. Die Blumen sind unsere guten Geister. Mit denen kann man schwätzen, ohne dass die dumms Zeug antwortet. Das sind dann erfüllte Gespräche.
1: Ah ja. Ja, Hannes, ich verstehe, du kümmerst dich um meine Blumen. Hannes, das ist ein guter Zug an dir.
0: Ja, einen guten Zug habe ich schon immer gehabt. Weil

0: Weil auch der Hannes ist ein zartes Pflänzlein. Ja.
1: Yes, das ist eine Gesundheit. Ich habe gar nicht gewusst, dass du so ein Blumenfreund bist.
0: Ah, doch, egal. Ich habe doch vor 3 Wochen in Volkshochschulkurs gemacht. Topfpflanzen und ihre Gefühle.
1: Also willst du mir doch nicht sagen, dass der Blumenhafer da hinten Gefühle hat?
0: Ja doch, deshalb muss man doch mit den Blumen schwätzen.
1: Was um Himmels Willen soll denn so ein Blumenhafer noch schwätzen, hä?
0: Gesundheit, so ziemlich alles kennen Sie zu ihm sagen. Ja. Sie dürfen bloß so Worte wie Blattläus nicht sagen, weil es das Blämle dann juckt.
1: Ah ja. Yes, das ist Sag mal, hast du der Schnupfen?
0: Ja, ja. Ich habe mich induziert.
1: Infiziert? Du hast dich irgendwo angesteckt.
0: Ja, genau. Gestern in der Volkshochschule bei dem Kurs Gesundheit als Weg.
1: Das muss ein ziemlich zugiger Weg gewesen sein.
0: Leute, das war anders. Damit wir wissen, was Gesundheit bedeutet, haben wir alle ein paar Bazillen geschenkt gekriegt. Man hat raussuchen können zwischen Schnupfen, Husten und Durchfallbazillen. Für mich waren dann aber bloß noch die Schnupfenbazillen übrig, weil der Richard, der hat die Husten und der Eigen, die Durchfallbazillen ergattert. Das Glatt ist jetzt immer, wenn der Richard hustet, muss der Eigen arg klemmen.
1: Sag mal, wer spendet denn hier? Da ist jetzt der ganze Kurs krank.
0: Nein, weil alle Kursteilnehmer konnten doch an dem Glück gar nicht teilhaben, weil nicht genug Bazillen da waren. Weil doch sie der Zuschuss für die Volkshochschule gekürzt haben.
1: Gott sei Dank habe ich diesen Zuschuss gekürzt. Das ist ja... Bei dem Blödsinn, wo ihr in der Volkshochschule macht, da hätten wir ja noch eine Epidemie kriegen.
0: Möchten Sie auch mal? Aber nicht so arg schneizen, nicht, dass Ihnen das Hirn durchs Nasenloch rausfällt.
1: Mein Hirn wird um einiges größer sein wie deins.
0: Schon möglich, aber Ihr Nase halt auch. Gell?
1: Ja. Oh Gott. Also entweder hast du mich angesteckt oder das kommt vom Blütenstaub von der geschissenen Blumen da hinten.
0: Sie sehen halt zur ganzen Natur ein gestörtes Verhältnis. Von der Bazille bis zur Blume. Ja, Sie haben ja auch nichts übrig für Gärten.
1: Ich habe auch einen Garten.
0: Ja, ja, mit Salat und Schnittlauch und allem, was man essen kann. Aber nichts für das Auge und das Herz.
1: Ich brauche mein Auge und mein Herz. Für die Bürger unserer Stadt.
0: Ja, aber das hat nicht viel Wert, wenn im Kopf bloß Salat und Schnittlauch ist. Ne?
1: Wie meinst du das?
0: Sie haben ja nicht bloß den Zuschuss für die Volkshochschule gekürzt, sondern auch die alljährliche Aktion, die schönsten Gärten in unserer Gemeinde gestrichen.
1: Das fängst du auch nicht davor.
0: Weil ich ein Freund der Natur bin. Und weil so viele Bürger ihre Gärten schön gerichtet haben und jetzt war alles für die Katz.
1: Aus Kostengründen geht es dieses Jahr aber nicht.
0: Das hat nicht viel Kost, aber viel braucht.
1: Momentan brauchen wir jeden Euro. Außerdem diskutiere ich über dieses Thema gar nicht mehr, weil ich stinksauer bin. Er hat doch da so eine Blattlaus.
0: Psst.
1: Achso. Hat doch da so eine Blattlaus. In einem Leserbrief geschrieben, ich würde die städtischen Zuschüsse nach dem Gießkannenprinzip verteilen.
0: Ja, und zwar ohne Sprinzer. Ja. Ja, für die eine gibt's alles und für die andere der Rest.
1: Was willst du da damit sagen?
0: Ja, für den Ausflug des Gemeinderates nach Paris, da war Geld genug da. Hä?
1: Das war eine dienstliche Informationsreise.
0: Ja.
1: Städteplanung, Gebäudehäuser
0: oh, ja,
1: und so.
0: Ja, ja, ich hab schon gehört, ja. Dass Sie und die Herren Gemeinderäte sogar so eine Art Gewächshaus besucht haben. Ja, so ein Haushalt, wo junges Gemüse mit herrlichen Knospen den Rettich ins Ufer lohnt.
1: Alles.
0: Ja,
1: dann,
0: Ja, dafür gibt's öffentliche Gelder, aber für die heimischen Gärten langt's Hände und Pfoten.
1: Ach was, das sind doch alles dumme Gerüche, Gerichte. Aber gegen den Schreiberling von diesem Leserbrief, da werde ich mit aller Härte vorgehen.
0: Wenn man findet.
1: Oh, den finde ich. Das hat ein gewisser, wo haben wir's da? Ein gewisser H. Annes hat es geschrieben. Den kenne ich nicht mal.
0: Ja, wahrscheinlich ein Pseudolog. Ne?
1: Pseudonym.
0: Anonym.
1: Na genau. Ja. Hat die Vorwürfe gegen mich, die sind doch völlig haltlos.
0: Nein, sie kürzen und streichen bloß beide kleine Leute.
1: Hannes, momentan müssen wir eben überall sparen.
0: Ja. Nicht schneiden, sie müssen ziehen.
1: Hä?
0: Ja, so, das ist die Auster des kleinen Mannes.
1: Hannes!
0: Ja. Wenn man sparen muss.
1: Ach was? Momentan, da schreit jeder nach der öffentlichen Hand.
0: Ja.
1: Die Leute müssen selber mal überlegen, wie sie das Geld zusammenkriegen.
0: Richtig, selber Hand anlegen.
1: Ja, so ist das.
0: Selber Gießkanne in die Hand nehmen.
1: Jawohl.
0: Selber initiativ werden.
1: Jawohl.
0: Eine Bürgerinitiative gründen.
1: Jawohl. Hallo, um Gottes Willen. Hannes, bloß keine Masseaufstand.
0: Man kann auch als Einzelner für die Gerechtigkeit kämpfen. So wie der Wilhelm Tell oder Zorro oder wie der H. Annes, der mit dem schwarzen Hut. Er lebt im Unterholz des öffentlichen Verwaltungswaldes. Er nimmt es den Vollen und gibt es den Leeren.
1: Na, sag mal, kennst du diesen H. Annes?
0: Ja.
1: Komm, Hannes, sag, wer ist?
0: Uh-uh.
1: Ach, komm, Hannes.
0: Uh-uh.
1: Jetzt komm, jetzt sei nicht so.
0: Uh-uh.
1: Hannes, Hannes, trinkst du ein Schnäpsli?
0: Nein, nein, danke.
1: Das ist ja was ganz Neues. Na komm, Hannes, alles.
0: Nein.
1: Hannes, alles, Schnäpsli. Das ist gut für deinen Schnupfen.
0: Ach so, ja, dann, ja. Ja.
1: So, jetzt.
0: Oh, der ist wunderbar.
1: Also, ich weiß auch nicht, meiner schmeckt wie Wasser.
0: Ja, ja, wenn der Schmecker verschnupft ist, dann schmeckt alles wie Wasser.
1: Gibt's doch gar nicht. Mein Gott, ich schmecke und ich rieche nichts mehr. Sag mal, wieso schmeckst du noch etwas? Das ist der Schnupfen.
0: Ja, schon, aber das kommt ja immer auf die mentale Einstellung an.
1: Also, mental hilft dir beim Schnupfen nichts, da brauchst du Menthol.
0: Nein, mental vom Geist her. Ja. Ich kann mir halt vorstellen, dass ich gar keinen Schnupfen habe und dann schmeckt Schnaps wie Schnaps.
1: Heute nein.
0: Ja, ich könnte mir zum Beispiel auch vorstellen, ich wäre eine Blume.
1: Aha.
0: Und dann schmeckt sogar Wasser wie Schnaps.
1: Ah, du spinnst das, glaube ich, nicht.
0: Doch, ich zeig's Ihnen, Bastian. Oh. Also.
1: Hannes! Hannes, doch nicht das halbe Blumenwasser.
0: Doch, ich zeig's Ihnen, Bastian, auf, ne?
1: Ja, für die Teufel.
0: Oh, der ist wunderbar. Der kennt von Ihnen Seite.
1: Na komm, das gibt's doch gar nicht.
0: Wenn Sie mir versprechen, dass Sie den Zuschuss für die Volkshochschulen nicht kürzen und auch das Jahr die Aktion Die schönsten Gärten in unserer Gemeinde läuft, dann verrate ich Ihnen, wie das geht.
1: Also gut, Hennis. Aber bloß, wenn ich wieder was schmecke, sonst gilt's nichts.
0: Ehrenwort.
1: Und, was muss ich machen?
0: Also Sie müssen sich jetzt vorstellen, Sie wären die schönste Blume im schönsten Garten unserer Gemeinde.
1: Aha, die schönste Blume, das ist... Ja, was für ein Blumen?
0: Denken Sie an eine Narzisse.
1: Narzisse, ja, das ist eine Narzisse.
0: Ja,
1: Hannes, ich sehe mich jetzt als Blumen.
0: Das geschickt, dann schenke ich Ihnen jetzt von dem Blumenwasser ein.
1: Ja, muss das sein, Hannes.
0: Ja, ja, Sie werden sehen, das ist wunderbar, da, so. Ja.
1: Na, leck mich am Arsch, wenn es funktioniert.

0: Tænk nummer 1. Hannes, Hannes ist doch helle Welt, das ist ja prima. Hannes, Hannes, da wird sich der Ochse wird aber wundern, wenn ich in Zukunft bloß noch Wasser bestelle. Hannes, das lohnt sich.
1: Wahrscheinlich klappt's nicht immer.
0: Hannes, Hannes, der Trick, der ist mir 10 Euro wert.
1: Nein, nein, das muss nicht sein. Ne?
0: Nichts da, Hannes, du kriegst von mir einen Zehner.
1: Nein, ich
0: habe mein Geldbeutel vergessen.
1: Na, gebe es mir morgen.
0: Nein, nein, Hannes. Hannes, du kriegst von mir der Hand diese Flasche Schnaps.
1: Nein, ich kann bis morgen warten.
0: Nichts, Hannes, du kriegst von mir der Hand die Flasche.
1: Aber das ist doch viel mehr wert. Außerdem, die brauchen wir wieder, wenn wir keinen Schnecker mehr haben. Da.
0: Also gut, Hannes. Mhm. Komm, schenken wir doch mal einen ein.
1: Aber wenn... Jawohl.
0: Oh, Hannes, als Blume, da fühle ich mich so wohl. Und du erinnerst mich morgen an deine 10 Euro, gell?
1: Ja, sie werden schon selber drauf kommen.
0: Hannes, Hannes, dumm, dumm, Hannes, wär's allerdings für deine 10 Euro, wenn ich bis morgen verblüht oder gar vertrocknet wäre.
1: Aber, Herr Bürgermeister, da wäre auch nicht viel her. Was ist das?
2: Das ist meine neue DVD.
1: Bin ich da auch dabei?
2: Du? Ja, und das war was.
1: Krieg ich die?
2: Nix da. Kaufst du selber eine?
1: Wo?
2: Wie immer. Da. Oder im Handel.
1: Oh ja.
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11: Freunde, ich bin gerade sehr gut drauf. Ich verrate euch meinen Trick. Ich habe mir wirklich nur angewöhnt, die Welt jetzt mit anderen Augen zu sehen. Und das klappt bei mir gerade sehr gut, dank nachlassender Sehstärke.

Reinhardt. Dankeschön. Das ist sehr freundlich, das tut mir gut. Ne? Mein Name ist Johannes Flöck, ich komme aus Koblenz, wohne jetzt in Köln und ich habe es eben gesagt mit der sinkenden Sehstärke. Ich finde wirklich, in meinem Alter ist das gar kein Nachteil, wenn man mit 57 die Welt nicht nur noch HD sieht. Ja, weil 57, mein Alter hat jetzt Vorteile, weil überlegen Sie mal, wenn heute hinter mir jemand ruft, entschuldigen Sie, junger Mann, drehe ich mich nicht mehr um. Nee, es bringt nichts mehr. Ich gehöre jetzt wirklich schon zu der Gattung Mann, der versucht, im steigenden Alter sinkende Sehstärke zu kompensieren durch Öffnen des Mundes. Und das machst du unterbewusst. Ich weiß nicht, wie lange ich das schon mache. Ich glaube, ich wurde vor so 2 Monaten wurde in Köln geblitzt. Jetzt habe ich dieses Foto bekommen. Da war so Blitzmarathon, da habe ich noch die Polizei rausgewunken, der Polizist so, Mensch, haben Sie denn die Geschwindigkeitsbegrenzung nicht gesehen? Habe ich gesagt, doch, die habe ich gesehen. Ich habe nur Sie nicht gesehen. Sie kann ich sehen und ich denke mal, da werden Sie mir recht geben, im Leben, es ist ja ganz oft eine Sache der Perspektive. Und die können wir alle selber beeinflussen. Ich merke es an meiner Freundin, ne, und 57 von Freundin zu reden, das muss ich direkt mal klarstellen. Ich lebe mit meiner Freundin seit über 20 Jahren in einer festen, eheähnlichen Beziehung. Ehrenamtlich.

Sie ist ein Jahr jünger als ich. Sie hat jetzt seit 3, 4 Wochen hat sie eine neue Brille, auch ein bisschen stärker. Hat die wirklich letztens im Schlafzimmer an, guckt mich so an und sagt so, wow, Johannes, damit bist du viel größer. Da sieht man, Bingen, es kann so einfach sein, oder? Und deswegen wollen wir doch heute gemeinsam mit Optimismus und Offenheit, Forschergeist und Fantasie sowie Mut zu machen, eine Transformation angehen, die sinnstiftend wirkt und durch mehr Lebensqualität überzeugt. Ja? Ja? Nur für euch. Ganz im Ernst, ich habe gemerkt, auch heutzutage als Humorist, du musst deinen Zuschauern Mut zu sprechen. Ganz im, was wir doch wirklich die letzten 4, 5 Jahre für ethisch-moralische Panikattacken über uns ergehen lassen mussten. Das fing alles an mit der Pandemie, dann diese unvorstellbaren Kriege, das Klima, Donald Trump, Bienensterben, keine Plastiktüten mehr. Ich weiß nicht, wie Sie damit umgehen. Mein Leben in Köln hat sich wirklich verändert. Und ich gebe Ihnen am Anfang nur ein triviales Beispiel. Ich darf zum Einkaufen jetzt nur noch mit der Jute-Tüte rausgehen. Manchmal werde ich mir lieber eine Jute-Tüte reinziehen. Und das ist kein Witz, meine Freundin und ich, wir haben uns entschlossen, wenn es irgendwie machbar ist, nicht mehr zu fliegen. Weil, das gebe ich offen zu, ich bin früher gerne geflogen. Schnell mal von Köln nach Düsseldorf. Für ein Appel und ein Ei. Also da zu kaufen auf dem Biomarkt. Kannst du heute nicht mehr bringen. Den haben nur 3 verstanden, gell? Nee, man kann das heute nicht mehr bringen. Und ich weiß nicht, ob es bei mir jetzt am Alter liegt oder so. Ich finde Fliegen gar nicht mehr attraktiv. Ich finde es eher stressig. Das letzte Mal, dass wir wirklich regulär geflogen sind, ist jetzt auch schon wieder 2 Jahre her. Es war im Sommer. Ne? Von Düsseldorf mussten wir erst ganz früh morgens mit dem Auto von Köln nach Düsseldorf in der Tiefgarage geparkt. Ne? Dann sind wir mit dem schweren Gepäck zu diesem Check-in-Schalter. Eine wahre Geschichte. Wir stehen morgens um 6 Uhr an dem Check-in-Schalter. Da sagt die nette Dame an dem Schalter zu meiner Freundin, sie haben Übergewicht. Bingen, dünnes Eis. Seitdem fliegen wir nicht mehr. Die Welt hat sich geändert. Ne? Aber eins muss man ja auch sagen, eins ist wirklich gleich geblieben. Optimismus ist umsonst. Ich habe es vor einer Woche gemerkt. Ich war in Köln beim Zahnarzt. Da hat er gesagt, Herr Flöck, Sie brauchen dringend eine Krone. Da war ich wirklich überrascht. Da muss ich 57 werden, bis das mal einer erkennt. Ne, und das zeigt mir auch in dieser ständig chaotisch werdenderen Welt, eigentlich kann für uns immer noch alles relativ einfach sein. Als ich dieses Programm geschrieben habe, das heißt Entschleunigung, aber zack, zack, da dachte ich noch so. Sehr gut. Da dachte ich wirklich, wofür braucht man so neumodische Ansätze zum Entschleunigen, sowas wie Achtsamkeitsseminare, Korktrommeln, Bogenschießen. Hör mal, Bogenschießen? Geradeaus ist ja schon schwer genug. Na, da trennt sich die Spreu vom Weizen. Wir haben Freunde in der Eifel, ne? Die haben so einen umgebauten Biobauernhof, ganz schick, und die geben im Sommer da so Workshops. Und wir waren letztes Jahr im Sommer eingeladen zum meditativen Bumerangwerfen. Das ist ein knappes Jahr her, mir ist immer noch kein Gag dazu eingefallen. Wirklich. Und ich will das auch gar nicht groß veralbern, das hat mir auch Spaß gemacht, aber ich sage Ihnen eins, mein letzter Bumerang, der kam nicht mehr zurück. Und seitdem lebe ich in ständiger Angst. Und Sie lachen, ne? Aber Sie würden auch denken, warum macht man das? Dann denken Sie, warum mache ich das mit mir? Mache ich das, um mich selbst zu optimieren, um vielleicht kürzer alt, länger jung zu wirken? Wenn man es richtig betrachtet, ist Älterwerden ein Vorteil. Man muss nicht mehr jung sein. Ne, irgendwann habe ich gemerkt, klar, Johannes, du kannst dir ja auch langsam Mühe geben. Das war ein Tag der Erleuchtung, ja. Wenn Sie mal im Alltag richtig gestresst sind, keiner hat Zeit für Sie. Ich weiß nicht, ob das in Ihrer Stadt auch so geht. Ich gehe dann immer zu meiner Postfiliale. Wirklich, da arbeiten die wahren Hektikverweigerer. Und ich will das nicht veralbern, ich liebe meine Post dafür. Ich wohne mitten in Köln mit meiner Freundin an einer 4-spurigen Bundesstraße, da ist immer Staugehupe. Du betrittst diese Postfiliale, das ist wie in einem Science-Fiction-Film. Du gehst da rein, dann so. Und du stehst auf einer Insel der Langsamkeit. Wirklich, dagegen ist jeder Trödelmarkt hektisch. Und mir wäre es gar nicht aufgefallen. Meine Freundin hat mich darauf aufmerksam gemacht. Das ist Jahre her. Wir haben morgens gemeinsam gefrühstückt. Ne? Ich bin dann unter die Dusche, habe mich rasiert. Musste danach ein Päckchen zur Post bringen, bring das Päckchen zur Post. Als ich zurückkam, habe ich gemerkt, ich muss mich wieder rasieren.
Und genau solche Beobachtungen zeigen einen, man kann so einfach entschleunigen im Alltag. Na? Also meine Freundin zum Beispiel, die liebt es bei uns zu Hause, vor allen Dingen, wenn ich nicht da bin, ich bin sehr viel unterwegs, die liebt es dann, die Wohnung umzudekorieren. Na? Das ist für sie ein totaler Entschleunigungsfaktor, dann komme ich zurück, ich erkenne manchmal die Wohnung nicht mehr. Na? Das ist bei mir auch, glaube ich, 2 Jahre her oder so, ich war 5 Tage auf Tour, ich kam sonntags nach Hause, schließe die Wohnungstür auf und gehe in den Flur und denke direkt so, scheiße, ist eingebrochen worden. Da lagen überall Sachen im Flur verteilt, hinten sogar so eine riesen Plastikplane ausgebreitet. Und ich glaube, für solche Bilder habe ich zu viele Horrorfilme gesehen. Wirklich, mein erster Gedanke war, oh Gott, wo ist sie? Hoffentlich liegt sie in der zerstückelten Bad. Und das war gar nicht der schlimmste Gedanke. Der schlimmste Gedanke, wenn ich ehrlich bin, der kam direkt hinterher. Da dachte ich, hör mal, das kriege ich alleine nie wieder sauber. Ob man da klatschen muss? Aber genau in diesem Augenblick kam meine Freundin aus dem Schlafzimmer, hatte so Kopfhörer auf, sieht mich und erschreckt sich über mich. Na, da kriege ich noch einen Anschiss. Sagt so, Mensch, was schleichst du hier so an? Ich habe mich voll erschrocken. Und ich so, ja, hier ist doch eingebrochen worden. Und sie so, Quatsch, ich bin am Anstreichen. Mensch, Johannes. Na, und nach 20 Jahren Beziehung weiß ich, Mensch, Johannes heißt im Subtext, du Depp. Sagt, da haben wir doch drüber gesprochen. Wir wollten das Schlafzimmer ein bisschen renovieren. Uff-Fresche, wie der Kölner sagt. Übermorgen kommt das neue Bett, weißt du doch. Und bevor ich diesen Gedanken überhaupt greifen kann, erfahre ich, dass wir wohl gemeinsam besprochen hätten. Sogar speziell zu renovieren, nämlich nicht nach Hüge, sondern nach Feng Shui. Und ganz im Ernst, Bing, Hüge kannte ich auch nicht. Bei Feng Shui lerne ich, da ist es wirklich so, da soll die gute Energie, das Qi, im Raum bleiben, wenn die schlechte Energie, das Sha, draußen übernachten muss. Habe ich gesagt, wie in so einer Shisha-Bar. Da kam von ihr direkt Kopfschütteln und sagte, nee, Feng Shui ist so, wenn in einem Haus die Treppen genau runter zur Ausgangstür führen, ist das ganz schlecht, weil dann kann die gute Energie rausfließen. Habe ich gesagt, mach doch einfach die Tür zu. Da ist er gegangen. Und da war mir direkt klar, so einfach ist das gar nicht mit dem Feng Shui. Ne? Und jetzt so nach knapp 2 Jahren Leben mit und in Feng Shui, ich habe eine Theorie. Ich glaube, Feng Shui ist eine Art uneheliches Kind vom Ikea. Weil ich würde mal wetten, Ikea kennt ihr alle, oder? Ich würde genauso wetten, kaum jemand von euch weiß, was das Wort Ikea übersetzt bedeutet. Müsst ihr mal googeln, das kommt aus dem Schwedischen, hat 2 Wortstämme. Ika bedeutet der Samstag und Kea bedeutet komplett ruiniert. Und deswegen soll, glaube ich, jetzt bei uns im Schlafzimmer alles neu harmonisch aufeinander abgestimmt werden. Ich lerne die neue Wandfarbe, die muss zum Raum passen, zum neuen Bett, aber auch zu uns. Und jetzt bin ich immer ein bisschen stolz, jetzt kann ich wirklich Wissen vermitteln, Hefte raus, Farbenlehre. Unsere neue Wandfarbe im Schlafzimmer heißt, haltet euch fest, also die heißt jetzt nicht, haltet euch fest, die heißt Sinfonie der Anmut. Ich muss sagen, damit hatten sie mich. Ich finde, das passt ein bisschen zu meiner Persönlichkeit. Wirklich, das ist kein Witz. Laut der Beschreibung auf diesem Farbeimer ist dieses dezente Rosé-Violett. Ein Ton der leisen, apart ausdrucksvollen Auftritte und nutzt den Raum als Bühne für die charmant feminine Persönlichkeit. Hallöchen, Popöchen. Wirklich. Freunde, wenn ich jetzt nachts ins Schlafzimmer komme, ich trage nur noch Negligé. Da ist eine Hitze bei uns im Schlafzimmer. Da kann ich aber mit der flachen Hand die Hose bügeln. Sinfonie der Anmut. Ich muss jedes Mal lachen, wenn ich ins Schlafzimmer komme. Ich glaube, im nächsten Leben werde ich Werbetexter. Ich glaube, die dürfen den ganzen Tag koksen. Weil ich würde zu dieser Farbe sagen, das Altrosa. Aber merken Sie, das merkt man an Ihrer Reaktion, so verkauft man heute keine Farbe mehr. Na, wenn ich das jetzt blumiger beschreiben sollte, würde ich sagen, Sinfonie der Anmut ist eine Melange zwischen Altrosé und Atrose. Ja, weil im Dunkeln ist das beige. Wenn du da orthopädische Strümpfe hast, denkst du, hast keine Beine. Nun, ist aber eine Sache der Perspektive und ich muss sagen, im Dunkeln, es guckt sich weg. Wir haben das angestrichen, ich glaube 2 Tage trocknen lassen. Dann kam unser neues Bett. Jetzt in meinen Augen auch kein normales Bett mehr, wie wir vorher hatten.

Du fährst erstmal 3 Sekunden langsam bergab. Bis du deine endgültige Parkposition eingenommen hast. Aus der du freiwillig nicht mehr rauskommst. Wirklich, wir kleben da drin wie Eisenspäne am Magneten, die langsam versinken im Treibsand. Aber mit Anmut. Ne, und von wegen frischer Wind, abends noch mal einen spontanen Guten-Nacht-Kuss am Arsch, also am Topper. Ich wache jetzt manchmal morgens auf und denke so, oh, tut alles weh, was soll ich machen? Und dann kommt bei mir neuerdings immer der gleiche Gedanke, muss mehr Sport machen. Flöck, mehr Sport machen als Ausgleich, am besten jetzt jeden Tag. Ne, und ich finde Sport machen super, ich kenne viele in Köln, die das machen. Dann denke ich wieder so, jeden Tag? Ja, ernsthaft, man muss nicht immer alles übertreiben, oder? Es soll doch was Besonderes bleiben. Und Spaß machen. Das ist kein Witz. Gestern vom Einschlafen habe ich mir vorgenommen, heute nach dem Aufstehen direkt Sport zu machen. Heute Morgen habe ich gemerkt, ich habe gestern nur Spaß gemacht. Ich habe eine schöne sportliche Erfahrung gemacht. Letztes Jahr im Sommer kam ein Freund von mir, mitten im Sommer kam auf mich zu und sagte, Johannes, ich habe ein Fitnessstudio entdeckt, fantastisch, das ist für Menschen in unserem Alter genau das Richtige. Du musst gar keine Gewichte mehr stemmen, du lässt die moderne Technologie für dich arbeiten. Und dem habe ich direkt geglaubt, da hat er mir so einen kostenlosen Gutschein gegeben für so ein EMS-Training. Kennen Sie das? Elektromyostimulation? Da werden die Muskeln durch Reizstrom in Form gebracht. Das kommt aus Amerika, heißt da Guantanamo-Workout. Und mir hat das im Sommer so einen Gutschein gegeben für so ein kostenloses Training. Ne? Und ich habe im Sommer relativ wenig zu tun. Ich bin direkt am nächsten Tag dahin, war mitten in Köln. Lustigerweise, die Trainerin kannte mich von Comedy. Ne? Wir haben so ein bisschen rumgeflaxt. Auf einmal wurde sie ganz hektisch, guckt auf die Uhr und sagt so, oh, Herr Flöck, bevor der nächste Termin kommt, Sie müssen sich noch umziehen. Da drückt die mir so ein ganz hauchdünnes, schwarzes Baumwollleibchen in die Hand. Das sollte ich auf die nackte Haut anziehen. Und da war ich schon mal stolz, weil das kann ich. Da bin ich wirklich in die Umkleide rein, aus meinen Klamotten raus, in den Spezialanzug rein, aus der Umkleide wieder raus. Und da habe ich sofort gemerkt, wie professionell diese Trainerin war. Die hat keine Miene verzogen. Die muss schlimme Sachen gesehen haben. Moin. Weil, ich sage euch eins, ich habe schon in der Garderobe über mich selber gelacht, im Spiegel. Ihr müsst euch vorstellen, ich käme hier raus und hätte einen Einteiler in schwarzer, dünner Baumwolle an und hätte nichts drunter. Ich sah aus wie ein Agent. Ich möchte fast sagen, ein Spezialagent. Codename Stechmücke. Und was mir mein Kumpel nicht erklärt hat, dass dieses kostenlose Training, dass das wirklich parterre stattfindet und zwar vor einer riesengroßen Fensterscheibe. Und ich denke so, die ist bestimmt verspiegelt wegen Datenschutz. Da haben die Leute von draußen schon reingewunken. No, und das ist der Deal. Du musst da vor der Fensterscheibe stehen. Da kam direkt diese Trainerin, hat mich von oben bis unten so eingenebelt mit so einer Wasserflasche. No? Und ich dachte so, oh, Wett-T-Shirt-Contest. Da sagt sie, das mache ich, damit es gleich besser leitet. Und da weiß ich und ich mehr leide. Und dann ging's los. Da hat die mir so eine Weste angezogen, innen drin überall so Noppen. Ne, dann so breite Gürtel um die Oberschenkel, einen breiten ums Becken und nochmal 2 um die Bizeps. Das war hinten alles verkabelt. Ich sah wirklich aus wie die postmoderne Version von der Augsburger Puppenkiste. Dann erklärt sie dir die Ausgangsstellung. Das ist ganz einfach, kann jeder. Du schöpfst Mut. Ne? Du musst nur so ein bisschen in die Knie gehen, sollst die Arme so nach vorne halten. Du siehst quasi aus wie so ein Paketbote von Zalando, der Angst hat zu klingeln. Und dann sagst du noch, dass jetzt erstmal einzeln alle Muskelgruppen von oben nach unten stimuliert werden, um zu gucken, wo meine maximalen Reize liegen. Da wollte ich witzig sein, habe ich gesagt, angezogen sieht man die kaum. Da sagt sie, nee, Herr Flöck, ich muss gucken, wo ihre Schmerzgrenze liegt, da musste ich lachen. Ganz im Ernst, Schmerzgrenze, kann sich zum Typ sagen. Habe ich gesagt, hören Sie mal, welche Schmerz. In dem Moment drückt ihr den Knopf. Freunde, jetzt passierten mehrere Sachen gleichzeitig. Ich stehe da brav in dieser Ausgangsstellung. Sie haut auf den Hot-Button. Beide Bizeps von mir springen in die Luft. Meine Hände krallen sich zur Faust und fliegen in Überschallgeschwindigkeit bis kurz vor mein Gesicht. Ohne, dass ich den Auftrag dafür erteilt habe. Und mit so einer Verzögerung von einer Millisekunde entweicht mir so ein ganz eloquentes Sie so, tut's weh? Und ich so, nee. Also, ich will ehrlich sein, so ein richtiges Nee habe ich gar nicht rausbekommen.

Ich war am Anfang so perplex, ich habe gedacht, mein kompletter Grundwortschatz ist verpufft. Ich stand da wirklich nur so. Da sagt sie, Herr Flöck, Sie müssen ein bisschen aktiv dagegenhalten. Wir sind erst bei 30%. 30% wovon? Gehirnschäden? Da meint sie, ich gehe mal auf 60. Da habe ich gesagt, ich gehe mal nach Hause. Zieht ihr mir die Sachen aus und dann wirklich ganz leise sagt sie zu mir, Herr Flöck, das sage ich auch relativ selten, Sie sollten sich ernsthaft überlegen, ob das was für Sie ist. Ich meine, so gewinnen wir auch keine neuen Kunden, oder? Ich sage Ihnen eins, als meine Gedanken so wieder bei mir waren, dachte ich, so schlecht war ich jetzt beim ersten Mal auch nicht, weil wirklich mittlerweile vor der Fensterscheibe eine kleine Menschenmasse. Und es waren keine Erwachsenen, es war eine Kindergartengruppe. Und ich glaube, die dachten, ich hätte Breakdance gemacht oder so. Also, das ist Wahnsinn. Man muss es als Mann, als Frau ist es bestimmt ähnlich, man muss es akzeptieren, man verändert sich ab einem gewissen Alter. Ich bin jetzt auch schon seit längerem in so einer Phase. Mein Kopf macht mir mittlerweile Vorschläge, die kann mein Körper nicht mehr erfüllen. Und Sie können sich irgendwas ausdenken, stimmt. Ich kann jetzt nicht mehr so, wie ich will, ich muss jetzt das wollen, was ich kann. Und das ist irgendwie mit anderen Leuten darüber sprechen, was sich alles, weil es ändert sich so viel. Kennen Sie vielleicht auch. Mich ruft letztes Jahr im Sommer, ruft mich ein guter Freund an. Das ist ein Nachbar von uns, kennen wir seit über 15 Jahren in Köln, ruft er an, sagt er, Johannes, meine Frau und ich, wir machen eine kleine Party, wir würden euch gerne einladen. Da lässt er so eine kleine Pause am Telefon und sagt so, ach ja, und es gibt keinen Alkohol. Habe ich gesagt, kein Problem, bringe ich was mit. Da sagt er aber so, nee, wir können doch mal ohne Alkohol eine nette Party feiern. Ich habe gesagt, klar, können schon, aber und bitte nicht falsch verstehen. Ich weiß, also ich habe dann nichts dagegen, nur ich finde, dann muss er es doch von Anfang an anders benennen. Dann muss er sagen, wir machen ein Treffen. Ja, weil ich lade ja auch keinen zum Schwimmen ein, habe dann kein Wasser im Becken. Aber du änderst dich. Ne? Wir ändern uns alle. Da kommt doch mehr als da. Das ist süß. Meine Mutter hatte letztes Jahr hat sie ihren 80. gefeiert. Die ist noch sehr fit mit meinem Vater. Ne? Die leben beide in Koblenz. Und meine Mutter hat 2 Tage gefeiert. Einen Tag nur mit ihren liebsten Freunden. Es war das ganze Haus voller Frauen. Meine Schwester und ich, wir haben geholfen. Da konnte ich wirklich beobachten, bei Frauen ist es, glaube ich, so, je älter sie werden, umso süßer wird irgendwann der Alkohol. Die haben bei uns auf einmal nur noch Eierlikör getrunken. Aber nicht aus der Flasche. Nein, selbst gemacht im Thermomix. Das ist der Gamechanger. Wegen Eierlikör aus der Flasche, Kindergeburtstag. Eierlikör aus dem Thermomix, dem Teufel sein Zeug. Na, haben jetzt auch nicht alle Frauen Eierlikör getrunken. Ein paar Frauen haben Diät gemacht, die haben Eierlikörschorle getrunken. Aber das war eine Party. Eine Frau war mittags um 2:30 schon hackedicht. Die war süß. Die so, ich mache euch jetzt eine Krampfader. Und dann ist sie umgekippt. Kennen Sie Krampfader? Das in Koblenz ist das ein Partygetränk. Das geht ganz einfach. Man braucht nur so ein kleines Schnapsglas, das füllt man voll mit Eierlikör. Dann schüttet man obendrauf roten Geneva. Da muss man 1/2 Stunde warten und dann ziehen sich so rote Blutäderchen durch das Getränk. Davon gehen offene Beine wieder zu. Und bei uns Männer ist es ja genau umgekehrt. Je älter wir werden, umso herber wird der Alkohol. Mein Vater trinkt jetzt, glaube ich, seit 2, 3 Jahren, trinkt er auf einmal Unterberg. Das ist ein Getränk für Untote. Deswegen fängt das mit unten an. Ich habe den Weihnachten angesprochen, habe gesagt, warum trinkst du jetzt dauernd Unterberg? Sagt er, ist total lecker. Dann spricht er aber wirklich 5 Minuten, so hat er Blut unter laufende Augen. Ist total lecker, ganz gut nach dem Essen für die Verdauung. Hab ich gesagt, was hast du denn vorher gegessen? Menschen? Ich weiß nicht, ob das generell für Männer und Frauen gilt, aber zwischen meiner Freundin und mir gibt es einen riesen Unterschied, wie wir nach Hause kommen, wenn wir mal

ein Sitzen haben. Und ich darf mal mit mir anfangen, wenn ich mal alleine losziehen darf, komme betrunken nach Hause, meine Freundin schläft schon, dann versuche ich, leise zu sein. Punkt. Sonst bin ich tot. Und das ist auch wieder ein Vorteil im Alter. Je älter ich werde, umso besser kann ich ja heute Alkohol einschätzen. Ich weiß mittlerweile immer ganz genau, ich habe genug getrunken, dann fühle ich mich auch so sophisticated. Kann es aber nicht mehr aussprechen. Und, Johannes, gut drauf? Ja, ich fühle mich so fiese Tante Käthe. Da geht bei mir direkt so eine innere Stimme an, die sagt so, oh, Johannes, besser, du gehst nach Hause. Lustigerweise erwacht direkt eine andere innere Stimme, die sagt so, hör nicht auf den, der ist voll. Und wenn dann dieser Kampf in meinem Kopf entschieden wurde, ich entschließe mich, sag mal, von so einer privaten Feier nach Hause zu gehen. Seit neuestem, wenn ich allein das Treppenhaus runtergehe, merke ich, wie ich mich selbst laut lobe. Macht ja sonst keiner. Da gehe ich ganz stolz die Treppe und sage, das hast du gut gemacht. Genau richtig den Absprung geschafft. Profi. Das glaube ich immer nur so lange, bis ich an die frische Luft komme. Da sieht die Welt anders aus. Ich frage mich immer, wie viel Prozent Alkohol hat frische Luft? Ne, du kriegst draußen einen Einschlag und ich bekomme sofort das schlechte Gewissen. Dann denke ich immer, oh Mist, dann war doch zu viel. Das gibt Ärger. Und wirklich, mittlerweile bereite ich mich auf der Straße schon vor, später leise in die Wohnung reinzukommen. Ich habe mir einen Trick angewöhnt. Ich gehe extra so Schlangenlinien nach Hause. Ich habe mir das abgeguckt von der Formel 1. Ich mache meine Schuhsohlen warm. Da musst du mich mal sehen, bei uns im Treppenhaus, wie ein Kätzchen. Dann schließe ich vorsichtig die Wohnungstür auf, gehe leise rein, Tür leise zu. Dann kommt für den Mann das größte Hindernis, Schnürschuhe ausziehen. Freunde, diese Überwindung, in diesem Zustand, den Kopf nach vorne. Oh, Konzentration. Wirklich, unter größter Anstrengung beuge ich mich vornüber, ziehe diese Schnürschuhe aus. Wenn ich die aus habe, bleibe ich unten und überlege ernsthaft, ob ich hier noch was erledigen muss. Wenn dann... Wenn da nichts mehr ist, ich komme hoch. Erstaunlicherweise steht immer meine Freundin vor mir. Wie aus dem Nichts. Und die hat immer so einen strengen Blick und da werde ich schlagartig wieder nüchtern. Also zumindest bilde ich mir das ein. Und diesen Moment sollten sich Frauen merken. In diesem Moment sind wir Männer alle gleich. Da sind wir voller Endorphine, wollen unseren Frauen nur Komplimente machen. Ich will dann immer so Shakespeare zitieren nach dem Motto so, oh. Das hat Shakespeare oft gesagt. Oh. Liebchen, wenn ich deiner Schönheit antlitz, mit Worten nur benennen, nur mein Mund hat mittlerweile seinen eigenen Kopf. Und meistens kommen dann Sachen raus, die haben wir vorher gar nicht abgesprochen. Das überrascht mich auch, ne? Letztens kamen nur Töne raus, so. Und gut, nach 20 Jahren, die lacht sich dann auch kaputt. Die sagt so, spinnst du, musst du so viel trinken? Aber sagt, nee, das mache ich freiwillig. So. Und die Geschichte, die ich Ihnen jetzt erzähle zum Abschluss, da musste ich lange für betteln bei meiner Freundin, dass ich das erzählen darf. Das ist toll, dass sie mich das erzählen lässt. Meine Freundin arbeitet in Köln im Unternehmen nur mit Frauen. Die machen Weihnachten immer so Wichtelpartys. Das kennen Sie auch, oder? Das hat nichts mit dem Gewicht zu tun. Das heißt, die haben Spaß mit sich und mit Prosecco. Das höre ich immer wieder, wenn sie losgeht. Sagt, ich weiß genau, wie es abläuft, Johannes. Ich komme da hin, da trinken wir irgendwie 3, 4. Und ich glaube, wir reden hier von Kisten. Ich habe einen sehr tiefen Schlaf. Ich werde meistens gar nicht wach, wenn meine Freundin nach Hause kommt. Sie kam nachts um 3, 4, glaube ich, nach Hause. Ich war am Pennen, hat sie noch nie gebracht. Da kam die ins Schlafzimmer, wirklich. Macht Licht an, guckt mich an, sagt so, kannst du auch nicht schlafen? Und dann sollst du noch freundlich bleiben. Habe gesagt, oh, hat's einen schönen Abend. Ach, es war toll. Auf einmal spricht die wie eine Operettensängerin. Johannes, wir hatten so einen Spaß. Und ich. Ich habe gesagt, du hängst. Ja, ich bin Johannes, ich hatte Sex on the beach.

Jetzt überleg mal, wenn du das als Frau sagst, ist das ein Cocktail. Chapeau. Wirklich sehr, sehr gut. Ich habe vorgestern in Düsseldorf gespielt, keiner verstanden. Ich finde, wer diesen Gag nicht versteht, darf in meinen Augen auch nicht wählen dürfen. Aber auf jeden Fall vor 2 Jahren, ne, meine Freundin, da ist mir aufgefallen, als sie zurückkam, meine Freundin hat viel mehr zu, also hat mehr zu tun als ich nach dem Akt des Trinkens. Gerade speziell, wenn sie sich mit ihren Arbeitskolleginnen trifft, dann macht sie sich vorher mal schick, kombiniert, schminkt sich ein bisschen und das ist kein Witz. Ich finde wirklich, die sieht fantastisch aus. Nur, wenn die dann betrunken zurückkommt und es hat geregnet. Vor 2 Jahren habe ich gedacht, die ist angefahren worden. Wirklich. Die sah aus wie aus der Rocky Horror Picture Show. Na? Und dann stand sie bei mir vom Bett und sagte, ja, ich komme direkt, ich muss abspielen. 12 Konsonanten verschluckt. Na, und ich musste so lachen. Ich bin im Bett liegen geblieben, sie ist im Bad verschwunden. Dann höre ich irgendwann aus dem Badezimmer, ich habe es gar nicht verstanden, höre ich immer so, Scheiße. Und am Anfang dachte ich, der hat Radio an, wäre so eine Werbung. So wie früher, so Schneekoppe. So hat es schon angehört. Na, aber kam so 3-4 Mal, aber das ist doch die, da bin ich ins Badezimmer. So habe ich meine Freundin noch nie gesehen. Da hatte die einen Lachkrampf vor dem Spiegel. Und die hat sich nicht mehr eingekriegt. Die muss ich festhalten im Waschbecken. Die Schminke läuft runter wie bei Ozzy Osbourne. Da habe ich gesagt, was ist denn los? Und die so, ja, ich kann nicht mehr. Ich kriege meine Kontaktlinse nicht raus. Da habe ich gesagt, ja, du hast auch keine.

0: Also wenn wir zusammen los wollen, müssen wir jetzt.
1: Ich bin fertig.
0: Hey, Celine, es ist vollkommen okay, wenn du noch daheim bleiben willst. Zwei OPs, das steckt nicht mal so eine Powerfrau wie du easy weg.
1: Es ist alles gut verheilt, Albert. Und durchs Rumsitzen komme ich nie aus dem Gedankenkarussell. Ich will arbeiten.
0: Aber?
1: Kein Aber.
0: Es ist wegen Doc Schnösel. Ja, vielleicht hat er heute gar keine Schicht.
1: Irgendwann muss ich ihn doch wiedersehen. Er hat mir das Leben gerettet, Albert. Ohne ihn wäre ich...
0: Ja, aber dass er dich operiert hat, ist sein Beruf. Das hätte jeder andere Doc auch gemacht.
1: Aber es war nicht jeder andere. Jetzt weiß ich nicht, wie ich mit ihm umgehen soll.
0: Wie wär's mit abwarten, wie er mit dir umgeht? Und du bleibst so lange einfach klinisch, neutral und steril.
1: Ich sehe es einfach wie eine Immuntherapie. Immunität gegen den Erreger erreicht man nur durch gezielten Kontakt.
0: Solange du nicht gegen mich immun wirst.
2: Danke, Franz. Zu zweit ist so ein Zaun einfach schneller aufgebaut.
3: Auf mich kannst du dich immer verlassen, Sebastian. Aber vom Rest der Familie, da bist du verlassen.
2: Ganz so ist es ja nicht.
3: Habt ihr eigentlich je wieder mal was von Manuel gehört?
2: Die Heutrocknungsanlage wäre schon längst fertig, wenn der nicht verschwunden wäre.
3: Genau wie der Hermann, der hat sich auch einfach vom Acker gemacht.
2: Ja, aber ist doch gut, dass er Irene nach ihrer Hüft-OP unterstützt.
3: Du hast großes Glück, dass ich noch topfit bin. Wenn du noch was zu schaffen hast.
2: Jetzt machen wir erstmal Pause und Festbrett was.

0: darf doch nicht wahr sein.
1: Hermanns sei auch du. Dann ist er wieder zurück.
0: Hat die Irene ihn wohl nicht mehr ertragen?
2: Oder er hat uns vermisst.
0: Das beruht nicht auf Gegenseitigkeit.
1: Jetzt komm, Franz. Ihr werdet es ja wohl schaffen, friedlich beim Vesper zusammenzuholen.
0: Ich esse lieber daheim. Da vergeht mir schon nicht der Appetit.

0: Celine.
1: Oh, ich freue mich, dass du wieder da bist.
0: Ich freue mich auch.
1: Wie geht's dir denn?
0: Froh, dass es vorbei ist.
1: Und du wirst sehen, Albert und du, ihr seid noch jung. Das klappt bestimmt.
0: Jetzt muss ich erst mal hier ankommen und einiges drauf schaffen.
1: Ja, klar. Entschuldigung. Willst du einen Kaffee?
0: Ja.
1: Sie war vorhin kurz hier, bevor er zum OP ist.
0: Ich muss das irgendwie professionell hinkriegen.
1: Nee. In erster Linie muss der das professionell hinkriegen. Und dir weder zu nahe kommen, noch dich mobben.
0: Ich habe ihm jetzt einiges zu verdanken.
1: So einer wie der nutzt das doch nur aus. Der hört doch nie auf mit diesem fiesen Spielchen.
2: Ja, Mann, wo bist du?
3: Tag, Sebastian.
2: Irene.
3: Ach, ich dachte schon, es ist gar keiner da.
2: Wo ist denn der Hermann?
3: Der bleibt noch bei mir, bis ich wieder ganz hergestellt bin nach meiner OP. Drum braucht er ja auch leichte Sommersache.
2: Und warum ist er nicht mitgekommen?
3: Der hat eine dicke Erkältung und wollte niemand anstecken.
2: Oh, ich muss schon wieder. Der Riedle war da, das habe ich total verschwitzt. Wir sehen uns noch.
3: Und mein Koffer.

0: Das mit meinem Chefarzt hatte ich dir ja erzählt, ha?
1: Hm. Ja, dass du Angst hattest, Nein zu sagen und dass er dich dann rauswirft.
0: Ich hätte einfach sofort den Mund aufmachen sollen. War aber lange vor MeToo.
1: Ja. Wahrscheinlich hätte dir auch keiner geglaubt. Deshalb musste Schröders Kopf jetzt dran glauben.
0: Manchmal triggert mich das noch irgendwie. Obwohl ich es gut verarbeitet habe. Ich habe mir damals einfach alles von der Seele geschrieben. Danach hatte mein Chefarzt keine Macht mehr über mich. Würde dir vielleicht auch gut tun.

0: Ja, Jenny, ich wollte auch mit dir sprechen, ich weiß. Ich stehe schon vor der Tür.
1: Ah ja, hier steht's. Konstantins Ultimatum läuft heute Mitternacht ab. Und du hast mir immer noch nicht gesagt, wie du mit dem Umgangsrecht umgehen willst.
2: Gar nicht. Also, gar nicht geht nicht.
1: Sophie, du kannst einem Vater nicht den Umgang mit seinem Kind verweigern. Vor allem, da keine Kindeswohlgefährdung vorliegt. Du hast selbst gesagt, Konstantin würde seinem Sohn nie was antun.
2: Nee, das nicht.
1: Aber?
2: Was ist, wenn er den Konrad nach einem Treffen nicht mehr zurückbringt?
1: Kindeswohlgefährdung und Kindesentziehung sind zwei verschiedene Dinge. Du kannst deinem Kind wohl sein, ihm ergo nichts antun, es aber trotzdem entführen, also der Mutter entziehen.
2: Also wenn der Konstantin richtig austickt, dann ist dem alles zuzutrauen.
1: Das Schreiben ist von einem Anwalt. Das heißt, dass Konstantin gewillt ist, sich juristischen Regelungen zu unterwerfen.
2: Jenny, du hast keine Ahnung, wie raffiniert der Konstantin

0: manipulieren kann. Sein Anwalt, dich, mich und vor allem Konrad. Und wenn er jetzt dann plötzlich mit ihm Stunden, vielleicht sogar Tage alleine ist, das ist wie eine Gehirnwäsche.
1: Das klingt doch jetzt ganz gut.
0: Hä? Jetzt Antwort an deinen Ex.
2: Der wird Augen machen.
3: Hallo? Ist da wer?
4: Irene!
3: Hans!
4: Schön, dich wieder zu sehen. Und der Hermann? Zieht er jetzt ganz zu dir?
3: Da muss ich dich enttäuschen. Er ist ein bisschen unpässlich. Aber mit dem Hermann musst du immer rechnen.
4: Dann lässt er dich gerade schön im Stich. Obwohl du nach deiner Hüft-OP ihn bestimmt langsam machen und so was Schweres wie den Koffer da schon gar nicht heben sollst.
3: Ja, es findet sich ja immer wer zu helfen.
4: Dann freust du dich jetzt ganz besonders, dass ich es bin. Wie ist deine OP überhaupt verlaufen, Irene? Erzähl mal.
3: Ja, alles wunderbar, bis aufs Heben.
4: Ja, das interessiert mich. Ehrlich. So ein Eingriff ist ja immer eine Belastung. Da steckt man nie so leicht weg, wie man glaubt. Komm, setz dich her. Mach ein Päusle.

0: Danke.
1: Ich will unser gutes Arbeitsverhältnis nicht damit belasten. Das war dumm von mir.
0: Dumm.
1: Selin, ich will nur, dass du weißt, dass ich wirklich noch nie... Kennst du das Meredith? Ein kleines Landhotel bei Hotel Allenbach?

0: Was nach Tagos Ende passiert, bleibt vollkommen dir überlassen.
1: Unsere Affäre ist beendet.
0: Keine Abschiedsnacht.
2: Dr. Schröder hat die Einladung verschickt. Das ist Mobbing, das kannst du dir nicht gefallen lassen.
1: Ich wusste gar nichts davon.
0: Sollte ich ausgerechnet sie vergessen haben?
1: Es sieht ganz danach aus.

0: Dann bin ich froh, wie glimpflich alles abgelaufen ist.
1: Ich wusste ja vorher nicht einmal, dass man sowas überhaupt hat. Eine Hüftgelenkslippe.
2: Zum Glück bist du so um ein neues Gelenk herumgekommen.
3: Ja, dank dem Hermann, der auf einer Zweitmeinung bestanden hat. Der erste Arzt, der hätte mir glatte Prothese verpasst.
2: Aber übertreiben darfst du jetzt trotzdem nicht, Irene. Auch wenn es für eine agile Frau wie dich schwer ist. In deiner Gesundheit willen musst du dich noch bremsen, Irene.
3: Auf der anderen Seite gibt es ja Leute, die stehen ganz ohne OP auf der Bremse.
1: Auf jetzt, Franz. Ich muss ja sonst glauben, du bist zu alt und schwach, um so ein kleines Köfferle zu heben.
2: Ich liebe Frauen mit Humor.
1: Und ich, Männer, die Worten Taten folgen lassen.
2: Kleinigkeit. Oh.
1: Geht doch.
2: Und jetzt eine kleine Stärkung.
1: Oh. Hefezopf.
2: Und dazu ein Tessel Kaffee.
1: Eigentlich müsste ich ja... Na gut.

0: Selin.
1: Dr. Schröder.
0: Schön, Sie wiederzusehen. Wie geht's Ihnen?
1: Sehr gut.
0: Das freut mich. Auch einen Kaffee?
1: Ja, gute Idee.
0: Was ist mit meiner Tasse passiert?
1: Wieso? Sieht doch gut aus.
0: Selin, ich würde mir wünschen, dass wir alles, was war, hinter uns lassen. Und einfach kollegial und wertschätzend miteinander arbeiten. Was meinen Sie?
1: Gerne.
0: Wie wär's zu Ihrem Wiedereinstieg mit einer gemeinsamen OP? Laparoskopische Iatroplastik.
1: Mit Funiplicatio?
0: Genau das Richtige für eine ruhige Hand wie Ihre.
1: Gerne. Ich freue mich.
0: Ich freue das ganz meinerseits, Selin. Dann sehen wir uns zum Vorgespräch mit dem Patienten Goller. Mhm.
2: Jetzt wieder die überfreundliche Phase.
1: Es ging nur um eine OP, Caro.
2: Hoffentlich hast du recht.
3: Jemand zu Hause?
4: Konstantin.
3: Es war offen. Ich darf doch.
4: Was willst du hier?
3: Ich bin gekommen, um meinen verlorenen Sohn wiederzusehen.
4: Dafür hast du keine Erlaubnis.
3: Sophie hat meine Bitte auf das Umgangsrecht mit Konrad nicht abgelehnt.
4: Das Ultimatum ist noch nicht um.
3: Doch, eins. Heute schon. Du kannst es gerne nachlesen. Ich hab's einfach nicht mehr ausgehalten zu Hause. So lange ohne das kleinste Lebenszeichen von Konrad. Du kannst dir vorstellen, wie fertig ich bin.
4: Trotzdem, das entscheidet immer noch Sophie, ob du Konrad sehen darfst oder nicht.
3: Das weiß ich natürlich, Heinz. Ich wollte nur aus Rücksicht auf ihre Sensibilität erstmal bei dir nachfühlen.
4: Das ist doch sonst nicht deine Art.
3: Mea culpa. Also, rufst du sie jetzt für mich runter oder soll ich selbst schnell?
4: Die Sophie ist gar nicht hier.
3: Oh. Sehr schade. Es macht mir aber überhaupt keine Umstände, kurz zu warten. Ich darf doch...
4: Das halte ich für keine besonders schlaue Idee, Konstantin.
3: Heinz. Was ist, wenn Konrad irgendwann mal nachfragt, wie das alles früher so gewesen ist? Er wird doch sicherlich denken, ich sei einfach weggegangen. Hätte nicht alles für ihn versucht, hätte mein eigenes Kind im Stich gelassen. Mal einen Schluck Wasser für mich.
4: Aber natürlich, ja.

0: Lupf dich bitte mal geschwind. Ja, nach Hüft-OP soll man das Bein weniger als 90 Grad anwinkeln. Geht so?
1: Also, wie du mich umsorgst.
0: Gell, das kennst du vom Hermann nicht.
2: Respekt, wie präzise und gleichzeitig einfühlsam Sie das Vorgespräch mit dem Patienten geführt haben.
3: Ich habe richtig gemerkt, wie sehr mir das gefühlt hat.
2: Sie mir auch, Selin. Das meine ich rein beruflich. Trotzdem habe ich in der letzten Zeit viel an Sie gedacht und würde gerne etwas mit Ihnen besprechen. In einer halben Stunde in meinem Büro?
3: Stationszimmer. Ich brauche vorher noch einen Kaffee.
2: Aber es sollte nicht jeder mitbekommen. Selin?
4: Also, das war jetzt wirklich besser, als sofort zu fahren.
0: Hast recht, Irene.

0: Man sollte sich an so schönen Momenten erfreuen. Genießen, was man noch hat. Und auch nichts mehr auf die lange Bank schieben. Ich habe ja ein Herzensprojekt, das ich mir hoffentlich noch erfüllen kann.
1: Du meinst deinen Neubau?
0: Eine Reise nach Südamerika. Einmal die majestätischen Anden sehen, Vulkane, Eis, Wüsten, Regenwald. Ecuador vielleicht?
1: Der Tren Cruzeiro. 3000 Höhenmeter von den Anden bis zum Pazifik. Es soll traumhaft schön sein. Leider habe ich es nie dahin geschafft.
0: Was ich ist, kann ja nur werden. Mit dem Hermann aber wohl eher nicht.
1: Ich muss jetzt aber wirklich.
0: Das wäre aber gar nicht gut für dich.
1: Du meinst für dich?
0: Ja, wo du eben so lang gesessen bist, gleich wieder im Auto hocken. Das wäre gerade das Verkehrte für deine Hüfte. Vielleicht ein kleiner Spaziergang. Zur Belebung der Glieder.
2: Das ist seit Wochen im emotionalen Ausnahmezustand der erste Moment, in dem ich ein bisschen entspanne. Du hast immer so was Beruhigendes an dir, Heinz. Für mich bist du der Vater, den ich niemals hatte.
3: Du hast meiner Tochter übel mitgespielt.
2: Ich habe, weiß Gott, nicht alles richtig gemacht, aber das habe ich auch schon alles bitter bereut. Gerade deswegen mühe ich mich ja so sehr um eine faire Regelung für alle, sonst ist am Ende der einzig leidtragende Konrad. Und wenn du verantwortlich bist für das Trauma deines Kindes. Aber du weißt ja schließlich am besten, wie sich so etwas anfühlt.
4: Papa, ich bin zurück. War mit Konrad alles okay?
2: Das würde mich auch sehr interessieren.
4: Du? Ich habe dein Auto gar nicht draußen stehen sehen.
2: Ja, ich fahre jetzt viel Rad. Das entstresst mich. Bei dir so?
3: Er ist wegen seines Ultimatums gekommen.
2: Wir können doch über alles reden, Sophie.
5: Bitte entschuldigen Sie die Verspätung.
4: Was wollten Sie besprechen?
5: Setzen wir uns. Sedim, bitte, das ist auch für mich nicht leicht.
4: Worum geht's denn?
5: Was Sie in den letzten Wochen durchgemacht haben, ging mir sehr nah.
4: Herr Dr. Schröder, ich bin Ihnen sehr, sehr dankbar für Ihre medizinische Hilfe, aber ich möchte ab jetzt nicht mehr als Patientin, sondern als Ärztin wahrgenommen werden.
5: Ich spreche nicht als Arzt, sondern als jemand, der...
4: Ich kann auch zum Personalrat gehen.
5: Machen Sie es mir doch nicht so schwer.
4: Hier steht alles drin.
2: Lass uns das doch persönlich besprechen, komm.
4: Nee, das lohnt nicht. Du gehst ja gleich.
2: Ja, aber doch nicht, ohne vorher Konrad zu sehen.
4: Das wird nicht passieren, Konstantin.
2: Dann solltest du den Brief meines Anwalts noch einmal genauer lesen. Da du auf mein Ultimatum nicht eingegangen bist, tritt der Antrag auf Umgangsrecht mit Konrad heute in Kraft.
4: Falsch. Ein Ultimatum endet immer erst um Mitternacht.
2: Cool. Wie du willst, Sophie. Ich kann gerne so lange warten. Hier, das Sofa reicht mir auch.
3: Wir müssen noch nicht so weit gehen, die Polizei zu rufen, oder?
2: Ich bin der Letzte, der das möchte, aber wenn ihr das unbedingt wollt... Natürlich müsste ich dann darauf hinweisen, dass ihr mir ohne rechtliche Grundlage meinen Sohn verweigert.
4: Du kriegst dein Umgangsrecht. Ab morgen kannst du Konrad regelmäßig sehen.
2: Wow, sag das doch gleich. Das hätte mich aber auch wirklich sehr gewundert, wenn ich mich so in dir getäuscht hätte. Dann komm ich morgen in aller Frühe, ja?
4: Hier steht alles drin.
2: Prima.
6: Ich bin jedes Mal begeistert, wie schön das hier ist. So eine Ruhe und Frieden über dem Land.
0: Ja, das ist eigentlich mir gehört.
6: Ja, da hätten die Bea und Jenny aber was dagegen.
0: Wenn es nach Recht und Gesetz gegangen wäre, hätten die gar keine Ansprüche. Ich war der wahre Erbe.
6: Das kann aber nicht sein, Franz.
0: Doch, nach dem badischen Jüngstenrecht.
6: Euer Jüngster ist der Heinz.
0: Ja, und weil der

0: Priester verzichtet hat, hätte mir, dem Zweitjüngsten, alles zugestanden. Stattdessen haben sie mich ins Gesindehaus abgeschoben.
1: Er tut mir jetzt schon ein bisschen leid, Franz. Dass du das ein halbes Jahrhundert später noch mit dir rumschleppst. Hättest du ja damals auch dagegen klagen können.
0: Wenn der Hermann einen Funken Anstand besitzen wird, hätte er mir den Hof von sich aus überlassen.
1: Ich verstehe schon. Es ist halt leichter, seinem Bruder die Schuld zu geben, statt sich einzugestehen, dass man sich nicht gegen seinen Vater gewehrt hat.
0: Das war ja nicht bloß mit dem Hof so. Den Matthias hat mir der Hermann auch genommen.
1: Also dein Sohn ist doch an Demenz gestorben.
0: Da hinten im Teich ist er ertrunken, weil der Hermann ihn unbedingt hier behalten wollte. Im Heim hätten wir dem Matthias viel besser helfen können.
1: Und weil du meinst, dass der Hermann dir so viel angetan hat, dann gräbst du wenigstens seine Freundin an.
2: Natürlich kann ich mich nicht körperlich in Ihre Lage versetzen, Celine, aber ich weiß doch sehr gut um Ihre psychische Belastung und um die quälende Frage, wie die Chance für eine weitere Schwangerschaft steht.
3: Ich habe Ihnen gesagt, dass Sie das nichts angeht. Wenn Sie das nicht akzeptieren, dann...
2: Bleiben Sie!
1: Herr Dr. Schröder.
2: Wir haben das selber erlebt.
3: Wir?
2: Meine Frau und ich.
3: Sie ist doch schwanger.
2: Jetzt ja. Und es sollte auch nichts mehr schiefgehen, aber erst mussten wir durch einige Fehlgeburten durch.
3: Das wusste ich nicht.
2: Falls Sie sich mal mit jemand austauschen wollen, der Sie wirklich versteht, melden Sie sich bei ihr. Sie würde sich freuen.
3: Ihre Frau und ich?
2: Wenn Sie es als Zeichen sehen möchten, dass nichts mehr zwischen uns steht, Celine, auch das. Auf jeden Fall wünsche ich Ihnen das gleiche Glück, das jetzt meine Frau und ich erleben. Celine, vertrauen Sie mir.

0: Weißt du, was ich davon halte?
1: Aber was soll das denn? Da steht doch drin, dass du Konrad wiedersehen darfst.
0: Mhm. Im Beisein Dritter.
2: Ist nur zur Sicherheit.
0: Ich lass mich doch nicht überwachen wie ein kleines Kind.
1: Konstantin, jetzt beruhige dich.
0: Du hast mir gar nichts zu sagen.
2: Wenn du das Angebot nicht annimmst, dann siehst du Konrad überhaupt nicht.
0: Wegen angeblicher Gefahr der Kindesentziehung. Wer hier Kindesentziehung betreibt, das bist du. Und zwar seit Wochen. Das ist ein Straftatbestand.
1: Jetzt mach mal halblang, ja?
0: Bei einer solchen labilen Mutter, wem wird ein Gericht da wohl Konrad zugestehen, hä?
2: Bist du dir sicher, dass du überhaupt Konrads Vater bist?
0: Ihre Psychose ist noch viel schlimmer als gedacht.
2: Mach's gut, Franz.
3: Du kannst mich doch jetzt nicht so verlassen, Irene.
2: Ein bisschen Ruhe zum Nachdenken tut dir gut.
4: Ruhe? Habe ich doch viel zu viel.
2: Ach, du ertrinkst noch in deinem Selbstmitleid.
3: Irene?
2: Alle Häuser hier sind voll mit deiner Familie. Und wäre dir egal, dann wärst du längst fortgezogen. Also mach endlich einen Schritt auf die anderen zu. Und spring über die Schatten deiner Vergangenheit. Es war trotzdem ein schöner Tag mit dir, Franz. Danke.
3: Vielleicht ja mal wieder, Irene.
2: Ach, Franz.
5: Franz, kommst mit rein. Wir haben gekocht. Zwar nicht so gut wie du, aber ist genug für alle da.
3: Gern. Und ich spüle ab.
5: Das macht eine Maschine. Hocken wir lieber noch ein bisschen gemütlich zusammen.